0: Aber später nachlassend. Sonst teils gering bewölkt und meist trocken. Temperaturrückgang auf 13 bis 6 Grad. Am Tage vom Norden bis zur Mitte wechselnd bis stark bewölkt. Im Nordosten einzelne Schauer. Im Süden und Südwesten längerer Sonnenschein und meist trocken. Temperaturen 16 bis 25 Grad mit den höchsten Werten am Oberrhein. Am Dienstag in der Nordhälfte wolkig, von Westen etwas Regen, im Tagesverlauf zur Mitte und Süden hin allmählich schwächer werdend. Im Osten heiter bis wolkig. Höchstwerte von 16 Grad im Norden bis örtlich 29 Grad im Westen und Südwesten. Das waren die Nachrichten.
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2: Sie ist ein Schweizer Verein, unterliegt keinem Aktienrecht, keiner Börsenaufsicht, keinen üblichen Corporate Governance-Regeln und besteuert sich nicht selbst, weil Gastgeberländer ihr Steuerfreiheit gewähren müssen. Bedingung für die Vergabe von Weltmeisterschaften. Die Weltfußballorganisation FIFA ist berüchtigt für Selbstbereicherung, Korruption und diverse Skandale. Gleich mehr zu diesem System, das unsere Autoren die FIFA-Kratie nennen, in unserem Podcast Behind the Games, hier in der Radionacht. Schön, dass Sie dabei sind. Ich heiße Leonard Ameln.

0: Heute Nacht ist der Vollmond versteckt im Licht der Sonne. Beim übernächsten Neumond im August aber wird sich der Mond vor die Sonne schieben. Totale Sonnenfinsternis, in Spanien zumindest vollständig. Hierzulande wird sie partiell zu sehen sein. Details jetzt in unserer Sternzeit.
1: Sternzeit, 15. Juni. Sonnenfinsternis hinter dem Mond. Heute steht der Neumond unbeobachtbar im Strahlenkranz der Sonne. Beim übernächsten Neumond im August kommt es in Spanien zu einer totalen Sonnenfinsternis, die hierzulande partiell zu beobachten ist. Das Team der Artemis II-Mission hat im April beim Flug um den Mond herum eine Sonnenfinsternis erlebt. Fast eine Stunde lang zog die Kapsel durch den Schatten des Mondes. Auf der Erde dauert so ein Schauspiel maximal 7 Minuten. Die zur Erde gefunkten Fotos muten geradezu unwirklich an. Der Mond steht vor der Sonne und links und rechts leuchtet es diffus. Das ist vom Staub im Planetensystem gestreutes Sonnenlicht. Fachleute sprechen vom Zodiakallicht. Die Mondkugel ist nicht komplett schwarz. Die linke Seite ist vom Schein der Erde beleuchtet. Dadurch wirkt der Mond unglaublich plastisch. Das Bild ist eine sensationelle Komposition der Natur. Interessant ist, was auf den Artemis-Bildern nicht gut zu sehen ist. Die Korona, die stark strukturierte Atmosphäre unseres Sterns. Die Korona ist der Höhepunkt totaler Sonnenfinsternisse auf der Erde. Für uns erscheinen Sonne und Mond am Himmel praktisch gleich groß. Während der Totalität umgibt der komplette Kranz der Korona den Neumond. Für die Artemis-Besatzung war der Mond aber viel größer als die Sonne. Er hat gleich die ganze Korona mitbedeckt. Nirgendwo sonst im Sonnensystem verlaufen Finsternisse so überwältigend ab wie bei uns. Artemis II hat tolle Beobachtungen gemacht. Aber wenn auf der Erde der helle Tag plötzlich zur Nacht wird, ist das einzigartig schön.
0: Dirk Lorenzen mit der Sternzeit.
2: Welcome everybody for this meeting.
3: Mexiko.
0: Nee, da sollte jetzt eigentlich Musik kommen. Machen wir mal weiter mit dem nächsten Beitrag. Demokratien kennen wir. Autokratien auch. Im Fußball aber gibt es eine besondere Form, die FIFA-Kratie. So zumindest nennen die Autoren Maximilian Rieger und Matthias Friebe das System des Weltfußballs, das sie jetzt in unserem Podcast Behind the Games aufschlüsseln. Was die FIFA-Kratie genau ist, jetzt in Folge 3.
2: Welcome everybody for this meeting.
3: Mexiko, Mai 2016. Das FIFA Council, die Regierung des Weltfußballs, tritt unter dem neuen FIFA-Präsidenten Gianni Infantino zusammen. Zu einer außerordentlichen Sitzung auf Wunsch Infantinos.
2: The administration is not here.
3: Niemand aus der FIFA-Verwaltung ist mit dabei, nicht mal der amtierende Generalsekretär. Der neue Präsident will größtmögliche Vertraulichkeit. Wir hören trotzdem mal zu.
2: As of today, I have no contract with FIFA. I don't have a contract. I didn't sign a contract. A contract was proposed to me by the chairman of the Audit and Compliance Committee.
3: Er habe noch immer keinen Vertrag unterzeichnet, berichtet Infantino den anderen Funktionären. Obwohl er ein Angebot erhalten hat. Mehr als 1 Million Euro pro Jahr soll Infantino bekommen.
2: I did not accept this proposal. It was a proposal which I found insulting. It was less than half of what the previous president was earning.
3: Eine Beleidigung sei das, denn sein Vorgänger Sepp Blatter habe mehr als das Doppelte bekommen. Gut 2 Monate ist es her, da hatte Infantino nach seiner Wahl noch versprochen, er wolle das Vertrauen in die FIFA wiederherstellen. Diese heimlichen Aufnahmen zeigen aber, was Infantino wirklich wichtig ist. Er selbst. In den kommenden Tagen, Wochen und Monaten wird er seine Macht immer weiter ausbauen. Stück für Stück wird er unabhängige Köpfe aus der FIFA entfernen. Er wird Paragraphen in seinem Sinne umschreiben lassen, bis die FIFA wieder einen Alleinherrscher hat. Mit den besten Verbindungen zu den Autokraten dieser Welt. Ihr hört Behind the Games, Gianni Infantino. Das ist Folge 3, FIFA-Kratie. Ich bin Matthias Friebe und das ist ein Podcast von mir und meinem Deutschlandfunk-Kollegen Maxi Rieger. Und wie schon in den ersten zwei Folgen, werdet ihr auch diesmal von Thomas Kistner hören. Thomas ist Investigativjournalist, gräbt seit Jahrzehnten in den Untiefen der FIFA und ihm verdanken wir auch die Aufnahmen, die ihr gerade gehört habt. Diese Aufnahmen werden uns helfen zu verstehen, wie Infantino seine Macht in den ersten Jahren seiner Amtszeit gefestigt hat. Wer die heutige FIFA verstehen will, die ganzen Absurditäten, das Verhalten von Infantino, der muss sich diese Zeit genau angucken. Und genau das machen wir jetzt. Es ist ein Lehrstück darüber, wie Macht im Weltfußball funktioniert. Macht im Weltfußball. Die hatte Sepp Blatter jahrzehntelang. 17 Jahre ist er FIFA-Präsident gewesen. 2016 ist er zum ersten Mal machtlos. Von seiner FIFA erst suspendiert, dann gesperrt. Ihr erinnert euch, die 2 Millionen an Michel Platini, der Beratervertrag. Jahre später werden die beiden von einem ordentlichen Gericht freigesprochen. Da ist es für beide schon zu spät. Ihre FIFA-Karrieren sind vorbei. Blatter hat selbst jahrelang alles dafür getan, um an der Macht zu bleiben, bis einer kam, der das Spiel noch besser beherrscht. Als wir Sepp Blatter besuchen, ist er gerade 90 Jahre alt geworden. Körperlich nicht mehr ganz so fit, ab und zu wirft er auch die Jahreszahlen durcheinander. Aber als wir ihn fragen, wie sich die FIFA unter Infantino verändert hat, da ist Sepp Blatter hellwach.
4: Es ist nicht der Titel, der zählt, sondern die Macht, die er dir gibt. Und was nützt dir die Macht, wenn du sie nicht missbrauchst?
3: Wenn ein Machtmensch wie Sepp Blatter so über Infantino, seinen Nachfolger, spricht, dann wisst ihr, worauf ihr euch jetzt einstellen könnt.
5: Ich weiß, dass das aufgezeichnet wird, deswegen fürs Protokoll. Mir ist sehr bewusst, dass es jetzt eine klare Trennung gibt zwischen dem FIFA-Rat und der Verwaltung. Trotzdem hat der Rat natürlich eine Aufsichtsfunktion und muss überprüfen, was die Verwaltung macht. Und er muss auch die Richtung für die Verwaltung vorgeben. Deswegen habe ich einen Vorschlag für die grobe Struktur. Den werde ich auf der nächsten Folie zeigen.
2: A proposal for a broad structure that I will show to you in the next slide.
3: Wäre der FIFA-Rat eine Kochshow, es wäre der Moment, in dem Infantino, ich hab da mal was vorbereitet, sagen würde und einen fertigen Braten aus dem Ofen zieht. Ganz nonchalant formt der Präsident hier die Verwaltung, also den Maschinenraum der FIFA, in seinem Sinne.
2: So we have to manage all this.
5: Dieser ganze Veränderungsprozess muss natürlich sorgsam gemanagt werden. Ich habe schon mehrere von solchen Umstrukturierungsmaßnahmen begleitet. Es ist nicht meine Aufgabe, aber ich kann dem Generalsekretär bei diesem Prozess sicher helfen.
3: Großzügig bietet Infantino also an, auch bei Dingen mitzuhelfen, die eigentlich gar nicht seine Aufgabe sind. Ganz selbstlos, natürlich. Interessant ist die Reaktion der anderen FIFA-Funktionäre. Es gibt durchaus inhaltliche Fragen, auch fundiert, aber niemand stellt grundsätzlich in Frage, was Infantino da macht. Wenn man darüber nachdenkt, keine Überraschung, denn da sitzen immer noch die gleichen Funktionäre, die schon unter Blatter gedient haben. Sie sind es gewohnt, dass der Präsident hier die Ansagen macht. Die Satzung mag sich geändert haben, die Kultur nicht. Das zeigt sich auch bei der Suche für den Generalsekretärposten. Laut Satzung darf der Präsident einen Vorschlag machen, der FIFA-Rat aber trifft die Entscheidung. In der Realität hat Infantino freie Hand. Er war ja schließlich selbst mal Generalsekretär bei der UEFA. Am 10. Mai berichtet Infantino dem FIFA-Rat, er habe zwar Bewerbungsgespräche geführt, aber noch keine Entscheidung getroffen. 3 Tage später dann, unmittelbar vor Beginn des Kongresses, findet die nächste Sitzung statt. Und siehe da, Infantino präsentiert seine Kandidatin.
2: So I would like to propose to you this morning somebody for the office of Secretary General. And it is Mrs. Fatma Samba Diouf Samoura.
3: Fatma Samoura, eine Frau aus dem Senegal. Eine ungewöhnliche Nominierung für die FIFA, in der bis dahin oft weiße Männer das Sagen haben. Samoura ist damals bei der UN, hat für das Welternährungsprogramm und in der Entwicklungshilfe in Nigeria gearbeitet. Infantino lobt sie in den höchsten Tönen, preist ihre Fähigkeit, internationale Teams zu führen, in schwierigen politischen Kontexten. Genau das, was die FIFA jetzt braucht. Ich bin ehrlich, ich hatte damals noch nie von ihr gehört. Aber auf den ersten Blick klingt das ja zumindest mal nicht so schlecht, jemanden dabei zu haben, der nicht aus dem FIFA-Kosmos kommt. Und so verkauft es Infantino auch seinen FIFA-Kollegen.
2: She has no experience, working experience.
5: Natürlich hat sie keinerlei Erfahrung im Fußball, das ist klar. Aber ich denke, wir können ihr mit unserer Erfahrung helfen.
2: And we can help her.
3: Aber das heißt natürlich auch, Infantino schlägt jemanden ohne eigene Hausmacht vor, die sich innerhalb der globalen Fußballstrukturen nicht auskennt, anders als er. Samura ist damit von Beginn an abhängig von Infantino. Neue Impulse für die FIFA? Von ihr nicht zu erwarten. Eine Diskussion findet nicht statt und obwohl die Mitglieder im FIFA-Rat gerade erst erfahren haben, wer sie ist, gibt es nur zwei kurze, belanglose Nachfragen aus der Runde und dann ist die Sache beschlossen.
2: Do you approve? You approve? Nobody rejects, nobody opposes, okay?
3: So schnell geht das, auch in der neuen FIFA.
2: I want to work with all of you together, with all of you, in order to restore and rebuild a new era in FIFA where we can put again football in the center of the stage.
3: Eine neue Ära. Das hatte Infantino direkt nach seiner Wahl versprochen und zu dieser neuen Ära sollte auch gehören keine Korruption, keine Interessenkonflikte, einfach eine solide Verbandsführung. Heißt, es braucht also Aufpasser. Und das alles sortieren wir jetzt zusammen mit Maxi Rieger. Maxi, bei solchen Dingen gründet die FIFA dann immer ganz gerne Kommissionen. Welche Kommissionen gibt es, die Aufpasserfunktionen haben?
6: Also, was es schon gab, schon zu Zeiten von Blatter, einmal die Audit- und Compliance-Kommission und die Ethik-Kommission, die haben wir ja auch schon kennengelernt in dieser Folge. Und 2016, im Zuge von diesen Reformen, wird dann noch eine neue Kommission geschaffen, nämlich die Governance- und Review-Kommission.
3: Dann fangen wir mit der doch mal an. Welche Aufgabe hat die?
6: Die hat die Aufgabe, Integritätschecks durchzuführen.
3: Das, was Infantino so gerne hat.
6: Genau, das, was Infantino in der ersten Folge sagt, nee, das wollen wir nicht, das kommt jetzt. Also der Vorschlag von der Reformkommission wird aufgegriffen und es wird gesagt, okay, wir gründen eine Kommission von Leuten, die Vorwahlen checken. Was sind das eigentlich für Kandidaten, die da antreten? Und sind das Kandidaten, die integer genug sind, um Funktionen in der FIFA zu übernehmen? Und wenn sie auf etwas stoßen, was eben nicht auf integres Verhalten hindeutet, hat die Kommission dann auch die Möglichkeit zu sagen, nee, der darf nicht antreten, der darf nicht gewählt werden.
3: Eigentlich ganz vernünftige Idee. Kleiner Spoiler, das wird noch spannend in dieser Folge mit dieser Kommission. Die andere Kommission, die wir eigentlich sowieso schon kennen, ist die Ethikkommission. Die hat ja auch nicht nur die FIFA.
6: Genau, und die Ethikkommission kennen wir ja auch von der FIFA. Die hat ja Sepp Blatter und Michel Platini suspendiert und gesperrt. Und das ist damals so passiert, es gibt eben eine Zweiteilung in der Ethikkommission. Einmal ein Part, der wie eine Staatsanwaltschaft funktioniert, da wird ermittelt. Und dann gibt es eine zweite Kammer, da wird dann das Urteil gefällt. Also in dem Fall von Blatter und Platini hat die Staatsanwaltschaft, die eine Abteilung, erstmal geguckt, was liegt denn da vor? Aha, da liegt was vor. Das hat sie dann an die zweite Kammer gegeben, das Gericht. Und da wurde dann entschieden, das ist tatsächlich so schwerwiegend, deswegen sperren wir oder suspendieren wir die beiden.
3: Auch die dritte Kommission, die Audit- und Compliance-Kommission, auch von der war in dieser Folge ja schon die Rede, als sich Infantino beschwert hat, dass er zu wenig Geld angeboten bekommen hat.
6: Genau, das ist die Kommission, die auf die Finanzflüsse bei der FIFA achtet, damit die Gelder dann auch wirklich da ankommen, wo sie ankommen sollen. Also da sollen Fußballplätze mitgebaut werden und damit sollen nicht die Taschen von Funktionären gefüllt werden. Und sie hat eben auch noch die Aufgabe, die Vergütung festzulegen vom Präsidenten, von Gianni Infantino. Da wird dann geguckt, okay, wie viel Geld soll er denn kriegen? Und das wird dann noch festgelegt.
3: Also, das hätten wir mal einmal sortiert, diese drei Kommissionen. Und alle haben die Aufgabe, sie sollen die FIFA und ihre Funktionäre kontrollieren, auch den Präsidenten.
6: Unbedingt den.
3: Domenico Scala ist während des Reformprozesses einer der führenden Köpfe. Infantino und er rasseln mehrfach aneinander. Die Sache mit dem Vertrag ganz zu Beginn der Episode zum Beispiel. Es laufen aber auch Ermittlungen von Scala und seiner Audit- und Compliance-Kommission und auch davon erzählt Infantino brühwarm auf der FIFA-Ratssitzung Anfang Mai in Mexiko.
2: And if I have no salary and they want to buy a house of 25 million, there is a suspicion of corruption or of money laundering or something like this. Now the ethics committee, investigatory chamber, chairman, he told me this goes straight in the bin. I mean, this is complete nonsense. There is, of course, no investigation. There is nothing about this.
3: Scala habe die Untersuchung gestartet, so erzählt es Infantino jedenfalls, weil er misstrauisch war, dass Infantino ein Haus für angeblich 25 Millionen Euro kaufen wolle. Der ganze Vorgang sei großer Quatsch, sagt Infantino. Und er sagt, selbst aus der Ethikkommission habe man ihm gesagt, Diese Beschwerde von Scala werde direkt im Papierkorb landen. Das ist ein bisschen so, als ob euer Chef im Meeting vor anderen Führungskräften sagen würde, gegen mich läuft ein Disziplinarverfahren, aber das ist Bullshit. Da würdet ihr doch vielleicht auch ins Nachdenken kommen, ob das wirklich so stimmt. Oder zumindest mal kritisch nachfragen. Falls ihr das so denkt, dann wäret ihr nicht geeignet für einen Job im FIFA-Rat. Denn von fast allen in diesem FIFA-Rat erhält Infantino Rückendeckung. Es gibt nicht mal eine Diskussion darüber, ob sich Infantino vielleicht falsch verhalten haben könnte. Die Diskussionen drehen sich einzig und allein darum, wie man Scala stattdessen loswerden kann. Inzwischen erkennt ihr wahrscheinlich ein Muster. Infantino greift nach der Macht, aber die anderen Funktionäre übergeben sie ihm auch bereitwillig. Die Aufpasser müssen jetzt fürchten, jederzeit rausgeschmissen zu werden. Und so sieht Scala nur eine Konsequenz. Schon einen Tag nach dem Kongress von Mexiko tritt er zurück. Da fängt die FIFA-Zeit von Miguel Maduro gerade erst an.
7: The idea of being part of a reform and the new phase of FIFA was extremely appealing to me, as you can imagine.
3: Ihr hört, der Portugiese hat Lust auf einen Job bei der FIFA. Maduro ist von Haus aus Jurist. 2016 blickt er bereits auf eine imposante Karriere zurück. Professor an Elite-Unis, Generalanwalt am Europäischen Gerichtshof, Minister für Regionalentwicklung in Portugal. Sein Hauptthema: Good Governance. Und das ist auch der Grund, warum ich über ihn erzähle. Denn Miguel Maduro gehört zu den Menschen, die eigentlich für eine neue FIFA stehen sollen. Für integre Experten, die nicht vorbelastet sind. Und seine Geschichte ist sinnbildlich dafür, wie Infantinos FIFA dann mit diesen Experten umgeht. Aber am Anfang ist noch alles gut. Infantino verspricht Maduro, er meint es wirklich ernst mit der Reform.
8: Er hat das gesagt, was man sagen musste. Er meinte, nein, wir wollen die Dinge anders machen, ganz bestimmt. Aber gleichzeitig war mir klar, dass er wusste, er ist in einer schwierigen Situation, was die Konsolidierung seiner Macht anging.
3: Maduros Job war es, vor Wahlen im FIFA-Kosmos zu checken, ob die Kandidaten sauber genug für den Job sind. Das Ding an solchen Integritätschecks, es können Leute dabei durchfallen. Und so passiert, was zwangsläufig passieren muss. Maduros Kommission schließt vor wichtigen Wahlen immer mal wieder einzelne Kandidaten aus. Anfang 2017 kommt es dann zum Konflikt mit Infantino, als es um diesen Mann geht.
2: Today is a unique moment in time, both for my country and for FIFA. Russia represents its new horizons for FIFA. Russia means a big promotion of our game. Millions of new hearts and minds.
3: Der Mann, der hier die Vorzüge der WM 2018 in Russland anpreist, ist Vitali Mutko. Zu dieser Zeit ist er bereits seit vielen Jahren russischer Sportminister unter Wladimir Putin. Gleichzeitig ist er aber auch schon länger Mitglied, erst im FIFA-Exekutivkomitee bzw. später dann im FIFA-Rat. Ein Minister als FIFA-Funktionär. Lange Zeit wird das einfach hingenommen. Aber als sich Mutko dann 2017 für weitere 4 Jahre wählen lassen will, sagt Miguel Maduro, das geht nicht.
7: To be a minister of a government is in violation of the principle.
8: Ein Staatsminister zu sein, verletzt das Prinzip der politischen Neutralität. Vor allem die Regel, dass FIFA-Funktionäre neutral gegenüber Regierungsorganisationen sein sollen.
3: Diese Regel gibt es zwar schon länger, aber Maduro und seine Kommission sind die Ersten, die sie auch wirklich durchsetzen wollen. Sie schließen Mutko aus. Sehr zum Missfallen von Gianni Infantino. Der will Mutko unbedingt im FIFA-Rat behalten. Denn ein Jahr später steht ja auch die WM in Russland an.
7: Er
8: hat mehrere Leute darum gebeten, mich davon zu überzeugen, meine Meinung zu ändern. Aber das habe ich abgelehnt.
3: Infantino übt also Druck auf Maduro und dessen Kommission aus, die Entscheidung zu ändern. Maduro hält Stand, selbst als Infantino sich persönlich einmischt und eine E-Mail schreibt. Infantino argumentiert darin, man solle die Regel nicht rückwirkend auf jemand anwenden, der schon lange im FIFA-Rat sitzt. Sein Kompromissvorschlag? Lasst Mutko durchgehen und dann wenden wir die Regel in der Zukunft an.
5: Wir haben ihm gesagt, das ist keine rückwirkende Anwendung der Regel. Wir wenden einfach die Regel an, die schon immer da gewesen ist. Sie wurde einfach nur nicht umgesetzt. Das war das Problem. Das haben wir ihm gesagt. Darüber war er nicht glücklich. Was daran deutlich wird, dass er danach nie wieder mit mir gesprochen hat.
7: Never once spoke to me again.
3: Der Druck auf Maduro ist so groß, er überlegt zurückzutreten. Ein Kollege aus der Kommission rät ihm aber ab. Wenn die Kommission jetzt durchhalte, zeige sie damit allen, dass sie es wirklich ernst meinen. Damit könnten sie ihre Macht im System FIFA etablieren. Und der PR-Schaden für die FIFA sei obendrein zu groß, wenn sie Maduro und Co. so schnell wieder los würden. Das überzeugt Maduro, er bleibt. In einem Gespräch mit einem FIFA-Mitarbeiter merkt er aber, der PR-Schaden ist der FIFA im Zweifel egal.
7: I had a conversation at Sparta and at a certain point I said to the person, look, I mean, if you're not happy and the president
5: Ich habe der Person gesagt, wenn der Präsident nicht zufrieden ist und ihr nicht zufrieden seid mit unserer Arbeit, dann gibt es eine einfache Lösung. Ihr ersetzt uns in ein paar Monaten, aber dann habt ihr ein Reputationsproblem. Und die Person dreht sich zu mir und sagt, ja, wahrscheinlich haben Sie recht, aber es ist eine Woche schlechte Presse und dann geht das Thema weg. Das ist genau das, was passiert ist.
3: Vom Ende seiner FIFA-Karriere erfährt Maduro per Telefon. Wir sind im Jahr 2017. Maduro bereitet sich gerade auf die Reise zum FIFA-Kongress in Bahrain vor, in der Erwartung, dort wiedergewählt zu werden. Da ruft Matthias Grafström an, ein enger Vertrauter von Infantino.
7: They call me the day before I was supposed to travel.
5: Mir wurde gesagt, es tut mir leid, aber die FIFA, der Präsident, haben das so entschieden. Du weißt ja, wie das ist, so ist die Politik in der FIFA. Der Präsident wird dich gleich anrufen. Das hat er nie getan, natürlich.
7: I'm sorry about that. And the president will call you after. He never called, of course.
3: Maduro wird also einfach nicht nochmal zur Wiederwahl vorgeschlagen. Er ist raus. Die FIFA hat Infantino also unter seine Kontrolle gebracht. Seine nächste Herausforderung, die WM 2018 in Russland. Die hatte er ja von seinem Vorgänger geerbt.
4: So, die 2018 FIFA World Cup, ladies and gentlemen, will be organized in Russia.
3: Als Blatter den Umschlag öffnet, ist Russland ein anderes Land als heute. Wladimir Putin ist Ministerpräsident nach einer Rochade mit Dmitri Medvedev, der das Präsidentenamt von ihm übernommen hat. Russland führt auch noch keinen Krieg gegen die Ukraine. Das Verhältnis zu den USA ist entspannt. Damals lebt Sven Daniel Wulfe schon einige Zeit in Russland. Einer der Gründe, warum wir mit ihm gesprochen haben. Außerdem ist er Wissenschaftler und er beschäftigt sich mit den Auswirkungen von Megasport-Events wie Olympia und der Fußball-WM.
9: I think one of the problems with these global sport events is that they're often so easily used or misused for nefarious political purposes.
3: Globale Sportevents werden häufig für unschöne politische Zwecke missbraucht. Russland ist dafür in den 10er Jahren der perfekte Forschungsgegenstand.

0: 2014 richtet Russland die Olympischen Winterspiele in Sotschi aus. Putin ist wieder Präsident. Im Schatten der Spiele annektiert er die Krim. Konsequenzen für die Fußball-WM 4 Jahre später hat das nicht. Die Vorbereitungen laufen einfach weiter. In dieser Zeit interviewt Wulffe für seine Forschung auch FIFA-Mitarbeiter, die in Russland an der WM arbeiten. In einem Land, das immer autokratischer wird. Für die FIFA-Mitarbeiter spielt das aber keine Rolle.
1: It was amazing how hard it was when I was talking. Any interviews like this, political implications, what are you talking about? Like, I have to deliver like the operations of this venue by a certain time.
0: Vielleicht hatten manche im Stillen Zweifel. Aber wer redet schon schlecht über Gastgeber, die einen gut behandeln?
1: Maybe they had in their own doubts, but I mean, let's be honest. You're coming on like a first-class tour.
2: Du bekommst eine erste Klasse Behandlung. Man kümmert sich um dich. Du hast einen wunderbaren Flug, du wirst als VIP empfangen, dein Chauffeur bringt dich zu einem tollen Hotel, wunderschöne Männer und Frauen bringen dich zum Stadion und das hat seine ganz eigene Magie.
1: Like taking you to these stadiums. You feel all the magic that we all feel when you go to a stadium.
0: Vielleicht habt ihr euch das ja auch schon mal gefragt. Wieso arbeiten die Menschen eigentlich für so einen Laden wie die FIFA? Das könnte einer der Gründe sein. Die FIFA bereitet Russland und damit Putin eine Bühne. Und die nutzt er. Er kann seinem Volk zeigen, Russland wird in der Welt ernst genommen. Gleichzeitig baut Putin rund um die WM seinen Überwachungsstaat aus, um die Terrorgefahr zu bannen, sagt er. Aber die Überwachungstechnologie bleibt auch nach der WM in Betrieb.
1: What I think Vladimir Putin used the Megavent for was to mark the beginning of a new period.
2: Putin hat die Megasport-Events genutzt, um eine neue Ära einzuläuten. Olympia hat ihn von einem Präsidenten in einen Zaren verwandelt. Und die Fußball-WM hat ihn von einem Zaren in die schlimmste Form eines autokratischen Diktators verwandelt, der nur an sich selbst denkt, der weder für Leben noch Anstand etwas übrig hat. Und Infantino hat definitiv eine Rolle dabei gespielt.
1: And I don't know what the answer is, but Infantino played a role in that. He played a role in that.
0: Das erste Spiel der WM 2018 gewinnt Russland mit 5:0 gegen Saudi-Arabien. Auf der Ehrentribüne im Moskauer Luschniki-Stadion sitzt Infantino und direkt neben ihm freut sich Wladimir Putin. Auf seiner anderen Seite sitzt Mohammed bin Salman, der Kronprinz von Saudi-Arabien. Es ist das Sinnbild für Infantinos Präsidentschaft. Mehr Symbolkraft geht kaum. Gianni Infantino ist angekommen im Kreis der Autokraten. Und mit Bin Salman sitzt ein Mann neben ihm, mit dem Infantino in den kommenden Jahren hervorragende Geschäfte machen wird. Die Macht im Weltfußball, sie verlagert sich in diesen Jahren in den Mittleren Osten. Zunächst nach Katar.
3: Today I feel Qatari. Today I feel Arab.
0: Das war Behind the Games Gianni Infantino. Folge 3 FIFA-Kratie. Ein Podcast von Maxi Rieger und mir, Matthias Friebe. 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

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Werkzeugmechaniker, Gastronom, Gabelstaplerfahrer und nebenbei ist er Verleger und Lyriker. Dinche Gücüyte hat sich seinen Platz in der deutschen Literatur nicht über Umwege erschrieben, sondern neben der Schicht.

0: Huch, Fake-Gucci-Jogginghose auf der Lesebühne, blickt Dinja Gücheta auf sein eigenes Arbeiten und Werden. Und ja, ich würde sagen, man kann es schon fast von den Titeln ableiten. Es sind Texte zwischen mündlicher Erzähltradition und Pop. Texte, die uns in die anatolische Heimat der Vorfahren führen. Gedichte, Rede, Passagen, ja, fast tagebuchartig. Dinja Gücheta. Wenn man Bücher von ihnen liest, da geht so ein ganz großer Kosmos auf. Also nicht nur an Geschichten und Geschichte, sondern auch an Erzählformen, an Stilistik, Sprache, Wörter, Rhythmus. Was mögen Sie am Schreiben am liebsten?
1: Das Leben hat mich da ganz reich, ganz groß beschenkt. Und ich sehe mich mehr als Vermittler. Was ich vom Leben, vom Alltag angeboten bekomme, leite ich mit meiner Literatur an die Leser, an die Leserinnen weiter. Und es gibt ja eine ganz große Bandbreite, was Literatur angeht. Es gibt die mündliche Literatur aus Anatolien, es gibt die Chöre aus der Antike, es gibt Goethe, aber es gibt auch Nesimi und all diese Dichter, Dichterinnen und auch die literarischen Formen, auch ganz besonders die Lieder, die ich in meiner Kindheit gehört habe, haben irgendwie mein Gehör und später auch meine Literatur geprägt. Und das alles versuche ich mit einer eigenen Unterschrift weiterzugeben. Und ich hoffe, dass diese Texte einen neuen Kosmos eröffnen. Das ist natürlich auch der Wunsch von mir. Aber alles andere kann ich auch nicht so ganz gut beschreiben. Das sollen die Leser und die Leserinnen für mich erklären. Mhm. Ich habe ja nichts erfunden. Also das alles gab es schon, diese Emotionen, diese Lebensrealitäten, diese ganzen Märchen, die gab es schon auch vor mir und ich nehme es jetzt für mich und überarbeite das Ganze, bringe es in eine eigene Form, in einen eigenen literarischen Dialekt und versuche es mit den Menschen zu teilen. Und dass es jetzt so angenommen wird, das ist natürlich für einen Autor, für einen Dichter sehr erfreulich. Auf der einen Seite versuche ich das Ganze zu genießen und auf der anderen Seite ist es natürlich auch eine ganz große Verantwortung.
0: Aha, inwiefern?
1: Ja, für mich war die Literatur auch immer so eine Art Kommunikation. Und ich habe immer auf eine Sprache, die niemanden verletzt, die niemanden ausgrenzt. Darauf habe ich immer sehr viel Wert gelegt. Aber wir leben ja so in verhärteten Zeiten und die Rhetorik kann leider sehr schnell so ins Negative rutschen. Und da muss ich, oder ich passe zuerst auf mich auf, dann auf meine Zunge. Und ja, weiter geht es dann natürlich auch mit meiner Literatur. Und das war von vorne an mein Wunsch, dass sich keiner irgendwie ausgegrenzt fühlt. Ich schaue mir die Straße an, ich schaue mir die Gesellschaft an und versuche mit diesen alltäglichen Bildern zu kommunizieren. Und was ich empfinde oder was mir von der Straße ins Ohr gepfiffen wird, kommt dann aufs Papier oder auf die Tastatur, auf dem Bildschirm. Mhm. So ist es.
0: Ich habe in unser Deutschlandmärchen mir viele Sätze angestrichen, in der Vorbereitung auch auf unser Gespräch. Und einer davon lautet, vielleicht will ich deswegen unsere Geschichte Märchen nennen, nicht um die Wahrheit zu kaschieren, nein, nur um auf deine ewig eiternde Wunde ein wenig Heilerde zu streuen. Und dieses Du, das ist offensichtlich die Mutter.
1: Ja.
0: Ist das Erzählen dann auch eine Form von Heilung?
1: Natürlich, ich kann sogar diesen Satz fortsetzen, also der Realität ins Gesicht zu schauen, ist schwieriger als den Salzsack auf die Spitze des Berges zu tragen. Keiner von uns, also unser Wesen ist dafür nicht gemacht. Die totale Realität wird keiner von uns irgendwie verkraften können. Und deshalb ist ja die Literatur, die Musik, allgemein die Kunst sehr wichtig für mich gewesen in meiner Kindheit, in meiner Jugend, aber auch jetzt in meinem Alter mit zwei Kindern. Und das Schreiben kann man auch als eine Art Flucht sehen, als eine Art Heilung. Jeder hat natürlich das Recht, das Ganze für sich selbst zu interpretieren. Also zuerst, besonders in der Jugend, war es für mich eine Art Flucht. Und wie eben formuliert, heute ist es mehr eine Art Kommunikation. Also flüchten will ich nicht mehr. Ich will auch mit dieser schwierigen Seite des Lebens, also zusammen sein und der Wahrheit immer noch ins Gesicht schauen zu können und immer noch für mich und auch für die Menschen, die mit mir im Gespräch sind, ja, eine Art Heilung.

0: Wohnung finden.
1: Sind Sie denn geflüchtet? Weil Sie sagen, flüchten wollen Sie nicht mehr?
0: In meiner Jugend schon. In meiner Jugend. Also es waren natürlich damals die Gedichte von Rainer Maria Rilke, Ingeborg Bachmann, Gülten Okan, Metin Altıok. Das war für mich eine Art Flucht. Also ich hatte immer das Gefühl, es gibt auch eine andere Welt da draußen. Also eine andere Welt. Ich bin ja in der Provinz Nettetal geboren, da bin ich groß geworden. Heute lebe ich immer noch in Nettetal. Also ich bin aus Nettetal nicht rausgekommen, aber ich wusste immer, draußen gibt es auch eine andere Welt. Und wie sieht diese Welt aus? Und heute sehe ich, ja, die Welt ist leider nicht blumiger als Nettetal.
1: Oder ist denn Nettetal nicht, blumig?
0: Ist auch nicht größer als Nettetal.
1: Ah, das ist ein interessanter Hinweis.
0: Und später, Sie wissen vielleicht, Frau Schwarz, vor 15 Jahren habe ich den Ele-Verlag gegründet, den Lyrik-Verlag. Und seit 5 Jahren organisiere ich ein Festival unter dem Titel Weltliteratur im Ghetto und habe alle 2 Jahre so um die 15 Gäste bei mir, von Sascha Stanisic bis Jagoda Marinic. Die Idee dahinter ist, okay, du konntest nicht raus in die Welt, aber jetzt hast du die Möglichkeit, die Welt nach Nettetal zu holen.
1: So, vielleicht wollten Sie auch nicht dieses Nettetal verlassen. Sie sagen jetzt, Sie konnten nicht.
0: Also das gilt jetzt für die letzten 15 Jahre, ja. Aber bis ich 30 wurde, habe ich zum Beispiel auch von Berlin geträumt. Wie wäre ein Leben in Berlin für mich gewesen? Heute ist es für mich unvorstellbar, als Vater von 2 Kindern. Die Provinz bietet sehr viel Luxus an, sehr viel Ruhe und auch die Kraft für meine Arbeit.
1: Dinja Gücüyeta, Sie haben mir eine tolle Musikliste vorab geschickt. Und wir fangen mal an, sie zu spielen. Und zwar dachte ich, steigen wir ein mit Sezen Aksu, Namus.

0: Sie sind Aksu Namus, gewünscht von Dinja Gücüyeter, der heute zu Gast in den Zwischentönen im Deutschlandfunk ist. Was verbinden Sie mit diesem Musikstück?
1: Namus kann man als Würde übersetzen. Es war das Jahr 1992 und ich saß mit meinen Eltern vor dem Fernseher und da lief diese Musiksendung, diese türkische Musiksendung. Und an dem Abend habe ich Sezen Aksu zum ersten Mal erlebt. Sie hat sich in diesem Videoclip sich als Prostituierte verkleidet und hinterfragt, was die Würde bedeutet. Und also die Würde ist ja für uns alle da. Jeder hat das Recht auf eine Würde, egal zu welcher Gruppe man gehört, zu welcher Nationalität, zu welcher Religion. Und dieser Liedtext gehört für mich immer noch zu den besten Liedtexten, den ich gehört habe.
0: 1991 bzw. 92, da waren Sie 13 Jahre alt.
1: Ja.
0: Und war das damals Ihr Einstieg in die Musik?
1: Nee,
0: oder kam das
1: ging schon vorher. Ich war gerade mal 5 oder 6 Jahre alt und da lief jeden Tag, also die ganze Zeit die Musik in der Kneipe meines Vaters. Und alles, was ich gehört habe, habe ich auf die Bierdeckeln aufgeschrieben und dachte dann, das wären so meine Gedichte. Also eigentlich kann man da sagen, das hat Lady Gaga für mich Jahre später formuliert. Ich war immer schon berühmt, das wusste niemand. Und bei mir ist es auch ein bisschen parallel. Ich war immer schon ein Dichter, das wusste niemand. Und natürlich waren es ja irgendwelche Imitationen, die ich da aufgeschrieben habe. Es hat ja auch wirklich sehr lange bei mir gedauert. Ich bin dann Spätzünder. Ich hatte erst mit 31, 32 Jahren das Gefühl, dass ich meine eigene Stimme gefunden habe. Und es blieb ja nicht bei Sezen Aksu. Dann habe ich in der Grundschule Udo Jürgens zum ersten Mal auf der Bühne erlebt. Das war eine
0: auf
1: Zufall.
0: Auf der Bühne haben Sie ihn erlebt?
1: Das war ein Zufall. Wir waren in der Eissporthalle in Grefrath und da hat Udo Jürgens alle 6 Monate ein Konzert gegeben. Und während ich mit der Klasse da war, hat er mit seinem Orchester auf der Bühne geprobt, in seinem weißen Morgenmantel.
0: Und hat das Sie genauso beeindruckt wie,
1: ja,
0: wie Sezen Aksu?
1: Ja. Also aha. Ich habe meinem Vater gebeten, am gleichen Abend schon sofort zu Karstadt zu laufen. Karstadt hatte damals eine Musikabteilung und da habe ich 3 Musikkassetten von meinem Vater bekommen. Udo Jürgens, Nina Hagen und die großartige Hildegard Knief.
0: Da hat Ihr Vater aber eine sehr gute Auswahl getroffen.
1: Ich habe die Auswahl getroffen.
0: Ah, Sie?
1: Ja, mein Vater war nur an der Kasse fleißig. Ich habe die Auswahl getroffen und davon ist natürlich auch sehr viel übrig geblieben. Also diese anarchistische Art von Nina Hagen liebe ich hier heute immer noch. Und Udo Jürgens damals, ich meine, ich mag ja auch die Romantik von Josef von Eichendorff sehr. Also diese Seite gibt es in mir auch. Die Liedtexte von Udo Jürgens fand ich damals sehr inspirierend. Aber Hildegard Knef hat mich ganz anders beeinflusst. Es war eine Liebe, es war eine ganz große Liebe, die ich heute noch also in mir trage. Eine Liebe zu Hildegard Knef. Mit 16 oder 17, da bin ich mir nicht mehr so sicher, habe ich in einer Zeitung, ich glaube, das war die Bild-Zeitung damals im Werkzeugbau, gelesen, dass sie in Hamburg lebt. Und ich bin mit dem Zug tatsächlich nach Hamburg gefahren und habe stundenlang unten am Fischmarkt darauf gewartet, dass Hildegard vorbeikommt.
0: Ist das Ihr Ernst oder haben Sie sich das gerade ausgedacht?
1: Nein, das ist mein Ernst. Nein, ich habe es auch 3-4 Mal.
0: Sie haben es schon
1: mehrmals erzählt.
0: Aber das bedeutet ja nichts.
1: Nee, und auch wenn es jetzt ausgedacht oder erfunden
0: unser
1: wäre.
0: Unser Deutschlandmärchen.
1: Auch wenn es erfunden wäre, was hat das zu bedeuten? Es gehört zu meiner Realität. Und vielleicht habe ich mir das auch nur ausgedacht, was jetzt eigentlich nicht der Fall ist. Aber hinter dieser Reise war noch etwas anderes geplant. Ich wollte auch im Thalia Theater unbedingt das Stück Die Katze auf dem heißen Blechdach von Tennessee Williams sehen.
0: Okay, also Sie haben da schon immer einen Drang gehabt, ja dann schon irgendwie doch in diese Welt rauszugehen, wo etwas anderes, wo Menschen andere Dinge geschrieben haben, singen. Ich meine, diese 3 Sänger und Sängerinnen, die Sie aufzählen, Udo Jürgens, Nina Hagen und Hildegard Knef, sind ja auch, sage ich mal, auch eine Alternative zu Deutschland. Haben Sie das so empfunden, dass das auch ein Stück weit über das sind ja, also über diese Musik Sie ein anderes Deutschland vielleicht kennenlernen, als das in Ihr Alltagsdeutschland?
1: Auf jeden Fall. Also zumindest habe ich das Gefühl immer schon gehabt, also man muss immer in Opposition sein, dem Leben gegenüber. Also nicht nur Deutschland gegenüber, sondern allgemein, weil Opposition ist etwas ganz Fruchtbares. Also die Wut kann man dort sehr gut pflegen. Also dieses Gefühl brauchen wir alle. Die Enttäuschung, aber auch die Hoffnung. Das sind vielleicht ein paar Kontraste, die ich jetzt aufgezählt habe. Aber das alles gehört ja zu einem Prozess.
0: Das klingt total weise.
1: Ich weiß es nicht, aber so habe ich es erlebt. Ja. Also ohne diese Wut und aber auch ohne diese Hoffnung könnte ich nicht Texte produzieren. Das geht einfach nicht. Wofür? Also wenn diese Emotionen nicht da sind, dann hätte ich auch an der Drehbank bleiben können.
0: Sie sind geboren in Nettetal, Sie haben das schon erwähnt. Ihre Eltern hat es dort hin verschlagen, sag ich mal, als Gastarbeiter aus der Türkei. 1965 sind die gekommen. Mhm. Ihre Mutter hat wahnsinnig hart gearbeitet, nicht nur in der Fabrik, sondern eben auch auf dem Feld. Und wie man ihrem Buch entnehmen kann, sind sie da sogar als Kind auch schon, also während sie diese Kassetten davon die Kassetten von Nina Hagen und Hildegard Knef bekommen haben, haben sie aber auch im Feld schon anscheinend Geld verdient. Und der Vater hat diese Kneipe betrieben. Wie haben Sie denn als Kind dieses Leben, diesen Alltag wahrgenommen? War das, also sagt diese Belastung, dieser Druck, der da in der Kiste war das denn für Sie spürbar?
1: Nein, überhaupt nicht. Viele glauben mir nicht. Ich hatte eine ganz glückliche Kindheit. Also Nettetal war für mich auch so eine Art Manhattan. Also weil alle Charaktere, die man in Filmen sehen konnte, die gab es auch bei uns in Nettetal, weil mein Vater hatte die Kneipe auf der Breilerstraße, mein Onkel hatte das Bordell Jaguar im Stadtteil Bracht, das auch zu Nettetal gehört. Nettetal ist ja eine Gemeinde aus 7 kleinen Dörfern und ich war überall, an jedem Ort, in jeder Gesellschaft und habe auch mit vielen unterschiedlichsten Menschen damals schon Kontakt gehabt, Gespräche geführt und auch von den Damen, die damals aus Rumänien und aus Polen gekommen sind, um im Bordell meines Onkels arbeiten zu können, von denen habe ich meine ersten Malbücher, meine ersten Buntstifte bekommen. Also unser Deutschlandmärchen ist nicht nur eine Verneigung oder ein Gruß an meine Kindheit, eine Hymne an meine Mutter, sondern auch an alle Frauen, die mich auf dieser Reise begleitet haben. Weil ich frage mich heute nach 40 Jahren, wenn ich zum Beispiel von Natascha diese Buntstifte, diese Malbücher nicht bekommen hätte, hätte ich heute geschrieben? Weil es muss ja einen Grund geben. Es gibt einen Punkt, einen Moment, der mir gesagt hat, okay, das musst du jetzt machen. Und vielleicht war es die Natascha, die mir diesen Weg gepflastert hat. Und zurück auf das Lied von Sezen Aksu, Würde. Also ich fühle immer noch eine sehr große Dankbarkeit und Respekt gegenüber allen Menschen, die mir begegnet sind. Egal, zu welcher Klasse, zu welcher Schicht diese Menschen auch gehören, was sie auch gemacht haben.
0: Sie scheinen aber auch einer zu sein, der es liebt, einfach diesen Menschen, so unterschiedlich sie sind, auch zu begegnen. Also dieses Manhattan quasi überall zu finden auch, also mit einer unglaublichen Neugier oder auch Liebe einfach zu den Menschen.
1: Die Neugier, das ist, glaube ich, auch mein Windrad. Ja, meine Oma hat gesagt, Dinschai ist wie ein Hund. Also schon vor 40 Jahren.
0: Er schnuppert überall, oder was wollte sie damit sagen?
1: Hat sie das so
0: sagen?
1: Formuliert? Ich wollte alles wissen. Mhm. Auch wenn sie mit ihren Damen, also sie war die Älteste in der Familie und alle kamen zu ihr, um mit ihr ihre Geheimnisse teilen zu können. Ich saß dann, das war wie so in einem Harem. Und ich war in diesem Harem der kleine pummelige Eunuch. Ich war einfach neugierig und wollte all diese intimen Geschichten mitbekommen. Und ich durfte es auch. Und heute ist es auch nicht anders. Alles, was hier auf der Welt passiert, gehört auch irgendwie zu mir, zu meiner Realität. Und deshalb spreche ich auch immer von einer Kommunikation. Es ist für mich wichtig, wie andere Menschen ticken, wie andere Lebensrealitäten sind. Und das kann mich hier nur weiterbringen. Stellen Sie sich mal vor, Sie würden jeden Tag nur in der eigenen Kneipe, also das jetzt metaphorisch gemeint, sitzen und nur vor dem eigenen Spiegel. Das wäre total langweilig.
0: Ihre Mutter, die scheint sich ja in dieses Leben, was für sie sehr hart war, schon aber eingefügt zu haben. Oder haben Sie die auch als widerständig, als weil Sie von Opposition sprachen eben? Ist Ihre Mutter da auch in die Opposition gegangen mal?
1: Auf jeden Fall. Frau Schwarz, also die 60er in Deutschland. Und das ist auch nicht erfunden. Meine Mutter war die erste Frau in Nettetal-Lobberich, die einen Führerschein gemacht hat.
0: Toll.
1: Damals hatten die deutschen Frauen auch keinen Führerschein, die wussten nicht.
0: Meine Mutter hat es später gemacht.
1: Ja, aber aus Not heraus hat sie sofort ihren Führerschein gemacht. Mit ihrem ersten Geld hat sie sich einen VW-Bus gekauft, um auch die anderen Frauen zur Arbeit fahren zu können. Und das ist alles so aus Not entstanden. Ich glaube, sie hatte zumindest 40 Jahre lang nie die Zeit, das Ganze zu hinterfragen. Erst jetzt reden wir ganz gelassen darüber. Ja, es war für sie natürlich sehr hart, aber es gehörte auch zur Normalität, weil sie kannte es nicht anders. Mein Vater war ein ganz liebevoller Mensch. Und er hat mich auch immer wieder gezwungen, das zu machen, was mir so am Herzen liegt. Also das muss ich auch immer wieder unterstreichen. Er war immer stolz auf seinen Sohn, der geschrieben hat. Bei meiner Mutter war es eher so die Angst. Also wenn er schreibt, wird er finanzielle Probleme haben und wenn er finanzielle Probleme hat, wird er unterdrückt werden. Und ich kann beide Seiten sehr gut verstehen und beide Seiten sind mir heute wichtig. Früher war ich mehr für die Partei meines Vaters. Heute kann ich auch meine Mutter verstehen, warum sie damals diese Sorgen hatte. Aber wenn man jetzt zurückblickt, auch die ganze Gastarbeitergeschichten, man kann gegenüber diesen Menschen einfach nur in die Knie gehen und seinen Respekt zeigen, was sie allen in diesen unmöglichen Zeiten unter unmöglichen Bedingungen geschafft haben, das ist für mich immer noch ganz groß.
0: Haris Alexiou haben Sie sich gewünscht, und zwar O Lasethi Misoun. Ein hochpathetischer, hochemotionaler Song.
1: Haris Alexiou, auch eine Sängerin, also in die ich mich auf meiner ersten Istanbul-Reise, das war im Jahr 1998, ich war auf dieser breiten Fußgängerzone in Pera und da hörte ich diese Stimme und bin dieser Stimme hinterhergelaufen und dann war ich in einem Musikladen und habe diese CD gekauft. Damals eine CD, das war schon ganz groß und ihre Stimme, ihre Lieder begleiten mich immer noch. Es hat auch etwas mit meiner Vorgeschichte zu tun. Haris Alexiou ist eine griechische Sängerin und meine Uroma, also die Oma, die Mutter von meiner Oma Hanife, kam ja auch aus Kavala. Also Griechenland ist für mich auch kein anderes Land. Ich sehe da sehr viele Parallelen und ich liebe die Musik, ob es jetzt Haris Alexiou ist oder Mikis Theodorakis. Ich liebe den Tanz, ich liebe diese alten Hafenlieder, die man heute Rempetikus nennt. Und ich würde es gerne jetzt so formulieren, viele Grüße auch an die Komschus, an die Nachbarn.

0: 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Drei Uhr, die Nachrichten. Pakistan hat als Vermittler den Abschluss einer Absichtserklärung für ein Ende des Krieges zwischen den USA und dem Iran verkündet. Premierminister Sharif teilte mit, das Papier solle am kommenden Freitag in der Schweiz unterzeichnet werden. Es werde aber im Laufe dieser Woche noch eine Reihe weiterer Treffen geben. US-Präsident Trump erklärte, die Einigung mit dem Iran sei jetzt vollständig. Auch werde die Sperrung der Straße von Hormus für die Schifffahrt nach der Unterzeichnung aufgehoben, ebenso die Blockade iranischer Häfen durch die US-Marine. Irans Außenministerium bestätigte, dass die Kriegshandlungen beendet werden sollen. Zugleich pochte Teheran aber darauf, dass dies auch für die Gefechte im Libanon gelten müsse. Zunächst war unklar, ob sich Israel in seinem Kampf gegen die Hisbollah-Miliz an diese Vereinbarung gebunden fühlt. Während sich Pakistan und die USA mit Details zum ausgehandelten Papier zurückhielten, hat der Iran erste Einzelheiten bekannt gegeben. Nach Darstellung der Nachrichtenagentur Mehr soll die Straße von Hormus nach ihrer Wiedereröffnung und dem Ende der US-Seeblockade weiterhin unter der Kontrolle Teherans bleiben. Zudem sollen die Sanktionen gegen iranische Öl- und Petrochemieverkäufe ausgesetzt und eingefrorene Milliardengelder des Regimes freigegeben werden. Für die anschließenden Verhandlungen über ein endgültiges Friedensabkommen sind demnach 60 Tage vorgesehen. Teherans Verlautbarung zufolge soll zwar auch über das iranische Nuklearprogramm, nicht aber eine weitere Unterstützung von Hisbollah, Hamas und Houthis gesprochen werden. Ein endgültiges Abkommen solle darüber hinaus durch eine Resolution des UNO-Sicherheitsrates gebilligt werden. Deutschland, Frankreich, Großbritannien und Italien haben die Ankündigung eines Rahmenabkommens zwischen den USA und dem Iran begrüßt. Teheran dürfe niemals in den Besitz einer Atomwaffe gelangen, teilen die Staats- und Regierungschefs der sogenannten E4-Staaten in einer gemeinsamen Erklärung mit. Man sei bereit, entsprechende Sanktionen aufzuheben, wenn die iranische Regierung klare und überprüfbare Schritte bei ihrem Nuklearprogramm unternehme. Dazu sei man auch bereit, mit den USA, dem Iran und der Internationalen Atomenergiebehörde zusammenzuarbeiten. In einer separaten Mitteilung betonte Bundeskanzler Merz, es dürfe auch keine weiteren Angriffe gegen Israel und andere Nachbarn in der Region geben. Er fügte hinzu, das Abkommen könne den Weg zu einer Erholung der Weltwirtschaft und einer Stabilisierung der Region anbahnen. In der Debatte um eine Stabilisierung des Rentensystems plädiert der Vorsitzende der Seniorenunion Hüppe für einen früheren Start junger Menschen ins Arbeitsleben. Dafür müssten etwa Schul- und Studienzeiten kürzer und schlanker gestaltet werden, sagte der CDU-Politiker der Rheinischen Post. So könne man junge Menschen früher in Arbeit bringen und sie damit auch früher zu Einzahlern in die Sozialsysteme machen. Mit Blick auf eine diskutierte weitere Erhöhung des Renteneintrittsalters sagte der 69-Jährige, auch dies gehöre aus seiner Sicht zu einer vernünftigen Reform. Dies müsse moderat und individuell erfolgen. Aktuell wird das Renteneintrittsalter bereits schrittweise angehoben und soll im Jahr 2031 bei 67 Jahren liegen. Diese Altersgrenze gilt für alle, die 1964 oder später geboren wurden. Bei der Fußball-Weltmeisterschaft in Nordamerika hat die deutsche Nationalmannschaft der Männer ihr Auftaktspiel gegen Curaçao mit 7:1 gewonnen. Die Tore für die DFB-Auswahl erzielten Metscher, Schlotterbeck, zweimal Havertz, Musiala, Brown und Undaf. Curaçao hatte in der Partie in Houston zwischenzeitlich zum 1:1 ausgeglichen. Deutschland führt nun nach dem ersten Spiel die Tabelle der Gruppe E an. In der zweiten Begegnung des Spieltages trennten sich die Niederlande und Japan 2:2. Abschließend das Wetter. Nachts im Norden und Nordosten wolkig und zunächst weitere Schauer, später nachlassend. Sonst teils gering bewölkt und meist trocken. Temperaturrückgang auf 13 bis 6 Grad. Am Tage vom Norden bis zur Mitte wechselnd bis stark bewölkt, im Nordosten einzelne Schauer. Im Süden und Südwesten längerer Sonnenschein und meist trocken. Temperaturen 16 bis 25 Grad mit den höchsten Werten am Oberrhein. Das waren die Nachrichten.
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2: Hallo, ich bin Leonard Ameln und hier in der Radionacht geht's jetzt weiter mit den Zwischentönen und dem Verleger und Lyriker Dinche Gücüerta im Gespräch mit meiner Kollegin Marietta Schwarz.
3: Dinche Gücüerta, gelernter Werkzeugmacher, Teilzeit-Gabelstaplerfahrer, einer, der den Geruch der harten Arbeit kennt, aber auch mit den Kulissen, Lesebühne, Buchmesse, Theater bestens vertraut ist, denn unser Deutschlandmärchen, wir haben es kurz schon angesprochen, das wird inzwischen auch inszeniert und vom Deutschlandfunk gerade als Hörspiel produziert. Man findet das jetzt auch nach unserer Sendung in der Audiothek. Und wir werden über diese verschiedenen Formen der Arbeit noch sprechen nach Amy Winehouse und Back to Black.

0: Amy Winehouse, Back to Black. Was verbinden Sie mit diesem Song?
1: Amy Winehouse habe ich für die Sendung ausgewählt. Wir alle sollten nochmal darüber nachdenken, was ja, hinter diesem Sein, hinter der Front steckt. Und bei Amy war es leider nicht so schön. Also ich trauere ihr immer noch hinterher. Für mich eine der größten Stimmen des Jahrhunderts. Und leider, leider hat sie sehr früh Abschied von uns genommen. Aus ihrer Stimme hört man ja auch die ganze Last der Welt. Und was mich am meisten an Amy begeistert, ich glaube ihr, sie war immer sehr ehrlich. Und diese Ehrlichkeit hat ihr vielleicht auch nicht gut getan. Man weiß es nicht, aber das ist meine Vermutung.
0: Vielleicht können wir bei diesem Verlogen, Ehrlichkeit, Schattenseiten und in den Spiegel gucken noch einen Moment bleiben, weil wir haben ja auch zu Beginn des Gesprächs so ein bisschen Scherze gemacht über dieses, stimmt das wirklich, was Sie erzählen? Und Sie hantieren ja auch mit diesem Begriff des Märchens so und haben in irgendeinem anderen Interview auch schon mal gesagt, je häufiger ich eine Geschichte erzähle, desto mehr entfernt sie sich eigentlich von der Realität, was vielleicht auf uns alle zutrifft, wenn wir etwas erzählen. Aber wie lange bleibt sie denn wahr, diese Geschichte, die wir erzählen?
1: Das weiß ich nicht. Also die Geschichte trifft die Entscheidung selber, glaube ich, unabhängig von uns. Und sie nimmt sich diese Freiheit. Aber auf der anderen Seite stelle ich mir natürlich immer wieder die Frage, was ist Märchen, was ist die Realität, was ist Erinnerung? Weil die Erinnerung häutet sich mit der Zeit, nimmt ganz andere Formen, nimmt ganz andere Farben. Und eins habe ich gelernt, das so zu akzeptieren, wie man es will. Und dieses Spiel muss auch einfach im Leben funktionieren. Und alles, was ich sage, kann gerne auch anders verstanden, anders interpretiert werden, weil meine Realität muss ja auch nicht zu jeder Realität passen.
0: Ihre Tätigkeit als Gabelstaplerfahrer, ich kann es schon kaum aussprechen, ist Vergangenheit. Es gibt ja keinen Text, kein Interview ohne diese Anekdote, die auch sehr gut ist, muss man sagen. Dinja Gücüyeter finanziert seine Verlagsgründung, indem er Gabelstapler fährt. So war es wohl, so haben Sie es erzählt. Mm. Und ich muss eben auch zugeben, dass ich auf sowas total anspringe sofort, wenn ich es lese, weil es hat sowas von einem Real-Life-Reality-Check. Ich habe mich gleichzeitig gefragt, warum wir eigentlich so anfällig sind für solche Geschichten. Also, und zwar für solche Geschichten, in denen der Kopfarbeiter die Handarbeit macht.
1: Diese Frage stelle ich mir auch, Frau Schwarz.
0: Ah, das freut mich.
1: Also wir haben gerade,
0: nicht ganz bescheuert
1: wir haben
0: sein.
1: Gerade die gleiche Sorge.
0: Ich habe keine Sorge, ich habe eine Neugier.
1: Weil vor 30 Jahren, als ich an der Drehbank stand, habe ich versucht, glücklich zu sein. Und als ich bis vor 4 Jahren auf diesem Gabelstapler saß, war ich auch glücklich. Und meine Stelle wurde von meiner Chefin gekündigt, weil die Produktionsstätte waren in der Ukraine. Also wir haben keine Ware bekommen und wir konnten die Ware nicht mehr weiter nach China oder nach Spanien schicken. Das ist der wahre Grund. Aber davor gab es schon den Buchpreis der Leipziger Buchmesse. Aber trotzdem kam ich nie auf den Gedanken, meine Stelle zu kündigen. Es war für mich auch eine ganz große Möglichkeit, neue Geschichten zu entdecken, weil ich jeden Tag mit Lkw-Fahrern aus dem Osten, aus dem Westen zusammenkam. Und die kamen tatsächlich mit ihren Geschichten, sogar mit ihren Gedichten.
0: Und was machen Sie eigentlich, Dinja Gücüyeter, dass alle Leute Ihnen diese Geschichten erzählen?
1: Meine Tante hat mir mal gesagt, du müsstest uns eigentlich auch einen Teil von den Rechten weitergeben, weil wir erzählen dir die Geschichten, du schreibst es auf und machst damit Kapital. Aber es ist so.
0: Ja, aber die Frage ist ja, wissen Sie, was das ist, dass alle Leute Ihnen diese Geschichten erzählen? Ist nicht selbstverständlich. Nicht jeder erzählt jedem alles.
1: Aber ich fange damit an. Also ich suche nach diesen Berührungen. Also da bin ich ein bisschen, wie nennt man das, huppelig, zappelig, hummelig. Auch wenn ich manchmal in der U-Bahn stehe, versuche ich irgendwie so eine Reibung zu finden, um mal einen anderen Blick zu erwischen. Ich habe auch mal den Satz gelesen, also was diese Geschichte als Gabelstaplerfahrer in meinem Leben bedeutet. Dinte Gecheta hat hat daraus so ein Projekt gemacht. Mit dieser Geschichte macht er Kapital oder sucht er nach Aufmerksamkeit. Das hat damit überhaupt nichts zu tun, weil als Verleger, auch als Autor, war ich immer schon unterwegs. Und da habe ich auch gehört, dass oder gesehen oder erzählt bekommen, dass Autoren, Autorinnen, die in der Presse oder von der Kritik so hochgehievt werden, so einen Brotjob machen müssen. Und viele Menschen wissen es nicht. Und dann kam ich auf die Idee, meinem Kollegen Werner zu fragen, ob er von mir ein Foto auf dem Gabelstapler machen kann. Und ich habe es direkt an dem Morgen in sozialen Medien gepostet und habe gesagt, Leute, so sieht die Realität aus. Also wir Autorinnen, wir leben nicht in irgendwelchen Glashäusern. Es gibt auch diese Realität. Ich beschwere mich nicht. Nein.
0: Ich glaube, dass dieses Gerät Gabelstapler natürlich auch beeindruckend ist.
1: Ja, man kann damit ganz große Choreografien machen, also wie nennt man das?
0: Tanz.
1: Ja, einfach tanzen. Die erste Übung war für mich, also mit dem Gabel, also das Licht an- und auszumachen.
0: Ja.
1: Das war die erste Übung. Und wie gesagt, also es sollte damals nicht als Beschwerde verstanden werden, so hat es auch keiner verstanden. Aber ab dann fing es mit einer ganz großen Diskussion in sozialen Medien an. Und darüber gibt es mittlerweile auch ein Buch im Verbrecherverlag, also Literatur und Brotjobs. Da im Vorwort steht auch, wie es zu diesen Texten gekommen ist. Das hat dieses Bild ausgelöst, das ich auf meinem Gabelstapler gepostet habe. Und heute sieht die Lage leider nicht besser aus. Viele meiner Kollegen, Kolleginnen, die müssen immer auch nach anderen Jobs suchen und versuchen dann nachts, wenn ihre Kinder eingeschlafen sind oder wenn die Arbeit des Alltags erledigt ist, an ihren literarischen Texten zu arbeiten. Und das wird leider in der Gesellschaft nicht gern gehört. Ich sehe es ganz anders. Ich habe einen ganz großen Respekt gegenüber diesen Kollegen und Kolleginnen, die immer noch versuchen, die immer noch mit letzter Körperkraft sich an die Literatur festhalten. Das ist etwas für mich ganz, ja, Ehrenvolles.
0: Wie geht's Ihnen denn in diesen harten, konkreten Arbeitswelten, wo man mit dem Gabelstapler Dinge, Paletten von A nach B transportiert oder als Werkzeugmacher ein Eisenstück auf Hundertstel Millimeter genau schleift? Also fühlen Sie sich dort wohl? Also Sie haben ja schon gesagt, dass Geschichten, Sie kriegen da Geschichten geliefert, aber ich sag mal, wenn man am Fließband steht, kriegt man jetzt nicht unbedingt Geschichten geliefert, weil man nicht mit LKW-Fahrern zusammenkommt, die. Oder würden Sie denken, überall sind die Menschen, die einem Geschichten erzählen können und deshalb kann ich überall arbeiten?
1: Doch, also zum Beispiel, mein Chef war Herr Hildebrand im Werkzeugbau. Er war nicht der Chef der Abteilung, sondern sagen wir mal, der Mensch, der mir das Drehen beigebracht hat. Und er hatte auch eine ganz andere Geschichte. Als Fünfjähriger wurde er aus Dresden nach Nettetal geschickt, weil Dresden bombardiert wurde. Hier wurde er von seiner Tante empfangen und der Onkel hat ihn so gedrillt, er musste schon mit 7 ganz hart arbeiten. Und es gibt ja noch die unerzählte Geschichte der Zöglinge hier in Deutschland, besonders in den 40ern, also nach dem Krieg, also Kinder, die unterdrückt wurden, die sehr viel Gewalt erleben mussten. Und diese Geschichte habe ich zum ersten Mal von ihm erlebt. Und jeden Freitag, wenn wir im Werkzeugbau gegrillt und ein paar Flaschen Bier getrunken hatten, hat er diese Geschichte immer wieder erzählt. Und auch mit so einem, ja, mit einer Traurigkeit. Und also Themen wie Flucht, Krieg oder, ja, dazu kann man jetzt vieles nennen, gab es schon immer, auch hier in Deutschland, also innerhalb dieser Grenzen. Und also die Geschichte von Hildebrand werde ich eines Tages mal auch aufschreiben. weil es mir sehr viel bedeutet. Leider lebt er nicht mehr. Auch, also wenn ich heute mit dem Fahrrad durch den Friedhof in Nettetal fahre, dann besuche ich ihn. Jede Begegnung, Frau Schwarz, jede Geschichte, die man uns in die Hände drückt, ist ein Geschenk.
0: Gibt es so Momente, wo Sie denken, so nackt kann ich mich nicht machen oder den anderen?
1: Also ich war immer schon pummelig und das war in meiner Grundschulzeit für mich ein Problem. Heute hätte ich damit, glaube ich, gar kein Problem. Wir reden natürlich nicht nur über den Körper, sondern auch so. Ich bekam ja auch immer wieder die Frage, wie ich es geschafft habe, die Gedichte im Prinzghetto oder die Kapitel im Deutschlandmärchen so offen zu formulieren. Das war zum Beispiel in Shanghai ein kleines Problem. Diese Stelle wurde rausgeschnitten, wo der Sohn an seine Mutter sagt, ich hätte dich gerne einmal im Leben wie eine Pornodarstellerin gesehen, die ihr Begehren auslebt. Diesen Wunsch, also empfinde ich für alle. Also jeder sollte mal das ausleben, was er sich wünscht. Und dann kann man ja immer noch entscheiden, ob es richtig oder falsch war. Aber einmal ganz nackt vor dem Spiegel oder vor anderen zu stehen, ist, glaube ich, gar nicht so falsch.
0: Ich finde es interessant, dass Sie jetzt diese Episode aus Shanghai erzählen, weil das mir, also ich denke, jedem auffällt, der Ihre Texte, auch gerade die Lyrik liest, die hat ja was Ungeniertes. Und das macht die auch toll, finde ich. Also sie hat sozusagen, sie trägt so diese Geschichte der Lyrik in sich, die großen Erzählungen. Aber sie hat eben auch dieses, also vulgär trifft es glaube ich nicht, aber so etwas Schamloses manchmal in den Begrifflichkeiten, die sie verwendet. Ja. Und ich fand es interessant, dass ich dann in ihrem neuen Buch auch eine Passage gefunden habe, wo sie beschreiben, dass wir in unserer westlichen Gesellschaft eben auch ein Stück weit über alles so den Mantel der Schamhaftigkeit drüber legen.
1: Ja. Das war mir wichtig, weil, Frau Schwarz, es sind unsere Emotionen. Ich habe diese Emotionen nicht aus einem anderen Planeten geholt. Und was ich empfinde, empfinden bestimmt auch die anderen. Und ich bin dafür, dass man diese Emotionen, wie eben schon gesagt, ohne die Würde der anderen Person zu verletzen, auch ganz nackt machen kann. Und es hilft mir auch, eine gewisse Empathie für andere zu entwickeln. Also mich in andere Charaktere, in andere Rollen zu versetzen. Weil mit der eigenen Sünde verstehe ich auch die Sünde der anderen. Allein so habe ich die Möglichkeit, die anderen zu verstehen. Und auch allein so bin ich immer vorsichtig, ein Urteil über andere zu treffen. Das ist für mich so das Gefährlichste. Wir leben so in Zeiten, wo alle mit ihren eigenen Urteilen durch die Gegend laufen. Und das ist so eine verpasste Chance, etwas Neues kennenzulernen.
0: Nina Simone.

Ah!

0: Cinnamon von Nina Simone hier im Deutschlandfunk. Und Sie hören die Zwischentöne mit dem Autor Dinja Gyücüyeter, der gerade gesagt hat, als die Musik lief, Nina Simone ist wie eine große Schwester für mich.
1: Ja, weil sie thematisiert auch die Menschen, die Bedingungen des harten Lebens, die für mich auch immer sehr wichtig waren. Deshalb, also in der Seele sind wir, glaube ich, Geschwister, und ich bin auch sehr stolz darauf, dass ich so eine große Schwester habe. Jedes Mal, wenn bei mir die Hoffnung ein bisschen kippt, höre ich mir Nina Simone an und ernte wieder neue Kraft aus ihrer Stimme.
0: Sie sind in Nettetal geblieben. Sie leben dort mit ihrer Frau, mit den Kindern, aber auch mit ihrer Mutter und ich glaube den Cousins zusammen in so einem, nicht in einer Wohnung, aber in einem
1: Haus.
0: In einer Hausgemeinschaft, kann man sagen, vermutlich. Ne? Das, ich finde das besonders.
1: Mhm. Mein Vater und mein Onkel, die wollten sich nie trennen. Und die Frauen haben mitgemacht, also meine Mutter und meine Tante. So hatte ich noch zwei andere Brüder, also meine beiden Cousins, Iskender und Hassan. Und heute habe ich sehr viele Neffen und Nichten, Gott sei Dank. Mein eigener Bruder Özgür lebt auch im gleichen Haus. Jeder hat so seine eigene Wohnung. Und diese große Familie bietet mir auch einen großen Schutz. Also man kann mir heute alles wegnehmen. Also wir haben ja diese Ängste als freischaffende Autoren, Autorinnen. Was passiert, wenn es mit dem nächsten Buch nicht klappt? Was passiert, wenn wir keine Anfragen mehr bekommen? Und diese Ängste habe ich dank meiner Familie sehr wenig. Ich weiß nicht, wie die kommende Generation, also meine Kinder und meine Neffen, Nichten, ihr eigenes Leben gestalten werden. Aber ich habe, glaube ich, ein Modell des Zusammenlebens übernommen. Und das hat mir auch sehr geholfen.
0: Ich finde das total interessant, dass das ja eher was Exotisches fast ist. Diese Form des großfamiliären Zusammenlebens hier in Deutschland. Ja. Während wir alle nachdenken, ab einem bestimmten Alter zumindest, darüber, wie wir denn älter werden, wer dann da ist. Ja. Oder wie unsere älter werdenden Eltern versorgt werden, weil wir in einer anderen Stadt leben. Also die meisten von uns haben sich ja für ein ganz anderes Modell entschieden, nämlich die Kleinfamilie. Haben Sie eine Erklärung dafür, warum wir nicht so weit sind, dass sich sozusagen dieses Modell verbreitet?
1: Das ist eine Entscheidungssache. Jeder hat natürlich die Freiheit, selber zu entscheiden. Bei uns war es einfach so, wie eben schon gesagt, ich habe es einfach übernommen. Und das Schöne ist, mittlerweile haben wir in der Familie eine eigene Fußballmannschaft. Gerade habe ich mit Eiche, mit meiner Frau telefoniert. Morgen gibt es eine Grillparty im Garten und sie rechnet mit 40 Menschen. Also auch die Nachbarn, die Verwandtschaft, die auf der gleichen Straße lebt. Also Nettetal-Lobberich ist wirklich sehr klein. Und ich fühle mich in dieser Form, in diesem Lebensraum sehr wohl. 2012 habe ich den Edi-Verlag gegründet und 2015 hatte ich keine Ressourcen mehr, den Verlag auf den Beinen zu halten, also finanziell. Und da waren es wieder meine Cousins, meine Cousinen, die mir gesagt haben, obwohl die selber vielleicht kein einziges Buch aufgeklappt haben, sich nie mit Lyrik befasst haben, die haben gesagt, Elif ist dein drittes Kind und wir tun jetzt alle zusammen alles Mögliche dafür, damit du deinen Verlag behältst. Und die haben alle meine Schulden abbezahlt und haben mir nochmal Kapital in die Hand gedrückt, damit ich den Elif Verlag weiter leiten konnte. Und heute ist sie aus diesem kleinen Verlag für mich ein ganz großer Lyrikverlag geworden mit über 100 Lyrikern, Lyrikerinnen, mit großartigen Übersetzungen aus dem Isländischen, aus dem Norwegischen, Arabischen. Da kann ich mindestens 20 Sprachen aufzählen. Und wenn man mich heute fragt, wie mutig war es von dir, damals einen Verlag zu gründen? Nein, man sieht mich mehr im Schaufenster, weil ich der Verleger bin. Aber in der Garderobe sitzen noch viele andere Menschen, die für diesen Verlag sehr viel gemacht haben. Dazu gehört auch die Familie.
0: Wie sind denn die Rollenverteilungen in der Familie?
1: Ich glaube, ich bin so mehr der Dominante. Auch meine zwei älteren Cousins fragen mich immer wieder nach meiner Meinung. Aber als Kind war ich genauso. Also ich wollte immer bestimmen. Ich wollte, wie sagt man auf gut Deutsch oder wie bei uns im Werkzeugbau, ich war immer der Klugscheißer.
0: Aha, okay.
1: Und das wurde immer so ernst genommen.
0: Und wie sind die Genderrollen?
1: Ach, ganz unterschiedlich.
0: Ah.
1: Also für mich ist es, immer eine Mischung. Also man muss immer so diese gute Mischung treffen. Ich bin auch in meiner Rolle als Hausmann, also sehr zufrieden. Also damit kann ich sehr gut leben. Mal 2-3 Wochen das Haus nicht verlassen und nur für die Kinder kochen oder bügeln.
0: Das heißt, das ist total gleichberechtigt bei Ihnen.
1: Das muss sogar so sein.
0: Ja. Also ich frage auch deshalb, weil Sie ja dieses gesetzte Rollenmodell in der Generation Ihrer Eltern anprangern,
1: ja,
0: oder zeigen, aufzeigen mindestens,
1: ja,
0: und gleichzeitig ja auch mit Ihrer Mutter anscheinend Kämpfe ausgefochten haben, weil sie wollte, dass Sie so ein richtiger Mann werden.
1: Mhm.
0: Spüren Sie denn an sich manchmal auch so Züge, wo Sie denken, ah, Vorsicht, dass ich da nicht reinrutsche? Also,
1: das klappt bei
0: gibt
1: mir
0: es
1: nicht.
0: Auch den kleinen
1: das
0: Macho in
1: nicht.
0: Dinger?
1: Nein, das klappt bei mir nicht, weil ich eine Tochter habe, die mich dauernd korrigiert. Und sie ist jetzt 18 geworden, eine Tochter, auf die ich auch sehr stolz bin. Und sie weiß, was sie zum Beispiel möchte. Und wenn ich mal manchmal mit meinen Emotionen oder in meinem Ausdruck, in meiner Wortwahl ein bisschen salopp und unvorsichtig bin, werde ich sofort gewarnt. Und ich nehme diese Warnungen auch sehr ernst.
0: Wie schaut denn die heutige Jugend, ihre Kinder, auf das Gastgeberland Deutschland? Vielleicht auch im Vergleich zu Ihnen und ihren Eltern, ihrer Mutter?
1: Ja, also so emotional, wie ich damit umgegangen bin, weil ich hatte es ja überall. Also ich hatte diese Stimmung, dieses Gefühl in meinem Bett, in allen Räumen, wo ich gelebt habe, weil dieses Gefühl des Fremdseins, der Entwurzelung war ja in dem Haus. Ich glaube aber, ich habe mir auch ein bisschen Mühe gegeben, meine Kinder mit diesem Thema nicht zu belasten. Also die sind auch hier in Deutschland geboren, die werden ihre eigene Geschichte schreiben, egal wie, da bin ich auch sehr gespannt. Und die wollte ich so unbelastet.

0: gekommen, so, weil die haben sich einfach für Deutschland entschieden. Und darunter sind jetzt nicht nur Analphabeten, es sind auch Professoren, Ärzte, Künstler. Und die haben dieses Land bereichert und bereichern es heute immer noch. Und für mich ist, ich sage es auch ganz offen, ist jeder willkommen. Meine Frage geht nicht an diese Menschen, wie die sich hier anpassen wollen oder nicht. Die Frage geht mehr an mich. Wie möchte ich mit diesen Menschen zusammenleben und welche Türen kann ich offen halten, damit diese Menschen sich in diesem Land, in meinem Land, heute kann ich es so formulieren, in meinem Land sich wohlfühlen. Jedes Land ist wie ein Organ. Also, und diese Durchblutung brauchen wir. Wir brauchen immer neues Blut. Das gilt übrigens nicht nur für Deutschland. Vor 2 Wochen war ich in Istanbul und in Pera sehen Sie fast gar keine Türken mehr. Also die Welt bekommt ganz andere Strukturen und wir sollten mal damit ein bisschen gelassener umgehen. Und nicht immer mit diesem Gefühl, ja, es wird mir was weggenommen. Nein, vielleicht wird dir auch etwas angeboten. Etwas gegeben. Nimm es doch an.
1: Also es gibt ja inzwischen eine zweite und dritte Generation dieser Einwanderer, die die Geschichten auch erzählt, die ja lange Zeit gar nicht erzählt worden sind. Und es gibt zum Beispiel ein postmigrantisches Theater, das diese Geschichten auf die Bühne bringt, zum Beispiel ihre Geschichte auch auf die Bühne gebracht hat, das Gorki-Theater in Berlin. Wir haben da ja jetzt einen Wechsel in der Leitung und die neue Leiterin, die Jala Ilk, formuliert ganz klar, die Schublade postmigrantisch ist ihr zu klein. Sie möchte lieber international denken.
0: Ja.
1: Ist es für Sie eine Aufgabe, die vielleicht auch zu früh kommt, zu sagen, okay, wir haben uns hier doch eigentlich was erarbeitet, einen Platz, eine Sichtbarkeit? Oder liegt sie richtig, die Jala Ilk, und sagt so, okay, das haben wir doch überwunden?
0: Heute kann ich darüber nichts sagen. Ich schaue auf dieses Thema aus 2 Perspektiven. Die eine Seite ist, das Gorki-Theater hat mit der Leitung, mit dem Ensemble in den letzten 13, 15 Jahren sehr viel auf die Beine gebracht. Sehr viele Geschichten erzählt, die unsichtbar waren. Dafür sollte man der Leitung, dem Ensemble dankbar sein. Und was Jala Ilk schaffen wird, das werden wir in Zukunft zusammen sehen. Jeder kommt mit einem Versprechen. Jeder kommt mit einem Ansatz, was davon umgesetzt werden kann. Und es liegt ja nicht nur an ihrer Hand, ob sie es umsetzen kann.
1: Ja.
0: Wie werden in den nächsten Jahren die Förderungen sein? Was wird alles noch gestrichen? Weil die Politik, ich sage es ganz offen, die Politik macht gerade nur Unsinn. Und viele Häuser gehen daran zugrunde, viele Projekte liegen auf dem Eis, viele Künstler, Künstlerinnen, auch in meiner Branche, machen sich Sorgen. Aber eine Sache tut mir ein bisschen weh, dass das Gorki-Haus ab nächster Spielzeit nicht mehr dieses Ensemble haben wird. Das tut mir sehr weh. Aber ich weiß, ob es jetzt postmigrantisch ist oder altmigrantisch, neumigrantisch.
1: Aber es ist migrantisch, das kann man vielleicht sagen.
0: Aber das Thema wird es in diesem Land immer wieder geben. Jede Geschichte ergänzt die ältere Geschichte, ist so. Das ist der Rhythmus des Lebens. Und ich glaube nicht, dass diese Themen irgendwann mal alt werden.
1: Ich würde gerne noch mal kurz auf diesen Punkt zurückkommen, dass Sie gesagt haben, die Politik, so ähnlich haben Sie es formuliert, wie sie macht viel Mist, was sich vermutlich bezog auf das Kürzen von Förderungen im Kulturbereich.
0: Auch das, also da kann ich jetzt 2, 3 Themen nennen. Wenn Sie das alles mitbekommen haben in den letzten 1,5 Jahren, die ganze Wortwahl, also und die ganze Rhetorik so ausgrenzend. Oder wir, ihr, so in diesem Format sprechen die Politiker, die Politikerinnen mit den Bürgerinnen dieses Landes. Und ich gehöre dazu. Und ich nehme es persönlich. Also ich bin jetzt keine beleidigte Wurst oder so. Nein, aber das macht mich wütend, weil ich immer dachte, wir hier in diesem Land sind viel weiter. Wir müssen uns nicht mehr mit diesen Geschichten oder mit diesen billigen Problemen oder mit diesen billigen populistischen Themen. Also, und ich kann Ihnen auch sofort sagen, mein Problem ist nicht allein die AfD, mein Problem ist auch Herr Merz. Ich habe ein Problem damit und alles, was

von dieser Seite kommt und die Menschen in diesem Land verletzt. Das ist auch mein Problem, weil ich versuche mit meinem Schreiben, mit meiner Literatur für uns, auch wenn es jetzt für eine Mikrogesellschaft ist, für 2000 oder 10.000 Menschen ist, eine Heilung, einen Weg, eine Lösung zu finden. Und da kommen irgendwelche Köpfe dahergeflattert und bringen neue Spalten, neue Risse in unseren Alltag rein. Und das macht mich wütend. Nein, wir brauchen mehr Frieden in unserer Gesellschaft. Wir haben auch eben über Zusammenleben gesprochen. Was bedeutet heute das Zusammenleben? Und jedes falsche Wort, das ausgrenzt, das die Menschen spaltet, das irgendwie unseren Alltag verhärtet, nehme ich persönlich. Weil meine Arbeit ist natürlich direkt dagegen. Ich versuche das andere. Ich versuche auch, wenn man sich mein Verlagsprogramm anschaut, also das Programm vom Elif, wie kriege ich einen Dichter aus Syrien, aus Palästina mit einem Dichter aus Israel oder aus Norwegen zusammen? Also die beiden haben sich bestimmt was zu erzählen. Oder wie kriege ich einen türkischen Dichter mit einem isländischen Dichter zusammen? Das sind meine Sorgen oder die Fragen, die ich an mich stelle. Und meine Frage war ja auch als Jugendlicher, wie hätte sich das angehört, wenn zum Beispiel ja, Sezen Aksu mit Michael Jackson auf der gleichen Bühne gesungen hätte? Welche Töne hätten wir aus diesem Performance hören können? Es wäre bestimmt wunderbar gewesen. Aber die Möglichkeit gab es leider nicht, also unterschiedliche Kontinente. Aber es interessiert mich trotzdem. Und nur um ein paar mehr Stimmen zu bekommen, um dieses ganze populistische Gedöne zu befriedigen, die Gesellschaft zu spalten, finde ich ein bisschen obszön.

0: Suspus von Ceza, türkischer Hip-Hop, Wahnsinnstempo, Dinja Gücüyeter. Haben Sie den schon mal live gesehen? Ist der da auch so schnell oder wird irgendwie die Aufnahme einfach schneller abgedreht?
1: Nein. Also Sie können Ceza immer wieder hier in Berlin erleben. Er selber lebt in Istanbul. Ich habe ihn als junger Mensch zum ersten Mal in Istanbul erlebt. Da war er so eine Underground-Trap-Star mit 50, 60 Fans. Und das waren so die Zeiten, wo die Rapper ihre eigene CDs, ihre eigenen Aufnahmen, also auf eine CD gebrannt haben und so. Also so in einer Folie noch verkauft haben. Damals habe ich ihn in Istanbul entdeckt und bis heute bin ich noch ein ganz großer Fan. Heute füllt er ganz große Hallen mit 20.000, 30.000 Menschen. Ceza kann ich jeden empfehlen. Und alles, was Sie eben gehört haben, das wurde nicht im Studio bearbeitet. So spricht Ceza.
0: Sie haben mal in einem anderen Interview gesagt, Sie würden sich wünschen, wenn Sie mit Ihrer Lyrik auch Hallen füllen könnten mit 10.000, 20.000 Leuten. So, jetzt frage ich mal, warum gelingt es so einem Rapper und warum gelingt es einem Lyriker nicht?
1: Wer weiß. Also noch habe ich ja ein paar Jahre vor mir. Und das Gefühl hatte ich, als ich die Biografie Jewgeni Jewtuschenko las. Er hat ja wirklich ganz große Hallen mit seiner Lyrik gefüllt. Und da habe ich mich gefragt, warum solltest du es nicht schaffen? Oder auch ein anderer Kollege, eine andere Kollegin. Ich würde mich also für die Lyrik freuen. Und das sollte unser nächstes Ziel sein.
0: Es gibt eine große Neuigkeit. Ich glaube, dass ich die hier verraten darf, wurde mir von Ihrer Verlegerin gesteckt.
1: Aha.
0: Dass nämlich unser Deutschlandmärchen, Ihr Roman, demnächst als Reklamheft erscheint. Also die meisten von uns erinnern sich an diese gelben Schulheftchen. Das heißt, unser Deutschlandmärchen ist Kanon der deutschen Literatur, die an Schulen gelesen wird. Kann man das so verstehen?
1: Ja, so ein Kind in mir sagt das Gleiche. Ich freue mich natürlich sehr. Und natürlich, also die Zeit ist gekommen. Ob es jetzt Dinja ist, Fatma oder Nejati, das ist total egal. Also für mich ist es egal. Also ich sehe mich gerade, also ich stelle mir das so vor, wie so ein trojanisches Pferd. So Young Classic oder Modern Klassiker werde ich die Schulen erobern. Aber Frau Schwarz, ich hatte ihr bis jetzt auch über 150 Begegnungen an Schulen.
0: Sie machen Lesungen an Schulen, ne?
1: Sehr viele, besonders diese Lesereihe, die vom Bildungsministerium Nordrhein-Westfalen letztes Jahr oder vorletztes Jahr organisiert wurde und das hält mich frisch und ich lerne von jungen Menschen sehr viel. Ich rede mit denen.
0: Was lernen Sie von
1: auch
0: denen?
1: Über auch Literatur. Zum Beispiel, ich habe ja immer wieder die Erfahrung gemacht, wie zum Beispiel die Liebe zu der deutschsprachigen Lyrik besonders unter 9 oder 10 Klässlern mit Hugo von Hofmannsthal kaputt gemacht wird oder mit Goethe. Natürlich sind das wunderbare, sehr wertvolle Dichter oder Dichterinnen. Aber man sollte zuerst auch mal mit anderen Texten beginnen.
0: Womit sollte man beginnen?
1: Mit Ceza zum Beispiel. Oder es gibt auch sehr viele zeitgenössische Lyriker, Lyrikerinnen, die ich sehr wertvoll finde. Also man muss nur die Augen öffnen und die schreiben über uns, über unsere Gegenwart. Und damit können sich die jungen Menschen viel schneller und auch von Emotionen her viel direkter identifizieren. Und das macht mit denen was. Ich habe ja die Erfahrung gemacht. Also ich stelle mich immer als Dinscher vor. Hier ist der Dinscher. Komm, lass uns mal jetzt reden. Wo fangen wir an? Sollen wir zuerst über Literatur reden oder über Fußball, über Sport, über uns, über unsere Emotionen? Weil die Lyrik ist auch nichts anderes. Also es ist eine Zusammenfassung dieser Themen. Und wenn ich nach so einer Begegnung eine Rückmeldung per E-Mail oder per SMS bekomme, also die Schulen, die bekommen auch meine Kontaktdaten, diese Daten können die auch an die jungen Menschen weitergegeben werden. Also ist von meiner Seite aus erlaubt. Aber wenn ich dann so ein SMS bekomme, lieber Dinja, du hast mich ermutigt, jetzt auch mal was Eigenes zu schreiben. Das ist schon was ganz Großartiges, wie Tschechow sagt. Jeder jeder sollte mal versuchen, ne, etwas zu schreiben. Einfach mal frei laufen lassen und alles wird irgendwie sein Ziel, seinen eigenen Weg finden.
0: Sie haben das doch sogar auch in Ihrem Verlag veröffentlicht, solche Gedichte
1: natürlich.
0: Mit Kindern. Poedu heißt es.
1: Ja. Gedichte von Kindern für Kinder. Mhm. Das war eine Werkstatt, die von Katrin Schad in der Corona-Zeit gegründet wurde. Und dann haben sich über 50 Lyriker, Lyrikerinnen bereit erklärt, mit Kindern zusammenzuarbeiten. Das Konzept war so, die Kinder haben Gedichte geschrieben und haben mit den Lyrikern, Lyrikerinnen über ihre eigenen Gedichte gesprochen. Und keine von denen hat die Antwort bekommen, nein, so ist es falsch, du musst es so und so machen. Also es ging sich mehr um das Verstehen. Und daraus haben wir dann diese zwei Bände gemacht, Poedu 1 und Poedu 2. Und die wurden auch von unseren Lesern, Leserinnen sehr gemocht. Also, und viele Schulen haben es auch für ihre Bibliotheken bestellt. Und ich kann es auch immer wieder empfehlen, wenn Lehrer, Lehrerinnen, das ist jetzt Werbung, aber ich darf es ja, ne?
0: Ja,
1: liebe Frau Schwarz.
0: Wenn es um Schulbildung geht, ja. Da sind ja auch neue Ideen gefragt.
1: Also besonders Grundschullehrer und Lehrerinnen können mit diesen zwei Poedu-Bänden sehr gut arbeiten. Da ist liebevoll beschrieben, wie man die Literatur, die Lyrik, die Gedichte, also mit Kindern näher bringen kann. Und das funktioniert.
0: Mhm. Dinja Gücieta, letzte Frage. Was wünschen Sie sich für Ihre Kinder und für die nächste Generation?
1: Darf ich ganz kitsch sein?
0: Auf jeden Fall.
1: Was ich für meine Kinder wünsche, wünsche ich natürlich auch für die Junge, für die kommende Generation. Liebe und Vertrauen. Alles andere kommt von alleine.
0: Das sagt der Schriftsteller und Verleger Dinja Gücieta zum Ende dieser Zwischentöne. Wir haben noch eine Musik, lieber Gast. Eleni Kayandru, The Weeping Meadow, ein Soundtrack zum gleichnamigen Film, der zu Deutsch, glaube ich, heißt Die Erde weint. Aber wir wollen nicht weinend aufhören. Ne?
1: Nein. Sogar ganz hoffnungsvoll. Ne? Dramen entstehen aus Komödien, Komödien entstehen aus Dramen. Also alles ergänzt das andere. So kann man es sehen.
0: Danke ganz herzlich für den Besuch.
1: Ich habe zu danken.
0: Und
1: für,
0: alles Gute
1: Ihnen. Die Einladung für das Gespräch. Vielen Dank.
0: Das waren die Zwischentöne mit Dinja Gücieta und Marietta Schwarz. Nächste Woche an dieser Stelle ist meine Kollegin Tanja Runo mit der Schriftstellerin Miriam Günther. Und natürlich finden Sie die Zwischentöne auch in unserer Audiothek.

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1: Vier Uhr die Nachrichten. Die USA, der Iran und der Vermittlerstaat Pakistan haben eine vorläufige Übereinkunft für ein Ende des Krieges bekannt gegeben. US-Präsident Trump erklärte, nach der Unterzeichnung werde die Blockade iranischer Häfen durch die US-Marine aufgehoben, ebenso die Sperrung der Straße von Hormus für die Schifffahrt. Auch werde weiterhin keinerlei Maut für die Passage der Meerenge an Teheran fällig. Pakistans Premierminister Sharif teilte mit, das Papier solle am kommenden Freitag in der Schweiz unterzeichnet werden. Irans Außenministerium bestätigte, dass die Kriegshandlungen beendet werden sollen. Zugleich pochte Teheran aber darauf, dass dies auch für die Gefechte im Libanon gelten müsse. Zunächst war unklar, ob sich Israel in seinem Kampf gegen die im Libanon operierende Hisbollah-Miliz an diese Vereinbarung gebunden fühlt. Deutschland, Frankreich, Großbritannien und Italien haben die Ankündigung eines Rahmenabkommens zwischen den USA und dem Iran begrüßt. Teheran dürfe niemals in den Besitz einer Atomwaffe gelangen, teilten die Staats- und Regierungschefs der sogenannten E4-Staaten in einer gemeinsamen Erklärung mit. Man sei bereit, entsprechende Sanktionen aufzuheben, wenn die iranische Regierung klare und überprüfbare Schritte bei ihrem Nuklearprogramm unternehme. Dazu sei man auch bereit, mit den USA, dem Iran und der Internationalen Atomenergiebehörde zusammenzuarbeiten. In einer separaten Mitteilung betonte Bundeskanzler Merz, es dürfe auch keine weiteren Angriffe gegen Israel und andere Nachbarn in der Region geben. Er fügte hinzu, das Abkommen könne den Weg zu einer Erholung der Weltwirtschaft und einer Stabilisierung der Region anbahnen. Die Pflegebeauftragte der Bundesregierung Staffler spricht sich gegen Pläne aus, die Regelung zur Einkommensgrenze für Kinder von Heimbewohnern ersatzlos zu streichen. Man müsse anerkennen, dass sie durch die Hilfebedürftigkeit ihrer Eltern ohnehin belastet seien, sagte die CSU-Politikerin dem Redaktionsnetzwerk Deutschland. Man könne aber über die richtige Höhe des freigestellten Einkommens sprechen. Derzeit müssen erwachsene Kinder nur dann einspringen, wenn sie ein Bruttoeinkommen von mehr als 100.000 Euro haben. Im Reformentwurf von Gesundheitsministerin Wagen wird eine Rücknahme dieser Regeln in einem separaten Verfahren erwähnt. Kommunen sollen so von steigenden Sozialhilfekosten entlastet werden. Im Bundesschnitt mussten Betroffene zuletzt für einen Heimplatz im ersten Jahr über 3.200 Euro im Monat aus eigener Tasche zahlen. Im französischen Evian beginnt heute der G7-Gipfel mit den Staats- und Regierungschefs führender Industrienationen. Bei der dreitägigen Veranstaltung soll es unter anderem um die Lage im Nahen und Mittleren Osten sowie in der Ukraine gehen, ebenso um die damit zusammenhängende weltwirtschaftliche Situation. Ein weiteres Thema wird die Entwicklung künstlicher Intelligenz sein. Gestern war es einige Kilometer weiter in Genf zu Ausschreitungen bei einer Anti-G7-Demonstration gekommen. Die Schweizer Sicherheitskräfte setzten Wasserwerfer und Tränengas gegen mehrere gewalttätige Demonstrierende ein. Einige Gebäude wurden nach Polizeiangaben beschädigt, ein Auto brannte aus. Der Gipfelort Evian liegt am französischen Ufer des Genfersees. Nach Angaben der Genfer Stadtregierung waren in Frankreich keine Proteste geduldet worden. Bei der Fußball-Weltmeisterschaft in Nordamerika hat die deutsche Nationalmannschaft der Männer ihr Auftaktspiel gegen Curaçao mit 7:1 gewonnen. Die Tore für die DFB-Auswahl erzielten Metscher, Schlotterbeck, zweimal Havertz, Musiala, Brown und Undaf. Curaçao hatte in der Partie in Houston zwischenzeitlich zum 1:1 ausgeglichen. Im Duell zwischen den beiden nächsten deutschen WM-Gegnern gewann die Auswahl der Elfenbeinküste in der Nacht gegen Ecuador mit 1:0. Zuvor hatten sich die Niederlande und Japan 2:2 getrennt. Abschließend das Wetter. Vom Norden bis zur Mitte wechselnd bis stark bewölkt, im Nordosten einzelne Schauer. Im Süden und Südwesten längerer Sonnenschein und meist trocken, Temperaturen 16 bis 25 Grad mit den höchsten Werten am Oberrhein. Morgen in der Nordhälfte wolkig, von Westen etwas Regen, im Tagesverlauf zur Mitte und Süden hin allmählich schwächer werdend, im Osten heiter bis wolkig. Höchstwerte von 16 bis 24 Grad. Das waren die Nachrichten.
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2: Deal zwischen Iran und USA. Diese Meldung blitzte schon des Öfteren über unseren Bildschirm in den vergangenen Wochen. Jedes Mal erwiesen sie sich aber als doch nicht spruch- und unterschriftsreif. Jetzt soll es soweit sein. Sowohl der US-Präsident als auch Friedensvermittler Pakistan und der Iran haben es bestätigt. Ein Abkommen soll am Freitag unterzeichnet werden, haben wir gerade gehört. Trotzdem gibt es noch einige ungelöste Fragen, zentrale, wichtige Fragen. Welche? Das besprechen wir gleich mit unserer Washington-Korrespondentin hier in der Deutschlandfunk-Radionacht. Herzlich willkommen dazu. Mein Name ist Leonard Ameln.

0: Vor knapp einem Jahr griffen die USA an der Seite Israels in den Konflikt mit dem Iran ein und zerstörten angeblich Irans entscheidende Atomanlagen. Ende Februar aber griffen die beiden Iran erneut an, diesmal großflächig, wieder mit dem erklärten Ziel, unter anderem Irans nukleare Fähigkeiten zu dezimieren. Seither gab es immer wieder Kampfhandlungen, die wichtige Seestraße von Hormus war blockiert. Seit wenigen Stunden, jetzt auf dem Social-Media-Profil des US-Präsidenten Donald Trump zu lesen, der Deal mit dem Iran ist, Zitat, jetzt vollständig. Ist das jetzt also der Durchbruch? Frieden zwischen Iran und den USA? Oder doch wieder nur voreilig verkündete Erfolgsmeldungen, die sich wie schon einige Male zuvor als substanzlos herausstellen? Was an den Meldungen dran ist, das können wir jetzt sortieren mit unserer Korrespondentin in Washington, Anne Reit. Anne, was ist denn derzeit bekannt?
1: Ja, tatsächlich, das Puzzle setzt sich erst langsam zusammen. Manchmal passen die Teile auch schon kurz danach nicht mehr so gut zusammen, wie man glaubte, je mehr Informationen und Interpretationen durchsickern. Denn jede Seite will natürlich ihre Lesart durchsetzen. Der pakistanische Premierminister Sharif als Vermittler hat die sofortige und dauerhafte Einstellung der Militäroperation an allen Fronten angekündigt, einschließlich im Libanon. Die Rahmenvereinbarung soll außerdem vorsehen, die Öffnung der Straße von Hormus. Zunächst hieß es, die sofortige Öffnung. Etwas später betonten dann beide Seiten, nach tatsächlicher Unterzeichnung soll das soweit sein. Und zwar die abgabenfreie Öffnung, also ohne Gebühren für die Durchfahrt, von denen der Iran profitieren könnte, heißt es zumindest von US-amerikanischer Seite, die gleichzeitig dann die Blockade iranischer Häfen beenden würde. Die Verhandlungen über ein endgültiges Abkommen, wir reden ja hier immer noch von einem Rahmenabkommen, sollen dann in einem Zeitraum von 60 Tagen stattfinden. Und beide Seiten haben aber betont, wachsam zu bleiben, dass, wenn sich die andere Seite nicht daran halte, eben entsprechend reagiert werde.
0: Was diesmal anders ist, dass sich sowohl Friedensvermittler Pakistan als auch Trump und der Iran dazu geäußert haben, kann man jetzt davon ausgehen, dass das Friedensabkommen tatsächlich unter Dach und Fach ist?
1: Ich würde sagen, man kann davon ausgehen, dass die Rahmenvereinbarung für den Moment unter Dach und Fach ist, mit aller Vorsicht. Also dass dieses Memorandum of Understanding, das den Krieg für den Moment beendet und die groben Linien erst einmal aufzeigt. Ein iranischer Regierungsvertreter hat von einem sofortigen und dauerhaften Ende gesprochen, pocht aber auch auf ein Ende der Gefechte im Libanon. Bis zuletzt, bis kurz vor der Einigung, war das ja noch einer der zentralen Punkte. Die hätten alles zum Scheitern bringen können und das ist weiterhin auch nicht ausgeschlossen. Bei einer Reihe von Treffen in den kommenden Tagen sollen jetzt die Grundlagen für technische Gespräche gelegt werden, heißt es. Und dieses Rahmenabkommen soll am kommenden Freitag in der Schweiz unterzeichnet werden. Was noch nicht klar ist, in welchem Setting das stattfinden wird, das werden beide Seiten vorsichtig auszuloten wissen. Vizepräsident J.D. Vance hat angekündigt, anzureisen. Vielleicht werde auch der US-Präsident kommen, der ja diese Woche beim G7-Gipfel in Evian in Frankreich ist. Auf iranischer Seite könnten das mit aller Vorsicht Parlamentssprecher und Verhandlungsführer Ghalibaf sein oder der iranische Außenminister. Aber Beobachter haben sich skeptisch gezeigt, ob die iranische Seite eine größere Inszenierung dieses Rahmenabkommens überhaupt anstrebt, also mit Händeschütteln für die Kameras. Das wird sich dann im Verlauf der Woche oder spätestens am Freitag zeigen.
0: Wurde denn auch über die heiklen Punkte wie etwa Irans Atomprogramm gesprochen?
1: Also das ist, solange der Text nicht vorliegt, nicht mit Gewissheit zu sagen. Es heißt einerseits, das Rahmenabkommen sei ein Startpunkt für die Verhandlungen über das iranische Atomprogramm. Andererseits hat der US-amerikanische Vizepräsident schon in einem Interview beteuert, dass das Abkommen sicherstelle, dass Iran nie Atomwaffen haben werde. Das war ja das erklärte Ziel des US-Präsidenten seit Beginn der Angriffe und zumindest in Schattierungen immer wieder vorgetragen und damit auch das Versprechen an die amerikanische Bevölkerung, die den Krieg ja mehrheitlich abgelehnt hat. In den Folgeverhandlungen wird es auch um weitere umstrittene Punkte gehen müssen, wie zum Beispiel die Lockerung von US-Sanktionen und die Freigabe eingefrorener Vermögenswerte. Und hier heißt es, laut iranischen Quellen sieht diese erste Vereinbarung schon vor, dass die Hälfte der eingefrorenen iranischen Gelder, das sind 24 Milliarden Dollar, verfügbar sein müsse, bevor die abschließenden Gespräche überhaupt beginnen. Das haben wir aber nur aus iranischen Quellen. Und daran lässt sich schon erahnen, dass der Kampf um die Deutungshoheit dieses Rahmenabkommens gerade erst begonnen hat.
0: ein Rahmenabkommen zu einem Frieden zwischen USA und Iran in greifbarer Nähe. Einschätzungen waren das aus Washington von Anne Reit. Vielen Dank. Und das Gespräch mit unserer USA-Korrespondentin habe ich vor 3 Stunden aufgezeichnet.

0: 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Wohnungsnot, höhere Mieten, Zubetonierung der Landschaft, Stau und überfüllte Züge, steigende Kriminalität, ein Gesundheitswesen am Anschlag und sinkende Bildungsqualität. Hört sich an wie ein AfD-Zitat, ist aber von der SVP, der Schweizerischen Volkspartei. Das ist ihre Analyse und deshalb will sie, Zitat, die Einwanderung auf ein vernünftiges Maß beschränken. Und das Abkommen mit der EU zur Personenfreizügigkeit aufkündigen, sollte die Einwohnerzahl der Schweiz auf mehr als 10 Millionen aufwachsen. Gegen diese Initiative der Rechtspopulisten haben die Eidgenossen jetzt bei einem Referendum aber gestimmt. Dagegen also. Das Referendum in der Schweiz, das die Zuwanderung deckeln sollte, ist eines der viel kommentierten Themen in den Tageszeitungen von heute.
1: Die Schweizer haben sich entschieden und sie taten das mit der ihnen eigenen Unaufgeregtheit, heißt es in den Zeitungen der Mediengruppe Bayern. Wenn es darauf ankommt, lassen sich die Schweizer weniger von Reflexen leiten als von Vernunft. Insofern darf man die Abstimmung als Bekenntnis dafür werten, dass die Schweiz weiter ein offenes Land bleibt. Das heißt aber auch, dass die Bevölkerung weiter wachsen wird, und zwar um ein Vielfaches im Vergleich zu Deutschland. Diese Zuwanderung so auszubalancieren, dass sie die Gesellschaft nicht überfordert, das ist die Aufgabe, der sich die eidgenössische Politik zu stellen hat. Der Weser-Kurier aus Bremen empfiehlt, das Scheitern des Migrationsstopps sollte auch hierzulande Anlass geben, differenzierter als bisher über das Thema zu debattieren. Denn auch Deutschland braucht Zuwanderung dringend, um seinen Arbeitskräftebedarf zu decken und die sozialen Sicherungssysteme funktionsfähig zu halten. Ohne Migration gingen auch hier sehr schnell die Lichter aus. Die Süddeutsche Zeitung fragt, wie geht die Schweiz mit der Zuwanderung um? Im kommenden Jahr stimmen die Schweizer wahrscheinlich über die neuen bilateralen EU-Verträge ab. In Zeiten aufstrebender Autokratien und eines US-Präsidenten Donald Trump, der gerade die Schweiz mit willkürlichen Zöllen überzieht, sollten sich die Schweizer fragen, ob die Vorteile einer Zusammenarbeit mit der EU nicht überwiegen. Ähnliches gilt für die Zuwanderung. Angesichts der Landtagswahlen in Sachsen-Anhalt, Berlin und Mecklenburg-Vorpommern ist eine Debatte über den Umgang mit der AfD entbrannt. Die Tageszeitung befasst sich mit der Haltung des Regierungschefs in Sachsen-Anhalt. Befremdlich ist das Mantra des CDU-Ministerpräsidenten Schulze, das er am Wochenende wiederholte. Mit ihm werde es keine AfD-Minister. Wichtig und gut, dass er das noch einmal sagte, aber eben auch keine MinisterInnen der Linkspartei geben. Schon klar, es gilt der Unvereinbarkeitsbeschluss der CDU mit der Linken. Doch das sture Festhalten an der antikommunistischen Hufeisentheorie, links und rechts außen seien gleich schlimm, macht die Lage mit Blick auf die AfD noch gefährlicher. So verengt die CDU ohne Not Spielräume, die nach der Wahl dringend nötig sein werden. Das Handelsblatt lobt die Idee des früheren Bundesfinanzministers Peer Steinbrück, klare rote Linien für den Umgang mit der AfD zu definieren, ist durchaus bedenkenswert. Sie würde die Partei zwingen, Farbe zu bekennen. Die AfD könnte sich dann kaum länger hinter Opfererzählungen und pauschalen Vorwürfen gegen sie verstecken.
0: Das waren Kommentare aus den gerade erschienenen Tageszeitungen. Handverlesen von Ingrid Tramm aus unserer Nachrichtenredaktion und präsentiert von Katrin Degenhardt. 4.17 Uhr gleich.
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2: Der Rest ist Geschichte, schaut auf Aufstieg und Krise der amerikanischen Nation.
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4: Zur Geschichte der USA gehört ebenso die wichtige und große Tradition des Antirassismus, der Kampf für Gleichstellung, der in viele Teile der Welt ausgestrahlt hat.
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0: Die Ukraine ist seit Sommer 2022 EU-Beitrittskandidat. Jetzt dürfte heute, auch weil Ungarn seinen Widerstand aufgegeben hat, mit dem konkreten Beginn der Beitrittsgespräche die nächste Phase der Annäherung beginnen. Als erstes sollen die Verhandlungskapitel eröffnet werden, in denen es um Themen wie Grundrechte, Justiz, Freiheit und Sicherheit geht. Ob der EU-Beitritt am Ende gelingen kann, analysiert Frederik Rother.
1: Als sich Anfang Juni abzeichnete, dass die Beitrittsverhandlungen zwischen der EU und der Ukraine in die nächste Runde gehen und erste Themenfelder konkret besprochen werden, fielen die Reaktionen in Kiew positiv aus. Julia Swiridenko, ukrainische Ministerpräsidentin, sprach auf X von fantastischen Neuigkeiten. Man sei nun einen Schritt weiter auf dem Weg zur EU-Mitgliedschaft. Auch der Präsident des Landes, Volodymyr Selenskyj, lobte den Fortschritt. Wichtige EU-Treffen stehen bald an. Und ich danke allen Partnern für die Unterstützung der Ukraine. Es ist jetzt an der Zeit, alle Themencluster zu öffnen. Alles ist vorbereitet und es gibt keinen Grund für Verzögerungen. Aber so schnell, wie Selenskyj es sich wünscht, wird es nicht gehen. Bei der Regierungskonferenz zwischen der EU und der Ukraine an diesem Montag wird nur einer von 6 Themenclustern geöffnet, nämlich der, in dem es um Grundlagen geht. Dieser Cluster enthält wiederum mehrere Verhandlungskapitel, unter anderem zu den Bereichen Grundrechte, Freiheit und Sicherheit. Andreas Umland, wissenschaftlicher Fellow am Institut für europäische Politik in Kiew, glaubt nicht, dass es in diesen Bereichen zu Meinungsverschiedenheiten und großen Problemen kommt.
2: Weil die Ukraine ja selbst diesen Weg eingeschlagen hat und eben auch schon, man könnte sagen, 3 Revolutionen dafür durchgeführt hat. 1990 die Revolution zum Austritt aus dem sowjetischen System, dann 2004 die sogenannte Orange-Revolution und dann die Revolution der Würde von 2014. Aus innenpolitischen Gründen war der Schutz von Demokratie, Pluralismus und Menschenrechten ohnehin für die Ukraine auch was Wichtiges.
1: Hinzu kommt, sagt Umland, dass die Ukraine schon seit Jahren daran arbeite, sich der EU anzunähern. Grundlage dafür ist das gemeinsame Assoziierungsabkommen, das seit 2017 voll in Kraft ist. Dieses Abkommen sorgt dafür, dass die Ukraine Rechtsvorschriften und Normen schrittweise an die der EU anpasst und demokratische Grundsätze wahrt. Größeren Diskussionsbedarf sieht Umland in anderen Bereichen, die jetzt oder auch später mit anderen Themenclustern auf den Tisch kommen.
2: Insbesondere bei der Reform der Justiz etwa oder des Verwaltungswesens, beim Kampf gegen Korruption. Was die Landwirtschaft zum Beispiel betrifft, könnte es große Probleme geben bei dem EU-Beitritt, weil die ukrainische Landwirtschaft sehr groß ist. Die Ukraine hat ein sehr fruchtbares Land und damit entsteht Konkurrenz für europäische EU-Bauern.
1: Dass die Ukraine schon im kommenden Jahr bereit ist für eine Aufnahme in die EU, glaubt Umland nicht. Auch wenn Selenskyj immer wieder davon spricht. Iwana Klimpusch-Zentsatze, Oppositionsabgeordnete im ukrainischen Parlament, kritisiert die Kommunikation des Präsidenten. Statt Jahreszahlen zu verkünden, solle die Führung lieber die bekannten Probleme, die einer Mitgliedschaft im Weg stehen, lösen. Und sie schlägt vor, über die Idee von Bundeskanzler Merz zu sprechen, die Ukraine erstmal als assoziiertes EU-Mitglied aufzunehmen. Der Vorschlag wurde in der Ukraine teils scharf kritisiert, auch von Selenskyj, weil die Sorge besteht, lange in diesem Sonderstatus zu verharren. Klimpusch-Zentsatze sieht es positiver. Ich bin der Meinung, dass der Bundeskanzler diesen Vorschlag gemacht hat, um einen Weg zu finden, um der Ukraine in Zukunft die EU-Mitgliedschaft zu ermöglichen. Ich denke, er ist da klar in seiner Absicht und er sagt ja auch, dass die Vollmitgliedschaft der Ukraine am Ende das Ziel ist. Klar ist aber auch, bis dahin ist es noch ein langer Weg.
0: Brüssel und Kiew eröffnen das erste Verhandlungskapitel zum EU-Beitritt. Frederik Rother berichtete.

0: China wirbt so aktiv um Besucher wie lange nicht mehr. Visa-Regeln werden derzeit gelockert, Werbekampagnen gestartet, Social-Media-Hypes gezielt befeuert. Während die Wirtschaft schwächelt, soll der Tourismus neue Impulse bringen. Die Botschaft: China ist offen, modern und wieder bereit für die Welt. Mit Erfolg. Im vergangenen Jahr gab es im Tourismussektor Rekordwerte für die Volksrepublik. Maximilian Seib über den möglicherweise nächsten Touristen-Hotspot der Welt.
1: Ein kleiner Platz am Fuße eines Hangs in Chongqing, einer Millionenmetropole im Südwesten Chinas. In den Berg sind schlichte Wohnblöcke gebaut. Nichts schreit hier auf den ersten Blick nach Touristenattraktion. Und doch drängen sich hunderte Besucher auf den Platz. Sie warten auf den einen Moment, dann nämlich, wenn eine Metro in eines der Wohnhäuser fährt. In dem Haus befindet sich ein Bahnhof. Das sei eine verrückte Attraktion, sagt Federico, ein Tourist aus Italien. Der Zug fahre einfach in das Gebäude hinein. So etwas könne man nur hier sehen. Und das zieht. Auf dem kleinen Platz tummeln sich Freundeskreise, Familien, eine Seniorenreisegruppe. Auch Cosima und Mike aus Köln sind hier. Es ist ein Stopp auf ihrer Hochzeitsreise. Cosima hat vor 10 Jahren in China studiert. Damals war ein solches Spektakel undenkbar.
2: Man merkt schon gerade auf Social Media, dass das immer, immer mehr wird. Und man merkt auch, wie viel mehr Touristen inzwischen nach China kommen, als das noch vor 10 Jahren der Fall war. Und ich finde auch zu Recht.
1: Chongqing bekommt derzeit viel Aufmerksamkeit. Wolkenkratzer spektakulär in die Berge gebaut. Eine Stadt, in der sich mehrere Ebenen übereinander schichten, nachts grell beleuchtet. Das alles hat Chongqing den Spitznamen Cyberpunk City eingebracht. Auch Reiseführer Yu spürt den Touristenhype. Klassische Stadttouren seien dabei kaum gefragt.
3: But you know, the market changes so fast. Cyberpunk.
4: Der Markt verändert sich so schnell. Im Moment sind Cyberpunk-Fotoshootings am beliebtesten.
3: The most popular one.
1: Diese Bilder gehen um die Welt und zeigen China als spektakuläres, futuristisches Land. Das kommt der kommunistischen Führung entgegen. Ein Imagewechsel, ein freundlicheres Gesicht, weg vom Bild des autokratischen Überwachungsstaats. Genau diese Themen, Zensur, fehlende Meinungsfreiheit, Menschenrechtsverletzungen, kommen in den begeisterten Berichten online kaum vor. Ein Grund: viele Besucher in China bekommen davon wenig mit. So wie Toni und seine Freundin Flavia. Das Paar aus Frankreich reist nach einem Auslandssemester in Peking aktuell durch die Volksrepublik.
5: I was expecting like a more controlled country. Like it's, we don't feel it.
4: Ich hatte gedacht, das Land sei viel stärker kontrolliert. Als Besucher kriegen wir das nicht mit. Für die Menschen, die hier leben, ist das sicher anders. Aber ich fühle mich nicht beobachtet, sondern einfach sicher. Und das ist eine tolle Erfahrung.
1: Das sind genau die Erfahrungen, auf die die kommunistische Führung in Peking setzt. Die Wirtschaft ist angeschlagen, Tourismus soll ein Motor sein. Mit modernen Megacities, schöner Natur und kulturellem Erbe. Alles drei haben sich Daniela Schlömer und Rico Grafe vorgenommen. Wir treffen die beiden Deutschen in Xi'an, dem Startpunkt der alten Seidenstraße. China als Reiseziel, das sei für viele in ihrem Umfeld unvorstellbar gewesen.
6: Uns haben alle angeguckt und haben gesagt, wie, ihr wollt nach China irgendwie und das auf eigene Faust. Was kommt euch denn in den Kopf so?
7: Da kann es mit der Kultur punkten. Ansonsten steht ja China schon eher für so ein bisschen eher dieses System als solches. Also bei uns zumindest in Europa, und deswegen weiß ich nicht, ob das so einfach zu realisieren ist.
1: Tatsächlich gibt es vor einem Touristenboom noch viele Hürden. Denn wer in China seinen Weg finden möchte, ein Taxi braucht oder etwas bezahlen muss, der benötigt chinesische Apps. Kaum ein Schritt im Alltag geht ohne sie. Immerhin, mittlerweile kann man internationale Kreditkarten mit den Apps verbinden. Mit eSIMs lässt sich die strikte Internetzensur umgehen, Übersetzungs-Apps helfen bei der Sprachbarriere. Dazu gilt aktuell für viele Staaten, darunter auch Deutschland, die ersten 30 Tage China gehen ohne Visum. Und so hofft Touristenguide Yu in Chongqing, dass der Hype noch steigt.
4: Ich habe seit fast 20 Jahren diesen Traum, dass China ein internationales Land wird und viele Touristen nach Chongqing kommen. Dieser Traum scheint jetzt wahr zu werden.
3: Feels like my dream is coming true.

0: 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Uhr 4:30, die Nachrichten. Die USA, der Iran und der Vermittlerstaat Pakistan haben eine vorläufige Übereinkunft für ein Ende des Krieges bekannt gegeben. US-Präsident Trump erklärte, nach der Unterzeichnung werde die Blockade iranischer Häfen durch die US-Marine aufgehoben, ebenso die Sperrung der Straße von Hormus für die Schifffahrt. Auch werde weiterhin keinerlei Maut für die Passage der Meerenge an Teheran fällig. Pakistans Premierminister Sharif teilte mit, das Papier solle am kommenden Freitag in der Schweiz unterzeichnet werden. Irans Außenministerium bestätigte, dass die Kriegshandlungen beendet werden sollen. Zugleich pochte Teheran aber darauf, dass dies auch für die Gefechte im Libanon gelten müsse. Zunächst war unklar, ob sich Israel in seinem Kampf gegen die im Libanon operierende Hisbollah-Miliz an diese Vereinbarung gebunden fühlt. Während sich Pakistan und die USA mit Details zum ausgehandelten Papier zurückhielten, hat der Iran erste Einzelheiten bekannt gegeben. Nach Darstellung der Nachrichtenagentur Mehr soll die Straße von Hormus nach ihrer Wiedereröffnung und dem Ende der US-Seeblockade weiterhin unter der Kontrolle Teherans bleiben. Zudem sollen die Sanktionen gegen iranische Öl- und Petrochemieverkäufe ausgesetzt und eingefrorene Milliardengelder des Regimes freigegeben werden. Für die anschließenden Verhandlungen über ein endgültiges Friedensabkommen sind demnach 60 Tage vorgesehen. Teherans Verlautbarung zufolge soll zwar auch über das iranische Nuklearprogramm, nicht aber eine weitere Unterstützung von Hisbollah, Hamas und Houthis gesprochen werden. Ein endgültiges Abkommen solle darüber hinaus durch eine Resolution des UNO-Sicherheitsrates gebilligt werden. In der Debatte um eine Stabilisierung des Rentensystems plädiert der Vorsitzende der Seniorenunion Hüppe für einen früheren Start junger Menschen ins Arbeitsleben. Dafür müssten etwa Schul- und Studienzeiten kürzer und schlanker gestaltet werden, sagte der CDU-Politiker der Rheinischen Post. So könne man junge Menschen früher in Arbeit bringen und sie damit auch früher zu Einzahlern in die Sozialsysteme machen. Mit Blick auf eine diskutierte weitere Erhöhung des Renteneintrittsalters sagte der 69-Jährige, auch dies gehöre aus seiner Sicht zu einer vernünftigen Reform. Dies müsse moderat und individuell erfolgen. Aktuell wird das Renteneintrittsalter bereits schrittweise angehoben und soll im Jahr 2031 bei 67 Jahren liegen. Diese Altersgrenze gilt für alle, die 1964 oder später geboren wurden. Der UNO-Menschenrechtsrat in Genf diskutiert heute unter anderem über die Lage in den ukrainischen und palästinensischen Kriegsgebieten und in der vom Ebola-Ausbruch betroffenen Republik Kongo. Auch eine Debatte über die iranischen Angriffe auf Staaten am Persischen Golf ist angemeldet. Die 47 Mitgliedstaaten des UNO-Menschenrechtsrats sollen die Wahrung der Rechte überprüfen. Bei Verstößen kann das Gremium betroffene Länder oder Institutionen zwar verurteilen, aber nicht sanktionieren. Die Mitgliedstaaten werden von der Vollversammlung der Vereinten Nationen für jeweils 3 Jahre gewählt. Grundlage ist ein geografischer Schlüssel. Deutschland ist zurzeit nicht dabei. Teilweise sind auch Länder, denen selbst Menschenrechtsverletzungen vorgeworfen werden, Mitglied im Rat, darunter China, Kuba und Äthiopien. Bei der Fußball-Weltmeisterschaft in Nordamerika hat die deutsche Nationalmannschaft der Männer ihr Auftaktspiel gegen Curaçao mit 7:1 gewonnen. Die Tore für die DFB-Auswahl erzielten Metscher, Schlotterbeck, zweimal Havertz, Musiala, Brown und Undaf. Curaçao hatte in der Partie in Houston zwischenzeitlich zum 1:1 ausgeglichen. Im Duell zwischen den beiden nächsten deutschen WM-Gegnern gewann die Auswahl der Elfenbeinküste in der Nacht gegen Ecuador mit 1:0. Zuvor hatten sich die Niederlande und Japan 2:2 getrennt. Abschließend das Wetter. Vom Norden bis zur Mitte wechselnd bis stark bewölkt, im Nordosten einzelne Schauer. Im Süden und Südwesten längerer Sonnenschein und meist trocken, Temperaturen 16 bis 25 Grad mit den höchsten Werten am Oberrhein. Morgen in der Nordhälfte wolkig, von Westen etwas Regen, im Tagesverlauf zur Mitte und Süden hin allmählich schwächer werdend. Im Osten heiter bis wolkig, Höchstwerte von 16 Grad im Norden bis 24 Grad im Süden, örtlich auch darüber. Das waren die Nachrichten.
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2: Ja, dazu kommen wir gleich. Erstmal schönen guten Morgen und die Themen in dieser halben Stunde. Wir fragen, wieso immer wieder wichtige Unterseekabel beschädigt werden und was dagegen getan wird und weshalb Deutschlands Nachbarn die Kombination aus Wirtschaftskrise, Aufrüstung und erstarkendem Rechtsextremismus hierzulande mit Bauchschmerzen beobachten. Das sind unsere Themen gleich. Mein Name ist Leonard Ameln.

0: Sportkollege Benedikt Kandinsky ist jetzt bei mir im Studio und hat das erste Spiel der deutschen Nationalmannschaft mit im Gepäck. 7:1, damit ist der Druck jetzt erstmal aus dem Kessel, oder?
1: So ist es. Die deutsche Mannschaft ist eben mit diesem knackigen 7:1 in die WM gestartet. Und das hörte sich in der Live-Reportage von Philipp Hofmeister so an.
2: Havertz im Strafraum! Havertz! Yeah! 7:1! Die Nummer 7 macht die siebte Bude für Team Schwarz-Rot-Gold!
1: 7:1 und Deutschland bei einer Weltmeisterschaft, da kommen natürlich Erinnerungen an 2014 hoch, als Deutschland im Halbfinale gegen Brasilien mit 7:1 gewann. Das Spiel damals war eine echte Sensation. Diesmal war Curaçao am Ende deutlich schwächer als das deutsche Team. Anne van Eickels berichtet.
3: Das Bild ist ja eigentlich zu platt, aber es passt einfach perfekt. Die deutsche Mannschaft ist in Houston abgehoben, völlig losgelöst. Der erhoffte Raketenstart beim letztlich souveränen 7:1 gegen Curaçao und beim Nationalelf-Comeback von Torwart Manuel Neuer.
4: Jeder wünscht sich immer einen guten Start und gerade in so einem Turnier ist es wichtig, dass wir, glaube ich, gut gestartet sind, dass wir die Spielfreude an den Tag gelegt haben, dass man auch gemerkt hat, dass die Spieler, die von der Bank gekommen sind, immer Energie mit reingebracht haben. Die Spielfreude war da und wir wollten immer aufs Tor gehen.
3: Durchgestartet und doch auf dem Boden geblieben gegen den WM-Neuling, der kein Maßstab war und keiner sein darf und trotzdem einmal traf gegen die Mannschaft von Julian Nagelsmann.
5: Da musst du dich erstmal kurz sammeln und dann finde ich schon wichtig, wie die Mannschaft damit umgeht nach den letzten beiden Turnieren. Es sind natürlich auch viele Newcomer dabei, die noch keine Turniere hatten, aber es sind natürlich auch einige dabei, die Turniere selbst erlebt haben. Und dann musst du erstmal 7 Tore machen.
3: Der deutliche Sieg bringt erstmal Ruhe und ein gutes Gefühl.
5: Klar waren wir Favorit und klar musst du am Ende des Spiels auch gewinnen. Trotzdem waren gute Dinge dabei, aber auch Dinge, die man gut analysieren kann, um weitere Schritte zu gehen.
3: Am Ende bleibt von diesem 7:1 die Erkenntnis, Houston, wir haben kein Problem.
1: Am Samstagabend spielt Deutschland gegen die Elfenbeinküste dann und das könnte ein vorgezogenes Finale um den Gruppensieg werden. Denn die Elfenbeinküste hat nach einem späten Treffer etwas überraschend mit 1:0 gegen Ecuador gewonnen. Jan Wochner hat das Spiel gesehen.
6: Perfekter Start für die Elfenbeinküste bei dieser WM. Im Duell der deutschen Gruppengegner sicherten sich die Ivorer durch das späte 1:0 den Auftaktsieg gegen Ecuador. Im Stadion von Philadelphia war vor allem in der ersten Hälfte Ecuador besser im Spiel. Die Südamerikaner trafen bei ihren besten Chancen zweimal die Querlatte. Je länger das Spiel dauerte, desto mehr zeichnete sich ein mögliches 0:0 ab, weil beide Teams zunehmend auf Risiko verzichteten. In der 90. Minute dann aber das Tor des Tages. Nach klasse Vorarbeit von der rechten Seite vollendete der eingewechselte Diallo mit einem platzierten Schuss aus 16 Metern ins linke Eck.
1: Einen späten Treffer gab es auch in der Gruppe F. Da sind mit der Niederlande und Japan gleich zu Turnierbeginn, die beiden Top-Teams aufeinander getroffen und trennen sich am Ende mit 2:2. André Siems.
7: So ein richtiger Muntermacher war der Kick nicht, vor allen Dingen in der ersten Halbzeit. Da lief nämlich fast gar nichts zusammen, weder bei den Japanern noch bei den Niederländern. Beide Teams verteidigten stabil, beiden fiel aber auch nur sehr wenig ein. Das änderte sich in der zweiten Hälfte. Van Dijk brachte mit seinem ersten WM-Tor die Niederlande in Führung. Japan glich in der 57. Minute durch Nakamura aus. Die Elftal aber zu diesem Zeitpunkt besser, kam durch WM-Debütant Somerville nach einer guten Stunde zur 2:1 Führung. Japan steckte allerdings nie auf, zeigte Comebacker-Qualitäten und machte kurz vor Schluss noch durch den ehemaligen Frankfurter Kamada das 2:2, am Ende absolut leistungsgerecht.
1: Gerade läuft in der Gruppe F außerdem das Spiel zwischen Schweden und Tunesien. Schweden wird dabei seiner Favoritenrolle offenbar gerecht und führt kurz vor der Halbzeitpause mit 2:0 nach Toren von Ayari und Isak. Mehrere Fußballverbände von kleineren WM-Teilnehmern haben in einer gemeinsamen Erklärung deutliche Kritik an UEFA-Präsident Alexander Zeferin geäußert. Khaled Nahar kennt die Hintergründe.
8: Das Dokument, das mehrere Verbände auf ihren offiziellen Internetseiten verbreiteten, richtete sich gegen Äußerungen des UEFA-Präsidenten in slowenischen Medien, in denen er sagte, dass viele WM-Spiele völlig uninteressant seien. In der verbreiteten Erklärung heißt es, die 13 Verbände wollten ihre tiefe Enttäuschung über Zeferins Äußerungen ausdrücken. Das Dokument haben demnach unter anderem die Verbände Haiti, Algerien, Marokko, Senegal, Südafrika und auch Deutschlands Auftaktgegner Curaçao unterzeichnet. Für unsere Länder gibt es kein unwichtiges WM-Spiel. Fußball gehört nicht einer ausgewählten Gruppe von Nationen, so die Kritik. Die Erklärung ließ allerdings außen vor, dass Zeferin seine Worte einschränkte und zugleich betonte, wie wichtig es sei, dass auch kleinere Länder teilnehmen und die Atmosphäre der Weltmeisterschaft spüren können.

0: Auftakt der WM blieb von den Unterzeichnern Südafrika genauso chancenlos gegen Mexiko wie Curaçao gegen Deutschland.
1: Zwischen dem Europäischen Verband der UEFA und dem Weltverband FIFA gibt es seit Jahren Konflikte. Unter anderem verhinderte die UEFA gemeinsam mit dem südamerikanischen Verband den Wunsch der FIFA, dass die WM in Zukunft alle 2 Jahre ausgetragen wird.
2: Und das waren News von der FIFA-Fußball-Weltmeisterschaft in Mexiko, USA und Kanada. Heute wieder live mit Benedikt Kaninski aus unserer Sportredaktion. Danke.

0: 4.44 Uhr wird es gleich. 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Fast der gesamte Internet- und Datenverkehr fließt durch Kabel, die auf dem Meeresgrund liegen. 550 Unterseekabel sind das weltweit, die sich über mehr als 1 Million Kilometer auf dem Meeresboden erstrecken. Die Kabel werden aber zunehmend Ziel von Sabotage- und Spionageakten. Besonders im Indopazifik, einer der wichtigsten maritimen Regionen der Welt. Da wächst die Bedrohung für diese kritische Infrastruktur. Vietnam, Indonesien, Taiwan, sie alle mussten in den letzten Jahren mehrfach Unterseekabel reparieren, weil sie beschädigt wurden. Weil wir alle so enorm abhängig von funktionierendem Informationsaustausch über diese Kabel sind, haben kürzlich in Singapur 17 Länder erstmals ein freiwilliges Rahmenwerk gegründet, um Unterseekabel besser zu schützen. Jennifer Johnston mit den Details. Will er irgendwie nicht. Kleiner Augenblick mal.
1: Der Meeresboden sei ein Schlachtfeld geworden, warnt Australiens Außenminister Richard Marles.
2: In den vergangenen 18 Monaten hat die Welt eine Reihe von Angriffen auf Unterseekabel erlebt, die in Ausmaß und Häufigkeit in der Geschichte beispiellos sind.
1: Er erinnert an die Sabotageakte in der Ostsee, aber auch in der Straße von Taiwan oder vor Vietnams Küste. Im Jahr 2023 waren alle 5 internationalen Unterseekabel von Vietnam nahezu gleichzeitig beschädigt. In dieser Zeit musste der Datenverkehr über Landkabel und Satellitennetze mit geringerer Kapazität umgeleitet werden, was in Teilen des Landes zu extrem langsamen Internetverbindungen führte. Etwa 75% der verfügbaren Bandbreite war beeinträchtigt. Es dauerte Monate, bis die Kabel repariert waren.
3: Wenn es kein Internet und keine Verbindung mehr gibt, kommt alles zum Stillstand,
1: sagt Sicherheitsexpertin Dashana Barua vom Internationalen Institut für strategische Studien. Unterseekabel sind die digitalen Lebensadern der Welt. Mehr als 95% des weltweiten Internet- und Datenverkehrs werden über Glasfaserkabel auf dem Meeresboden übertragen. Das Aufrufen einer Website tausende Kilometer entfernt dauert dank der Kabel nur einige Millisekunden. Die Unterseekabel können jedoch leicht beschädigt oder durchtrennt werden. Durch Schiffsanker und Fischernetze, aber auch durch absichtliche Sabotage. Solche Anschläge könnten leicht als Unfall getarnt werden, so Sicherheitsexpertin Barua.
3: Es ist fast unmöglich festzustellen, ob so etwas absichtlich oder versehentlich passiert ist. Wir haben sehr viele Daten ausgewertet. Mit Sicherheit lässt sich das oft nicht sagen.
1: Für die Kabelschäden in der Ostsee und der Taiwanstraße werden Russland und China verantwortlich gemacht. Doch dies nachzuweisen ist oft schwierig, ebenso jemanden dafür haftbar zu machen. Zwar verpflichtet das internationale Seerecht die Staaten, Gesetze gegen die Zerstörung von Kabeln zu erlassen, eine aktive Schutzpflicht gibt es jedoch nicht.
3: Weil so viel Unklarheit herrscht, ist daraus eine hybride Bedrohung und eine sogenannte Grauzonentaktik geworden. Man kann oft nicht eindeutig sagen, wer verantwortlich ist, aber die Auswirkungen sind enorm.
1: Australiens Verteidigungsminister betont, dass sein Land als Inselstaat den Bedrohungen mit am stärksten ausgesetzt sei.
2: Vielleicht waren es alles Unfälle, aber selbst wenn dem so wäre, unterstreicht dies die Verwundbarkeit dieses entscheidenden Teils der globalen Infrastruktur. Wir haben kollektiv zu lange gebraucht, um zu erkennen, dass Unterseekabel zu strategischen Zielen geworden sind.
1: Rund 99% des australischen Internetverkehrs würden über nur 15 Unterseekabel fließen.
2: Unser Finanzsystem, unser Gesundheitssystem, unsere Kommunikation, Geheimdienstpartnerschaften, unsere Fähigkeit als moderne Wirtschaft und funktionierender Staat zu agieren, hängt alles bedrohlich stark von einer Infrastruktur ab, die, wie wir in der Ostsee gesehen haben, mitten in der Nacht durch einen Anker durchtrennt werden kann.
1: Australien ist daher eines von 17 Ländern, die sich in Singapur erstmals zusammengetan haben, um kritische Unterwasserinfrastruktur zu schützen. Die teilnehmenden Staaten kommen aus Europa, dem Nahen Osten und dem Indopazifik. Deutschland ist nicht dabei, könne sich für die Zukunft jedoch einen Beitritt vorstellen, sagt Florian Hahn, Staatsminister im Auswärtigen Amt.
4: An sich, das Anliegen teilen wir absolut. Mit Blick auf die Dynamik dieses Abkommens, dass er keinen großen Inhalt hat, was in der Hauptsache eigentlich erstmal eine symbolische Geschichte ist, sind wir da im Gespräch und können uns zu einem späteren Zeitpunkt auch einen entsprechenden Beitritt oder Dazugesellen vorstellen.
1: Die Länder, die jetzt schon an der Initiative teilnehmen, wollen sich gegenseitig früh bei möglichen Bedrohungen warnen, sich auf Expertenebene austauschen und durch feste Ansprechpartner ihre Reaktionsfähigkeit bei Zwischenfällen verbessern. Die Kabel im südchinesischen Meer sind besonders anfällig für Schäden, da die Region sowohl eine der wichtigsten Schifffahrtsrouten als auch eines der größten Fischereigebiete der Welt ist. Dazu kommen konkurrierende Gebietsansprüche Chinas mit 6 südostasiatischen Anrainerstaaten. Um das Kabelnetz auf dem Grund des südchinesischen Meeres zu reparieren oder neue Leitungen zu verlegen, sind private Kabelunternehmen darauf angewiesen, sich frei bewegen zu können. Doch sie brauchen immer häufiger eine Genehmigung aus Peking, was Reparaturarbeiten massiv verzögert. Der strategische Wettbewerb zwischen den USA und China im Indopazifik beeinflusst, wie Kabel verlegt und gewartet werden, wer sie baut und welche Technologien eingesetzt werden. Als Folge intensiver Lobbyarbeit der USA wurden 3 transpazifische Kabelprojekte amerikanischer Unternehmen inzwischen so verlegt, dass sie das südchinesische Meer umgehen und stattdessen Gewässer entlang Indonesiens und der Philippinen nutzen. Es gibt auch Ideen für weitere Sicherheitsmaßnahmen, weiß Dashana Barua vom Internationalen Institut für strategische Studien.
3: Es gibt zum Beispiel die Idee, durch Sensoren an den Kabeln Unterwasserbewegungen frühzeitig zu erkennen.
1: Auch der australische Verteidigungsminister Miles betont, die Länder müssten mehr in die Sicherheit ihrer Unterwasserinfrastruktur investieren, zum Beispiel mit Hilfe von Satelliten, KI und Blockchain.
2: Die Technologie existiert. Die sind keine bloßen Zukunftsvisionen. Die Instrumente stehen heute zur Verfügung. Was fehlt, ist der politische Wille, Informationen auszutauschen, Überwachungskapazitäten zu bündeln und regionale Lage- und Koordinierungszentren einzurichten, die es uns ermöglichen, Zusammenhänge zu erkennen, bevor das nächste Unterseekabel durchtrennt wird und nicht erst danach.
1: Dass der Schutz von Unterseekabeln inzwischen breit von Sicherheitsexperten, Verteidigungsministern und Militärs besprochen wird, zeigt, welche Bedeutung die Unterseekabel inzwischen für die nationale Sicherheit haben.

0: Wirtschaftskrise, Aufrüstung, erstarkender Rechtsextremismus. Diese Kombination weckt bei unseren Nachbarländern unangenehme historische Erinnerungen. Während die Bundeswehr laut Kanzler zur stärksten konventionellen Armee Europas werden soll, herrscht in der hiesigen Rüstungsindustrie Goldgräberstimmung. 100 Milliarden Euro aus gelockerten Schuldenregeln wecken Begehrlichkeiten bis weit in den Mittelstand hinein. Um zu verstehen, weshalb diese Aufrüstungsdynamik unsere europäischen Nachbarn beunruhigt, genügt der Blick in die Geschichte, argumentiert Stefan Detjen in seinem Kommentar.
1: Drei Dinge stechen ins Auge, wenn man Deutschland aus der Perspektive von Nachbarländern wie Polen oder Frankreich betrachtet. Erstens, Deutschland steckt in einer tiefen strukturellen Wirtschaftskrise. Wie die wegbrechenden Grundlagen des deutschen Geschäftsmodells, vor allem Autoindustrie sowie Exporte nach China und in die USA, ersetzt werden sollen, ist nicht erkennbar. Zweitens, Deutschland rüstet auf. Der Bundeskanzler kündigt an, die Bundeswehr zur stärksten konventionellen Armee Europas zu machen. Drittens, eine rechtsextreme Partei, die selbst der extremen Rechten in Frankreich zu radikal ist, ist in den Meinungsumfragen zur stärksten politischen Kraft in Deutschland geworden und könnte in einem ostdeutschen Bundesland erstmals eine Regierung übernehmen. Wirtschaftskrise, Aufrüstung, Rechtsextremismus in Deutschland. Das ist eine Kombination, die bei den Nachbarn Besorgnis auslösen muss. Sie weckt historische Erinnerungen. In Deutschland wird das nicht hinreichend wahrgenommen. Die Art und Weise, wie der Bundeskanzler jetzt das deutsch-französisch-spanische Flugzeugprojekt FCAS absagte, belegt das drastisch. Nicht einmal eine gemeinsame Erklärung mit dem französischen Staatspräsidenten brachte Friedrich Merz zustande. Der Kanzler fügte sich dem Druck der nationalen Rüstungsindustrie. Kühl und verständnislos wurde versucht, dem französischen Flugzeugbauer Dassault die Schuld für das Scheitern des Projekts in die Schuhe zu schieben. Eine historische Fußnote. Dassault ist ein Familienunternehmen. Die Eigentümer sind die Nachfahren von Marcel Bloch, der während der deutschen Besatzung Frankreichs als Jude verfolgt wurde und den Krieg am Ende im Konzentrationslager Buchenwald überlebte. Erst als die Entscheidung zum Ausstieg aus dem FCAS-Projekt längst gefallen war, fand sich der Bundeskanzler zu einem Anruf bei dem jetzigen Dassault-Chef Eric Trappier bereit. Dass sich das Unternehmen überhaupt auf das gemeinsame Flugzeugprojekt mit Deutschland eingelassen hatte, wurde in Berlin mit derselben Selbstverständlichkeit notiert wie das Angebot des französischen Staatspräsidenten, sich an der Entwicklung einer europäischen Nuklearstrategie zu beteiligen. Zugleich tat der Bundeskanzler die französischen Anforderungen an den gemeinsamen Kampfjet als für Deutschland nutzlose Sonderausstattung ab. Stunden nachdem Friedrich Merz den Franzosen seine Abfuhr für das FCAS-Projekt erteilt hatte, stand auf der Luftfahrtmesse ILA in Berlin ein von deutschen Unternehmen geprägtes Konsortium bereit und bot sich für die lukrative Fortführung des gescheiterten Flugzeugprojekts an. Die 100 Milliarden Euro, die sich die Bundesregierung durch die Aufhebung der verfassungsmäßigen Verschuldungsregeln für ihr Rüstungsprogramm verschafft hat, haben in der deutschen Wirtschaft eine Goldgräberstimmung ausgelöst. Die Unsummen, die in den nächsten Jahren in Verteidigungs- und, wie der Verteidigungsminister sagt, Kriegstüchtigkeit der Bundeswehr investiert werden sollen, wirken wie ein blutiger Fleischbrocken im Piranha-Becken. Biedere Familienunternehmen wie der baden-württembergische Laserspezialist Trumpf streichen ethische Grundsätze aus ihren Gesellschafterverträgen, um ins Rüstungsgeschäft einsteigen zu können. Autohersteller wie Volkswagen hoffen, nicht mehr ausgelastete Werke in Waffenschmieden umfunktionieren zu können. Mittelständische Hersteller von Druckmaschinen und Traktormotoren grübeln, wie auch sie fürs Militär produzieren können. Smarte Start-up-Unternehmer sind als Drohnenhersteller zu breitschultrigen Stars der Szene geworden. Doch, so warnt das französische Medienportal Mediapart in seiner Deutschland-Analyse, ein militärischer Keynesianismus wird die strukturellen Probleme der deutschen Wirtschaft nicht lösen. Die beunruhigende Frage ist deshalb auch, wie in Zukunft einmal ein Ausstieg aus der jetzigen Aufrüstungsdynamik gelingen soll. Kann eine zunehmend geschwächte Politik, die nicht in der Lage war, Kooperation im Zentrum Europas beim Bau eines Flugzeuges durchzusetzen, ihre Prioritäten jemals wieder auf eine Abrüstungs- und Verhandlungspolitik zurückführen? Kann eine nach Wachstum hungernde Industrie jemals wieder auf Diät gesetzt werden? Wer diese Fragen stellt, riskiert in der gegenwärtigen Stimmung als naiver Pazifist diskreditiert zu werden. Es genügt aber, Historiker zu sein, um die wachsende Unruhe zu verstehen, mit der Deutschland aus seinen Nachbarländern beobachtet wird.
0: Goldgräberstimmung für Rüstungsfirmen und weshalb Deutschlands Nachbarn das mit Bauchschmerzen beobachten. Der Kommentar von Stefan Detjen war das zum Ende dieser Radionacht. Hier übernimmt gleich Barbara Schmidt-Mantern mit den Informationen am Morgen und bringt sie auf den Stand der Dinge. Vielen Dank für Ihr Interesse bis hierher. Ich bin Leonard Ameln und ich wünsche Ihnen einen angenehmen Tag. Machen Sie es gut. Tschüss.

0: 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Fünf Uhr, die Nachrichten. Die USA, der Iran und der Vermittlerstaat Pakistan haben eine vorläufige Übereinkunft für ein Ende des Krieges bekannt gegeben. US-Präsident Trump erklärte, nach der Unterzeichnung werde die Blockade iranischer Häfen durch die US-Marine aufgehoben, ebenso die Sperrung der Straße von Hormuz für die Schifffahrt. Auch werde weiterhin keinerlei Maut für die Passage der Meerenge an Teheran fällig. Pakistans Premierminister Sharif teilte mit, das Papier solle am kommenden Freitag in der Schweiz unterzeichnet werden. Irans Außenministerium bestätigte, dass die Kriegshandlungen beendet werden sollen. Zugleich pochte Teheran aber darauf, dass dies auch für die Gefechte im Libanon gelten müsse. Zunächst war unklar, ob sich Israel in seinem Kampf gegen die im Libanon operierende Hisbollah-Miliz an diese Vereinbarung gebunden fühlt. Deutschland, Frankreich, Großbritannien und Italien haben die Ankündigung eines Rahmenabkommens zwischen den USA und dem Iran begrüßt. Teheran dürfe niemals in den Besitz einer Atomwaffe gelangen, teilten die Staats- und Regierungschefs der sogenannten E4-Staaten in einer gemeinsamen Erklärung mit. Man sei bereit, entsprechende Sanktionen aufzuheben, wenn die iranische Regierung klare und überprüfbare Schritte bei ihrem Nuklearprogramm unternehme. In einer separaten Mitteilung betonte Bundeskanzler Merz, es dürfe auch keine weiteren Angriffe gegen Israel und andere Nachbarn in der Region geben. Das Abkommen könne den Weg zu einer Erholung der Weltwirtschaft und einer Stabilisierung der Region anbahnen. UNO-Generalsekretär Guterres erklärte, die Vereinten Nationen stünden bereit, für einen dauerhaften und umfassenden Frieden Unterstützung zu leisten. Die Pflegebeauftragte der Bundesregierung Staffler spricht sich gegen Pläne aus, die Regelung zur Einkommensgrenze für Kinder von Heimbewohnern ersatzlos zu streichen. Man müsse anerkennen, dass sie durch die Hilfebedürftigkeit ihrer Eltern ohnehin belastet seien, sagte die CSU-Politikerin dem Redaktionsnetzwerk Deutschland. Man könne aber über die richtige Höhe des freigestellten Einkommens sprechen. Derzeit müssen erwachsene Kinder nur dann einspringen, wenn sie ein Bruttoeinkommen von mehr als 100.000 Euro haben. Im Reformentwurf von Gesundheitsministerin Wagen wird eine Rücknahme dieser Regeln in einem separaten Verfahren erwähnt. Kommunen sollen so von steigenden Sozialhilfekosten entlastet werden. Im Bundesschnitt mussten Betroffene zuletzt für einen Heimplatz im ersten Jahr über 3.200 Euro im Monat aus eigener Tasche zahlen. Die Ukraine hat erneut russische Luftangriffe gemeldet. In der Stadt Kharkiv im Nordosten wurden nach offiziellen Angaben 5 Rettungskräfte getötet, weitere Menschen seien verletzt worden. Die Helfer seien während Löscharbeiten angegriffen worden. In der Hauptstadt Kiew wurden nach Angaben der Militärverwaltung 5 Menschen bei russischen Attacken verletzt. Laut Bürgermeister Klitschko waren 140.000 Einwohner nach Beschädigungen an Oberleitungen ohne Strom. Auch hätten Trümmer abgeschossener Drohnen Häuser und Autos in Brand gesetzt. Derweil ließ Polen Kampfjets aufsteigen. Wie die Streitkräfte des Landes mitteilten, wurden zudem bodengestützte Luftabwehrsysteme und die Radaraufklärung in Bereitschaft versetzt. Die Maßnahmen seien präventiver Natur gewesen und hätten dem Schutz des eigenen Luftraums in Grenznähe gedient. Bei der Fußball-Weltmeisterschaft in Nordamerika hat die deutsche Nationalmannschaft der Männer ihr Auftaktspiel gegen Curaçao mit 7:1 gewonnen. Die Tore für die DFB-Auswahl erzielten Metscher, Schlotterbeck, zweimal Havertz, Musiala, Brown und Undaf. Curaçao hatte in der Partie in Houston zwischenzeitlich zum 1:1 ausgeglichen. Im Duell zwischen den beiden nächsten deutschen WM-Gegnern gewann die Auswahl der Elfenbeinküste in der Nacht gegen Ecuador mit 1:0. Zuvor hatten sich die Niederlande und Japan 2:2 getrennt. Abschließend das Wetter. Vom Norden bis zur Mitte wechselnd bis stark bewölkt, im Nordosten einzelne Schauer. Im Süden und Südwesten längerer Sonnenschein und meist trocken, Temperaturen 16 bis 25 Grad mit den höchsten Werten am Oberrhein. Morgen in der Nordhälfte wolkig, von Westen etwas Regen, im Tagesverlauf zur Mitte und Süden hin allmählich schwächer werdend. Im Osten heiter bis wolkig, Höchstwerte von 16 Grad im Norden bis 24 Grad im Süden, örtlich auch darüber. Das waren die Nachrichten.
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2: Mit Barbara Schmidt-Matern im Studio. Schönen guten Morgen.

0: Nun also doch. Am späten Abend erste Eilmeldungen, dann tröpfelten die Bestätigungen aus Washington und Teheran herein. Iran und die USA haben sich auf ein Abkommen für ein Ende des Krieges geeinigt, vermittelt von Pakistan. Kommenden Freitag soll das Papier in der Schweiz unterzeichnet werden. Erst dann würde wohl auch die Öffnung der Straße von Hormus erfolgen. Und die Atomverhandlungen mit dem Iran werden sich erst danach mindestens über Monate hinziehen. Wie stabil ist dieses Rahmenabkommen? Wird auch Israel sich daran halten? Und was bedeutet die Einigung aus europäischer Sicht? Dazu um 7.15 Uhr ein Interview mit der Iran-Expertin im Europaparlament, der grünen Politikerin Hannah Neumann. Und unsere Korrespondentinnen und Korrespondenten für die USA, Iran, Israel und die EU bringen uns in den kommenden 4 Stunden live auf den neuesten Stand. Dann war da noch was gestern Abend. Das 7:1 der deutschen Nationalmannschaft bei der Fußball-WM gegen Curaçao.
1: Mega. Einfach unbeschreiblich. Sprachlos. Glücklich. Ja. Yeah. Das kann so weitergehen.
2: Hat eine Tor, aber hier, da könnte man Curaçao. Gönnt man den einfach. Also im 7:1 muss man erstmal machen gegen die.
0: Die genaue Spielanalyse des deutschen Auftaktspiels bei der Fußball-WM um 5:40 Uhr hier im Deutschlandfunk.

0: Beginnen wir mit dem Top-Thema dieses Morgens. Am Ende war es doch das perfekte Geburtstagsgeschenk, offenbar eine Einigung für ein Rahmenabkommen mit dem Iran. Für Donald Trump natürlich, der gestern 80 Jahre alt geworden ist. Anne Reit, live jetzt aus Washington zugeschaltet. Was ist bislang über den Inhalt dieses Rahmenabkommens bekannt?
1: Der pakistanische Premierminister Sharif war der Erste, der als Vermittler diese Einigung bekannt gegeben hat und die sofortige und dauerhafte Einstellung der Militäroperation an allen Fronten, heißt es, auch im Libanon, und das für einen Zeitraum von 60 Tagen. Das ist der Kern. Dann sieht die Rahmenvereinbarung auch die Öffnung der Straße von Hormuz vor. Zunächst hieß es die sofortige Öffnung. Etwas später betonten beide Seiten dann, nach tatsächlicher Unterzeichnung werde die Straße von Hormuz geöffnet. Die abgabenfreie Öffnung, das war der US-amerikanischen Seite wichtig zu betonen, ohne also für Gebühren für die Durchfahrt, von denen der Iran profitieren könnte. Unter iranischer Kontrolle, heißt es von der iranischen Seite. Wir sehen, es gibt also auch schon beim Rahmenabkommen unterschiedliche Interpretationen. Die USA haben das Ende der Seeblockade iranischer Häfen angekündigt. Und in diesem Rahmen sollen dann die Verhandlungen über ein endgültiges, über ein weiterreichendes Abkommen beginnen. Beide Seiten betonen aber, dass sie wachsam bleiben werden. Das ist also eher ein vorübergehendes Aufatmen. Sie haben es gesagt, just zum 80. Geburtstag des US-Präsidenten. Wobei es auch heißt, dass die iranische Seite extra gewartet haben soll, bis es in Iran nach Mitternacht ist, um ihm diesen Gefallen nicht zu tun, zumindest nicht in der eigenen Zeitzone.
0: Und es klingt schon an in Ihren Worten, es geht da, der Teufel liegt im Detail, sei es jetzt bei der Straße von Hormuz oder natürlich dann auch bei den Atomverhandlungen. Wie ist das mit Blick auf die Streitpunkte? Wer hat sich da bislang mehr durchgesetzt?
1: Ja, das ist im Moment noch schwierig zu sagen. Beide begegnen sich ja mit einem sehr großen Misstrauen, geprägt durch diese Erfahrung der Vergangenheit. Es stehen auch schon wieder erste Drohungen im Raum und die wirklich heiklen Punkte sind noch gar nicht auf dem Tisch, geschweige denn das Papier, was vereinbart wurde. Das heißt, wir wissen im Moment nur, was beide Seiten preisgeben möchten, wie beide Seiten ihre Perspektive interpretieren. US-Vizepräsident J.D. Vance hat in einem Interview bei Fox News zum Beispiel angekündigt, dass das Abkommen sicherstelle, dass Iran nie Atomwaffen haben werde. Das hat der Iran so aber in dieser Form nicht bestätigt. Er hat gesagt, wir werden erst über die Atomwaffen sprechen, wenn die eigentlichen Verhandlungen beginnen. Und so sieht das bei ganz vielen Punkten aus, die heikel sind. Also was ist zum Beispiel mit den Sanktionen? Was ist mit den eingefrorenen Geldern? Das wissen wir nicht und das werden wir erst herausfinden, wenn die eigentlichen Verhandlungen beginnen. Und das soll jetzt eben langsam erst anlaufen, langsam geklärt werden.
0: Und Sie deuten es damit auch schon an, das Ganze heißt ja offiziell Memorandum of Understanding. Wie verbindlich ist denn so eine Abmachung überhaupt?
1: Na, das ist der erste Text, auf den sich beide Seiten nach Wochen haben überhaupt einigen können. Insofern ist das schon ein diplomatischer Erfolg, den jetzt für den Moment erst einmal weltweit viele feiern. Wie verbindlich das ist, wird sich in den nächsten Tagen schon herausstellen, weil es natürlich immer noch viele Risikofaktoren gibt, von denen wir nicht wissen, wie sie sich entwickeln, ob sich jetzt ja sozusagen die Informationen, die durchgestochen werden, verdichten, der eine sich dann doch brüskiert fühlt. Also im Moment ist die Situation durchaus, würde ich noch sagen, im heiklen Bereich, in dem auch noch das eine oder andere kippen könnte.
0: Gehen wir mal davon aus, dass die Gespräche stattfinden. Mit wem und wie geht es dann weiter im Ablauf?
1: Na, bei einer Reihe von Treffen in den kommenden Tagen sollen jetzt die Grundlagen für technische Gespräche gelegt werden, heißt es. Das Abkommen selbst soll ja am kommenden Freitag in der Schweiz unterzeichnet werden. Vizepräsident J.D. Vance hat angekündigt, zur Unterzeichnung zu reisen und im Gespräch mit Fox News auch angedeutet, vielleicht werde sogar der US-Präsident kommen. Der ist ja diese Woche beim G7-Gipfel in Evian in Frankreich, also wenn man so will, ohnehin in Europa. Auf iranischer Seite könnte das Parlamentssprecher und Verhandlungsführer Ghalibaf sein oder zum Beispiel auch der iranische Außenminister. Das sind zumindest die beiden, die dort kursieren. Aber Beobachter haben sich auch skeptisch gezeigt, ob die iranische Seite überhaupt an so einer großen Inszenierung dieser Unterzeichnung Interesse hat wie die Amerikaner. Also auch da noch viele Fragezeichen.
0: Blicken wir noch abschließend, Anne Reit, auf Israel. Die israelische Armee hat noch am Wochenende, als die Einigung schon in der Luft lag zwischen Teheran und Washington, erneut den Südlibanon angegriffen. Kann Donald Trump jetzt Israels Premier Netanyahu zum Einlenken bringen?
1: Na, dieser Punkt bleibt schon auf dem Weg zur Unterzeichnung am Freitag, würde ich sagen, einer der großen Risikofaktoren. Das Abkommen stand ja an diesem Wochenende schon mal auf der Kippe, als es wieder Angriffe der libanesischen Hisbollah-Miliz und Reaktionen aus Israel gegeben hat. Trump hatte daraufhin alle Seiten zur Zurückhaltung aufgerufen, explizit auch Israel. Der Angriff bei Beirut hätte nicht stattfinden dürfen, so der US-Präsident, insbesondere an einem so besonderen Tag, an dem wir einem Friedensabkommen so nahe sind. Wir erinnern uns ja auch noch an das Telefonat, in dem Trump Netanyahu angeherrscht hat, ob er total verrückt sei. Und auch dieses Mal hat es wohl einen Seitenhieb gegeben, oder hat es einen Seitenhieb gegeben, den Donald Trump in einem Interview formuliert hat. Nämlich der israelische Ministerpräsident solle für die diplomatischen Bemühungen der USA dankbar sein und er sei ein sehr schwieriger Typ. Also das bleibt ohne Frage eine der größeren Unsicherheiten.
2: Informationen live aus Washington von Deutschlandfunk-Korrespondentin Anne Reit. Vielen Dank.

0: Und damit zu einem ganz anderen Thema um 5.13 Uhr im Deutschlandfunk. Ein Thema, das wohl in einer anderen Nachrichtenlage noch viel mehr Aufmerksamkeit bekommen hätte, schon in den letzten Stunden und Tagen. Die Ukraine ist seit dem Sommer 2022 Beitrittskandidat der Europäischen Union. Konkret begonnen hatten die Beitrittsverhandlungen bisher aber nicht. Und das lag vor allem am ehemaligen ungarischen Premier Viktor Orbán, der die Verhandlungen blockierte. Nun hat die neue ungarische Regierung den Weg freigemacht vor wenigen Tagen und deswegen können heute in Luxemburg die ersten Verhandlungskapitel zwischen der EU und der Ukraine eröffnet werden. Wo steht denn die Ukraine im Reformprozess? Darüber berichtet Frederik Grother aus Kiew.
1: Als sich Anfang Juni abzeichnete, dass die Beitrittsverhandlungen zwischen der EU und der Ukraine in die nächste Runde gehen und erste Themenfelder konkret besprochen werden, fielen die Reaktionen in Kiew positiv aus. Julia Sviridenko, ukrainische Ministerpräsidentin, sprach auf X von fantastischen Neuigkeiten. Man sei nun einen Schritt weiter auf dem Weg zur EU-Mitgliedschaft. Auch der Präsident des Landes, Volodymyr Zelensky, lobte den Fortschritt. Wichtige EU-Treffen stehen bald an. Und ich danke allen Partnern für die Unterstützung der Ukraine. Es ist jetzt an der Zeit, alle Themencluster zu öffnen. Alles ist vorbereitet und es gibt keinen Grund für Verzögerungen. Aber so schnell, wie Zelensky es sich wünscht, wird es nicht gehen. Bei der Regierungskonferenz zwischen der EU und der Ukraine an diesem Montag wird nur einer von 6 Themenclustern geöffnet. Nämlich der, in dem es um Grundlagen geht. Dieser Cluster enthält wiederum mehrere Verhandlungskapitel, unter anderem zu den Bereichen Grundrechte, Freiheit und Sicherheit. Andreas Umland, wissenschaftlicher Fellow am Institut für europäische Politik in Kiew, glaubt nicht, dass es in diesen Bereichen zu Meinungsverschiedenheiten und großen Problemen kommt.
2: Weil die Ukraine ja selbst diesen Weg eingeschlagen hat und eben auch schon, man könnte sagen, 3 Revolutionen dafür durchgeführt hat. 1990 die Revolution zum Austritt aus dem sowjetischen System, dann 2004 die sogenannte Orange-Revolution und dann die Revolution der Würde von 2014. Aus innenpolitischen Gründen war der Schutz von Demokratie, Pluralismus und Menschenrechten ohnehin für die Ukraine auch was Wichtiges.
1: Hinzu kommt, sagt Umland, dass die Ukraine schon seit Jahren daran arbeite, sich der EU anzunähern. Grundlage dafür ist das gemeinsame Assoziierungsabkommen, das seit 2017 voll in Kraft ist. Dieses Abkommen sorgt dafür, dass die Ukraine Rechtsvorschriften und Normen schrittweise an die der EU anpasst und demokratische Grundsätze wahrt. Größeren Diskussionsbedarf sieht Umland in anderen Bereichen, die jetzt oder auch später mit anderen Themenclustern auf den Tisch kommen.
2: Insbesondere bei der Reform der Justiz etwa oder des Verwaltungswesens, beim Kampf gegen Korruption. Was die Landwirtschaft zum Beispiel betrifft, könnte es große Probleme geben bei dem EU-Beitritt, weil die ukrainische Landwirtschaft sehr groß ist. Die Ukraine hat ein sehr fruchtbares Land und damit entsteht Konkurrenz für europäische EU-Bauern.
1: Dass die Ukraine schon im kommenden Jahr bereit ist für eine Aufnahme in die EU, glaubt Umland nicht. Auch wenn Zelensky immer wieder davon spricht. Ivana Klimpusch-Zinsadze, Oppositionsabgeordnete im ukrainischen Parlament, kritisiert die Kommunikation des Präsidenten. Statt Jahreszahlen zu verkünden, solle die Führung lieber die bekannten Probleme, die einer Mitgliedschaft im Weg stehen, lösen. Und sie schlägt vor, über die Idee von Bundeskanzler Merz zu sprechen, die Ukraine erstmal als assoziiertes EU-Mitglied aufzunehmen. Der Vorschlag wurde in der Ukraine teils scharf kritisiert, auch von Zelensky, weil die Sorge besteht, lange in diesem Sonderstatus zu verharren. Klimpusch-Zinsadze sieht es positiver. Ich bin der Meinung, dass der Bundeskanzler diesen Vorschlag gemacht hat, um einen Weg zu finden, um der Ukraine in Zukunft die EU-Mitgliedschaft zu ermöglichen. Ich denke, er ist da klar in seiner Absicht und er sagt ja auch, dass die Vollmitgliedschaft der Ukraine am Ende das Ziel ist. Klar ist aber auch, bis dahin ist es noch ein langer Weg.
0: Die Ukraine vor dem Auftakt von Beitrittsgesprächen mit der EU, dazu berichtete aus Kiew Frederik Grother. Und quasi im Gleichschritt mit der Ukraine nähert sich die Republik Moldau der Europäischen Union an. Auch mit Chișinău werden jetzt heute die ersten Verhandlungskapitel formal eröffnet. Leicht wird auch dieser Prozess nicht, denn Moldau muss auf seinem Weg in die EU neben Reformen in den Bereichen Wirtschaft und Justiz auch schwierige territoriale Fragen bewältigen. Über den Stand der Reformen berichtet aus Moldau Peter Sawicki.
3: Wenn es nach Christina Gerasimov geht, ist die Republik Moldau schon jetzt nah dran an der EU. Wir teilen die gleichen Werte, sprechen eine europäische Sprache, Rumänisch. Wir sind ein kleines Land mit 2,5 Millionen Einwohnern und werden keine Belastung für die EU sein. Gerasimov ist Vize-Regierungschefin in Chișinău und gehört zu einer neuen Generation moldauischer Politiker, die mit einer Ausbildung im Westen im Gepäck ihr Land modernisieren wollen. So wie Präsidentin Maya Sandu hat auch die 42-jährige Gerasimov in den USA studiert. Westliche Erfahrung bringt ebenso der IT-Unternehmer George Girjev mit. Seit Jahren hat er Kunden in Schweden und Deutschland. Girjev befürwortet einen EU-Beitritt Moldaus vehement und zählt auf, was das Land zu bieten hat. In Deutschland werbe ich damit, dass wir nur eine Stunde Zeitunterschied haben. Vor allem aber, dass wir bereit sind, hart zu arbeiten. Hinzu kommt, dass IT-Firmen bei uns nur 7% Steuern zahlen müssen. Es lohne sich somit, in Moldau zu investieren, so Girjev. In Chișinău begrüßt man die anstehende Eröffnung des ersten Verhandlungskapitels mit Brüssel. Seit 2022 ist Moldau offiziell Beitrittskandidat. Die russische Invasion in der Ukraine hat die EU-Ambitionen des Landes beschleunigt. Schon jetzt erhält Moldau europäische Fördermittel. Bis 2030 möchte man den Beitritt erreichen. Doch dafür muss das Land ein Reformprogramm realisieren. Zu den wichtigsten Punkten gehört der Rechtsstaat. Aus Sicht von Vize-Regierungschefin Gerasimov, die die EU-Gespräche für Moldau federführend leitet, gäbe es bereits Effekte. Unsere Strafverfolgungsbehörden gehen auch große Korruptionsfälle an. Der bekannteste ist Wladimir Plachotniuk. Seine Verurteilung ist ein enormer Erfolg für unsere Justizreform. Oligarch Plachotniuk galt lange Zeit als mächtigster Mann in Moldau. Vor kurzem wurde er zu 19 Jahren Haft verurteilt. Ihm wurde eine Beteiligung an einem beispiellosen Finanzskandal zur Last gelegt, als 2014 $1 Milliarde aus moldauischen Banken verschwand. Der prorussische Magnat und Politiker Ilan Shor ist dagegen auf der Flucht vor der Justiz und befindet sich im Exil, mutmaßlich in Moskau. Aus Sicht von Beobachtern ist der Einfluss von Oligarchen in Moldau somit deutlich geschwächt. Was nicht heißt, dass Korruption verschwunden sei, mahnt Sergiu Tofilat vom Think Tank Watchdog in Chișinău. In Moldau sollen sich Richter und Staatsanwälte derzeit einem Prüfverfahren unterziehen, bei dem deren Vermögen durchleuchtet werden. Tofilat sieht hier Verbesserungsbedarf und zieht eine insgesamt differenzierte Bilanz des Reformprozesses.
4: The vetting of judges and prosecutors.
3: Die reine Durchleuchtung der Vermögenswerte von Juristen garantiert nicht, dass sie nicht korrupt sind. Es fehlt eine fachliche Bewertung ihrer Arbeit. Im Bereich Infrastruktur läuft es ganz gut. Es fehlen uns jedoch Fachkräfte, um ordnungsgemäß Anträge zu stellen. Dadurch entgehen uns Fördergelder. Ungelöst bleibt überdies die Frage des Umgangs Brüssels mit Transnistrien, einer abtrünnigen Region Moldaus, wo russische Soldaten stationiert sind. Vize-Regierungschefin Christina Gerasimov plädiert dafür, diesen Aspekt zunächst auszuklammern. Ein EU-Beitritt Moldaus, so ihre Argumentation, liege auch im geopolitischen Interesse Europas. Das heutige Russland ist nicht mehr jenes der 1990er Jahre. Moskaus Appetit ist größer geworden. Das Ziel ist die EU insgesamt. Die Ukraine und Moldau sind nur Hindernisse auf dem Weg dorthin.
0: Über Moldaus Weg in die Europäische Union berichtete Peter Sawicki. Um 5.22 Uhr blicken wir im Deutschlandfunk in die Schweiz. Selten wurde eine Volksabstimmung dort so intensiv und auch gespannt beobachtet wie das Votum am gestrigen Sonntag. Die rechte schweizerische Volkspartei SVP war angetreten mit ihrem Projekt Keine 10 Millionen Schweiz, dem Versuch also, die Schweiz gegen Zuwanderung abzuschotten. Und sie ist damit gescheitert. Aus Genf, Katrin Hondl.
5: 54,8% Nein-Stimmen. Das Ergebnis der Volksabstimmung ist deutlicher als erwartet. Die rechte Schweizerische Volkspartei SVP ist mit ihrem Projekt Keine 10 Millionen Schweiz gescheitert. Neben der Bevölkerung stimmte auch eine Mehrheit der Kantone gegen die geforderte Bevölkerungsobergrenze. Die Initiative wollte dafür Einschränkungen bei Asyl- und Familiennachzug sowie in letzter Konsequenz die Kündigung des Personenfreizügigkeitsabkommens mit der EU, was weitreichende Folgen gehabt hätte für die engen Beziehungen des Nicht-EU-Mitglieds Schweiz zu ihrem wichtigsten Handelspartner. Regierung, Parlament und Wirtschaftsverbände waren gegen die Initiative, warnten unter anderem vor einem Brexit-Moment für die Schweiz und ernsten Gefahren für Wirtschaft und Wohlstand. Die Bevölkerung habe sich bei der Abstimmung zur humanitären Tradition der Schweiz bekannt und deutlich gemacht, dass sie den bilateralen Weg mit der Europäischen Union weiter gehen wolle, so der Schweizer Justizminister Beat Janz. SVP-Präsident Marcel Detting sprach dagegen von einem, Zitat, schweren Schlag für die Schweiz. Die Partei wolle nun weiter gegen die Nähe des Landes zur EU kämpfen. Die SVP hatte unter anderem mit dem Verweis auf hohe Mieten und Wohnungsnot in den Städten für den Bevölkerungsdeckel geworben. Doch während es in ländlichen Kantonen, in denen wenige Ausländer leben, teils große Zustimmung gab, stimmte in Großstädten wie Basel, Zürich und Genf eine klare Mehrheit gegen die Initiative. Die Wahlbeteiligung war mit über 58% deutlich höher als bei anderen Volksabstimmungen in der Schweiz.
6: Das Projekt Keine 10 Millionen Schweiz ist gescheitert. Dazu waren es Informationen von Katrin Hondl.

0: Nervös blickt nicht nur die Bundespolitik auf die anstehenden Landtagswahlen im Herbst in Ostdeutschland. Vor allem in der CDU nimmt die sogenannte Brandmauerdebatte über den Umgang mit der AfD an Schärfe zu. Die Abgrenzung vieler Unionspolitiker gegenüber der Rechten sorgt am anderen Ende des politischen Parteienspektrums für Kopfschütteln. Genauer bei BSW-Chefin Sarah Wagenknecht. Wie stellt sich Ihr Bündnis im Landtagswahlkampf auf? Frank Eichmann hat recherchiert.
1: Noch sieht es schlecht aus für das BSW in Sachsen-Anhalt. Die 4% der jüngsten Umfragen würden nicht reichen für den Einzug in den Landtag. Wichtig im Wahlkampf? Sichtbarkeit. Und die garantiert Parteigründerin Sarah Wagenknecht, indem sie immer wieder öffentlich die Brandmauer zur AfD in Frage stellt.
2: Wir lehnen diese Brandmauer ab. Sie ist völlig idiotisch. Sie ist auch gescheitert. Dieses Ausgrenzen ist ja auch ein Ausgrenzen von Wählerinnen und Wählern.
1: Diese Unterscheidung von den anderen Parteien ist wohl kalkuliert, sagt Politikwissenschaftler Benjamin Höhne von der TU Chemnitz.
3: Eine Partei, die sozusagen so am Abgrund steht, die tut natürlich alles dafür, um ins Gespräch zu kommen. Sie weiß, Frau Wagenknecht, dass es in Teilen der Bevölkerung Sympathie dafür gibt, die Brandmauer einzureißen.
1: Die AfD sei trotz der politischen Abschottung durch die anderen Parteien stärker und stärker geworden, sagt BSW-Chefin Amira Mohamed Ali.
4: Und jetzt sind wir kurz vor einer Situation, dass die AfD die absolute Mehrheit bekommt. Ja, was machen denn dann die Brandmauerparteien?
1: Das führt zur Frage, ja, was macht denn das Bündnis Sarah Wagenknecht, sollte es die 5%-Hürde in Sachsen-Anhalt schaffen? BSW-Spitzenkandidatin Claudia Wittig hat sich festgelegt. Bei der Ministerpräsidentenwahl keine BSW-Stimmen für CDU-Mann Sven Schulze, aber auch keine für den AfD-Kandidaten Ulrich Siegmund. Stattdessen neues Konzept. Soll es eine Bürgerregierung geben. In der stehen nicht Parteipolitiker an der Spitze, sondern Experten, gewählt von den neuen Abgeordneten jenseits der Parteigrenzen. Claudia Wittig.
5: Wir wählen einen überparteilichen Ministerpräsidenten. Auf den müssen wir uns einigen in einem Dialog, einem Gesprächsprozess, an dem sich alle Parteien beteiligen sollen.
1: Gesucht eine allseits geachtete Persönlichkeit für das Amt des Ministerpräsidenten, möglichst aus Sachsen-Anhalt, wenigstens aber aus dem Osten. Konkrete Namen gibt es nicht, die wären dann verbrannt. Dass jede Partei rote Linien hat, macht die Suche noch schwieriger. Auf welchen Ministerpräsidenten sollen sich Linke, CDU, die selbsterklärte Friedenspartei BSW und die AfD einigen? Vermutlich müsste sich das BSW also doch entscheiden, sagt Politikwissenschaftler Benjamin Höhne.
3: In Richtung parteipolitisch organisierter Rechtsextremismus, sprich AfD, oder bei den demokratischen Parteien. Wenn es sozusagen Richtung AfD geht, dann ist es ausgemacht, dann wird das wahrscheinlich ausreichen, um eine Minderheitsregierung zu unterstützen. Wenn sie in die andere Richtung geht, dann könnte sie in der Tat diesen Vorschlag auf die Agenda setzen. Ich weiß aber wiederum nicht und habe da eher Zweifel, ob die anderen Parteien, die dann mitmachen müssten, dafür zu begeistern sind.
1: Selbst wenn das BSW in Sachsen-Anhalt ohne Brandmauer bereit ist zur punktuellen Zusammenarbeit mit der AfD, stellt sich die Frage, sucht denn die AfD als absehbar stärkste Kraft überhaupt die Kooperation? Parteichef Tino Chrupalla.
6: Warten wir erstmal die Wahl ab, warten wir erstmal ab, ob überhaupt das BSW Bestandteil eines neuen Landtages ist, ob sie überhaupt ein Mitspracherecht hat. Also von daher sind wir fokussiert in Sachsen-Anhalt, genauso wie in Mecklenburg-Vorpommern, auf die absolute Mehrheit, ohne dass wir Koalitionspartner brauchen.
1: BSW-Spitzenkandidatin Claudia Wittig weiß, die Idee der Bürgerregierung kommt gut an im Bundesland. Und mehr noch.
5: Auch auf bundespolitischer Ebene herrscht ja also in der Bevölkerung große Unzufriedenheit mit dem Status quo. Und schön wäre ja, wenn das Schule machen würde, das Modell Sachsen-Anhalt.
1: Politikwissenschaftler Benjamin Höhne sieht es etwas nüchterner. Dem BSW gehe es nicht in erster Linie um neue Regierungskonzepte und die Auflösung politischer Blockaden.
3: Sondern es möchte einfach überhaupt in die Medien kommen. Es möchte sich als Zünglein an der Waage präsentieren, um seine Chancen gewählt zu werden und die 5% Sperrklausel zu überspringen, zu erhöhen.
0: Über den Landtagswahlkampf in Sachsen-Anhalt berichtete Frank Eichmann. Hier im Deutschlandfunk folgen jetzt um 5:30 Uhr die Nachrichten.

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1: Uhr 5:30, die Nachrichten. Die USA, der Iran und der Vermittlerstaat Pakistan haben eine vorläufige Übereinkunft für ein Ende des Krieges bekannt gegeben. US-Präsident Trump erklärte, nach der Unterzeichnung werde die Blockade iranischer Häfen durch die US-Marine aufgehoben, ebenso die Sperrung der Straße von Hormus für die Schifffahrt. Auch werde weiterhin keinerlei Maut für die Passage der Meerenge an Teheran fällig. Pakistans Premierminister Sharif teilte mit, das Papier solle am kommenden Freitag in der Schweiz unterzeichnet werden. Irans Außenministerium bestätigte, dass die Kriegshandlungen beendet werden sollen. Zugleich pochte Teheran aber darauf, dass dies auch für die Gefechte im Libanon gelten müsse. Zunächst war unklar, ob sich Israel in seinem Kampf gegen die im Libanon operierende Hisbollah-Miliz an diese Vereinbarung gebunden fühlt. Während sich Pakistan und die USA mit Details zum ausgehandelten Papier zurückhielten, hat der Iran erste Einzelheiten bekannt gegeben. Nach Darstellung der Nachrichtenagentur Mehr soll die Straße von Hormus nach ihrer Wiedereröffnung und dem Ende der US-Seeblockade weiterhin unter der Kontrolle Teherans bleiben. Zudem sollen die Sanktionen gegen iranische Öl- und Petrochemieverkäufe ausgesetzt und eingefrorene Milliardengelder des Regimes freigegeben werden. Für die anschließenden Verhandlungen über ein endgültiges Friedensabkommen sind demnach 60 Tage vorgesehen. Teherans Verlautbarung zufolge soll zwar auch über das iranische Nuklearprogramm, nicht aber eine weitere Unterstützung von Hisbollah, Hamas und Houthis gesprochen werden. Ein endgültiges Abkommen solle darüber hinaus durch eine Resolution des UNO-Sicherheitsrates gebilligt werden. In der Debatte um eine Stabilisierung des Rentensystems plädiert der Vorsitzende der Seniorenunion Hüppe für einen früheren Start junger Menschen ins Arbeitsleben. Dafür müssten etwa Schul- und Studienzeiten kürzer und schlanker gestaltet werden, sagte der CDU-Politiker der Rheinischen Post. So könne man junge Menschen früher in Arbeit bringen und sie damit auch früher zu Einzahlern in die Sozialsysteme machen. Mit Blick auf eine diskutierte weitere Erhöhung des Renteneintrittsalters sagte der 69-Jährige, auch dies gehöre aus seiner Sicht zu einer vernünftigen Reform. Dies müsse moderat und individuell erfolgen. Aktuell wird das Renteneintrittsalter bereits schrittweise angehoben und soll im Jahr 2031 bei 67 Jahren liegen. Diese Altersgrenze gilt für alle, die 1964 oder später geboren wurden. In der Demokratischen Republik Kongo sind inzwischen mehr als 780 Ebola-Fälle bestätigt worden. Innerhalb von 24 Stunden seien 72 neue Fälle dokumentiert worden, berichtete die Nachrichtenagentur Reuters unter Berufung auf Daten der Regierung. Unter den bestätigten Fällen werden auch 181 Todesfälle mit aufgeführt. Besonders drei Provinzen im Osten des Landes sind vom aktuellen Ausbruch betroffen. Für den derzeit grassierenden Bundibugyo-Typ des Virus gibt es derzeit weder einen Impfstoff noch eine zugelassene Therapie. Das von dem Virus ausgelöste Ebola-Fieber ist eine ansteckende und lebensbedrohliche Infektionskrankheit. Übertragen wird es durch Körperkontakt und Kontakt mit Körperflüssigkeiten. Die Demokratische Republik Kongo liegt in Zentralafrika und hat bereits mehrere Ebola-Ausbrüche erlebt. Bei der Fußball-Weltmeisterschaft in Nordamerika hat die deutsche Nationalmannschaft der Männer ihr Auftaktspiel gegen Curaçao mit 7:1 gewonnen. Die Tore für die DFB-Auswahl erzielten Metscher, Schlotterbeck, zweimal Havertz, Musiala, Brown und Undaf. Curaçao hatte in der Partie in Houston zwischenzeitlich zum 1:1 ausgeglichen. Im Duell zwischen den beiden nächsten deutschen WM-Gegnern gewann die Auswahl der Elfenbeinküste in der Nacht gegen Ecuador mit 1:0. Zuvor hatten sich die Niederlande und Japan 2:2 getrennt. Abschließend das Wetter. Vom Norden bis zur Mitte wechselnd bis stark bewölkt, im Nordosten einzelne Schauer. Im Süden und Südwesten längerer Sonnenschein und meist trocken. Temperaturen 16 bis 25 Grad mit den höchsten Werten am Oberrhein. Morgen in der Nordhälfte wolkig, von Westen etwas Regen, im Tagesverlauf zur Mitte und Süden hin allmählich schwächer werdend. Im Osten heiter bis wolkig, Höchstwerte von 16 Grad im Norden bis 24 Grad im Süden, örtlich auch darüber. Das waren die Nachrichten.
0: Deutschlandfunk, 5.35 Uhr, die Presseschau. In der Schweiz konnten die Bürger darüber abstimmen, ob die Zahl der Zuwanderer gedeckelt werden soll. Die Mehrheit lehnte den Plan der rechtspopulistischen SVP zur Begrenzung der Migration ab. Die Frankfurter Rundschau ist dennoch besorgt über das Ergebnis. Die Zustimmung fiel bemerkenswert hoch aus, obwohl Regierung, Wirtschaftsverbände, Gewerkschaften und fast alle Parteien dagegen mobil machten. Dabei hätte diese Vorlage eigentlich krachend scheitern müssen. Es gab nämlich 10 Millionen Gründe, Nein zu sagen. Und doch stimmten Hunderttausende SchweizerInnen für eine Verfassungsänderung, die die Bevölkerung deckeln und im Zweifel die Personenfreizügigkeit mit der Europäischen Union aufs Spiel setzen wollte. Trotzdem wäre es zu billig, die Ja-Stimmen einfach als rassistisch oder dumm abzutun. Die Politik hat dieses Unbehagen zu lange unterschätzt. Sie hat beim Wohnungsbau zu spät gehandelt, bei der Infrastruktur zu klein gedacht, bei der Raumplanung zu oft weggeschaut. Sie hat Wachstum gefeiert, aber seine Folgen nicht gerecht verteilt, unterstreicht die Frankfurter Rundschau. Die Schweizer haben sich entschieden und sie taten das mit der ihnen eigenen Unaufgeregtheit, heißt es in Zeitungen der Mediengruppe Bayern. Wenn es darauf ankommt, lassen sich die Schweizer weniger von Reflexen leiten als von Vernunft. Insofern darf man die Abstimmung als Bekenntnis dafür werten, dass die Schweiz weiter ein offenes Land bleibt. Das heißt aber auch, dass die Bevölkerung weiter wachsen wird, und zwar um ein Vielfaches im Vergleich zu Deutschland. Diese Zuwanderung so auszubalancieren,

0: Das Darmstädter Echo lobt, die Schweiz bleibt für ausländische Arbeitskräfte ein attraktives Ziel. Zum Wohle der Schweiz. Diese kann als Vorbild dienen für eine von eigenen Interessen geleitete Migrationspolitik. Nach dem Grundsatz, wer uns nützt, darf kommen und wird anständig behandelt. Das sei allen hierzulande gesagt, die vor Überfremdung warnen oder gar von millionenfacher Remigration träumen. Von Dichte-Stress kann zumindest in weiten Teilen Ostdeutschlands ohnehin keine Rede sein, eher von drohender Entvölkerung und sozialer Verödung. Rund 3 Monate vor Landtagswahlen in Ostdeutschland warnen CDU-Politiker ihre Partei erneut vor einer Zusammenarbeit mit der AfD. Dazu schreibt die Schwäbische Zeitung, die Mehrheit der AfD-Anhänger ist nicht rechtsextrem. Sie wendet sich vielmehr enttäuscht von den etablierten Parteien ab und sucht ihr Heil in autoritären Tönen und womöglich in einer neuen und vermeintlich segensreichen Gesellschaftsordnung. Ein Trugschluss. Dabei übersehen sie, dass die AfD sich kaum bemüht, ihren Radikalisierungskurs zu kaschieren, die der Remigration ein Kapitel ihres Wahlprogramms widmet, die in Asyl- oder Medienpolitik auf eine Schwächung der Demokratie abzielt, die einmal an der Macht Grundrechte an Abstammung oder Herkunft knüpfen würde. Mit christlichen Werten ist das nicht vereinbar, hebt die Schwäbische Zeitung aus Ravensburg hervor. Das Handelsblatt lobt, die Idee des früheren Bundesfinanzministers Peer Steinbrück, klare rote Linien für den Umgang mit der AfD zu definieren, ist durchaus bedenkenswert. Sie würde die Partei zwingen, Farbe zu bekennen. Die AfD könnte sich dann kaum länger hinter Opfererzählungen und pauschalen Vorwürfen gegen sie verstecken. Sie müsste erklären, warum sie extremistische Kräfte in den eigenen Reihen duldet, warum sie Europa schwächen will und warum sie gegenüber Putin so auffällig nachsichtig auftritt. Es würde sich ziemlich sicher zeigen, in ihrer aktuellen Verfasstheit kann die AfD weder Gesprächspartner noch Koalitionspartner sein, betont das Handelsblatt. Und das war die Presseschau. Die Redaktion hatte Ingrid Tramm, Sprecherin war Christiane Nothofer.
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2: Ja, so haben sich das viele Fans wohl vorgestellt den gestrigen Abend. Die deutsche Mannschaft ist mit einem deutlichen 7:1 gegen Curaçao in die WM gestartet. Und damit gebe ich weiter zu Benedikt Kaninski aus unserer Sportredaktion.
3: Ja, und allein dieses Ergebnis 7:1 lässt Erinnerungen an 2014 wach werden, als Deutschland mit 7:1 gegen Brasilien gewann. Aber auch diesmal hatte Curaçao gegen Deutschland keine Chance. Das hörte sich in der Live-Reportage von Philipp Hofmeister so an.
4: Havertz im Strafraum, Havertz, yeah! 7:1, die Nummer 7 macht die 7. Bude für Team Schwarz-Rot-Gold.
3: Und über diesen Auftakt nach Maß in die WM spreche ich jetzt mit unserem Deutschlandfunk-WM-Reporter Matthias Friebe. Matthias, wie viele Steine sind dem DFB-Team nach diesem Auftaktsieg vom Herzen gefallen?
5: Oh, ich glaube, eine ganze Menge, was weniger an der Angst vor Curaçao liegen dürfte, sondern eher daran, dass man weiß, wo das Tor steht, dass man sich ein bisschen freigespielt hat in der zweiten Halbzeit und dass man auch eine schwierige Situation überstanden hat, über die man bei früheren Turnieren hier und da schon mal gestolpert ist, nämlich als der Ausgleich gefallen ist in der ersten Halbzeit und es dann so einen kurzen Moment die Sorge gab, die deutsche Mannschaft könnte sich dann wirklich schwer tun in der Partie. Da ist man dann noch mit 2 Treffern vor der Halbzeitpause zurückgekommen und hat sich dann tatsächlich am Ende mit 7 Treffern belohnt. Und wie sehr der Druck abgefallen ist, das kann man allein schon daran sehen, wenn man die Fotos nach dem Spiel sieht und die Bilder, wie glücklich und wie fröhlich Julian Nagelsmann, der Bundestrainer, nachher durch das Stadion gelaufen ist.
3: Curaçao ist natürlich ein vergleichsweise kleiner Gegner. Sie haben das schon angesprochen. Wie viel kann die deutsche Mannschaft denn aus diesem Spiel für das zweite Gruppenspiel gegen die Elfenbeinküste mitnehmen?
5: Sie kann vor allen Dingen die Sicherheit mitnehmen, dass man sich aus auch ein paar brenzlichen Situationen, wie ich es gerade schon versucht habe zu erklären, befreien kann. Und sie ist schon relativ sicher eigentlich in der nächsten Runde, das kann man sagen. Denn von den 12 Gruppendritten in dieser Vorrunde werden sich auch 8 qualifizieren. Und mit 3 Punkten und jetzt schon erzielten 7 Toren ist man schon relativ sicher auch jetzt schon dabei, selbst wenn beide Spiele verloren gehen dürften. Aber nach der Leistung von heute ist man natürlich auch gegen die Elfenbeinküste und gegen Ecuador der große Favorit.
3: 2 Spieler im deutschen Team sind gestern besonders hervorgestochen, Nathaniel Brown und Felix Metscher. Was haben Sie gestern besonders richtig gemacht?

0: Sie hatten die richtige Einstellung zu diesem Spiel gefunden. Nathaniel Brown, der auf der linken Seite in der eigentlich Verteidigerposition, der fast wie ein Linksaußen agiert hat und diese Problemposition der deutschen Mannschaft, die ja selbst beim WM-Titel 2014 nicht ideal besetzt war, sondern in Anführungsstrichen nur mit einem Verteidiger besetzt werden konnte, da ist er jetzt eine richtige Option auf dieser Position und Felix Metscher, der ist in diese Rolle des Spielgestalters, des Spieleröffners, der nicht nur Zerstörer ist, auf der Sechserposition im Mittelfeld so richtig angekommen. Er ist ein Antreiber und ein Former dieser Mannschaft und die beiden haben das deutsche Team wirklich getragen gestern.
1: Infos von unserem Deutschlandfunk-WM-Reporter Matthias Friebe. Vielen Dank. Und das Spiel gegen die Elfenbeinküste am Samstag könnte ein vorgezogenes Finale um den Gruppensieg werden für die deutsche Mannschaft. Denn gegen Ecuador gab es für die Elfenbeinküste den perfekten Start ins Turnier mit einem knappen 1:0-Sieg. Jan Wochner berichtet.
2: Im Duell der deutschen Gruppengegner sicherten sich die Ivorer durch das späte 1:0 den Auftaktsieg gegen Ecuador. Im Stadion von Philadelphia war vor allem in der ersten Hälfte Ecuador besser im Spiel. Die Südamerikaner trafen bei ihren besten Chancen zweimal die Querlatte. Je länger das Spiel dauerte, desto mehr zeichnete sich ein mögliches 0:0 ab, weil beide Teams zunehmend auf Risiko verzichteten. In der 90. Minute dann aber das Tor des Tages. Nach klasse Vorarbeit von der rechten Seite vollendete der eingewechselte Diallo mit einem platzierten Schuss aus 16 Metern ins linke Eck.
1: Außerdem hat sich die Niederlande am Abend im Topspiel zum Auftakt mit 2:2 von Japan getrennt, obwohl es lange nach einem Sieg für die Niederländer aussah. André Siems hat das Spiel gesehen.
3: So ein richtiger Muntermacher war der Kick nicht, vor allen Dingen in der ersten Halbzeit. Da lief nämlich fast gar nichts zusammen, weder bei den Japanern noch bei den Niederländern. Beide Teams verteidigten stabil, beiden fiel aber auch nur sehr wenig ein. Das änderte sich in der zweiten Hälfte. Van Dijk brachte mit seinem ersten WM-Tor die Niederlande in Führung. Japan glich in der 57. Minute durch Nakamura aus. Die Elftal aber zu diesem Zeitpunkt besser, kam durch WM-Debütant Sommerville nach einer guten Stunde zur 2:1 Führung. Japan steckte allerdings nie auf, zeigte Comebacker-Qualitäten und machte kurz vor Schluss noch durch den ehemaligen Frankfurter Kamada das 2:2, am Ende absolut leistungsgerecht.
1: Und in der Gruppe F läuft außerdem die Schlussphase in der Partie zwischen Schweden und Tunesien. Kurz vor dem Ende des Spiels steht es 3:1 für die Schweden.
4: Dankeschön für diese Informationen über die Fußball-WM von Benedikt Kaninski.

0: Der Mammutprozess gegen den Sohn der norwegischen Kronprinzessin in Oslo hat weltweit Aufsehen erregt. 40 Anklagepunkte, darunter vierfache Vergewaltigung, körperliche Gewalt und Drogendelikte. 12 Wochen nach Prozessende wird nun heute das Urteil verkündet. Eine Verkündung geschieht in Norwegen meist ohne großes Aufsehen. Häufig wird deswegen noch nicht einmal ein Gerichtstermin anberaumt, sondern es gibt nur eine schriftliche Mitteilung. Im Fall von Marius Borg-Høiby ist das allerdings anders. Jana Sinnram blickt voraus.
1: Gut 12 Wochen nach dem letzten Prozesstag hat das Warten ein Ende. Den Termin für die Urteilsverkündung gegen Marius Borg-Høiby hat das Osloer Bezirksgericht für den frühen Morgen angesetzt. Die Frage, die nicht nur den Angeklagten bewegt: Muss der Sohn der norwegischen Kronprinzessin aus einer früheren Beziehung ins Gefängnis? Die Staatsanwaltschaft fordert 7 Jahre und 7 Monate Haft. Staatsanwalt Sturla Henriksbø am letzten Prozesstag im ARD-Interview. Wir haben geprüft, wie hoch das Strafmaß für die Taten ist, für die er unserer Meinung nach verurteilt werden sollte, und sind dabei zu dieser nüchternen Einschätzung gelangt. Marius Borg-Høiby werden 40 Anklagepunkte zur Last gelegt, darunter Vergewaltigung in 4 Fällen, Gewalt gegen mehrere Ex-Freundinnen und Drogendelikte. Die Verteidigung fordert in den schwersten Anklagepunkten einen Freispruch. Høibys Anwalt Peter Sekulic: Wir meinen, dass es keine Beweise gibt, um ihn wegen Vergewaltigung zu verurteilen und auch nicht wegen Gewalt in der Partnerschaft. Die Aussagen mutmaßlicher Opfer in dem 6-wöchigen Prozess reichen nach Ansicht der Verteidigung für eine Verurteilung nicht aus, ebenso wenig wie Videos sexueller Handlungen an mutmaßlich schlafenden Frauen, die der 29-Jährige selbst gemacht haben soll. Einige weniger gravierende Anklagepunkte hatte Marius Borg-Høiby gestanden, zum Beispiel Drogenbesitz und Fahren ohne Führerschein. Er sitzt seit Prozessbeginn im Februar in Untersuchungshaft. Vergangene Woche sah es zunächst so aus, als käme er bis zur Urteilsverkündung frei, um bei seiner schwerkranken Mutter zu sein. Doch ein Berufungsgericht kassierte den Beschluss einer niedrigeren Instanz. Anwalt Peter Sekulic: Wir hatten gehofft und geglaubt, dass das Gericht angesichts der Situation akzeptiert, dass die Familie zusammen sein kann. Mette Marit leidet an einer unheilbaren Lungenfibrose und steht seit kurzem auf der Warteliste für eine Transplantation. Im Februar war außerdem bekannt geworden, dass die Kronprinzessin früher engen Kontakt zu dem US-Sexualstraftäter Jeffrey Epstein hatte. Für Norwegens Königshaus eine schwierige Zeit. Die Monarchie zu Fall bringen wird das bevorstehende Urteil gegen Marius Borg-Høiby aber nicht, ist der Königshausexperte Ole Jürgen Schulzrud Hansen überzeugt. Das liegt auch daran, wie die Kronprinzenfamilie in dieser Angelegenheit kommuniziert hat. Sie haben klar getrennt zwischen der Königsfamilie auf der einen und Marius Borg-Høiby als Privatperson auf der anderen Seite, der nicht zur Institution gehört. Sowohl die Kronprinzessin als auch Marius' Stiefvater Kronprinz Håkon waren während des Prozesses nicht im Gerichtssaal, wohl auch um jeglichen Eindruck einer Sonderbehandlung für Marius Borg-Høiby zu vermeiden. Dass es die nicht gab, wertet Staatsanwalt Sturla Henriksbø als gutes Zeichen für die Demokratie in seinem Land. Die Tatsache, dass wir dieses Verfahren durchführen konnten, ist ein Sieg für unser Rechtssystem und unsere Regierungsform. Mit der Urteilsverkündung gegen Marius Borg-Høiby geht der Mammutprozess zu Ende. Jetzt wartet ganz Norwegen gespannt auf die Entscheidung des Osloer Bezirksgerichts.
0: Informationen aus Norwegen von Jana Sinnram.

0: 5.49 Uhr ist es. 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Im französischen Kurort Evian beginnt heute der G7-Gipfel. Am Ufer des Genfer Sees wollen die sieben Staats- und Regierungschefs aus Deutschland, Frankreich, Großbritannien, Italien, Kanada, Japan und den USA bis Mittwoch über die Krisenherde der Welt sprechen. Neben der Ukraine und dem Nahen Osten steht nach der Einigung auf ein Iran-Abkommen dieser Konflikt nun ganz oben auf der Agenda, auch der G7. Gastgeber Frankreich will aber auch Handel und Wettbewerbsfähigkeit zu einem Schwerpunkt machen. Stefan Detjen blickt voraus auf einen Gipfel, der gestern Abend schon die Gemüter der G7-Gegner heftig erregt hat.
1: Der französische G7-Gipfel beginnt im schweizerischen Genf, zu Wasser, zu Lande und aus der Luft. Am Wochenende Demonstrationen von Globalisierungsgegnern und G7-Kritikern. Auf dem Genfer See eine Gaza-Flottille. Segeljachten mit palästinensischen Flaggen und schwarz, rot, grün und weißen Rauchfackeln. Auf dem Flughafen von Genf landen ab heute Nachmittag die Maschinen der Staats- und Regierungschefs, die dann mit Hubschraubern und Motorrad-Eskorten auf die andere Seeseite ins französische Evian gebracht werden, irgendwann auch Donald Trump. Die genaueren Planungen des US-Präsidenten waren bis vor kurz Beginn des Gipfels nicht bekannt. Das Treffen wurde wegen Trumps 80. Geburtstag und den Feiern in Washington eigens um einen Tag verschoben. Für Mittwoch hat G7-Gastgeber Emmanuel Macron den US-Präsidenten und den ukrainischen Präsidenten Wladimir Selenskyj zu einem Abendessen ins Schloss Versailles eingeladen. Die G7-Diplomatie begann unterdessen schon vor dem Treffen in Evian. In Nizza traf sich Macron am Sonntag mit dem indischen Premierminister Narendra Modi. Die neue japanische Regierungschefin Sanae Takaichi machte auf dem Weg zu ihrem ersten G7-Gipfel mit großer Wirtschaftsdelegation bei Keir Starmer in London Station.
2: It is a real honor to welcome you here.
1: In Evian werden die Staats- und Regierungschefs der G7 am Abend zunächst ganz unter sich sein. Zeit, sich ohne Zuhörer im Saal und Tagesordnung zurückzuziehen, um über die internationalen Krisen zu sprechen. Der französische Präsident will am Anfang Gelegenheit schaffen, im offenen Gespräch Stimmung und politische Temperatur bei Donald Trump zu erspüren. Von einer 6-gegen-1 Diskussion war zuletzt bei G7-Runden die Rede gewesen. Strukturierte und vertrauliche Vorbereitungen der Sherpas, der außenpolitischen Berater, gibt es mit der Trump-Regierung kaum noch. Auch eine gemeinsame Schlusserklärung dürfte es wie zuletzt auch in Kanada nicht geben. Am Dienstag wird Wolodymyr Selenskyj Gast der G7 sein. Im Zeichen der jüngsten ukrainischen Erfolge auf dem Schlachtfeld wollen die europäischen Partner herausfinden, wie und zu welchen Bedingungen Donald Trump sich einen neuen Einstieg in Gespräche mit Russland vorstellen kann, nachdem seine Separatverhandlungen mit Putin in Alaska im letzten Jahr nicht den versprochenen Erfolg gebracht haben. Dann werden wir eine Arbeitssitzung haben, zu der Ägypten, Saudi-Arabien, Katar und die Vereinigten Arabischen Emirate dazukommen, um über die Zusammenarbeit mit Blick auf den Krieg gegen den Iran, die Straße von Hormuz und Energiefragen zu sprechen. Die Erschütterungen der Weltwirtschaft durch den amerikanisch-israelischen Krieg gegen den Iran werden den ganzen Gipfel prägen, auch in den Gesprächen mit weiteren Partnerländern, Indien, Brasilien, Südkorea und Kenia. Die G7 erkennen mit der Einladung von Gästen aus dem globalen Süden seit Jahren an, dass sie die politischen, ökonomischen und ökologischen Krisen der Gegenwart nicht mehr allein beherrschen können. Mit der Öffnung ihrer Gespräche wollen die G7 Anschlusskommunikationen mit anderen internationalen Formaten wie den G20 oder der erweiterten BRICS-Gruppe schaffen. Das nächste wichtige Treffen der westlichen Partner steht in 3 Wochen in der Türkei mit dem NATO-Gipfel bevor.
0: Der Ausblick auf den heute beginnenden G7-Gipfel in Evian von Stefan Dietjen. Französische Kampfflugzeuge haben vor kurzem eine russische Drohne über Lettland abgeschossen. Vorfälle dieser Art häufen sich. Insofern ist die gerade gestartete NATO-Großübung der deutschen Litauen-Brigade mit fast 3000 Bundeswehrsoldaten mehr denn je als klares Signal an Moskau zu verstehen. Benjamin Großkopf hat diese NATO-Großübung beobachtet.
3: Nicht mehr als ein Loch in der Erde, verdeckt von ein paar Tannenzweigen. Es öffnet sich eine Luke aus Holz.
4: Also hier 4 Arbeitsplätze, was Sie links hinter sich sehen.
3: In der Erde verbirgt sich das sogenannte Drohnenversteck, eine Art Höhle, ausgestattet mit vielen Bildschirmen.
4: Zur Lage, wir haben uns orientiert natürlich an den Erfahrungen der Ukrainer.
3: Etwa 350 Drohnen sind bei der Übung Freedom Shield im Einsatz. Die meisten der kleinen sirrenden Flugobjekte sind ganz normal im Handel bestellt, von Soldaten dann gehärtet, wie sie das hier nennen, umprogrammiert, könnte man auch sagen. Die Übung Freedom Shield vereint modernen Drohnen mit traditionellem Panzer- und Waffenkampf. 2900 Soldaten aus 8 Ländern, die allermeisten davon aus Deutschland. Das Kommando hat die neue Litauen-Brigade der Bundeswehr und damit General Christoph Huber. Und
5: unser Auftrag ist ganz klar, wir sind hier zur Verteidigung, falls dies erforderlich sein sollte, des NATO-Bündnisgebiets. Unser politischer Auftrag, den wir als Militärs zu erfüllen haben, ist glasklar. Wenn es erforderlich ist, verteidigen wir jeden Zentimeter des NATO-Bündnisgebiets.
3: Nur gut 10 Kilometer ist die Grenze zu Belarus entfernt, einem Verbündeten Russlands. Der Krieg gegen die Ukraine somit ganz nah. Ist es bald mehr?
6: Die Bedrohungslage ist so, wie ich sie in meinen etwas mehr als 40 Jahren Bundeswehr noch nicht erlebt habe.
3: Sagt Carsten Breuer, Generalinspekteur und damit oberster Soldat der Bundeswehr.
6: Wir sehen auf russischer Seite verschiedene Linien, die zusammenkommen. Das ist der Personalaufwuchs der russischen Armee, das ist das Ausrichten von militärischen Strukturen gen Westen und das ist die immense Aufrüstung, die trotz des Ukraine-Krieges auch stattfindet.
3: Der Schutz von Vilnius ist der Schutz von Berlin. Diesen Satz sagte Kanzler Merz beim Aufstellungsappell der Litauen-Brigade vor gut einem Jahr. Er ist auf einer Tafel am alten Rathaus der litauischen Hauptstadt verewigt. Der bange Blick nach Russland, in Vilnius Alltag, genauso wie die deutschen Soldaten der neuen Brigade, die hierher ziehen. Und willkommen sind, sagt Margarita Schelschigite, Politikwissenschaftlerin an der Uni in Vilnius. Ich weiß, dass es für Deutschland sehr schwierig ist, die Entscheidung zu treffen, mehr in die Verteidigung zu investieren und Truppen in Länder wie Litauen zu entsenden. Das erfordert auch einen gewissen Mentalitätswandel. Ich denke, das wird in Litauen sehr begrüßt. Die Litauer unterstützen diese Brigade sehr. Eine ganze Brigade dauerhaft im Ausland stationiert, das ist einmalig bei der Bundeswehr. Vorbildlich nennt das Shigimantas Pavlionis von den oppositionellen Christdemokraten. Er war mal Botschafter in den USA, auf die man sich zurzeit mit Blick auf Russland nur schwer verlassen kann.
7: We want Berlin and Washington stick together and
3: face. Wir wollen, dass Berlin und Washington zusammenstehen und dem Feind die Stirn bieten. Daher ist es wunderbar, dass Deutschland nun seine militärische und sicherheitspolitische Führungsrolle in Litauen wieder aufbaut. Aber natürlich wünschen wir uns, dass sie noch mehr Führungsverantwortung übernehmen.
8: Aus der Enge Westausgang schießbar an Richtung.
3: Gut 5000 Angehörige, die sich freiwillig melden, soll die Litauen-Brigade Ende 2027 haben. Der Aufbau laufe planmäßig, sagt Generalinspekteur Carsten Breuer. Er beobachtet die Übung Freedom Shield und das heißt warten. Es wird ein Gefecht simuliert, gegnerische Truppen rücken vor.
6: Richtiges Gefecht, reales Gefecht besteht hauptsächlich aus Warten. Um überhaupt eine taktische Situation so erfassen zu können, dass man dann angreifen kann oder dass man zur Verteidigung gezwungen wird. Es gibt diesen alten Spruch, erhebliche Zeit seines Lebens wartet der Soldat. Manchmal sagt man dann hinterher noch vergebens, das ist es nicht, sondern es ist das drauf vorbereiten und dann genau auf den Punkt auch in der Lage zu sein, ein Gefecht zu führen.
3: Drohnen, Panzer, Kampfhubschrauber und Flugzeuge. Ist diese Übung Freedom Shield nicht auch eine Provokation? So nah an Russland.
6: Eine Provokation ist eher das, was auf der Gegenseite stattfindet. Diese Übung ist rein defensiv ausgerichtet und sie zeigt eins. Sie zeigt, dass wir uns verteidigen können, dass wir uns in der NATO verteidigen können, dass wir einem Gegner zeigen, es lohnt sich nicht. Wir sind so stark, dass auch jeder Versuch, den du unternehmen würdest, dass dieser Versuch dann auch scheitern würde. Das ist Abschreckung und genau diese Abschreckung muss dargestellt werden.
3: Die Übung ist bald wieder vorbei. Die Bundeswehr und ihre Soldatinnen und Soldaten allerdings bleiben.
0: Ein Bericht von Benjamin Großkopf. 5.59 Uhr, um 6 Uhr hören Sie hier im Deutschlandfunk die Nachrichten. Ab 6.10 Uhr sprechen wir dann live mit unseren Korrespondenten für den Iran und für Israel über die Einigung auf ein Rahmenabkommen zur Beendigung des Irankriegs.

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1: Sechs Uhr, die Nachrichten, zunächst die Übersicht. Die USA und der Iran erzielen eine erste Einigung über ein Ende des Krieges. Die Straße von Hormus soll demnach bald wieder frei befahrbar sein. Bundeskanzler Merz setzt in der Folge auf eine Stabilisierung der Region und eine Erholung der Weltwirtschaft. Die Meldungen im Einzelnen. Die USA, der Iran und der Vermittlerstaat Pakistan haben eine vorläufige Übereinkunft für ein Ende des Krieges bekannt gegeben. US-Präsident Trump erklärte, nach der Unterzeichnung werde die Blockade iranischer Häfen durch die US-Marine aufgehoben, ebenso die Sperrung der Straße von Hormus für die Schifffahrt. Auch werde weiterhin keinerlei Maut für die Passage der Meerenge an Teheran fällig. Pakistans Premierminister Sharif teilte mit, das Papier solle am kommenden Freitag in der Schweiz unterzeichnet werden. Irans Außenministerium bestätigte, dass die Kriegshandlungen beendet werden sollen. Zugleich pochte Teheran aber darauf, dass dies auch für die Gefechte im Libanon gelten müsse. Zunächst war unklar, ob sich Israel in seinem Kampf gegen die im Libanon operierende Hisbollah-Miliz an diese Vereinbarung gebunden fühlt. Während sich Pakistan und die USA mit Details zum ausgehandelten Papier zurückhielten, hat der Iran erste Einzelheiten bekannt gegeben. Nach Darstellung der Nachrichtenagentur Mecher soll die Straße von Hormus nach ihrer Wiedereröffnung und dem Ende der US-Seeblockade weiterhin unter der Kontrolle Teherans bleiben. Zudem sollen die Sanktionen gegen iranische Öl- und Petrochemieverkäufe ausgesetzt und eingefrorene Milliardengelder des Regimes freigegeben werden. Für die anschließenden Verhandlungen über ein endgültiges Friedensabkommen sind demnach 60 Tage vorgesehen. Teherans Verlautbarung zufolge soll zwar auch über das iranische Nuklearprogramm, nicht aber eine weitere Unterstützung von Hisbollah, Hamas und Houthis gesprochen werden. Ein endgültiges Abkommen solle darüber hinaus durch eine Resolution des UNO-Sicherheitsrates gebilligt werden. Deutschland, Frankreich, Großbritannien und Italien haben die Ankündigung eines Rahmenabkommens zwischen den USA und dem Iran begrüßt. Teheran dürfe niemals in den Besitz einer Atomwaffe gelangen, teilten die Staats- und Regierungschefs der sogenannten E4-Staaten in einer gemeinsamen Erklärung mit. Man sei bereit, entsprechende Sanktionen aufzuheben, wenn die iranische Regierung klare und überprüfbare Schritte bei ihrem Nuklearprogramm unternehme. In einer separaten Mitteilung betonte Bundeskanzler Merz, es dürfe auch keine weiteren Angriffe gegen Israel und andere Nachbarn in der Region geben. Das Abkommen könne den Weg zu einer Erholung der Weltwirtschaft und einer Stabilisierung der Region anbahnen. UNO-Generalsekretär Guterres erklärte, die Vereinten Nationen stünden bereit, für einen dauerhaften und umfassenden Frieden Unterstützung zu leisten. Die Ukraine hat erneut russische Luftangriffe gemeldet. In der Stadt Charkiw im Nordosten wurden nach offiziellen Angaben 5 Rettungskräfte getötet. Weitere Menschen seien verletzt worden. Die Helfer seien während Löscharbeiten angegriffen worden. In der Hauptstadt Kiew wurden nach Angaben der Militärverwaltung 5 Menschen bei russischen Attacken verletzt. Laut Bürgermeister Klitschko waren 140.000 Einwohner nach Beschädigungen an Oberleitungen ohne Strom. Auch hätten Trümmer abgeschossener Drohnen Häuser und Autos in Brand gesetzt. Derweil ließ Polen Kampfjets aufsteigen. Wie die Streitkräfte des Landes mitteilten, wurden zudem bodengestützte Luftabwehrsysteme und die Radaraufklärung in Bereitschaft versetzt. Die Maßnahmen seien präventiver Natur gewesen und hätten dem Schutz des eigenen Luftraums in Grenznähe gedient. In der Debatte um eine Stabilisierung des Rentensystems plädiert der Vorsitzende der Seniorenunion Hüppe für einen früheren Start junger Menschen ins Arbeitsleben. Dafür müssten etwa Schul- und Studienzeiten kürzer und schlanker gestaltet werden, sagte der CDU-Politiker der Rheinischen Post. So könne man junge Menschen früher in Arbeit bringen und sie damit auch früher zu Einzahlern in die Sozialsysteme machen. Mit Blick auf eine diskutierte weitere Erhöhung des Renteneintrittsalters, sagte der 69-Jährige, auch dies gehöre aus seiner Sicht zu einer vernünftigen Reform. Dies müsse moderat und individuell erfolgen. Aktuell wird das Renteneintrittsalter bereits schrittweise angehoben und soll im Jahr 2031 bei 67 Jahren liegen. Diese Altersgrenze gilt für alle, die 1964 oder später geboren wurden. Die Pflegebeauftragte der Bundesregierung Staffler spricht sich gegen Pläne aus, die Regelung zur Einkommensgrenze für Kinder von Heimbewohnern ersatzlos zu streichen. Man müsse anerkennen, dass sie durch die Hilfebedürftigkeit ihrer Eltern ohnehin belastet seien, sagte die CSU-Politikerin dem Redaktionsnetzwerk Deutschland. Man könne aber über die richtige Höhe des freigestellten Einkommens sprechen. Derzeit müssen erwachsene Kinder nur dann einspringen, wenn sie ein Bruttoeinkommen von mehr als 100.000 Euro haben. Im Reformentwurf von Gesundheitsministerin Warken wird eine Rücknahme dieser Regeln in einem separaten Verfahren erwähnt. Kommunen sollen so von steigenden Sozialhilfekosten entlastet werden. Im Bundesschnitt mussten Betroffene zuletzt für einen Heimplatz im ersten Jahr über 3.200 Euro im Monat aus eigener Tasche zahlen. Im französischen Evian beginnt heute der G7-Gipfel mit den Staats- und Regierungschefs führender Industrienationen. Bei der dreitägigen Veranstaltung soll es unter anderem um die Lage im Nahen und Mittleren Osten sowie in der Ukraine gehen, ebenso um die damit zusammenhängende weltwirtschaftliche Situation. Ein weiteres Thema wird die Entwicklung künstlicher Intelligenz sein. Gestern war es einige Kilometer weiter in Genf zu Ausschreitungen bei einer Anti-G7-Demonstration gekommen. Die Schweizer Sicherheitskräfte setzten Wasserwerfer und Tränengas gegen mehrere gewalttätige Demonstrierende ein. Einige Gebäude wurden nach Polizeiangaben beschädigt, ein Auto brannte aus. Die Europäische Union beginnt heute die Beitrittsverhandlungen mit der Ukraine und Moldau. Formal waren die Gespräche mit beiden Ländern bereits im Juni 2024 eröffnet worden. Ungarn hatte die Verhandlungen mit Kiew jedoch lange blockiert. Erst nach dem kürzlichen Regierungswechsel hatten alle EU-Mitgliedstaaten den Gesprächen zugestimmt. In der ersten Phase sollen beide Länder nachweisen, dass ihr Rechtssystem, die öffentliche Verwaltung und der Grenzschutz den EU-Richtlinien entsprechen. Eine Garantie für einen späteren Beitritt sind die Verhandlungen nicht. In der Demokratischen Republik Kongo sind inzwischen mehr als 780 Ebola-Fälle bestätigt worden. Innerhalb von 24 Stunden seien 72 neue Fälle dokumentiert worden, berichtete die Nachrichtenagentur Reuters unter Berufung auf Daten der Regierung. Unter den bestätigten Fällen werden auch 181 Todesfälle mit aufgeführt. Besonders drei Provinzen im Osten des Landes sind vom aktuellen Ausbruch betroffen. Für den derzeit grassierenden Bundibugyo-Typ des Virus gibt es derzeit weder einen Impfstoff noch eine zugelassene Therapie. Das von dem Virus ausgelöste Ebola-Fieber ist eine ansteckende und lebensbedrohliche Infektionskrankheit. Übertragen wird es durch Körperkontakt und Kontakt mit Körperflüssigkeiten. Die Demokratische Republik Kongo liegt in Zentralafrika und hat bereits mehrere Ebola-Ausbrüche erlebt. Bei der Fußball-Weltmeisterschaft in Nordamerika hat die deutsche Nationalmannschaft der Männer ihr Auftaktspiel gegen Curaçao mit 7:1 gewonnen. Die Tore für die DFB-Auswahl erzielten Nmacha, Schlotterbeck, zweimal Havertz, Musiala, Brown und Undav. Curaçao hatte in der Partie in Houston zwischenzeitlich zum 1:1 ausgeglichen. Im Duell zwischen den beiden nächsten deutschen WM-Gegnern gewann die Auswahl der Elfenbeinküste in der Nacht gegen Ecuador mit 1:0. Zuvor hatten sich die Niederlande und Japan 2:2 getrennt. Die letzte Begegnung des Spieltages zwischen Schweden und Tunesien endete heute früh 5:1. Und hier noch einmal die Übersicht. Die USA und der Iran erzielen eine erste Einigung über ein Ende des Krieges. Die Straße von Hormus soll demnach bald wieder frei befahrbar sein. Bundeskanzler Merz setzt in der Folge auf eine Stabilisierung der Region und eine Erholung der Weltwirtschaft. Das Wetter. Vom Norden bis zur Mitte wechselnd bis stark bewölkt, im Nordosten einzelne Schauer, im Süden und Südwesten längerer Sonnenschein und meist trocken. Temperaturen 16 bis 25 Grad mit den höchsten Werten am Oberrhein. Morgen in der Nordhälfte wolkig, von Westen etwas Regen, im Tagesverlauf zur Mitte und Süden hin allmählich schwächer werdend. Im Osten heiter bis wolkig, Höchstwerte von 16 Grad im Norden bis 24 Grad im Süden, örtlich auch darüber. Das waren die Nachrichten.
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2: Am Mikrofon heute früh Barbara Schmidt-Pantern. Schönen guten Morgen. Das ganze Wochenende liefen die diplomatischen Drähte heiß. Jetzt steht die Einigung. Iran und die USA haben sich vermittelt von Pakistan auf ein Rahmenabkommen und damit auf ein Ende des Kriegs im Iran geeinigt. Dazu in wenigen Minuten Informationen unseres Iran-Korrespondenten. Und danach schalten wir nach Tel Aviv und hören Einschätzungen, ob auch Israel sich an die Abmachungen halten wird. Aus den USA äußert sich ein zufriedener Vizepräsident Vance zum Memorandum of Understanding.
3: Well, first of all, I think it's a big moment for the United States of America. Thanks, of course, to the president's leadership and the hard work of the entire team.
2: Vizepräsident Vance sagt, ein großer Moment ist das für den US-Präsidenten. Das sei harte Arbeit des gesamten Teams gewesen. Gegen 6.25 Uhr alles Aktuelle zur Fußball-WM. Und um 6.50 Uhr blicken wir in die Demokratische Republik Kongo über die sich ausbreitende Ebola-Seuche dort.

0: Ja, laut aller beteiligten Kriegsparteien steht das Abkommen also. Ein sofortiges Ende der Kampfhandlungen im Iran ist damit besiegelt, heißt es von allen Seiten. Die Unterzeichnung dieses Rahmenabkommens soll am kommenden Freitag in der Schweiz stattfinden. Und Pakistans Ministerpräsident, der das Abkommen ja vermittelt hat, weist darauf hin, dass diese Vereinbarung auch für den Krieg im Libanon gilt. Dort hatte ja Israel am Wochenende noch wieder Stellungen der Hisbollah-Miliz angegriffen. In der Leitung jetzt unser Korrespondent Benjamin Weber. Herr Weber, Sie beobachten die Reaktionen von Istanbul aus. Wie bewertet Teheran diese Einigung?
1: Also Teheran hat diese Einigung heute Nacht erstmal bestätigt, der Nationale Sicherheitsrat, und hat nochmal ganz deutlich darauf hingewiesen, dass eben auch im Libanon der Krieg jetzt enden soll. Das war ja eine rote Linie für Iran. Der Außenminister Araghchi hat, als sich das alles angedeutet hat, am Wochenende ein langes Fernsehinterview gegeben und hat da gesagt, wenn das unterschrieben wird, dann bedeutet das, dass wir als Iran sozusagen als Sieger aus diesem Krieg herausgehen, dass wir uns sozusagen 40 Tage lang Bombardement widersetzt haben und auch in den Verhandlungen widerstanden haben. Und das hat dazu geführt, dass wir jetzt hier als Sieger aus dem Krieg herausgehen.
0: Ja, Sieger also, als die Teheran sich dann fühlt. Blicken wir auf die einzelnen großen Konfliktpunkte. Die für den Handel ja so wichtige Straße von Hormuz, die soll frühestens, heißt es jetzt heute früh, am kommenden Freitag geöffnet werden. Welche Bedingungen stellt Teheran dafür?
1: Also Teheran hat eine Reihe von Bedingungen. Wie gesagt, das Ende des Kriegs im Libanon ist eine davon, aber auch die Aufhebung der US-Blockade der iranischen Häfen, die ja nun auch schon seit einiger Zeit, seit Mitte April in Kraft ist und dazu führt, dass auch Iran nur noch wenig Öl exportieren kann. Und das ist ja auch ein wirtschaftlicher Druck, der dadurch erzeugt wird. Dann will Iran, dass mehrere Milliarden an eingefrorenen iranischen Vermögens freigegeben wird. Und man will aber gleichzeitig nicht zum Beispiel über das Raketenprogramm verhandeln. Wir wissen nicht ganz genau, was in diesem knapp zweiseitigen Memorandum of Understanding drinsteht. Die iranische Seite iranische Nachrichtenagenturen haben da Gerüchte veröffentlicht, würde ich sagen. Die sehen so aus, als hätte Teheran da wirklich einen großen Verhandlungserfolg hingelegt. Allerdings muss man natürlich sagen, es ist bis zum jetzigen Zeitpunkt nicht genau klar. Und ich glaube auch, sie spielen das jetzt eben so, dass sie da als großer Verhandlungsgewinner dastehen.
0: Ja, die andere ganz wichtige Frage ist das iranische Atomprogramm. Ist da ein Entgegenkommen der iranischen Führung da in dieser Frage erkennbar?
1: Also ich würde sagen, die Haltung der iranischen Führung, was das Atomprogramm angeht, ist eigentlich eher so ein bisschen ein Hinauszögern. Man hat das in eine zweite Phase des Abkommens verschieben können. Also dass am Freitag wird dieses Rahmenabkommen unterzeichnet, dann wird die Straße von Hormuz geöffnet und so weiter. Und dann beginnt eben eine 60-tägige Phase, in der dann neu verhandelt werden soll oder weiter verhandelt werden soll über das Atomprogramm. Und da gibt man sich auch relativ widerständig, würde ich sagen. Also es gibt ja zum Beispiel die Frage, was passiert mit den 400 Kilogramm Uran, die hoch angereichert im Iran irgendwo sind. Und da gibt es die Idee aus den USA, dass das außer Landes geschafft werden könnte. Aber die Iraner sagen, nein, nein, das wollen wir schon im eigenen Land behalten und verdünnen. Also da gibt man sich selbstbewusst und zumindest offiziell oder öffentlich sind da keine großen entgegenkommenden Gesten bislang zu erkennen.
0: Dankeschön für diese ersten frischen Informationen oder Reaktionen aus Iran auf das Rahmenabkommen an Benjamin Weber. Und mitgehört hat mein Kollege Jan-Christoph Kitzler im ARD-Studio in Tel Aviv. Herr Kitzler, gibt es denn schon aus Jerusalem Reaktionen auf das Rahmenabkommen, den Iran-Krieg betreffend?
2: Nein, es gibt noch keine Reaktion. Man ist da sehr schmallippig und das passt auch zu dem, was man in den letzten Tagen hier gehört hat. Also Israel, die israelische Regierung, ist alles andere als zufrieden mit dem, was sich da abzeichnet. Man hat gesagt, naja, das Abkommen, was es da geben muss, das dürfe nicht nur das Atomprogramm des Iran umfassen, sondern müsse sich auch beziehen auf das iranische Raketenprogramm, was ja für Israel als Bedrohung wahrgenommen wird und was man ja auch immer wieder gesehen hat in den letzten Angriffen aus dem Iran auf Israel. Und es müsse auch einschließen tatsächlich die Unterstützung für Stellvertretermilizen, wie eben die Hisbollah. Das ist etwas, was Israel dringend drin haben wollte. Und insofern kann Israel das hier nicht sozusagen als Erfolg für sich sehen, dieses Abkommen. Es gab gestern tatsächlich unterschiedliche Reaktionen. Einerseits eben das, was Israel getan hat. Manche sagen, um das Abkommen noch in letzter Minute zu sabotieren mit dem Angriff auf Libanons Hauptstadt Beirut. Das hat nochmal die Sache auch in der Sicht von Donald Trump hinausgezögert und das hat das Ganze schwierig gemacht. Das ist auch so ein bisschen das, was Israel jetzt spielt. Ich glaube, man hofft noch so ein bisschen auf das, was bis Freitag noch passieren kann und es kann sein, dass Israel auch noch ein bisschen was unternehmen will, um das Abkommen tatsächlich in letzter Sekunde noch auszubremsen.
0: Damit ist also absehbar, dass Netanyahu sich eben möglicherweise gar nicht an diese Vereinbarungen hält.
2: Netanyahu saß ja gar nicht am Tisch. Er ist natürlich eigentlich eng abgestimmt mit dem US-Präsidenten. Aber das, was da jetzt passiert, das geht aus israelischer Sicht über Netanyahus Kopf hinweg. Es ist ja so, dass wir da zwei Männer haben, Donald Trump und Benjamin Netanyahu, die ganz unterschiedliche Interessen haben. Donald Trump will Stärke zeigen, indem er diesen Deal hinbekommt, indem er den Frieden erreicht hier in der Region, zumindest etwas, was man so nennen kann aus seiner Sicht, und indem er die Straße von Hormuz wieder öffnet. Bei Benjamin Netanyahu, der hier im Herbst auch Wahlen vor sich hat, nicht nur Donald Trump hat ja die Midterm Elections, auch Netanyahu hat die Parlamentswahl im Herbst in diesem Jahr, der muss Stärke dadurch zeigen, dass er sozusagen Israels Sicherheit weiter sicherstellt. Und da ist es natürlich dann die Frage, was passiert im Libanon? Gestern wurde dort heftig gekämpft. Es gab immer wieder auch Beschuss von der Hisbollah auf israelische Truppen oder auch auf Orte nahe der Grenze. Und die Aufgabe des israelischen Premierministers ist natürlich, wenn er keine Schwäche zeigen will, da weiter vorzugehen. Das kann natürlich alles bis Freitag noch passieren. Das heißt also einerseits die Hisbollah, die Israel angreift, andererseits Israels Truppen, die dort vorrücken. Und weil der Iran es geschafft hat, das Thema Libanon mit auf die Rechnung zu setzen. Und auch Donald Trump hat sich in dem Sinne geäußert, dass in ganz Libanon die Waffen schweigen sollen. Ist das immer noch eine ganz große Unbekannte, mit der Israel tatsächlich dann wieder weiter eskalieren kann und auch die Hisbollah?
0: Das heißt, man kann in gar keinem Fall sagen, dass Washington und Jerusalem in diesen Stunden an einem Strang ziehen?
2: Ich würde sagen, nein, denn das, was da jetzt sich abzeichnet, das geht eindeutig gegen die Interessen, die Israels Regierung formuliert hat. Und das gilt als Affront. Man wird natürlich jetzt in den nächsten Stunden sehen, wie man reagieren wird. Ich kann mir vorstellen, dass man eine Art von Reaktion dort geben will, die Donald Trump den Rücken stärkt. Denn auf der anderen Seite kann Israel es sich nicht leisten, sich es völlig mit den USA zu scherzen. Das wäre nochmal ein größeres Sicherheitsrisiko. Israel braucht die USA als wichtigen Partner. Das ist der mit Abstand wichtigste Partner. Israel kann seine Kriege nicht um US Unterstützung führen. Und mit diesem Partner kann man es nicht verscherzen. Das ist natürlich auch etwas, was Donald Trump weiß. Und er kann Druck auf die israelische Regierung ausüben. Ob die sich dann hält und tatsächlich im Libanon jetzt Ruhe gibt, das ist eine ganz andere Frage.
0: Informationen live aus Tel Aviv von Jan-Christoph Kitzler. Und wir vertiefen dieses Thema auch, sprechen über die Rolle der Europäischen Union. Jetzt nach der Einigung auf ein Rahmenabkommen hier um 7.15 Uhr mit der Europaabgeordneten und Iran-Expertin Hanna Neumann. Um 7.15 Uhr im Deutschlandfunk.

0: Und um 6.19 Uhr blicken wir auf den anderen Krieg, der die Weltgemeinschaft so beschäftigt, in der Ukraine. Das Land eröffnet heute offizielle Beitrittsgespräche mit der Europäischen Union, während es weiter von Russland angegriffen wird. In der Nacht gab es massive russische Angriffe auf Kharkiv und wohl auch auf die Hauptstadt Kiew. Sabine Adler, was ist über die aktuelle Lage zur Stunde bekannt?
1: Also tatsächlich war es so, dass bei den Luftangriffen in der Nacht in Kharkiv 5 Rettungshelfer bei einem Einsatz nach einem Angriff in der Nacht getötet worden sind. Und in Kiew sind ebenfalls 4 Menschen gestorben bei massiven Angriffen mit vielen ballistischen Raketen und Drohnen. Es sind über 50 Brände in der Stadt ausgebrochen. Und das Höhlenkloster, das ist eine der wertvollsten Sehenswürdigkeiten überhaupt in Kiew und Weltkulturerbe, das steht in Flammen, das wurde direkt getroffen. Und auch in Kharkiv ist ein Kunstmuseum eben nach diesem Drohnenangriff gestern Abend in einen Brand versetzt worden. Also es brennt stundenlang.
0: Es ist jetzt natürlich Spekulation, aber dass es gerade jetzt auch in dieser Nacht wieder so massive russische Angriffe gibt, könnte das auch damit zusammenhängen, dass eben heute Beitrittsgespräche mit der EU eröffnet werden?
1: Das ist möglich. Das könnte aber auch sein, dass die Ukraine selber eben es immer mehr versteht, Russland wirklich Schäden zuzuführen mit den massiven Drohnenangriffen auf die Ölinfrastruktur. Und da hat es gestern einen wirklich sehr spektakulären Einsatz gegeben, allerdings nicht von ukrainischer Seite, sondern von britischer Seite. Da ist ein Tanker festgesetzt worden, ein russischer Tanker der sogenannten Schattenflotte. 6 Stunden lang hat dieser Einsatz gedauert, am frühen Sonntagmorgen, und er ist unterstützt worden mit französischer Hilfe. Aber man muss sagen, dass diese Schattenflotte von Russland wirklich riesig ist. Mittlerweile sind das über 1500 Schiffe. Und demnach ist diese einzelne Festsetzungsaktion, Operation von gestern eher noch ein Einzelfall. Also Frankreich hat 4 Tanker mal festgesetzt. Also bislang sind nicht mehr als ein Dutzend dieser Frachter tatsächlich festgesetzt worden und erstmal unschädlich gemacht worden.
0: Es war das erste Mal, Frau Adler, dass britische Streitkräfte im Ärmelkanal einen solchen Tanker abgefangen haben. War das für Russland ein schmerzhafter Treffer?
1: Ja, also in dieser Summe muss man eben sagen, wie viele Tanker es sind und wie wenige bis jetzt festgesetzt worden sind. Es ist natürlich ein symbolischer Akt. Man gibt zu verstehen von NATO-Seite, wir haben das ja auf dem Schirm und wir lassen das nicht einfach so geschehen. Aber im Grunde genommen ist es bis jetzt ein Tropfen auf den heißen Stein.
0: Warum sind die NATO-Staaten da nicht erfolgreicher?
1: Also man muss sagen, dass diese Tanker ja eben nicht überall festgenommen werden können. Die sind auf dem Weg nach Indien, China oder auch in die Türkei, wo sie ihr Öl verkaufen. Und man kann sie allerdings nur, laut internationalem Recht, nur in den Häfen oder im eigenen Hoheitsgewässer, also das ist eine ganz schmale Zone von vielleicht 12 Seemeilen, vor der Küste festnehmen. Und andererseits ist es so, dass diese Tanker ständig umbenannt werden und neu registriert werden. Also das ist ein ständiges Katz-und-Maus-Spiel. Man weiß gar nicht, wer nun genau auf dieser Liste dieser Schattenflotte steht.
0: Wer sich Fotos von diesen Tankern anschaut, der erkennt, dass das ja oft so, ja, sozusagen richtige Schrottkutter sind. Wie gefährlich sind damit die Risiken für die Umwelt?
1: Es ist wirklich sehr gefährlich, wenn solche Schiffe unterwegs sind, denn diese Schiffe werden in aller Regel nicht mehr gewartet und diese Tanker werden auch nicht mehr versichert. 80%, also fast alle dieser Tanker, dieser Schattenflotte, haben keine Versicherung. Und man muss sagen, jeder 5. dieser Öltanker überhaupt auf den Weltmeeren soll inzwischen zur russischen Schattenflotte gehören. Also das ist eine latente Gefahr. Und diese Frachter, die fahren meistens mit ausgeschalteten Erkennungssignalen beziehungsweise fälschen ihre Koordinaten, damit sie eben nicht per Satellit verfolgt werden können. Und sie sind außerdem noch beteiligt an jeder Menge hybrider Aktionen gegen die NATO.
0: Dankeschön für diese Informationen, Sabine Adler.

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1: Tja, und damit gebe ich weiter an meinen Kollegen aus der Sportredaktion, Benedikt Kaninski.
2: Das DFB-Team ist mit einem klaren Sieg in diese WM gestartet. Curaçao konnte nur am Anfang des Spiels mithalten und sogar ausgleichen. Dann spielten sich die Deutschen aber in einen Torrausch bis zum 7:1. Und das freute natürlich auch Bundestrainer Julian Nagelsmann.
3: Ja, ich habe mich extrem für die Mannschaft gefreut. Habe ihn auch von Herzen gratuliert, weil ich, klar, wenn man die letzten beiden Turniere sieht, die Auftaktspiele waren beide nicht gut. Und dann musst du erstmal 7 Tore machen. Klar waren wir Favorit und klar musst du am Ende des Spiels auch gewinnen. Trotzdem waren gute Dinge dabei, aber auch Dinge, die man gut analysieren kann, um weitere Schritte zu gehen. Und ich habe mich einfach gefreut für die Truppe.
2: Und über diesen deutschen Auftaktsieg spreche ich jetzt mit Dirk Walsdorf, der im DFB-Quartier in Winston-Salem ist. Dirk, die deutsche Mannschaft war am Anfang ganz kurz etwas verunsichert, dann aber doch eine ziemliche Nummer zu groß für Curaçao, oder?
4: So könnte man es formulieren. Die Verunsicherung kam natürlich trotzdem sehr, sehr überraschend, denn als allererstes stand ja ein Traumstart in dieses Spiel. 6. Minute, wunderbare kurze Kombination und Metscher, der dann einen ganz starken Nachmittag haben sollte mit dem schnellen Tor. Aber dann der erste Schuss für Curaçao, das 1:1 und die Erschütterung, geht denn das schon wieder los? Und dann muss man aus meiner Sicht leider sagen, dass diese Trinkpause, die ja eigentlich eine Werbepause ist, wie man gestern nun auch in dem überdachten Stadion wirklich mitbekommen konnte, der deutschen Mannschaft sehr viel geholfen hat. Julian Nagelsmann konnte taktisch einwirken, hat seine Mannschaft neu eingestellt. Direkt danach gab es deutlich mehr Zugriff ins Spiel und dann das Tor nach einer Ecke für Schlotterbeck und ein Elfmeter für Havertz. Und schon zur Pause stand es 3:1 und der Rest ist Fußballgeschichte.
2: Einen kurzen Schrecken gab es gestern bei diesem Spiel auch bei Jamal Musiala, der sich an den Oberschenkel gefasst hat, mehrfach. Sind denn alle Spieler fit geblieben und auch mit Blick auf die Partie am Samstag einsatzbereit?
4: Das ist zumindest unser Kenntnisstand. Natürlich haben wir gleich nach dem Spiel nach Jamal Musiala nachgefragt, denn der hat ja nun gerade erst eine horrende Verletzung überstanden und ist auch nach der Aussage des Bundestrainers immer noch nicht bei 100%. Aber das war eine, Zitat, reine Vorsichtsmaßnahme und es ist alles okay. Er spürt den Muskel, heißt es dann immer mal wieder. Na gut, Musiala gestern mit einem Tor zum 4:1. Das war psychologisch enorm wichtig, weil es direkt nach Wiederanpfiff fiel und weil alle dem Musiala ganz besonders die Daumen drücken, weil man weiß, was er dieser Mannschaft geben kann, wenn er denn in Fahrt kommt. Und gestern hat er ein bisschen Fahrt aufgenommen und alle anderen machen sowieso einen guten Eindruck und da ist keiner angeschlagen.
2: Und die Elfenbeinküste wahrscheinlich aus einer anderen sportlichen Kategorie als Curaçao, wenn wir nach vorne blicken, oder?
4: Das kann man mit 3 Ausrufezeichen sagen. Die Elfenbeinküste hat gestern nach deutscher Zeit gegen Ecuador gespielt. Ecuador, das ist vielleicht die beste Einordnung, hat 19 Partien in Folge nicht verloren. Spielt dann bei dieser WM gegen die Elfenbeinküste. Rasantes Spiel, 4 Lattenschüsse, Chancen auf beiden Seiten. Und am Ende in der 90. Minute schießt die Elfenbeinküste durch Diallo das 1:0. Setzt also ihr Ausrufezeichen in dieser Gruppe. Und das wird richtig spannend gegen Deutschland. Kommenden Samstag, 22 Uhr, dann übrigens in Kanada. Deutschland gegen die Elfenbeinküste findet in Toronto statt.
2: Und das wird vielleicht ein vorgezogenes Finale um den Gruppensieg. Infos von WM-Reporter Dirk Walsdorf aus dem DFB-Quartier. Vielen Dank. Rund um die iranische Nationalmannschaft steht aktuell gefühlt alles im Vordergrund, nur nicht der Fußball. Irans Sportminister Donyamali hatte zuletzt angedroht, das Auftaktspiel gegen Neuseeland abzubrechen, wenn es Proteste gegen das Team gibt. Jakob Rüger berichtet.
5: Die iranische Fußballnationalmannschaft ist einen Tag vor ihrem Auftaktspiel gegen Neuseeland am Sonntagmittag Ortszeit in den USA gelandet. Der Fußballweltverband FIFA hatte den Iran dazu verpflichtet, spätestens am Sonntag zum Spielort nach Los Angeles zu reisen, um seinen Medienverpflichtungen nachzukommen. In den Tagen zuvor hatte es widersprüchliche Angaben zu den Einreisebestimmungen der Iraner in die USA gegeben. Der iranische Botschafter in Mexiko hatte erklärt, die Nationalmannschaft dürfe sich nur an Spieltagen in den USA aufhalten. Das Team hat deshalb sein Teamquartier während des Turniers im mexikanischen Tijuana. Die Iraner stehen vor einer komplizierten WM. Angesichts des Krieges mit dem Hauptgastgeber hatte es lange Zweifel an der Teilnahme des dreimaligen Asienmeisters gegeben. Zudem wurden dem Iran laut Verbandsangaben die zugeteilten Eintrittskarten für die Gruppenspiele kurzfristig entzogen und 15 Delegationsmitgliedern wurde kein Visa erteilt. Die Iraner treffen in der Gruppenphase auf Neuseeland, Belgien und Ägypten.
2: Und im aktuellen Spiel hat Schweden mit 5:1 gegen Tunesien gewonnen.
1: Vielen Dank für diese Informationen zur Fußball-WM an Benedikt Kaninski.
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6: 6.30 Uhr, die Nachrichten. Die USA, der Iran und der Vermittlerstaat Pakistan haben eine vorläufige Übereinkunft für ein Ende des Krieges bekannt gegeben. Präsident Trump erklärte, nach der Unterzeichnung werde die Blockade iranischer Häfen aufgehoben, ebenso die Sperrung der Straße von Hormuz für die Schifffahrt. Auch werde weiterhin keinerlei Maut für die Passage der Meerenge an Teheran fällig. Pakistans Premierminister Sharif teilte mit, das Papier werde am Freitag in der Schweiz unterzeichnet. Irans Außenministerium bestätigte, dass die Kriegshandlungen beendet werden sollen. Zugleich pochte Teheran aber darauf, dass dies auch für die Gefechte im Libanon gelten müsse. Zunächst war unklar, ob sich Israel in seinem Kampf gegen die im Libanon operierende Hisbollah-Miliz an diese Vereinbarung gebunden fühlt. Während einer neuen Welle russischer Luftangriffe auf die Ukraine ist die Hauptkirche des zum Weltkulturerbe zählenden Höhlenklosters in Kiew in Brand geraten. Es gebe ernsthafte Schäden auf dem Gelände, teilte Militärgouverneur Takatschenko mit. Verbreitete Aufnahmen zeigen, wie Feuer aus dem Dach unter den vergoldeten Kuppeln der Maria-Entschlafenskathedrale lodert. Die Klosteranlage auf den Hügeln am Fluss Dnipro gehört seit 1990 zum Weltkulturerbe. Ihre Ursprünge reichen bis ins 11. Jahrhundert zurück. Die russische Angriffswelle erstreckte sich landesweit. Ukrainischen Behördenangaben zufolge gab es dabei mindestens 9 Tote und Dutzende Verletzte. Der Spitzenkandidat der CDU in Mecklenburg-Vorpommern, Peters, hält eine Minderheitsregierung nach der Landtagswahl am 20. September für möglich, falls es nicht für eine Mehrheit ohne AfD oder Linkspartei reicht. Das sei zwar nicht sein Wunschmodell, sagte er der Zeitung Die Welt. Stabile Koalitionen seien meist verlässlicher. Aber man brauche in Deutschland mehr parlamentarischen Pragmatismus. In Skandinavien werde seit Jahren unaufgeregt mit Minderheitsregierungen gearbeitet, meinte Peters. Am Wochenende hatte Nordrhein-Westfalens Arbeitsminister Laumann für den Fall einer Kooperation seiner CDU mit der AfD nach den Landeswahlen im Herbst den Parteiaustritt angekündigt. Viele Mitglieder, die er kenne, würden dann ebenfalls austreten, erklärte er. Eine Zusammenarbeit wäre das Ende der CDU. Ähnlich äußerten sich andere CDU-Politiker. Die Vereinten Nationen machen heute mit einem weltweiten Aktionstag auf die Misshandlung älterer Menschen aufmerksam. Internationalen Statistiken zufolge ist jeder 6. Mensch über 60 Jahre betroffen. Meistens handelt es sich um psychischen und emotionalen Missbrauch. Dazu zählen Beschimpfungen, Demütigungen, Drohungen oder erzwungene Isolierung durch den Entzug sozialer Kontakte und persönlicher Zuwendung. Die zweithäufigste Form ist die finanzielle Ausbeutung, gefolgt von Vernachlässigung, Gewalt und sexuellem Missbrauch. Die UNO hat den Welttag gegen den Missbrauch älterer Menschen am 15. Juni vor 15 Jahren offiziell anerkannt. Seitdem versucht sie verstärkt mit Veranstaltungen und Veröffentlichungen Bewusstsein für dieses Leid zu schaffen, insbesondere vor dem Hintergrund des demografischen Wandels in vielen Teilen der Welt. Die Misshandlung älterer Menschen werde nach wie vor zu selten wahrgenommen und gemeldet. Bei einem Flugzeugabsturz im US-Bundesstaat Missouri sind 12 Menschen ums Leben gekommen. Die Maschine stürzte kurz nach dem Start in ein Feld und ging in Flammen auf. An Bord befanden sich ein Pilot und 11 Fallschirmspringer. Die Ursache des Absturzes ist noch unklar. Der Luftfahrtexperte Jeff Gazzetti verwies auf mögliche Wartungsprobleme bei Fallschirmsprungflugzeugen, die oft weniger streng reguliert seien als kommerzielle Linienflüge. Israelische Siedler haben im besetzten Westjordanland nach palästinensischen Angaben Feuer an einer Moschee gelegt. Eine Gruppe von Siedlern hat demnach die Tür einer Moschee aufgebrochen und den Eingang in Brand gesetzt. Die Siedler hätten zudem mehrere Fahrzeuge angezündet. Die israelische Armee erklärte, sie habe nach Berichten über Brandstiftung und Ausschreitungen Einsatzkräfte an mehrere Orte im Westjordanland entsandt. Die deutsche Nationalmannschaft hat bei der Fußball-Weltmeisterschaft in Nordamerika ihr Auftaktspiel gegen Curaçao mit 7:1 gewonnen. Im Spiel der beiden nächsten deutschen WM-Gegner gewann die Elfenbeinküste gegen Ecuador 1:0. Das Wetter. Wechselhaft, vereinzelt Schauer, im Süden überwiegend heiter, 16 bis 25 Grad. Morgen von Westen etwas Regen, im Osten heiter bis wolkig, 16 bis 24 Grad. Das waren die Nachrichten.
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7: Eine meiner Lieblingsgeschichten in der Bibel ist die von Jakob. Ich meine den Zwillingsbruder von Esau, den Zweitgeborenen. Er soll sich bei der Geburt an der Ferse seines Bruders festgehalten haben. Der Zweite zu sein, das war sein Schicksal. Wenn es um die Zukunft ging, um das Erbe, stand ihm sein Bruder immer im Weg. Esau würde die Zukunft der Familie sichern. Jakob war lediglich die Reserve. Lange war das nur ein Gefühl, dann wurde es ernst. Als der blinde Vater im Sterben liegt und er den Segen der Vorfahren an seinen Erstgeborenen weitergeben will, da schiebt Jakob sich nach vorn. Esau ist gerade auf dem Feld bei der Arbeit, immer fleißig, immer pflichtbewusst. Das ist die Chance. Jakob zieht sich Esaus Kleidung an, schiebt sich ein Fell über die Arme, weil sein Körper nicht so behaart ist wie der von Esau. Jetzt riecht er wie sein Bruder, fühlt sich an wie sein Bruder und nimmt dessen Platz am Sterbebett ein. Der Vater ist kurz irritiert, aber er gibt ihm den Segen. Und dann nichts wie weg, denn damit würde Esau nicht leben können, einfach so ausgetrickst zu werden. Jakob macht sich auf die Flucht zu seinem Onkel. Der hat viel Land und große Herden. Dort würde sich sicher Arbeit finden. So liegt Jakob auf seinem Fluchtweg nachts in der Einsamkeit, Mutterseelen allein erschöpft und ein bisschen verzweifelt. Wozu das Ganze, denkt er, als ihm die Augen zufallen. Zurück geht es nicht mehr. Er hatte eine Schwelle überschritten und jetzt muss er den Weg zu Ende gehen. In dieser Nacht träumt Jakob von einer himmelhohen Leiter, auf der Engel auf- und niedersteigen. Oben steht Gott und spricht, ich bin mit dir und will dich behüten. Ein Segen für seinen Weg, trotz allem. Ich habe eine Ikone von der Himmelsleiter auf einem Holztäfelchen aus Jerusalem, kleiner als ein Dominostein. Ein Segen zum Mitnehmen für die Jackentasche. Der Literaturprofessor Joseph Campbell hat sich mit Mythen, Märchen und Geschichten beschäftigt. Er hat festgestellt, dass die Lebensreisen

0: gemachter Mann, aber seinen Bruder hat er verloren. So wächst in ihm die Sehnsucht, noch einmal nach Hause zu finden. Nein, nicht einfach zurück. Er ist längst ein anderer geworden auf der Reise, aber er muss über den Fluss, hinter dem sein Elternhaus liegt. Noch einmal muss er eine Schwelle überschreiten, dieses Mal mit Frauen und Kindern und all seinen Herden. Ich stelle mir vor, wie nervös er war, wie angespannt. Und ich verstehe, dass er zunächst allein losging. In der Nacht hat er vor Jahren die Himmelsleiter mit den Engeln gesehen. Jetzt kämpft er nachts noch einmal mit seiner Schuld und um den Segen. Eine Gestalt taucht im Fluss auf und attackiert ihn. Ist es Gott oder ein Dämon, mit dem er kämpft? Als er am frühen Morgen ans andere Ufer tritt, hinkt er. Und er trägt einen neuen Namen. Am Ende der Reise wird aus Jakob Israel. Er ist weit gegangen, hat Kränkungen erlebt und Verletzungen, so dünnhäutig geworden, kann er sich endlich mit Esau versöhnen. Gesegnet sein, das ist in Jakobs Geschichte mit Fehlern verbunden, mit Verletzungen und Versöhnung, mit Scheitern und Glück. Um ein Held oder eine Heldin zu sein, muss man nicht immer nur stark sein. Man kann sogar hinken. Das macht mir Mut, mich auf meine eigene Lebensreise einzulassen.
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0: Nachrichtlich ist dieser Montagmorgen ganz von der Außenpolitik bestimmt, vor allem natürlich der Einigung auf ein Rahmenabkommen zum Ende des Iran-Kriegs. Aber auch in der Innenpolitik steht heute ein wichtiger Termin an und der betrifft die Reformbemühungen der Bundesregierung. Schwarz-Rot will ja bekanntlich bei den Themen Pflege, bei Gesundheit, aber auch beim Thema Rente wichtige Reformen auf den Weg bringen. Und dafür wurde die Rentenkommission eingesetzt, die bis Ende dieses Monats Ergebnisse liefern soll. Heute tagt sie formal zum letzten Mal. Jörg Münchenberg, wie weit ist denn die Rentenkommission mit ihrer Arbeit?
1: Also das weiß man tatsächlich nicht so genau, aber eben wie gesagt rein formal kommt die Expertenkommission heute zu ihrer letzten Arbeitssitzung zusammen, um dann in den Folgetagen den Abschlussbericht fertigzustellen. Die Experten umfassen ja, sind ja 13 Mitglieder, das sind an der Spitze Frank-Jürgen Weise, der ehemalige Chef der Bundesagentur für Arbeit, den hat die Union nominiert, und Constanze Jander, sie ist Professorin für Sozialrecht an der Uni Speyer, die hatte die SPD berufen, und dazu kommen dann eben noch Experten aus dem Wissenschaftsbereich, aber auch 3 Mitglieder des Bundestages sind dabei. Und Pascal Reddick von der CDU ist da sicherlich eine interessante Personalie, denn er ist der Vorsitzende der Jungen Union, der jungen Gruppe, Verzeihung, in der Union, der also vor allem die Interessen der Jüngeren im Blick hat. Was die Rentenkommission genau vorschlagen wird, das ist bislang weiter offen. Man muss auch sagen, es gab in den letzten Wochen jetzt keinerlei Durchstechereien. Da ist nichts durchgesickert. Und da bleibt jetzt schon die spannende Frage, ob das die Kommission auch in den letzten Tagen ihrer Arbeit jetzt so durchhalten kann.
0: Wie schaut die Bundesregierung auf die Arbeit der Rentenkommission?
1: Ja, also formal lautet ja die Ansage für die Arbeit der Experten, es gibt keine Tabus, also eine Verlängerung der Lebensarbeitszeit ist genauso denkbar wie die Abschaffung der Rente mit 63. Und die Vorarbeiten der anderen Kommissionen, vor allem die der Reform zur gesetzlichen Krankenversicherung, hat ja schon gezeigt, wie wichtig diese Arbeit ist. Denn damals hatte die Bundesregierung ja zentrale Vorschläge einfach übernommen, wenn auch nicht alle. Aber wenn sich die Experten eben tatsächlich einstimmig auf ein Reformkonzept verständigen, dann macht das die politische Umsetzung schlicht viel einfacher. Ob das jetzt auch der Rentenkommission gelingt, das ist derzeit noch offen. Das Online-Portal Table Briefings berichtet, derzeit gehe die Koalition von einem Abstimmungsvotum von 9-4 oder 10-3 aus, also eben doch kein einstimmiges Ergebnis. Naja, und das könnte dann auch innerhalb der Koalition für neue Spannungen sorgen, die ja ohnehin bei anderen zentralen Fragen, zum Beispiel in der Steuerpolitik oder auch bei der Einführung einer Wochenarbeitszeit, weiterhin um eine gemeinsame Linie ringt. Wobei auch klar ist, eine Reform der gesetzlichen Rentenversicherung, der steht weiter ganz oben auf der

0: Agenda. Der Bund will ja die Zuschüsse um 4 Milliarden Euro kürzen und damit würde der Beitragssatz dann schon im kommenden Jahr steigen. Also genau das, was die Bundesregierung bekanntlich unbedingt verhindern will.
1: Und die Uhr läuft bis zur parlamentarischen Sommerpause, die ja Stand jetzt Anfang Juli beginnen soll. Wie ist da jetzt der weitere Fahrplan?
0: Nee, also ursprünglich sollte die Rentenkommission ihre Vorschläge erst Ende Juni vorlegen. Das soll jetzt wohl zeitlich vorgezogen werden, also vermutlich schon auf die kommende Woche, damit die Koalition schlicht mehr Zeit hat, sich zu positionieren. Und am 1. Juli, da soll es dann tatsächlich losgehen mit dem Koalitionsausschuss. Der könnte sogar mehrere Tage dauern. Und es geht ja eben, wie gesagt, nicht nur um die Rente, es geht auch um die Pflegereform, die muss noch ins Kabinett und dann auch noch die Vorschläge für eine Steuerreform, die wird Lars Klingbeil wohl auch demnächst vorlegen. Und das alles wiederum fließt dann am Ende in den Haushaltsentwurf auch für 2027 ein, der ja ebenfalls dann Anfang Juli vom Kabinett beschlossen werden soll. Also man kann schon sagen, ein massiver Zeitdruck, abgesehen natürlich auch vom politischen Druck. Denn die Koalition muss in den nächsten beiden Wochen tatsächlich eben auch ihre Handlungsfähigkeit unter Beweis stellen.
1: Dankeschön, Jörg Münchenberg. Und eine der viel diskutierten Ideen in der Rentenpolitik ist, dass auch Beamte künftig in die gesetzliche Rentenversicherung einbezogen werden könnten. Das wird kontrovers diskutiert, während Österreich diesen Schritt schon vor über 20 Jahren vollzogen hat. Wie das gelungen ist, das besprechen wir um 8:10 Uhr hier im Deutschlandfunk mit dem damaligen Bundeskanzler Österreichs Wolfgang Schüssel.

0: Und damit um 6.45 Uhr zurück zur internationalen Politik. Am Genfer See in Evian auf französischer Seite beginnt heute der G7-Gipfel. 7 Staats- und Regierungschefs aus Deutschland, Frankreich, Großbritannien, Italien, Kanada, Japan und den USA wollen dort bis Mittwoch über die Krisenherde der Welt sprechen. Ganz oben jetzt sicherlich nach der Vereinbarung Iran betreffend dieses Rahmenabkommen mit den USA. Es soll aber natürlich auch um die Ukraine und den Nahen Osten gehen und auch um Fragen des Handels und der Wettbewerbsfähigkeit. Stefan Detjen blickt voraus auf einen Gipfel, der gestern Abend in Genf schon die Gemüter der G7-Gegner heftig erregt hat.
1: Der französische G7-Gipfel beginnt im schweizerischen Genf. Zu Wasser, zu Lande und aus der Luft. Am Wochenende Demonstrationen von Globalisierungsgegnern und G7-Kritikern. Auf dem Genfer See eine Gaza-Flottille. Segeljachten mit palästinensischen Flaggen und schwarz, rot, grün und weißen Rauchfackeln. Auf dem Flughafen von Genf landen ab heute Nachmittag die Maschinen der Staats- und Regierungschefs, die dann mit Hubschraubern und Motorrad-Eskorten auf die andere Seeseite ins französische Evian gebracht werden. Irgendwann auch Donald Trump. Die genaueren Planungen des US-Präsidenten waren bis vor kurz Beginn des Gipfels nicht bekannt. Das Treffen wurde wegen Trumps 80. Geburtstag und den Feiern in Washington eigens um einen Tag verschoben. Für Mittwoch hat G7-Gastgeber Emmanuel Macron den US-Präsidenten und den ukrainischen Präsidenten Volodymyr Zelensky zu einem Abendessen ins Schloss Versailles eingeladen. Die G7-Diplomatie begann unterdessen schon vor dem Treffen in Evian. In Nizza traf sich Macron am Sonntag mit dem indischen Premierminister Narendra Modi. Die neue japanische Regierungschefin Sanae Takaichi machte auf dem Weg zu ihrem ersten G7-Gipfel mit großer Wirtschaftsdelegation bei Keir Starmer in London Station.
2: It is a real honor to welcome you here.
1: In Evian werden die Staats- und Regierungschefs der G7 am Abend zunächst ganz unter sich sein. Zeit, sich ohne Zuhörer im Saal und Tagesordnung zurückzuziehen, um über die internationalen Krisen zu sprechen. Der französische Präsident will am Anfang Gelegenheit schaffen, im offenen Gespräch Stimmung und politische Temperatur bei Donald Trump zu erspüren. Von einer 6-gegen-1-Diskussion war zuletzt bei G7-Runden die Rede gewesen. Strukturierte und vertrauliche Vorbereitungen der Sherpas, der außenpolitischen Berater, gibt es mit der Trump-Regierung kaum noch. Auch eine gemeinsame Schlusserklärung dürfte es wie zuletzt auch in Kanada nicht geben. Am Dienstag wird Volodymyr Zelensky Gast der G7 sein. Im Zeichen der jüngsten ukrainischen Erfolge auf dem Schlachtfeld wollen die europäischen Partner herausfinden, wie und zu welchen Bedingungen Donald Trump sich einen neuen Einstieg in Gespräche mit Russland vorstellen kann, nachdem seine Separatverhandlungen mit Putin in Alaska im letzten Jahr nicht den versprochenen Erfolg gebracht haben. Dann werden wir eine Arbeitssitzung haben, zu der Ägypten, Saudi-Arabien, Katar und die Vereinigten Arabischen Emirate dazukommen, um über die Zusammenarbeit mit Blick auf den Krieg gegen den Iran, die Straße von Hormuz und Energiefragen zu sprechen. Die Erschütterungen der Weltwirtschaft durch den amerikanisch-israelischen Krieg gegen den Iran werden den ganzen Gipfel prägen, auch in den Gesprächen mit weiteren Partnerländern, Indien, Brasilien, Südkorea und Kenia. Die G7 erkennen mit der Einladung von Gästen aus dem globalen Süden seit Jahren an, dass sie die politischen, ökonomischen und ökologischen Krisen der Gegenwart nicht mehr allein beherrschen können. Mit der Öffnung ihrer Gespräche wollen die G7 Anschlusskommunikationen mit anderen internationalen Formaten wie den G20 oder der erweiterten BRICS-Gruppe schaffen. Das nächste wichtige Treffen der westlichen Partner steht in 3 Wochen in der Türkei mit dem NATO-Gipfel bevor.
0: Der Ausblick auf den G7-Gipfel ab heute in Evian von Stefan Detjen.

0: Kommen wir zu einem ganz anderen Thema. Blicken auf die Zahlen aus der Demokratischen Republik Kongo. Die sind besorgniserregend. Am Wochenende ist die Zahl der mit Ebola infizierten Menschen in dem zentralafrikanischen Land auf über 700 gestiegen. Mindestens 149 Todesfälle wurden gemeldet, wobei die Zahlen tatsächlich noch höher liegen könnten. Wie kann das sein, nur wenige Jahre nach einer weltweiten Pandemie, dass trotz Erforschung neuer Impfstoffe jetzt wieder eine Epidemie ausbricht und wieder in der Demokratischen Republik Kongo, einem Land, das ja erst vor wenigen Jahren erst den letzten großen Ebola-Ausbruch mit vielen Toten überstanden hat. Kann ich jetzt drüber sprechen mit Maximilian Gärtler, seit fast 20 Jahren als Arzt und Epidemiologe für Ärzte ohne Grenzen im Einsatz. Beheimatet sind Sie in Deutschland als Tropenmediziner an der Berliner Charité. Erstmal guten Morgen, Herr Gärtler.
1: Ja, guten Morgen.
0: Sie waren ja mehrfach auch im Kongo im Einsatz. Zuletzt vergangenes Jahr, da war eine Cholera-Epidemie ausgebrochen. Jetzt gibt es mehr als 700 bestätigte Ebola-Fälle. Welche Überlebenschancen haben diese Erkrankten?
1: Nun, das kann man medizinisch und epidemiologisch beantworten. Die Kolleginnen und Kollegen vor Ort, die berichten, dass die Überlebenschancen der meisten Erkrankten, die sie aufnehmen, sehr schlecht sind. Die kommen oft erst in einem späten, fortgeschrittenen Stadium und die Versorgung, die wir im Moment anbieten können, ist ziemlich primitiv, etwas unterschiedlich davon, in welcher Region man konkret ist. Aber allgemein lässt sich im Moment noch kaum eine intensiviertere klinische Behandlung einrichten, sondern die sind beschäftigt, die Erkrankten wenigstens zu isolieren, aus den betroffenen Einrichtungen in Isolationszentren zu verbringen und dort Behandlungen anzubieten, soweit das geht. Statistisch sehen wir im Moment eine relativ niedrige Sterblichkeit für einen Ebola-Fieberausbruch mit etwa 22%. Die steigt aber an, was andeutet, dass wir wahrscheinlich eine sehr, sehr große Dunkelziffer haben und im Moment noch nicht das Ausmaß der Epidemie eigentlich erkennen können.
0: Ja, da klingen ja zwei Hintergrundprobleme durch. Zum einen sagen Sie, die Menschen kommen erst in einem sehr späten, fortgeschrittenen Stadium zur Behandlung und zum anderen eine hohe Dunkelziffer. Warum ist die Versorgung offenbar so schlecht vor Ort im Kongo?
1: Ja, diese Epidemie spiegelt die katastrophale Lebenssituation der Menschen in der Region wider. Der Ostkongo ist seit Jahrzehnten ein Bürgerkriegsgebiet, wobei das Wort Bürgerkriegsgebiet eigentlich irreführend ist. Da sind viele bewaffnete, überwiegend nichtstaatliche Gruppen tätig. Die meisten Menschen in dieser stark bevölkerten Region hat Vertreibungserfahrungen in den letzten Jahren gesammelt. Es gibt kaum stabile Gesundheitseinrichtungen, die jetzt nochmal gelitten haben in den letzten Jahren. Da gibt es wenig Diagnostik, noch weniger Möglichkeiten, gut zu behandeln. Und deswegen und darüber hinaus die große Unsicherheit, wenn man sich von einer Stadt in die nächste bewegen möchte. Dadurch muss man davon ausgehen, dass im Moment noch viele Fälle in der Region sind, die wir gar nicht kennen.
0: Das heißt also, angesichts dieser politisch instabilen Verhältnisse und offenbar in Verbundenheit mit einer Überforderung der Behörden, Gesundheitsbehörden auch vor Ort, wäre das Land also mehr denn je angewiesen auf ausländische Hilfe?
1: Also die Gesundheitsversorgung in der Region, die wir kennen, und die ist so schwach an vielen Orten kaum vorhanden, das funktioniert ohne Hilfe von außen im Moment überhaupt nicht. Das hat nochmal gelitten seit den Mittelkürzungen des letzten Jahres. Im Vordergrund ist aber für uns im Moment bei der Bekämpfung der Epidemie die große Unsicherheit in der Region und die schwere Zugänglichkeit vieler Regionen. Wir haben an sich bereits tonnenweise Material in die Region gebracht, aber es ist oft dann gar nicht einfach, das auch an die eigentlichen Einsatzorte zu bringen.
0: Was hören Sie da vor Ort von Ihren Kolleginnen und Kollegen? Womit kämpfen Sie ganz konkret bei der Versorgung der Menschen?
1: Es ist sehr aufwendig und immer morgens sicherzustellen, kann man, welche Straßen sind sicher und welche Checkpoints bekommt man, welches Material durch. Wir haben Schwierigkeiten, das Personal in die Region zu bringen. Dann darüber hinaus ist, was die Behandlung und die Versorgung schwierig macht, ist das große Misstrauen der Bevölkerung in die Gesundheitsversorgung allgemein, mit der sie in den letzten Jahren oder Jahrzehnten kaum gute Erfahrung gemacht hat, muss meist aus der eigenen Tasche bezahlt werden, ist dann wenig effektiv. Dazu die schlechten Erfahrungen mit allen möglichen politischen Akteuren. Und es wird auch mitunter aufgehetzt gegen die Aufklärung über die Ebola-Epidemie, sodass das die Probleme eigentlich auf verschiedenen Ebenen sind. Aber ganz wichtig ist es jetzt, Vertrauen zu schaffen bei der betroffenen Bevölkerung.
0: Und wie könnte das gelingen? Sie haben ja von einem großen Misstrauen gesprochen. Ich glaube, da ist auch teilweise viel Fehl, auch Desinformation im Umlauf. Wie kommt das?
1: Naja, wenn man sich diese Region vor Augen führt, 95% wahrscheinlich der Bevölkerung in Ituri hat in den letzten Jahren Vertreibungserfahrung gemacht durch Massaker, durch viele Leben in vertriebenen Unterkünften oder vertriebenen Lagern. Die machen die Erfahrung, dass die Gesundheitsversorgung allgemein schwach ist, dass es keine staatlichen Strukturen gibt, die für sie da sind. Das Bildungsniveau ist natürlich niedrig. Die Anfälligkeit dafür Gerüchte und was wir hier Fake News nennen, die ist natürlich enorm groß. Und das macht es so schwer. Eine Epidemie kann man nur durch Prävention bekämpfen. Und für Prävention braucht es Vertrauen. Ja. Und Vertrauen ist ein ganz, ganz rares Gut in der Region.
0: Das lässt mich jetzt nur noch mal aufhorchen. Sie sagen Gerüchte und Fake News. Was kursiert denn da genau, was dann auch diese Verunsicherung und diese Unkenntnis auslöst?
1: Ja, da wird berichtet, dass das Virus gar nicht existiert. Da wird berichtet, dass das von Interessensgruppen gestreut wird, dieser Verdacht, um die Bevölkerung zu verunsichern. Aber man muss sich ja auch klar machen, in dieser Region, wenn sie da, die Menschen, die da leben, die erfahren, sind ununterbrochen, haben die Angst, sind die von tödlichen Erkrankungen bedroht. Die haben Angst vor bewaffneten Gruppen, die nicht weit vom Dorf entfernt ihr Unwesen treiben. Dass die persönliche Bedrohung der Menschen dort durch die Ebola-Epidemie, das ist eine von vielen ständigen Bedrohungen. Das ist eine völlig andere Situation als bei uns, wo das in einen vergleichsweise friedlichen Zustand der Gesellschaft kommt.
0: Sie haben jetzt sehr eindrücklich beschrieben, die sehr, sehr schweren Zustände für die Menschen vor Ort, was sich jetzt vielleicht manche auch fragen, die uns zuhören. Wie groß ist denn das Risiko, dass sich diese Seuche über Kongo hinaus in die Nachbarländer, aber auch auf andere Kontinente, beispielsweise nach Europa, ausbreiten könnte?
1: Naja, also das ist extrem unwahrscheinlich, dass es jetzt sowas weit über die Regeln hinausgeht. Aber man muss sagen, mit dem Wort unwahrscheinlich, was nicht unmöglich ist, ist möglich. Was man aber auch positiv auf die Bekämpfung der Epidemie übertragen kann. Wir sehen im Moment eine Situation, in der die Teams überfordert sind, in der wir das Ausmaß der Epidemie noch nicht kennen. Wir sehen aber auch, dass es viele Helfende vor Ort gibt, vor allem in der Gesundheitsversorgung. Ich habe in den letzten Wochen in der Nähe in Nairobi 45 Kliniker und Klinikerinnen mit ausgebildet für Einsätze in der Region. Da ist auch eine große Erfahrung und eine große Entschlossenheit vorzugehen unter den medizinischen Kräften. Das muss man auch sehen. Und wenn wir das in der Region eindämmen, dann sollten wir uns auch wenig Sorgen darüber machen, dass es weit darüber hinausgeht.
0: Sagt Maximilian Gärtler von Ärzte ohne Grenzen. Sie sind Arzt und Epidemiologe an der Charité in Berlin. Wir haben gesprochen über die sich ausweitende Ebola-Epidemie in der Demokratischen Republik Kongo. Herr Gärtler, vielen Dank für Ihre Zeit heute Morgen im Deutschlandfunk.
1: Gerne.

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5: Sieben Uhr, die Nachrichten. Die USA und der Iran haben eine vorläufige Übereinkunft für ein Ende des Krieges erzielt. Das bestätigten beide Seiten. US-Präsident Trump erklärte, nach der Unterzeichnung werde die Blockade iranischer Häfen durch die US-Marine aufgehoben, ebenso die Sperrung der Straße von Hormus für die Schifffahrt. Auch werde weiterhin keinerlei Maut für die Passage der Meerenge an den Iran fällig. Der Nationale Sicherheitsrat in Teheran erklärte, der Krieg mit den USA und alle militärischen Operationen würden ab sofort enden. Das schließe auch Kampfhandlungen im Libanon ein. Derzeit ist allerdings unklar, ob sich die in dem Land operierenden israelischen Streitkräfte daran gebunden fühlen. Sie stehen im Libanon der Hisbollah-Miliz gegenüber. Von Seiten des Vermittlerstaates Pakistan hieß es, das amerikanisch-iranische Papier mit der Übereinkunft solle am Freitag in der Schweiz unterzeichnet werden. Deutschland, Frankreich, Großbritannien und Italien haben die Ankündigung eines Rahmenabkommens zwischen den USA und dem Iran begrüßt. Teheran dürfe niemals in den Besitz einer Atomwaffe gelangen, teilten die Staats- und Regierungschefs der sogenannten E4-Staaten in einer gemeinsamen Erklärung mit. Man sei bereit, entsprechende Sanktionen aufzuheben, wenn die iranische Regierung klare und überprüfbare Schritte bei ihrem Nuklearprogramm unternehme. In einer separaten Mitteilung betonte Bundeskanzler Merz, es dürfe auch keine weiteren Angriffe gegen Israel und andere Nachbarn in der Region geben. Das Abkommen könne den Weg zu einer Erholung der Weltwirtschaft und einer Stabilisierung der Region anbahnen. UNO-Generalsekretär Guterres erklärte, die Vereinten Nationen stünden bereit, für einen dauerhaften und umfassenden Frieden Unterstützung zu leisten. In der Debatte über eine Stabilisierung des Rentensystems plädiert der Vorsitzende der Seniorenunion Hüppe für einen früheren Start junger Menschen ins Arbeitsleben. Dafür müssten etwa Schul- und Studienzeiten kürzer und schlanker gestaltet werden, sagte der CDU-Politiker der Rheinischen Post. So könne man junge Menschen früher in Arbeit bringen und sie damit auch früher zu Einzahlern in die Sozialsysteme machen. Mit Blick auf eine diskutierte weitere Erhöhung des Renteneintrittsalters sagte der 69-Jährige, auch dies gehöre aus seiner Sicht zu einer vernünftigen Reform. Dies müsse moderat und individuell erfolgen. Aktuell wird das Renteneintrittsalter bereits schrittweise angehoben und soll im Jahr 2031 bei 67 Jahren liegen. Diese Altersgrenze gilt für alle, die 1964 oder später geboren wurden. Während einer neuen Welle russischer Luftangriffe auf die Ukraine ist die Hauptkirche des zum Weltkulturerbe zählenden Höhlenklosters in Kiew in Brand geraten. Es gebe ernsthafte Schäden auf dem Gelände, teilte Militärgouverneur Tkachenko mit. Verbreitete Aufnahmen zeigen, wie Feuer aus dem Dach unter den vergoldeten Kuppeln einer dort befindlichen Kathedrale lodert. Die russischen Angriffe erstreckten sich landesweit. Ukrainischen Behördenangaben zufolge gab es dabei mindestens 9 Tote und Dutzende Verletzte. Derweil ließ Polen Kampfjets aufsteigen. Wie die Streitkräfte des Landes mitteilten, wurden zudem bodengestützte Luftabwehrsysteme und die Radaraufklärung in Bereitschaft versetzt. Die Maßnahmen seien präventiver Natur gewesen und hätten dem Schutz des eigenen Luftraums in Grenznähe gedient. Bei der Fußballweltmeisterschaft in Nordamerika hat die deutsche Nationalmannschaft ihr Auftaktspiel gegen Curaçao mit 7:1 gewonnen. Die Tore für die DFB-Auswahl erzielten Nwecha, Schlotterbeck, zweimal Havertz, Musiala, Brown und Undaf. Curaçao hatte in der Partie in Houston zwischenzeitlich zum 1:1 ausgeglichen. Im Duell zwischen den beiden nächsten deutschen WM-Gegnern gewann die Auswahl der Elfenbeinküste in der Nacht gegen Ecuador mit 1:0. Zuvor hatten sich die Niederlande und Japan 2:2 getrennt. Die letzte Begegnung des Spieltages zwischen Schweden und Tunesien endete heute früh 5:1. Das Wetter? Vom Norden bis zur Mitte wechselnd bis stark bewölkt, im Nordosten einzelne Schauer, im Süden und Südwesten längerer Sonnenschein und meist trocken, Temperaturen 16 bis 25 Grad mit den höchsten Werten am Oberrhein. Morgen in der Nordhälfte wolkig, von Westen etwas Regen, im Tagesverlauf zur Mitte und zum Süden hin allmählich schwächer werdend. Im Osten heiter bis wolkig, Höchstwerte von 16 Grad im Norden bis 24 Grad im Süden, örtlich auch darüber. Das waren die Nachrichten.
4: Deutschlandfunk 7.05 Uhr, die Presseschau. Zwei Themen dominieren die Kommentarspalten. Der Umgang mit der AfD mit Blick auf die Landtagswahlen im September in Sachsen-Anhalt, Berlin und Mecklenburg-Vorpommern und das gestrige Referendum in der Schweiz. Dort konnten die Bürger darüber abstimmen, ob die Zahl der Einwohner auf 10 Millionen beschränkt werden soll. Die Mehrheit lehnte den Plan der rechtspopulistischen SVP zur Begrenzung der Migration ab. Die Frankfurter Rundschau ist dennoch besorgt über das Ergebnis. Die Zustimmung fiel bemerkenswert hoch aus, obwohl Regierung, Wirtschaftsverbände, Gewerkschaften und fast alle Parteien dagegen mobil machten. Dabei hätte diese Vorlage eigentlich krachend scheitern müssen. Es gab nämlich 10 Millionen Gründe, Nein zu sagen. Und doch stimmten Hunderttausende SchweizerInnen für eine Verfassungsänderung, die Bevölkerung deckeln und im Zweifel die Personenfreizügigkeit mit der Europäischen Union aufs Spiel setzen wollte. Trotzdem wäre es zu billig, die Ja-Stimmen einfach als rassistisch oder dumm abzutun. Die Politik hat dieses Unbehagen zu lange unterschätzt. Sie hat beim Wohnungsbau zu spät gehandelt, bei der Infrastruktur zu klein gedacht, bei der Raumplanung zu oft weggeschaut. Sie hat Wachstum gefeiert, aber seine Folgen nicht gerecht verteilt, unterstreicht die Frankfurter Rundschau. Die Schweizer haben sich entschieden und sie taten das mit der ihnen eigenen Unaufgeregtheit, heißt es in den Zeitungen der Mediengruppe Bayern. Wenn es darauf ankommt, lassen sich die Schweizer weniger von Reflexen leiten als von Vernunft. Insofern darf man die Abstimmung als Bekenntnis dafür werten, dass die Schweiz weiter ein offenes Land bleibt. Das heißt aber auch, dass die Bevölkerung weiter wachsen wird, und zwar um ein Vielfaches im Vergleich zu Deutschland. Diese Zuwanderung so auszubalancieren, dass sie die Gesellschaft nicht überfordert, das ist die Aufgabe, der sich die eidgenössische Politik zu stellen hat, ist in Zeitungen der Mediengruppe Bayern zu lesen. Die Süddeutsche Zeitung notiert, aus dem Schweizer Selbstverständnis und dem Ergebnis der Abstimmung heraus stellen sich nun zwei Fragen. Wie hält es die Schweiz zukünftig mit der EU? Und wie geht sie mit der Zuwanderung um? Im kommenden Jahr stimmen die Schweizer wahrscheinlich über die neuen bilateralen EU-Verträge ab. In Zeiten aufstrebender Autokratien und eines US-Präsidenten Donald Trump, der gerade die Schweiz mit willkürlichen Zöllen überzieht, sollten sich die Schweizer fragen, ob die Vorteile einer Zusammenarbeit mit der EU nicht überwiegen. Ähnliches gilt für die Zuwanderung. Die Schweiz profitiert von ihr, sowohl wirtschaftlich als auch für die Stabilisierung der Sozialsysteme. Dennoch hat die Initiative die Zuwanderung zum Ursprung vieler Probleme stilisiert. Gerade ein Land, das sich selbst als Zweckgemeinschaft verschiedener Sprachen und Kulturen versteht, sollte sich aber die Frage stellen, ob Zuwanderung wirklich eine Gefahr ist oder nicht vielmehr eine Chance, unterstreicht die Süddeutsche Zeitung. Die Frankfurter Allgemeine Zeitung sieht auch Vorteile in Volksabstimmungen. Man mag einem Bevölkerungsdeckel, den die Schweizer nun mehrheitlich abgelehnt haben, tatsächlich einiges entgegenhalten. Etwa, dass eine numerische Obergrenze nicht allzu viel über Überlastung und Integration aussagt. Es kommt darauf an, wer ins Land kommt und mit welchem Gepäck und welchen Absichten. Aber eines lässt sich mit Blick auf solche Initiativen nicht bestreiten. Im direkt demokratischen Musterland Schweiz entscheidet das Volk. Und zwar unmittelbar zu Sachfragen. Nichts läuft an ihm vorbei. Hier können sich Anhänger unterschiedlicher Parteien zusammenfinden, die nach der Abstimmung wieder auseinandergehen. Die Legitimation erfolgt ohne Umweg. Und so wird auch um Stimmen gerungen. Hier muss jeder Wahlkämpfer in der einen Sache überzeugen, erklärt die FAZ. Der Weser-Kurier aus Bremen schreibt, das Scheitern des Migrationsstopps sollte auch hierzulande Anlass geben, differenzierter als bisher über das Thema zu debattieren. Denn auch Deutschland braucht Zuwanderung dringend, um seinen Arbeitskräftebedarf zu decken und die sozialen Sicherungssysteme funktionsfähig zu halten. Ohne Migration gingen auch hier sehr schnell die Lichter aus. Ein kurzer Blick auf die Bevölkerungsentwicklung müsste ausreichen, um diesen Zusammenhang zu verstehen, empfiehlt der Weser-Kurier. Das Darmstädter Echo lobt, die Schweiz bleibt für ausländische Arbeitskräfte ein attraktives Ziel, zum Wohle der Schweiz. Diese kann als Vorbild dienen für eine von eigenen Interessen geleitete Migrationspolitik. Nach dem Grundsatz, wer uns nützt, darf kommen und wird anständig behandelt. Das sei allen hierzulande gesagt, die vor Überfremdung warnen oder gar von millionenfacher Remigration träumen. Von Dichtestress kann zumindest in weiten Teilen Ostdeutschlands ohnehin keine Rede sein, eher von drohender Entvölkerung und sozialer Verödung. Rund 3 Monate vor den Landtagswahlen in Ostdeutschland warnen CDU-Politiker ihrer Partei erneut vor einer Zusammenarbeit mit der AfD. Dazu schreibt die Schwäbische Zeitung, die Mehrheit der AfD-Anhänger ist nicht rechtsextrem. Sie wendet sich vielmehr enttäuscht von den etablierten Parteien ab und sucht ihr Heil in autoritären Tönen und womöglich in einer neuen und vermeintlich segensreichen Gesellschaftsordnung. Ein Trugschluss. Dabei übersehen sie, dass die AfD sich kaum bemüht, ihren Radikalisierungskurs zu kaschieren. Die der Remigration ein Kapitel ihres Wahlprogramms widmet, die in Asyl- oder Medienpolitik auf eine Schwächung der Demokratie abzielt. Die, einmal an der Macht, Grundrechte an Abstammung oder Herkunft knüpfen würde. Mit christlichen Werten ist das nicht vereinbar. Und nicht zuletzt sollte die Politik auf der Hut sein. Denn wenn konservative Parteien extreme Inhalte übernehmen, legitimieren sie nur die Positionen rechtsradikaler Parteien, die davon nur profitieren. Vor allem die CDU sollte sich diese Zusammenhänge vor Augen führen. Eine Zusammenarbeit mit der AfD wäre der Anfang ihres Endes, warnt die Schwäbische Zeitung aus Ravensburg. Die Tageszeitung, kurz TAZ, befasst sich mit der Haltung des Regierungschefs in Sachsen-Anhalt. Befremdlich ist das Mantra des CDU-Ministerpräsidenten Schulze, das er am Wochenende wiederholte. Mit ihm werde es keine AfD-Minister, wichtig und gut, dass er das noch einmal sagte, aber eben auch keine MinisterInnen der Linkspartei geben. Schon klar, es gilt der Unvereinbarkeitsbeschluss der CDU mit der Linken, doch das sture Festhalten an der antikommunistischen Hufeisentheorie, links und rechts außen seien gleich schlimm, macht die Lage mit Blick auf die AfD noch gefährlicher. So verengt die CDU ohne Not Spielräume, die nach der Wahl dringend nötig sein werden, gibt die TAZ zu bedenken. Das Handelsblatt lobt, die Idee des früheren Bundesfinanzministers Peer Steinbrück, klare rote Linien für den Umgang mit der AfD zu definieren, ist durchaus bedenkenswert. Sie würde die Partei zwingen, Farbe zu bekennen. Die AfD könnte sich dann kaum länger hinter Opferzählungen und pauschalen Vorwürfen gegen sie verstecken. Sie müsste erklären, warum sie extremistische Kräfte in den eigenen Reihen duldet, warum sie Europa schwächen will und warum sie gegenüber Putin so auffällig nachsichtig auftritt. Es würde sich ziemlich sicher zeigen, in ihrer aktuellen Verfasstheit kann die AfD weder Gesprächspartner noch Koalitionspartner sein, betont das Handelsblatt. Bund und Länder sollten sich laut Medienberichten auf eine grundlegende Finanzreform geeinigt haben. Dazu schreibt die Lausitzer Rundschau aus Cottbus. Es ist unübersehbar, dass das Verhältnis zwischen Bund und Ländern zunehmend angespannt ist. Deshalb ist es eine gute Nachricht, dass sich nun wohl ein Kompromiss für eine gemeinsame Finanzreform abzeichnet. Laut Medienberichten will man sich noch im Juni einigen. Dass das gelingt, ist zentral. Denn die Kostenfrage sorgt für Dauerstreit zwischen Bund und Ländern. Sie zu klären, dürfte vielen weiteren Konflikten vorbeugen. Mit diesem Zitat der Lausitzer Rundschau endet diese Presseschau. Die Redaktion hatte Ingrid Tramm, Sprecher war Markus Hase. 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
6: 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Schönen guten Morgen.

0: Das ganze Wochenende liefen die diplomatischen Drähte bis zuletzt heiß. Jetzt steht die Einigung. Iran und die USA haben sich vermittelt von Pakistan vorläufig auf ein Rahmenabkommen geeinigt und damit auf ein Ende des Kriegs im Iran. Wie verlässlich sind diese Abmachungen, soweit heute früh bekannt? Und was bedeutet diese Einigung aus Sicht Europas? Auch mit Blick auf einen möglichen Militäreinsatz zur Sicherung der Straße von Hormuz. Das fragen wir gleich Hanna Neumann, Mitglied von Bündnis 90 Die Grünen und als Abgeordnete im Europäischen Parlament, dort Vorsitzende der Delegation für die Beziehungen zum Iran. Wir schalten dann oder haben Berichte von unseren Korrespondenten, die aus dem Iran und aus Israel über die Reaktionen dort auf das Abkommen berichten. Und um 3 Uhr deutscher Zeit unserer Zeit spielt Iran auch bei der Fußball-WM eine Rolle. Da hat die iranische Mannschaft ihr Auftaktspiel gegen Neuseeland, ein hochpolitisches Spiel hinter den Kulissen. Dazu die Reportage hier gegen 7.45 Uhr. Zunächst bekommen wir frische Informationen aus Washington, jetzt zur Einigung auf das Iran-Rahmenabkommen von Anne Schneider.
1: Die USA und der Iran stehen kurz vor einer Einigung. Allerdings handelt es sich nicht um einen endgültigen Friedensvertrag, sondern um ein erstes Abkommen zum Stoppen der Eskalation. Geplant ist zunächst eine zeitlich begrenzte Waffenruhe, die die Lage in der Region stabilisieren soll, etwa auch im Libanon, allerdings ohne Garantie, dass sie überall hält. Zentral ist außerdem die Wiedereröffnung der Straße von Hormuz. Der Iran will die wichtige Handelsroute wieder freigeben. Im Gegenzug sollen die USA ihre Seeblockade schrittweise beenden. Wirtschaftlich sieht der Deal deutliche Entlastungen für den Iran vor. Ölsanktionen sollen gelockert werden und eingefrorene Vermögenswerte in Höhe von bis zu 25 Milliarden Dollar könnten freigegeben werden, allerdings nur schrittweise und unter klaren Bedingungen. Beim Atomprogramm verpflichtet sich der Iran, keine Atomwaffen zu entwickeln. Die Details dazu sollen aber erst in weiteren Gesprächen geklärt werden. Dafür ist eine 60-tägige Verhandlungsphase vorgesehen, in der die schwierigsten Fragen gelöst werden sollen.
0: Informationen von Anne Schneider aus Washington. Ja, und die Einigung auf ein Rahmenabkommen bildet den Auftakt zu einer außenpolitisch ohnehin schon hochbrisanten Woche. Heute beginnt im französischen Evian der G7-Gipfel, zu dem ja auch Donald Trump anreisen will. Ab Donnerstag dann das Treffen der 27 Staats- und Regierungschefs beim EU-Gipfel in Brüssel. Und dafür laufen heute letzte Vorbereitungen und Absprachen beim Treffen der EU-Außenminister in Luxemburg. In der Leitung jetzt live aus Brüssel mein Kollege Klaus Remme. Klaus, an Sie zunächst die Frage, welche Reaktionen gibt es innerhalb der EU auf das vorerst vereinbarte Kriegsende im Iran?
2: Also natürlich dominiert hier Erleichterung. Erstens aus wirtschaftlichen Gründen. Die doppelte Blockade der Straße von Hormuz hat zu einer Unterversorgung mit Energie geführt, die keine Pipeline und keine Reservemenge der Welt auch nur annähernd ausgleichen konnte. Man wäre hier früher oder später vor eine Wand gelaufen. Und der Ölpreis, die Börsen in Japan, Südkorea unterstreichen ja diese Erleichterung. Zweitens aus politischen Gründen. Deutschland, Frankreich, Großbritannien und Italien haben gemeinsam reagiert und sofort bekräftigt, man wolle die Schifffahrt durch die Meerenge durch eine rein defensive Mission unterstützen. Die Öffnung müsse dauerhaft und uneingeschränkt sein. So der Bundeskanzler, das Abkommen müsse zielstrebig umgesetzt werden. Und da kommen wir ja ans Eingemachte. Wir kennen die Details der Einigung noch nicht. Wir haben aber Wochen hinter uns, in denen eine Waffenruhe keine Waffenruhe war. Und wer will ausschließen, dass es sich hier um ein Abkommen handelt, das fragil ist, dass es dennoch zu Angriffen kommt, dass man sich in technischen Gesprächen, die folgen sollen, schnell verkantet. Denn es ist ja offensichtlich, Fragen um das iranische Atomwaffenprogramm, auch das Raketenprogramm, sind ungelöst und bestenfalls kehrt man zu einem Status quo ante zurück, den es aber eigentlich auch nicht geben kann. Denn Teherans Wissen um die Wirkung einer Hormuz-Blockade, die lässt sich nicht ungeschehen machen.
0: Und Sie haben es schon angesprochen mit Blick auf die Straße von Hormuz. Der Bundeskanzler hat vergangene Woche im Bundestag noch einmal bekräftigt, Deutschland sei bereit, sich nach einer Beendigung des Irankriegs an der Sicherung der wichtigen Handelsroute zu beteiligen. Spielt das heute schon eine Rolle beim Außenministertreffen?
2: Ja, absolut wird das so sein. Das Thema stand ohnehin auf der Tagesordnung. Natürlich sind die Europäer auch erleichtert, weil diese Einigung die Europäer endlich dann aus der politischen Sackgasse holt. Sie hatten die Waffenruhe zur Bedingung für einen Einsatz gemacht. Und damit gaben sie erstens das Timing völlig aus der Hand, waren angewiesen auf Teheran und Washington und sorgten zweitens für einen latenten Konflikt mit Donald Trump. Nicht nur in Luxemburg wird das heute besprochen. Sie haben ja diese dichte Lage der Treffen in dieser Woche beschrieben. Und dazu kommt, dass die NATO-Verteidigungsminister sich in den nächsten Tagen im Hauptquartier treffen. Pete Hegseth aus Washington ist auch dabei. Also das alles sogar noch vor dem EU-Gipfel am Donnerstag.
0: Also viel Bewegungen noch bis zum kommenden Freitag. Dann soll das Abkommen in der Schweiz ja Stand heute früh unterzeichnet werden. Danke, Klaus Remme, für diese ersten Informationen aus Brüssel. Und mitgehört hat Hanna Neumann von Bündnis 90 Die Grünen. Sie sind Abgeordnete im Europäischen Parlament und dort Vorsitzende der Delegation für die Beziehungen zum Iran. Guten Morgen, Frau Neumann.
3: Guten Morgen, Frau Schmidt-Matern.
0: Wir haben es gerade von Klaus Remme gehört. Das Abkommen gilt als fragil. Das gegenseitige Misstrauen bleibt. Wie zuversichtlich sind Sie heute Morgen?
3: Also das ist ja, was wir hier auch gerade gemeinsam machen, so ein bisschen eine OP am offenen Herzen, weil wir alle im Detail gar nicht wissen, was da drin steht. Die Iraner verteilen einen 14-Punkte-Plan. Von den Amerikanern wissen wir gerade relativ wenig. Wenn nur die Hälfte von dem stimmt, was die Iraner da gerade verteilen, dann ehrlicherweise finde ich diesen Optimismus, den wir gerade in den ersten Mitteilungen gehört haben, ein bisschen verfehlt. Es ist gut, dass es Gespräche gab. Es ist gut, dass es eine Pause der Gewalt gibt, hoffentlich auch für die Menschen im Libanon. Es ist gut, wenn Hormuz, die Straße von Hormuz, endlich wieder offen ist. Aber alles andere ist ein ziemliches Desaster. Und es zeigt vor allem, dass so ein Krieg wahrscheinlich doch ein bisschen komplizierter ist als ein Käfigkampf und dass Donald Trump sich das ausgedacht hat.
0: Bleiben wir vielleicht mal zunächst jetzt bei den wirtschaftlichen unmittelbaren Auswirkungen. Wenn es so kommt, wie im Moment angekündigt, dann würde ja die Straße von Hormuz am kommenden Freitag nach der Unterzeichnung wieder geöffnet werden für Handel und für Schifffahrt. Auch die Blockade der iranischen Häfen, kündigen die USA an, würde aufgehoben. Wäre das erstmal ein erster guter Schritt wirtschaftlich gesehen?
3: Für die Weltwirtschaft, wenn das so kommt, wäre das erstmal ein guter Schritt und eine Erholung. Man darf aber nicht vergessen, was ja die Gegenleistung ist, die das iranische Regime dafür verlangt hat, nämlich, dass die Sanktionen zunehmend aufgehoben wird, mit denen wir es ja geschafft haben, das iranische Regime zu schwächen, bis der Krieg begann. Und dass eingefrorene iranische Vermögen zur Hälfte freigegeben werden müssen. Das ist ja die Grundvoraussetzung dafür, dass die Straße von Hormuz dann geöffnet werden soll. Das ist wirklich sehr, sehr bitter, weil das ist das Gegenteil von dem, wofür wir politisch über die letzten Jahre und Jahrzehnte im Sinne der Menschen im Iran gekämpft haben. Und es ist ja dann ehrlicherweise auch vollkommen unklar, nachdem das Regime erkannt hat, wie mächtig eine Schließung der Straße von Hormuz ist, dass sie das nicht einfach wieder genauso machen.
0: Ja, nun sind es ja nicht nur die USA, die Sanktionen verhängt haben gegen Iran, die jetzt eben im Zuge des Abkommens aufgehoben werden könnten, sondern auch die Europäische Union hat ja Sanktionen verhängt gegen Iran, mehrfache. Was wird denn damit?
3: Ja, das ist eines der Probleme, das wieder zeigt, wie stark wir noch von den Vereinigten Staaten abhängig sind und warum wir in solchen Verhandlungen als Europäische Union leider immer noch keine sehr, sehr starke Stimme haben. Weil wenn die USA sich jetzt entscheiden, Sanktionen aufzuheben, dann wird es für die Europäische Union, selbst wenn wir sagen, sie bleiben, fast unmöglich, die umzusetzen. Das haben wir ja beim Atomabkommen andersrum gesehen. Das heißt, ich fürchte, dass Donald Trump da vor allem europäische Unternehmen und auch europäische Regierungen unter Druck setzen wird, diese Sanktionen auch aufzuheben. Ich finde, wir sollten das nicht tun, weil es gibt genau eine Sache, die in den letzten Monaten leider überhaupt keine Rolle mehr spielte bei den Verhandlungen. Und das war die Situation der Menschen im Iran, die auch heute und in dem Abkommen überhaupt keine Rolle mehr spielt. Und ich finde, die Europäische Union sollte durchaus die eigenen Sanktionen so lange aufrechterhalten, wie es nur geht, mit dem Ziel, auf das iranische Regime selber noch mal Einfluss zu nehmen, beispielsweise die Exekutionen zu beenden, politische Gefangene freizulassen, das Internet zu öffnen. Das sind ja alles Punkte, die eigentlich am Anfang des Krieges stand, als Donald Trump sagte, Help is on the way, und die jetzt einfach verschwunden sind vom Verhandlungstisch.
0: Nur sehen Sie die Europäer in irgendeiner Art und Weise in der Position, dass sie selber Forderungen stellen können gegenüber Teheran?
3: Ich finde, wir sollten es wenigstens mal versuchen.
0: Und ein anderer Punkt ist, dass es ja immer wieder heißt, die Verhängung von Sanktionen, Sie haben die Zivilbevölkerung angesprochen, die schadet vor allem den Menschen selbst in ihrem Alltag. Wäre das nicht ein Argument zu sagen, na ja, dann schließen wir uns den USA an und lockern die Sanktionen?
3: Also zum einen müssen wir schauen, über welche Sanktionen wir reden. Die gezielten Sanktionen gegen zum Beispiel die Revolutionsgarden, die wir jetzt endlich auf der Terrorliste haben, gegen die iranische Führung, gegen das Militär, also gegen alle, die am Unterdrückungsapparat, die diesen Unterdrückungsapparat am Laufen halten, der jetzt in den letzten Wochen auch nochmal deutlich brutaler wurde, die treffen die Bevölkerung nicht. Die sollten auf jeden Fall erhalten bleiben. Bei den anderen Sanktionen ist es so, dass es den Menschen im Iran im Moment in der Tat wirtschaftlich sehr schlecht geht. Das liegt aber vor allem daran, wie sie regiert werden. Dass zum Beispiel das Internet blockiert wurde, viele Unternehmen hängen am Internet, dass diese Regierung die eigene Bevölkerung aussaugt, dass die Klimakrise vorangetrieben wird, dass es kaum noch Wasser gibt. Da sind unsere Sanktionen nicht das Grundproblem. Und wir haben in der Vergangenheit oft gesehen, wenn Sanktionen aufgehoben wurden, wie zum Beispiel durch die Amerikaner, als sie von diesem JCPOA weggelaufen sind, wenn Sanktionen auf oder als wir als Europäische Union Sanktionen im Rahmen des Atomabkommens aufgehoben haben, dass das vor allem wieder die Führungsebene, die Eliten gestärkt hat und eben selten bei den Menschen unten ankam. Wenn wir den Menschen im Iran wirklich helfen wollen, da müssen wir gucken, dass irgendwie dieses Regime verschwindet.
0: Sie haben es schon jetzt angesprochen, der unmittelbare Zusammenhang natürlich zwischen den verhängten Sanktionen und dem Fortschreiten des iranischen Atomprogramms. Auch da ist ja jetzt schon deutlich geworden, bis es da wirklich zu Fortschritten kommt, können Monate mindestens noch vergehen, weil das Atomprogramm erst in einem zweiten Schritt dann verhandelt werden würde. Was ist heute Morgen Ihre Einschätzung? Wie schnell kann man da zu Ergebnissen kommen, dieses geplante Atomprogramm mehr zu kontrollieren?
3: Also das Problem ist ja, dass das, wofür man sich jetzt heute Morgen in den USA wahrscheinlich feiert, dass die Straße von Hormuz wieder offen ist, die vor dem Krieg schon offen war. Und im Gegenzug gibt man Sanktionserleichterungen und gibt einen Teil vom Staatsvermögen frei. Die wirklich komplizierten Fragen, um die es in diesem Konflikt ging, die sind ja alle noch offen. Also die Nuklearfrage ist offen, die Frage der Proxy-Unterstützung, Hezbollah, Houthi, Hamas ist offen, das Raketenprogramm ist offen. Das soll angeblich gar nicht mehr verhandelt werden, genauso wie die Situation der Menschen im Land. Das ist ehrlicherweise wirklich, wirklich bitter. Und wir haben ja die Erfahrung gemacht mit dem Nuklearprogramm als Europäer und die Amerikaner damals ja auch mit, als wir das JCPOA verhandelt haben, dass das iranische Regime eigentlich einen immer hinhält und hinhält und hinhält über Monate und über Jahre. Zwar immer verspricht, es wird keine Bombe bauen, das haben sie jetzt wohl Trump auch wieder versprochen, aber de facto diesen Bombenbau vorantreibt. Und es steht zu befürchten, dass wir in genau die gleiche Situation jetzt wieder reinlaufen, nur mit schlechteren Ausgangsbedingungen.
0: Ich fasse das nochmal zusammen, mache das nochmal konkreter. Also Punkt, ein Ende der iranischen Urananreicherung oder auch die Übergabe von bereits hoch angereicherten Uran an Stellen im Ausland. Da sehen Sie im Grunde gar keine Perspektive, dass Teheran sich darauf einlässt?
3: Also auf jeden Fall haben wir jetzt eine Art von Abkommen, in dem all das überhaupt nicht besprochen wird. Trotzdem bekommen die Iraner, wenn das stimmt, was jetzt gerade an Dingen kursiert, bekommen sie Sanktionserleichterungen, bekommen sie einen Teil von ihrem eingefrorenen Vermögen. Und diese Frage wurde noch überhaupt nicht besprochen. Und die Erfahrung bisher ist, dass die Iraner einen da wirklich mit der Karotte vor der Nase sozusagen da immer rumlaufen lässt, aber will nicht geben. Ich sehe ehrlicherweise nicht, dass sie ja gerade im Moment hier gestärkt rausgehen, dass wir da entscheidende Schritte vorwärts kommen. Ich würde mich trotzdem freuen, wenn ich Unrecht habe in diesem Fall. Das kann ich Ihnen auch sagen.
0: Frau Neumann, wir haben nur noch eine gute Minute Zeit. Lassen Sie uns abschließend noch gucken auf die Diskussion um einen möglichen Militäreinsatz mit europäischer Beteiligung zur Absicherung der Schifffahrt. Was erwarten Sie da jetzt von der Bundesregierung?
3: Dass sie erst mal erklärt, was das Ganze soll, ehrlich gesagt. Also klar, wenn man jetzt über Monate...
0: Das Ziel ist ja klar, die Schifffahrt wieder abzusichern, wenn die Straße von Hormuz frei ist.
3: Die Ansage ist ja relativ klar, dass diese Mission überhaupt nur defensiv sein kann. Das heißt, Schiffe begleiten kann. Und dann ist die Frage, finde ich schon, die die Bundesregierung beantworten muss, wo denn unsere Schiffe besser eingesetzt sind. Die Schiffe, die wir in die Straße von Hormuz schicken würden, sind die Schiffe, die uns in der Ostsee beim Kampf gegen die russische Schattenflotte fehlen. Das heißt, da müssen wir einmal wirklich verstehen, was sie vor Ort machen sollen. Und die zweite Frage ist, wie dieses Mandat aussehen soll. Also machen wir das unter europäischer Fahne, dann kann das vielleicht ein bisschen sinnvoll sein. Auf keinen Fall können wir es machen in Unterstützung der USA. Und ich finde die zentrale Frage, weil wir ja gesehen haben, wie fragil solche Abkommen auch mit den USA, auch in der Region immer sind. Was ist denn mit der Sicherheit dieser Schiffe, wenn das Ganze wieder auflandet? Also ich bin noch ein bisschen skeptisch, weil ich nicht den Mehrwert sehe so groß, außer den symbolischen gegenüber Trump, wenn wir neben Schiffen defensiv herfahren, wenn sowieso alles friedlich ist.
0: Die Einschätzungen heute früh bei uns im Deutschlandfunk von Hanna Neumann, europäische Abgeordnete für Bündnis 90 Die Grünen in Straßburg und Brüssel. Frau Neumann, wir haben gesprochen über das neue Iran-Abkommen, das am Freitag unterzeichnet werden soll. Vielen Dank für Ihre Zeit heute Morgen.
3: Gerne.

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1: 7.30 Uhr, die Nachrichten. Die vorläufige Einigung auf ein Abkommen zwischen den USA und dem Iran hat an den asiatischen Aktienmärkten zu deutlichen Kursgewinnen geführt. An der Börse in Tokio stieg der Nikkei zwischenzeitlich um mehr als 5%, im gleichen Maße der KOPSI-Index in der südkoreanischen Börse in Seoul. Japans Ministerpräsidentin Takaichi äußerte die Hoffnung, dass die freie und sichere Schifffahrt durch die Straße von Hormus in der Praxis gewährleistet werde. Japan ist stark von Erdölimporten aus dem Nahen Osten abhängig. Am Rohstoffmarkt verbilligte sich die Rohölsorte Brent um rund 4,7% auf $83,25 je Barrel. Die USA, der Iran und der Vermittlerstaat Pakistan hatten in der Nacht eine vorläufige Übereinkunft für ein Kriegsende bekannt gegeben. Das Dokument soll am Freitag in der Schweiz unterzeichnet werden. Während einer neuen Welle russischer Luftangriffe auf die Ukraine ist die Hauptkirche des zum Weltkulturerbe zählenden Höhlenklosters in Kiew in Brand geraten. Es gebe ernsthafte Schäden auf dem Gelände, teilte Militärgouverneur Tkachenko mit. Verbreitete Aufnahmen zeigen, wie Feuer aus dem Dach unter den vergoldeten Kuppeln der Maria-Entschlafenskathedrale lodert. Die Klosteranlage auf den Hügeln am Fluss Dnipro gehört seit 1990 zum Weltkulturerbe. Ihre Ursprünge reichen bis ins 11. Jahrhundert zurück. Die russische Angriffswelle erstreckte sich landesweit. Ukrainischen Behördenangaben zufolge gab es dabei mindestens 9 Tote und Dutzende Verletzte. Schüler sollen nach dem Willen der Bildungsminister der Länder besser zur Auseinandersetzung mit der deutschen Geschichte befähigt werden. Die Empfehlungen zur historisch-politischen Bildung seien daher aktualisiert worden, teilte die Kultusministerkonferenz in Berlin mit. Mit der Überarbeitung reagiere man auf gesellschaftliche, politische und technologische Veränderungen der vergangenen Jahre, etwa wachsenden Antisemitismus, Desinformation und Herausforderungen durch digitale Medien und künstliche Intelligenz. Neben dem Nationalsozialismus würden weitere Themen stärker aufgegriffen als bisher, darunter die SED-Diktatur, der Kolonialismus und gruppenbezogene Menschenfeindlichkeit. Auch die Bedeutung von Medien- und Quellenkritik im digitalen Raum werde hervorgehoben. In einer zunehmend pluralen Gesellschaft müsse ein reflektierter Umgang mit der Geschichte gefördert werden, heißt es. Der Spitzenkandidat der CDU in Mecklenburg-Vorpommern, Peters, hält eine Minderheitsregierung nach der Landtagswahl am 20. September für möglich, falls es nicht für eine Mehrheit ohne AfD oder Linkspartei reicht. Das sei zwar nicht sein Wunschmodell, sagte er der Zeitung Die Welt. Stabile Koalitionen seien meist verlässlicher. Aber man brauche in Deutschland mehr parlamentarischen Pragmatismus. In Skandinavien werde seit Jahren unaufgeregt mit Minderheitsregierungen gearbeitet. Am Wochenende hatte Nordrhein-Westfalens Arbeitsminister Laumann für den Fall einer Kooperation seiner CDU mit der AfD nach den Landeswahlen im Herbst den Parteiaustritt angekündigt. Viele Mitglieder, die er kenne, würden dann ebenfalls austreten, erklärte er. Eine Zusammenarbeit wäre das Ende der CDU. Ähnlich äußerten sich andere CDU-Politiker. Die Vereinten Nationen machen heute mit einem weltweiten Aktionstag auf die Misshandlung älterer Menschen aufmerksam. Internationalen Statistiken zufolge ist jeder 6. Mensch über 60 Jahre betroffen. Meistens handelt es sich um psychischen und emotionalen Missbrauch. Dazu zählen Beschimpfungen, Demütigungen, Drohungen oder erzwungene Isolierung durch den Entzug sozialer Kontakte und persönlicher Zuwendung. Die zweithäufigste Form ist die finanzielle Ausbeutung, gefolgt von Vernachlässigung, Gewalt und sexuellem Missbrauch. Die UNO versucht verstärkt mit Veranstaltungen und Veröffentlichungen Bewusstsein für dieses Leid zu schaffen, insbesondere vor dem Hintergrund des demografischen Wandels in vielen Teilen der Welt. Misshandlungen älterer Menschen würden nach wie vor zu selten wahrgenommen und gemeldet. Die deutsche Nationalmannschaft hat bei der Fußball-Weltmeisterschaft in Nordamerika ihr Auftaktspiel gegen Curaçao mit 7:1 gewonnen. Im Spiel der beiden nächsten deutschen WM-Gegner gewann die Elfenbeinküste gegen Ecuador 1:0. Das Wetter: wechselhaft, vereinzelt Schauer, im Süden überwiegend heiter, 16 bis 25 Grad. Morgen von Westen etwas Regen, im Osten heiter bis wolkig, 16 bis 24 Grad. Und die Aussichten: am Mittwoch über der Mitte einige Schauer, sonst 18 bis 30 Grad. Das waren die Nachrichten.
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2: Sie gilt als eine der wichtigsten Bahnstrecken der Republik, die Verbindung zwischen Berlin und Hamburg. Mehr als 10 Monate war die Schnellstrecke wegen Sanierungsarbeiten gesperrt. Seit dem Wochenende fahren jetzt dort wieder Züge, aber eine große Eröffnungsfeier, die gab es nicht und auch sonst hält sich die Euphorie in Grenzen. Sebastian Moritz aus unserer Wirtschaftsredaktion, warum ist denn der Bahn gar nicht zum Feiern zumute?
3: Ja, es könnte daran liegen, dass diese Generalsanierung doch nicht so gelaufen ist, wie man sich das vorgestellt hat. Auf der Habenseite stehen gut 160 Kilometer neue Gleise, fast 250 neue Weichen und 6 neue Stellwerke. Doch dieses 2,2 Milliarden Euro Projekt hat dann eben auch einige Schönheitsfehler. Am offensichtlichsten ist die Verzögerung beim Zeitplan. Die Arbeiten haben 6 Wochen länger gedauert als geplant. Die Bahn sagt, das habe an dem langen Frost im Winter gelegen. Doch obwohl seit Samstag wieder Züge fahren, ist nicht alles fertig geworden. Die digitale Zugleittechnik, ETCS, die in der EU in einigen Jahren Standard werden soll, die wurde noch nicht eingebaut. Die muss also in den nächsten Jahren noch nachgerüstet werden. Und die Leit- und Sicherungstechnik, die ist auch noch nicht abgenommen. Deshalb können die ICE erstmal nicht mit bis zu 230 km/h fahren, sondern vorerst nur mit maximal Tempo 160. Das wiederum sorgt jetzt zum Start erstmal für Verzögerungen im Fahrplan. Und selbst wenn die Züge dann planmäßig fahren, brauchen sie für die Strecke zwischen den beiden größten deutschen Städten nach der Sanierung jetzt ein paar Minuten länger als vor der Sanierung. Die Bahn sagt, das liegt am komplexen Fahrplan, an überlasteten Knotenpunkten. Trotzdem sorgt das hier und da natürlich für Fragezeichen. Und manch einer stellt jetzt auch das Konzept der Generalsanierung grundsätzlich in Frage.
2: Insgesamt will die Deutsche Bahn ja im Zuge dieser Generalsanierung bis zum Jahr 2036 40 Hauptkorridore auf Vordermann bringen. Wie läuft das bisher?
3: Ja, 3 dieser insgesamt 40 geplanten Sanierungen, die sind jetzt mehr oder weniger abgeschlossen. Die Strecke Berlin-Hamburg ist allerdings nicht die erste, bei der es Probleme gab. Auch die Sanierung der Riedbahn zwischen Frankfurt und Mannheim, die lief nicht ganz reibungslos. Auch da gab es zunächst Schwierigkeiten mit der Leit- und Sicherungstechnik. Die Sanierung der für Nordrhein-Westfalen wichtigen Strecke Köln-Hagen, die läuft laut Bahn immerhin im Zeitplan, soll in etwa einem Monat fertig werden. Seit dem Wochenende ist außerdem die Strecke Hamburg-Hannover für Sanierungsarbeiten gesperrt. Da will also an mehreren Stellen parallel gearbeitet. Und es dringen aus dem Bahnkonzern inzwischen zunehmend Stimmen nach außen, die kritisieren, dass sich die Bahn mit diesen großen Sanierungen überfordere. Sowohl aus der CDU als auch aus der SPD gab es am Wochenende die Forderung, dass die Bahn aus den jüngsten Schwierigkeiten bei der Generalsanierung lernen müsse. Naja, dann sind ja noch die enormen Kosten. Der Bundesrechnungshof, der hatte schon im vergangenen Jahr kritisiert, dass das Konzept der Generalsanierung wirtschaftlich nicht tragfähig sei.
2: Bahnchefin Evelyn Paller hatte in der vergangenen Woche 12,5 Milliarden Euro zusätzlich für die Sanierung des Schienennetzes gefordert. Könnte diese Sanierung am Ende trotz Sondervermögen am Geld scheitern?
3: Ja, diese Befürchtung steht zumindest im Raum. Am Wochenende ist bekannt geworden, dass mehr als 90 Bahnprojekten der Stillstand droht, weil der Bund bisher nicht ausreichend Geld bereitstellt. Das geht aus einer Antwort der Bundesregierung auf eine Anfrage der Grünen hervor, über die das Redaktionsnetzwerk Deutschland zuerst

0: Es gibt allerdings noch sehr, sehr viele Fragezeichen und es gibt Misstrauen auf beiden Seiten. Wir haben dazu schon Perspektiven und Einschätzungen vor einer knappen halben Stunde aus Washington und aus der Europäischen Union gehört, wollen jetzt von meinem Kollegen Benjamin Weber hören, welche Reaktionen es in Teheran gibt.
1: Auch Iran hat die Einigung mittlerweile bestätigt. Der Nationale Sicherheitsrat erklärte in der Nacht, der Krieg mit den USA und alle militärischen Operationen würden ab sofort enden. Das schließe auch Kampfhandlungen im Libanon mit ein. Ein Ende der israelischen Angriffe dort war eine iranische Bedingung für das Rahmenabkommen zu einem Frieden. Der Nationale Sicherheitsrat erklärte weiter, auch die US-amerikanische Seeblockade gegen iranische Häfen werde aufgehoben. US-Präsident Trump hatte zuvor angekündigt, Iran werde die wichtige Meerenge von Hormuz für die Schifffahrt öffnen. Irans stellvertretender Außenminister sagte, das werde erst nach Unterzeichnung am Freitag in Genf geschehen. Über den konkreten Inhalt des Abkommens ist offiziell nichts bekannt. Medienberichten zufolge soll nach der Unterzeichnung eine 60-tägige zweite Phase beginnen, in der dann Verhandlungen stattfinden sollen, unter anderem über das Atomprogramm des Iran. Diese Gespräche über ein endgültiges Abkommen würden erst beginnen, wenn die USA ihre Verpflichtungen erfüllt hätten, hieß es aus Iran.
0: Berichtet Benjamin Weber und ich habe heute früh um kurz nach fünf mit unserer Washington-Korrespondentin Anne Reit über das Abkommen gesprochen und zunächst gefragt, was über den Inhalt bekannt ist.
2: Der pakistanische Premierminister Sharif war der Erste, der als Vermittler diese Einigung bekannt gegeben hat und die sofortige und dauerhafte Einstellung der Militäroperation an allen Fronten, heißt es, auch im Libanon und das für einen Zeitraum von 60 Tagen. Das ist der Kern. Dann sieht die Rahmenvereinbarung auch die Öffnung der Straße von Hormuz vor. Zunächst hieß es die sofortige Öffnung. Etwas später betonten beide Seiten dann, nach tatsächlicher Unterzeichnung werde die Straße von Hormuz geöffnet. Die abgabenfreie Öffnung, das war der US-amerikanischen Seite wichtig zu betonen, ohne also für Gebühren für die Durchfahrt, von denen der Iran profitieren könnte. Unter iranischer Kontrolle heißt es von der iranischen Seite. Wir sehen, es gibt also auch schon beim Rahmenabkommen unterschiedliche Interpretationen. Die USA haben das Ende der Seeblockade iranischer Häfen angekündigt. Und in diesem Rahmen sollen dann die Verhandlungen über ein endgültiges, über ein weiterreichendes Abkommen beginnen. Beide Seiten betonen aber, dass sie wachsam bleiben werden. Das ist also eher ein vorübergehendes Aufatmen. Sie haben es gesagt, just zum 80. Geburtstag des US-Präsidenten, wobei es auch heißt, dass die iranische Seite extra gewartet haben soll, bis es in Iran nach Mitternacht ist, um ihm diesen Gefallen nicht zu tun, zumindest nicht in der eigenen Zeitzone.
0: Und es klingt schon an in Ihren Worten, es geht da, der Teufel liegt im Detail, sei es jetzt bei der Straße von Hormuz oder natürlich dann auch bei den Atomverhandlungen. Wie ist das mit Blick auf die Streitpunkte? Wer hat sich da bislang mehr durchgesetzt?
2: Ja, das ist im Moment noch schwierig zu sagen. Beide begegnen sich ja mit einem sehr großen Misstrauen, geprägt durch diese Erfahrung der Vergangenheit. Es stehen auch schon wieder erste Drohungen im Raum und die wirklich heiklen Punkte sind noch gar nicht auf dem Tisch, geschweige denn das Papier, was vereinbart wurde. Das heißt, wir wissen im Moment nur, was beide Seiten preisgeben möchten, wie beide Seiten ihre Perspektive interpretieren. US-Vizepräsident J.D. Vance hat in einem Interview bei Fox News zum Beispiel angekündigt, dass das Abkommen sicherstelle, dass Iran nie Atomwaffen haben werde. Das hat der Iran so aber in dieser Form nicht bestätigt. Er hat gesagt, wir werden erst über die Atomwaffen sprechen, wenn die eigentlichen Verhandlungen beginnen. Und so sieht das bei ganz vielen Punkten aus, die heikel sind. Also was ist zum Beispiel mit den Sanktionen? Was ist mit den eingefrorenen Geldern? Das wissen wir nicht und das werden wir erst herausfinden, wenn die eigentlichen Verhandlungen beginnen. Und das soll jetzt eben langsam erst anlaufen, langsam geklärt werden.
0: Und Sie deuten es damit auch schon an, das Ganze heißt ja offiziell Memorandum of Understanding. Wie verbindlich ist denn so eine Abmachung überhaupt?
2: Na, das ist der erste Text, auf den sich beide Seiten nach Wochen haben überhaupt einigen können. Insofern ist das schon ein diplomatischer Erfolg, den jetzt für den Moment erst einmal weltweit viele feiern. Wie verbindlich das ist, wird sich in den nächsten Tagen schon herausstellen, weil es natürlich immer noch viele Risikofaktoren gibt, von denen wir nicht wissen, wie sie sich entwickeln. Ob sich jetzt ja sozusagen die Informationen, die durchgestochen werden, verdichten, der eine sich dann doch brüskiert fühlt. Also im Moment ist die Situation durchaus, würde ich noch sagen, im heiklen Bereich, in dem auch noch das eine oder andere kippen könnte.
0: Deutschlandfunk-Korrespondentin Anne Reit. Und über die israelische Perspektive auf diese Rahmenvereinbarung habe ich heute früh um kurz nach sechs mit unserem Korrespondenten in Tel Aviv, Jan-Christoph Kitzler, gesprochen.

0: und ihn zunächst gefragt, ob es schon Reaktionen gibt aus Israel.
1: Nein, es gibt noch keine Reaktion. Man ist da sehr schmallippig und das passt auch zu dem, was man in den letzten Tagen hier gehört hat. Also Israel, die israelische Regierung, ist alles andere als zufrieden mit dem, was sich da abzeichnet. Man hat gesagt, naja, das Abkommen, was es da geben muss, das dürfe nicht nur das Atomprogramm des Iran umfassen, sondern müsse sich auch beziehen auf das iranische Raketenprogramm, was ja für Israel als Bedrohung wahrgenommen wird und was man ja auch immer wieder gesehen hat in den letzten Angriffen aus dem Iran auf Israel. Und es müsse auch einschließen tatsächlich die Unterstützung für Stellvertretermilizen, wie eben die Hisbollah. Das ist etwas, was Israel dringend drin haben wollte. Und insofern kann Israel das hier nicht sozusagen als Erfolg für sich sehen, dieses Abkommen. Es gab gestern tatsächlich unterschiedliche Reaktionen. Einerseits eben das, was Israel getan hat. Manche sagen, um das Abkommen noch in letzter Minute zu sabotieren mit dem Angriff auf Libanons Hauptstadt Beirut. Das hat nochmal die Sache auch in der Sicht von Donald Trump hinausgezögert. Und das hat das Ganze schwierig gemacht. Das ist auch so ein bisschen das, was Israel jetzt spielt. Ich glaube, man hofft noch so ein bisschen auf das, was bis Freitag noch passieren kann. Und es kann sein, dass Israel auch noch ein bisschen was unternehmen will, um das Abkommen tatsächlich in letzter Sekunde noch auszubremsen.
0: Damit ist also absehbar, dass Netanyahu sich eben möglicherweise gar nicht an diese Vereinbarungen hält.
1: Netanyahu saß ja gar nicht am Tisch. Er ist natürlich eigentlich eng abgestimmt mit dem US-Präsidenten. Aber das, was da jetzt passiert, das geht aus israelischer Sicht über Netanyahus Kopf hinweg. Es ist ja so, dass wir da zwei Männer haben, Donald Trump und Benjamin Netanyahu, die ganz unterschiedliche Interessen haben. Donald Trump will Stärke zeigen, indem er diesen Deal hinbekommt, indem er den Frieden erreicht hier in der Region, zumindest etwas, was man so nennen kann aus seiner Sicht, und indem er die Straße von Hormuz wieder öffnet. Bei Benjamin Netanyahu, der hier im Herbst auch Wahlen vor sich hat, nicht nur Donald Trump hat ja die Midterm Elections, auch Netanyahu hat die Parlamentswahl im Herbst in diesem Jahr, der muss Stärke dadurch zeigen, dass er sozusagen Israels Sicherheit weiter sicherstellt. Und da ist es natürlich dann die Frage, was passiert im Libanon? Gestern wurde dort heftig gekämpft. Es gab immer wieder auch Beschuss von der Hisbollah auf israelische Truppen oder auch auf Orte nahe der Grenze. Und die Aufgabe des israelischen Premierministers ist natürlich, wenn er keine Schwäche zeigen will, da weiter vorzugehen. Das kann natürlich alles bis Freitag noch passieren. Das heißt also einerseits die Hisbollah, die Israel angreift, andererseits Israels Truppen, die dort vorrücken. Und weil der Iran es geschafft hat, das Thema Libanon mit auf die Rechnung zu setzen, und auch Donald Trump hat sich in dem Sinne geäußert, dass in ganz Libanon die Waffen schweigen sollen, ist das immer noch eine ganz große Unbekannte, mit der Israel tatsächlich dann wieder weiter eskalieren kann und auch die Hisbollah.
0: Das heißt, man kann in gar keinem Fall sagen, dass Washington und Jerusalem in diesen Stunden an einem Strang ziehen?
1: Ich würde sagen, nein, denn das, was da jetzt sich abzeichnet, das geht eindeutig gegen die Interessen, die Israels Regierung formuliert hat. Und das gilt als Affront. Man wird natürlich jetzt in den nächsten Stunden sehen, wie man reagieren wird. Ich kann mir vorstellen, dass man eine Art von Reaktion dort geben will, die Donald Trump den Rücken stärkt. Denn auf der anderen Seite kann Israel es sich nicht leisten, sich es völlig mit den USA zu scherzen. Das wäre nochmal ein größeres Sicherheitsrisiko. Israel braucht die USA als wichtigen Partner. Das ist der mit Abstand wichtigste Partner. Israel kann seine Kriege nicht um US Unterstützung führen. Und mit diesem Partner kann man es nicht verscherzen. Das ist natürlich auch etwas, was Donald Trump weiß. Und er kann Druck auf die israelische Regierung ausüben. Ob die sich dann hält und tatsächlich im Libanon jetzt Ruhe gibt, das ist eine ganz andere Frage.
0: Informationen von Jan-Christoph Kitzler aus Tel Aviv.

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1: Ja, es gibt Tage, da kommt alles zusammen und exemplarisch zeigt sich das an diesem Montagmorgen, wie nah Politik und Sport manchmal beieinander liegen. Das ist ja bei der politisch aufgeladenen Fußball-WM ohnehin der Fall. Und über die Teilnahme der iranischen Nationalmannschaft auf US-Boden ist in den Monaten zuvor schon viel spekuliert worden, denn beide Staaten haben ja wochenlang Krieg gegeneinander geführt. Die USA hatten Iran angegriffen. Matthias Friebe hat sich vor dem Auftaktspiel der iranischen Nationalmannschaft heute Abend in L.A., genauer heute Nacht um 3 Uhr unserer Zeit, umgehört in Los Angeles.
2: Sonntagmorgen in einem Außenbezirk von Los Angeles. Auf dem Rasen eines Highschool-Stadions spielt Area FC, der iranische Fußballverein der Stadt. Doch heute ist hier mehr los als sonst bei einem Amateurspiel. Eine ganze Reihe internationaler Reporter ist gekommen.
3: But yeah, I'm getting used to it, yeah.
2: Wir gewöhnen uns dran, sagt Nader Adeli, der den Verein leitet. Es ist der Tag vor dem WM-Spiel der iranischen Nationalmannschaft gegen Neuseeland in Los Angeles, das wegen seiner großen iranischen Community manchmal auch Tearangeles genannt wird. Über 160.000 Iraner leben hier und sie sind gespalten im Umgang mit der Partie.
3: I think we have to support, no matter how much we are against the regime.
2: Nader Adeli findet, man sollte auf jeden Fall hingehen und das Team unterstützen. Barman Jahangian sieht das ganz anders. Auch er wird im Stadion sein, aber für den Protest. Es sei nicht die Nationalmannschaft, sondern eine vom Regime handverlesene Truppe.
4: We don't consider them as a national team because every player that's been on this team has been handpicked by the government.
2: Die iranische Community ist zerrissen. Dennoch ist Vereinschef Adeli überzeugt, man müsse im Gespräch bleiben. Er hat Jahangian, der nicht Teil von Area FC ist, extra eingeladen zu kommen an diesem Morgen, weil viele Reporter da sind und er es wichtig findet, dass auch ein so deutlicher Kritiker zu Wort kommt.
3: No, we are still friends. Yeah, I called him. I told him that reporters are going to be there and they want to talk to someone against.
2: Man bleibe Freunde, auch wenn man anderer Meinung sei. Denn nur so könne der Fußball wirklich verbinden, sagt Adeli, vor dem politisch wohl aufgeladensten Spiel dieser WM. Die Welt werde im Stadion vieles erwarten, vor allem abseits des Fußballs.
3: I'm sure the world will experience something different tomorrow in the soccer field, other than playing soccer.
2: Aber er hoffe, so Nader Adeli, man werde vor allem etwas Schönes vom iranischen Team sehen. Ganz ähnliche Worte findet dann wenige Stunden später auch Trainer Amir Khalenoi, als er bei der Pressekonferenz vor dem WM-Match im gigantischen Stadion von Los Angeles Platz nimmt. Sein Team sei nicht politisch, man wolle einzig und allein Freude bringen. Für alles andere sei Gott zuständig. Und deshalb, so fordert der Moderator der Pressekonferenz, ein FIFA-Mitarbeiter, seien politische Fragen nicht gestattet an diesem Tag.
5: They will only answer a question in relation to the game.
2: Wenngleich sich daran kaum einer der rund 100 versammelten Journalisten hält. Ihr habt keine Fußballfrage gestellt, beklagt sich Irans Kapitän Mehdi Taremi am Ende der Pressekonferenz.
6: But as political, you have to go to other city about this political press conference.
2: Wenn ihr über Politik reden wollt, dann geht woanders hin, sagt der Stürmer von Olympiakos Piräus. Fragen gibt es aber viele vor diesem ersten Auftritt des Teams. Nach der Visasituation bei der Einreise oder den Unannehmlichkeiten für das Team durch den Quartierwechsel. Trainer Amir Khalenoi sagt dazu dann doch etwas Politisches. Diese Art von Spannung nehme etwas von der Freude des Turniers und unterwandere auch die Botschaft der FIFA, die Welt zusammenzubringen. Da stimmt auch Nader Adeli vom iranischen Verein Area FC zu. Die FIFA hat in diesem Fall nicht alles richtig gemacht, findet er.
3: I think it is a good compromise, because if they were here, probably they would have seen more protests.
2: Die FIFA selbst und Präsident Gianni Infantino lobt sich dafür in den höchsten Tönen. Kurz vor dem Eröffnungsspiel in Mexiko sagt er, niemand außer der FIFA habe so etwas schaffen können.
7: To bring Iran to play in America, I don't know who would have managed to do that.
2: Er sei sogar persönlich bereit gewesen, das Team mit dem Bus in Teheran abzuholen, scherzt Infantino.
7: And if I had to go with a bus to Tehran and drive them here, I would do that.
6: Well, if Johnny said it, I'm okay. Did Johnny say it?
8: He did.
2: Was Johnny sagt, das wird schon richtig sein. Lasst sie halt mitspielen, hatte vor ein paar Wochen auch US-Präsident Donald Trump im Oval Office verlauten lassen. Die Präsenz des iranischen Teams ist dennoch das große Politikum dieser WM. Dass es nun womöglich zu einem Abkommen der Kriegsparteien kommen könnte, ändert an der brisanten Ausgangslage nichts. Von Team und Trainer dazu auch kein Wort bei der Pressekonferenz. Stattdessen sagt Trainer Amir Alenoy, es gehe einzig und allein um ein gutes Spiel und nicht um das, was draußen passiert. Und das könnte einiges sein. Schon Stunden vor dem Anpfiff soll sich vor dem Stadion eine größere Demonstration versammeln. Bahman Shahanjian hofft, dass es mehr als 20.000 Menschen sein könnten, die protestieren. Im Mittelpunkt dabei die sogenannte Löwen- und Sonnenflagge, das Zeichen des iranischen Staats vor der Islamischen Revolution. Die ist im Stadion von der FIFA verboten.
4: That's the demand from Islamic Republic, they don't allow this flag in. So they're giving in to them.
2: Irans Sportminister hatte das Team erst vor wenigen Tagen aufgefordert, den Rasen zu verlassen, wenn die Fahne gezeigt werden sollte. Ein Gericht in Los Angeles wird wenige Stunden vor der Partie entscheiden, ob die Fahne eventuell aber zugelassen werden muss. Egal ob mit oder ohne Fahne, man werde Wege des Protests finden, so Shahanjian.
4: Even if they take the flags away, they can't take our mouths away, so we will be protesting.
2: Den Mund könne man ihnen schließlich nicht abnehmen. Und auch wenn die iranische Community im Umgang gespalten ist, an dieser Stelle sind sie einer Meinung. Auch Nader Adeli findet, man müsse es den Menschen erlauben, ihre Fahne, ihr Zeichen für Frieden, mit ins Stadion zu bringen.
3: The only way you can be united is understanding each other and accepting opponents mentality.
2: Wenn die FIFA wirklich die Welt verbinden möchte, dann müsse man auch andere Meinungen akzeptieren. In jedem Fall hofft er auf ein gutes Spiel und einen Sieg der iranischen Mannschaft.
1: Der Ausblick auf das Eröffnungsspiel der iranischen Mannschaft, das Auftaktspiel, so muss es genau heißen, von Matthias Friebe in seiner Reportage aus Los Angeles. Und wir bleiben bei der Fußball-WM, gucken jetzt auf die andere wichtige Nachricht dieses Morgens, nämlich das 7:1 der deutschen Nationalmannschaft beim Spiel gestern Abend gegen Curaçao zum Start in diese WM. Benedikt Kadinsky.
8: Ja, es war Bundestrainer Julian Nagelsmann gestern vor allem bei den Toren anzusehen. Die hat er vor der Bank nämlich ausgiebig gefeiert. Da ist einiges von der Nationalmannschaft abgefallen gestern. Stimmungstechnisch waren die Fans von Curaçao auf einem ähnlichen Niveau unterwegs. Sie feierten ihre ganz eigene Fußballparty trotz der Niederlage, auch auf der Karibikinsel selbst. Hier zum Beispiel Maria aus der Hauptstadt Willemstad.
9: We won. One goal against Germany, we won. We are a small island in the Caribbean. It was only a dream for us to be here.
8: Curaçao fühlt sich also als Gewinner trotz der Niederlage und zumindest beim zwischenzeitlichen 1:1 gab es auch allen Grund zu feiern und sogar so etwas wie Verunsicherung beim deutschen Team. Dann drehte die DFB-Elf aber richtig auf. Philipp Weiskirch berichtet.
10: Ein Déjà-vu, ein Ergebnis, das Erinnerungen weckt.
11: Deutschland startet perfekt in die WM, schlägt Curaçao mit 7:1.
10: Keine großen, aber zumindest zarte Brasilien-Vibes in Houston.
11: Houston, wir haben kein Problem, im Gegenteil.
10: 7:1, ein Ergebnis, das die deutsche Fußballseele wärmt.
12: Ja, ich glaube, es tut uns gut, dass wir jetzt einfach so viele Tore geschossen haben.
10: Linksverteidiger Nathaniel Brown von Eintracht Frankfurt mit dem perfekten WM-Debüt gewonnen und ein Tor erzielt, das wird er nie vergessen.
12: Es ist unbeschreiblich, hier in meinem ersten WM-Spiel zu treffen. Meine Familie ist da und dann auch, wie die Jungs mit mir gejubelt haben, ist einfach unglaublich.
11: Und völlig losgelöst feiern die deutschen Fans in Houston diesen Treffer.
10: Täuscht die Erinnerung oder hat man sowas lange nicht gesehen? Beste Stimmung in Texas, auch beim Rückkehrer im Tor, Manuel Neuer.
13: Jeder wünscht sich immer einen guten Start und gerade in so einem Turnier ist es wichtig, dass wir, glaube ich, gut gestartet sind, dass wir die Spielfreude an den Tag gelegt haben, dass man auch gemerkt hat, dass die Spieler, die von der Bank gekommen sind, immer Energie mit reingebracht haben, dass wir nie aufgehört haben, aufs nächste Tor zu spielen und die Spielfreude war da und wir wollten immer aufs Tor gehen.
10: Einmal muss Neuer hinter sich greifen, das 1:1 von Curaçao schwer zu begreifen. Ein Déjà-vu, Erinnerungen werden wach. Ja, geht das denn schon wieder los? Bei den letzten beiden Weltmeisterschaften war Deutschland im Auftaktspiel gescheitert und nach der Vorrunde raus.
14: Und da musst du dich erstmal kurz sammeln.
10: Bundestrainer Julian Nagelsmann nutzte nach dem Ausgleich die Trinkpause Mitte der ersten Halbzeit für taktische Impulse.
14: Und dann finde ich schon wichtig, wie die Mannschaft damit umgeht nach den letzten beiden Turnieren. Es sind natürlich auch viele Newcomer dabei, die noch keine Turniere hatten, aber es sind natürlich auch einige dabei, die Turniere selbst erlebt haben. Und dann musst du erstmal 7 Tore machen.
10: Und so stellt sich jetzt die Frage, woran sich Nagelsmann und Co. am Tag nach diesem 7:1 erinnern werden. Daran, dass der Gegner nur Curaçao hieß, oder daran, wo die Reise endete, als eine deutsche Mannschaft zuletzt mit 7:1 bei einer WM gewann.
8: Am Samstag wird es dann für Deutschland wieder spannend gegen die Elfenbeinküste, die ihren Auftakt gegen Ecuador mit 1:0 gewonnen hat. Außerdem trennen sich die Niederlande und Japan mit 2:2 und Schweden gewinnt deutlich mit 5:1 gegen Tunesien. Weiter geht's dann heute Abend für Spanien gegen die Kapverdischen Inseln. Eine ähnlich machbare Aufgabe wie für die deutsche Mannschaft. Thomas Kunze hat den Ausblick.
15: Das erste von insgesamt 8 WM-Spielen in Atlanta dürfte eine ziemlich klare Angelegenheit werden. Spanien richtet sich auf einen lockeren Auftakt gegen die Kapverden ein. Der Inselstaat allerdings hat in der Quali Kamerun hinter sich gelassen und die letzten 3 Testspiele unter anderem gegen Serbien souverän gewonnen. Trotzdem steht in Atlanta, der sogenannten Hauptstadt des Südens, die spanische Mannschaft im Fokus. Wie stark sind Kapitän Rodri und Co. tatsächlich? Nationaltrainer Luis de la Fuente ließ durchblicken, dass Superstar Lamine Yamal nach seiner Muskelverletzung zwar fit ist, aber nicht in der Startformation stehen wird. Gleiches gilt wohl für Nico Williams, der ebenfalls angeschlagen in die Vorbereitung gegangen war. Gespielt wird im 2017 eröffneten Atlanta Stadium, das mit 75.000 Plätzen zu den größeren Arenen dieser WM gehört. Für den Spieltag sind Temperaturen um die 26 Grad angekündigt. Hitze ist bzw. wäre ohnehin kein Problem. Das Stadion verfügt über ein Dach und ist voll klimatisiert.
8: Anpfiff für Spanien gegen die Kapverdischen Inseln ist dann heute Abend um 18 Uhr.
1: Dankeschön, Benedikt Kaninski. Hier im Deutschlandfunk um 8 jetzt die Nachrichten. Um 8.10 Uhr ist unser Thema eine Frage, nämlich die Kontroverse, ob Beamte auch künftig oder ob Beamte künftig in die gesetzliche Rentenversicherung einbezogen werden sollten. Österreich hat diesen Schritt bereits vollzogen. Da sprechen wir drüber um 8.10 Uhr mit Österreichs Altkanzler Wolfgang Schüssel.

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7: Acht Uhr die Nachrichten, zunächst die Übersicht. Die USA und der Iran erzielen eine erste Einigung über ein Ende des Krieges. Bundeskanzler Merz setzt in der Folge auf eine Stabilisierung der Region und eine Erholung der Weltwirtschaft. Begleitet von Protesten nehmen die G7-Staats- und Regierungschefs im französischen Evian ihre dreitägigen Beratungen auf. Die Meldungen im Einzelnen. Die USA, der Iran und der Vermittlerstaat Pakistan haben eine vorläufige Übereinkunft für ein Ende des Krieges bekannt gegeben. US-Präsident Trump erklärte, nach der Unterzeichnung werde die Blockade iranischer Häfen durch die US-Marine aufgehoben, ebenso die Sperrung der Straße von Hormus für die Schifffahrt. Auch werde weiterhin keinerlei Maut für die Passage der Meerenge an Teheran fällig. Pakistans Premierminister Sharif teilte mit, das Papier solle am kommenden Freitag in der Schweiz unterzeichnet werden. Irans Außenministerium bestätigte, dass die Kriegshandlungen beendet werden sollen. Zugleich pochte Teheran aber darauf, dass dies auch für die Gefechte im Libanon gelten müsse. Zunächst war unklar, ob sich Israel in seinem Kampf gegen die im Libanon operierende Hisbollah-Miliz an diese Vereinbarung gebunden fühlt. Während sich Pakistan und die USA mit Details zum ausgehandelten Papier zurückhielten, hat der Iran erste Einzelheiten bekannt gegeben. Nach Darstellung der Nachrichtenagentur Mecha soll die Straße von Hormus nach ihrer Wiederöffnung und dem Ende der US-Seeblockade weiterhin unter der Kontrolle Teherans bleiben. Zudem sollen die Sanktionen gegen iranische Öl- und Petrochemieverkäufer ausgesetzt und eingefrorene Milliardengelder des Regimes freigegeben werden. Für die anschließenden Verhandlungen über ein endgültiges Friedensabkommen sind demnach 60 Tage vorgesehen. Teherans Verlautbarung zufolge soll zwar auch über das iranische Nuklearprogramm, nicht aber eine weitere Unterstützung von Hisbollah, Hamas und Houthis gesprochen werden. Ein endgültiges Abkommen solle darüber hinaus durch eine Resolution des UNO-Sicherheitsrates gebilligt werden. Deutschland, Frankreich und Großbritannien haben die Ankündigung eines Rahmenabkommens zwischen den USA und dem Iran begrüßt. Teheran dürfe niemals in den Besitz einer Atomwaffe gelangen, heißt es in einer gemeinsamen Erklärung. Man sei bereit, Sanktionen aufzuheben, wenn die iranische Regierung klare und überprüfbare Schritte bei ihrem Nuklearprogramm unternehme. UNO-Generalsekretär Guterres erklärte, die Vereinten Nationen stünden bereit, für einen dauerhaften und umfassenden Frieden Unterstützung zu leisten. Die Grünen-Abgeordnete im Europaparlament Neumann hält Optimismus für verfehlt. Im Deutschlandfunk verwies Neumann darauf, dass es bislang nur wenige Details zu der Absichtserklärung gebe. Zwar wäre eine Öffnung der Straße von Hormus für die Weltwirtschaft eine Erholung, sagte Neumann. Im Gegenzug verlange das iranische Regime aber eine Aufhebung von Sanktionen sowie die Freigabe eines Teils des eingefrorenen Vermögens. Im französischen Evian beginnt heute der G7-Gipfel mit den Staats- und Regierungschefs führender Industrienationen. Bei der dreitägigen Veranstaltung im französischen Evian soll es unter anderem um die Lage im Nahen und Mittleren Osten sowie in der Ukraine gehen, ebenso um die damit zusammenhängende weltwirtschaftliche Situation. Ein weiteres Thema wird die Entwicklung künstlicher Intelligenz sein. Gestern war es einige Kilometer weiter in Genf zu Ausschreitungen bei einer Anti-G7-Demonstration gekommen. Die Schweizer Sicherheitskräfte setzten Wasserwerfer und Tränengas gegen mehrere gewalttätige Demonstrierende ein. Einige Gebäude wurden nach Polizeiangaben beschädigt, ein Auto brannte aus. Der Gipfelort Evian liegt am französischen Ufer des Genfer Sees. Nach Angaben der Genfer Stadtregierung waren in Frankreich keine Proteste geduldet worden. Während einer neuen Welle russischer Luftangriffe auf die Ukraine ist die Hauptkirche des zum Weltkulturerbe zählenden Höhlenklosters in Kiew in Brand geraten. Es gebe ernsthafte Schäden auf dem Gelände, teilte Militärgouverneur Tkachenko mit. Laut Bürgermeister Klitschko waren zudem 140.000 Einwohner nach Beschädigungen an Oberleitungen ohne Strom. Die russischen Angriffe erstreckten sich landesweit. Ukrainischen Behörden zufolge gab es dabei mindestens 9 Tote und Dutzende Verletzte. Neben Toten in Kiew wurden etwa in Charkiw 5 Rettungskräfte während Löscharbeiten getötet. Russland meldete ukrainische Gegenangriffe. In Tula, südlich von Moskau, wurden dabei nach Angaben des Regionalgouverneurs 3 Menschen getötet. In der Stadt befinden sich mehrere große Industrieanlagen. Zudem wurden bei ukrainischen Drohnenangriffen 2 Brücken zur von Russland annektierten Halbinsel Krim beschädigt. Nach Angaben des von Moskau eingesetzten Gouverneurs wurde der Verkehr zum russisch kontrollierten Teil der ukrainischen Region Cherson ausgesetzt. Die Pflegebeauftragte der Bundesregierung Staffler spricht sich gegen Pläne aus, die Regelung zur Einkommensgrenze für Kinder von Heimbewohnern ersatzlos zu streichen. Man müsse anerkennen, dass sie durch die Hilfsbedürftigkeit ihrer Eltern ohnehin belastet seien, sagte die CSU-Politikerin dem Redaktionsnetzwerk Deutschland. Man könne aber über die richtige Höhe des freigestellten Einkommens sprechen. Derzeit müssen erwachsene Kinder nur dann einspringen, wenn sie ein Bruttoeinkommen von mehr als 100.000 Euro haben. Im Reformentwurf von Gesundheitsministerin Warken wird eine Rücknahme dieser Regeln in einem separaten Verfahren erwähnt. Kommunen sollen so von steigenden Sozialhilfekosten entlastet werden. Im Bundesschnitt mussten Betroffene zuletzt für einen Heimplatz im ersten Jahr über 3.200 Euro im Monat aus eigener Tasche zahlen. In der Debatte über eine Stabilisierung des Rentensystems plädiert der Vorsitzende der Seniorenunion Hüppe für einen früheren Start junger Menschen ins Arbeitsleben. Dafür müssten etwa Schul- und Studienzeiten kürzer und schlanker gestaltet werden, sagte der CDU-Politiker der Rheinischen Post. So könne man junge Menschen früher in Arbeit bringen und sie damit auch früher zu Einzahlern in die Sozialsysteme machen. Mit Blick auf eine diskutierte weitere Erhöhung des Renteneintrittsalters, sagte der 69-Jährige, auch dies gehöre aus seiner Sicht zu einer vernünftigen Reform. Dies müsse moderat und individuell erfolgen. Aktuell wird das Renteneintrittsalter bereits schrittweise angehoben und soll im Jahr 2031 bei 67 Jahren liegen. Diese Altersgrenze gilt für alle, die 1964 oder später geboren wurden. Schüler sollen nach dem Willen der Bildungsminister der Länder besser zur Auseinandersetzung mit der deutschen Geschichte befähigt werden. Die Empfehlungen zur historisch-politischen Bildung seien daher aktualisiert worden, teilte die Kultusministerkonferenz in Berlin mit. Mit der Überarbeitung reagiere man auf gesellschaftliche, politische und technologische Veränderungen der vergangenen Jahre, etwa wachsenden Antisemitismus, Desinformation und Herausforderungen durch digitale Medien und künstliche Intelligenz. Neben dem Nationalsozialismus würden bestimmte Themen stärker aufgegriffen als bisher, darunter die SED-Diktatur, der Kolonialismus und gruppenbezogene Menschenfeindlichkeit, hieß es weiter. Bei der Fußball-Weltmeisterschaft in Nordamerika hat die deutsche Nationalmannschaft ihr Auftaktspiel gegen Curaçao mit 7:1 gewonnen. Die Tore für die DFB-Auswahl erzielten Nmecha, Schlotterbeck, zweimal Havertz, Musiala, Brown und Undav. Curaçao hatte in der Partie in Houston zwischenzeitlich zum 1:1 ausgeglichen. Im Duell zwischen den beiden nächsten deutschen WM-Gegnern gewann die Auswahl der Elfenbeinküste in der Nacht gegen Ecuador mit 1:0. Zuvor hatten sich die Niederlande und Japan 2:2 getrennt. Die letzte Begegnung des Spieltages zwischen Schweden und Tunesien endete heute früh 5:1. Das Finale der Handball-Champions League hat das Team der Füchse Berlin gegen den FC Barcelona verloren. Im Endspiel in Köln setzten sich die Spanier mit 37:34 durch und holten sich damit den 13. Titel in der höchsten Spielklasse. Und hier noch einmal die Übersicht. Die USA und der Iran erzielen eine erste Einigung über ein Ende des Krieges. Bundeskanzler Merz setzt in der Folge auf eine Stabilisierung der Region und eine Erholung der Weltwirtschaft. Begleitet von Protesten nehmen die G7-Staats- und Regierungschefs im französischen Evian ihre dreitägigen Beratungen auf. Das Wetter. Wechselhaft, vereinzelt Schauer, im Süden überwiegend heiter, 16 bis 25 Grad. Morgen von Westen etwas Regen, im Osten heiter bis wolkig, 16 bis 24 Grad. Die weiteren Aussichten am Mittwoch über der Mitte einige Schauer, sonst 18 bis 30 Grad. Und hier noch die Temperaturen von heute früh 7 Uhr. Greifswald 12 Grad, Hamburg 13, Bremen und Hannover je 12, Berlin 13, Leipzig 12 Grad, Köln 10, Dresden 12, Frankfurt am Main 10 Grad, Stuttgart 14, Freiburg 11 und München 13 Grad. Das waren die Nachrichten.
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0: Heute früh im Studio Barbara Schmidt-Patern. Schönen guten Morgen. Steigende Beiträge zu den Sozialversicherungen trüben die ohnehin schwachen Wirtschaftsaussichten in Deutschland. Hinzu kommt eine wachsende Sorge vor Altersarmut, auch und besonders im Osten Deutschlands, wo es viel weniger vererbtes Vermögen gibt als im Westen. Wie wäre es also, wenn Beamte und Selbstständige künftig mit einzahlen in die gesetzliche Altersvorsorge? Eine große Gerechtigkeitsfrage, bei der viele hierzulande Puls bekommen. Österreich hingegen hat es schon hinter sich. Auch Beamte zahlen dort in die Rentenkasse ein. Dazu gleich ein Gespräch mit dem Bundeskanzler AD Wolfgang Schüssel von der ÖVP. Zuvor aber zur wichtigsten Meldung dieses Morgens. Die USA und Iran haben sich vorläufig auf ein Rahmenabkommen und damit auf ein Ende des Krieges geeinigt. Reaktionen aus Berlin von Lissy Kaufmann.
8: Bundeskanzler Merz lobte auf der Plattform X die Einigung zwischen den USA und Iran als einen diplomatischen Durchbruch. Das könne den Weg zur Erholung der Weltwirtschaft und zur Stabilisierung der Region bahnen, heißt es in dem Post. Es gelte, das Vereinbarte zielstrebig umzusetzen. Zuvor hatten sich die USA und Iran darauf geeinigt, ein Abkommen für ein Ende des Krieges zu unterzeichnen. US-Präsident Trump kündigte an, dass die Straße von Hormuz ab Freitag wieder für den freien Schiffsverkehr geöffnet werden soll. Der Ölpreis fiel kurz nach der Ankündigung deutlich. Deutschland zeigt sich zusammen mit Frankreich, Großbritannien und Italien bereit, die USA bei der Wiedereröffnung zu unterstützen. In einer gemeinsamen Absichtserklärung zeigen sich die Staaten außerdem bereit, eigene Sanktionen gegen den Iran aufzuheben, unter der Bedingung, dass der Iran klare und überprüfbare Schritte im Zusammenhang mit seinem Atomprogramm unternehme. In der gemeinsamen Erklärung heißt es, der Iran dürfe niemals in den Besitz einer Atomwaffe gelangen.
0: Aus Berlin Informationen von Lissy Kaufmann. Ja, die gesetzliche Rente in Deutschland ist schon lange nicht mehr sicher. Das ist der Hauptgrund, warum eine Expertenkommission in Kürze ihre Vorschläge für eine Rentenreform präsentieren soll. Und schon vorab bringt Arbeitsministerin Baas von der SPD ins Gespräch. Sie ist auch die Parteichefin. Sie bringt ins Gespräch, dass Beamte künftig in die gesetzliche Rentenversicherung einzubeziehen wären. Unbezahlbar, verfassungsrechtlich nicht machbar und aktuell kein finanzieller Effekt, so lauten die Gegenargumente. Und trotzdem, Österreich hat diesen Schritt bereits vollzogen im Jahre 2005. Wie? Das erklärt David Freches.
9: Wer sich in Österreich als Deutscher outen will, der spricht von Rente und nicht, wie es im Land heißt, von der Pension. Die Pension in Österreich hat mehrere Reformen hinter sich. Die Änderung, die aus Sicht der aktuellen Debatte in Deutschland am interessantesten ist, kam mit dem sogenannten Pensionsharmonisierungsgesetz. Nicht unterschiedliche Rentensysteme nebeneinander, sondern ein einheitliches Pensionsrecht für alle Erwerbstätigen, für Selbstständige, Politiker und auch Beamte. Das war die Idee dahinter. Und sie war richtig, sagt Wolfgang Pannhölzel von der Arbeiterkammer Wien im ARD-Magazin Plus Minus.
10: Die Reform war der entscheidende Beitrag dafür, dass wir nach wie vor ein Pensionssystem haben, das wirklich ein gutes Leistungsniveau im Durchschnitt hat. Ohne die Einbeziehung der Beamten wäre in der gesetzlichen Pensionsversicherung für die anderen Arbeitnehmer, für die Angestellten und für die Arbeiterinnen der Reformdruck so groß geworden, dass es unweigerlich entweder zu Leistungskürzungen gekommen wäre oder zu einer Anhebung der Altersgrenzen.
9: Dringend etwas anpassen. Das haben sich in Österreich mit Blick auf die Rente schon viele Menschen vor dem Jahrtausendwechsel gedacht. 1997 wurden bereits die meisten Politikerpensionen abgeschafft, um Politiker und Bürger pensionsrechtlich gleichzustellen. Das sogenannte Beamtenprivileg war vor der Reform ein vom Allgemeinen Sozialversicherungsgesetz getrenntes Sonderpensionsrecht. Beamte konnten oftmals früher in den Ruhestand gehen und die Pension der Beamten wurde nicht direkt aus dem lebenslangen Durchschnittsverdienst berechnet, sondern sie orientierte sich direkt am letzten Monatsbezug vor Beginn der Pensionierung. Und weil die Gehälter kurz vor der Rente am höchsten sind, war das ein massiver finanzieller Vorteil gegenüber Arbeitnehmern, bei denen die besten 15 Jahre als Berechnungsgrundlage herangezogen wurden. Mit der Pensionsharmonisierung wurden diese Sonderrechte schrittweise abgeschafft. Für Beamte zählt nun die gesamte Erwerbsbiografie und nicht mehr nur die Gehälter der letzten Monate vor Rentenbeginn. Außerdem zahlen alle Erwerbstätigen die Beiträge auf Basis ihres aktuellen Bruttoerwerbseinkommens. Der Beitragssatz zur gesetzlichen Pensionsversicherung liegt einheitlich bei rund 23%. Arbeitnehmer steuern etwas mehr als 10% bei, der Rest kommt vom Arbeitgeber. Und für alle gilt eine einheitliche Höchstbeitragsgrundlage. Der Teil des Einkommens, der darüber liegt, ist beitragsfrei. Die Grundlage liegt derzeit bei etwas weniger als 7.000 Euro brutto monatlich.
0: Berichtet aus Wien mein Kollege David Freches. Mitgehört hat Wolfgang Schüssel, von 2000 bis 2007 österreichischer Bundeskanzler, in zwei Koalitionen mit der FPÖ bzw. dem BZÖ. Und lange Jahre waren Sie Parteichef der konservativen ÖVP. Guten Morgen, Wolfgang Schüssel.
11: Guten Morgen aus Wien.
0: Diese aus Sicht mancher Deutscher revolutionäre Idee, Beamtenprivilegien aufzuheben und Staatsdiener in die gesetzliche Rentenversicherung zu integrieren, dieser Schritt, den Sie also vollzogen haben in den Nullerjahren, was war da damals unter Ihrer Kanzlerschaft Ihr Antrieb?
11: Wir drohten damals in ein Budgetdefizit von rund 5% hineinzulaufen. Damit war die Gefahr gegeben, dass wir nicht am Euro teilnehmen können. Und daher haben wir eigentlich vom Beginn weg, also von 2000 weg, massive Reformschritte setzen müssen. Wir haben das Pensionsantrittsalter insgesamt um 2 Jahre angehoben. Wir haben dann in 2 Stufen bis 2005 die Beamten angeglichen. Wir haben eine lebenslange Durchrechnung für alle gemacht und haben damit eigentlich ein relativ kompliziertes System geschaffen. Wir haben eine Parallelrechnung gemacht, sozusagen die Jahre, die bis 2005 pensionsanrechnend geleistet wurden, die sind im alten System geblieben, aber für die Zukunft war immer nur ein neues Jahr, eine neue allgemeine Pension möglich. Und damit ist das System eigentlich unglaublich stabilisiert worden. Wir haben natürlich massive Demonstrationen auch gehabt. Ganz interessant, dass vorher der Sprecher von der Arbeiterkammer gesagt hat, wie wichtig diese Reform war. Ich erinnere mich noch, dass 300.000 Menschen dagegen demonstriert haben. Und dass gerade Gewerkschaften und Arbeiterkammer sehr kritisch gewesen sind. Aber heute weiß jeder, wie wichtig diese Reform gewesen ist. Das Loch in der Pensionskasse wäre heute wahrscheinlich um 14, 15 Milliarden höher, hätten wir diese Reformen nicht gemacht.
0: Sie sind also jetzt in einer dankbaren Position, dass Sie zurückblicken können auf hart errungene Reformen. Der deutsche Bundeskanzler und seine schwarz-rote Koalition haben das noch vor sich. Gab es damals bei Ihnen so eine Art Momentum, wo Sie gedacht haben, jetzt oder nie?
11: Das war eigentlich von Anfang an uns allen klar, dass wir jetzt liefern müssen. Und da war auch wirklich die Bereitschaft da insgesamt von der Bundesregierung insgesamt. Das war auch im Koalitionsprogramm so vorgesehen. Das ist, glaube ich, der Unterschied jetzt auch zu der Situation sowohl in Deutschland wie in Österreich, wo ja die großen Parteien sich da nicht gemeinsam darauf einigen können. Und wir haben dann eigentlich auch sehr komplizierte Verhandlungen selber geführt. Ich erinnere mich noch gut, ich habe selber die Verhandlungen in Angriff genommen. Wir haben 30 Verhandlungsrunden, meist am Wochenende Tag- und Nachtverhandlungen gemacht, tägliche Arbeitsgruppensitzungen. Also das war ein unglaublicher Aufwand. Aber er hat sich natürlich am Ende gelohnt und letztlich hat jeder verstanden, dass wirklich jeder einen Beitrag leisten muss, damit es dem Land wieder besser geht. Und das hat sich auch wirtschaftlich gut ausgewirkt. Wir haben auch für die Familien übrigens interessante, positive Akzente gesetzt. Wir haben eine 4-jährige Kindererziehungszeit pensionsbegründend eingeführt, und zwar mit dem Durchschnittsgehalt einer Angestellten, was zur Folge hat, dass heute beispielsweise eine Arbeiterin mit Kindern eine höhere Pension hat als eine Arbeiterin oder Angestellte ohne Kinder. Also das sind schon Akzente gewesen, die sehr wichtig sind, auch gesellschaftspolitisch.
0: Ein Punkt, der jetzt in Deutschland hier viel diskutiert wird, ist, dass zum Beispiel davor gewarnt wird, staatliche, hoheitliche Aufgaben nicht abzugeben. Also beispielsweise Polizei, Feuerwehren, Finanzämter, dass das gefährdet sei, wenn es kein oder nur ein kleines Berufsbeamtentum gibt. Ich will darauf abheben, dass auch in der Diskussion ist, die Zahl der Beamten zu verringern. Auch das haben Sie ja getan. Wie blicken Sie auf diese Sorge in Deutschland?
11: Ich glaube, die Sorge ist natürlich völlig berechtigt. Der Staat muss stark sein, aber gleichzeitig schlank. Feuerwehren sind zum Beispiel bei uns reine private Organisationen, die übrigens höchst erfolgreich, meist ehrenamtlich arbeiten und von der gesamten Gesellschaft unterstützt werden. Aber ich glaube, dass man vor allem unterschätzt, dass wir mit den heutigen Methoden der Digitalisierung und auch der künstlichen Intelligenz den Staat insgesamt schlanker und gleichzeitig effizienter machen können. Gerade bei der Pension zum Beispiel sieht man das sehr gut im Pensionssystem. Wir haben das heutige Pensionssystem vollkommen online gestellt. Mit künstlicher Intelligenz können wir das heute so machen, dass ein Pensionsbescheid in 10 Minuten da ist. Jeder, der sich interessiert, wie hoch wird meine Pension einmal sein, kann quasi in 10 Minuten seine aktuelle Berechnung haben. Früher hat 6 Monate gedauert, bis ein Pensionsbescheid da war. Zum Beispiel in der Pensionsversicherungsanstalt sind damit 130 oder über 130 Dienstposten weggefallen. Also ich glaube, dass der Staat, wenn er richtig Digitalisierung und AI einsetzt, unglaublich besser werden kann und gleichzeitig schlanker. Und diese Chance ist derzeit wirklich unterschätzt. In Deutschland wird mit Carsten Wildberger, dem neuen Digitalminister, da wirklich eine ganz großartige neue Reformagenda gestartet. Und den Mann sollte man wirklich unterstützen.
0: Jetzt haben Sie, wir haben es auch im Beitrag gehört, damals auch durchgesetzt, dass Politikerpensionen abgeschafft wurden, um Politiker und Bürger gleichzustellen. Wie wichtig war das für die Akzeptanz der Reform in der österreichischen Gesellschaft?
11: Das ist aber schon früher, das ist schon vor meiner Zeit als Bundeskanzler gemacht worden. Und das ist auch völlig in Ordnung. Es gibt eine Pensionskasse, in die jeder einzahlt. Und neben der normalen Pension kann natürlich jeder mit seinen Beiträgen eine kapitalgedeckte Zusatzpension haben. Das ist übrigens auch ein Thema, das sowohl in Deutschland wie in Österreich jetzt endlich angegangen wird. In Amerika werden derzeit ungefähr verwalten die Pensionsfonds etwa 45.000 Milliarden Dollar. In Europa gibt sowas kaum. In Deutschland und in Österreich fangen wir jetzt an, Pensionskassen kapitalgedeckt zusätzlich zur staatlichen Pension zu entwickeln. Und das halte ich für sehr vernünftig, denn da bekommt jeder, sei es über eine Betriebspension oder über Eigenbeiträge, bekommt er da wirklich massive Zuschüsse. In Schweden gibt es das, die haben vor 20 Jahren begonnen, die haben heute einen Kapitalstock von über 80 Milliarden und da kommt schon etwas zusammen. Und diese Chance, die Friedrich Merz, glaube ich, zu Recht jetzt massiv in den Vordergrund rückt und auch bei uns ist das ein Thema, das sollte man auch wirklich sehr nachdrücklich unterstützen.
0: Herr Schüssel, wir haben nur noch eine knappe Minute. Ich möchte abschließend noch kurz auf die Rolle von Lehrern gucken. Da gibt es Beamte, aber auch Angestellte in Deutschland. Jetzt in Zeiten, wo Rechtspopulisten in Wahlkämpfen in Deutschland ankündigen, Lehrpläne umschreiben zu wollen, muss da nicht erst recht der Lehrerberuf als Verbeamtung geschützt werden?
11: Ja, vor allem müsste man die Lehrer wirklich unterstützen und schützen vor solchen skurrilen und eigentlich für die Kinder tödlichen Vorschlägen. Das ist ja geradezu absurd, dass wir das gute Schulsystem, das ja immer noch viel besser ist als in vielen anderen Teilen der Welt, in Deutschland, in Österreich, das darf man nicht abwerten. Im Gegenteil, die Lehrer und Lehrerinnen sind unser Schatz, der unsere Kinder bessert, bildet, aufbaut, und die muss man unterstützen und verunsichern durch solche absurde Vorschläge.
0: Wolfgang Schüssel, Bundeskanzler AD. In Ihrer Regierungszeit wurden die Beamten, so ist es richtig, in die gesetzliche Altersvorsorge mit einbezogen. Vielen Dank für Ihre Zeit heute Morgen im Deutschlandfunk.
11: Schöne Grüße aus Wien.

0: Jetzt wird es buchstäblich nochmal kämpferisch in den kommenden Minuten. Wir kehren nochmal zurück in die USA. Seinen 80. Geburtstag konnte US-Präsident Trump, wie er sich das erhofft hatte, am gestrigen Sonntag sozusagen ja schmücken mit der Einigung auf ein Iran-Abkommen. Und was seinen Geburtstag selbst betrifft, hatte Trump die großartigste Show der Welt versprochen, nämlich einen bizarren Käfigkampf direkt vor dem Weißen Haus. Anne Reit berichtet.
1: Und dann näherte sich der Regen. Kein Niesel, keine kurze Husche, sondern Starkregen, Donner, Blitz. So wie von manchen befürchtet und von anderen erhofft. Doch am Ende konnten die Spiele mit Verspätung beginnen. Mit dem Einzug des US-Präsidenten, an seiner Seite der Präsident der Kampfsportorganisation UFC, Dana White. Ohne Begrüßung, ohne Rede, ohne ein Wort zum gerade verkündeten Rahmenabkommen mit dem Iran. Gleich auf zum Kampf im Käfig, für den neben den 4000 geladenen Gästen auch Tausende zum Public Viewing und Fanfest am Weißen Haus am Wochenende angereist waren.
2: Can I get a high five? All right, nice.
1: Gemeinsam mit seiner Frau Lynn ist Brad mit dem Wohnwagen aus Florida angereist, um die Kämpfe zu sehen und den 80. Geburtstag des Präsidenten zu feiern, dessen Konterfei auf seinem knallorangenen T-Shirt abgebildet ist. Er habe Donald Trump von Beginn an unterstützt.
2: Yes, absolutely. 100%. Because he loves America.
1: Brad weiß gar nicht, wohin mit seiner Begeisterung. Er liebt Kampfsport, er liebt den US-Präsidenten und dass in einem Käfig vor dem Amtssitz des US-Präsidenten gekämpft wird, das sei für ihn das Größte.
2: Love it. Oh my gosh, I love it. It's the best ever.
1: Donald Trump hat die Kampfsportorganisation UFC früh unterstützt. Noch heute ist er regelmäßig bei Kämpfen zu Gast. Niemand hat uns ernst genommen, außer Donald Trump. So der Präsident der Mixed Martial Arts Organisation Dana White. Das war 2016. Seitdem hat sich die Verbindung auch für Donald Trump als fruchtbar herausgestellt. Die Kampfsportszene hat ihn im Wahlkampf dabei unterstützt, dahin zu kommen, wo er heute ist, wieder ist.
3: I thought it was appalling.
1: Michael stört sich vor allem an den geschäftlichen Verbindungen des US-Präsidenten bei der ganzen Sache. Während er spricht, wird er argwöhnisch beäugt. Michael trägt extra sein No Kings T-Shirt aus Protest gegen die Veranstaltung, die er für illegal hält.
3: It appears that the Trump family.
1: Es scheint, als ob die Trump-Familie Geld daran verdienen wird, an dieser privaten, gewinnorientierten Veranstaltung auf öffentlichem Grund, ohne Kontrollfunktion. Ein weiteres in der langen Reihe von Verbrechen dieser Administration. Doch die Klage, die die Veranstaltung auf den letzten Metern noch zu Fall bringen sollte, war kurz vor dem Wochenende gescheitert. Widerstand gibt es an diesem Abend trotzdem. Mit dem Konzert Rise Up, Sing Out, live in New York und gemeinsam geschaut bei vielen Watch-Partys im ganzen Land. Organisiert von Schauspielerin Jane Fonda und dem wiederbelebten Committee for the First Amendment, dem ersten Verfassungszusatz, der grundlegende bürgerliche Freiheiten garantiert, die für alle gelten würden, so Fonda.
4: Those rights are for everyone, everyone. And we must defend them for everyone.
1: Wenn es nach der US-Regierung geht, soll die enge Bindung mit der Kampfsportorganisation UFC auch künftig Bestand haben. Ganz im Sinne der Sportdiplomatie. So nennt das US-Außenminister Marco Rubio und hat in der vergangenen Woche eine entsprechende Vereinbarung mit dem Präsidenten der UFC unterzeichnet. Die Kämpfe seien auch ein Weg, das Land zu einen, glaubt Rubio.
5: You know, we have very few things left in our society, and I would say in the world that convenes us all. We are so divided by so many different things.
1: Wir haben wenige Dinge in unserer Gesellschaft und unserer Welt, die uns zusammenbringen. Wir sind so gespalten, wir machen alles getrennt voneinander. Es gibt nur wenige Dinge, die die Menschen an einem Ort zu einer Zeit zusammenbringen. Und dieser Sport bringt so viele Menschen mit unterschiedlicher Geschichte, Herkunft und Meinung zusammen.
5: So many different backgrounds and so many different points of view together.
1: Käfigkampf als neue US-amerikanische Softpower.
0: Darüber hat berichtet unsere Deutschlandfunk-Korrespondentin in Washington, Anne Reit.

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1: Uhr 8:30, die Nachrichten. Nach der Einigung zwischen dem Iran und den USA auf ein Rahmenabkommen zur Beilegung ihres Konflikts warnen Experten vor verfrühtem Optimismus. Selbst wenn es Bestand habe, blieben die schwierigen Fragen bestehen, erklärte der Analyst Richard Fontaine von der Denkfabrik Center for New American Security. Die im Rahmenabkommen ausgesparten Punkte seien genau die, die erst zum Krieg geführt hätten. Fontaine verwies unter anderem auf das Atomprogramm, die Unterstützung pro-iranischer Gruppierungen in Nachbarstaaten und die Unterdrückung im Inland. Fontaines Kollege von der Denkfabrik Carnegie, Karim Sajapour, führte im Sender CNN aus, vor allem der Krieg im Libanon werde weiterhin eine Quelle von Spannungen bleiben. Nach wochenlangen Verhandlungen hatten die USA, der Iran und der Vermittlerstaat Pakistan in der Nacht eine vorläufige Übereinkunft für einen Ausweg aus dem Iran-Krieg verkündet. Bundesministerin Prien stellt heute den nationalen Bildungsbericht vor. Die aktuelle Ausgabe befasst sich vor allem mit Bildungsungleichheiten aufgrund sozialer Herkunft. Der Bericht von unabhängigen Forschern erscheint alle 2 Jahre und betrachtet das gesamte deutsche Bildungssystem, beginnend bei der frühkindlichen Bildung, über Schulen und Hochschulen bis hin zur Erwachsenenbildung. In der Vergangenheit haben Bildungsberichte oft Mängel in unserem System aufgezeigt. Schüler sollen nach dem Willen der Bildungsminister der Länder besser zur Auseinandersetzung mit der deutschen Geschichte befähigt werden. Die Empfehlungen zur historisch-politischen Bildung seien daher aktualisiert worden, teilte die Kultusministerkonferenz in Berlin mit. Mit der Überarbeitung reagiere man auf gesellschaftliche, politische und technologische Veränderungen der vergangenen Jahre, etwa wachsenden Antisemitismus, Desinformation und Herausforderungen durch digitale Medien und künstliche Intelligenz. Neben dem Nationalsozialismus würden weitere Themen stärker aufgegriffen als bisher, darunter die SED-Diktatur, der Kolonialismus und gruppenbezogene Menschenfeindlichkeit. Auch die Bedeutung von Medien- und Quellenkritik im digitalen Raum werde hervorgehoben. Im Kosovo sind 5 Serben wegen mutmaßlicher Beteiligung an Kriegsverbrechen vor mehr als 25 Jahren festgenommen worden. Sie stünden im Verdacht, an der Ermordung von mehr als 40 albanischen Zivilisten durch serbische Truppen im Dorf Racak im Januar 1999 beteiligt gewesen zu sein, teilte die Staatsanwaltschaft mit. Das Massaker von Racak gehört zu den schwersten Kriegsverbrechen des Kosovo-Kriegs von 1998 bis 1999. Die Vereinten Nationen machen heute mit einem weltweiten Aktionstag auf die Misshandlung älterer Menschen aufmerksam. Internationalen Statistiken zufolge ist jeder 6. Mensch über 60 Jahre betroffen. Meistens handelt es sich um psychischen und emotionalen Missbrauch. Dazu zählen Beschimpfungen, Demütigungen, Drohungen oder erzwungene Isolierung durch den Entzug sozialer Kontakte und persönlicher Zuwendung. Die zweithäufigste Form ist die finanzielle Ausbeutung, gefolgt von Vernachlässigung, Gewalt und sexuellem Missbrauch. Die UNO versucht verstärkt mit Veranstaltungen und Veröffentlichungen Bewusstsein für dieses Leid zu schaffen, insbesondere vor dem Hintergrund des demografischen Wandels in vielen Teilen der Welt. Misshandlungen älterer Menschen würden nach wie vor zu selten wahrgenommen und gemeldet. Im Saarland beginnen heute die nationalen Sommerspiele der Special Olympics für Menschen mit geistiger Behinderung. Rund 4.300 Sportler treten bis Samstag in 27 Sportarten an. Die Eröffnungsfeier im ausverkauften Ludwigsparkstadion in Saarbrücken heute Abend wird vom saarländischen und hessischen Rundfunk sowie dem Sender Sky Live übertragen. Für das Saarland ist es die größte Sportveranstaltung seiner Geschichte. Bis zu 100.000 Besucher werden erwartet. Bundesweit handelt es sich nach Angaben der Veranstalter um das größte inklusive Multisport-Event in Deutschland. Die letzte nationale Ausgabe fand vor 4 Jahren in Berlin statt. Die Sommerspiele der Special Olympics binden das gesamte Saarland mit ein. Einige Wettkämpfe werden außerdem im benachbarten Frankreich ausgetragen. Die deutsche Nationalmannschaft hat bei der Fußball-Weltmeisterschaft in Nordamerika ihr Auftaktspiel gegen Curaçao mit 7:1 gewonnen. Das Wetter. Wechselhaft, vereinzelt Schauer, im Süden überwiegend heiter, 16 bis 25 Grad. Morgen von Westen etwas Regen, im Osten heiter bis wolkig, 16 bis 24 Grad. Und die weiteren Aussichten: am Mittwoch über der Mitte einige Schauer, 18 bis 30 Grad. Das waren die Nachrichten.
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2: Das Rahmenabkommen zwischen den USA und Iran über ein Ende des Krieges könnte einen Weg zur Erholung der Weltwirtschaft anbahnen. Das erklärte der Bundeskanzler in der Nacht in einer ersten Reaktion. Und obwohl das Abkommen noch gar nicht unterzeichnet ist, haben die Finanzmärkte schon reagiert. Sebastian Moritz aus unserer Wirtschaftsredaktion. Wie fallen die Reaktionen denn aus?
3: Ja, wie erwartet positiv. Erste Reaktionen sehen wir an den asiatischen Märkten. Da wird ja schon gehandelt. Der japanische Nikkei ist aktuell fast 5% im Plus, hat ein neues Rekordhoch erreicht. Ähnlich ist die Situation in Südkorea. Und auch der deutsche Aktienindex, der wird gleich wohl mit Gewinn in den Tag starten. Dahinter steckt natürlich die Erwartung, dass die inzwischen für Freitag angekündigte Öffnung der Straße von Hormuz die Energiepreise und damit dann auch den Inflationsdruck senken könnte. Ja, und während es mit den Aktienkursen nach oben geht, geht es mit dem Ölpreis nach unten. Das fasst der für den europäischen Markt wichtig. Rohölsorte Brent verbilligte sich auf dem Rohstoffmarkt heute früh um knapp 5%. Bei der US-Sorte WTI ist das Minus sogar noch etwas kräftiger ausgefallen. Wie nachhaltig diese Entspannung bei den Ölpreisen ist, das werden dann die nächsten Tage zeigen. Da kommt es natürlich einmal darauf an, wie nachhaltig diese Einigung nun tatsächlich ist, aber natürlich auch darauf, wie schnell die Produzenten im Nahen Osten ganz konkret die Ölförderung wieder aufnehmen können. Wegen der hohen Inflation infolge der hohen Energiepreise hatte die Europäische Zentralbank ja in der vergangenen Woche erstmals seit fast 3 Jahren die Leitzinsen erhöht. Am Donnerstag wird nun die US-Notenbank Fed ihre Zinsentscheidung bekannt geben. Und schon heute steht in den USA der KI-Anbieter Anthropic weiter im Fokus. Der Konzern hatte am Wochenende 2 seiner KI-Modelle deaktiviert, Mythos 5 und Fable 5. Die KI-Modelle gelten als besonders leistungsfähig. Sicherheitsexperten warnen allerdings, die Technologie könne für Cyberangriffe auf kritische Infrastruktur missbraucht werden. Und die US-Behörden haben nun angeordnet, die Software auch für ausländische Staatsbürger zu blockieren, weil dadurch die nationale Sicherheit gefährdet sei.
2: Dankeschön für diese Informationen, Sebastian Moritz.

0: 8.37 Uhr ist es geworden. 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In der Medienbranche wird gerade diskutiert, wo und wie künstliche Intelligenz eingesetzt werden darf. Der Berliner Tagesspiegel hat am Wochenende einen Fall öffentlich gemacht, wo KI intransparent eingesetzt wurde. Stefan Fries aus der Deutschlandfunk Medienredaktion. Worum geht es dabei?
1: Es geht um den sogenannten Editor at Large. Das ist ein herausgehobener Autor im Haus, Stefan Andreas Kastorf, Ex-Chefredakteur, Ex-Herausgeber. Der hat mehrere Meinungsartikel mithilfe von künstlicher Intelligenz verfasst und das eben nicht gekennzeichnet, auch intern nicht. Die Zeitung teilte mit, Kastorf habe damit gegen redaktionelle Richtlinien verstoßen. Es gehe um den Kern der journalistischen Glaubwürdigkeit. Kastorf hat das gegenüber der Redaktion eingestanden, habe einen Riesenfehler gemacht und bitte um Entschuldigung. Er darf jetzt erstmal nicht mehr für den Tagesspiegel schreiben oder öffentlich in Erscheinung treten, bis es geprüft ist. Die Redaktion war einem Verdacht des Informatikprofessors Florian Gallwitz nachgegangen, den dieser auf X geäußert hatte. Kastorf hat als Gastautor übrigens zuletzt auch etwa zweimal im Jahr auch im Deutschlandfunk kommentiert, zuletzt im März. Die zuständige Redaktion hat mir gesagt, dass sie seine Texte auch überprüfen will. Kastorf sagt, die Texte für den Deutschlandfunk seien nicht mit KI erstellt worden.
0: Wissen wir, warum Stefan Andreas Kastorf das beim Tagesspiegel gemacht hat?
1: Nicht genau, er äußert sich nicht selbst dazu. Die Kommunikation übernimmt die Redaktion. Der Chefredakteur Christian Tretbar hat mir gesagt, offenbar ging es um die Faszination dieses neuen technischen Mittels, um die Geschwindigkeit, vielleicht auch fehlendes Wissen über KI-Richtlinien der Redaktion.

0: Vogt von der CDU. Darüber hat sich wiederum der Vorstandsvorsitzende des Springer Verlags Matthias Döpfner am Wochenende lustig gemacht. Er warf der FAZ Zensur vor und sprach von digitalem Hexenwahn. Genau genommen hatte das aber nicht selbst gemacht, sondern er hat den Text von der Google-KI Gemini verfassen lassen, mit dem Hinweis darunter, Zitat, Matthias Döpfner verbirgt sich dafür, am vorgeschlagenen Text von Gemini nichts geändert zu haben. Das merkt man auch, der Text ist klischeehaft und enthält Fehler und steht auch drüber von Matthias Döpfner, was er gelogen ist. Es zeigt aber, dass der Springer Verlag forsch ist, was den Einsatz von KI angeht. Bei Bild und Welt sind bereits mehrere KI-Texte mit Falschinformationen erschienen. Döpfner findet das nicht so schlimm, hat er schon mal in einem Interview gesagt.
1: Wie machen andere Medien das?
0: KI ist schon weit verbreitet, auch ganz oder teilweise mit KI generierte Texte. In der Regel wird das gekennzeichnet, das sagen auch die Richtlinien dort. Allerdings meistens vage mit so einer Formulierung wie dieser Text wurde mit Hilfe von künstlicher Intelligenz erstellt. Das lässt aber offen, was genau der KI-Anteil war. Also war es nur Recherche, war es Übersetzung, war es die Entwicklung von Interviewfragen oder die Texte selbst. Die meisten Medienhäuser haben KI-Richtlinien, viele sind auch öffentlich. Die Diskussion dreht sich also längst nicht mehr um das Ob, sondern eher um das Wie. Und das schärft sich jetzt gerade an solchen Fällen, die öffentlich werden. Tagesspiegel-Chefredakteur Christian Tretbar hat mir gesagt, wichtig sei, wie transparent man damit umgehe. Denn gerade in einer Zeit mit KI würden Menschen wichtiger, denn denen würden die Nutzer vertrauen.
1: Über den Einsatz von künstlicher Intelligenz in journalistischen Texten war das Stefan Fries aus der Deutschlandfunk Medienredaktion. Dankeschön.

0: Aus Sicht Curaçaos ist der gestrige Fußballabend mit 1:7 gegen die deutsche Nationalmannschaft nicht so gut verlaufen. Wie die Stimmung dort war vor und während nach dem Spiel, das hören wir gleich. Kurz noch ein, zwei Daten zu dem Land. Das kleinste Land, das sich je für eine WM qualifiziert hat. Die Einwohner passen gerade mal in 2 Fußballstadien. Und wie sie den gestrigen Abend erlebt haben, das schildert Marie-Christine Böse.
1: Man denkt kurz, Curaçao habe gegen Deutschland gewonnen. Autokorso, Fans schwenken die blaue Nationalflagge. Aber es sind nur 2 Fahrzeuge, die da durchs Zentrum der Hauptstadt Willemstad fahren. 1:7 geht das Spiel aus Sicht der Karibikinsel aus. Eine Niederlage, die Fans wie Adelina sportlich nehmen. Deutschland hatte es nicht einfach, gar nicht einfach. Für eine Insel, die niemand kennt, haben wir es den Deutschen schwer gemacht. Anpfiff bei 30 Grad. In einer Strandbar unter Palmen mit Blick aufs kristallblaue Meer hoffen Fans und Touristen gemeinsam auf den Außenseiter. Curaçao war früher niederländische Kolonie, ist aber längst autonom und zum ersten Mal bei einer WM dabei. Alle hier halten zur blauen Welle, wie die Nationalmannschaft heißt. Arlene und Werden sind überzeugt, sie haben den Überraschungseffekt auf ihrer Seite. Wir müssen vertrauen und positiv sein. Wir müssen zu unserem Land halten. Realistisch gesagt, wenn wir unentschieden spielen, wären wir glücklich. Schweigen beim frühen Rückstand, dann aber nach ungefähr 20 Minuten Ausgleich. Das Zentrum von Willemstad steht Kopf. Hier haben sich Einheimische vor einem Riesenbildschirm auf Campingstühlen eingerichtet. Ex-Nationaltrainer Remco Bisentini weiß, was diese Mannschaft auszeichnet. Sie spielen mit dem Herzen, wie eine Familie. Das ist ihre Stärke. Obwohl die Deutschen ein Tor nach dem anderen schießen, feiern die Fans jeden gelungenen Spielzug ihrer Mannschaft. Am Ende steht ein 1:7. Für Maria ist schon die WM-Teilnahme ein Sieg und Werbung. Jeder weiß jetzt, wo Curaçao ist. Wir müssen es überhaupt nicht erklären. Curaçao ist hier, um zu bleiben. Zumindest für einen Sommer ist Curaçao Teil der großen Fußballwelt.
0: Ja, kleines Land auf großer Bühne und Autokorso trotz 1:7 Niederlage aus Curaçao war das Marie-Christine Böse.

0: in den kommenden Minuten jetzt alles weitere Wichtige dieses Montagmorgens. Die USA und Iran haben sich auf ein Rahmenabkommen für ein Ende des Krieges geeinigt. Das hat inzwischen auch die iranische Führung bestätigt. Benjamin Weber.
1: Der Nationale Sicherheitsrat erklärte in der Nacht, der Krieg mit den USA und alle militärischen Operationen würden ab sofort enden. Das schließe auch Kampfhandlungen im Libanon mit ein. Ein Ende der israelischen Angriffe dort war eine iranische Bedingung für das Rahmenabkommen zu einem Frieden. Der Nationale Sicherheitsrat erklärte weiter, auch die US-amerikanische Seeblockade gegen iranische Häfen werde aufgehoben. US-Präsident Trump hatte zuvor angekündigt,

0: Iran werde die wichtige Meerenge von Hormuz für die Schifffahrt öffnen. Irans stellvertretender Außenminister sagte, das werde erst nach Unterzeichnung am Freitag in Genf geschehen.
1: Nach der Einigung zwischen den USA und Iran bleiben etliche Fragen ungeklärt. Das betonte hier im Deutschlandfunk die Europaabgeordnete Hanna Neumann von den Grünen. Sie ist die Vorsitzende der Delegation für die Beziehungen zu Iran.
2: Also die Nuklearfrage ist offen, die Frage der Proxy-Unterstützung Hisbollah, Houthi, Hamas ist offen, das Raketenprogramm ist offen. Das soll angeblich gar nicht mehr verhandelt werden, genauso wie die Situation der Menschen im Land. Es ist gut, dass es Gespräche gab, es ist gut, dass es eine Pause der Gewalt gibt, hoffentlich auch für die Menschen im Libanon. Es ist gut, wenn Hormuz, die Straße von Hormuz, endlich wieder offen ist. Aber alles andere ist ein ziemliches Desaster und es zeigt vor allem, dass so ein Krieg wahrscheinlich doch ein bisschen komplizierter ist als ein Käfigkampf und als Donald Trump sich das ausgedacht hat.
1: Im französischen Evian am Genfer See beginnt heute der G7-Gipfel. Bereits vor dem Treffen gab es im benachbarten Genf Proteste, teils mit Ausschreitungen. Julia Borutta.
3: Noch vor dem offiziellen Start wird US-Präsident Donald Trump zu einem bilateralen Gespräch mit seinem Amtskollegen Emmanuel Macron zusammenkommen. Am Abend folgt dann das erste gemeinsame Arbeitsessen der G7, zu dem auch Kanzler Friedrich Merz sowie die Staats- und Regierungschefs von Kanada, Großbritannien, Italien und Japan anreisen werden. Am Dienstag dann ist eine Sitzung zur Lage in der Ukraine geplant, zu der auch der ukrainische Präsident Volodymyr Zelensky eingeladen ist.
1: Ja, und dort in der Ukraine selbst kam es in der Nacht erneut zu schweren russischen Luftangriffen. Florian Kellermann.
4: Die russischen Angriffe galten weiten Teilen der ukrainischen Hauptstadt Kiew. Es gab zahlreiche Tote und Verletzte. Wieder wurden auch Kulturdenkmäler schwer beschädigt, darunter die Anlage des Kiewer Höhlenklosters. Russland griff in der Nacht weitere Regionen an. In Kharkiv im Nordosten des Landes habe es zielgerichtet mit einem zweiten Schlag auf die gleiche Stelle Rettungskräfte angegriffen, so die ukrainische Regierung. 5 Mitarbeiter des Katastrophenschutzes, die dabei gewesen seien, ein Feuer zu löschen, seien dabei ums Leben gekommen.
1: In der Diskussion über eine Rentenreform in Deutschland wird immer wieder Österreich als mögliches Vorbild genannt. Der frühere österreichische Bundeskanzler Wolfgang Schüssel erklärte in diesen Informationen am Morgen, wie etwa die Beamtenpensionen auch in das allgemeine Rentensystem in Österreich integriert wurden.
5: Wir haben dann mit in 2 Stufen bis 2005 die Beamten angeglichen. Wir haben eine lebenslange Durchrechnung für alle gemacht. Sozusagen die Jahre, die bis 2005 pensionsanrechnend geleistet wurden, die sind im alten System geblieben. Aber für die Zukunft war immer nur eine neue allgemeine Pension möglich. Und damit ist das System eigentlich unglaublich stabilisiert worden. Das Loch in der Pensionskasse wäre heute wahrscheinlich um 14, 15 Milliarden höher, hätten wir diese Reformen nicht gemacht.
1: In der Demokratischen Republik Kongo sind offiziellen Angaben zufolge mindestens schon über 180 Menschen durch die Ebola-Epidemie gestorben. Insbesondere die instabilen Verhältnisse in der Region trügen dazu bei, dass sich die Krankheit weiter ausbreiten kann. Das sagte in dieser Sendung Maximilian Gärtler, Tropenmediziner und Epidemiologe an der Charité in Berlin.
6: Diese Epidemie spiegelt die katastrophale Lebenssituation der Menschen in der Region wider. Da sind viele bewaffnete, überwiegend nichtstaatliche Gruppen tätig. Die meisten Menschen in dieser stark bevölkerten Region hat Vertreibungserfahrungen in den letzten Jahren gesammelt. Die machen die Erfahrung, dass die Gesundheitsversorgung allgemein schwach ist, dass es keine staatlichen Strukturen gibt, die für sie da sind. Das Bildungsniveau ist natürlich niedrig. Die Anfälligkeit für Gerüchte und was wir hier Fake News nennen, die ist natürlich enorm groß und das macht es so schwer. Eine Epidemie kann man nur durch Prävention bekämpfen und für Prävention braucht es Vertrauen. Ja. Und Vertrauen ist ein ganz, ganz rares Gut in der Region.
1: Die Informationen am Morgen gehen damit zu Ende. Empfehlen möchte ich Ihnen noch die Sendung Europa heute ab 9.10 Uhr mit meinem Kollegen Andreas Noll am Mikrofon. Eines seiner Themen ist dann die Ukraine und auch die Republik Moldau. Beide Staaten beginnen heute offizielle Beitrittsgespräche mit der Europäischen Union. Soweit dieser Programmtipp. Für Ihr Interesse bis hierhin an unserem Programm im Deutschlandfunk bedankt sich im Namen des gesamten Frühteams Barbara Schmidt-Patern. Kommen Sie gut in die neue Woche. Tschüss.

0: Deutschlandfunk, 8.50 Uhr, die Presseschau. Zwei Themen dominieren die Kommentarspalten. Der Umgang mit der AfD mit Blick auf die Landtagswahlen im September in Sachsen-Anhalt, Berlin und Mecklenburg-Vorpommern und das gestrige Referendum in der Schweiz. Dort konnten die Bürger darüber abstimmen, ob die Zahl der Einwohner auf 10 Millionen beschränkt werden soll. Die Mehrheit lehnte den Plan der rechtspopulistischen SVP zur Begrenzung der Migration ab. Die Neue Zürcher Zeitung notiert: Die Initiative erwies sich aufgrund des geforderten starren Bevölkerungsdeckels als zu radikal. Den Gegnern gelang es insbesondere, das urbane Umfeld zu mobilisieren. Die Stimmberechtigten haben damit zum wiederholten Mal ein klares Bekenntnis zur Personenfreizügigkeit und zum bilateralen Weg abgelegt. Inmitten einer fragilen geopolitischen Lage war die Mehrheit nicht bereit, einen absehbaren Bruch mit der EU zu riskieren, hält die Schweizer NZZ fest. Die Luzerner Zeitung analysiert: Die Initiative bewirtschaftete Probleme infolge des Bevölkerungswachstums lediglich, Lösungen bot sie keine. Das hat die Mehrheit durchschaut. Überschwänglicher Jubel ist dennoch fehl am Platz. Diejenigen, die am Sonntag gewonnen haben, gestanden in der Abstimmungskampagne selbst ein, dass es Lösungen braucht. Gegen den Missbrauch im Asylbereich, den Mangel an zahlbaren Mietwohnungen, Engpässe bei der Infrastruktur oder für die Unterstützung der älteren Arbeitnehmenden. Lesen wir in der Luzerner Zeitung aus der Schweiz. Die Frankfurter Rundschau unterstreicht: Die Zustimmung fiel bemerkenswert hoch aus, obwohl Regierung, Wirtschaftsverbände, Gewerkschaften und fast alle Parteien dagegen mobil machten. Dabei hätte diese Vorlage eigentlich krachend scheitern müssen. Es gab nämlich 10 Millionen Gründe, Nein zu sagen. Trotzdem wäre es zu billig, die Ja-Stimmen einfach als rassistisch oder dumm abzutun. Die Politik hat dieses Unbehagen zu lange unterschätzt. Sie hat beim Wohnungsbau zu spät gehandelt, bei der Infrastruktur zu klein gedacht, bei der Raumplanung zu oft weggeschaut. Sie hat Wachstum gefeiert, aber seine Folgen nicht gerecht verteilt, argumentiert die Frankfurter Rundschau. Die Frankfurter Allgemeine Zeitung betont: Eines lässt sich mit Blick auf solche Initiativen nicht bestreiten. Im direktdemokratischen Musterland Schweiz entscheidet das Volk. Und zwar unmittelbar zu Sachfragen. Nichts läuft an ihm vorbei. Hier können sich Anhänger unterschiedlicher Parteien zusammenfinden, die nach der Abstimmung wieder auseinandergehen. Die Legitimation erfolgt ohne Umweg. Und so wird auch um Stimmen gerungen. Hier muss jeder Wahlkämpfer in der einen Sache überzeugen, lobt die FAZ. Die Süddeutsche Zeitung notiert: In Zeiten aufstrebender Autokratien und eines US-Präsidenten Donald Trump, der gerade die Schweiz mit willkürlichen Zöllen überzieht, sollten sich die Schweizer fragen, ob die Vorteile einer Zusammenarbeit mit der EU nicht überwiegen. Ähnliches gilt für die Zuwanderung. Die Schweiz profitiert von ihr, sowohl wirtschaftlich als auch für die Stabilisierung der Sozialsysteme. Dennoch hat die Initiative die Zuwanderung zum Ursprung vieler Probleme stilisiert. Gerade ein Land, das sich selbst als Zweckgemeinschaft verschiedener Sprachen und Kulturen versteht, sollte sich aber die Frage stellen, ob Zuwanderung wirklich eine Gefahr ist oder nicht vielmehr eine Chance, schreibt die Süddeutsche Zeitung. Der Weserkurier aus Bremen schreibt: Das Scheitern des Migrationsstopps sollte auch hierzulande Anlass geben, differenzierter als bisher über das Thema zu debattieren. Denn auch Deutschland braucht Zuwanderung dringend, um seinen Arbeitskräftebedarf zu decken und die sozialen Sicherungssysteme funktionsfähig zu halten. Ohne Migration gingen auch hier sehr schnell die Lichter aus. Ein kurzer Blick auf die Bevölkerungsentwicklung müsste ausreichen, um diesen Zusammenhang zu verstehen, empfiehlt der Weserkurier. Das Darmstädter Echo lobt: Die Schweiz bleibt für ausländische Arbeitskräfte ein attraktives Ziel. Zum Wohle der Schweiz. Diese kann als Vorbild dienen für eine von eigenen Interessen geleitete Migrationspolitik. Nach dem Grundsatz: Wer uns nützt, darf kommen und wird anständig behandelt. Das sei allen hierzulande gesagt, die vor Überfremdung warnen oder gar von millionenfacher Remigration träumen. Von Dichtestress kann zumindest in weiten Teilen Ostdeutschlands ohnehin keine Rede sein, eher von drohender Entvölkerung und sozialer Verödung. Rund 3 Monate vor Landtagswahlen in Ostdeutschland warnen CDU-Politiker ihre Partei erneut vor einer Zusammenarbeit mit der AfD. Dazu schreibt die Schwäbische Zeitung: Die Mehrheit der AfD-Anhänger ist nicht rechtsextrem. Sie wendet sich vielmehr enttäuscht von den etablierten Parteien ab und sucht ihr Heil in autoritären Tönen und womöglich in einer neuen und vermeintlich segensreichen Gesellschaftsordnung. Ein Trugschluss. Dabei übersehen sie, dass die AfD sich kaum bemüht, ihren Radikalisierungskurs zu kaschieren, die der Remigration ein Kapitel ihres Wahlprogramms widmet, die in Asyl- oder Medienpolitik auf eine Schwächung der Demokratie abzielt, die, einmal an der Macht, Grundrechte an Abstammung oder Herkunft knüpfen würde. Mit christlichen Werten ist das nicht vereinbar. Und nicht zuletzt sollte die Politik auf der Hut sein. Denn wenn konservative Parteien extreme Inhalte übernehmen, legitimieren sie nur die Positionen rechtsradikaler Parteien, die davon nur profitieren. Vor allem die CDU sollte sich diese Zusammenhänge vor Augen führen. Eine Zusammenarbeit mit der AfD wäre der Anfang ihres Endes, warnt die Schwäbische Zeitung aus Ravensburg. Die Tageszeitung Kurz Taz befasst sich mit der Haltung des Regierungschefs in Sachsen-Anhalt. Befremdlich ist das Mantra des CDU-Ministerpräsidenten Schulze, das er am Wochenende wiederholte. Mit ihm werde es keine AfD-Minister, wichtig und gut, dass er das noch einmal sagte, aber eben auch keine MinisterInnen der Linkspartei geben. Schon klar, es gilt der Unvereinbarkeitsbeschluss der CDU mit der Linken. Doch das sture Festhalten an der antikommunistischen Hufeisentheorie, links und rechts außen seien gleich schlimm, macht die Lage mit Blick auf die AfD noch gefährlicher. So verengt die CDU ohne Not Spielräume, die nach der Wahl dringend nötig sein werden, gibt die Taz zu bedenken. Das Handelsblatt lobt die Idee des früheren Bundesfinanzministers Peer Steinbrück, klare rote Linien für den Umgang mit der AfD zu definieren, ist durchaus bedenkenswert. Sie würde die Partei zwingen, Farbe zu bekennen. Die AfD könnte sich dann kaum länger hinter Opferzählungen und pauschalen Vorwürfen gegen sie verstecken. Sie müsste erklären, warum sie extremistische Kräfte in den eigenen Reihen duldet, warum sie Europa schwächen will und warum sie gegenüber Putin so auffällig nachsichtig auftritt. Es würde sich ziemlich sicher zeigen, in ihrer aktuellen Verfasstheit kann die AfD weder Gesprächspartner noch Koalitionspartner sein, betont das Handelsblatt. Bund und Länder sollen sich laut Medienberichten auf eine grundlegende Finanzreform geeinigt haben. Dazu schreibt die Lausitzer Rundschau aus Cottbus: Es ist unübersehbar, dass das Verhältnis zwischen Bund und Ländern zunehmend angespannt ist. Deshalb ist es eine gute Nachricht, dass sich nun wohl ein Kompromiss für eine gemeinsame Finanzreform abzeichnet. Laut Medienberichten will man sich noch im Juni einigen. Dass das gelingt, ist zentral. Denn die Kostenfrage sorgt für Dauerstreit zwischen Bund und Ländern. Sie zu klären, dürfte vielen weiteren Konflikten vorbeugen. Und mit diesem Zitat der Lausitzer Rundschau endet die Presseschau. Redaktion hatte Ingrid Tramm, Sprecher war Markus Hase.
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10: 9 Uhr, die Nachrichten. Die USA und der Iran haben eine vorläufige Übereinkunft für ein Ende des Krieges erzielt. Das bestätigten beide Seiten. US-Präsident Trump erklärte, nach der Unterzeichnung werde die Blockade iranischer Häfen durch die US-Marine aufgehoben, ebenso die Sperrung der Straße von Hormus für die Schifffahrt. Auch werde weiterhin keinerlei Maut für die Passage der Meerenge an den Iran fällig. Der Nationale Sicherheitsrat in Teheran erklärte, der Krieg mit den USA und alle militärischen Operationen würden ab sofort enden. Das schließe auch Kampfhandlungen im Libanon ein. Derzeit ist allerdings unklar, ob sich die in dem Land operierenden israelischen Streitkräfte daran gebunden fühlen. Sie stehen im Libanon der Hisbollah-Miliz gegenüber. Von Seiten des Vermittlerstaates Pakistan hieß es, das amerikanisch-iranische Papier mit der Übereinkunft solle am Freitag in der Schweiz unterzeichnet werden. Im französischen Evian beginnt heute der G7-Gipfel mit den Staats- und Regierungschefs führender Industrienationen. Bei der dreitägigen Veranstaltung im französischen Evian soll es unter anderem um die Lage im Nahen und Mittleren Osten sowie in der Ukraine gehen, ebenso um die damit zusammenhängende weltwirtschaftliche Situation. Ein weiteres Thema wird die Entwicklung künstlicher Intelligenz sein. Gestern war es einige Kilometer weiter in Genf zu Ausschreitungen bei einer Anti-G7-Demonstration gekommen. Die Schweizer Sicherheitskräfte setzten Wasserwerfer und Tränengas gegen mehrere gewalttätige Demonstrierende ein. Einige Gebäude wurden nach Polizeiangaben beschädigt, ein Auto brannte aus. Der Gipfelort Evian liegt am französischen Ufer des Genfer Sees. Nach Angaben der Genfer Stadtregierung waren in Frankreich keine Proteste geduldet worden. In der Debatte über eine Stabilisierung des Rentensystems plädiert der Vorsitzende der Seniorenunion Hüppe für einen früheren Start junger Menschen ins Arbeitsleben. Dafür müssten etwa Schul- und Studienzeiten kürzer und schlanker gestaltet werden, sagte der CDU-Politiker der Rheinischen Post. So könne man junge Menschen früher in Arbeit bringen und sie damit auch früher zu Einzahlern in die Sozialsysteme machen. Offen zeigte er sich auch für eine weitere Erhöhung des Renteneintrittalters. Österreichs früherer Bundeskanzler Schüssel von der ÖVP warb für eine starke Digitalisierung der Rentenversicherung. Er verwies auf entsprechende Reformen in seinem Land. Dort erhalte man einen Pensionsbescheid in 10 Minuten, früher seien es 6 Monate gewesen, sagte Schüssel im Deutschlandfunk. In Österreich sind auch Beamte und Selbstständige Teil der Rentenversicherung. Die Bundesregierung hat eine Kommission eingesetzt, die bis Ende des Monats Vorschläge zur langfristigen Stabilisierung und Reform des deutschen Rentensystems vorlegen soll. Bundesministerin Prien stellt heute den nationalen Bildungsbericht vor. Die aktuelle Ausgabe befasst sich vor allem mit Bildungsungleichheiten aufgrund sozialer Herkunft. Der Bericht von unabhängigen Forschern erscheint alle 2 Jahre und betrachtet das gesamte deutsche Bildungssystem, beginnend bei der frühkindlichen Bildung über Schulen und Hochschulen bis hin zur Erwachsenenbildung. In der Vergangenheit haben Bildungsberichte oft Mängel in unserem System aufgezeigt. Die argentinische Menschenrechtsaktivistin Tati Almeida ist im Alter von 95 Jahren gestorben. Das teilte die Organisation Madres de Plaza de Mayo mit, zu Deutsch Mütter des Platzes der Mai-Revolution. Almeida galt als Führungsfigur der Gruppe und der Proteste gegen die argentinische Militärdiktatur von 1976 bis 1983. Die Frauen demonstrierten damals Tag für Tag nahe dem Präsidentenpalast in Buenos Aires. Sie machten auf ihre Söhne, Ehemänner und auf andere Menschen aufmerksam, die von den rechtsextremen Paramilitärs des Regimes verschleppt worden waren. Typisch für die Frauen waren weiße Kopftücher. Historikern zufolge verschwanden 30.000 Menschen während der argentinischen Militärdiktatur. Almeida selbst sah ihren eigenen Sohn nie wieder. Seine sterblichen Überreste wurden nie gefunden. Das Wetter. In der Nordhälfte viele Wolken und einzelne Schauer, im Nordosten auch Gewitter. In der Südhälfte längerer Sonnenschein und meist trocken, 16 bis 25 Grad. Morgen wolkig bis stark bewölkt, vom Westen, Ost- und Südwärts ausbreitende Schauer, vereinzelt auch Gewitter, 16 bis 29 Grad. Und die Aussichten am Mittwoch über der Mitte einige Schauer, sonst meist sonnig, 18 bis 30 Grad. Das waren die Nachrichten.
0: Und nun das Kalenderblatt. Heute vor 30 Jahren ist die US-amerikanische Jazzsängerin Ella Fitzgerald gestorben. Ein Kalenderblatt von Sarah Seidel.
11: Ladies and gentlemen, we bring you the star of our show, Ella Fitzgerald, ladies and gentlemen.
12: Louis B. Bob.
13: Es klingt, als wäre es das Leichteste auf der Welt. Und Ella Fitzgerald singt diese im Kern komplizierten Dinge, als wären es die selbstverständlichsten Melodien auf der Welt.
14: Sagt der junge Berliner Jazzsänger Atrin Mardani. Auch er ist ein furioser Skatsänger. Dieses Improvisieren auf sinnfreien Wortsilben wurde mit Ella Fitzgerald salonfähig.
13: Ich glaube, wenn man sich für Jazzgesang entscheidet, kommt man nicht drum rum, sich mit Ella Fitzgerald zu beschäftigen.
14: Ella Fitzgerald hatte den Scat-Gesang einst beim Trompeter Louis Armstrong und beim Big-Band-Leader Cab Calloway aufgeschnappt. So erzählte sie es 1974 in einer kanadischen TV-Show.
15: First time I heard Scat, I think first time was between Louis and Cab Calloway. But I think Louis Armstrong really was the first one.
14: Geboren wurde Ella Fitzgerald 1917 im US-Bundesstaat Virginia. Der Vater verließ die Familie kurz nach ihrer Geburt. Die kleine Ella war 2, als ihre Mutter mit ihr nach New York ging. Sie wuchs in ärmlichen Verhältnissen auf. Als Teenager träumte sie davon, Tänzerin zu werden. Aus dem Vortanzen bei einem populären Amateurwettbewerb im New Yorker Apollo Theater wurde nichts. Kurz vor ihrem Auftritt verließ sie der Mut.
15: I went out to dance, but I had never been in front of the lights, and when I got in front of the lights, I just got stage fright.
14: Damals mehr oder minder auf die Bühne geschubst, war ihr klar, dass sie singen musste. Ein Lied der Jazzsängerin Connie Boswell, einer Lieblingssängerin ihrer früh verstorbenen Mutter.
15: And I went out and I tried to sing Judy like Miss Connie Boswell. And they said, oh, that girl can sing. I won first prize.
14: Die junge Ella Fitzgerald hatte den Wettbewerb in der Tasche. Aus dem vermeintlichen Fehlstart wurde eine Weltkarriere. Zunächst kam sie als Sängerin beim Bandleader Chick Webb unter. Ihr erster Nummer-1-Hit 1938, A Tisket, A Tasket.
16: A Tisket, A Tasket, A Brown and Yellow Basket.
14: Ende der 1940er Jahre sang Ella Fitzgerald in der Reihe Jazz at the Philharmonic von Konzertimpresario Norman Granz. Auf seine Anregung hin interpretierte sie die Songbooks der populärsten Jazzkomponisten und setzte damit den Standard. Das machte sie zur First Lady of Song. Ein echter Karrierebooster war ihre Freundin Marilyn Monroe. Sie verschaffte ihr 1955 ein Engagement im populären Mocambo Club in West Hollywood und bezog so Position gegen rassistische Vorbehalte. Radio- und TV-Shows wurden zu Ella Fitzgeralds Welt. In ihrem Repertoire Swing, Bebop, Bossa Nova, Balladen und bluesgefärbte Songs. Atrin Mardani betont,
13: was ich an Ella Fitzgerald liebe, was ich mir auch von ihr tatsächlich abgeguckt habe, ist, immer mal wieder ein bekanntes Zitat in den Song einfließen zu lassen.
14: Eine wahre Improvisationskünstlerin. Das rettete sie dann, wenn sie ihre Texte mal vergessen hatte. Wie beim Grammy-gekürten Live-Album Ella in Berlin, wo sie 1960 den Kurt Weill-Song Mac the Knife sang. Mit anderem Text als vorgesehen. Der Aussetzer wurde zum Triumph.
16: Oh, what's the next chorus to this song now? This is the one now. I don't know.
13: Es ist dieses Timbre, was sie unverwechselbar macht. Diese Höhen, die absolut rund klingen, diese Bandbreite an Tönen. Und das ist etwas Außergewöhnliches.
14: Ella Fitzgerald, eine der größten Jazzsängerinnen des 20. Jahrhunderts, war in den letzten Jahren ihres Lebens schwer krank. Sie wurde 79 Jahre alt. Am 15. Juni 1996 erlitt sie in ihrem Zuhause in Beverly Hills einen

0: Sarah Seidel erinnerte an die US-amerikanische Jazzsängerin Ella Fitzgerald, die heute vor 30 Jahren gestorben ist.
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2: Mit Andreas Noll am Mikrofon. Guten Morgen. Europa will militärisch unabhängiger von den USA werden, doch ausgerechnet die EU-Schwergewichte Deutschland und Frankreich streiten über ihre wichtigsten gemeinsamen Rüstungsprojekte. Nach dem Aus für FCAS gerät nun auch der geplante gemeinsame Kampfpanzer unter Druck. Unser erstes Thema. Gleichzeitig rückt mit der Ukraine ein Land näher an die EU, das über enorme militärische Erfahrungen verfügt. Heute beginnen die eigentlichen EU-Beitrittsverhandlungen. Die Themen Demokratie, Rechtsstaatlichkeit und Grundrechte stehen ganz oben auf der Liste. Auch das ein Thema in dieser Sendung. Die Europäer eint der Wunsch, bei ihrer Verteidigung unabhängiger von den USA zu werden. Deutschland spielt dabei als größte Volkswirtschaft und mit seiner stark wachsenden Rüstungsindustrie eine Schlüsselrolle. Frankreich wiederum ist die einzige Atommacht der EU, verfügt über einen Flugzeugträger und verfolgt traditionell eine eigenständige Sicherheitspolitik. Beide Länder gelten deshalb als natürliche Partner und als Anker einer eigenständigeren europäischen Verteidigung. Entsprechend lang ist die historische Liste gemeinsamer Rüstungsprojekte. Vor einer Woche ist allerdings das größte jemals geplante deutsch-französische Vorhaben gescheitert. FCAS, ein gemeinsames Luftkampfsystem der Zukunft. Nach jahrelangem Streit hat die Bundesregierung dem Projekt den Stecker gezogen. Verteidigungsminister Boris Pistorius.
3: Mich schmerzt das sehr. Jedes deutsch-französische Projekt, das nicht erfolgreich ist, ist eines, was mir nicht gefällt, weil ich weiß, wie wichtig die deutsch-französische Zusammenarbeit in Europa ist. Das muss uns eine Lehre sein für die Zukunft.
2: Verteidigungsminister Boris Pistorius in der vergangenen Woche über die Bedeutung der deutsch-französischen Rüstungskooperation. Nur die Bilanz der vergangenen Jahre, die klingt anders, nicht nur wegen FCAS. Trotz eigentlich geplantem gemeinsamen Seefernaufklärer mit Frankreich entschied sich Deutschland 2021 für amerikanische Maschinen. An der gemeinsamen Modernisierung des Kampfhubschraubers Tiger beteiligt sich Berlin nicht mehr. Frankreich wiederum hat die geplante Beschaffung der gemeinsam entwickelten Eurodrohne vorerst zurückgestellt. Viel Schatten, wenig Licht also. Ein symbolträchtiges und besonders großes Vorhaben ist aber noch übrig. Das Main Ground Combat System, kurz MGCS, soll einmal den deutschen Leopard 2 und den französischen Leclerc ersetzen und weit mehr sein als ein neuer Kampfpanzer. Am Wochenende warnte nun Rheinmetall-Chef Armin Paperga in der Welt am Sonntag auch hier vor einem Aus. Nach seinen Informationen erwägt Paris, das Budget für das Projekt drastisch zu kürzen. Und diese Information kommt pünktlich zum heutigen Start der für Frankreich wichtigen Rüstungsmesse Eurosatory in Paris. Und genau dort in der französischen Hauptstadt bin ich jetzt verbunden mit Ulrike Franke vom European Council on Foreign Relations. Sie beobachtet seit vielen Jahren die deutsch-französische Sicherheits- und Rüstungspolitik. Guten Morgen, Frau Franke. Da hören wir die Leitung. Die Leitung ist jetzt erstmal zusammengebrochen. Wir versuchen, Ulrike Franke nochmal in Paris zu erreichen und spielen bis dahin ein bisschen Musik.

0: So, und jetzt nicht per Leitung, sondern am Telefon Ulrike Franke vom European Council on Foreign Relations. Guten Morgen, Frau Franke.
1: Einen schönen guten Morgen, Herr Neul.
0: Frau Franke, in Frankreich wird das Ende von FCAS zumindest von einigen Seiten als einseitige deutsche Entscheidung wahrgenommen. Wie blickt man in der französischen Hauptstadt nun grundsätzlich auf die Zukunft, ja, von Rüstungsprojekten mit Deutschland?
1: Ich würde sagen, schon mit ziemlicher Skepsis. Also a priori ist es nicht unähnlich wie in Deutschland, im Sinne von, man ist sich schon auch im Klaren darüber, dass man zusammenarbeiten will und vielleicht sollte, aber man sieht eben auch die ganzen Probleme. Und ich würde sagen, der Hauptunterschied vielleicht zwischen Frankreich und Deutschland ist, dass die Franzosen noch bereiter sind, offensiver sind zu sagen, naja, wenn das nicht geht, dann machen wir es halt alleine und wir müssen es auch nicht zusammen machen. Und da ist man etwas patriotischer unterwegs vielleicht. Und insofern hört man hier gerade auch bei der politischen Rechten, nicht nur Extremrechten, sondern bei der Rechten, dass man dann sagt, na gut, wenn das mit den Deutschen nicht geht, dann machen wir das halt alles alleine. Das ist sowieso eigentlich besser für uns. Insofern, ja, also die Skepsis ist da und das Ende oder das Teilende von FCAS hat dann natürlich nicht geholfen.
0: Es gibt ja auch grundsätzlichere Diagnosen für dieses Scheitern zwischen Deutschland und Frankreich. Deutschland und Frankreich verfolgten inzwischen nicht mehr nur unterschiedliche, sondern konkurrierende verteidigungspolitische Ambitionen. So hat es gesagt der Vorsitzende des Außen- und Verteidigungsausschusses im Senat, also der zweiten Parlamentskammer. Dreht sich die deutsch-französische Kooperation jetzt zunehmend in Richtung erbittertes Konkurrenzverhältnis?
1: Nein, also ich meine, zum gewissen Grade war das schon auch in der Vergangenheit der Fall. Also wenn wir jetzt zum Beispiel mal eben auf den Flugsektor gucken, dass so eben der französische Flugzeughersteller und Airbus waren zum gewissen Grade immer schon Konkurrenten und das hat ja jetzt auch dazu beigetragen, dass das FCAS hier gescheitert ist. Es ist aber eben so, dass im Zuge der Zeitenwende und im Zuge dieser Milliarden, dieser Hunderten von Milliarden, die eben Deutschland jetzt ausgibt im Rüstungssektor, dass da auf französischer, gerade industrieller Seite, es so eine gewisse Sorge gibt, dass Deutschland eben jetzt der große Akteur wird in der Verteidigungspolitik und der Verteidigungsindustrie und dass da Frankreich zum gewissen Grade der Rang abgelaufen wird. Und das in einer Situation, wo eben Frankreich ja nicht nur sehr stolz ist auf seine Rüstungsindustrie, sondern eben die französische Rüstungsindustrie auch immer sehr politisch war. Also es ist ganz typisch, dass eben ja französische Rüstungsindustrielle mit den Präsidenten mitfahren und mitfliegen, wenn die unterwegs sind und da Rüstungsdeals eben gemacht werden, unter eben auch Ägide des Präsidenten auf eine Art und Weise, wie wir das in Deutschland eigentlich nicht so machen. Und vor dem Hintergrund schaut man jetzt eben auf die andere Seite des Rheins, sieht da hunderte Milliarden, die investiert werden und eben große Projekte, die da eingekauft werden und macht sich halt schon irgendwie so ein bisschen Sorgen.
0: Ich habe das in meiner Anmoderation gesagt, Rheinmetall-Chef Armin Paperga schließt einen französischen Ausstieg bei dem ja zweiten großen deutsch-französischen Symbolprojekt, dem Kampfpanzerprojekt MGCS, nicht mehr aus und spricht von möglichen drastischen Budgetkürzungen in Paris. Wie ernst nehmen Sie diese Warnung?
1: Ich nehme das sehr ernst, weniger jetzt von Herrn Paperga, sondern ganz grundsätzlich muss man verstehen, dass MGCS, also der Kampfpanzer bzw. Kampfpanzer Plus, da sollen dann auch unbemannte Systeme und Ähnliches mit dabei sein, dass der immer angelegt war als Parallelprojekt zu FCAS, also dem Kampfflugzeug Plus. Die wurden zusammengeschaltet, gerade auch im Übrigen von der deutschen Seite. Also es war der Deutsche Bundestag, der immer darauf geachtet hat, dass quasi, wenn sich bei FCAS was bewegt, auch bei MGCS was bewegt. Und jetzt fällt eben FCAS weitestgehend weg. Also ist ja nicht ganz aufgegeben, aber zu großen Teilen. Und insofern ist ganz klar, dass an dem Tag, an dem das Kampfflugzeug beerdigt wurde, auch ein großes Fragezeichen hinter dem Kampfpanzer gemacht wurde. Und das in einer Situation, wo MGCS ehrlich gesagt von vornherein das Projekt war, das schwieriger war und das schleppender lief als FCAS. Also wenn man sich die letzten Jahre anguckt und zum Beispiel die Berichte des Deutschen Haushaltsausschusses anguckt, wurde da immer wieder gewarnt, Moment, MGCS geht nicht schnell genug voran, wir wollten das doch an FCAS koppeln. Also soll heißen, das war eigentlich mehr das Sorgenkind in dieser Kooperation. Jetzt ist FCAS beendet und insofern, ja, also das Fragezeichen hinter MGCS ist sehr, sehr groß in Paris und in Berlin.
0: Als eine Ursache für dieses Teilscheitern von FCAS gelten ja unterschiedliche militärische Anforderungen. Frankreich braucht unter anderem ein trägerfähiges Flugzeug für seine nukleare Abschreckung. Deutschland braucht das natürlich nicht. Ist das bei MGCS auch der Haken? Also ein politisch gewolltes Gemeinschaftsprojekt ohne wirklich gemeinsame militärische Vorstellungen?
1: Ja, es ist schon so, dass die militärischen Anforderungen teilweise etwas unterschiedlich sind. Das hat auch einfach mit der Geografie zu tun und mit den Einsatzszenarien, die Deutschland und Frankreich sich so vorstellen, gerade für Panzer. Wenn Deutschland an Panzer denkt, dann geht es vor allen Dingen um Territorial- und Bündnisverteidigung, insbesondere eben gegen einen möglichen russischen Angriff. Frankreich denkt Panzer natürlich auch immer in Richtung Auslandseinsätze, zum Beispiel in Afrika, wobei die jetzt in den letzten Jahren ja sehr eingeschränkt wurden, aber insofern hat man da ein bisschen andere Anforderungen, was die Schwere des Panzers angeht, das Gewicht des Panzers und solche Dinge. Ich würde aber sagen, auch bei MGCS ist mit eines der größten Probleme das Industrielle. Es gibt wirklich sehr viele Parallelen letztendlich zwischen MGCS und FCAS, und wenn man es mal so ein bisschen allgemein sagen will, kann man sagen, was quasi Frankreich und das so für FCAS war, sind Deutschland und Rheinmetall für den Panzer. Mhm. Also da wurde industriell sehr darauf gedrängt, dass eben Rheinmetall da mitmacht. Das hat die Kooperation zwischen Deutschland und Frankreich verändert, und das hat es alles schwieriger gemacht. Insofern, ich würde auch sagen, dass auch hier die industrielle Komponente ein großes Thema ist.
0: Stichwort, das macht das alles schwieriger. Selbst wenn sich Paris und Berlin jetzt doch am MGCS-Projekt festhalten, im nächsten Jahr könnte Marine Le Pen oder Jordan Bardella in den Élysée-Palast einziehen. Der Rassemblement National lehnt gemeinsame Rüstungsprojekte mit Deutschland ab, hat das zumindest zuletzt so gesagt, immer wieder, weil Frankreich dabei Kontrolle und technologische Souveränität verliere. Ist MGCS damit nicht nur industriell, Sie haben das ja gerade sehr gut erklärt, die Probleme, und finanziell, sondern auch politisch ein Projekt auf Widerruf?
1: Jein. Also Sie haben recht, dass der Rassemblement National sehr, sehr kritisch war gegenüber diesen deutsch-französischen Projekten, und gerade bei FCAS man immer Sorge hatte, dass, wenn die an die Macht kommen sollten, sie das beenden würden. Die Lage bei MGCS ist insofern anders, als dass das französische Know-how im Flugzeugbereich ganz anders ist als im Panzerbereich. Also das ist auch der Grund im Übrigen, warum bei FCAS eben Frankreich die Führerschaft hatte und bei dem Panzer es Deutschland ist. Denn, um es mal so ganz allgemein zu sagen, Frankreich kann Flugzeuge bauen, Deutschland kann Panzer bauen, soll heißen, für Frankreich wäre es schwieriger, den Panzer ganz alleine zu bauen, und man hat weniger nationalen Stolz darin, wenn man sagt, wir bauen den Panzer mit Frankreich, als man das hatte bei dem Kampfflugzeug. Bei dem Kampfflugzeug hat man immer gesagt, Moment, wir können das doch auch alleine. Wir bauen ja zum Beispiel gerade die Rafale, das ist so ein Exportschlager von Dassault. Warum müssen wir das eigentlich mit Deutschland machen? Beim Panzer muss man ehrlicher sein und sagen, naja gut, wenn Deutschland was kann, dann ist es Panzer bauen. Insofern glaube ich, ist da das französische Interesse an der deutschen Zusammenarbeit etwas größer. Aber natürlich, also die politische Komponente spielt hier eine Rolle, und mal sehen, wenn wir tatsächlich Bardella oder Le Pen als Präsident haben, kann es in der Tat sein, dass auch so ein Projekt dann vielleicht nochmal geopfert wird, um da ein Zeichen zu setzen. Aber ich mache mir da tatsächlich, also bei FCAS habe ich mir da größere Sorgen gemacht. MGCS könnte auch, würde ich sagen, unter einer extrem rechten Regierung noch weiterlaufen, aber mal sehen.
0: Wenn wir jetzt zum Abschluss nochmal den Blick etwas weiten, wer hätte denn strategisch am meisten zu verlieren, wenn nach FCAS jetzt auch dieses Kampfpanzerprojekt scheitert? Frankreich, Deutschland oder Europa insgesamt?
1: Ich wollte gerade sagen, Europa insgesamt. Also bei den Panzern muss man tatsächlich sagen, ich glaube, das kriegen wir auch noch anders hin. Und es gibt ja auch schon einige Konkurrenzprojekte. Das ist im Übrigen auch so ein Problem. Also Rheinmetall hat zum Beispiel den Panzer vorgestellt. Es gibt auch ein anderes europäisches Projekt, das nennt sich Marte, Main Armored Tank of Europe. Also da gibt es so einige Parallelprojekte, die Lücke vielleicht auch füllen könnten. Insofern, also ich glaube, bei dem Panzer ist noch weniger eine Fähigkeitslücke, entsteht vielleicht weniger eine Fähigkeitslücke als bei dem Kampfflugzeug. Aber Europa verliert, ähnlich schon wie bei FCAS. Die Signalwirkung ist natürlich, also wirklich problematisch. Wir sind in einer Situation, in der wir alle sagen, wir müssen von den Amerikanern unabhängiger werden, wir müssen mehr selber bauen, wir müssen unsere eigene Industrie in dem Bereich stärken. Und dann kriegen wir es nicht hin zwischen Deutschland und Frankreich oder bei FCAS Deutschland, Frankreich, Spanien. Und man hat den Eindruck, ein Projekt fällt nach dem anderen. Also das fände ich sehr problematisch. Und dann möchte ich mindestens eben eine andere europäische Lösung irgendwie als Alternative. Aber ja, also für Europa ist diese ganze Entwicklung nicht gut. Auf der anderen Seite, ich will natürlich auch keine Projekte weiterführen, die nicht funktionieren. Also deswegen denke ich auch bei FCAS, gut, es hat nicht funktioniert, dann machen wir das nicht. Aber ja, wie gesagt, die Signalwirkung in der aktuellen Situation ist für Europas eigene Verteidigungsfähigkeiten wirklich keine gute.
0: Die deutsch-französische Rüstungskooperation in einer schweren Krise, Einschätzung dazu waren das von Ulrike Franke, Sicherheitsexpertin beim European Council on Foreign Relations mit Sitz in Paris. Besten Dank für diese Einschätzungen.
1: Sehr gerne.

0: Wer über eine EU-Mitgliedschaft der Ukraine spricht, denkt vielleicht zunächst an Geld und Sicherheitsgarantien, die das Land vom Westen benötigt. Dabei könnte eine Mitgliedschaft auch für die Europäische Union ein strategischer Gewinn sein. Die Ukraine verfügt über eine kampferprobte Armee, eine schnell wachsende Rüstungsindustrie und Erfahrungen im Drohnenkrieg, die kein anderes europäisches Land besitzt. Die Ukraine strebt also nicht nur als Schutzsuchende in die EU. Doch militärische Fähigkeiten ersetzen nicht die politischen und rechtsstaatlichen Voraussetzungen für eine Mitgliedschaft. Nach dem Ende der ungarischen Blockade sollen heute am Rande des EU-Außenministertreffens in Luxemburg die substanziellen Beitrittsverhandlungen mit der Ukraine beginnen. Zuerst geht es um die Grundlagen: Demokratie, Grundrechte, Justiz und Sicherheit. Frederik Rother über die Erwartungen in Kiew.
1: Als sich Anfang Juni abzeichnete, dass die Beitrittsverhandlungen zwischen der EU und der Ukraine in die nächste Runde gehen und erste Themenfelder konkret besprochen werden, fielen die Reaktionen in Kiew positiv aus. Julia Sviridenko, ukrainische Ministerpräsidentin, sprach auf X von fantastischen Neuigkeiten. Man sei nun einen Schritt weiter auf dem Weg zur EU-Mitgliedschaft. Auch der Präsident des Landes, Volodymyr Zelensky, lobte den Fortschritt. Wichtige EU-Treffen stehen bald an. Und ich danke allen Partnern für die Unterstützung der Ukraine. Es ist jetzt an der Zeit, alle Themencluster zu öffnen. Alles ist vorbereitet und es gibt keinen Grund für Verzögerungen. Aber so schnell, wie Zelensky es sich wünscht, wird es nicht gehen. Bei der Regierungskonferenz zwischen der EU und der Ukraine an diesem Montag wird nur einer von 6 Themenclustern geöffnet. Nämlich der, in dem es um Grundlagen geht. Dieser Cluster enthält wiederum mehrere Verhandlungskapitel, unter anderem zu den Bereichen Grundrechte, Freiheit und Sicherheit. Andreas Umland, wissenschaftlicher Fellow am Institut für Europäische Politik in Kiew, glaubt nicht, dass es in diesen Bereichen zu Meinungsverschiedenheiten und großen Problemen kommt.
2: Weil die Ukraine ja selbst diesen Weg eingeschlagen hat und eben auch schon, man könnte sagen, 3 Revolutionen dafür durchgeführt hat. 1990 die Revolution zum Austritt aus dem sowjetischen System, dann 2004 die sogenannte Orange-Revolution und dann die Revolution der Würde von 2014. Aus innenpolitischen Gründen war der Schutz von Demokratie, Pluralismus und Menschenrechten ohnehin für die Ukraine auch was Wichtiges.
1: Hinzu kommt, sagt Umland, dass die Ukraine schon seit Jahren daran arbeite, sich der EU anzunähern. Grundlage dafür ist das gemeinsame Assoziierungsabkommen, das seit 2017 voll in Kraft ist. Dieses Abkommen sorgt dafür, dass die Ukraine Rechtsvorschriften und Normen schrittweise an die der EU anpasst und demokratische Grundsätze wahrt. Größeren Diskussionsbedarf sieht Umland in anderen Bereichen, die jetzt oder auch später mit anderen Themenclustern auf den Tisch kommen.
2: Insbesondere bei der Reform der Justiz etwa oder des Verwaltungswesens, beim Kampf gegen Korruption. Was die Landwirtschaft zum Beispiel betrifft, könnte es große Probleme geben bei dem EU-Beitritt, weil die ukrainische Landwirtschaft sehr groß ist. Die Ukraine hat ein sehr fruchtbares Land und damit entsteht Konkurrenz für europäische EU-Bauern.
1: Dass die Ukraine schon im kommenden Jahr bereit ist für eine Aufnahme in die EU, glaubt Umland nicht. Auch wenn Zelensky immer wieder davon spricht. Ivana Klimpusch-Zinsatze, Oppositionsabgeordnete im ukrainischen Parlament, kritisiert die Kommunikation des Präsidenten. Statt Jahreszahlen zu verkünden, solle die Führung lieber die bekannten Probleme, die einer Mitgliedschaft im Weg stehen, lösen. Und sie schlägt vor, über die Idee von Bundeskanzler Merz zu sprechen, die Ukraine erstmal als assoziiertes EU-Mitglied aufzunehmen. Der Vorschlag wurde in der Ukraine teils scharf kritisiert, auch von Zelensky, weil die Sorge besteht, lange in diesem Sonderstatus zu verharren. Klimpusch-Zinsatze sieht es positiver. Ich bin der Meinung, dass der Bundeskanzler diesen Vorschlag gemacht hat, um einen Weg zu finden, um der Ukraine in Zukunft die EU-Mitgliedschaft zu ermöglichen. Ich denke, er ist da klar in seiner Absicht und er sagt ja auch, dass die Vollmitgliedschaft der Ukraine am Ende das Ziel ist. Klar ist aber auch, bis dahin ist es noch ein langer Weg.
0: Seit dem Sommer 2022 ist die Ukraine EU-Beitrittskandidat. Nun beginnt der entscheidende Teil des Verfahrens. Aus dem politischen Versprechen wird ein konkreter Prüfprozess. Der Beitrag war das von Frederik Rother aus Kiew. In Tag für Tag, gleich nach der Nachricht mit meiner Kollegin Ina Rotscheid, geht es unter anderem um die Fußball-WM und König Fußball also. Aberglaube und Rituale im Fußball sind dann ein Thema in der Sendung. Am Mikrofon von Europa heute war Andreas Noll. Kommen Sie gut durch den Tag.

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1: 9.30 Uhr, die Nachrichten. Bundesaußenminister Wadephul hat die vorläufige Übereinkunft zur Beendigung des Iran-Kriegs als gute Nachricht bezeichnet. Man werde in den nächsten Tagen sehr interessiert verfolgen, woraus die Substanz dieser Einigung bestehe, sagte der CDU-Politiker vor einem Treffen der EU-Außenminister in Luxemburg. Experten warnten vor verfrühtem Optimismus. Selbst wenn das Rahmenabkommen Bestand habe, blieben die schwierigen Fragen bestehen, erklärte der Analyst Richard Fontaine von der Denkfabrik Center for a New American Security. Die ausgesparten Punkte seien genau die, die zum Krieg geführt hätten. Fontaines Kollege von der Denkfabrik Carnegie, Karim Sajjadpour, führte im Sender CNN aus, vor allem der Krieg im Libanon werde eine Quelle von Spannungen bleiben. Unterdessen meldete die staatliche libanesische Nachrichtenagentur NNA, das israelische Militär habe seine Angriffe zuletzt fortgesetzt. Nach wochenlangen Verhandlungen hatten die USA, der Iran und der Vermittlerstaat Pakistan in der Nacht eine vorläufige Übereinkunft für einen Ausweg aus dem Iran-Krieg verkündet. Der Deutsche Städtetag drängt in der Debatte über die Zukunft des Bundesprogramms Demokratie leben auf eine Entscheidung. Der Verband forderte Bildungsministerin Prien auf, Klarheit zu schaffen. Derzeit brächten mehr als 300 kommunal getragene Netzwerke Menschen zusammen, die sonst kaum miteinander sprechen, sagte Städtetagspräsident Jung der Rheinischen Post. Entsprechend groß seien die Sorgen. Die Wirkung von Förderprogrammen zu evaluieren sei zwar verständlich, meinte der Leipziger Oberbürgermeister von der SPD. Problematisch sei es aber, wenn gewachsene Strukturen ohne Ersatz wegzufallen drohten. Prien plant, rund 200 Projekte zum Jahresende aus der Förderung zu streichen. Zudem will sie die Förderrichtlinien überarbeiten. Es sei der Eindruck entstanden, dass die Ausrichtung eher ins linksliberale Milieu hineinreiche, argumentierte die CDU-Politikerin. Demokratie leben wird seit Jahren vor allem von der AfD kritisiert. Viele Projekte richten sich gegen Rechtsextremismus und Rassismus. In der Debatte über eine Stabilisierung des Rentensystems plädiert der Vorsitzende der Seniorenunion Hüppe für einen früheren Start junger Menschen ins Arbeitsleben. Dafür müssten etwa Schul- und Studienzeiten kürzer und schlanker gestaltet werden, sagte der CDU-Politiker der Rheinischen Post. So könne man junge Menschen früher in Arbeit bringen und sie damit auch früher zu Einzahlern in die Sozialsysteme machen. Österreichs früherer Bundeskanzler Schüssel von der ÖVP warb für eine stärkere Digitalisierung der Rentenversicherung. Er verwies auf entsprechende Reformen in seinem Land. Dort erhalte man einen Pensionsbescheid in 10 Minuten, früher seien es 6 Monate gewesen, sagte Schüssel im Deutschlandfunk. In Österreich sind auch Beamte und Selbstständige Teil der Rentenversicherung. Nach der umstrittenen Anthropic-Entscheidung der US-Regierung fordert der Deutsche KI-Bundesverband ein Gipfeltreffen. In einer Mitteilung heißt es, künstliche Intelligenz sei strategische Infrastruktur. Wer sie nicht selbst kontrolliere, werde von anderen kontrolliert. Auf dem Gipfel sollten unter anderem Vertreter von Bundesregierung, EU-Kommission, Wirtschaft und Sicherheitsbehörden zusammenkommen, um im Hinblick auf Souveränität verbindliche Entscheidungen zu treffen. Der Bundesverband fordert unter anderem eine Verdreifachung der öffentlichen Mittel für die europäische Entwicklung von KI-Modellen. Die EU-Kommission teilte ebenfalls mit, die aktuelle Entwicklung sei ein weiteres Beispiel, warum Europa seine technologische Souveränität stärken müsse. Die US-Regierung hatte den KI-Entwickler Anthropic angewiesen, seine neueste Software für Ausländer zu blockieren. Begründet wurde das mit Sicherheitsbedenken. Da die Umsetzung schwierig sei, kappte Anthropic den Zugang zunächst für alle Nutzer weltweit. Während einer neuen Welle russischer Luftangriffe auf die Ukraine ist die Hauptkirche des zum Weltkulturerbe zählenden Höhlenklosters in Kiew in Brand geraten. Es gebe ernsthafte Schäden auf dem Gelände, teilte Militärgouverneur Tkachenko mit. Verbreitete Aufnahmen zeigen, wie Feuer aus dem Dach unter den vergoldeten Kuppeln der Maria-Entschlafenskathedrale lodert. Die Ursprünge der Klosteranlage auf den Hügeln am Fluss Dnipro reichen bis ins 11. Jahrhundert zurück. Das Wetter? Wechselhaft, vereinzelt Schauer. Im Süden überwiegend heiter, 16 bis 25 Grad. Morgen von Westen etwas Regen, im Osten heiter bis wolkig, 16 bis 24 Grad. und die Aussichten am Mittwoch über der Mitte einige Schauer, sonst 18 bis 30 Grad. Das waren die Nachrichten.
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2: Mit Ina Rotscheid herzlich willkommen. Freundschaft unter schwierigen Bedingungen, wie jüdisch-muslimische Beziehungen gelingen können. Das hat jetzt eine Studie untersucht. Und Ritual auf dem Rasen, welche Rolle der Aberglaube beim Fußball spielt, auch gestern beim Deutschlandspiel. Das sind einige unserer Themen heute hier in unserem Magazin aus Religion und Gesellschaft.

0: Seit dem Terror der Hamas am 7. Oktober 2023, da sind die antisemitischen Straftaten in Deutschland massiv angestiegen. Bei pro-palästinensischen Demonstrationen ist auch Hamas-Rhetorik übernommen worden und die Vernichtung des Staates Israel gefordert worden. Weniger Aufmerksamkeit bekamen die vielen spontanen Gesten der Solidarität. In vielen deutschen Städten haben muslimische Einzelpersonen und Initiativen Stolpersteine gereinigt, gemeinsame Gebete organisiert oder auch Mahnwachen und Hilfsaktionen. In der Realität gibt es sie also, die Freundschaft und das friedliche Miteinander, ob in Nachbarschaften, in Kooperationen oder in lokalen Netzwerken. Und dazu hat die Bertelsmann Stiftung jetzt eine Studie veröffentlicht mit dem Titel Zusammenhalt in Krisenzeiten, jüdisch-muslimische Freundschaften in Frankfurt am Main. Das ist der Titel der Studie. Das sind 12 Porträts aus der Rhein-Main-Region, die genau das jetzt beispielhaft zeigen sollen. Yasemin Elmenua, die hat diese Studie verantwortet und ich habe vor der Sendung mit ihr gesprochen und habe sie gefragt, ob sie denn eigentlich lange suchen mussten, um diese Positivbeispiele zu finden.
1: Also die positiven Beispiele zu finden, da mussten wir gar nicht so lange suchen. Aber die Bereitschaft, darüber zu sprechen, war nicht immer sehr groß. Das hat uns auch ein bisschen überrascht, weil das anscheinend auch Mut erfordert, über dieses Thema zu sprechen. Gerade wenn wir bedenken, dass ja der 7. Oktober 2023 nicht nur zu Konflikten im Nahen Osten geführt hat, sondern auch hier bei uns in unserer Gesellschaft in Deutschland Spuren hinterlassen hat.
0: Jetzt haben Sie Porträts gesammelt, wo sich diese Menschen geäußert haben, wo sie gezeigt haben, das geht sehr wohl, jüdisch-muslimische Verbindungen, Freundschaften im Alltag. Welche Geschichte ist Ihnen denn besonders in Erinnerung geblieben?
1: Also mir ist besonders in Erinnerung geblieben die Geschichte am Frankfurter Bahnhofsviertel. Das ist im Grunde ein benachteiligtes Wohngebiet, also ein typisches multikulturelles Wohnviertel, in dem Menschen aus unterschiedlichen Ländern mit unterschiedlichen Hintergründen schon sehr lange zusammenleben. Ja. Frankfurt ist ja ohnehin eine sehr diverse Stadt. Die Hälfte der Bevölkerung hat eine Migrationsgeschichte. Der Anteil der muslimischen Bevölkerung beträgt rund 20% und dort lebt auch einer der größten jüdischen Communities. Und wichtig ist, glaube ich, auch zu sagen, dass Frankfurt diese Diversität auch ihrem Selbstverständnis erklärt hat. Also nicht nur sozusagen die Diversität versucht zu verwalten, sondern auch stolz darauf ist. Und das merkt man auch den Menschen, die dort leben oder die Paare, die Freundschaftspaare, die wir dort interviewt haben. Das merkt man diesen Freundschaften auch an. Ja, die Menschen begegnen sich in erster Linie als FrankfurterInnen und Frankfurter und nicht als jüdische oder muslimische Personen. Das, was man gemeinsam hat, was sie verbindet, steht im Vordergrund. Und an dem Bahnhofsviertel ist es so, dass diese Menschen schon sehr lange zusammenleben, also sozusagen, da sieht man, dass das Kind ehemaliger türkischer Gastarbeiter dann irgendwann im Laden des jüdischen Ladenbesitzers gearbeitet hat und so ein gemeinsames Aufwachsen stattgefunden hat, dass es auch heute immer noch Muslime gibt, die beispielsweise Jiddisch sprechen. Das hat mich sehr überrascht, weil das ja überhaupt nicht sozusagen zu den Geschichten und Narrativen passt, die wir so aus den öffentlichen Diskussionen kennen.
0: Die Menschen, die Sie porträtiert haben, die könnten unterschiedlicher nicht sein. Sie haben sowohl queere Personen befragt bis hin zu konservativ-religiösen Menschen. Macht es denn eigentlich einen Unterschied, wer wie offen für solche interreligiösen Freundschaften ist?
1: Also wir wollten einfach eine ganz breite Vielfalt an Freundschaften zeigen. Also dass wir einfach eine breite Vielfalt sichtbar machen wollten, das war unser Fokus. Also ob die sozusagen das eigene politische Lager,

0: Muslime oder Juden begegnen, sondern vielleicht eher über die Gemeinsamkeit, die sie teilen, als Nachbarinnen, als gemeinsame Vereinsmitglieder, als FrankfurterInnen und Frankfurter. Das ist, glaube ich, das Wichtige, dass wir hier sehen, dass sich die Menschen jetzt gar nicht sozusagen als Stellvertreter ihrer Religionsgemeinschaften in erster Linie verstehen, sondern eher über das, was sie gemeinsam haben. Und da ist es natürlich schon auch wichtig, die Rahmenbedingungen, das Umfeld, in dem sie leben. Also die Stadt Frankfurt haben wir ja hier auch nicht zufällig ausgewählt, sondern wir wollten einfach wissen, was läuft da eigentlich anders und was ist das Besondere? Welche Rahmenbedingungen spielen vielleicht auch eine Rolle? Frankfurt hat ja schon, ist ja eine der ersten Städte, die diese Diversität zu ihrem Selbstverständnis erklärt hat, indem sie beispielsweise auch schon 1989 das Amt für multikulturelle Angelegenheiten geschaffen hat. Und das sieht man eben auch daran, dass in Frankfurt beispielsweise neben der klassischen Adventsbeleuchtung auch im Monat Ramadan auch eine Ramadan-Beleuchtung in der Innenstadt leuchtet oder auch die jüdischen Chanukka-Feierlichkeiten zur Stadt dazugehört und auch öffentlich begangen werden. Also all das zeigt eben, dass Frankfurt versucht, durch ihr Selbstverständnis auch den Menschen das Gefühl zu geben, ihr seid alle Frankfurter, unabhängig davon, was ihr mitbringt, ne? Welche Migrationsgeschichten ihr habt, welche Religionsgemeinschaften. Und das macht durchaus einen Unterschied und ermöglicht den Menschen, sich auch auf dieser Ebene zu treffen und das nicht als etwas Trennendes zu erleben. Ne? Das ist so die eine Facette. Das Zweite, was wir herausgefunden haben, ist, dass es natürlich auch wichtig ist, dass es entsprechende soziale Orte auch gibt, in denen Menschen sich auch begegnen können und gemeinsam auch Verantwortung übernehmen. Denn auf dieser Grundlage kann eben auch Vertrauen wachsen. Und das ist eben auch zentral, dass es eben Verein, dass man sich in Vereinen begegnet. Und darüber kann natürlich dann auch die Bereitschaft wachsen, Unterschiede auszuhalten und trotzdem auch miteinander verbunden zu bleiben, dass man eben auch lernt, mit Unterschieden in einer diversen Gesellschaft umzugehen.
1: Sie haben gesagt, die Politik kann Rahmenbedingungen schaffen, das haben Sie am Beispiel Frankfurt erläutert, Rahmenbedingungen, die eben befördern, dass diese interreligiösen Brücken gebaut werden sozusagen. Leiten Sie denn eigentlich aus Ihrer Studie eine politische Forderung ab?
0: Also politische Forderungen leiten wir nicht ab, aber wir können natürlich erkennen, was mögliche Handlungsansätze, die zu einem besseren Zusammenleben beitragen.
1: Und welche wären das?
0: Das wären erstens unterschiedliche Zugehörigkeiten zu ermöglichen, also so offen genug zu sein, dass Menschen sich nicht zwischen unterschiedlichen Zugehörigkeiten entscheiden müssen, sondern sagen können, ich bin muslimisch, ich habe eine Migrationsgeschichte meinetwegen in der Türkei, bin aber trotzdem deutsch, bin aber trotzdem Frankfurterin oder wie auch immer, dass eben diese Offenheit gegeben ist und auch gelebt wird, also dass diese Vielfalt sichtbar gelebt wird als positives Element des eigenen Selbstverständnisses einer Stadt, einer Kommune, eines Landes sozusagen auch dargestellt wird. Zweitens braucht es soziale Orte, ne, wie gesagt, Vereine, Schulen, Nachbarschaften, Kultur- und Sporteinrichtungen. Das klingt jetzt etwas trivial, aber in einer Zeit, in der es Vereinsmitgliedschaften immer weiter abnehmen, muss man da schon darauf achten, diese zu erhalten, also das, was noch vorhanden ist, zu erhalten und soziale Orte zu stärken. Denn nur so wächst Vertrauen. Und gerade in einer Zeit, in der das Digitale immer wichtiger zu werden scheint und Menschen sich eher so in ihre eigenen Räume oder Communities zurückziehen, dass man auch nicht immer einer Meinung sein muss. Ja, gerade im Kontext des Nahostkonfliktes haben wir ja da eine große Polarisierung in unserer Gesellschaft nach wie vor. Aber dass man eben auch darüber streiten kann, darüber sprechen kann, aber notwendig nicht sozusagen, dass es zu einer Trennung und Spaltung führen muss und dass eine Freundschaft oder wenn es quasi ein stabiles Band untereinander gibt, dass es das auch aushalten kann, ne? Dass man eben auch Meinungsunterschiede aushalten kann und dass das eben auch dazugehört.
1: Yasemin El-Menoua war das über die Studie Zusammenhalt in Krisenzeiten, jüdisch-muslimische Freundschaften in Frankfurt am Main. Die Studie ist jetzt von der Bertelsmann Stiftung veröffentlicht worden.

0: Lange Zeit gab es viele Bücher, die für Katholiken offiziell verboten waren. Im 16. Jahrhundert, da hat die römisch-katholische Kirche einen Index erstellt, den sogenannten Index Librorum Prohibitorum. Da waren mehr als 6000 Bücher drauf, die aus kirchlicher Sicht verwerflich oder unmoralisch waren oder schlicht nicht die ihr genehme Lehre verbreiteten. Natürlich war Martin Luthers Bibelübersetzung auf diesem Index, aber auch Philosophen wie beispielsweise Immanuel Kant oder Arthur Schopenhauer oder der Glöckner von Notre Dame von Victor Hugo. Andere Zeiten, andere Weltsichten, möchte man meinen. Aber tatsächlich ist dieser Index erst vor 60 Jahren, also am 14. Juni 1966, formell abgeschafft worden. Marc Dugge berichtet.
1: Wer in die Tiefen der römischen Inquisition eintauchen will, ist hier an der richtigen Adresse. Im Palazzo del Sant'Uffizio im Vatikan. Hier befindet sich das Dicasterium für die Glaubenslehre mit seiner Bibliothek. Gutachten, Protokolle und Entscheidungen zu den verbotenen Büchern, Verhörprotokolle und andere Akten aus Ketzerprozessen, Denunziationen und anonyme Anzeigen. Hier liegen sie alle, säuberlich geordnet und klassifiziert, teils auch digitalisiert. Es ist ja irgendwie auch der letzte Ort, an dem man Unordnung erwarten könnte. Schließlich ging es in diesem Gebäude über Jahrhunderte darum, Ordnung zu schaffen. In die Welt der Ideen, die Welt der Bücher. Hier hatte das Heilige Offizium seinen Sitz. Jene Behörde, die bestimmte, was gedruckt werden durfte und was eben nicht. Es ist die Erfindung des Buchdrucks, die den Vatikan Ende des 15. Jahrhunderts auf den Plan ruft. Die Kirche ist alarmiert vom Erfolg des deutschen Martin Luther, dessen Reformationsideen schnell Verbreitung finden. In Italien vor allem in Venedig, dem Zentrum des Buchdrucks. Der Kirchenhistoriker Vittorio Fraiese.
2: Aus der Sicht der römisch-katholischen Kirche ist Luther ein Ketzer. Das Papsttum und das Heilige Offizium drohen den venezianischen Druckern harte Strafen an, wenn sie ketzerische Bücher veröffentlichen. Exkommunikation, Auspeitschung und das Verbot der Bücher zum Beispiel. Und die venezianischen Drucker sagen, ihr erlegt uns so harte Strafen auf, ohne zu sagen, was genau ketzerische Bücher sind.
1: Der Vatikan reagiert und schafft 1559 ein erstes Verzeichnis der verbotenen Bücher, lateinisch Index Librorum Prohibitorum. Eine eigene Indexkongregation führt das Verzeichnis. Sie begutachtet die Bücher und fällt die Urteile. Das letzte Wort hat aber der Papst. Er bestimmt, ob das Werk auf den Index kommt oder nicht. Den Schriftstellern und Denkern jener Zeit konnte das lebensgefährlich werden. Sie wurden kreativ, um nicht in die Fänge der Inquisition zu gelangen.
3: Un'altra forma di resistenza era scrivere quello che io chiamo scrivere in maniera dissimulata.
2: Eine Form des Widerstands besteht darin, verschleiert zu schreiben. Nicht Klartext zu schreiben, sondern zwischen den Zeilen. Das machen sie alle. Galileo schreibt zwischen den Zeilen, ganz zu schweigen von den großen Ketzern, Campanella, Bruno oder Sarpi. Das war ein Desaster für die italienische Kultur.
1: Eine Praxis, die in Italien bis ins 17. Jahrhundert anhält, sagt Professor Fraiese. Ab da nimmt der Einfluss der Indexkongregation ab. Auch die Macht der römischen Inquisition schwindet zunehmend. Und doch, der Index der verbotenen Bücher wird im Laufe der Zeit immer länger. Die letzte amtliche Ausgabe erscheint 1948 mit Nachträgen bis 1962. Es ist Papst Paul VI., der dem Index endgültig ein Ende setzt. Nicht mit einem Paukenschlag, sondern eher still und leise. Im Dezember 1965 kündigt er tiefgreifende Reformen im Heiligen Offizium an, jener zentralen Behörde der Kurie, die seit Jahrhunderten bestimmt, was Linie ist, im Glauben und bei der Sittenlehre. Der Papst ordnet deren Aufgaben neu. Die Liste der verbotenen Bücher zu führen, das taucht unter diesen Aufgaben schlicht nicht mehr auf. Bis zu der Reform hatte der erzkonservative Kardinal Alfredo Ottiviani das Offizium geleitet. Er sah sich selbst als treuen Soldaten im Dienst der Kirche. Der Vatikanzeitung Osservatore Romano gab er im Frühjahr 1966 ein Interview. Da war das Ende des Index gerade eingeläutet.
2: Leider war der Index zuletzt von geringem Nutzen, da die meisten aufgeführten Bücher aus vergangenen Jahrhunderten stammten, kaum bekannt waren und nur noch von wenigen Spezialisten gelesen wurden. Die enorme Menge an zeitgenössischer Literatur blieb im Index unberücksichtigt. Dies lag nicht an bösem Willen oder Nachlässigkeit, sondern am völligen Mangel an einer adäquaten Organisation, die Ressourcen erfordert hätte, über die selbst die neue Glaubenskongregation nicht verfügte.
1: Das klingt nicht danach, dass der Kardinal besonders überzeugt davon war, dass der Index abgeschafft gehört. Aus seiner Sicht hätte er schlicht mehr Mittel gebraucht, um seine Mission zu erfüllen. Aber spätestens im Internetzeitalter wäre diese Mission wohl endgültig zur Mission Impossible geworden.
0: Vor 60 Jahren wurde der Index der verbotenen Bücher der katholischen Kirche abgeschafft. Ein Beitrag war das von Marc Dugge.

0: Gestern hat Deutschland bei seinem WM-Auftakt Curaçao mit 7:1 geschlagen. Und dank eines Interviews von Bundestrainer Julian Nagelsmann im Kicker wissen wir auch, was die Nationalmannschaft vor dem Spiel im Bus gemacht hat. Die Spieler, die stoßen da nämlich immer mit einem Energy-Drink an und zwar immer in der gleichen Reihenfolge. Viele Fußballprofis, die haben ihre persönlichen Rituale vor dem Spiel. Diego Maradona zum Beispiel, der hat vor jedem Anpfiff 8-mal sich bekreuzigt. Und Jogi Löw, der hat bei der WM in Südafrika 2010 immer den gleichen blauen Pulli getragen. Und das brachte der Mannschaft immerhin Glück bis ins Halbfinale. Aber woher kommt dieser Aberglaube und hilft er vielleicht tatsächlich, die Leistung zu steigern? Diese Frage hat Levent Aktoprak Spielern und Experten gestellt.
1: Ich glaube, jeder Spieler und auch als Trainer ist man irgendwo so ein bisschen abergläubisch. Aber ich habe das immer versucht, beiseite zu legen, habe mich aber immer wieder dabei ertappt, dass ich doch dann bestimmte Dinge einfach so gemacht habe, wo ich dann geglaubt habe, das bringt jetzt Glück oder Unglück.
2: Das verrät Ralf Zumdick, die Torhüterlegende vom VfL Bochum. Er stand mehr als ein Jahrzehnt zwischen den Pfosten des Ruhrpott-Vereins.
1: Als Spieler war ich schon abergläubisch. Ich hatte wirklich nur den Tick. Man hat ja Torwarthandschuhe, gehen ja auch irgendwann mal schnell kaputt. Heute ziehen, glaube ich, jedes Spiel neue an. Ich habe meine damals also so lange getragen, bis ich dann damit verloren hatte.
2: Handschuhe so lange tragen, bis man damit verliert. Stutzen über die Knie ziehen, vor dem Spiel den Torpfosten küssen. In der Bundesliga wie auch in den anderen europäischen Ligen sieht man es immer wieder. Fußballprofis halten sich beim Auflaufen oder wenn sie eingewechselt werden an gewisse religiöse oder abergläubische Rituale. Auch Neven Subotic, ehemaliger BVB-Spieler, hatte eine Angewohnheit.
3: Also als ich Fußballer war, war ich nicht zwingend abergläubisch, aber ich habe mal gelernt, ganz früh in meiner Jugend, dass es wichtig ist, dass man fokussiert ist auf dem Platz und dementsprechend immer wieder ein Ritual hat, das einem Sicherheit gibt. Ich habe immer den Platz mit rechtem Fuß begangen.
4: Gerade im Sport, gerade im Fußball ist Aberglaube weit verbreitet.
2: Sagt Barbara Stoberock, Professorin für angewandte Sozialpsychologie an der Hochschule Düsseldorf. Sie beschäftigt sich seit Jahren mit Aberglaube, auch im Leistungssport.
4: Also Aberglaube entsteht häufig dann in Situationen, wenn der Ausgang einem besonders wichtig ist. Also wenn eine hohe Bedeutung der Situation ist, aber gleichzeitig neben der hohen Bedeutung ist auch eine große Unsicherheit und gleichzeitig auch wenig Kontrolle der Situation vorhanden. Es ist einfach eine Situation, wo hohe Unsicherheit ist, oft viel Stress und ein unsicherer Ausgang.
2: Nach verschiedenen sportwissenschaftlichen Studien stärken diese Rituale das Selbstvertrauen und die Willenskraft der Sportler. Und sie sind bei Wettkämpfen und Fußballspielen fokussierter, berichtet Psychologin Barbara Stoberock.
4: Wir haben in unserer Forschung herausgefunden, dass Aberglaube dabei hilft, dass man sich selbst wirksamer fühlt. Da gibt es ein psychologisches Wort für Selbstwirksamkeitserwartung. Das heißt aber einfach nur, dass man selbst daran glaubt, mehr Wirkung zu haben. Also das zu schaffen, was man sich vornimmt. Und wenn das durch den Aberglauben entsteht, dann macht es ja auch Sinn, den Aberglauben anzuwenden. Also dadurch, dass man zum Beispiel ein Ritual ausführt, wenn man immer mit dem linken oder rechten Fuß zuerst aufs Feld geht, schafft man dann, dass man selbst bei sich ein Gefühl auslöst, wirksamer zu sein. Und das kann natürlich dazu beitragen, dass man bessere Leistung hat.
2: Abergläubisch, das sind aber nicht nur viele Fußballer auf dem Feld, sondern auch Fans haben oft solche Rituale, erzählen sie in Dortmund.
5: Abergläubisch bin ich nicht, aber mein Schal von Borussia Dortmund wird nicht gewaschen, seit 89, Pokalsieg.
6: Also wenn ich Fußball spiele, bin ich abergläubisch, weil ich schon seit 20 Jahren dieselben Schuhe kaufe. Und ich traue mich nicht, andere zu kaufen, weil ich einfach ein gutes Gefühl bei den Schuhen habe. Und wenn ich ins Stadion gehe, bin ich nicht abergläubisch.
7: Als ich früher Fußball gespielt habe, habe ich erst die linke Socke angezogen und dann erst den rechten Socken. Und dann habe ich mir gedacht, das ist so eine Art Sicherheit in der Unsicherheit.
2: Fußball ist eine Sportart, bei der Glück und Pech nah beieinander liegen. Ebenso auch Freude, Frust und Leiden. Auch wenn der Fußball sich in vielerlei Hinsicht im Laufe der Zeit gewandelt hat und moderner geworden ist, sind die abergläubischen Rituale vor allem bei den Spielern geblieben. Der bekannte Fußball-Sachbuchautor Dietrich Schulze-Mermeling führt das auf das Spiel selbst zurück. Vieles wäre bei dem Kick nicht planbar und würde zufällig geschehen.
8: Man hofft ja, dass man durch den Aberglauben Einfluss auf den Verlauf eines Spiels, eines Ergebnisses nimmt. Und vielleicht ist er im Fußball deswegen so weit verbreitet, weil es ja ein Spiel ist, bei dem Glück, Zufall schon eine große Rolle spielen. Rein statistisch ist es, glaube ich, so, dass etwa 40% der Tore nicht so fallen, wie sie gewollt sind, schon auf Zufall beruhen, also dass der Ball vielleicht vom Gegner gegnerischen Bein unglücklich abspringt. Vielleicht ist deswegen dieses Spiel dann auch besonders offen für abergläubische Rituale.
2: Mit Glücksbringern und abergläubischen Ritualen das Schicksal zu beeinflussen, das widerspricht christlicher Lehre. Das Schicksal liegt doch in Gottes Händen. Aber wo der Aberglaube ist, da ist eben auch der Glaube nicht weit entfernt. Der Fußballautor Dietrich Schulze-Mermeling.
8: Mit Glauben ist dann wie mit Aberglauben. Glaube sollte ich ja auch stärken, vielleicht auch eine gewisse Form der Verantwortung wegnehmen, dass es woanders hin delegierst. Und so ist beim Aberglauben ja auch, dass man meint, wenn ich so eine gewisse abergläubisches Ritual absolviert habe, damit eine Leistung schon erbracht habe und einfach hoffe, da gibt es eine Kraft von außen, die mich dann zum Erfolg bringt.
2: Einen Beistand wünschen sich die Fußball-Ikonen auf dem Platz immer, ob magisch oder göttlich, von oben oder sonst woher. Darum hüpfen sie beim Betreten des Rasens auf einem Bein, andere wiederum bekreuzigen sich oder schütten Weihwasser auf den Rasen oder öffnen ihre Hände zum Gebet, kniend auf dem heiligen Rasen. Fußballexperten wie Dietrich Schulze-Mermeling sehen Ähnlichkeiten zwischen Fußball und Religion.
8: Die Stadien wirken manchmal für mich so wie Kathedralen. Der Unterschied ist zur Kirche der, dass beim Glauben hoffe ich darauf, dass in Zukunft irgendwie und dass sie in den Himmel kommen. Und da ist der Fußball dann auch der Religion und dem Glauben irgendwie überlegen. Der Fußball kann mir dieses Glücksmoment schon in meinem irdischen Leben liefern. Also beispielsweise Borussia Dortmund wird überraschend deutscher Meister. Das ist dann kein Traum mehr, sondern ist Wirklichkeit. Und da ist der Fußball dann eben doch ein Moment irdischer, dass man diese Bestätigung in seinem Glauben ganz direkt bekommt und nicht nur auf das Jenseits warten muss.
0: Aberglaube und Rituale im Fußball. Ein Beitrag war das von Levent Aktoprak. Das war die Sendung Tag für Tag. Die Redaktion hatte Andreas Mein. Und hier geht's jetzt weiter mit der Sendung Kontrovers. Die Asyl- und Zuwanderungspolitik ist da Thema. Wie gehen EU und Deutschland mit Migration um? Darunter können sich auch Beteiligungen unter 00800 4464 4464. Und damit verabschiede ich mich. Ich bin Nina Rotscheid. Ich danke Ihnen fürs Zuhören und sage Tschüss und bis bald.
9: 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Zehn Uhr, die Nachrichten, zunächst die Übersicht. Nach der vorläufigen amerikanisch-iranischen Übereinkunft werden Forderungen nach einer umgehenden Öffnung der Straße von Hormus laut. Im französischen Evian führen die G7-Staats- und Regierungschefs von heute an dreitägige Gespräche. Tati Almeida, eine Führungsfigur der Proteste gegen die frühere argentinische Militärdiktatur, ist im Alter von 95 Jahren verstorben. Die Meldungen im Einzelnen. Nach einer Verständigung der USA und des Iran auf ein Rahmenabkommen drängt EU-Kommissionspräsidentin von der Leyen auf eine sofortige Öffnung der Straße von Hormus. Die Freiheit der Schifffahrt müsse wiederhergestellt werden, erklärte von der Leyen. Dies sei unerlässlich für die regionale Stabilität sowie die Weltwirtschaft. Auch öffne die vorläufige Übereinkunft die Tür für umfassendere Verhandlungen über Frieden und Sicherheit in der Region. Ähnlich äußerte sich Bundesaußenminister Wadephul bei einem Treffen mit seinen europäischen Amtskollegen in Luxemburg. Frankreichs Präsident Macron kündigte an, dass die Folgen beim heute beginnenden G7-Gipfel diskutiert werden sollen. Zu den Inhalten der Übereinkunft, die am Freitag unterzeichnet werden soll, wurden bislang wenige Details bekannt. Laut dem pakistanischen Vermittler ist unter anderem eine sofortige Waffenruhe in der gesamten Region, einschließlich des Libanon, vorgesehen. Israels Verteidigungsminister Katz zufolge wird sich die Armee aus dem Südlibanon nicht zurückziehen. Nach Darstellung der in Beirut ansässigen Staatsagentur NNA soll es im Süden des Landes weitere israelische Angriffe gegeben haben. Im französischen Evian beginnt heute der G7-Gipfel mit den Staats- und Regierungschefs führender Industrienationen. Bei der dreitägigen Veranstaltung im französischen Evian soll es unter anderem um die Lage im Nahen und Mittleren Osten sowie in der Ukraine gehen, ebenso um die damit zusammenhängende weltwirtschaftliche Situation. Ein weiteres Thema wird die Entwicklung künstlicher Intelligenz sein. Gestern war es einige Kilometer weiter in Genf zu Ausschreitungen bei einer Anti-G7-Demonstration gekommen. Die Schweizer Sicherheitskräfte setzten Wasserwerfer und Tränengas gegen mehrere gewalttätige Demonstrierende ein. Einige Gebäude wurden nach Polizeiangaben beschädigt, ein Auto brannte aus. Der Gipfelort Evian liegt am französischen Ufer des Genfer Sees. Nach Angaben der Genfer Stadtregierung waren in Frankreich keine Proteste geduldet worden. Russland hat die Ukraine erneut mit schweren Angriffen überzogen. Nach Angaben der ukrainischen Luftwaffe wurde das Land in der Nacht mit 70 Raketen sowie mehr als 600 Drohnen angegriffen. Ein Großteil sei unschädlich gemacht worden, dennoch seien über 40 Orte getroffen worden. Es gab mindestens 9 Tote sowie Dutzende Verletzte. Unter anderem wurden in Charkiw 5 Rettungskräfte während eines Einsatzes getötet. In Kiew waren zudem rund 140.000 Einwohner nach Beschädigungen an Oberleitungen ohne Strom. Dort war durch die Angriffe auch die Hauptkirche des zum Weltkulturerbe zählenden Höhlenklosters in Brand geraten. Der ukrainische Präsident Selenskyj sprach vom bislang schwerwiegendsten Verbrechen Russlands gegen die christliche Kultur. Auch Frankreichs Außenminister Barrot verurteilte den Angriff und verglich ihn mit einem Bombardement der Pariser Kathedrale Notre-Dame. Russland meldete ukrainische Gegenangriffe. In Tula, südlich von Moskau, wurden dabei nach Angaben des Regionalgouverneurs 3 Menschen getötet. Zudem wurden 2 Brücken zur von Russland annektierten Halbinsel Krim beschädigt. In der Debatte über eine Stabilisierung des Rentensystems plädiert der Vorsitzende der Seniorenunion Hüppe für einen früheren Start junger Menschen ins Arbeitsleben. Dafür müssten etwa Schul- und Studienzeiten kürzer und schlanker gestaltet werden, sagte der CDU-Politiker der Rheinischen Post. So könne man junge Menschen früher in Arbeit bringen und sie damit auch früher zu Einzahlern in die Sozialsysteme machen. Offen zeigte er sich auch für eine weitere Erhöhung des Renteneintrittsalters. Österreichs früherer Bundeskanzler Schüssel von der ÖVP warb für eine stärkere Digitalisierung der Rentenversicherung. Er verwies auf entsprechende Reformen in seinem Land. Dort erhalte man einen Pensionsbescheid in 10 Minuten. Früher seien es 6 Monate gewesen, sagte Schüssel im Deutschlandfunk. In Österreich sind auch Beamte und Selbstständige Teil der Rentenversicherung. Bundesministerin Prien stellt heute den nationalen Bildungsbericht vor. Die aktuelle Ausgabe befasst sich vor allem mit Bildungsungleichheiten aufgrund sozialer Herkunft. Der Bericht von unabhängigen Forschern erscheint alle 2 Jahre und betrachtet das gesamte deutsche Bildungssystem, beginnend bei der frühkindlichen Bildung über Schulen und Hochschulen bis hin zur Erwachsenenbildung. In der Vergangenheit haben Bildungsberichte oft Mängel in unserem System aufgezeigt. Im Kosovo sind 5 Serben wegen mutmaßlicher Beteiligung an Kriegsverbrechen Ende der 90er Jahre festgenommen worden. Sie stünden im Verdacht, an der Ermordung von mehr als 40 albanischen Zivilisten durch serbische Truppen im Dorf Recak beteiligt gewesen zu sein, teilte die Staatsanwaltschaft mit. Die Verdächtigen seien als Mitglieder damaliger Spezialeinheiten der serbischen Polizei identifiziert worden. Das Massaker gehört zu den schwersten Kriegsverbrechen im Kosovo-Krieg von 1998 bis 1999. Die britische Regierung plant ein Verbot von mehreren Social-Media-Plattformen für Kinder und Jugendliche unter 16 Jahren. Das kündigte Premierminister Starmer mit. Er äußerte sich bei einer Pressekonferenz in London. Die argentinische Menschenrechtsaktivistin Tati Almeida ist im Alter von 95 Jahren gestorben. Das teilte die Organisation Madres de Plaza de Mayo mit, zu Deutsch Mütter des Platzes der Mai-Revolution. Almeida galt als Führungsfigur der Gruppe und der Proteste gegen die argentinische Militärdiktatur von 1976 bis 1983. Die Frauen demonstrierten damals Tag für Tag nahe dem Präsidentenpalast in Buenos Aires. Sie machten auf ihre Söhne, Ehemänner und auf andere Menschen aufmerksam, die von den rechtsextremen Paramilitärs des Regimes verschleppt worden waren. Typisch für die Frauen waren weiße Kopftücher. Historikern zufolge verschwanden 30.000 Menschen während der argentinischen Militärdiktatur. Almeida selbst sah ihren eigenen Sohn nie wieder. Seine sterblichen Überreste wurden nie gefunden. Und hier noch einmal die Übersicht. Nach der vorläufigen amerikanisch-iranischen Übereinkunft werden Forderungen nach einer umgehenden Öffnung der Straße von Hormus laut. Im französischen Evian führen die G7-Staats- und Regierungschefs von heute an dreitägige Gespräche. Tati Almeida, eine Führungsfigur der Proteste gegen die frühere argentinische Militärdiktatur, ist im Alter von 95 Jahren verstorben. Das Wetter. In der Nordhälfte viele Wolken und einzelne Schauer, im Nordosten auch Gewitter, in der Südhälfte längerer Sonnenschein und meist trocken, 16 bis 25 Grad. Morgen wolkig bis stark bewölkt, vom Westen, Ost- und Südwärts ausbreitende Schauer, vereinzelt auch Gewitter, 16 bis 29 Grad. Das waren die Nachrichten.
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11: Am Mikrofon Silvia Engels. Herzlich willkommen zur politischen Live-Diskussion am Montagvormittag mit Hörerinnen und Hörern. Sie haben es mitbekommen, seit Freitag ist das neue gemeinsame europäische Asylsystem, kurz GEAS, in Kraft. Asylbewerber und Bewerberinnen sollen damit gleichmäßiger auf EU-Staaten verteilt werden. Irreguläre Migration soll zurückgehen. Zugleich müssen Asylbewerber damit rechnen, ihren Antrag in speziellen Aufnahmezentren der EU stellen zu müssen. Die Verfahren sollen schneller werden in vielen Fällen, Abschiebungen auch. Ist das alles angemessen oder unmenschlich? Unser Thema heute in Kontrovers. Asyl- und Zuwanderungspolitik. Wie gehen EU und Deutschland mit Migration um? Wie immer haben wir Gäste eingeladen. Alexander Throm, innenpolitischer Sprecher der Unionsbundestagsfraktion. Wir erreichen ihn in Heilbronn. Hallo, Herr Throm.
12: Hallo, guten Tag, Frau Engels.
11: Und aus Aachen zugeschaltet ist Lukas Benner, Obmann der Grünen im Bundestagsinnenausschuss. Guten Morgen, Herr Benner.
13: Guten Morgen, Frau Engels.
11: Und wir haben Annabel Brockhus in der Runde, Deutschlandfunk-EU-Korrespondentin und Expertin für das neue europäische Asylsystem. Sie hört uns aus Brüssel. Guten Morgen, Frau Brockhus.
14: Guten Morgen.
11: Wie sehen Sie zu Hause die neuen Regelungen zum Asylsystem und den Umgang mit Migration generell in Deutschland? Rufen Sie kostenfrei an unter 00800 4464 4464. Noch einmal die Telefonnummer, unter der Sie sich live in die Sendung einschalten können. Das ist die 00800 4464 4464. Sie können uns auch schreiben unter kontrovers@deutschlandfunk.de, kommt Ihre E-Mail an, oder eine Textnachricht schicken über WhatsApp. Hier ist die Nummer, die 0173 5690 322. Noch einmal 0173 5690 322. Einige von Ihnen haben bereits heute früh ihre Meinung bei uns hinterlassen. Hier eine Auswahl von unseren Hörerstimmen vom Anrufbeantworter.
15: Paul aus Hamburg. Letztendlich ist die EU-Politik stark mit von Deutschland geprägt. Und bei uns schießt die Aktivität nahezu übers Ziel hinaus. Inzwischen verurteilen wir ja schon fast, dass wir überhaupt Zuwanderung haben. Ich halte das für einen großen Fehler, weil die Menschenrechte unter die Räder geraten.
16: Schönen guten Morgen, Alf Hautmann aus Augsburg. Eines ist ganz klar, Einwanderungspolitik ist ein wirklich wichtiges Thema, was oft unterschätzt wird. Was man wirklich nicht versteht, ist, dass da kaum Unterschiede gemacht werden. Der gute Mensch, der sich hier nicht an unsere Gesetze hält, der sollte sofort, und zwar ohne lange Fristen, abgeschoben werden. Die junge Familie, die hier kommt und sich integrieren will und eine bessere Zukunft aufbauen will, sollte man fördern, wo es kann. Denn wir brauchen sie dringend.
13: Ja, schönen guten Morgen. Hier ist Henkel aus Essen. Wir müssen uns für eigene Bürger kümmern, weil wir haben angeblich um die 5 oder 6 Millionen Arbeitslose. Manche wollen nicht arbeiten, manche muss man dazu zwingen. Wir geben Milliarden aus für fremde Völker, aber wir kümmern uns nicht für eigene Bürger.
17: Caroline hier. Also ich finde, Deutschland ist immer noch viel zu attraktiv für Asylanten. Die kommen alle hierher, werden uns von den Medien als Fachkräfte verkauft, die sie überhaupt nicht sind oder nur im Einzelfall. Und das macht Deutschland kaputt. Und dass wir jetzt solche Einschnitte ertragen müssen im Sozialsystem, Gesundheitswesen, das ist einzig und allein auf die Asylpolitik zurückzuführen, die Frau Merkel angestellt hat.
18: Guten Morgen, hier spricht Titus Grab aus Wiesbaden. Es ist ein Unding, diese EU-Asylpolitik, insbesondere die deutsche Haltung, verstößt gegen das Grundgesetz, die europäischen Grundrechte und auch die Menschenrechte. Es muss eine Möglichkeit geben für Menschen, die Asyl brauchen, es zu kriegen in einem der reichsten Länder der Welt. Was hier passiert, ist eine Aushöhlung des Rechts und eine Imitierung der AfD-Politik durch die CDU mit Weggefährte SPD. Ein Skandal meines Erachtens.
11: Titus Grab aus Wiesbaden haben wir da zuletzt in unserer Collage gehört. Vielen Dank an alle, die sich beteiligt haben. Hier gehen die Meinungen beim Thema Asyl und Migration weit auseinander. Frau Brockhus, unsere Korrespondentin in Brüssel, vielleicht starten wir erst einmal mit ein bisschen Erklärung. Wie funktioniert denn diese neue gemeinsame europäische Asylpolitik in groben Zügen? Und verstößt die Neuregelung gegen Grundgesetz, gegen Menschenrechte, wie Herr Grab bemängelt hat?
19: Also diese gemeinsame europäische Asylpolitik umfasst ziemlich viele Bereiche, die hier jetzt gemeinsam geregelt werden sollen. Und das heißt auch, dass viele der Regeln harmonisiert werden sollen, vereinheitlicht werden sollen. Und das betrifft natürlich auch ganz besonders die Asylverfahren. Und wenn wir auf die Asylverfahren schauen, dann auch, wo die Asylverfahren stattfinden sollen, nämlich in den Ländern, wo die Flüchtlinge, wo die Schutzsuchenden ankommen. Und es geht auch darum, in welchen Fristen diese Asylverfahren stattfinden sollen und je nachdem, wo ein Mensch herkommt, dann auch, was für eine Art von Asylverfahren er bekommt. Wir können das mal kurz ein bisschen aufdröseln. Die Menschen, die an den EU-Außengrenzen ankommen, die werden erstmal registriert, biometrisch Fingerabdrücke genommen, Fotos gemacht und dann wird geguckt, wo kommt der Mensch her und abgeleitet davon, welche Chance hat er eigentlich auf Asyl in der EU. Es gibt bestimmte Kriterien, wo hat die EU definiert, wenn ein Mensch zum Beispiel eine geringe Anerkennungsquote hat, soll er ein Schnellverfahren bekommen, wenn er aus einem sogenannten sicheren Herkunftsland kommt, soll er ein Asylschnellverfahren bekommen. Und diese Sorge, was die Menschenrechtsstandards angeht, die der Hörer hier angesprochen hat, die beziehen sich vor allem auf diese Schnellverfahren, die direkt an der Außengrenze innerhalb von 3 Monaten durchgeführt werden soll. Eine Sorge ist hier, dass wenn man vorher Gruppen definiert, für die diese Schnellverfahren gilt, dass man dann das Asylrecht der Schutzsuchenden nicht mehr individuell prüft, sondern schon eine Art pauschale Vorprüfung hat und dann nicht mehr so genau auf die individuellen Asylgründe schaut. Ein zweiter Kritikpunkt ist, dass diese Asylzentren an den Außengrenzen geschlossen sind, dass es da haftähnliche Bedingungen gibt, weil die Leute die Zentren in der Zeit, wo das Verfahren durchlaufen wird, nicht verlassen dürfen. Und der dritte Kritikpunkt ist, dass man suggeriert mit diesen Zentren an der Außengrenze, dass keine Einreise in die EU stattgefunden hat und somit ein bisschen geringere Standards anlegen kann. Zum Beispiel, dass man zum Beispiel sagt, es gilt dann ein anderer Standard zum Beispiel für einen Rechtsbeistand, als wenn man schon komplett eingereist wäre in die EU. Das sind so, ich würde sagen, GEAS in den groben Zügen und dann auch die Kritik, was die Sorgen, Bedenken, Einhaltung der Menschenrechte angeht.
11: Vielen Dank für diese ersten Einordnungen. Zu weiteren Regelungen im Rahmen von GEAS werden wir im Lauf der Sendung bestimmt zu sprechen kommen. Aber hier ist ja jetzt schon genug auf dem Markt. Herr Thom, starten wir bei Ihnen. Bundesinnenminister Dobrindt von der CSU und auch Sie haben sich positiv zu diesem neuen EU-Asylsystem geäußert. Aber was entgegnen Sie dem Vorwurf von Herrn Grab oder auch zu Anfang unserer Collage Frau Paul, die sagten, das Vorgehen widerspreche den Menschenrechten. Und wir haben es ja gerade gehört, haftähnliche Zustände, keine Einreise in EU wird hier simuliert und die individuelle Prüfung wird zurückgedrängt, wenn man denkt, der Mensch kommt aus einem Land, wo die Anerkennungsquote gering ist.
12: Ja, wir haben jetzt einen Neustart des europäischen Asylsystems und das beinhaltet die Chance, dass es zukünftig besser funktioniert, weil das bisherige europäische Asylsystem hat eher schlecht als recht funktioniert. Das haben wir auch schon mehrfach auch in dieser Sendung diskutiert. Und die europäischen Staaten, auch das Parlament, haben sich im Übrigen zu einer Zeit, wo nicht die Union regiert hat, sondern die Ampel, also mit den Stimmen der Grünen, der SPD und der FDP, auf dieses neue europäische Asylsystem vereinbart. Und ich sehe die Bedenken wirklich bei weitem nicht. Europa hat bisher und auch zukünftig die höchsten Standards in der Welt, was Asyl- und Flüchtlingsschutz anbelangt, auch im neuen System. Und selbstverständlich findet eine individuelle Prüfung statt. Nur, wenn jemand jetzt im Außengrenzverfahren aus einem Land kommt, das eine Anerkennungsquote von unter 20% hat, dann spricht eine gewisse Wahrscheinlichkeit dafür, nämlich die weit überwiegende, dass auch hier kein Schutzanspruch besteht. Und das ist das Entscheidende. Wir müssen es wieder schaffen, zwischen Schutzanspruch und fehlendem Schutzanspruch zu unterscheiden. Denn das ist in der Vergangenheit schlecht gelaufen. Wenn man nach Europa gekommen ist, dann hatte man eine hohe Chance, hier auch zu bleiben, auch wenn man gar nicht hier bleiben durfte. Und da haben sich die europäischen Staaten alle miteinander darauf vereinbart, dieses besser machen zu wollen. Und ich verstehe beim besten Willen nicht, wo man hier eine Einschränkung der Menschenrechte oder der individuellen Prüfung drin sehen würde. Die findet statt, aber in einem schnelleren, zügigen Verfahren, das dann auch den Flüchtlingen dienen sollen, weil sie relativ schnell erkennen, ob sie eine Perspektive in Europa haben oder nicht.
11: Herr Benner, dieses Argument von Herrn Trohm, dass man jetzt schneller die Asylbewerber erkennen kann, die wirklich bedroht sind und einen Schutzbedarf haben, das ist ja ein Argument, was immer angeführt wird. Die Grünen sind in weiten Teilen gegen diese Neuregelungen. Sie kritisieren auch, dass es keine individuelle Prüfung mehr auf Asyl vielleicht so leicht gibt, dass hier haftähnliche Zustände in den Unterbringungen herrschen und eben diese Fiktion, dass eben keine Einreise in die EU stattgefunden habe. Aber ist an der anderen Seite nicht doch etwas dran, wie Herr Trohm argumentiert, dass man jetzt die besser schützt, besser unterscheidet, die es wirklich brauchen?
20: Ich glaube, man muss beim gemeinsamen europäischen Asylsystem einmal schauen, worüber reden wir. Also wir haben 10 Jahre Verhandlungen auf europäischer Ebene hinter uns und das Ziel auf europäischer Ebene war es auf jeden Fall, Gleichheit bei den Standards, Verbesserung bei den Standards, Monitoring, Rechtsschutzmöglichkeiten einzuführen und gleichzeitig eben einen Teil der Verfahren an die Außengrenzen zu verlagern. Was aber passiert ist, ist, dass bevor das überhaupt in Kraft getreten ist, die nächsten Verschärfungen, also Wegfall des Verbindungselements, jetzt wahrscheinlich die Rückkehrverordnung, eingeführt worden und dass sich Union und SPD bei der nationalen Umsetzung für den Weg der maximalen Härte entschieden haben. Und wenn wir jetzt, und das ist ja die konkrete Frage, auf die Außengrenzverfahren blicken, die ja in Deutschland relativ irrelevant in Summe sind, also wir reden von 374 Plätzen in Deutschland, also der relevante Teil ist ja in anderen europäischen Ländern mit.
11: Weil Deutschland eben keine Außengrenzen hat der EU, sondern diejenigen, die hier betroffen sind, dann über Flugzeug oder Schiff eingereist sind.
20: Genau. Und da ist es schon so, dass wenn man unter einer Anerkennungsquote von 20% ist, dass ein Schnellverfahren in 2 Monaten ist. Und da wird sehr genau drauf ankommen, ob da die Menschenrechte gewahrt werden. Also da wird man sehr genau hinschauen müssen, zu was für Ergebnissen das führt, wenn die Behörden der entsprechenden Länder binnen 2 Monaten ihre Entscheidung fällen müssen. Denn eine Anerkennungsquote von unter 20% klingt jetzt so, als wären das wenig Länder. Das sind aber die allermeisten. Das sind gerade auch Länder wie beispielsweise Russland, wo die Anerkennungsquote bei unter 20% liegt, wo man sich aber gut vorstellen kann, dass es Menschen gibt, die vor diesem System fliehen müssen.
11: Bleiben wir mal bei unserer Hörercollage. Da waren ja nun auch einige Stimmen drin, die sehr klar gegen mehr Migration argumentiert haben, Herr Benner. Hörerin Caroline argumentierte, die EU sei immer noch zu attraktiv für Asylbewerber wegen der hohen hier geleisteten Sozialleistungen. Oder Herr Fürsinkel, der aus Essen darauf verweist, dass zunächst die hiesigen Arbeitslosen zum Arbeiten gebracht werden müssten, bevor man sich um andere Menschen kümmere. Sind das nicht Sorgen der Menschen, die noch stärker beachtet werden müssen? Denn daraus speist sich ja auch ganz viel Widerstand gegen Migration an sich.
20: Dass Menschen Ängste und Sorgen haben, das ist so. Das heißt auch nicht immer, dass die fundiert sind, dass das alles so ist, sondern gefühlte Wahrheiten sind für die Menschen eben Wahrheiten. Und das muss man ja als Politiker erstmal einfach hinnehmen und versuchen, damit umzugehen. Zur Wahrheit gehört aber natürlich, dass wenn man den europäischen Standard mit anderen Ländern vergleicht, man zu dem Ergebnis kommen kann, dass er gut ist. Aber die Realität natürlich trotzdem ist, dass er innerhalb der EU höchst unterschiedlich ist und dass jemand, der sich übers Mittelmeer auf den Weg macht, wo dieses Jahr bereits über 1000 Menschen ertrunken sind, dass der vor etwas flieht, dass der einen Grund hat und dass es unsere Aufgabe ist. So ist unsere Verfassung, sind die europäischen Menschenrechte ausgestaltet. Wir haben eine Verpflichtung, uns um diesen Menschen zu kümmern und individuell zu prüfen, ob dieser Mensch hier einen Anspruch auf Asyl, auf Schutz hat oder etwa nicht. Und genau das muss eben menschenwürdig, muss angemessen, muss individuell stattfinden.
11: Dann haben wir noch, und da gebe ich die Frage dann an Frau Brockhus weiter, Herrn Hauptmann aus Ortlub, ich hoffe, ich habe den Namen richtig verstanden, der verlangte gerade in unserer Collage mehr Differenzierung zwischen Asylbewerbern, die sich nicht an Regeln halten, die müssten schneller abgeschoben werden, und jungen Familien auf der anderen Seite, die sich hier in Deutschland integrieren und die man unbedingt hier halten solle. Aber das neue EU-System ist für solche Fälle ja gar nicht zuständig, also für Menschen, die bereits hier sind, richtig?
19: Nein, also die Regeln, die am Freitag in Kraft getreten sind, beziehen sich erstmal nur auf die Asylverfahren. Das heißt für alle ankommenden Menschen und dann bis zu dem Prozess, wo entweder der Asylbescheid positiv ist, also das heißt, ja, man hat einen Schutzanspruch in der EU und kann bleiben, oder es gibt einen negativen Bescheid, das heißt, man muss abgeschoben werden, man muss die EU wieder verlassen. Und sozusagen, wo man jetzt anfangen muss zu differenzieren, wie der Hörer sagt, ist bei den neuen Abschieberegeln. Auf die konnte man sich damals mit der neuen gemeinsamen Asylpolitik nicht einigen. Deswegen hat man das jetzt nachträglich gemacht in den vergangenen anderthalb Jahren. Und man ist jetzt so weit, dass sich sowohl das Europäische Parlament als auch die 27 Mitgliedsländer auf neue Abschieberegeln einigen konnten. Die auch Verschärfungen vorsehen, die auch zum Beispiel eine Ausweitung der Abschiebehaft vorsehen, wenn zum Beispiel abgelehnte Asylbewerber nicht kooperieren, die vorsehen, dass wenn abgelehnte Asylbewerber nicht in ihr Herkunftsland zurückkehren können, weil es zum Beispiel keine diplomatischen Beziehungen gibt, dass die dann in ein Asylzentren außerhalb der EU kommen können. Und auch hier gibt es die Kritik von Europaabgeordneten, zum Beispiel von der SPD, aber auch von den Grünen, dass da tatsächlich zu wenig Differenzierung stattfindet und dass dann die Menschen, die Familien, die sich sozusagen an Regeln halten, hier arbeiten, wo die Kinder zur Schule gehen, die Papiere haben, die Wohnungen haben, wo sozusagen nachvollziehbar ist, wo die Menschen sich aufhalten und was die tun, dass die dann eher abgeschoben werden als die abgelehnten Asylbewerber, die untergetaucht sind und die vielleicht auch Straftaten verübt haben. Und dass man sozusagen die geforderte Differenzierung des Hörers da nicht zu sehen ist.
11: Wir haben unseren ersten Hörer in der Leitung. Herr Dömges hört uns aus Dortmund. Guten Morgen, Herr Dömges.
1: Ja, guten Morgen.
11: Grüße Sie.
1: Christopher Dömges.
11: Ja, danke, dass Sie anrufen.
1: Ja, also ich wollte zunächst mal auch noch mal ganz klar eine Lanze für die Migration brechen, ja, weil ich denke, dass wir tatsächlich Zuwanderung brauchen, ja. Hier gerade in Deutschland, es werden zu wenig Kinder geboren. Eine durchschnittliche Familie hat 1 bis 2 Kinder und das ist einfach zu wenig. Ja. Wir brauchen Arbeitskräfte, wir brauchen Arbeitserlaubnisse für die Migranten. Und seien wir ehrlich, was die Deutschen jetzt nicht machen wollen, das machen die Migranten. Ja, die machen das gerne. Also das mag ein bisschen zynisch klingen, aber es ist tatsächlich so. Mhm. Spargelstechen, das machen kaum Deutsche. Ja, also wenn sie da auf ein Spargelfeld gehen, da finden sie kaum deutsche Mitbürger, die da wirklich ranklotzen. Ja.
11: Herr Dömges, ganz herzlichen Dank für Ihre Stimme. Da argumentieren Sie ähnlich wie Martin Schulte-Frohlinden. Er hat uns aus Lindow in Brandenburg geschrieben und sagt eben auch, Zuwanderung sei nötig. Alle ökonomischen Kenndaten würden das sagen. Herr Thom, werden Sie diesem Anspruch, dass wir eben dringend Zuwanderung brauchen, mit den Neuregelungen noch gerecht?
3: Ja, weil es überhaupt diese Zuwanderung grundsätzlich nichts damit zu tun hat, was wir an Fachkräftebedarf haben und diesen auch über das Ausland decken wollen. Nochmal, wir dürfen das Ordnungssystem nicht aufgeben und hier alles miteinander vermischen. Und der Kollege Benner hat ja recht, wenn er sagt, wir müssen menschenrechtskonform, grundrechtskonform Asylanträge, wenn jemand wirklich Schutz braucht, müssen wir prüfen. Das tun wir. Aber wir dürfen das da nicht vermischen mit der allgemeinen Einwanderung, weil da in der Regel eben dann doch nicht die Fachkräfte kommen, die wir benötigen. Und im Übrigen zeigt die Statistik eben auch, dass bei weitem nicht alle, die dann bei uns Schutz erhalten, tatsächlich das auch dazu nutzen, sich zu integrieren, insbesondere zu arbeiten. Wir haben Hunderttausende anerkannt Schutzberechtigte in Deutschland, die teilweise seit Jahren im Bürgergeldbezug, zukünftig Grundsicherungsbezug, sich befinden. Und deswegen muss man von vornherein ein funktionierendes Ordnungssystem erhalten und oder einführen und dann auch erhalten, das heißt auch entsprechend leben, damit tatsächlich unsere Interessen an Personen, die wir hier brauchen und wollen und wünschen, die nämlich hier auch sich integrieren und insbesondere auch unsere Volkswirtschaft unterstützen, dass wir die gezielt nach Deutschland bekommen, aber auf der anderen Seite keine ungeordnete Zuwanderung mehr haben, wie das in den vergangenen Jahren der Fall war.
11: Ähnlich argumentiert unser Hörer Harald Moritz aus Bad Bergzabern. Der hat auch eine strengere Unterscheidung zwischen Asyl und gesteuerter Zuwanderung gefordert. Er sagt, Asyl bedeutet, dass jeder, der will, mit dem Zauberwort Asyl komme. Zuwanderung bedeutet dagegen, dass die kommen, die von uns gerufen werden. Wird dieses, Herr Benner, die Frage wieder an Sie, dieses neue System diesem Anspruch nicht einfach besser gerecht jetzt EU-weit?
20: So einfach lässt sich das nicht sagen, weil natürlich der ganze Bereich der Fachkräfteeinwanderung nationale Gesetzgebungskompetenz ist. Das europäische System hat auch gar nicht den Anspruch, darauf Antworten zu finden, sondern es findet Antworten auf die Frage von Asyl. Die Darstellung des Hörers, dass man einfach Asyl sagt und damit nach Europa kommt und hier Schutz bekommt, ist auch nicht die Realität, sondern es wird ja geprüft und vor allen Dingen im neuen System wird ein Großteil der Menschen in diesen haftähnlichen Lagern an den EU-Außengrenzen sein. Und wofür sich eben Union und SPD entschieden haben, ist in Deutschland sogar mit noch mehr Härte vorzugehen und hier in sogenannten Sekundärmigrationszentren die Menschen, die eigentlich in einem anderen EU-Land Erstankömmling sind, also der allergrößte Teil der Menschen, die nach Europa kommen oder nach Deutschland kommen, sind ja über ein anderes EU-Land gekommen, diese Menschen auch noch weiter zu drangsalieren und de facto zu inhaftieren. Und das ist eben der Blick, den man jetzt hierauf haben muss. Aber die Frage, ob GEAS, das gemeinsame europäische Asylsystem, Antworten auf die Frage von Fachkräfteeinwanderung setzt, dem Anspruch wird es natürlich nicht gerecht. Das Ziel hatte es aber auch nie.
11: Soweit. Hier müssen wir erstmal einen Punkt setzen. Hier kommen die Nachrichten. Vielen Dank an Lukas Benner von den Grünen gerade gehört. Außerdem in der Runde Alexander Trump von der CDU und unsere EU-Korrespondentin in Brüssel, Annabel Brockhus. Gleich geht's weiter nach den Nachrichten.
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22: 10.30 Uhr, die Nachrichten. Israel wird sich auch nach einem Ende des Irankriegs nicht aus dem Südlibanon zurückziehen. Auch Stellungen in Syrien und im Gazastreifen würden auf unbestimmte Zeit gehalten, teilte Verteidigungsminister Katz mit. Dies habe man den USA deutlich gemacht. Trotz aller bestehender und noch kommender Druckversuche werde man in den Sicherheitszonen verbleiben. Israel mache beim Schutz seiner Bürger keine Kompromisse, betonte Katz. Ihr drohte zudem, man werde mit großer Härte angreifen, sollte der Iran wegen Ereignissen im Libanon Vergeltungsanschläge durchführen. In den vergangenen 2,5 Jahren hat Israel Gebiete im Gazastreifen, im Libanon und in Syrien unter seine Kontrolle gebracht. Die Fläche umfasst rund 1000 Quadratkilometer. Unterdessen berichteten arabische Medien von vereinzelten weiteren Gefechten im Libanon. Ein Stopp der Kämpfe im Libanon ist Teil des angestrebten Rahmenabkommens der USA und des Irans zur Beendigung ihres Krieges. Beide Seiten hatten vergangene Nacht eine vorläufige Übereinkunft bekannt gegeben. Sie soll am Freitag unterzeichnet werden. Frankreichs Außenminister Baron hat die Beschädigung des Kiewer Höhlenklosters durch russische Angriffe auf die Ukraine mit einem Bombardement der Pariser Kathedralen Notre-Dame und Saint-Denis verglichen. Das Ganze sei völlig inakzeptabel, sagte Baron beim Treffen der EU-Außenminister in Luxemburg. Der ukrainische Präsident Zelensky sprach vom bislang schwerwiegendsten Verbrechen Russlands gegen die christliche Kultur. Mit Blick auf die G7-Staaten, deren Staats- und Regierungschefs sich am Abend im französischen Evian-le-Bain treffen, bat er, den Druck auf Russland zu erhöhen. Während einer neuen Welle russischer Angriffe auf die Ukraine ist die Mariä-Entschlafenskathedrale des zum Weltkulturerbe zählenden Höhlenklosters in Kiew in Brand geraten. Verbreitete Aufnahmen zeigen, wie Feuer aus dem Dach mit den vergoldeten Kuppeln lodert. Die Ursprünge der Klosteranlage auf den Hügeln am Fluss Dnipro reichen bis ins 11. Jahrhundert zurück. Die britische Regierung hat sich für ein Social-Media-Verbot für Kinder und Jugendliche unter 16 Jahren entschieden. Premierminister Starmer kündigte bei einer Pressekonferenz in London an, die Entscheidung sei nicht leicht gefallen. Soziale Medien hätten Jugendlichen auch Vorteile gebracht. Ein vollständiges Verbot sei angesichts der Risiken und negativer Konsequenzen dennoch die richtige Entscheidung. Soziale Medien machten Kinder unglücklich. Das Vereinigte Königreich folgt damit dem Vorbild Australiens. Australien hatte im Dezember als erstes Land der Welt ein generelles Social-Media-Verbot für unter 16-Jährige eingeführt. Auch in Deutschland steht dies zur Debatte. Viele Experten lehnen eine pauschale Altersgrenze für die Nutzung sozialer Medien ab. Zuletzt sprach sich der Deutsche Ethikrat dagegen aus. Der Deutsche Städtetag drängt in der Debatte über die Zukunft des Bundesprogramms Demokratieleben auf eine Entscheidung. Der Verband forderte Bildungsministerin Prien auf, Klarheit zu schaffen. Derzeit brächten mehr als 300 kommunal getragene Netzwerke Menschen zusammen, die sonst kaum miteinander sprechen, sagte Städtetagspräsident Jung der Rheinischen Post. Entsprechend groß seien die Sorgen. Die Wirkung von Förderprogrammen zu evaluieren sei zwar verständlich, meinte der Leipziger Oberbürgermeister von der SPD. Problematisch sei es aber, wenn gewachsene Strukturen ohne Ersatz wegzufallen drohten. Prien plant, rund 200 Projekte zum Jahresende aus der Förderung zu streichen. Zudem will sie die Förderrichtlinien überarbeiten. Es sei der Eindruck entstanden, dass die Ausrichtung eher ins linksliberale Milieu hineinreiche, argumentierte die CDU-Politikerin. Demokratieleben wird seit Jahren vor allem von der AfD kritisiert. Viele Projekte richten sich gegen Rechtsextremismus und Rassismus. Die Vereinten Nationen machen heute mit einem weltweiten Aktionstag auf die Misshandlung älterer Menschen aufmerksam. Internationalen Statistiken zufolge ist jeder 6. Mensch über 60 Jahre betroffen. Meistens handelt es sich um psychischen und emotionalen Missbrauch. Dazu zählen Beschimpfungen, Demütigungen, Drohungen oder erzwungene Isolierung durch den Entzug sozialer Kontakte und persönlicher Zuwendung. Die zweithäufigste Form ist die finanzielle Ausbeutung, gefolgt von Vernachlässigung, Gewalt und sexuellem Missbrauch. Das Wetter: vereinzelt Schauer, wechselhaft, im Süden überwiegend heiter, 16 bis 25 Grad. Morgen von Westen etwas Regen, im Osten heiter bis wolkig, 16 bis 24 Grad. Die weiteren Aussichten: am Mittwoch über der Mitte einige Schauer, sonst meist 18 bis 30 Grad. Das waren die Nachrichten.
11: Sie hören weiterhin Kontrovers im Deutschlandfunk, heute zur Asyl- und Zuwanderungspolitik. Ein neues System ist seit Freitag EU-weit in Kraft. Unsere Gäste dazu sind Annabel Brockhus, EU-Korrespondentin des Deutschlandfunks in Brüssel, Alexander Trom, innenpolitischer Sprecher der Unionsbundestagsfraktion und Lukas Benner, Obmann der Grünen im Innenausschuss. Schalten Sie sich gern live in die Sendung ein. Unsere kostenfreie Telefonnummer ist die 00800 4464 4464. Noch einmal 00800 4464 4464. Textnachrichten per WhatsApp kommen auch an unter 01735690322. Oder schreiben Sie eine E-Mail, dann unter kontrovers@deutschlandfunk.de. Das hat beispielsweise Thomas Becker getan. Er schreibt uns aus Marokko und er schreibt, es sei extrem wichtig, die Migration auf Null zu begrenzen. Er warnt in diesem Zusammenhang vor Überlastung der hiesigen Sozial- und Bildungssysteme, zudem vor mehr Kriminalität, wie es Frankreich erlebe. Herr Rudolf hat uns geschrieben, er warnt vor der Zerstörung der europäischen Zivilisation. Andere Stimmen argumentieren pro Migration. Hier schreibt zum Beispiel Ralf-Henry Fischer, es sei skandalös, dass die C-Parteien ihr vermeintliches Christentum vergessend, versuchen die rassistischen Wähler, insbesondere in Ostdeutschland, zu gewinnen, indem sie menschenfeindliche und absurde Forderungen der AfD bedienten. Und dann, wir hatten das Thema gerade, geht es auch um die Frage, wie organisiert findet das Ganze statt? Hier haben wir eine Warnung unserer Hörerin, die sagt, qualifizierte Zuwanderer müssten von Unqualifizierten besser unterschieden werden. Das schreibt Ulrike Kännchen-Schlebusch. Schauen wir noch etwas auf GEAS, denn da ist ja auch die Frage, wie lässt sich das alles umsetzen? Viele dieser Aufnahmezentren, von denen schon die Rede war, existieren noch nicht. Dann soll es auch einen Solidaritätsmechanismus geben, wo beispielsweise besser die Menschen, die kommen, auf die EU-Staaten verteilt werden. Und auch da schreibt schon unser Hörer Wolfgang Daub, wer glaubt, dass GEAS die Regierungen in Ungarn oder Polen dazu bringen werde, Muslime oder Islamisten in großer Zahl aufzunehmen, der Träume. Und letzte Stimme dazu, dann gehen wir wieder in die Diskussion von Thilo Hempel. Er schreibt, das Dublin-System habe schon nicht funktioniert. Genauso werde das GEAS-System scheitern, weil eben die EU-Staaten unterschiedlichste Interessen hätten und lokale Politik letztlich umgesetzt wird. Und damit sind wir bei Ihnen, Frau Brockhus. Wie viel ist denn von GEAS schon umgesetzt? Kann das überhaupt so schnell alles wirken?
19: Ja, das ist die große Frage. Und das muss man sich jetzt tatsächlich anschauen in den nächsten Monaten. Die EU-Kommission hat einen Monat bevor GEAS in Kraft getreten ist, selber nochmal einen Umsetzungsbericht veröffentlicht, wo klar wurde, dass ungefähr, ich würde sagen, weniger als die Hälfte der Länder noch nicht dafür gesorgt haben, dass es zum Beispiel ausreichend Kapazitäten gibt, um diese Grenzverfahren zum Beispiel durchzuführen, dass noch nicht mal alle Länder die Asylregeln in nationale Regeln und nationale Gesetze übersetzt haben. Die EU-Kommission schränkt aber auch ein, dass man hier täglich Fortschritte sieht, weshalb man das jetzt auch gar nicht mehr so definitiv sagen kann, aber klar ist, und das bestätigen auch Forscher, mit denen man spricht, Migrationsforscher, dass es auf die nächsten Monate ankommen wird in der Umsetzung und dass aber auch tatsächlich die Umsetzung noch bis zu 2 Jahre tatsächlich dauern könnte, bis das überall reibungslos funktioniert, zum Beispiel mit der Registrierung an den Außengrenzen, bis man sieht, reichen die Kapazitäten für die Grenzverfahren tatsächlich aus und wie sind dann auch die Bedingungen in diesen Zentren an den Außengrenzen. Und vielleicht noch ein wichtiger Punkt, weil das auch der eine Hörer angesprochen hat, dieser Solidaritätsmechanismus, der muss sich auch beweisen, das Prinzip, weil das alte Dublin-Prinzip ist ja auch damit geblieben mit der Asylreform, nämlich dass man sagt, die Menschen müssen an den Außengrenzen registriert werden und die Asylverfahren müssen da stattfinden, wo die Menschen ankommen. Das hat in der Vergangenheit nicht funktioniert. Und die Frage ist, warum soll das jetzt funktionieren? Was stellt sicher, dass die EU-Länder an den Außengrenzen tatsächlich Menschen registrieren, dass sie die nicht weiterziehen lassen oder dass sie die vielleicht auch nicht gewaltsam zurückdrängen, weil man eben auch das Ziel hat, die irreguläre Migration in Europa weiter zu begrenzen. Also das wird sich in der Umsetzung auch noch zeigen, ob das funktioniert.
11: Damit sind wir bei den Umsetzungsthemen. Herr Benner, diese Zweifel, dass wirklich jetzt mehr Solidarität in der EU herrschen wird, das muss Sie ja auch beschäftigen, denn die Grünen haben ja als Teil der Ampelkoalition auch immer gesehen, wie schwierig es ist, hier tatsächlich Solidarität zu erreichen. Ist es da nicht verständlich, dass man jetzt versucht, mit mehr Härte hier gegenüber Migration nach außen das zu überdecken, dass nämlich die Solidarität nach innen nicht klappt?
20: Ich finde das den falschen Weg und ich glaube auch, dass das nicht hilft. Also die

0: ersten Jahr sich direkt mit dem Blick nach hinten Menschen aus der Vergangenheit anzurechnen, halte ich nicht für glücklich.
1: Solidaritätsmechanismus, nochmal ganz kurz. Die EU-Staaten sind aufgefordert, eben die überlasteten Menschen an den Außengrenzen, was die Zuwanderung angeht, zu entlasten, indem sie eben anerkannte Asylbewerber dann auch aufnehmen. Wenn das nicht gewünscht ist, gibt es auch die Möglichkeit, Geld oder Sachleistungen zu zahlen. Und Deutschland ist erstmal nicht Teil dessen, weil in der Vergangenheit viele Menschen aufgenommen wurden. Herr Trohm, rechnen Sie damit, dass nun die EU-Solidarität so herum besser funktioniert?
2: Solidarität ist keine Einbahnstraße. Wir nehmen am Solidaritätsmechanismus teil. Und wir haben in den vergangenen Jahren mehr Solidarität mit allen anderen europäischen Staaten gezeigt, wie umgekehrt. Deswegen ist es richtig. Es gibt, Deutschland ist weltweit auf Platz 2, was die Aufnahme von Flüchtlingen anbelangt. Lediglich Kolumbien hat noch mehr Flüchtlinge aufgenommen in Summe wie Deutschland. Das zeigt, dass wir Solidarität gegenüber den Menschen, aber auch den anderen EU-Staaten gezeigt haben. Aber der Solidaritätsmechanismus, das wird auch vergessen, ist der zweite Schritt. Vor dem Solidaritätsmechanismus, bevor der überhaupt Anwendung finden kann, gilt das, die neue Asyl- und Migrationsmanagementverordnung, die das alte Dublin ersetzt, obwohl es im Grunde genommen die gleichen Regeln sind. Das heißt, Deutschland wäre für die allermeisten Asylverfahren gar nicht zuständig. Die Menschen reisen illegal aus einem anderen zuständigen EU-Land, beispielsweise Italien, Griechenland, andere, nach Deutschland weiter. Und deswegen ist Dreh- und Angelpunkt für das Funktionieren des zukünftigen GEAS, dass diese Asyl- und Migrationsmanagementverordnung, Nachfolgeregelung Dublin, auch von allen Ländern gelebt werden. Wenn dieses nicht funktioniert, dass also dann Personen, die in Deutschland sind, für die Deutschland nicht zuständig ist, wieder zurückgeführt werden in ein anderes EU-Land, wenn dieses nicht funktioniert, dann greift ein Solidaritätsmechanismus nicht. Und im Übrigen, zweiter Punkt, dass dieses funktioniert, ist auch Voraussetzung dafür, dass wir mittelfristig wieder auf Grenzkontrollen, Binnengrenzkontrollen verzichten können. Diese sind ja eine Reaktion auf die Dysfunktionalität von Dublin in den vergangenen Jahren. Und deswegen ist im Koalitionsvertrag auch klar vereinbart, dass die Grenzkontrollen zwischen Deutschland und seinen anderen EU-Ländern erst dann wieder zurückgefahren werden können, wenn diese Regeln des Asyl- und Migrationsmanagementsystems dann auch tatsächlich funktioniert und gelebt wird.
1: Und da sind wir genau beim Stichwort der nationalen Grenzkontrollen, die ja viele Menschen im Alltag durchaus erleben, wenn sie beispielsweise pendeln, häufig über Deutschlands Grenzen. Denn eigentlich sind ja im Schengen-Raum Grenzkontrollen nicht vorgesehen. Nur in Ausnahmefällen als letztes Mittel, wenn die Sicherheitslage bedroht ist, und temporär. Deutschland, Sie haben es angesprochen, Herr Trohm, kontrolliert schon lange wieder umfassend die nationalen Grenzen, und die EU-Kommission sieht die Begründung der Bundesregierung dafür als nicht ausreichend an. Herr Trohm, Sie halten trotzdem daran fest. Stellt sich also die Bundesregierung in ihrem Koalitionsvertrag ganz bewusst über diese EU-Regelung?
2: Nein, überhaupt nicht, sondern wir haben reagiert darauf, dass diese bisherige Dublin-Verordnung nicht funktioniert hat. In den vergangenen Jahren wurden etwa 7-10% der Menschen, die eigentlich in ein anderes EU-Land zurückgeführt werden mussten, zurückgeführt. Länder wie Italien und Griechenland haben komplett vorsätzlich und klar erklärt, dass sie europäisches Recht nicht anwenden werden, indem sie keine Menschen mehr zurücknehmen, die beispielsweise nach Deutschland weitergewandert sind. Und deswegen braucht es hier entsprechend mehr Kontrolle. Das hängt zusammen, und wir wollen diese Grenzkontrollen zurückführen. Das haben wir ja im Koalitionsvertrag festgehalten, aber erst dann, wenn allseits in Europa die neuen Regeln GEAS, die jetzt am Freitag in Kraft getreten sind, dann da auch tatsächlich gelebt werden. Das braucht eine gewisse Zeit, bis die sich eingespielt haben, bis man dann auch überprüfen kann, ob tatsächlich dann auch die Rückführung beispielsweise in andere Staaten funktioniert, und dann in einem zweiten Schritt ein Solidaritätsmechanismus wieder Anwendung finden kann. Das ist genau das System, das wir brauchen. Und ich will das auch deutlich sagen. Die Europäische Kommission hat jahrelang die Augen davor verschlossen.

0: beschlossen, dass, ich nenne mal Italien, Griechenland, sich diesen Regeln widersetzt haben. Und deswegen erwarte ich, dass die Europäische Kommission jetzt alles daran setzt, dass alle europäischen Staaten sich an das neue GEAS halten und diese sind auch wirklich mit Leben erfüllt.
1: Aber Herr Thom, Sie können doch nicht hier sitzen und sagen, die anderen müssen sich an EU-Recht halten und Deutschland bricht jeden Tag mit den Grenzkontrollen EU-Recht. Man kann doch nicht hier der Oberlehrer von Europa sein, mit dem Finger auf alle anderen zeigen und völlig im Wissen, alle Rechtsprechung ist klar, dass diese Grenzkontrollen rechtswidrig sind und erstmal von den anderen erwarten, sich an Europarecht zu halten. Das ist doch der falsche Umgang. Wie soll denn irgendein Solidaritätsmechanismus funktionieren, wenn Deutschland sagt, wir halten uns erst an EU-Recht, wenn alle anderen alles umgesetzt haben, anstatt mal anzufangen, sich an EU-Recht zu halten?
0: Herr Benner, gerade umgekehrt ist es. Jahrelang, 10 Jahre lang haben sich das europäische Asylsystem, das ja auch vorher gab, nicht funktioniert, weil andere Staaten vorsätzlich erklärtermaßen gesagt haben, dass sie das bei ihnen nicht anwenden werden. Und Deutschland war der Hauptleidtragende. Wir haben jetzt dafür gesorgt, dass wieder eine gewisse Ordnung hier eintritt. Und nochmal, das alles und Zentrale ist, dass sich alle Staaten an dieses neue europäische Asylsystem, insbesondere die Asyl- und Migrationsmanagementverordnung, halten. Das ist Voraussetzung dafür, dass dann auch der Solidaritätsmechanismus greifen kann und dann auch wiederum die Grenzkontrollen reduziert werden.
2: Frau Brockhus, vielleicht helfen Sie uns kurz weiter. Wie ist es denn nun mit diesen nationalen Grenzkontrollen? Verstößt damit Deutschland gegen EU-Recht oder ist das so, wie Herr Thom argumentiert, das ist durchaus auch im Rahmen?
3: Nein, also Deutschland verstößt gegen EU-Recht. Das sagt die EU-Kommission etwas blumig, wenn sie sagt, Deutschland erklärt nicht ausreichend, wie die Grenzkontrollen zur nationalen Sicherheit beitragen sollen und dass die Kommission nicht nachvollziehen kann auf Grundlage der Daten, dass das auch tatsächlich funktioniert, dass hier die nationale Sicherheit geschützt wird. Das ist das eine. Aber wir haben ja auch Gerichtsverfahren in der Vergangenheit gesehen, die gesagt haben, die EU, die deutschen Grenzkontrollen sind rechtsmäßig, weil sie eben nicht verhältnismäßig sind, weil sie nicht temporär sind, weil sie nicht das letzte Mittel sind, weil zum Beispiel andere Mittel überhaupt auch nicht geprüft wurden, wie man Grenzübertritte verhindern oder eindämmen kann. Und insofern muss man das einfach so sagen, dass hier gegen EU-Recht verstoßen wird. Man muss auch dazu sagen, nicht nur von Deutschland, sondern aktuell sind es noch 8 oder 9 andere Länder mit Deutschland zusammen, die jahrelang Grenzkontrollen aufrechterhalten haben und auch sagen, wir machen das auch jetzt noch weiter, bis wir eben sehen, dass das GEAS funktioniert. Und da muss ich Herrn Thom in gewisser Weise recht geben. Da brauchen wir jetzt ein Signal, weil das ja doch eine verharrte Situation ist, dass man einerseits erwartet, dass die anderen, die Außengrenzstaaten, ihre Aufgaben erfüllen und ihren Pflichten nachkommen und man dann selber erst die Grenzkontrollen abbauen will. Also ich will sagen, man braucht jetzt hier eine schnelle Umsetzung von GEAS und auch, dass wirklich alle 27 EU-Länder mitziehen, damit man wieder zu EU-Recht zurückkehren kann, sowohl was die Grenzkontrollen angeht, aber was zum Beispiel auch den Schutz von Asylsuchenden angeht. Und was wir stattdessen sehen, ist, dass manche Länder nicht vorbereitet sind und zum Beispiel wie Länder wie Ungarn, bei denen noch unklar ist, inwiefern sie sich überhaupt an der gemeinsamen europäischen Asylpolitik beteiligen wollen. Die Vorgängerregierung unter Viktor Orban hat das gemeinsame europäische Asylsystem abgelehnt, die neuen Asylregeln. Der Nachfolger, der jetzige Premierminister Peter Modja, sagt, er wird keine Flüchtlinge aufnehmen aus anderen EU-Ländern und er wird auch nicht sich finanziell an dem Solidaritätsmechanismus beteiligen. Ob er die Asylsuchenden an den Grenzen registrieren wird, ob er die Außengrenzverfahren durchführen wird, das weiß man noch nicht. Aber das ist tatsächlich ein entscheidender Knackpunkt in der Frage, funktioniert das? Und was bedeutet das dann für die anderen Länder, ob die sich dann auch in der Folge an der Umsetzung beteiligen?
2: Herr Thom, ganz kurz dazu. Regelverstoß ja, Gesetzesbruch ja, das wird Ihnen von vielen Beobachtern, Experten konstatiert. Auf der anderen Seite sagen Sie ja, wenn alle sich beteiligen, dann machen wir Schluss mit den nationalen Grenzkontrollen. Haben Sie denn eine Vorstellung, wie viele Jahre Sie die noch aufrechterhalten wollen, wenn Sie jetzt hören, in der Tat scheint der Solidaritätsmechanismus noch nicht überall in absehbarer Zeit umgesetzt zu werden?
0: Nochmal, der Solidaritätsmechanismus ist nicht das Entscheidende. Das Entscheidende ist, dass tatsächlich die Asylverfahren für die Personen in den Ländern stattfinden, wo sie zuständig sind, und dass dann tatsächlich auch die Rückführung wieder in diese anderen EU-Länder erfolgreich funktioniert. Das ist das alles Entscheidende. Und ich will einfach nochmal darauf hinweisen, wir gehen davon aus, dass es in der Vergangenheit und auch jetzt noch dem geltenden Recht entspricht. Es ist auch entsprechend notifiziert in der Europäischen Union, weil der Verzicht auf Grenzkontrollen und Zurückweisungen war seinerzeit in der Historie das Gegenstück zu Dublin. Darauf, dass sich die europäischen Staaten vereinbart haben, jawohl, wir nehmen illegale Grenzübertritte wieder in unser in das eigentlich zuständige EU-Land zurück. Nachdem das aber offensichtlich und vorsätzlich nicht befolgt wurde von einer Mehrzahl von Staaten, dann kann auf der anderen Seite nicht weiterhin einseitig auf Grenzkontrollen und Zurückweisungen verzichtet werden.
2: Ich
0: das
2: glaube,
0: ist die Herleitung und juristische Argumentation.
2: Da sind jetzt, glaube ich, die Argumente ausgetauscht. Weiter wird es ja Rechtsurteile und auch Regelungen dazu geben, werden wir verfolgen. Jetzt geben wir erstmal Herrn Grunwald das Wort. Er ruft uns aus Hamburg an. Guten Morgen, Herr Grunwald.
4: Guten Morgen in die Runde. Ich möchte gerne etwas sagen, was Ihnen wahrscheinlich den Boden oder die Grundlage der Diskussion wegzieht, denn ich möchte aus dem Alltag berichten. Ich arbeite bei einer kleinen Firma, die da heißt Deutsche Post AG, mit 62 Nationen zusammen, mit 62 Kollegen zusammen, die Doppelpunkt. Immer kam mit einem Asylantrag, stopp, sagte dann der Arbeitgeber, Sie haben hier nach Arbeit gefragt. Und Sie haben jetzt noch gesagt, ich habe einen Asylantrag, stellen Sie den nicht. Sie kriegen jetzt bei uns die Chance für 3, für 6 Monate, und weil eben zu 99,9% die Menschen geblieben sind, haben sie nach 6 Monaten die Situation gehabt. Und jetzt ist meine Kollegin aus der Personalabteilung, die wäre viel zu bescheiden, um hier anzurufen, hat auch jetzt Dienst. Ich habe jetzt heute planmäßig frei. Die ist zum Beispiel, seit 2015 ist das so, Deutsche Post AG, auch andere große Firmen, Bosch, Siemens und so weiter, die gehen mit Menschen, kleinere Gruppen, die keine Asylanträge gestellt haben, aber die gesagt bekamen vom Arbeitgeber, lassen Sie das, wir machen das anders. Gehen Sie dann hin nach 6 Monaten und sagen, so, liebe Mitarbeitenden in der Ausländerbehörde, hier ist der Arbeitsvertrag, unbefristet. Nach 6 Monaten merkt man ja, das klappt, unbefristet. Hier ist der Nachweis des Wohnsitzes, hier ist die Gehaltsabrechnung, hier ist der Steuernachweis, hier ist der Nachweis über das Eintragen, über das Einzahlen in die Sozialversicherungssysteme. Wir hätten jetzt gerne, sagen dann die Personalabteilungsmitarbeitenden, eine unbefristete Arbeits- und Aufenthaltsgenehmigung. Und Frau Dritschewalski, die jetzt zu bescheiden wäre, um jetzt selber anzurufen, hat auch mal erzählt, dass sie sogar mit einer kleinen Gruppe im Auftrag der Deutschen Post AG Hamburgs bei der Ausländerbehörde bis nach Behördenschluss gesessen hat und hat gesagt, ich gehe hier erst weg mit meinen Mitarbeitenden, wenn wir die Möglichkeit haben, sie ja, uns, wir haben alle Dinge vorgelegt, uns eine unbefristete Aufenthalts- und Arbeitsgenehmigung geben, denn Sie glauben gar nicht, wie stolz Mitarbeitende der Ausländerbehörden sind, wenn sie begreifen, dass sie Perspektive geben können.
2: Herr Grunwald,
4: und das ist der Grund, warum ich jetzt anrufe. Ja. All das, was wir hier besprechen, gibt keine Perspektive. Die Menschen müssen Perspektive kriegen, indem sie sofort, wenn sie einreisen möchten, geschaut wird, oh, Sie reisen hier ein, okay, Sie kriegen erstmal für 2 Monate eine begrenzte Aufenthalts- und Arbeitsgenehmigung, kümmern Sie sich. Und in 2 Monaten müssen Sie wiederkommen. Sie glauben gar nicht, was das für ein Engagement gäbe für die Menschen.
2: Ihr Punkt,
4: das können Sie sich gar nicht vorstellen wahrscheinlich.
2: Ihr Punkt ist, nein, was ich vorstellen kann oder nicht, das nicht. Ich versuche Ihr Beispiel erstmal näher zu verstehen. Das heißt, es kommen Menschen mit einem vollkommen ungeklärten Rechtsstatus hier, die dann aber dem Asyl eigentlich einen Asylantrag stellen müssen. Das heißt, sie kommen von außerhalb der EU. Und Sie sagen eben, es wird dann auch animiert vom Arbeitgeber, eben bei Ihrem Fall, da gar nicht den Antrag zu stellen, sondern es eben über die Möglichkeiten zu machen, dass man eben Menschen mit unbefristeten Arbeitsmöglichkeiten hier ohnehin einen erleichterten Zugang gewährt. Das heißt, das gesamte Asylsystem wird hier außen vor gelassen. Das läuft anders. Das habe ich richtig verstanden.
4: Das haben Sie richtig verstanden. Und es läuft insofern ganz toll, weil es die Menschen auch bestärkt, selber als afghanischer, irakischer, syrischer Staatsbürger, russischer Staatsbürger, seine Staatsbürgerschaft zu behalten. Mhm. Klammer auf. Selber muss man natürlich sehen, oh, mein Pass läuft in 2 Jahren ab. Ich muss mich kümmern, dass der wieder verlängert wird. Logisch. Also das auch selber in die Hände zu nehmen, selber zur eigenen Botschaft zu gehen, zu sagen, ich brauche eine Verlängerung meines Reisepasses. So. Und wirklich dieses ständige, also diese 62 Kolleginnen und Kollegen, die haben noch nie ein Sozialamt von innen gesehen.
2: Ich danke für Ihre Schilderung, Herr Grunwald. Bleiben Sie noch kurz in der Leitung, falls sich Rückfragen ergeben. Das ist schön, weil ich gebe den Fall direkt Herrn Throm weiter. Hier sehen wir also an einem großen Arbeitgeber offenbar, dass die ganzen Regelungen, über die wir hier sprechen, in dem Bereich gerade aufgrund der Fachkräftenot gar nicht einschlägig sind, das Asylsystem hier gar nicht verwendet wird. Herr Throm, wie ordnen Sie diesen Fall ein?
0: Ja, das blendet natürlich komplett die Fälle aus, wo das alles nicht zutrifft. Wir haben eine Vielzahl, ich sag's nochmal, Hunderttausende von Personen, die Asyl beantragt haben, Asyl erhalten auch haben, also einen Schutzanspruch haben und trotzdem nicht arbeiten. Ich gratuliere Herrn Grunwald für die gelungene Integration in den von ihm beschriebenen Fällen. Aber es ist leider, das muss ich so sagen, nicht die Regel, und ich bezweifle sogar, dass es die Mehrzahl der Fälle ist.
2: Herr Benner, wie ordnen Sie diesen Beispielfall von Herrn Grunwald ein?
1: Also erstmal freut es mich zu hören, dass Arbeitgeber hier praktisch sich darum bemühen, dass Menschen bleiben können, dass Menschen eine Perspektive haben, weil der Zugang zur Arbeit beim Blick auf Integration der ganz entscheidende ist. Da lernt man Leute kennen, da tauscht man sich aus, da spricht man. Und da kann man eben dafür sorgen, dass man sich selber seinen Lebensunterhalt verdient, was ja der Wunsch der allermeisten Menschen ist, die nach hier kommen. Trotzdem ist es wichtig, weil Herr Grunwald das so ein bisschen in einer Absolutheit sagte, wer nach hier kommt, soll einfach erstmal eine Arbeitschance bekommen. Bei der Frage von Asyl geht es um ein Grundrecht, um ein Menschenrecht, erstmal primär um die Frage von Schutz. Und deswegen ist die erste Frage, die man zu stellen hat, ob dieser Mensch eben einen Schutzanspruch hat. Das muss geprüft werden. Und dann ist der zweite Schritt, und der ist eben erfreulich, wenn es so gut klappt, die Menschen schnell in Arbeit zu bringen, weil das die Chance ist, schnell hier anzukommen, schnell auf eigenen Beinen zu stehen und eben sich auch schnell als Teil einer Gesellschaft zu fühlen. Aber eben Asyl ist aus der historischen Verantwortung eine Verpflichtung, als allererstes zu schauen, ob die Menschen hier Schutz bekommen können.
2: Herr Grunwald, wollen Sie noch einmal reagieren? Verbunden vielleicht mit einer kurzen Frage noch. Gleich kommen die Nachrichten, aber dann antworten Sie erst hier.
4: Ja, ich darf noch einmal einhaken, und zwar, dass ein Mensch, der von außerhalb der EU kommt, sofort Schutz erhalten und auch erwarten darf, sehe ich ja tagtäglich an meinem Bundesland Hamburg. Nach 14 Tagen dürfen bzw. müssen mitgebrachte Kinder schon einer Grundschule, einer weiterführenden Schule vorgestellt werden. Mhm. Und da frage ich mich doch, Mensch, ab dem 15. Tag dürften doch auch die begleitenden Erwachsenen sich auf den Weg machen und sich Arbeit suchen.
2: Vielen Dank für Ihre Eindrücke aus Hamburg an Herrn Grunwald hier. Sie hören es, folgen die Nachrichten. Danach geht es weiter mit Kontrovers, heute zum Thema Asyl und Migration. 00800 446 4464 ist die kostenfreie Telefonnummer.
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6: Uhr, die Nachrichten. Ägypten hat das angekündigte Rahmenabkommen zwischen den USA und dem Iran zur Beendigung des Nahostkrieges begrüßt. Das Außenministerium in Kairo bezeichnete die Verständigung als möglichen Wendepunkt für Frieden in der Region. Ähnlich äußerte sich das Königreich Saudi-Arabien. EU-Kommissionspräsidentin von der Leyen äußerte die Erwartung, dass die Straße von Hormus sofort wieder geöffnet wird. Die Freiheit der Schifffahrt müsse wiederhergestellt werden, erklärte von der Leyen. Bundesaußenminister Wadephul bekräftigte die europäische Bereitschaft, sich an einer Sicherungsmission der Schifffahrt in der Straße von Hormus zu beteiligen. Zu den Inhalten der Übereinkunft, die am Freitag unterzeichnet werden soll, wurden bislang wenige Details bekannt. Laut dem pakistanischen Vermittler ist unter anderem eine sofortige Waffenruhe in der gesamten Region einschließlich des Libanon vorgesehen. Israels Verteidigungsminister Katz zufolge wird sich die Armee aus dem Südlibanon nicht zurückziehen. Mit der vorläufigen amerikanisch-iranischen Übereinkunft befasst sich auch der G7-Gipfel, der heute im französischen Evian beginnt. Bei der dreitägigen Veranstaltung soll zudem die Lage der Ukraine und die Entwicklung künstlicher Intelligenz erörtert werden. Am Abend empfängt Frankreichs Präsident Macron die Staats- und Regierungschefs der 7 Industriestaaten. Gestern war es unweit von dem Tagungsort zu Ausschreitungen bei einer Anti-G7-Demonstration in Genf gekommen. Die Schweizer Sicherheitskräfte setzten Wasserwerfer und Tränengas gegen mehrere gewalttätige Demonstrierende ein. Es gab Festnahmen. Russland hat die Ukraine erneut mit schweren Angriffen überzogen. Nach Angaben der ukrainischen Luftwaffe wurde das Land in der Nacht mit 70 Raketen sowie mehr als 600 Drohnen angegriffen. Ein Großteil sei unschädlich gemacht worden. Dennoch seien über 40 Orte getroffen worden. Es gab mindestens 9 Tote sowie Dutzende Verletzte. Unter anderem wurden in Charkiw 5 Rettungskräfte während eines Einsatzes getötet. In Kiew waren zudem rund 140.000 Einwohner nach Beschädigungen an Oberleitungen ohne Strom. Dort war durch die Angriffe auch die Hauptkirche des zum Weltkulturerbe zählenden Höhlenklosters in Brand geraten. Der ukrainische Präsident Zelensky sprach vom bislang schwerwiegendsten Verbrechen Russlands gegen die christliche Kultur. Auch Frankreichs Außenminister Baron verurteilte den Angriff und verglich ihn mit einem Bombardement der Pariser Kathedrale Notre-Dame. Russland meldete ukrainische Gegenangriffe. In Tula, südlich von Moskau, wurden dabei nach Angaben des Regionalgouverneurs 3 Menschen getötet. Zudem wurden 2 Brücken zur von Russland annektierten Halbinsel Krim beschädigt. In der Debatte über eine Stabilisierung des Rentensystems plädiert der Vorsitzende der Seniorenunion Hüppe für einen früheren Start junger Menschen ins Arbeitsleben. Dafür müssten etwa Schul- und Studienzeiten kürzer und schlanker gestaltet werden, sagte der CDU-Politiker der Rheinischen Post. So könne man junge Menschen früher in Arbeit bringen und sie damit auch früher zu Einzahlern in die Sozialsysteme machen. Offen zeigte er sich auch für eine weitere Erhöhung des Renteneintrittsalters. Österreichs früherer Bundeskanzler Schüssel von der ÖVP warb für eine stärkere Digitalisierung der Rentenversicherung. Er verwies auf entsprechende Reformen in seinem Land. Dort erhalte man einen Pensionsbescheid in 10 Minuten. Früher seien es 6 Monate gewesen, sagte Schüssel im Deutschlandfunk. Die britische Regierung plant ein Verbot von mehreren Social-Media-Plattformen für Kinder und Jugendliche unter 16 Jahren. Das kündigte Premierminister Starmer in London an. Er sei nicht bereit, bei der Sicherheit und dem Glück von Kindern Kompromisse einzugehen. Die Regelung solle Anfang kommenden Jahres in Kraft treten. Starmer sprach von einem großen Moment für das Land. Das Wetter. In der Nordhälfte viele Wolken und einzelne Schauer, an der Ostsee auch Gewitter, in der Südhälfte längerer Sonnenschein und meist trocken, 16 bis 25 Grad. Morgen wolkig bis stark bewölkt, im Norden trocken. Vom Westen, Ost und Südwärts ausbreitende Schauer, vereinzelt auch Gewitter, 16 bis 29 Grad. Die weiteren Aussichten. Am Mittwoch über der Mitte einige Schauer, sonst meist sonnig, 18 bis 30 Grad. Das waren die Nachrichten.
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2: Sie hören weiterhin kontrovers im Deutschlandfunk. Die Diskussion dreht sich heute um die Asyl- und Zuwanderungspolitik. Und es diskutieren Lukas Benner von Bündnis 90 Die Grünen, Alexander Trom von der CDU im Bundestag und Annabel Brockhus, EU-Korrespondentin in Brüssel. Wir haben viel diskutiert jetzt schon über die verschiedenen Aspekte. Was noch etwas außen vor war, war auch die Frage der Kosten. Noch sieht man ja, dass an vielen Stellen die Aufnahmeeinrichtungen noch nicht so vorhanden sind, wie man das gedacht hat. Die Frage ist eben, inwieweit hier noch ein großes Finanzierungsproblem auch aufkommen wird. Frau Brockhus.
3: Ja, das ist in der Tat so, dass gerade also in der GEAS-Reform vorgelegt ist oder vorausgesetzt wird, dass jedes EU-Land bestimmte Kapazitäten vorhalten muss, um in einem gewissen Zeitraum eine bestimmte Zahl von Asylanträgen durchzuführen. Und da haben wir einfach gesehen, dass viele Länder unterschiedlich vorbereitet sind. Italien zum Beispiel hat gesagt, okay, dann widmen wir erstmal Zentren, die wir haben, widmen wir auch um, bevor wir zum Beispiel komplett neue Zentren bauen. Aus Bulgarien, Rumänien hören wir, dass die immense Schwierigkeiten auch haben, in diese Zentren zu investieren und das nötige Geld sozusagen zur Verfügung zu stellen, zu bekommen. Die EU-Kommission hat jetzt gesagt, dass sie nochmal das Budget verdreifachen will im kommenden EU-Haushalt, um gerade die europäischen Grenzen zu stärken und auch den EU-Ländern dann zu helfen, in diese Grenzschutzverfahren zu investieren, genauso wie zum Beispiel die Überwachung der EU-Außengrenzen. Das ist der eine Kostenfaktor, aber der andere Kostenfaktor, der in den kommenden Jahren noch dazukommen wird, ist, wenn die neuen Abschieberegeln dann auch tatsächlich in Kraft treten, dass hier ja vor allem nicht auf freiwillige Rückkehr gesetzt wird, sondern tatsächlich auf Abschiebezentren im Ausland. Mhm. Wir hatten das ganz zu Beginn der Sendung schon mal. Und auch zum Beispiel auf, Abschiebehaft. Und das unterscheidet sich ja auch nochmal immens in den Kosten. Bei der freiwilligen Rückkehr hätte man im Prinzip den Rückflug und man hätte einen Betrag für eine Person als Anreiz, zurückzugehen in das Land, während man ja schon bei Abschiebeflügen von mehr als 30.000 Euro Gesamtkosten ausgeht. Und wie viel dann die Abschiebezentren im Ausland kosten wird, die man dann auch erst bauen müssen, da muss man von hunderten Millionen ausgehen, mindestens für den Bau und den Betrieb und dann natürlich auch die langjährige Unterbringung von den abgelehnten Asylbewerbern. Also das sind Faktoren, die in der Diskussion ehrlicherweise ein bisschen zu kurz kommen, aber auch handfeste Probleme darstellen können.
2: Und wir haben Herrn Beckmann in der Leitung, der sich auch über die Kosten dieses Gesamtsystems Gedanken gemacht hat. Guten Morgen, Herr Beckmann.
7: Ja, guten Morgen. Mein Name ist Beckmann. Ich rufe aus Neuss an. Ja, genau das Thema Kosten ist meines Erachtens ja eigentlich das Kernthema in dieser ganzen Diskussion um die einzelnen Verfahren. Das Dublin-System ist ja in der Wahrheit wahrscheinlich auch nur hauptsächlich daran gescheitert, dass eigentlich die Heterogenität in Europa so unterschiedlich ist, dass kleinere Länder eigentlich gar nicht die Finanzierung dieser Asylsuchenden darstellen konnten und deswegen eigentlich von vornherein abgeblockt haben. Ungarn und andere Länder sind da ein Beispiel. Spielen sicherlich auch soziale Dinge und vielleicht auch kulturelle Unterschiede eine Rolle. Aber am Ende ist es eine Kostenfrage. Und da sehe ich eigentlich auch den Ansatz für eine pragmatische Lösung. Warum hat man eigentlich nicht irgendwann mal sich überlegt, diese gesamten Kostensituation einfach der EU zuzuschüstern? Auch die EU ist ja letztendlich die dann eigentlich die Umverteilung organisieren soll. Und man hätte einfach sagen sollen, okay, da wo der Asylsuchende aufschlägt, Außengrenze oder Innengrenze, spielt dabei überhaupt gar keine Rolle. Der wird aufgenommen, der bleibt auch in dieser jeweiligen Region. Aber die gesamte Kostensituation wird von der EU übernommen. Am Ende wird letztendlich sowieso alles von den Mitgliedern finanziert. Aber damit ist dann sozusagen eine Kopfpauschale am Ende für jeden Asylsuchenden kalkuliert. Das macht die EU über ihren Haushalt und holt sich am Ende natürlich diese Gelder und die Differenzen immer wieder von den einzelnen nationalen Beiträgen. Denn das wird dann aus dem EU-Haushalt heraus finanziert.
2: Das wäre ein Ansatz,
7: dieses System aufzulösen.
2: Bleiben Sie gerne noch in der Leitung. Ich gebe diesen Vorschlag von Ihnen direkt an Herrn Trom weiter. Mehr Geld, so äußert es Herr Beckmann, an die EU, die damit dann eben denjenigen Ländern hilft, hier die Einrichtungen aufzubauen. Würde das mehr Akzeptanz schaffen, glauben Sie?
0: Es gibt zum einen bereits ein Programm aus der EU heraus, genau derartige Maßnahmen, auch beispielsweise der Grenzsicherung mit zu finanzieren. Und der Herr hat ja recht, der Herr Beckmann, dass letztlich die Gelder alle aus den EU-Staaten selbst ja auch kommen. Deswegen andersherum. Wir haben durch die geringere Zahl von Flüchtlingen in Deutschland im vergangenen Jahr 3,2 Milliarden Euro weniger unmittelbare Flüchtlingskosten beim Bund. Und da sind die ersparten Kosten von Länder und Kommunen noch gar nicht mit enthalten. Das heißt, auch das gehört dazu, dass wir durch eine Reduzierung der Zahl der Flüchtlinge natürlich auch die Lasten in den Ländern reduzieren werden. Ich möchte vielleicht noch eines sagen zu Frau Brokkus. Ja, der ideale Weg zur Rückführung ist die freiwillige Rückführung. Aber man muss dabei zum einen fördern durch Anreize, aber zum anderen eben auch immer die Möglichkeit aufrechterhalten, dass es sonst eine zwangsweise Abschiebung gibt. Zunächst dann auch beispielsweise mit Ausreisegewahrsam, mit Abschiebehaft oder eben auch mit den sogenannten Return Hubs in anderen Ländern. Wenn es diese gibt und wenn diese funktionieren, dann wird auch das im Endeffekt Kosten sparen auf mittelfristige und lange Sicht, weil es, davon bin ich fest überzeugt, das ist auch Ziel dieser Return Hubs, die freiwillige Ausreise in die Heimatländer, bevor man in einen solchen Return Hub kommt, entsprechend fördern und unterstützen wird. Auch das ist ein Gesamtsystem, wenn es denn gelingt, es zu etablieren, das auch ein Stück weit Anreiz und ja auch Konsequenz miteinander verbindet.
2: Herr Benner, wie sehen Sie aus grüner Sicht den Vorschlag von Herrn Beckmann?
1: Also in Teilen ist es ja auch in der GERS, in der Verordnung und der Richtlinie angelehnt. Also dieser Solidaritätsmechanismus hat ja beinhaltet auf der einen Seite Personen, auf der anderen Seite eben alternativ die Geldzahlung. Also da geht es ja schon darum, auch die Länder an den Außengrenzen finanziell zu unterstützen, weil sie natürlich eine höhere Last tragen, wenn man sagt, da wo die Menschen ankommen an europäische Grenzen, ist das Verfahren durchzuführen. Ist ja quasi Deutschland bis auf die Flughäfen ein bisschen fein raus. Deswegen gibt es da schon einen Mechanismus. Ich muss aber einmal auf das eingehen, was Herr Trohm zu den Return Hubs gesagt hat. Weil, also wie er sich das vorstellt, kann ich mir überhaupt nicht erklären. Also die Return Hubs, also Lager in Drittstaaten, wo wir Menschen quasi parken, weil wir sie nicht in ihre Heimatländer zurückführen können, dass das Kosten spart. Also das sagt ja wirklich überhaupt kein Experte. Also wenn wir uns angucken, was Großbritannien und Ruanda oder Italien und Albanien an Millionen, an hunderten Millionen gefressen hat, ohne irgendeinen nennenswerten Nutzen. Und dann legt Herr Trohm noch nach und sagt, na, es geht ja um die Abschreckung. Also das heißt, sie wollen die Menschen in absolutes Elend schicken, dass man dann sagt, ach, dann gehe ich lieber in mein Heimatland als in dieses Elend. Also wenn das christliche Politik ist, dann weiß ich auch nicht.
2: Da kann
0: von Elend
2: gleich
0: hat
2: Herr
0: überhaupt niemand gesprochen, wenn ich...
2: Ja. Ich gebe Ihnen sofort das Wort. Ich will es nur ergänzen. Und Marc Jena, unser Hörer, sagt eben auch, er hat uns geschrieben, diese auf Kosten der Schutzsuchenden erkaufte gemeinsame europäische Vorgehensweise solle man nun nutzen, um den Flüchtlingsschutz europaweit hochzufahren. Herr Trohm, jetzt Sie.
0: Das ist völlig an der Sache vorbei, was der Kollege Benner da sagt. Selbstverständlich wird Europa niemand ins Elend abschieben. Dort müssen die genauen humanitären Standards erfüllt werden, wie wir sie eben in der Europäischen Union haben. Aber ja, ein solches System der effektiven Rückführung wird dafür sorgen, dass die Menschen, die keinen Schutzanspruch haben, wo von vornherein klar ist, dass sie in Europa eigentlich nicht bleiben dürfen, dass sie sich auf den Weg machen. Und deswegen, Herr Kollege Benner, ist es auch extrem human, weil es wird auch dafür sorgen, dass weniger Menschen sich auf den gefährlichen Weg durch die Sahara oder übers Mittelmeer machen. Punkt eins. Punkt zwei, wird es dafür sorgen, dass die Aussicht auf eine solche Rückführung in ein Return Hub auch dazu führt, dass Personen, die nach einem rechtsstaatlichen Verfahren rechtskräftig ausreisepflichtig sind, dann freiwillig ihrer Ausreise nachkommen, gegebenenfalls unterstützt noch durch eine Rückreiseförderung und sie nicht, ich spreche jetzt bildlich, in Handschellen in ein anderes Land abgeschoben werden. Deswegen glaube ich, glaubten auch die Befürworter, dass die Kosten, die dadurch entstehen, mittel- und langfristig die Gesamtkosten in Europa deutlich reduzieren werden. Sie müssen in die Kalkulation oder in die Bilanz vielmehr auch die Kosten einbeziehen, die wir momentan haben, indem wir Hunderttausende von ausreisepflichtigen Menschen in Europa haben, diese aber tatsächlich nicht vollzogen werden kann oder nur mit extrem hohem Aufwand Frau Brokus hat von 30.000 Euro pro Abschiebeflug gesprochen und das ist eher noch am unteren Rand.
2: Ich will Herrn Beckmann noch mal kurz das Wort geben. Ihr Vorschlag, gerade den Menschen aus der EU, also an den kleineren EU-Staaten, mehr Geld zu geben, damit sie eben bessere Möglichkeiten haben, die Flüchtlingsverfahren zu bearbeiten, spielt jetzt nur am Rand eine Rolle. Wie sehen Sie denn diese Debatte, die um Kosten, aber jetzt ja auch gerade sehr stark um Abschreckung von Menschen, die hierher kommen wollen, drehte?
8: Ja, natürlich ist, sage ich mal, muss man bei der ganzen Kostenfrage natürlich auch immer die Standards wahren, die auch das Asylrecht wahren. Und da bin ich eigentlich der Meinung, dass auch da kann die EU sich ja orientieren an den allgemeinen Standards, ich sag mal, im UN- und im Völkerrecht, um den Schutz des Asylrechts sicherzustellen. Am Ende muss natürlich immer eine Prüfung stattfinden, ist derjenige, der jetzt zu uns kommt, genießt er diesen Asylrecht und diesen Schutzrecht, und diese damit verbundenen Kosten müssen natürlich getragen werden, aber wie gesagt, die fallen natürlich dann natürlich an und die werden letztendlich immer über einen Kostenausgleich in den jeweiligen Regionen aus dem EU-Haushalt heraus refinanziert. Also ja. Ich sag mal, grundsätzlich ist der Standard und diese Prüfung und so weiter wird ja dadurch nicht ausgehebelt. Und ich bin einfach nur der Meinung, man muss diesen praktikablen Lichtpunkt nach vorne stellen, der Kostenübernahme und der damit Verrechnung. Dann werden sicherlich auch die Interessen der einzelnen Nationen, EU, die natürlich jetzt auch in dem jetzigen Verfahren immer noch da bleiben werden.
2: Ja.
8: Letztendlich konzentriert. Das heißt, am Ende zahlen das natürlich alle im Solidarprinzip aus dem EU-Haus.
2: Herr Beckmann, die Info ist angekommen, die Leitung wird gerade etwas schlechter. Ich denke, wir setzen hier einen Punkt. Vielen Dank für Ihre Anregung beim Stichwort Kosten, aber gleichzeitig Abschreckungswirkung will ich noch einmal einhaken. Frau Brokkus, das ist ja in der Tat am stärksten vielleicht umstritten, ob es möglich ist, außerhalb der EU Menschen, die von ihren Heimatländern nicht zurückgenommen werden, in irgendeiner Form unterzubringen. Andere sagen, auch unter haftähnlichen Zuständen unterzubringen. Inwieweit wird das noch die Debatte jetzt hier möglicherweise in andere Richtungen formen, beziehungsweise ist hier rechtlich möglicherweise auch noch einiges an Gegenwind zu erwarten?
3: Ja, auf jeden Fall. Und die Debatte wird auch weitergehen, weil wir haben jetzt sozusagen die politische Einigung für diese Abschiebezentren außerhalb der EU. Damit kann die rechtliche Grundlage geschaffen werden oder damit wird die rechtliche Grundlage geschaffen. Und jetzt geht es aber, wie bei den Asylverfahren und bei den Grenzverfahren auch, es geht um die praktische Umsetzung. Und wir sehen zum Beispiel, Deutschland geht mit 4 anderen EU-Ländern hier sehr stark voran, zu sagen, wir wollen bis Ende des Jahres Verhandlungen mit Partnerländern abgeschlossen haben, wo diese Asylzentren, diese Abschiebezentren entstehen können. Mit welchen Ländern konkret diskutiert wird, da will niemand öffentlich drüber sprechen. Wir hören immer wieder Länder auf dem afrikanischen Kontinent, zum Beispiel Uganda, Ruanda, die auch in der Vergangenheit schon als Partnerländer im Blick waren, wo das dann aber nicht funktioniert hat. Stichwort Großbritannien-Ruanda-Modell. Aber auch zum Beispiel Länder wie Usbekistan werden hier genannt. Und wenn man auf diese Länder guckt, dann muss man einerseits feststellen, dass die nicht so demokratisch sind, wie wir in der EU. Das heißt sozusagen schon mal von vornherein, wenn man das mit einem anderen politischen System zu tun hat. Dann ist noch völlig unklar, wie diese Abschiebezentren in der Praxis ausgestaltet sind. Sprechen wir hier von einem geschlossenen Zentrum, wo die Menschen untergebracht werden und das sie auch nicht verlassen dürfen. Das Flüchtlingshilfswerk der UN und sagt zum Beispiel, sie würden stattdessen bevorzugen, wenn man diesen Weg gehen will, dass das eine Art offenes Zentrum ist, was Menschen verlassen können, wo sie auch die Chance haben, sich dann in diesem Drittstaat, zu dem sie im Zweifelsfall nicht mal irgendeine Verbindung haben, also keine religiöse, kulturelle, keine sprachliche Verbindung, dass sie aber die Chance haben, da in gewisser Weise teilzunehmen, vielleicht auch zu arbeiten, vielleicht auch in gewisser Weise zu integriert zu werden. Das sind sozusagen die Vorstellungen von Standards, die aber nicht ja mit der Idee so richtig übereinstimmen, dass wir hier über abgelehnte Asylbewerber sprechen. die, wie Herr Trom gesagt hat, abgeschreckt werden sollen durch Abschiebezentren. Und ja auch eigentlich, das ist ja weder im Interesse der EU, kann noch im Interesse der Staaten sein, die diese Abschiebezentren dann bauen, dass diese abgelehnten Asylbewerber da bleiben. Das heißt, was passiert denn eigentlich mit denen? Wie lange bleiben die in diesen Zentren? Auch das sind noch ungeklärte Fragen. Und insofern, um dann Ihre Frage zu beantworten, ja, das wird noch eine weitere politische Diskussion nach sich ziehen und danach natürlich auch einer juristischen Prüfung standhalten müssen, ob diese Standards, die man gesetzt hat, diesen Versuch, den man da gemacht hat, ob der tatsächlich auch hält.
2: Soweit das Stichwort auch möglicherweise den rechtlichen Unklarheiten, die es auch an diesem Punkt gibt. Herr Trom muss heute etwas früher die Sendung verlassen, deswegen nehme ich ihn jetzt noch mal dran, weil wir noch eine E-Mail haben von Ewald Epping, die ich auf jeden Fall noch Ihnen weitergeben möchte, Herr Trom. Da ging es um die letzten Abstimmungen über GEAS im Europaparlament. Da macht er den Vorwurf an Sie, man habe dort gemeinsame Sache mit Nationalisten und Rechtsradikalen gemacht. Die Union und die AfD hätten in Brüssel die Brandmauer gebrochen, um diesen Kompromiss zu erzielen. Das lassen Sie wahrscheinlich nicht gelten?
0: Nein, weil es einfach den Tatsachen nicht entspricht. Die Stimmen der AfD und anderer Parteien im Europäischen Parlament, die den Rechtsextremen ähnlich der AfD zugeordnet werden, war für den Mehrheitsbeschluss nicht relevant.
2: Aber also es habe Absprachen vorher gegeben, das war ja der Vorwurf.
0: War nicht relevant und nicht entscheidungserheblich, und das ist das entsprechende Merkmal, auf das es hier drauf ankommt. Ich möchte noch einen Satz, wenn Sie erlauben, zu den Return Hubs sagen, weil das immer hier mit dem Scheitern des Ruanda-Modells in Großbritannien verglichen wird. Es ist etwas anderes. Bei Großbritannien ging es darum, dass das Asylverfahren in Ruanda stattfindet. Bei den Return Hubs geht es darum, dass Menschen, die ein Asylverfahren in Europa hatten, das rechtskräftig abgelehnt wurde, die ausreisepflichtig sind, diese Ausreisepflicht zu vollziehen für die Fälle, wo sie dieser Ausreisepflicht nicht freiwillig nachkommen, obwohl sie das könnten. Und deswegen ist es einfach auch kann man das nicht miteinander vergleichen in der Debatte. Ich gebe aber der Frau Borkus insofern recht, dass die Umsetzung durchaus noch Herausforderungen beinhaltet, die man dann entsprechend erfüllen werden muss.
2: Vielen Dank, Herr Trom. Schade, dass Sie unsere Sendung etwas früher verlassen müssen. Es gibt hier durchaus noch einige E-Mails, die auch gerade Sie betroffen hätten. Aber diesen politischen Aspekt und die Sorge vor einem Rechtsruck des gemeinsamen europäischen Asylsystems, das wollte ich Ihnen auf jeden Fall noch zukommen lassen. Vielen Dank, dass Sie sich heute an der Sendung beteiligt haben. Danke, Herr Trom.
0: Ich bedanke mich für die Diskussion. Auf Wiederhören.
2: Auf Wiederhören. Dann machen wir jetzt mit der Runde weiter. Wir haben noch Herrn Benner von den Grünen in der Runde und unsere Expertin aus Brüssel, Annabel Brockhus. Da war nur zum Beispiel noch eine Stimme, die ich Ihnen geben möchte, von Dorothea Jüterbock, die uns schreibt, das Dublin-Verfahren sei ja schon total ungerecht gegenüber den Außenstaaten der EU gewesen. Und eine Mail von Annalena Rehkemper, die schreibt, Migration werde es weiterhin geben, denn das sei die Grundlage unserer Menschheitsgeschichte. Herr Benner, vielleicht das Wort an Sie. Wie denken Sie denn, dass die praktikable Umsetzung in irgendeiner Form, auch gerade aufgrund der rechtlichen Hürden, irgendetwas an der jetzigen Situation, die wir ja an den EU-Außengrenzen haben, ändern wird?
9: Also wenn ich nochmal zu den Return Hubs was sagen darf, jetzt ist Herr Trom ja leider nicht mehr da, aber das ist schon absolut schwer zu begreifen, wie die deutsche Bundesregierung hier in so eine Vorreiterrolle gehen kann, da die Verhandlungen zu führen. Weil die Menschen, und wir reden ja nur von Menschen, die nicht in ihr Heimatland zurückgeführt werden können, da in die absolute Perspektivlosigkeit geschickt werden. Weil worauf warten die denn da? Also wann soll denn der Fall eintreten, dass sie dann in ihr Heimatland zurückgeführt werden können? Und der zweite Punkt ist ja, wir machen uns doch völlig unnötig abhängig von diesen in Teilen autoritären Staaten. Also wir geben denen Geld, dass die unsere Geflüchteten nehmen und da irgendwie unterbringen und machen uns doch wieder von den Falschen abhängig. Und wir sehen doch gerade bei den Abschiebungen mit den Taliban nach Afghanistan, was das bedeutet, wenn wir uns von denen abhängig machen. Auf einmal stellt die Gegenseite Forderungen und sagt Flüge ab. Also deswegen kann ich diese Return-Hub-Debatte überhaupt nicht verstehen. Und um noch auf die Frage einzugehen, die ja im Raum stand, dass der Mechanismus, also die Asylmanagementverordnung, die ja jetzt die Nachfolge des Dublin-Systems heißt, und genau dafür sollte der Solidaritätsmechanismus dienen, um da einen Ausgleich zu schaffen, dass natürlich ein Großteil der Last bei den Staaten liegt, die Außengrenzen in der EU haben. Und deswegen habe ich es vor knapp einer Stunde schon mal gesagt, finde ich es falsch, dass Deutschland hier mit Blick auf die Vergangenheit seinen eigenen Beitrag am Solidaritätsmechanismus für dieses Jahr kleinrechnet. Sondern ich glaube, es wäre ein starkes Zeichen gewesen zu sagen, ja, wir beteiligen uns, ja, wir nehmen dieses Jahr Menschen auf, weil wir sehen, was Italien, Griechenland und andere für eine Last tragen, auch wenn in der Vergangenheit alles nicht richtig gelaufen ist. Also das kann man ja auch nicht schönreden. Aber wir haben ja seit Freitag einen Neustart in der europäischen Asylpolitik. Und dann glaube ich, muss man ihn auch mit einer anderen Haltung, diesen Neustart als Bundesregierung begleiten und eben nicht Vorreiter darin sein, Schutzsuchende noch schlechter zu behandeln.
2: Ich möchte, danke Herr Benner, Herrn Limburg als letztem unserer Hörer die Gelegenheit geben, noch seinen Beitrag einzubringen. Aus Bochum ruft er uns an. Also Hallo Herr Limburg.
10: Hallo, ich grüße Sie.
2: Bei Ihnen ging es um die Bildung derjenigen, die kommen, richtig?
10: Ja, ich habe den Eindruck, und das betrifft die gesamte Migrationsdebatte, ist aus meiner Sicht keine Frage, dass Deutschland Fachkräfte benötigt. Die Fachkräfte, von denen Deutschland aber die letzten Jahre und Jahrzehnte gelebt hat, das sind hochspezialisierte Facharbeiterinnen und Facharbeiter mit jahrelanger Erfahrung und einer guten Schulbildung. Beim Statistischen Bundesamt kann man nachlesen, dass ein erheblicher Teil, Größenordnung ein Viertel oder mehr, der Asylsuchenden auch aus Syrien, Afghanistan keine oder nur eine Grundschulausbildung hat. Und mir fehlt die Vorstellung, wie diese Personengruppe zu Fachkräften werden soll.
2: Das ist eine gute Frage.
10: Das war wichtig, in der Diskussion zu differenzieren.
2: Ja, vielen Dank, dass Sie sich beteiligt haben. Weil uns die Zeit etwas davon läuft, mache ich hier schon mal einen Punkt und gebe die Frage direkt weiter an Herrn Benner. Hat man da möglicherweise falsche Vorstellungen von den Menschen, die hier kommen?
9: Na, es ist wichtig, in der Debatte zwischen Fachkräfteeinwanderung und Asyl in einer gewissen Weise zu trennen. Also für Fachkräfteeinwanderung haben wir in der Ampel ein Fachkräfteeinwanderungsgesetz gemacht. Aber über Asyl kommen die allerunterschiedlichsten Menschen. Es kommen Menschen mit abgeschlossenen Studien, mit perfekter Ausbildung und es kommen Menschen, die vielleicht nicht mehr lesen und schreiben können. Und deswegen ist es so entscheidend, dass sie, wenn sie hier ankommen, wenn sie hier sind, direkt Zugang zu Integrationskursen haben, dass sie die Chance haben, Bildung zu erlernen, dass sie vor allen Dingen möglichst schnell arbeiten können, weil Arbeit der Motor für Integration ist, der Motor, eine Sprache zu lernen ist, wenn man sie spricht. Und dafür muss man die Menschen auch an Orte bringen, wo sie eben Deutsch oder Englisch sprechen können. Und wenn wir uns angucken, wie viele Ärztinnen und Ärzte in Deutschland Menschen sind, die in den letzten 10 Jahren aus Syrien geflohen sind, kann man auch nicht sagen, das sind keine Fachkräfte. Im Gegenteil, da sind auch viele höchst qualifizierte Leute dabei oder Menschen, die sich in den letzten Jahren hier in Deutschland weitergebildet und qualifiziert haben und jetzt eben höchst qualifizierte Berufe ausüben.
2: Herr Limburg, ganz kurz, können Sie mit der Antwort was anfangen? Da ist er schon weg.
10: Rund 1000 syrische Ärzte. Ja. Ja. Aber rund auch 1 Million Syrer. Das heißt, es ist kein überproportionaler Ärzteanteil, der uns im Schnitt in der Ärzteversorgung helfen würde.
2: Danke, dass Sie noch mal kurz reagiert haben. Wir nähern uns dem Ende dieser Sendung. Auch hier ist natürlich noch einiges unbeantwortet. Das war bestimmt nicht die letzte Kontroversausgabe zu Asyl- und Zuwanderungspolitik. Ich bedanke mich bei allen Hörerinnen und Hörern, die sich beteiligt haben. Ich bedanke mich bei Herrn Benner von den Grünen, Obmann im Bundestagsinnenausschuss, den wir gerade gehört haben. Annabel Brockhus, die die Erläuterungen zu GEAS brachte, unsere Korrespondentin aus Brüssel und schon von einigen Minuten gegangen, Alexander Throm von der CDU. Am Mikrofon hier war Silvia Engels. Ihnen einen angenehmen Vormittag.
5: 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Trotz aller Bemühungen ist offenbar die Chancenungleichheit im deutschen Bildungswesen größer geworden. Bundesministerin Prien sagte im ARD-Fernsehen, der neue Bildungsbericht zeige deutlicher als vorherige Ausgaben, dass sich die Schere bereits ab der Geburt auftue und sich bis zum 6. Lebensjahr öffne. Danach schließe sie sich auch nicht mehr. Oft hängen die Bildungschancen von der sozialen Herkunft ab. Die CDU-Politikerin hob erneut hervor, für Verbesserungen sei die frühe Bildung entscheidend. Man müsse sich noch stärker als bisher darauf konzentrieren, was Kinder in den ersten 3 Lebensjahren im Elternhaus und danach in der Kita lernen. Prien stellt am Nachmittag den nationalen Bildungsbericht offiziell vor. Die Pflegebeauftragte der Bundesregierung Staffler hat sich gegen Pläne ausgesprochen, die Regelung zur Einkommensgrenze für Kinder von Pflegebedürftigen zu streichen. Man müsse anerkennen, dass Kinder durch die Hilfebedürftigkeit ihrer Eltern ohnehin belastet seien, sagte die CSU-Politikerin dem Redaktionsnetzwerk Deutschland. Man könne aber über die richtige Höhe des freigestellten Einkommens beraten. Derzeit müssen sich erwachsene Kinder an der Pflege ihrer Eltern finanziell beteiligen, wenn ihr Bruttoeinkommen mehr als 100.000 Euro beträgt. Im Reformentwurf von Bundesgesundheitsministerin Warken wird eine Rücknahme dieser Regeln erwähnt. Kommunen sollen so von steigenden Sozialhilfekosten entlastet werden. Ein Heimplatz in Deutschland etwa kostet im Monat mehrere tausend Euro. Nach der vorläufigen Einigung auf eine Beendigung des Irankriegs hat Bundesbankpräsident Nagel Hoffnungen auf eine schnelle Entspannung bei der Inflation und auf den Ölmärkten gedämpft. Zwar zeichne sich nun eine Öffnung der Straße von Hormus ab, sagte Nagel bei einer Veranstaltung in Frankfurt am Main. Dennoch werde es Monate dauern, bis sich das Erdölangebot wieder normalisiere. Der Preisdruck in der Wirtschaft könne zudem nochmals steigen, wenn fiskalpolitische Maßnahmen zur Senkung der Energiepreise ausliefen. Ende des Monats läuft der sogenannte Tankrabatt ab. Nach wochenlangen Verhandlungen hatten die USA, der Iran und der Vermittlerstaat Pakistan in der Nacht eine vorläufige Übereinkunft für einen Ausweg aus dem Irankrieg verkündet. Das Dokument soll am Freitag unterzeichnet werden. Frankreichs Außenminister Barrot hat die Beschädigung des Kiewer Höhlenklosters durch die russischen Angriffe auf die Ukraine mit einem Bombardement der Pariser Kathedralen Notre-Dame und Saint-Denis verglichen. Das Ganze sei völlig inakzeptabel, sagte Barrot. Der ukrainische Präsident Zelensky sprach vom bislang schwerwiegendsten Verbrechen gegen die christliche Kultur. Während der jüngsten russischen Angriffswelle wurde die Maria-Entschlafenskathedrale des zum Weltkulturerbe zählenden Höhlenklosters beschädigt. Verbreitete Aufnahmen zeigen, wie Feuer aus dem Dach mit den vergoldeten Kuppeln lodert. Die Ursprünge der kirchlichen Anlage auf den Hügeln am Fluss Dnipro reichen bis ins 11. Jahrhundert zurück. Die Vereinten Nationen machen heute mit einem weltweiten Aktionstag auf die Misshandlung älterer Menschen aufmerksam. Internationalen Statistiken zufolge ist jeder sechste Mensch über 60 Jahre betroffen. Meistens handelt es sich um psychischen und emotionalen Missbrauch. Dazu zählen Beschimpfungen, Demütigungen, Drohungen oder erzwungene Isolierung durch den Entzug sozialer Kontakte und persönlicher Zuwendung. Die zweithäufigste Form ist die finanzielle Ausbeutung, gefolgt von Vernachlässigung, Gewalt und sexuellem Missbrauch. Die UNO versucht verstärkt mit Veranstaltungen und Veröffentlichungen Bewusstsein für dieses Leid zu schaffen, insbesondere vor dem Hintergrund des demografischen Wandels in vielen Teilen der Welt. Misshandlungen älterer Menschen würden nach wie vor zu selten wahrgenommen und gemeldet. Im Saarland beginnen heute die nationalen Sommerspiele der Special Olympics für Menschen mit geistiger Behinderung. Rund 4.300 Sportler treten bis Samstag in 27 Sportarten an. Die Eröffnungsfeier im ausverkauften Ludwigsparkstadion in Saarbrücken heute Abend wird vom saarländischen und hessischen Rundfunk sowie dem Sender Sky live übertragen. Für das Saarland ist es die größte Sportveranstaltung seiner Geschichte. Bis zu 100.000 Besucher werden erwartet. Bundesweit handelt es sich nach Angaben der Veranstalter um das größte inklusive Multisport-Event in Deutschland. Die letzte nationale Ausgabe fand vor 4 Jahren in Berlin statt. Das Wetter. Wechselhaft vereinzelt Schauer, im Süden überwiegend heiter, 16 bis 25 Grad. Morgen von Westen etwas Regen, im Osten heiter bis wolkig, 16 bis 24 Grad. Das waren die Nachrichten.
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12: Der Naturschutz in Deutschland steht vor einem Paradigmenwechsel. Künftig gibt es bei Bauprojekten nicht mehr zwangsläufig einen Ausgleich vor Ort. Bauträger können sich dann auch mit Zahlungen sozusagen freikaufen. Mit diesem Geld soll dann wiederum Naturschutz bezahlt werden. Aber die Gesetzesgrundlage dafür fehlt noch und die Koalition hat sich hierbei verkracht. Wir schauen gleich auf die Zusammenhänge. Wir gehen gemeinsam auf ein Musikfestival, für das Sie ausnahmsweise mal keine Gummistiefel einpacken müssen. Denn ein Produkt aus dem Moor soll dafür sorgen, dass Sie keine nassen Füße bekommen. Und wir beschäftigen uns mit Reifenabrieb. Ich bin Ann-Kathrin Büsker, schön, dass Sie dabei sind. Zunächst mal der Blick nach Berlin. Der Reformdruck in der schwarz-roten Koalition, der ist ja groß und die Baustellen vielfältig. Gesundheitssystem, Pflegesystem, gerade Gesundheitsministerin Nina Wacken von der CDU hat ziemlich viele Tabs gleichzeitig auf, die für Unmut sorgen. In puncto Pflegekosten meldet sich jetzt die Pflegebeauftragte der Regierung mit Kritik zu Wort, Kirsten Gierschig mit den Details.
13: Wenn pflegebedürftige Eltern auf Sozialhilfe angewiesen sind, müssen sich deren Kinder bis zu einer Einkommensgrenze von 100.000 Euro bislang nicht an den Kosten beteiligen. Gesundheitsministerin Nina Wagen, CDU, will diese Grenze ersatzlos streichen, um die Kommunen zu entlasten. So steht es im Entwurf des Pflegeneuordnungsgesetzes. Die Pflegebeauftragte der Bundesregierung, Katrin Staffler, CSU, widerspricht nun. Sie halte es für falsch, diese Grenze komplett wieder zu streichen, sagte Staffler dem Redaktionsnetzwerk Deutschland. Es gehe um eine faire Lastenverteilung, deshalb müsse man über die richtige Höhe des freigestellten Einkommens sprechen. Im Jahr 2019 hatte die damalige schwarz-rote Regierung das sogenannte Angehörigenentlastungsgesetz eingeführt. Seitdem müssen Kinder, die weniger als 100.000 Euro brutto im Jahr verdienen, nicht für die Pflegekosten ihrer Eltern mitzahlen, wenn diese auf Sozialhilfe angewiesen sind. Meist geschieht dies, wenn die Leistungen der Pflegeversicherung und das eigene Einkommen oder Vermögen die Pflegekosten nicht abdecken. Zuvor hatten bereits Oppositionspolitiker und Mitglieder des Koalitionspartners SPD Wagens Pläne kritisiert. Die Gesundheitsministerin hält daran aber fest.
12: Kirsten Gierschig berichtete. Großer Reformdruck herrscht auch in puncto Infrastruktur. Die gesperrte Rheinbrücke in Bonn, die war in den letzten Wochen ein neues Beispiel für den enormen Investitionsstau in diesem Bereich. Doch das Geld aus dem Sondervermögen, das diesen ja eigentlich beheben soll, das fließt bislang nicht so richtig gut ab. Auch weil die Planung für viele Projekte eben stockt. Letzte Woche beschwerte sich Bundeskanzler Friedrich Merz, ihm gehe da die Geduld aus, auch die mit den Sozialdemokraten, denn die blockieren aus seiner Sicht das Infrastrukturzukunftsgesetz, weil sie, so der Kanzler, es sachfremd verknüpfen mit dem Gesetz zur Stärkung der natürlichen Infrastruktur. Ich habe darüber mit Florian Schöne gesprochen, Geschäftsführer des Deutschen Naturschutzrings, und ich wollte von ihm wissen, ob diese Verknüpfung wirklich sachfremd ist.
14: Ja, die haben allein deshalb was miteinander zu tun, weil da befindet sich ja in diesem Infrastrukturzukunftsgesetz der ominöse Artikel 10, der ja rekurriert auf das Bundesnaturschutzgesetz und auf die Eingriffsregelung. Also da kommt schon die Kopplung her. Und wenn wir uns erinnern und nochmal in die Unterlagen schauen, der Koalitionsvertrag sieht ein entsprechendes Gesetz vor, auch zur Beschleunigung der Ausgleichsmaßnahmen. Und im letzten Dezember gab es einen Koalitionsausschuss und da war sehr deutlich vereinbart worden, wir beschleunigen den Bau der Verkehrsinfrastruktur und legen gleichzeitig ein Gesetz, damals hieß es noch, zur Naturflächenbedarf vor. Und das ist das, was die SPD aus guten Gründen jetzt eingefordert hat, weil da war ein klares Abkommen entsprechend zwischen den Koalitionspartnern verabredet worden.
12: Im Infrastrukturzukunftsgesetz wird ja auch neu geregelt, dass es nicht mehr eine Realkompensation geben muss, sondern dass die Bauträger tatsächlich auch Geld zahlen können für den Naturschutzausgleich. Und dieses Geld muss dann irgendwer ausgeben. Das soll künftig der Bund sein. Er kann aber auch Dritte beauftragen. Und genau das wird ja im Gesetz zur Stärkung der natürlichen Infrastruktur, wie es jetzt heißt, künftig geregelt. Wenn man jetzt nur das Infrastrukturzukunftsgesetz beschließen würde, und das ist ja auch schon tatsächlich im parlamentarischen Verfahren, würde dann also die Hälfte fehlen?
14: Ja, dann wäre natürlich das Problem, dass es liegt Geld vor. Also der Vorhabenträger kauft sich frei. Ne? Das ist ja immer so ein bisschen unser Vorwurf. Das ist ein Ablasshandel. Ich lege Geld auf den Tisch, wenn ich dazu in der Lage bin. Ich kaufe mich frei. Das ist der berühmte Verantwortungsübergang. Der Bund ist dann in der Pflicht, mit dem Geld das Beste anzufangen. Aber der bleibt auf dem Geld sitzen, weil, wie es so schön heißt, Fläche ist die neue Währung. Die Fläche ist begrenzt und wenn der Bund keine Instrumente hat, um Vorrangflächen zu definieren, um Zugriffsrechte, um Instrumente überhaupt, mit denen beschleunigt Fläche gesichert werden kann, ja, dann ist die Wahrscheinlichkeit extrem hoch, ja, dass der Bund einfach auf sein Geld sitzen bleibt und damit auch seinen naturschutzfachlichen Verpflichtungen überhaupt nicht nachkommen kann.
15: Nun gab es ja von Anfang an durchaus Kritik daran, dass die Regierung so vorgeht. Also erstmal das eine Gesetz schon so weit voranbringen, Infrastrukturzukunftsgesetz, quasi jetzt schon bis schließen können. Und beim Naturflächenbedarfsgesetz oder Gesetz zur Stärkung der natürlichen Infrastruktur, da haben wir ja noch nicht mal einen Kabinettsbeschluss. Also bewahrheiten sich jetzt so ein bisschen die Sorgen, dass man das von Anfang an stärker hätte koppeln müssen?
14: Ja, das war eben immer unsere Sorge, dass das nicht synchron läuft. Und das liegt natürlich daran, dass in der CDU-CSU es wenig Akteure gibt, die sagen, fair enough, wir haben hier einen Deal. Und gleichzeitig mit der beschleunigten Umsetzung der sogenannten grauen Infrastruktur brauchen wir auch eine grüne Infrastruktur, um den Schaden, den wir natürlich damit einhergehend anrichten, zu kompensieren. Und sobald das nicht mehr zeitgleich läuft, ja, also das eine Gesetz geht dann wahrscheinlich irgendwann Ende Juni, das ist ja alles quasi

0: Es ist der Versuch, das Schlimmste zu verhindern, indem man sagt, wenn jetzt Geld auf den Tisch gelegt wird, nochmal zurück, ne? Also, dass der Vorhabenträger sich freikaufen kann, das ist wirklich dramatisch, weil das beschleunigt die Flächeninanspruchnahme. Das ist wirklich ein Risiko. Aber wenn das politischer gewollt wird und diesen Artikel 10 in dem Infrastrukturzukunftsgesetz, den werden wir wohl nicht mehr rausbekommen, dann braucht der Bund Instrumente, um das Geld sinnvoll in irgendeine gute Flächenkulisse zu investieren. Und deswegen ist es der wichtige, wenngleich doch relativ bescheidene Versuch, Fläche zu erwerben, Fläche zu sichern, Vorrangflächen zu definieren und zu sagen, so, und hier muss beschleunigt Renaturierung, natürlicher Klimaschutz, Biotopverbund, Wiedervernetzung, das sind Ziele, die wir mit den Geldern umsetzen wollen. Und das ist das dringende Instrument, das wir brauchen, um überhaupt sozusagen diesen Schaden zu kompensieren.
1: Dieser Referentenentwurf, der sieht ja auch vor, dass es Vorkaufsrechte für den Bund geben soll, für Flächen, die zum Beispiel als Moorfläche renaturiert werden könnten. Und da kommt jetzt große Kritik aus der Bauernschaft, unter anderem vom Bauernverband. Die sind regelrecht wütend ob dieser Vorkaufsregelung, machen sich Sorgen, inwieweit die Bauernschaft dann noch Zugriff hat auf Flächen. Sie haben ja eben das Knapperwerden der Flächen angesprochen. Also diese Vorkaufsrechte, braucht es die wirklich, beziehungsweise verstehen Sie die Sorgen, die die Bauern da haben?
0: Nein, also das ist, glaube ich, wirklich nur so ein bisschen Symbolpolitik, mal einmal laut protestieren, weil Vorkaufsrechte kommen ja überhaupt nur in Frage, wenn irgendwo, sagen wir mal, ein Landwirtschaftsbetrieb, die Fläche wird verkauft, dann hat der Naturschutz die Möglichkeit. Der Naturschutz wird nicht wahllos, dafür fehlen ihm die Mittel, ja, Flächen sichern. Das heißt, die kommen ja nur in ganz kleinen marginalen Kulissen überhaupt in Frage. Ich glaube, dieses Vorkaufsrecht ist nur eine bescheidene Krücke, ein kleines Instrument, das potenziell dazu beitragen kann, aber wirklich das ist in homöopathischen Mengen. Was wir eigentlich bräuchten, ist zum Beispiel eine Duldungspflicht, dass gewisse Maßnahmen dann auch in diesen Vorrangkulissen geduldet werden. Also, weil bestes Beispiel, wir wollen großflächig wiedervernässen für eine Moorrenaturierung und ein Flächeneigentümer sperrt sich dagegen, ja, und dann kann man natürlich gar keine Möglichkeiten, den Wasserstand entsprechend anzuheben. Das heißt, wir bräuchten eigentlich einen ganzen Instrumentenkatalog, um dann eben auf Augenhöhe, und dazu gehört zum Beispiel auch dieses überragende öffentliche Interesse, mit den Eingriffsverursachern mithalten zu können.
1: Aber eigentlich setzt die Bundesregierung Stand jetzt bei solchen Themen wie Moorwiedervernässung ja eher auf Freiwilligkeit. Das heißt, Sie würden da schon ein bisschen die Daumenschrauben anziehen wollen.
0: Wir brauchen beides, auf jeden Fall. Wir brauchen Freiwilligkeit, wir haben Geld, wir haben auch diese Ausgleichsmaßnahmen, das Geld ist ja vorhanden und trotzdem kann es natürlich immer sein, dass einer aus der Reihe tanzt und sagt, er macht nicht mit, und deswegen brauchen wir eben, ne, sowohl Förder- als auch Forderinstrumente, die zusammen tatsächlich zu einer beschleunigten Umsetzung von Naturschutzmaßnahmen beitragen.
1: Ich würde mit Ihnen gerne nochmal auf dieses überragende öffentliche Interesse schauen. Also die erneuerbaren Energien sind schon im überragenden öffentlichen Interesse, das hatte die Ampelkoalition noch entsprechend aufs Gleis gesetzt. Jetzt soll der Ausbau von Autobahnen und Bahnstrecken im überragenden öffentlichen Interesse liegen. Ein weiteres Gesetz soll auch den Bau von Wohnungen in entsprechenden Gebieten, wo die knapp sind, ins überragende öffentliche Interesse setzen. Und jetzt auch noch der Naturschutz, also die Ausgleichsflächen. Wenn wir jetzt alles priorisieren, wird dann am Ende nicht irgendwie nichts mehr priorisiert?
0: Ja, das muss man ganz ehrlich so sagen. Das ist im Prinzip eine Farce. Ne? Das ging damals los mit LNG-Terminals, es ging mit den Erneuerbaren los. Im Prinzip stellen wir wirklich nur wieder Waffengleichheit her. Das kann ja nicht sein, dass alle für sich, und am Ende entscheidet sich dann zum Beispiel vor Gericht, am Verwaltungsgericht, ne, wenn einer das überragende öffentliche Interesse für sich reklamiert, dann hat er natürlich gewichtige Argumente, und man könnte auch sagen, irgendwann heben wir alles wieder auf und bringen es wieder in den Originalzustand zurück, weil das ist ja auch klar, eine Planungs- und eine Umsetzungsbeschleunigung kann ja nur funktionieren, wenn wir ganz klare Prioritäten haben, weil die Kapazitäten sind nicht da in der Verwaltung, in den Planungsbüros und so weiter. Das heißt, man muss sich erstmal klar machen, wo wollen wir wirklich gezielt diesen Vorrang des öffentlichen Interesse definieren. Aber im Augenblick muss man einfach sagen, der Naturschutz, wenn er der Letzte ist, der kein überragendes öffentliches Interesse hat, dann wird er immer abgewogen und verliert eben. Und deshalb sagen wir, das muss so auch verankert werden, wohl wissend, dass das eigentlich nur eine Krücke ist, die in der letzten Legislaturperiode um sich gegriffen hat.
1: Der Faktencheck Artenvielfalt hat ja vor 2 Jahren gezeigt, wie schlecht es

0: um die Vielfalt der Lebewesen hier bei uns in Deutschland steht, weltweit natürlich auch, aber das war der Blick tatsächlich konkret auf Deutschland. Wie erklären Sie sich, dass das politisch in all diesen Fragen so wenig zählt?
1: Ja, das ist dramatisch, muss man wirklich sagen, dass einfach im Augenblick so eine Diskursverschiebung zu beobachten ist. Jetzt muss wieder schneller umgesetzt, schneller gehandelt werden. Die Bundesregierung möchte natürlich ihr Sondervermögen möglichst schnell auch investieren, damit, und das ist ja auch nachvollziehbar. Es muss natürlich funktionieren, die Verkehrsinfrastruktur. Aber dass wir da draußen eine dramatische Krise der biologischen Vielfalt haben und wir wirklich Bestandsrückgänge beim Rebhuhn, beim Braunkehlchen, bei dem Kiebitz, bei Lebensraumtypen haben, ja, ne, die überhaupt nicht gestoppt sind, das Gegenteil davon, gestoppt zu werden, ja. Und deswegen hoffe ich bloß und appelliere da auch an die Politik, wir müssen das eine tun, ohne das andere zu lassen, ja. Also hier schneller, gezielt schneller bestimmte Infrastruktur, die wirklich auch zukunftsfähig ist, auszubauen. Dazu gehören nicht zwingend Autobahnrastplätze zum Beispiel, ja, aber an anderer Stelle Vorrangflächen definieren, wo der Naturschutz echten Vorrang hat vor anderen Eingriffsverursachern, vor anderen Nutzungen. Nur dann können wir eigentlich auch wirklich unsere Lebensgrundlagen erhalten und für die Menschen auch irgendwie eine attraktive Daseinsvorsorge sichern. Ich glaube, das muss das Ziel sein.
0: Sagt Florian Schöne vom Deutschen Naturschutzring. Wieder vernässte Moore sollen eine zentrale Rolle für den deutschen Natur- und Klimaschutz spielen. Darüber berichten wir hier in der Sendung immer wieder. Aber immer wieder geht es dann auch um die große Frage, wie soll man denn damit Geld verdienen? Heute können wir eine mögliche Antwort präsentieren. Ab Samstag können Besucherinnen und Besucher der Kieler Woche über echte Klimaschutzprodukte aus dem Moor wandern. Eventmatten, die im vergangenen Jahr schon an anderer Stelle getestet wurden. Sabine Krüger berichtet.
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3: Wacken Open Air, bekannt für harte Musik und friedliebende Fans. Und irgendwie auch für Schlammschlachten, denn regelmäßig verschlammt das Gelände während des Festivals komplett. Auch im letzten Jahr hatte sich über dem kleinen Ort in Schleswig-Holstein eine Starkregenfront entladen. Perfekt für einen außergewöhnlichen Produkttest. Ein 200 Meter langer Waldweg zwischen Glamping Area und Bühne wurde mit einer Eventmatte aus Moorgräsern befestigt.
4: Das war der einzige Weg auf dem Wacken, der bis zum Schluss stabil war.
3: So Elena Ziedek, Projektleiterin der Klimafarm. Die Klimafarm hat die Matte gemeinsam mit dem Handelsunternehmen Renatur entwickelt. Sie besteht zum größten Teil aus Gräsern eines wiedervernässten Moores, ist verstärkt mit Kokosfasern und wird mit Jutegarn zusammengehalten. Längs des Testweges hingen Banner, die das Produkt erklärten. Infos zum Klimaschutz durch Moorvernässung gab es beim Stand der Klimafarm.
4: Alle waren wahnsinnig interessiert und haben gemerkt, boah, Klimaschutz kann halt super cool sein. Sind natürlich viele kleine Momente, zum Beispiel, wenn dann ein Metalhead mit seinem Rollator zu uns kam und meinte, er konnte richtig teilhaben an dem Konzert, weil er halt über unseren Weg so gut gehen konnte. Und war für das Projekt und am Ende dadurch auch für den biologischen Klimaschutz ein absoluter Erfolg.
3: Alles begann damit, dass Jörg Baumhauer vom Handelsunternehmen Renatur in Schleswig-Holstein einen plastikfreien Rohstoff gesucht hatte für Erosionsschutzmatten. Auf einem Netzwerktreffen hat er Elena Ziedek und Marie Bayot von der Klimafarm kennengelernt. Die liegt mitten in der Eider Trene-Sorgeniederung, ebenfalls Schleswig-Holstein. Deren Moorgräser haben ihn sofort überzeugt.
5: Es ist regional produziert, ich habe einen kurzen Lieferweg. Und ich habe ein Material, das ich im Boden lassen kann, ohne schlechtes Gewissen, weil dann irgendwo doch Mikroplastik entsteht. Wir haben ein 100% natürlich gewachsenes Material, das von einer vernässten Moorfläche kommt, also von dem ich Klimaschutz mache und gleichzeitig das Material nutze. Und es verrottet im Laufe der Zeit. Und bei den Events ist ja der riesengroße Vorteil, dass sie das hinterher nicht zurückbauen müssen und damit auch jede Menge Kosten sparen.
3: Das funktioniert beim Wacken allerdings nicht, weil die Flächen außerhalb des Waldwegs nach dem Festival direkt wieder landwirtschaftlich genutzt werden. Aber die Eventmatte ging in den Verkauf und wird dieses Jahr auf der Kieler Woche eingesetzt.
5: In einem Bereich zur jungen Bühne, das heißt am Kieler Schloss, wird die Matte dann verlegt.
3: Und Jörg Baumhauer, der die Matten vertreibt, hat noch weitere Bestellungen erhalten für Verwendungen außerhalb von Festivals.
5: Zum Beispiel auf Pferdehöfen. Dort, wo die Pferde zwischen den Paddocks laufen. Es ist im Gartenbau als Wegebelag, aber auch als Erosionsschutz. Und zum Beispiel auch im Naturschutz. An den Viehtränken ist es oft sehr, sehr matschig. Die Tiere sinken ein.
3: Damit Produkte aus wiedervernässten Mooren Erfolg am Markt haben, müssen sie in großen Mengen zu interessanten Preisen verfügbar sein. Dazu soll die Klimafarm experimentieren. Das Projekt wird seit 2021 für 10 Jahre vom Bundesumweltministerium gefördert. Elena Zidek erklärt den Auftrag.
4: Ganz konkret geht es bei uns darum, 400 Hektar Niedermoor wieder zu vernässen, das heißt Treibhausgase einzusparen. Im zweiten Schritt wollen wir diese Moore aber eben auch bewirtschaften, ausprobieren, welche Maschinen gut funktionieren und dann eben auch ernten und den Rohstoff verkaufen. Das heißt, wir müssen eine Wertschöpfung für einen Rohstoff aufbauen, den es so bisher auf dem Markt noch gar nicht gab.
3: Also auch eine Vorleistung für umstellungswillige LandwirtInnen, die sich eben keine existenzgefährdenden Experimente leisten können. Und diese LandwirtInnen braucht es, damit künftig genug Rohstoffe aus dem Moor zur Verfügung stehen. Hilfreich ist da die neue PALU-Richtlinie des Bundesumweltministeriums, die auch Schadensersatz für Verlust in der Erprobungsphase bietet. Und für Unternehmen gibt es Vernetzungsangebote zu Produkten aus dem Moor. Jörg Baumhauer.
5: Die Paludi-Börse, dort sind also Menschen, die, wie wir sagen, wir brauchen dieses Material. Die können sich dort anmelden und können dann mit Erzeugern direkt in Kontakt gehen. Das läuft über ganz Deutschland.
3: Und damit Moorprodukte generell bekannter werden, Elena Zidek.
4: Ich glaube, wir brauchen mehr Wacken-Festivals im übertragenen Sinne.
0: Sabine Krüger über Eventschutzmatten aus dem Moor. Mobilität ist Kennzeichen unserer modernen Zivilisation. Die Welt steht uns offen, wenn wir genug Geld und den richtigen Reisepass haben, dann genießen wir maximale Freiheit, die aber durchaus ihren Preis hat. Sie ist ressourcenintensiv und führt dazu, dass wir Schadstoffe an die Umwelt abgeben. Stickoxide, Kohlenstoffdioxid zum Beispiel. Staatliche Vorgaben allerdings zwingen die Hersteller, zum Beispiel Autos Stück für Stück sauberer zu machen, weshalb wir auch in Großstädten inzwischen viel sauberere Luft haben. Und bald werden die Vorgaben noch strenger. Mit der Euro-7-Norm, die von der EU-Ebene aus eingeführt wird. Und da geht es eben nicht nur um den Auspuff, sondern auch um Reifen. Thomas Schröder mit den Details.
6: Genau genommen haben wir das Rad schon ziemlich oft neu erfunden. Denn idealerweise soll es gleich 3 Dinge auf einmal erfüllen. Es soll mit möglichst wenig Kraftanwendung vorwärts rollen, also einen geringen Rollwiderstand haben. Es soll aber trotzdem so guten Grip haben, dass wir nicht aus der Kurve fliegen oder bei Nässe von der Fahrbahn abkommen. Und es soll dabei auch noch möglichst wenig verschleißen, also Reifenabrieb produzieren.
7: Man spricht beim Reifen vom magischen Dreieck, dem Zielkonflikt zwischen Rollwiderstand, Abrieb und Haftung, also Nasshaftung primär. Das heißt, wenn ich im einen besser werde, werde ich im anderen schlechter. Natürlich gibt es einen technischen Fortschritt, aber die Frage ist halt, wo setze ich meinen Schwerpunkt?
6: Lange Zeit wurde der Schwerpunkt bei Nasshaftung und Rollwiderstand gesetzt, erklärt der ehemalige Entwicklungsingenieur und Reifenexperte Günther Leister. Weil man erstens sehr sichere Reifen und zweitens vor allem bei E-Autos auch eine möglichst hohe Reichweite haben wollte. Die dritte Komponente, möglichst umwelt- und menschenfreundliche Reifen zu produzieren, rückt jetzt in den Vordergrund. Denn in der EU entstehen jedes Jahr rund 500.000 Tonnen Reifenabrieb. Die größeren Teilchen landen im Boden und in unseren Gewässern. Die mikroskopisch kleinen Partikel in der Luft. Stefan Thielen vom Fraunhofer Institut für Techno- und Wirtschaftsmathematik.
8: Ja, vom Material her ist es natürlich der Reifengummi, der sich aus verschiedenen Kautschuken zusammensetzt und Füllstoffen wie zum Beispiel Ruß, die Verfestigung des Gummis, das wird durch Silika, also Quarz im Prinzip, geleistet. Und dazu kommen noch viele weitere Chemikalien, die für die Verarbeitung, die Vulkanisation und andere Aspekte der Reifeneigenschaften verantwortlich sind. Und das hängt von den Herstellern ab. Das sind auch Betriebsgeheimnisse.
6: Für Menschen ist vor allem der Reifenabrieb, der als Feinstaub in die Luft gelangt, ein Problem, weil er das Risiko für Herz-Kreislauf-Erkrankung und Lungenkrebs erhöht. Aber auch im Boden und in Gewässern können die winzigen Partikel Schaden anrichten. Im Jahr 2020 etwa hat eine Studie gezeigt, dass im Nordwesten der USA massenhaft Lachse sterben, weil giftige Zusatzstoffe aus Reifen in die Gewässer gelangt waren.
7: Und was wir alle nicht wirklich wissen, ist, ab wann beginnt es wirklich gefährlich und giftig zu werden? Das ist so die Frage auch in der Wissenschaft. Was ist denn wirklich dann der Grenzwert, auf den wir uns einigen sollten?
6: Sagt Günther Leister. Mit der neuen Euro-7-Norm versucht man das Problem nun anzugehen. Denn die Unterschiede beim Reifenabrieb sind bei verschiedenen Reifenmodellen erheblich. Pro Tonne Fahrzeuggewicht und pro 1000 gefahrenen Kilometern produzieren einige Reifen 40 Gramm Abrieb, andere das 2- bis 3-fache.
7: Das ist eine riesen Spannbreite. Und die Europäische Union hat jetzt eben einen Vorstoß gemacht, dass man diesen Abrieb begrenzen möchte und hat sich einen Referenzreifen rausgesucht und dessen Grenzwert liegt so bei 50 oder 60 Gramm pro 1000 Kilometer pro Tonne. Und Reifen, die schlechter sind als dieser Referenzreifen, die möchte man vom Markt nehmen.
6: Mit der neuen Abgasnorm Euro 7, die ab Ende 2027 für alle neu zugelassenen PKWs gilt, werden damit zum ersten Mal nicht nur Abgase, sondern auch der Brems- und Reifenabrieb reguliert. Der Effekt? Jeder dritte Reifen wird vom Markt verschwinden, weil er die neuen Standards nicht erfüllen kann. Gleichzeitig wird der Reifenabrieb um etwa 10% abnehmen, zumindest für kurze Zeit. Denn mit der Zahl der E-Autos wird auch der Reifenabrieb wieder zunehmen, weil sie schwerer sind als Verbrenner und schneller beschleunigen.
7: Das heißt, in 4, 5 Jahren sind wir durch die Elektromobilität genau da, wo wir heute stehen. Und dann ist der ganze Vorteil von den 10% wieder aufgefressen.
6: Will die EU hier also wirklich Fortschritte machen, reiche es nicht aus, nur auf bessere Reifen zu setzen, meinen Günther Leister und Stefan Thielen.
8: Zum Reifenabrieb gehören ganz viele Effekte. Da gehört zum einen dazu, wie fahren wir? Fahren wir sportlich? Fahren wir schnell in den Kurven? Es gehört aber auch dazu, welche Strecke fahren wir? Ja, auf einer Autobahn haben wir einen deutlich geringeren Verschleiß, wenn wir nur geradeaus fahren, egal ob mit 80, mit 120, mit 200.
6: Generell gilt, je schwerer ein Fahrzeug ist und je stärker es bremst, beschleunigt oder die Richtung ändert, desto mehr Abrieb wird erzeugt. Leichte Fahrzeuge könnten den Reifenabrieb verringern. Ebenso ein Tempolimit, grüne Wellen an Ampeln, vorausschauendes Fahren und ein Eco-Modus bei E-Autos, der die Beschleunigung zumindest in Städten drosselt.
0: Thomas Schröder über die neue Euro-7-Norm, die zum Ende des Jahres kommt. Und zum Schluss der Sendung schauen wir noch auf eine Meldung vom Europäischen Parlament und den Mitgliedstaaten. Die ist am Wochenende ein bisschen untergegangen. Die haben sich nämlich auf neue Regeln für Flugreisende geeinigt. Reisende haben demzufolge weiterhin schon ab 3 Stunden Verspätung Anspruch auf eine Entschädigung. Da gab es ja Pläne, daraus 4 Stunden zu machen. Bleibt also, wie es ist. Und außerdem soll der Preisvergleich künftig einfacher werden, weil zum Beispiel Kosten für das Handgepäck mit angezeigt werden. Die Einigung, die muss allerdings dann noch vom Europaparlament und dem Rat der Mitgliedstaaten bestätigt werden. In den Informationen am Mittag hier im Deutschlandfunk geht es gleich um das Abkommen zwischen Iran und den USA und die Frage, wie belastbar das ist. Ich bin Ann-Kathrin Büsker. Danke fürs Zuhören. Kommen Sie noch gut durch den Tag.
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10: Zwölf Uhr, die Nachrichten, zunächst die Übersicht. Die USA und der Iran erzielen eine erste Einigung über ein Ende des Krieges. Nach Darstellung der Ukraine hat Russland eine berühmte Klosteranlage in Kiew beschossen, was der Kreml zurückweist. Im französischen Evian erörtern die G7-Staats- und Regierungschefs von heute an aktuelle politische Fragen. Die Meldungen im Einzelnen. Die USA und der Iran haben sich auf ein vorläufiges Abkommen zur Beendigung ihres Krieges und zur Wiedereröffnung der Straße von Hormus geeinigt. Die Absichtserklärung soll am Freitag in der Schweiz offiziell unterzeichnet werden. Zu den Inhalten der Übereinkunft wurden bislang wenige Details bekannt. Über das iranische Atomprogramm soll später verhandelt werden. Pakistan hatte zwischen beiden Seiten vermittelt. Nach Angaben von Ministerpräsident Scharif umfasst die Vereinbarung auch eine sofortige Waffenruhe im Südlibanon. Die israelische Armee wird sich aus dem besetzten Gebiet, laut Verteidigungsminister Katz, nicht zurückziehen. Das angekündigte Rahmenabkommen zwischen den USA und dem Iran ist international begrüßt worden. EU-Kommissionspräsidentin von der Leyen forderte eine sofortige Öffnung der Straße von Hormus. Die Freiheit der Schifffahrt müsse wiederhergestellt werden, erklärte von der Leyen. Bundesaußenminister Wadephul bekräftigte die europäische Bereitschaft, sich an einer Sicherungsmission in der strategisch wichtigen Meerenge zu beteiligen. Bundesbankpräsident Nagel dämpfte zugleich Hoffnungen auf eine schnelle Entspannung bei der Inflation und beim Ölpreis. Das ägyptische Außenministerium in Kairo bezeichnete die Verständigung zwischen den USA und dem Iran als möglichen Wendepunkt für Frieden in der Region. Ähnlich äußerte sich das Königreich Saudi-Arabien, mahnte aber an, dass für einen dauerhaften Frieden die Sicherheitsinteressen der Staaten der Region berücksichtigt werden müssten. Die Aktienmärkte reagierten positiv auf die jüngsten Nachrichten. Mit der vorläufigen amerikanisch-iranischen Übereinkunft befasst sich auch der G7-Gipfel, der heute im französischen Evian beginnt. Bei der dreitägigen Veranstaltung soll zudem die Lage der Ukraine und die Entwicklung künstlicher Intelligenz erörtert werden. Am Abend empfängt Frankreichs Präsident Macron die Staats- und Regierungschefs der 7 Industriestaaten. Gestern war es unweit von dem Tagungsort zu Ausschreitungen bei einer Anti-G7-Demonstration in Genf gekommen. Die Schweizer Sicherheitskräfte setzten Wasserwerfer und Tränengas gegen mehrere gewalttätige Demonstrierende ein. Es gab Festnahmen. Russland hat die Ukraine erneut mit schweren Angriffen überzogen. Nach Angaben der ukrainischen Luftwaffe wurde das Land in der Nacht mit 70 Raketen sowie mehr als 600 Drohnen angegriffen. Ein Großteil sei unschädlich gemacht worden. Dennoch seien über 40 Orte getroffen worden. Es gab mindestens 9 Tote sowie Dutzende Verletzte. Unter anderem wurden in Charkiw 5 Rettungskräfte während eines Einsatzes getötet. In Kiew waren zudem rund 140.000 Einwohner nach Beschädigungen an Oberleitungen ohne Strom. Dort war durch die Angriffe auch die Hauptkirche des zum Weltkulturerbe zählenden Höhlenklosters in Brand geraten. Der ukrainische Präsident Selenskyj sprach vom bislang schwerwiegendsten Verbrechen Russlands gegen die christliche Kultur. Auch Frankreichs Außenminister Barrot verurteilte den Angriff und verglich ihn mit einem Bombardement der Pariser Kathedrale Notre-Dame. Der Kreml wies eine Verantwortung von sich. Vielmehr sei eine US-Luftabwehrrakete vom Typ Patriot in dem Kloster eingeschlagen, hieß es. Zugleich meldete Russland ukrainische Gegenangriffe. In Tula, südlich von Moskau, wurden dabei nach Angaben des Regionalgouverneurs 3 Menschen getötet. Zudem wurden 2 Brücken zu der von Russland annektierten Halbinsel Krim beschädigt. Die Europäische Union beginnt heute die Beitrittsverhandlungen mit der Ukraine und Moldau. Formal waren die Gespräche mit beiden Ländern bereits im Juni 2024 eröffnet worden. Ungarn hatte die Verhandlungen mit Kiew jedoch lange blockiert. Erst nach dem kürzlichen Regierungswechsel hatten alle EU-Mitgliedstaaten den Gesprächen zugestimmt. Die Beitrittsverhandlungen starteten am Rande eines Außenministertreffens in Luxemburg. In der ersten Phase sollen beide Länder nachweisen, dass ihr Rechtssystem, die öffentliche Verwaltung und der Grenzschutz den EU-Richtlinien entsprechen. Eine Garantie für einen späteren Beitritt sind die Verhandlungen nicht. Voraussetzung wären weitere Reformbemühungen beider Kandidaten. In der Debatte über eine Stabilisierung des Rentensystems plädiert der Vorsitzende der Seniorenunion Hüppe für einen früheren Start junger Menschen ins Arbeitsleben. Dafür müssten etwa Schul- und Studienzeiten kürzer und schlanker gestaltet werden, sagte der CDU-Politiker der Rheinischen Post. So könne man junge Menschen früher in Arbeit bringen und sie damit auch früher zu Einzahlern in die Sozialsysteme machen. Offen zeigte er sich auch für eine weitere Erhöhung des Renteneintrittsalters. Österreichs früherer Bundeskanzler Schüssel von der ÖVP warb für eine stärkere Digitalisierung der Rentenversicherung. Er verwies auf entsprechende Reformen in seinem Land. Dort erhalte man einen Pensionsbescheid in 10 Minuten. Früher seien es 6 Monate gewesen, sagte Schüssel im Deutschlandfunk. Bundesministerin Prien stellt heute den nationalen Bildungsbericht vor. Die aktuelle Ausgabe befasst sich vor allem mit Bildungsungleichheiten aufgrund sozialer Herkunft. Der Bericht von unabhängigen Forschern erscheint alle 2 Jahre und betrachtet das gesamte deutsche Bildungssystem, beginnend bei der frühkindlichen Bildung über Schulen und Hochschulen bis hin zur Erwachsenenbildung. In der Vergangenheit haben Bildungsberichte oft Mängel im System aufgezeigt. Schüler sollen nach dem Willen der Bildungsminister der Länder besser zur Auseinandersetzung mit der deutschen Geschichte befähigt werden. Die Empfehlungen zur historisch-politischen Bildung seien daher aktualisiert worden, teilte die Kultusministerkonferenz in Berlin mit. Mit der Überarbeitung reagiere man auf gesellschaftliche, politische und technologische Veränderungen der vergangenen Jahre, etwa wachsenden Antisemitismus, Desinformation und Herausforderungen durch digitale Medien und künstliche Intelligenz. Neben dem Nationalsozialismus würden bestimmte Themen stärker aufgegriffen als bisher, darunter die SED-Diktatur, der Kolonialismus und gruppenbezogene Menschenfeindlichkeit, hieß es weiter. Die britische Regierung plant ein Verbot von mehreren Social-Media-Plattformen für Kinder und Jugendliche unter 16 Jahren. Das kündigte Premierminister Starmer in London an. Er sei nicht bereit, bei der Sicherheit und dem Glück von Kindern Kompromisse einzugehen. Die Regelung solle Anfang kommenden Jahres in Kraft treten. Starmer sprach von einem großen Moment für das Land. Im Kosovo sind 5 Serben wegen mutmaßlicher Beteiligung an Kriegsverbrechen Ende der 90er Jahre festgenommen worden. Sie stünden im Verdacht, an der Ermordung von mehr als 40 albanischen Zivilisten durch serbische Truppen im Dorf Recak beteiligt gewesen zu sein, teilte die Staatsanwaltschaft mit. Die Verdächtigen seien als Mitglieder damaliger Spezialeinheiten der serbischen Polizei identifiziert worden. Wegen des Massakers von Recak im Januar 1999 hat die Staatsanwaltschaft des Kosovo bereits 21 weitere Serben wegen Mordes, Folter, Verschleppung und weiterer Straftaten angeklagt. Das Massaker gehört zu den schwersten Kriegsverbrechen im Kosovo-Krieg von 1998 bis 1999. Die argentinische Menschenrechtsaktivistin Tati Almeida ist im Alter von 95 Jahren gestorben. Das teilte die Organisation Madres de Plaza de Mayo mit, zu Deutsch Mütter des Platzes der Mai-Revolution. Almeida galt als Führungsfigur der Gruppe und der Proteste gegen die argentinische Militärdiktatur von 1976 bis 1983. Die Frauen demonstrierten damals Tag für Tag nahe dem Präsidentenpalast in Buenos Aires. Sie machten auf ihre Söhne, Ehemänner und auf andere Menschen aufmerksam, die von den rechtsextremen Paramilitärs des Regimes verschleppt worden waren. Typisch für die Frauen waren weiße Kopftücher. Historikern zufolge verschwanden 30.000 Menschen während der argentinischen Militärdiktatur. Almeida selbst sah ihren eigenen Sohn nie wieder. Seine sterblichen Überreste wurden nie gefunden. Und hier noch einmal die Übersicht. Die USA und der Iran erzielen eine erste Einigung über ein Ende des Krieges. Nach Darstellung der Ukraine hat Russland eine berühmte Klosteranlage in Kiew beschossen, was der Kreml zurückweist. Im französischen Evian erörtern die G7-Staats- und Regierungschefs von heute an aktuelle politische Fragen. Das Wetter: in der Nordhälfte viele Wolken und einzelne Schauer, im Nordosten auch Gewitter, in der Südhälfte längerer Sonnenschein und meist trocken, 16 bis 25 Grad, morgen wolkig bis stark bewölkt, vom Westen, Ost und südwärts ausbreitende Schauer, vereinzelt auch Gewitter, 16 bis 29 Grad. Das waren die Nachrichten.
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11: Mit Bettina Kleiner, Mikrofon, willkommen an diesem Montagmittag. Seit der vergangenen Nacht hören wir von einer vorläufigen Übereinkunft des Iran und der USA für ein Ende des Krieges. Daraus ein Zitat im Wortlaut der iranischen staatlichen Nachrichtenagentur IRNA. Die Islamische Republik Iran hat im Lichte der Führung ihres Märtyrerführers ihre Überlegenheit gegenüber dem amerikanisch-zionistischen Feind vollendet. Zitat Ende. Welch ein Fortschritt ist das nun? Dazu gleich Einordnungen durch den früheren Diplomaten und heutigen Leiter des Orient-Instituts in Berlin, Andreas Reinicke. Gewünscht hatte sich einen solchen Durchbruch US-Präsident Trump am besten noch zu seinem 80. Geburtstag gestern, den er allerdings mit einem Käfigkampf vor dem Weißen Haus gefeiert hat. Auch dazu mehr. Außerdem mehr zu den neuen schweren russischen Angriffen auf die ukrainische Hauptstadt Kiew, bei denen auch ein jahrhundertealtes christliches Symbol und Weltkulturerbe getroffen wurde. So berichten es ukrainische Behörden. Und nach 13 Uhr ein Blick auf das erste Kapitel der EU-Beitrittsverhandlungen, die heute für Ukraine und Moldau eröffnet werden sollen. Und um 12.40 Uhr dann unsere Berichterstattung zur Fußball-WM und dem 7:1-Sieg der deutschen Mannschaft gestern gegen das Team von Curaçao.

0: Und um 12 Uhr und genau 12 Minuten erreichen wir jetzt in Istanbul unsere Kollegin Filiz Kükrikol, die die Entwicklungen mit Blick auf Iran und USA und die in Reden stehende Erklärung für uns verfolgt. Der Iran spricht wörtlich von einer Absichtserklärung, nicht von einem Rahmenabkommen. Was also genau steht drin in diesem Memorandum of Understanding?
1: Das ist uns noch nicht in Gänze klar, es liegt uns noch nicht vor. Eckpunkte waren allerdings bekannt geworden. Die letzten Tage soll gerade mal 2 Seiten lang sein und aus Teheraner Sicht umfasst es offenbar 14 Punkte. Und darin spielt natürlich der Umgang mit der Meerenge von Hormus eine zentrale Rolle. Aber auch die israelischen Angriffe auf den Libanon, konkret da auf den Süden der Hauptstadt Beirut, die müssten enden. Teheran hat diese Angriffe Israels auf den Libanon immer wieder als rote Linie bezeichnet, die es nicht zu überschreiten gelte. Und gestern Abend sah es sogar ganz für kurze Zeit danach aus, als könnte der Konflikt erneut entflammen. Das ist nicht passiert. Im Libanon geht es Teheran vor allem um eben die schiitische Hisbollah, den Proxy des Iran, die ja den einzigen Verbündeten.
0: Oh, da haben wir jetzt offensichtlich ein Leitungsproblem zu unserer Kollegin in Istanbul. Und ich schlage vor, wir versuchen noch einmal die Leitung aufzubauen.

0: Wir bekommen leider keinen Kontakt mehr zu unserer Korrespondentin im ARD-Studio Istanbul, mit der wir gerade über die Erklärung zwischen den USA und dem Iran sprechen wollten. Sie haben es gehört, viele Details sind noch nicht so ganz klar. Aber wir können das, was bekannt ist, jetzt vertiefen im Interview mit dem früheren Diplomaten und jetzigen Leiter des Deutschen Orient-Instituts in Berlin, mit Andreas Reinicke. Ich grüße Sie.
1: Schönen guten Tag, Frau Klein.
0: Herr Reinicke, lassen Sie uns mal zunächst vielleicht den Begriff erklären, was wir da überhaupt haben. Die Frage geht auch an Sie als früheren Diplomaten. Das geht ja seit vergangener Nacht etwas durcheinander. Von Rahmenabkommen ist die Rede. Der pakistanische Premierminister Sharif postete gar eine Friedensvereinbarung. Ein Peace Deal wurde erreicht. Nun weiß man, dass Pakistan sich gern als erfolgreicher Vermittler präsentiert und dass Donald Trump am liebsten noch an seinem 80. Geburtstag gestern einen Durchbruch verkünden wollte. Im Iran wird das ganze Memorandum of Understanding genannt, was nicht mehr als eine reine Absichtserklärung ist, und zwar eine rechtlich nicht bindende Erklärung. Welchen Wert hat also das, über was wir da gerade berichten?
1: Ich glaube, der Name ist letztendlich zweitrangig, sondern es kommt darauf an, welche Bedeutung die Vertragsparteien dieser Vereinbarung letztendlich beimessen. Aber ich glaube, wir müssen noch mal einen Schritt zurückgehen, denn eigentlich haben wir ja noch gar keine Vereinbarung, wie immer wir sie nennen, sondern wir haben eine Erklärung der pakistanischen Verhandler und wir haben zwei gleichlautende Erklärung, nicht gleichlautende, aber letztendlich bestätigende Erklärungen von den USA und von dem Iran. Wir haben aber noch keine öffentliche oder formale Erklärung seitens des dritten Teilnehmers, wenn Sie so wollen, nämlich Israel. Das ist insofern wichtig, weil wir ja auch noch keine formale Zeichnung haben, sondern die soll erst am Freitag stattfinden. Ursprünglich hieß es ja auch mal zwischenzeitlich, man wollte eine elektronische Zeichnung machen, das hat man dann wieder verworfen, sodass wir also einen ersten formalisierten Schritt für das Papier, wie immer wir es nennen, dann tatsächlich am Freitag haben. Mhm. Das ist insofern wichtig, als wir ja da als diesen vier Tagen noch einiges
0: ganz genau. Lassen Sie uns darauf auch gleich kommen, auch auf die Rolle Israels. Und vielleicht ist es doch nicht ganz unwichtig, ob wir schon von einem Abkommen sprechen oder erstmal von einer Absichtserklärung, die ja vieles bedeuten kann. Was rausgedrungen ist, es soll darum gehen, dass die Angriffe eingestellt werden, offensichtlich auch die Angriffe der USA auf den Iran, und dass die amerikanische Blockade iranischer Häfen unterbunden werden soll, beendet werden soll. Im Gegenzug, so hat es Donald Trump formuliert, würde auch die Straße von Hormuz dann wieder freigegeben. Ich meine, wir sprechen über diese Elemente ja seit Wochen und Monaten im Grunde genommen. Rechnen Sie denn damit, dass das jetzt ein wirklicher Erfolg, ein wirklicher Fortschritt ist?
1: Im Vergleich zu der Situation vorher ja, und insofern kann man auch von einer Art ersten Stufe eines mehrstufigen Abkommens sprechen, denn ob man es zum Rahmen oder Absichtserklärung nennt, wenn die Dinge, die Sie gerade skizziert haben, tatsächlich umgesetzt werden, dann ist es ja schon Teil eines Abkommens. Und ob das nun ein Erfolg ist, ist in der Tat die Frage, mit welcher Situation vergleichen wir es. Jetzt ist die Straße von Hormuz geschlossen, wenn sie wieder geöffnet wird, ist es ein Erfolg. Vor dem israelisch-amerikanischen Angriff war die Straße auch geöffnet. Also im Vergleich dazu ist es eigentlich kein Erfolg, sondern nur eine Zurückkehr zu einer Zeit, die davor war, mit allerdings einigen anderen Situationen. Und die Kernfragen, wegen deren der Krieg ja eigentlich begonnen wurde, nämlich die Nuklearfrage und auch die Verbesserung der Situation der Bevölkerung, über die ja kein Mensch mehr spricht, ist natürlich, scheint weiterhin nicht geklärt zu sein. Da muss man mal vorsichtig sein, was da bekannt wird.
0: Genau, erkennbar ist jetzt auf jeden Fall schon mal eine Erleichterung an den Börsen, und das ist ja immer wieder auch eine Art Ziel von Donald Trump, selbst wenn sich das jetzt nur als Strohfeuer entpuppt, ist schon allein deshalb äußerste Vorsicht bei diesen sogenannten Erfolgsmeldungen geboten.
1: Ja, sicherlich ist das zunächst mal ein Ergebnis, und das ist ja auch gut so. Aber Vorsicht ist immer geboten, weil wir tatsächlich warten müssen, ob die nächsten Schritte umgesetzt werden. Und das, was ich vorhin sagte, also wir müssen jetzt erstmal bis Freitag schauen, gibt es da keine Störfeuer im wahrsten Sinne des Wortes, wird es unterzeichnet, dann haben wir den ersten Schritt gemacht, und dann müssen wir zusehen, wie die Umsetzung der weiteren Schritte dann erfolgt. Da kann man natürlich auch immer auf Schwierigkeiten stoßen. Also wo ein Wille ist, auch ein Weg, aber wenn es da Parteien gibt oder Personen gibt oder Institutionen gibt, die da auch noch versuchen, Sand ins Getriebe zu streuen, dann gibt es noch genügend Zeit. Also das sind sozusagen die Schritte, auf die man jetzt gucken muss. Mhm.
0: Ich habe am Anfang zitiert aus einer Meldung der staatlichen Nachrichtenagentur IRNA. Darin feiert der Iran den, Zitat, Sieg über den amerikanisch-zionistischen Feind. Muss man also unter dem Strich sagen, der Iran ist gestärkt worden durch diese ganze Prozedur der vergangenen Monate. Er behält im Zweifel das Druckmittelstraße von Hormuz in der Hand und er kann womöglich auf die Lockerung der Sanktionen hoffen, nur weil er die Situation, wie sie vor dem Krieg war, wiederherstellen will.
1: Ja, ich fürchte, dass das wohl zutrifft, aus den Gründen, die Sie gerade gesagt haben. Also vorher war ja die Szenarien, die man sich ausmalte, Drohungen. Also Israel, USA drohten dem Iran, es zu zerstören, dieser jeder Form. Der Iran drohte mit Gegenangriffen und drohte auch mit der Straße von Hormuz. Aber keiner wusste, was es wirklich bedeuten würde. Jetzt weiß man es. Und die Straße von Hormuz wollten ja eigentlich nur die ganz radikalen Iraner wirklich stoppen, weil die anderen eben Sorgen hatten, dass das zu weit gehen würde. Hat man es probiert, hat gesehen, es funktioniert. Also man ist in einer deutlich besseren Situation. Und außerdem hat man jetzt auch einen direkten, ich würde fast sagen, anerkannten Zugriff auf den Libanon. Denn die Situation im Libanon wird von dem Iran damit verbunden. Der USA haben offenbar zugestimmt. Und es geht sogar noch einen Schritt weiter, als Israel jetzt vor einigen Tagen wieder in einen neuen Austausch mit Hezbollah, die Israel ja angegriffen haben, das darf man nicht vergessen, startete, hat Iran seinerseits Angriffe auf Israel gestartet. Das war früher eigentlich nie der Fall gewesen, vor dem Angriff. Also Israel muss jetzt, wenn es sich mit Hezbollah auseinandersetzt, immer auch gucken, was hat eigentlich Iran, was macht der Iran in dieser Situation? Also es ist eine Verschlechterung der Lage, auch für Israel. Insofern muss man leider sagen, dass Iran, ich glaube, hier mit einer besseren Verhandlungsposition herauskommt, als es vor dem Krieg hatte.
0: Und Sie haben schon angesprochen, die Rolle Israels, das ja nicht mit am Tisch saß, sozusagen. Wie schätzen Sie die weitere Entwicklung jetzt ein? Also Sie haben gerade beschrieben, das potenzielle Konfliktfeld, das entstehen kann durch Angriffe der Hezbollah, durch Reaktion Israels oder eben umgekehrt und dann die Reaktion aus Teheran. Hiermit sehen wir einen Bruch der Übereinkunft. Wie groß ist dieses Risiko?
1: Also ich glaube nicht, dass Hezbollah im Grunde genommen dort jetzt starten wird. Vielleicht vereinzelte ein oder andere Kommandeur, den man da nicht einfangen kann. Aber sicherlich haben sie daran kein Interesse. Auch Iran hat daran kein Interesse. In der jetzigen Lage sieht es eher danach aus, als ob Israel ein mögliches Interesse an einer Fortführung hat. Der israelische Verteidigungsminister hat sich ja auch entsprechend geäußert. Und wenn Sie heute Morgen mal die Medien in Israel verfolgen, dann wird das auch sehr breit diskutiert. Denn man möchte eigentlich den Hezbollah zerstören, militärisch zerstören. Das wird nicht funktionieren. Es hat ja auch im Gazastreifen trotz dieses furchtbaren Angriffs beiderseits nicht funktioniert. Aber man scheint dieses noch zu wollen. Also man müsste jetzt diesen Plan aufgeben. Das heißt ja nicht, dass Israel sich bei einem Waffenstillstand zurückziehen soll. Das wäre Teil einer weiteren Verhandlungsrunde, die jetzt, glaube ich, in 2 Tagen stattfindet in den USA. Oder am Donnerstag, glaube ich. Aber diese Dinge gehören jetzt zusammen. Und die Frage, wie Israel in den nächsten Stunden und Tagen reagieren wird, wird sehr entscheidend sein für den Erfolg bis Freitag.
0: Man hört aus Washington auch zum Verhältnis zwischen Trump und Netanyahu, dass der israelische Regierungschef eigentlich keinen großen Rückhalt mehr in Washington hat, weil Donald Trump eben auch die Republikanische Partei ziemlich in seinem Griff hat und dort wenig Unterstützer eigentlich noch sich offen stark machen für den israelischen Regierungschef. Also kann es eben dann doch sein, dass die USA, dass Trump an der Stelle eben am längeren Hebel sitzt und Israel zum Aufgeben, zum Einlenken bewegen wird?
1: Das ist sicherlich eine Option, aber so ganz so klar ist es nicht. Denn wir haben ja vor einigen Tagen gesehen, in der vergangenen Woche, als bereits erste Einzelheiten über eine mögliche Einigung an die Öffentlichkeit drangen, dass sich einige markante Unterstützer auf republikanischer Seite von Trump da sehr, sehr negativ geäußert haben. Also ob diese Vereinbarung jetzt wirklich so kritisch, so positiv auch im republikanischen Lager begrüßt werden wird oder nicht, das werden wir jetzt mal in den nächsten Stunden sehen. Da wird sicherlich viel davon abhängen, was an Details dann bekannt wird. Aber natürlich, wenn Trump hier ein Ende herbeiführen will, und das ist ganz klar, muss er Netanyahu dazu bringen, ebenfalls aufzuhören, denn sonst geht dieser Konflikt weiter.
0: Mhm. Sie haben es auch angedeutet, von Einstellung des Raketenprogramms des Iran ist nicht mehr die Rede, von Regime-Change ohnehin nicht, wie noch vor einigen Monaten, und auch nicht von der Aufgabe des Nuklearprogramms, nicht von der Abgabe des angereicherten Uran, das der Iran schon zur Verfügung hat. Erwarten Sie in dieser Hinsicht noch irgendwelche Fortschritte in den kommenden Wochen und Monaten?
1: Ja, das wird schon so sein, denn das ist deswegen, hatte ich ja von einem zweistufigen Abkommen gesprochen, oder wenn wir jetzt von einem Rahmenabkommen sprechen, dann heißt das, in diesem Rahmenabkommen wahrscheinlich definiert wird, worüber man in der zweiten Stufe sprechen wird, dann wird da schon geredet werden. Die Frage ist, ob das, was dann als ein Ergebnis herauskommt, besser ist als das, was unter Obama und den E3 plus 1, also auch den Europäern, verhandelt wurde. Und das ist schwer vorherzusagen. Trump wird dies unter allen Umständen wollen. Aber ob das durchzusetzen ist, da bin ich mir jetzt nicht so sicher. Also so von der Ferne aus gesehen habe ich ja meine Zweifel, dass das besser werden wird.
0: Und Trump behauptet ja auch, dass er im Rahmen dieses Nuklearabkommens, das 2015 geschlossen wurde mit dem Iran, enorme Summen Geld geflossen seien nach Teheran. Jetzt droht es sozusagen, die Sanktionen zumindest der USA, aufgehoben zu werden. Das heißt, das wird am Ende dann auch finanziell auf eine Stärkung des Regimes in Teheran hinauslaufen?
1: Ja, das kann durchaus sein, dass es darauf hinauslaufen wird. Und deswegen muss man, glaube ich, auch noch einen Schritt weiter lenken. Man muss natürlich dann schauen, wie die ganze Region sich dann aufstellt. Und es ist ja interessant zu sehen, dass die Golfstaaten jetzt auch trotz diesen Ärger, den sie haben, oder was heißt Ärger, dieser Feindseligkeiten, die sie mit dem Iran hatten, jetzt doch wieder auf ihn zugehen. Und letztendlich wird die Frage sein, welche Sicherheitsgarantien wird es auch für die Golfstaaten geben? Und wenn man sich das einfach weiterdenkt, dann wird es wahrscheinlich nicht ohne eine Art von Einigung mit dem Iran möglich sein. Also Iran und Golfstaaten trotz dieser Auseinandersetzungen werden irgendwie aufeinander zugehen müssen. Mhm. Also das wird Teil eines neuen Gleichgewichts werden, das sich aber noch nur sehr vage abzeichnet, und es ist auch noch zu früh, das im Einzelnen zu beschreiben.
0: Die Einschätzung heute Mittag live im Deutschlandfunk von Andreas Reinicke, früherer Diplomat und heute Leiter des Deutschen Orient-Instituts in Berlin. Herr Reinicke, haben Sie vielen Dank für das Interview.
1: Gerne, Frau Klein.

0: Und um 12 Uhr gleich 26 Minuten der Blick auf ein mindestens so wichtiges Thema und ebenso dramatische Nachrichten aus der Nacht. Bei massiven nächtlichen Angriffen der russischen Armee auf Städte in der Ukraine sind Behördenangaben zufolge mindestens 11 Menschen getötet und eine Kathedrale in Kiew beschädigt worden. Aus der ukrainischen Hauptstadt berichtet unser Korrespondent Frederik Rothe.
1: Vor allem die Maria-Entschlafens-Kathedrale hat es stark getroffen. Das Dach der Kirche, die zum Komplex des Kiewer Höhlenklosters gehört, fing in der Nacht nach einem russischen Angriff Feuer. Am Vormittag, einige Stunden nach dem Angriff und den Löscharbeiten, stehen noch immer Einsatzfahrzeuge der Feuerwehr auf dem Gelände. Eine der Drehleitern ist ausgefahren. Auf dem Boden liegen große Trümmerteile aus Metall. Brandgeruch liegt in der Luft. Wasserlachen auf dem Boden. Petro Petrov von der Pressestelle des Kiewer Katastrophenschutzes. Insgesamt waren 30 Fahrzeuge und mehr als 100 Personen im Einsatz. Derzeit laufen die Aufräumarbeiten. Der Brand ist vollständig gelöscht, aber das Ausmaß der Schäden am Gebäude kann erst bewertet werden, wenn die Rettungskräfte ihre Arbeiten abgeschlossen haben. Mit dem Brand auf dem Gelände des Kiewer Höhlenklosters wurde eines der bedeutendsten Klöster des orthodoxen Christentums getroffen. Die Ursprünge der weiträumigen Anlage reichen bis ins 11. Jahrhundert zurück. Seit 1990 gehört sie zum UNESCO-Weltkulturerbe. Die teilweise Zerstörung hat in der Ukraine Empörung und Wut hervorgerufen. Viele Menschen sehen sich bestätigt darin, dass Russland einen Krieg gegen die ukrainische Kultur führt. Von einem russischen Verbrechen gegen die Menschlichkeit, gegen die Geschichte, gegen das Christentum sprach Metropolit Epiphanius, Oberhaupt der orthodoxen Kirche der Ukraine. Auch Präsident Volodymyr Selenskyj besichtigte die Anlage am Vormittag vor seiner Weiterreise zum G7-Gipfel. Auf Nachfrage des ARD-Studios in Kiew sagte er: Das ist zweifellos ein Angriff auf unsere Geschichte. So etwas gibt es in Russland nicht. Russland tut alles, damit wir so etwas auch nicht haben. Ja, für uns ist das eine Herausforderung. Wir werden zweifellos alles wiederherstellen. Wir werden zweifellos alles verteidigen. Bei den russischen Angriffen in der Nacht waren auch andere Kiewer Stadtteile betroffen. Mehrere Wohnhäuser wurden nach offiziellen Angaben beschädigt. Mindestens 5 Menschen starben, rund 30 wurden verletzt, hieß es weiter. Zehntausende Einwohner hatten zeitweise keinen Strom. In anderen Landesteilen schlugen ebenfalls russische Drohnen und Raketen ein. In der ostukrainischen Großstadt Charkiw, nicht weit von der russischen Grenze entfernt, wurden 5 Rettungskräfte getötet. Offenbar bei einem zweiten russischen Angriff auf dieselbe Stelle. Oleh Sinehubov, Leiter der Militärverwaltung des Gebiets Charkiw. Der Feind hat einen doppelten zynischen Schlag durchgeführt. Zuerst gab es Angriffe mit Shahed-Drohnen, danach richtete er gezielt mehrere Raketenangriffe gegen unsere Rettungskräfte, gegen die Menschen, die die Folgen der Angriffe beseitigen. Nach Angaben des ukrainischen Militärs hat Russland in der Nacht insgesamt 70 Marschflugkörper und ballistische Raketen gegen die Ukraine eingesetzt und mehr als 600 Drohnen.
0: Schwere russische Angriffe auf die ukrainische Hauptstadt Kiew, das waren Eindrücke unseres Korrespondenten Frederik Rothe.

0: 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Uhr 12:30, die Nachrichten. EU-Kommissionspräsidentin von der Leyen hat die Einigung zwischen den USA und dem Iran begrüßt und die sofortige Öffnung der Straße von Hormus gefordert. Die Freiheit der Schifffahrt müsse ohne Durchfahrtsgebühren wiederhergestellt werden, schrieb von der Leyen in sozialen Netzwerken. Das sei für die regionale Stabilität und die Weltwirtschaft von entscheidender Bedeutung. An die USA und den Iran appellierte sie, die Vereinbarung rasch umzusetzen. Von der Leyen forderte zudem erneut ein Ende des iranischen Nuklear- und Raketenprogramms sowie der destabilisierenden Aktivitäten in der Region. Es könne in der Region keinen Frieden geben, solange der Libanon in Flammen stehe. Israels Sicherheitsminister Ben-Gvir sieht die Vereinbarung zwischen den USA und dem Iran als nicht verpflichtend für sein Land an. Israel unterstehe nicht den Vereinigten Staaten, sondern sei eine unabhängige und souveräne Nation. Ben-Gvir betonte, man dürfe sich mit nichts weniger als der Zerschlagung der Hisbollah im Libanon zufrieden geben. Nach der vorläufigen Einigung auf eine Beendigung des Iran-Kriegs hat Bundesbankpräsident Nagel Hoffnungen auf eine schnelle Entspannung bei der Inflation und auf den Ölmärkten gedämpft. Zwar zeichne sich nun eine Öffnung der Straße von Hormus ab, sagte Nagel bei einer Veranstaltung in Frankfurt am Main. Dennoch werde es Monate dauern, bis sich das Erdölangebot wieder normalisiere. Der Preisdruck in der Wirtschaft könne zudem nochmals steigen, wenn fiskalpolitische Maßnahmen zur Senkung der Energiepreise ausliefen. Ende des Monats läuft der sogenannte Tankrabatt ab. Die Pflegebeauftragte der Bundesregierung Staffler hat sich gegen Pläne ausgesprochen, die Regelung zur Einkommensgrenze für Kinder von Pflegebedürftigen zu streichen. Man müsse anerkennen, dass Kinder durch die Hilfebedürftigkeit ihrer Eltern ohnehin belastet seien, sagte die CSU-Politikerin dem Redaktionsnetzwerk Deutschland. Man könne aber über die richtige Höhe des freigestellten Einkommens beraten. Derzeit müssen sich erwachsene Kinder an der Pflege ihrer Eltern finanziell beteiligen, wenn ihr Bruttoeinkommen mehr als 100.000 Euro beträgt. Im Reformentwurf von Bundesgesundheitsministerin Warken wird eine Rücknahme dieser Regel erwähnt. Kommunen sollen so von steigenden Sozialhilfekosten entlastet werden. Ein Heimplatz in Deutschland kostet im Monat mehrere tausend Euro. Menschen mit Behinderung nehmen gesellschaftliche Entwicklungen offenbar deutlich negativer wahr als die Gesamtbevölkerung. Dabei handle es sich nicht um ein individuelles Empfinden, sagte die Sprecherin von Aktion Mensch, Marx, bei der Veröffentlichung einer Studie zum Thema. Wenn eine große Bevölkerungsgruppe den Eindruck habe, dass der Zusammenhalt in einer Gesellschaft bröckele, sei dies ein klares Warnsignal an Politik und Zivilgesellschaft. Der Erhebung zufolge stimmten zwischen 85% und 89% den Aussagen zu, dass der Zusammenhalt gefährdet sei, die Gesellschaft auseinanderdrifte und Ungleichheit ein zentrales Problem darstelle. In der Gesamtbevölkerung sagten dies 76% bis 80%. Von der Aktion Mensch und dem Sozialforschungsinstitut Ipsos wurden laut Angaben 607 Menschen mit Behinderung befragt. Basis war die sogenannte Zusammenhaltsstudie von ARD, ZDF und Deutschlandradio. Der älteste Sohn der norwegischen Kronprinzessin Mette-Marit ist wegen Vergewaltigung zu 4 Jahren Haft verurteilt worden. Ein Gericht sprach Marius Borg Høvi in 2 von 4 Vergewaltigungsvorwürfen schuldig. Dem 29-Jährigen waren sexuelle Übergriffe auf Frauen vorgeworfen worden, die schliefen oder bewusstlos waren. Høvi hatte die Vergewaltigungsvorwürfe zurückgewiesen. Vor Gericht räumte er nur weniger schwerwiegende Vorwürfe ein, wie Verstöße im Straßenverkehr oder ein Drogenvergehen. In das Hafturteil floss außerdem Gewalt gegen eine Ex-Freundin ein. Insgesamt ging es um 34 Straftaten. Gegen das Urteil kann noch Berufung eingelegt werden. Høvi gehört nicht direkt zum norwegischen Königshaus, weil er aus einer früheren Beziehung der Prinzessin stammt. Das Wetter: in der Nordhälfte viele Wolken und einzelne Schauer, an der Ostsee auch Gewitter, in der Südhälfte längerer Sonnenschein und meist trocken, 16 bis 25 Grad. Morgen wolkig bis stark bewölkt, im Norden trocken, vom Westen, Ost- und Südwärts sich ausbreitende Schauer, vereinzelt auch Gewitter, 16 bis 29 Grad. Und die weiteren Aussichten: am Mittwoch über der Mitte einige Schauer, sonst meist sonnig, 18 bis 30 Grad. Das waren die Nachrichten.
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0: 12.35 Uhr ist es. Sie hören die Informationen am Mittag im Deutschlandfunk. Ein Durchbruch im Konflikt mit dem Iran am Tag seines 80. Geburtstages gestern. Das hätte sich US-Präsident Trump wohl gewünscht. Die Veröffentlichung kam dann nach Mitternacht, zumindest iranischer Zeit. Stattdessen feierte Trump seinen Geburtstag mit Käfigkämpfen vor dem Weißen Haus. Nicht alle finden das lächerlich und unangemessen, wie Anne Reit aus Washington berichtet.
1: Und dann näherte sich der Regen. Kein Niesel, keine kurze Husche, sondern Starkregen, Donner, Blitz. So wie von manchen befürchtet und von anderen erhofft. Doch am Ende konnten die Spiele mit Verspätung beginnen. Mit dem Einzug des US-Präsidenten, an seiner Seite der Präsident der Kampfsportorganisation UFC, Dana White. Ohne Begrüßung, ohne Rede, ohne ein Wort zum gerade verkündeten Rahmenabkommen mit dem Iran. Gleich auf zum Kampf im Käfig, für den neben den 4.000 geladenen Gästen auch Tausende zum Public Viewing und Fanfest am Weißen Haus am Wochenende angereist waren.
2: Can I get a high five?
3: All right, nice.
1: Gemeinsam mit seiner Frau Lynn ist Brad mit dem Wohnwagen aus Florida angereist, um die Kämpfe zu sehen und den 80. Geburtstag des Präsidenten zu feiern, dessen Konterfei auf seinem knallorangenen T-Shirt abgebildet ist. Er habe Donald Trump von Beginn an unterstützt.
3: Yes, absolutely, 100%, because he loves America.
1: Brad weiß gar nicht, wohin mit seiner Begeisterung. Er liebt Kampfsport, er liebt den US-Präsidenten und dass in einem Käfig vor dem Amtssitz des US-Präsidenten gekämpft wird, das sei für ihn das Größte.
3: Love it. Oh my gosh, I love it. It's the best ever.
1: Donald Trump hat die Kampfsportorganisation UFC früh unterstützt. Noch heute ist er regelmäßig bei Kämpfen zu Gast. Niemand hat uns ernst genommen, außer Donald Trump, so der Präsident der Mixed Martial Arts Organisation Dana White. Das war 2016. Seitdem hat sich die Verbindung auch für Donald Trump als fruchtbar herausgestellt. Die Kampfsportszene hat ihn im Wahlkampf dabei unterstützt, dahin zu kommen, wo er heute ist. Wieder ist.
4: I thought it was appalling.
1: Michael stört sich vor allem an den geschäftlichen Verbindungen des US-Präsidenten bei der ganzen Sache. Während er spricht, wird er argwöhnisch beäugt. Michael trägt extra sein No Kings T-Shirt aus Protest gegen die Veranstaltung, die er für illegal hält.
4: It appears that the Trump family.
1: Es scheint, als ob die Trump-Familie Geld daran verdienen wird, an dieser privaten, gewinnorientierten Veranstaltung auf öffentlichem Grund, ohne Kontrollfunktion. Ein weiteres in der langen Reihe von Verbrechen dieser Administration. Doch die Klage, die die Veranstaltung auf den letzten Metern noch zu Fall bringen sollte, war kurz vor dem Wochenende gescheitert. Widerstand gibt es an diesem Abend trotzdem. Mit dem Konzert Rise Up, Sing Out, live in New York und gemeinsam geschaut bei vielen Watch-Partys im ganzen Land. Organisiert von Schauspielerin Jane Fonda und dem wiederbelebten Committee for the First Amendment, dem ersten Verfassungszusatz, der grundlegende bürgerliche Freiheiten garantiert, die für alle gelten würden, so Fonda.
5: Those rights are for everyone, everyone. And we must defend them for everyone.
1: Wenn es nach der US-Regierung geht, soll die enge Bindung mit der Kampfsportorganisation UFC auch künftig Bestand haben. Ganz im Sinne der Sportdiplomatie. So nennt das US-Außenminister Marco Rubio und hat in der vergangenen Woche eine entsprechende Vereinbarung mit dem Präsidenten der UFC unterzeichnet. Die Kämpfe seien auch ein Weg, das Land zu einen, glaubt Rubio.
6: You know, we have very few things left in our society, and I would say in the world that convenes us all. We are so divided by so many different things.
1: Wir haben wenige Dinge in unserer Gesellschaft und unserer Welt, die uns zusammenbringen. Wir sind so gespalten. Wir machen alles getrennt voneinander. Es gibt nur wenige Dinge, die die Menschen an einem Ort zu einer Zeit zusammenbringen. Und dieser Sport bringt so viele Menschen mit unterschiedlicher Geschichte, Herkunft und Meinung zusammen.
6: So many different backgrounds and so many different points of view together.
1: Käfigkampf als neue US-amerikanische Softpower.
0: Aus Washington berichtete Anne Reit.

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1: So, und Deutschland ist gestern Abend jedenfalls erfolgreich in die Fußballweltmeisterschaft gestartet. Alles Wichtige dazu, aber auch zu den anderen Spielen jetzt von Maximilian Rieger aus unserer Sportredaktion.
2: Ja, 7:1 hat das deutsche Team gegen Curaçao gewonnen und konnte sich danach ganz entspannt anschauen, was die anderen Mannschaften so treiben. Die deutschen Gruppengegner haben sich zum Beispiel ein sehr intensives Spiel geliefert, während die Schweden mit einem hohen Sieg gestartet sind. Viktoria Reit fasst die Spiele der Nacht zusammen.
3: 5:1 gewinnt Schweden gegen Tunesien in Monterrey. Ein Auftakt nach Maß für die Trikroner, die nach 2006 erst das zweite Mal für die WM qualifiziert sind. Mann des Spiels ist Yassin Ayari, dessen Vater aus Tunesien stammt. Er trifft zweimal zum sehr sehenswerten 1:0 und zum 5:1 Endstand. Die Nordafrikaner stehen jetzt bereits unter Druck, was das Weiterkommen betrifft. Bei 7 WM-Teilnahmen gelang noch nie der Einzug in die K.O.-Runde. Weitere Gegner in der Gruppe F sind die Niederlande und Japan. Die beiden Teams trennen sich gestern Abend in Dallas 2:2. Nach einer weitgehend ereignislosen ersten Halbzeit nimmt das Spiel in den zweiten 45 Minuten an Fahrt auf. Die Niederlande gehen durch Kapitän Virgil van Dijk in Führung. Nur 7 Minuten später gleicht Keito Nakamura für Japan aus. Als Crescencio Somerville nach einer guten Stunde zum 2:1 trifft, feiern die niederländischen Fans schon. Aber Kamada erzielt eine Minute vor Ende der regulären Spielzeit den erneuten Ausgleich. Im Duell der deutschen Gruppengegner setzt sich die Elfenbeinküste in Philadelphia mit 1:0 gegen Ecuador durch. Die beiden Teams zeigen ein ansehnliches, intensives Spiel mit einigen harten Zweikämpfen und insgesamt 4 Pfosten- oder Lattentreffern. In der 90. Minute gelingt dann dem eingewechselten Amad Diallo der Siegtreffer für die Elfenbeinküste, die das erste Mal seit 2014 wieder bei einer WM-Endrunde dabei ist. Trainer Emers Faye sagte nach dem Spiel:
4: Für die 26 Spieler im Kader ist es die erste Weltmeisterschaft. Wir waren ein bisschen aufgeregt, haben gezögert,

0: keiner wirklich abgefallen. Es gab 6 unterschiedliche Torschützen. Ein paar Spieler haben sich in den Vordergrund gespielt. Nene Brown mit einer starken Leistung auf der linken Seite. Ein Tor vorbereitet, ein Tor erzielt. Felix Metscher fand ich gut. Dennis Undaff war nach seiner Einwechslung sofort da, hat ja auch getroffen und Tore vorbereitet. Aber im Endeffekt muss man sagen, ist es ja wichtig, sich gegen solche Gegner nicht zu blamieren. Und das war ja das Gegenteil einer Blamage. Es war eine überzeugende Leistung. Dieser hohe 7:1 Erfolg gestern gegen Curaçao, gegen die Nummer 82 der Weltrangliste, das kleinste Land, das jemals an einer Fußball-Weltmeisterschaft teilgenommen hat. Genau so muss man diesen Erfolg auch einordnen. Er hat für mich keinerlei Aussagekraft auf die weiteren Spiele, weil die kommenden Gegner, und das sind die Teams der Elfenbeinküste und das ist die Mannschaft Ecuadors, sind deutlich stärker einzuschätzen.
1: Jetzt gucken wir mal auf die Stimmung in den USA. Sie haben es ja jetzt erlebt. Sie haben jetzt auch das erste Spiel der Deutschen erlebt. Wir haben so ein paar Spiele insgesamt erlebt. Wie ist die WM-Stimmung im Hauptgastgeberland? Wie ist das auch im Stadion selbst?
0: Also ich kann nur für Houston sprechen, weil ich seit Donnerstag hier bin und das Spiel natürlich auch dann gestern live in dem Energy Stadium verfolgt habe, wo normalerweise die Houston Texans, ein Team aus der NFL, also ein Football-Team, zu Hause sind. Es war sehr laut, das Dach war geschlossen, es waren viele deutsche Fans da. Ich habe auch viele deutsche Trikots gesehen, in denen dann keine Deutschen steckten, sondern Amerikaner haben sich dann mit dem deutschen Team solidarisiert, möglicherweise auch, weil sie deutsche Vorfahren haben. Also es war eine sehr gute Stimmung, lautstark, sehr lautstark. Ich habe mir auch das erste Spiel der Amerikaner gegen Paraguay angeguckt. Da war ich in einem Biergarten. Da waren auch viele deutsche Fans, weil die logischerweise dann auch ein paar Tage vorher angereist sind nach Houston. Nicht ganz so viele Amerikaner, aber die sind dann auch mitgegangen, haben den Bildschirm angefeuert, immer wieder USA, USA gerufen und haben die 4 Tore gegen Paraguay auch dementsprechend bejubelt. Es ist nicht viel los auf den Straßen, das liegt in Houston aber daran, dass es unfassbar heiß ist, jeden Tag 30, 33 Grad, die sich wie 40 oder 41 Grad anfühlen und die WM-Stimmung ist jetzt nicht so spürbar, wie man es vielleicht aus Deutschland kennt von der EM 2024.
1: Eindrücke aus den USA vom Sportlichen und vom Drumherum. ARD-Reporter Michael Augustin war das. Vielen Dank. Heute Abend startet dann mit Spanien einer der Top-Favoriten auf den WM-Titel in das Turnier. Thomas Kunze über den Auftakt gegen die Kapverde.
2: Das erste von insgesamt 8 WM-Spielen in Atlanta dürfte eine ziemlich klare Angelegenheit werden. Spanien richtet sich auf einen lockeren Auftakt gegen die Kapverden ein. Der Inselstaat allerdings hat in der Quali Kamerun hinter sich gelassen und die letzten 3 Testspiele unter anderem gegen Serbien souverän gewonnen. Trotzdem steht in Atlanta, der sogenannten Hauptstadt des Südens, die spanische Mannschaft im Fokus. Wie stark sind Kapitän Rodri und Co. tatsächlich? Nationaltrainer Luis de la Fuente ließ durchblicken, dass Superstar Lamine Yamal nach seiner Muskelverletzung zwar fit ist, aber nicht in der Startformation stehen wird. Gleiches gilt wohl für Nico Williams, der ebenfalls angeschlagen in die Vorbereitung gegangen war. Gespielt wird im 2017 eröffneten Atlanta Stadium, das mit 75.000 Plätzen zu den größeren Arenen dieser WM gehört. Das Stadion verfügt über ein Dach und ist voll klimatisiert.
1: Also auch da wird die Hitze kein Problem sein. Um 3 Uhr deutscher Zeit soll dann das Spiel stattfinden, von dem lange nicht ganz klar war, ob es wirklich angepfiffen werden wird. Das iranische Team trifft in Los Angeles auf Neuseeland. Das iranische Team muss also in dem Land spielen, das monatelang die Heimat angegriffen hat. Matthias Rübe über die WM-Partie im Schatten des Krieges.
3: We will only answer a question in relation to the game.
4: Wenn es nach der FIFA geht, dann hat die Politik nichts zu suchen im Stadion. Aber natürlich lässt sich vor der Partie zwischen dem Iran und Neuseeland vieles außen vor lassen, nur die Politik nicht. Und so gibt es am Tag vor dem WM-Spiel bei der Pressekonferenz fast keine Frage an Nationalcoach Raleigh Neu und Kapitän Taremi, die sich nicht mit Politik beschäftigt. Ihr habt keine Fußballfrage gestellt, beklagt sich der Stürmer von Olympiakos Piräus am Ende der Pressekonferenz. Wenn ihr über Politik reden wollt, dann geht woanders hin. Doch vor dem wohl politisch aufgeladensten Spiel dieser Weltmeisterschaft gibt es viele Fragen. Nach dem möglichen Abkommen zwischen den USA und dem Iran, nach der Visasituation bei der Einreise, den Unannehmlichkeiten für das Team durch den Wechsel des Quartiers nach Mexiko. Trainer Amir Khaleh Neu sagt dazu dann doch etwas Politisches. Diese Art von Spannung nehme etwas von der Freude des Turniers und unterwandere die Botschaft der FIFA, die Welt zusammenzubringen. Gianni Infantino lobte vor dem Eröffnungsspiel seinen Weltverband dafür, es geschafft zu haben, den Iran antreten zu lassen.
5: To bring Iran to play in America, I don't know who would have managed to do that.
4: Er sei

0: persönlich sogar bereit gewesen, das Team mit dem Bus in Teheran abzuholen, scherzte er.
1: If I had to go with a bus to Teheran and drive them here, I would do that.
0: Bei der großen iranischen Community in Los Angeles, über 160.000 Iraner leben hier, kommt das nicht so richtig gut an. Beim iranischen Fußballverein Area FC gehen die Meinungen über den Umgang mit dem eigenen Team auseinander. Während Nader Adeli, der Chef des Teams, sagt, er werde ins Stadion gehen und das Team unterstützen, sieht Bahman Shahanjian das ganz anders. Das Team sei nicht das iranische Team, sondern eine vom Regime handverlesene Truppe.
2: We don't consider them as a national team, because every player that's been on this team has been handpicked by the government.
0: Deswegen ruft er mit seinen Unterstützern zu einer Demo vor dem Stadion auf. Er hofft, dass mehr als 20.000 Menschen kommen. Zeichen des Protests ist die sogenannte Löwen- und Sonnenflagge, die Flagge des Landes vor der islamischen Revolution. Sie ist im Stadion verboten. Stunden vor der Partie entscheidet aber ein Gericht in Los Angeles über einen Einspruch dagegen. Irans Sportminister hatte das Team vor ein paar Tagen aufgefordert, den Platz zu verlassen, sollte die Flagge im Stadion zu sehen sein. Trainer Khalenoi will mit seiner Mannschaft, so sagt er am Tag vor der Partie, aber für alle Iraner spielen, im Land und außerhalb. Freude bringen sei die Aufgabe. Alles andere liege in den Händen Gottes.
3: Aus Los Angeles, Deutschlandfunk-WM-Reporter Matthias Riebe. Das Spiel beginnt dann, wie gesagt, um 3 Uhr deutscher Zeit. Vorher treffen Saudi-Arabien und Uruguay aufeinander und Belgien spielt gegen Ägypten.
4: Alles Wichtige von der Fußball-Weltmeisterschaft vom Kollegen Maximilian Rieger aus unserer Sportredaktion. Vielen Dank.

0: Deutschlandfunk 12.50 Uhr, die internationale Presseschau. Heute mit Stimmen zum G7-Gipfel in Frankreich sowie dem Referendum in der Schweiz über einen Bevölkerungsdeckel. Zunächst geht es aber um die Einigung zwischen den USA und dem Iran auf ein Rahmenabkommen zur Beendigung des Krieges. Die polnische Zeitung Rzeczpospolita kommentiert: Die Amerikaner und die Iraner sind entschlossen, den Krieg endgültig zu beenden. Das ist für den Moment ein großer Erfolg. Das Schwierigste steht der Welt jedoch noch bevor: die Details zum Aufbau eines neuen Nahen Ostens und die Frage, ob der Iran in dieser Region eine Schlüsselrolle spielen darf. Dabei rücken zwei Punkte des von beiden Seiten akzeptierten Abkommens in den Vordergrund. Erstens die Freigabe der Straße von Hormus. Zweitens die Beendigung des Krieges im gesamten Nahen Osten einschließlich des Libanons, notiert die Rzeczpospolita aus Warschau. Die Zeitung Sydney Morning Herald äußert sich irritiert über die Zugeständnisse der USA. Nachdem Präsident Trump den Krieg begonnen und einen Regimewechsel, die Beschlagnahmung von Irans Vorräten an angereichertem Uran, die Zerschlagung seiner Raketen- und Drohnenkapazitäten sowie das Ende der Unterstützung regionaler Stellvertretergruppen versprochen hatte, preist er nun die Wiedereröffnung einer Meerenge an, die zuvor nie geschlossen oder mit Gebühren belegt gewesen war. Zugleich feiert er die Fortsetzung der ohnehin schon langwierigen Verhandlungen über eine Begrenzung der Urananreicherung. Dabei war Uran im Iran erst zu waffenfähigem Material angereichert worden, nachdem Trump das von Obama ausgehandelte Abkommen platzen ließ, erinnert der australische Sydney Morning Herald. Auch aus Sicht der japanischen Zeitung Asahi Shimbun gehen die USA und Präsident Trump geschwächt aus dem Konflikt hervor. Es war eindeutig, dass vor allem Trump diese Einigung wollte. Den USA ist es nicht gelungen, ihre anfängliche militärische Überlegenheit in eine bessere Position in den diplomatischen Verhandlungen zu verwandeln. Sie haben in diesem Krieg kaum etwas gewonnen und stattdessen die Weltwirtschaft ins Chaos gestürzt. Die Entscheidungen von US-Präsident Trump, der keine Strategie hat, müssen erneut in Frage gestellt werden, urteilt Asahi Shimbun aus Tokio. Eine Gastkommentatorin der israelischen Zeitung Jerusalem Post kritisiert: US-Präsident Trump scheint davon überzeugt zu sein, dass es besser sei, mit iranischen Mullahs, militärischen Hardlinern und Hisbollah-Terroristen zu verhandeln, anstatt sie ein für allemal zu besiegen. Diese werden die auf einem wertlosen Stück Papier festgehaltenen Verpflichtungen aber nicht einhalten. Sie werden auch ihre Bestrebungen nicht aufgeben, Israel zu vernichten. Der Daily Telegraph aus London hält fest: Selbst wenn Teheran sich dazu verpflichten würde, sein Atomprogramm zu beenden, ist es unwahrscheinlich, dass dieses Versprechen eingehalten würde. Israel wird Teheran niemals die Entwicklung einer Atombombe gestatten. Der Nahe Osten wird ein Pulverfass bleiben, das jederzeit explodieren könnte. Die panarabische Zeitung Al-Quds Al-Arabi, die ebenfalls in London erscheint, ist optimistischer. Sowohl für die USA als auch für den Iran ist eine dauerhafte Friedenslösung zwingend, denn der Konflikt hat die Ressourcen beider Seiten erschöpft, ohne zu irgendeinem nennenswerten Ergebnis zu führen. Auch die Wirtschaft in den Ländern ist zunehmend unter Druck geraten. Die Lage im Nahen und Mittleren Osten ist auch eines der zentralen Themen beim G7-Gipfel führender Industrienationen, der heute im französischen Evian beginnt. Dazu bemerkt die spanische Zeitung La Vanguardia: Die Welt blickt erneut auf Donald Trump, der einen Tag nach seinem 80. Geburtstag in Frankreich eintreffen soll. Dafür war der Beginn des Gipfels sogar um einen Tag verschoben worden. Und auch sonst hat der Gastgeber alles getan, um den US-Präsidenten nicht zu verärgern. Dessen Stimmung wird sich auf den Gipfel auswirken. Mit einer gemeinsamen Erklärung ist nicht zu rechnen, aber vielleicht können Vereinbarungen zu einigen Themen erzielt werden. Und alle hoffen, dass es keinen Streit mit Trump gibt, ist La Vanguardia aus Barcelona überzeugt. Die italienische Zeitung Corriere della Sera befindet: Die multilaterale Grundidee der G7 besteht darin, die US-Supermacht und jene Staaten, die Donald Trump bestenfalls als Untergebene betrachtet, zumindest für einige Stunden als gleichberechtigte Partner an einen Tisch zu bringen. Das kann jemandem, der den Multilaterismus systematisch demontiert, kaum gefallen. Veraltet, anachronistisch und durch seinen wichtigsten Anteilseigner delegitimiert, sind die G7 dennoch nicht dazu bestimmt zu verschwinden. Vor allem deshalb, weil derzeit nichts in der Lage zu sein scheint, an ihre Stelle zu treten. Betont der Corriere della Sera aus Mailand. Die chinesische Zeitung Huangqiu Shibao ist anderer Meinung. Der einstige Club der Reichen ist bereits vom Untergang gezeichnet. Fast alle G7-Staaten sind von einer Rezession der Wirtschaft, hohen Staatsschulden, sinkenden Produktionskräften, gesellschaftlicher Spaltung und Überalterung betroffen. Statt geschlossen für all diese Probleme Auswege zu finden, ist man ständig zerstritten. Jeder besinnt sich auf seine eigenen Vorteile. Kurioserweise geben die Länder China die Schuld für ihre Probleme. Sie sollten stattdessen lieber die Illusion aufgeben, Anführer der Welt zu sein, meint Huangqiu Shibao aus Peking. Die Europäische Union beginnt nach dem Ende der Blockade durch Ungarn heute offiziell die Beitrittsverhandlungen mit der Ukraine und Moldau. Dazu schreibt Politiken aus Kopenhagen: Natürlich lässt sich einwenden, dass die Ukraine Probleme bei der Rechtsstaatlichkeit und der Bekämpfung von Korruption hat. Das stimmt. Aber es wäre falsch, in einer so entscheidenden Etappe der europäischen Geschichte darin ein Hindernis zu sehen. Normalerweise reden wir davon, dass die Ukraine die EU braucht. Aber ebenso braucht die EU in steigendem Maße die Ukraine, wenn wir so stark wie möglich gegenüber unseren gemeinsamen Feinden und unseren früheren Freunden dastehen wollen. Die ukrainische Luftabwehr erzielt immer mehr Erfolge beim Schutz ihrer kriegsgeplagten Bevölkerung vor Raketen und Drohnen. Gleichzeitig führt das Land ständig neue Drohnenangriffe auf Russland durch, argumentiert die dänische Zeitung Politiken. Themenwechsel. Bei einer Volksabstimmung in der Schweiz hat eine Mehrheit die Begrenzung der Einwohnerzahl auf 10 Millionen abgelehnt. Die Neue Zürcher Zeitung aus der Schweiz analysiert: Die Initiative der SVP erwies sich aufgrund des geforderten starren Bevölkerungsdeckels als zu radikal. Den Gegnern gelang es insbesondere, das urbane Umfeld zu mobilisieren. Die Stimmberechtigten haben damit zum wiederholten Mal ein klares Bekenntnis zur Personenfreizügigkeit und zum bilateralen Weg abgelegt. Inmitten einer fragilen geopolitischen Lage war die Mehrheit nicht bereit, einen absehbaren Bruch mit der EU zu riskieren. Das politische Erdbeben ist ausgeblieben, ist im Tagesanzeiger aus Zürich zu lesen. Den Gegnern der Initiative ist es nach anfangs schlechten Umfragewerten doch noch gelungen, ihr eigenes Lager zu mobilisieren und von den Gefahren der Initiative für die Wirtschaft und die bilateralen Verträge mit der EU zu überzeugen. Das ist ein respektabler Erfolg angesichts einer stark polarisierten Debatte. Doch zurücklehnen können sich die Gegner jetzt nicht. Breite Teile unserer Gesellschaft haben genug. Das ungebremste Wachstum ist für sie längst keine abstrakte Größe mehr, sondern eine alltägliche Erfahrung. Explodierende Mieten, Wohnungsnot, überfüllte Züge, Staus auf den Straßen und schlecht integrierte Zuzügler sind die Folgen einer starken Zuwanderung. Um fast 2 Millionen Einwohner ist die Schweiz in den vergangenen 25 Jahren gewachsen. Und ihr Sog ist ungebrochen. Wir zitierten den Tagesanzeiger aus der Schweiz und mit dieser Stimme endet die Presseschau. Die Redaktion hatten Luca Fischer und Florian Bartz. Sprecherin war Anna Fuchs.
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7: Uhr. Die Nachrichten, zunächst die Übersicht. Nach der Einigung über ein Rahmenabkommen zwischen den USA und dem Iran fordern Politiker weltweit die schnelle Öffnung der Straße von Hormus. In Luxemburg beginnen die Beitrittsverhandlungen der EU mit der Ukraine und der Republik Moldau. Die Bundesregierung verurteilt den Beschuss eines berühmten Höhlenklosters in Kiew. Die Meldungen im Einzelnen. Die USA und der Iran haben sich auf ein vorläufiges Abkommen zur Beendigung ihres Krieges und zur Wiedereröffnung der Straße von Hormus geeinigt. Die Absichtserklärung soll am Freitag in der Schweiz offiziell unterzeichnet werden. Zu den Inhalten der Übereinkunft wurden bislang wenige Details bekannt. Über das iranische Atomprogramm soll später verhandelt werden. Pakistan hatte zwischen beiden Seiten vermittelt. Nach Angaben von Ministerpräsident Scharif umfasst die Vereinbarung auch eine sofortige Waffenruhe im Südlibanon. Israels Verteidigungsminister Katz erklärte, die israelische Armee werde sich aus dem besetzten Gebiet dort nicht zurückziehen. Wie die staatliche iranische Nachrichtenagentur Fars meldete, wurde dem Abkommen im letzten Moment auch eine Klausel über Gebühren für die Durchfahrt der Straße von Hormus hinzugefügt. US-Präsident Trump hatte zuvor erklärt, es werde keine Maut für die Passage der Meerenge geben. Das angekündigte Rahmenabkommen zwischen den USA und dem Iran ist international begrüßt worden. EU-Kommissionspräsidentin von der Leyen forderte eine sofortige Öffnung der Straße von Hormus. Bundesaußenminister Wadephul bekräftigte die europäische Bereitschaft, sich an einer Sicherungsmission in der strategisch wichtigen Meerenge zu beteiligen. Bundesbankpräsident Nagel dämpfte zugleich Hoffnungen auf eine schnelle Entspannung bei der Inflation und beim Ölpreis. Das ägyptische Außenministerium in Kairo bezeichnete die Verständigung zwischen den USA und dem Iran als möglichen Wendepunkt für Frieden in der Region. Ähnlich äußerte sich das Königreich Saudi-Arabien. Vom chinesischen Außenministerium hieß es, man hoffe, dass die USA und der Iran die vorläufige Absichtserklärung wie geplant unterzeichneten und die freie Durchfahrt durch die Straße von Hormus so bald wie möglich wiederhergestellt werde. Die Aktienmärkte reagierten positiv auf die jüngsten Nachrichten. Mit der vorläufigen amerikanisch-iranischen Übereinkunft befasst sich auch der G7-Gipfel, der heute im französischen Evian beginnt. Bei der dreitägigen Veranstaltung soll zudem die Lage der Ukraine und die Entwicklung künstlicher Intelligenz erörtert werden. Am Abend empfängt Frankreichs Präsident Macron die Staats- und Regierungschefs der 7 Industriestaaten. Gestern war es unweit von dem Tagungsort zu Ausschreitungen bei einer Anti-G7-Demonstration in Genf gekommen. Die Schweizer Sicherheitskräfte setzten Wasserwerfer und Tränengas gegen mehrere gewalttätige Demonstrierende ein. Es gab Festnahmen. Die Europäische Union beginnt heute die Beitrittsverhandlungen mit der Ukraine und Moldau. Formal waren die Gespräche mit beiden Ländern bereits im Juni 2024 eröffnet worden. Ungarn hatte die Verhandlungen mit Kiew jedoch lange blockiert. Erst nach dem kürzlichen Regierungswechsel hatten alle EU-Mitgliedstaaten den Gesprächen zugestimmt. Die Beitrittsverhandlungen starten am Rande eines Außenministertreffens in Luxemburg. In der ersten Phase sollen beide Länder nachweisen, dass ihr Rechtssystem, die öffentliche Verwaltung und der Grenzschutz den EU-Richtlinien entsprechen. Eine Garantie für einen späteren Beitritt sind die Verhandlungen nicht. Voraussetzung wären weitere Reformbemühungen beider Kandidaten. Russland hat die Ukraine erneut mit Angriffen überzogen. Nach Angaben der ukrainischen Luftwaffe wurde das Land in der vergangenen Nacht landesweit mit 70 Raketen sowie mehr als 600 Drohnen attackiert. Die Rede ist von mindestens 9 Toten und zahlreichen Verletzten. In Gebieten der Hauptstadt Kiew fiel der Strom aus, betroffen waren 140.000 Einwohner. Dort wurde auch die Hauptkirche des zum Weltkulturerbe zählenden Höhlenklosters beschossen und geriet in Brand. Der ukrainische Präsident Selenskyj sprach vom bislang schwersten Verbrechen Russlands gegen die christliche Kultur. Sowohl Deutschland als auch Frankreich verurteilten den Beschuss. Der Kreml wies eine Verantwortung von sich und sprach von einer US-Luftabwehrrakete, die in dem Kloster eingeschlagen sei. Zugleich meldete Russland ukrainische Gegenangriffe. In Tula bei Moskau wurden dabei laut den örtlichen Behörden 3 Menschen getötet. Zudem wurden 2 Brücken zu der von Russland annektierten Halbinsel Krim beschädigt. Trotz aller Bemühungen ist offenbar die Chancenungleichheit im deutschen Bildungswesen größer geworden. Bundesministerin Prien sagte im ARD-Fernsehen, der neue Bildungsbericht zeige deutlicher als vorherige Ausgaben, dass sich die Schere bereits ab der Geburt auftue und sich bis zum 6. Lebensjahr öffne. Danach schließe sie sich auch nicht mehr. Oft hingen die Bildungschancen von der sozialen Herkunft ab. Die CDU-Politikerin hob erneut hervor, für Verbesserungen sei die frühe Bildung entscheidend. Man müsse sich noch stärker als bisher darauf konzentrieren, was Kinder in den ersten 3 Lebensjahren im Elternhaus und danach in der Kita lernen. Prien stellt zur Stunde den nationalen Bildungsbericht offiziell vor. Elternhaus und danach in der Kita lernen. Prien stellt zur Stunde den nationalen Bildungsbericht offiziell vor. In der Debatte über eine Stabilisierung des Rentensystems plädiert der Vorsitzende der Seniorenunion, Hüppe, für einen früheren Start junger Menschen ins Arbeitsleben. Dafür müssten etwa Schul- und Studienzeiten kürzer und schlanker gestaltet werden, sagte der CDU-Politiker der Rheinischen Post. So könne man junge Menschen früher in Arbeit bringen und sie damit auch früher zu Einzahlern in die Sozialsysteme machen. Offen zeigte er sich auch für eine weitere Erhöhung des Renteneintrittsalters. Österreichs früherer Bundeskanzler Schüssel von der ÖVP warb für eine stärkere Digitalisierung der Rentenversicherung. Er verwies auf entsprechende Reformen in seinem Land. Dort erhalte man einen Pensionsbescheid in 10 Minuten, früher seien es 6 Monate gewesen, sagte Schüssel im Deutschlandfunk. Die britische Regierung plant ein Verbot von mehreren Social-Media-Plattformen für Kinder und Jugendliche unter 16 Jahren. Das kündigte Premierminister Starmer in London an. Er sei nicht bereit, bei der Sicherheit und dem Glück von Kindern Kompromisse einzugehen. Die Regelung solle Anfang kommenden Jahres in Kraft treten. Starmer sprach von einem großen Moment für das Land. Der älteste Sohn der norwegischen Kronprinzessin Mette Marit ist wegen Vergewaltigung zu 4 Jahren Haft verurteilt worden. Ein Gericht sprach Marius Borg-Høby in 2 von 4 Vergewaltigungsvorwürfen schuldig. Dem 29-Jährigen waren sexuelle Übergriffe auf Frauen vorgeworfen worden, die schliefen oder bewusstlos waren. Høby hatte die Vergewaltigungsvorwürfe zurückgewiesen. Vor Gericht räumte er nur weniger schwerwiegende Vorwürfe ein, wie Verstöße im Straßenverkehr oder ein Drogenvergehen. In das Hafturteil floss außerdem Gewalt gegen eine Ex-Freundin ein. Insgesamt ging es um 34 Straftaten. Gegen das Urteil kann noch Berufung eingelegt werden.

0: Høby gehört nicht direkt zum norwegischen Königshaus, weil er aus einer früheren Beziehung der Prinzessin stammt. Die argentinische Menschenrechtsaktivistin Tati Almeida ist im Alter von 95 Jahren gestorben. Das teilte die Organisation Madres de Plaza de Mayo mit, zu Deutsch Mütter des Platzes der Mai-Revolution. Almeida galt als Führungsfigur der Gruppe und der Proteste gegen die argentinische Militärdiktatur von 1976 bis 1983. Die Frauen demonstrierten damals Tag für Tag nahe dem Präsidentenpalast in Buenos Aires. Sie machten auf ihre Söhne, Ehemänner und auf andere Menschen aufmerksam, die von den rechtsextremen Paramilitärs des Regimes verschleppt worden waren. Typisch für die Frauen waren weiße Kopftücher. Historikern zufolge verschwanden 30.000 Menschen während der argentinischen Militärdiktatur. Almeida selbst sah ihren eigenen Sohn nie wieder. Seine sterblichen Überreste wurden nie gefunden. Und hier noch einmal die Übersicht. Nach der Einigung über ein Rahmenabkommen zwischen den USA und dem Iran fordern Politiker weltweit die schnelle Öffnung der Straße von Hormus. In Luxemburg beginnen die Beitrittsverhandlungen der EU mit der Ukraine und der Republik Moldau. Die Bundesregierung verurteilt den Beschuss eines berühmten Höhlenklosters in Kiew. Das Wetter. In der Nordhälfte viele Wolken und einzelne Schauer, im Nordosten auch Gewitter, in der Südhälfte längerer Sonnenschein und meist trocken, 16 bis 25 Grad. Morgen wolkig bis stark bewölkt, vom Westen, Ost und südwärts sich ausbreitende Schauer, vereinzelt auch Gewitter, 16 bis 29 Grad. Die weiteren Aussichten am Mittwoch, über der Mitte einige Schauer, sonst meist sonnig, 18 bis 30 Grad. Das waren die Nachrichten.
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2: Weiter mit Bettina Kleiner, Mikrofon. Noch einmal willkommen zu dieser Sendung und ein Blick auf die kommenden Minuten hier im Deutschlandfunk. Reaktionen auf die Absichtserklärung zwischen den USA und dem Iran, wie auch der Start der Beitrittsverhandlungen für die Ukraine und Moldau, Themen heute bei den EU-Außenministern. Ein Ausblick auf den G7-Gipfel in Evian. Großbritannien kündigt ein Social-Media-Verbot für unter 16-Jährige an und wir berichten über den nationalen Bildungsbericht für Deutschland, der in diesen Minuten vorgestellt wird. Klaus Remme beobachtet das Treffen der EU-Außenminister für uns, das wie üblich im April, Juni und Oktober in Luxemburg stattfindet. Beginnen wir mit den Reaktionen auf die Absichtserklärung, auf dieses Memorandum of Understanding zwischen den USA und dem Iran. Was gab es da heute Morgen zu hören, auch mit Blick auf eine ja noch sehr vage künftige Beteiligung der EU bei der Absicherung der Straße von Hormuz?
3: Ja, in der Tat. Beides wurde akzentuiert. Es ist, glaube ich, zusammenfassend eine Mischung aus Vorsicht und Erleichterung. Erleichterung offensichtlich. Man sieht die Reaktionen an den Börsen. Man hofft darauf, dass das Öl wieder fließen wird. Erleichterung auch mit Blick auf eine Entspannung im transatlantischen Verhältnis. Vorsicht in Bezug auf die Substanz des Abkommens. Es ist klar, die Details sind, glaube ich, selbst einigen Regierenden in Europa noch nicht ganz klar. Gewissheit über die Substanz werden wir erst Freitag bekommen, sagte der Bundesaußenminister Johann Wadephul. Europa reagierte mit einer gemeinsamen Erklärung Deutschlands, Frankreichs, Großbritanniens und Italiens. Dort wurde die Bereitschaft für eine rein defensive Mission betont und die dauerhafte und uneingeschränkte Schifffahrt durch die Straße von Hormuz gefordert. Johann Wadephul äußerte sich in Bezug auf die Frage, was die Europäer tun können, und sprach etwas konkreter über die sich abzeichnende Mission.
4: Wir müssen offen sein einfach. Und ich denke auch, dass wir das Aspides-Mandat immer im Hinterkopf haben sollten, vielleicht es auch auszuweiten, vielleicht die Möglichkeiten auch eines europäischen Engagements zu vertiefen. Es ist im europäischen Interesse, dass diese wichtige Handelsstraße funktioniert. Und wenn wir dazu einen Beitrag leisten können, dann sollen wir dazu bereit sein.
3: Also Aspides, das ist der Einsatz der EU im Roten Meer, der allerdings keine Beteiligung für die Straße von Hormuz erlauben würde. Dazu müsste das entsprechende Mandat ausgeweitet werden.
2: Das eigentliche Thema, das heute in Luxemburg im Mittelpunkt stehen sollte oder vielleicht ja noch immer steht, die EU-Außenminister eröffnen das erste Kapitel der Beitrittsgespräche mit der Ukraine und Moldau. Was genau ist da heute geplant?
3: Ja, in der Tat. Das ist etwas, das Dynamik bestätigt im Erweiterungsprozess mit der Ukraine und mit Moldau. Die sogenannten Regierungsverhandlungen darüber werden im Anschluss an das eigentliche Treffen der Außenminister am Nachmittag stattfinden. Pressekonferenzen sind für den Abend geplant. Und innerhalb dieser Verhandlungen wird ein erster Themenkorb, Cluster genannt, verhandelt, der aus mehreren Kapiteln besteht. Da geht es zu Beginn um Rechtsstaatlichkeit, um das Justizwesen, um die öffentliche Verwaltung. Also dort will man sich näher kommen. Man hat bereits im Vorfeld sehr, sehr viel geprüft. Aber nach 2 Jahren Warten und die Tatsache, dass Ungarn in Gestalt von Viktor Orban diesen Prozess 2 Jahre lang blockiert hat, sagte heute eine andere Orban, nämlich die Außenministerin Anita Orban, keine Verwandtschaft in dieser Beziehung, dass es um ein neues Ungarn gehe. Hören wir mal rein.
5: I am extremely happy to announce here a new Hungary with a new commitment to the common European future.
3: Also es gäbe ein neues Ungarn mit einer Verpflichtung hin zu einer gemeinsamen europäischen Zukunft. Und deswegen sagte Johann Wadephul, das, was da heute passiert, ist mehr als Symbolik.
4: Das ist mehr als Symbolik, weil ja in der Substanz Verhandlungen geführt werden. Und ich glaube, dass die Ukraine ernsthafte Anstrengungen unternimmt, um den Acquis Communautaire zu erreichen. Aber das ist eine Wegstrecke. Das ist nicht morgen erreicht. Wir aus deutscher Sicht werden sehr unterstützend sein auf ukrainischer Seite. Wer nicht anfängt, der kommt zu keinem Ergebnis. Und jetzt können wir endlich anfangen. Und das ist ein, glaube ich, schon historischer Zeitpunkt für Europa und auch für die Ukraine.
3: Also der Acquis Communautaire, das ist das gesamte Regelwerk der Europäischen Union, das zwischen diesen Parteien verhandelt und vereinbart werden muss.
2: Also mehr als Symbolik, sagt Johann Wadephul. Auf euch noch kurz, was bedeutet das ganz praktisch für beide Länder jetzt?
3: Na, es ist zunächst einmal die Bestätigung der Reformprozesse, die in beiden Ländern laufen. Das heißt eine Art, in Anführungsstrichen, Belohnung für die geleistete Arbeit in der Ukraine unter ganz schwierigen Umständen. Und die Frage ist für beide Länder, wohin führt das? Führt es zu einer Vollmitgliedschaft oder führt es zu etwas, das Friedrich Merz mit Blick auf Kiew ausgesprochen hat, eine Art eingeschränkte, eine assoziierte Mitgliedschaft? Und da gibt es deutliche Warnungen, etwa von der schwedischen Außenministerin.
5: And what is important to me is that a real EU membership is at the end of the tunnel and that there, this is not instead of something else.
3: Also im Prinzip nichts dagegen, aber das finale Ziel müsse die Vollmitgliedschaft sein. Das dürfe kein Ersatz werden für die eigentliche Mitgliedschaft der Ukraine in der Europäischen Union.
2: Informationen von Klaus Remme, Dankeschön. Einige der Themen dürften ab heute auch auf der Agenda des G7-Gipfels im französischen Evian am Genfer See spielen. Ein Ausblick und ein Rückblick auf die gestrigen Anti-G7-Proteste von Stefan Detjen.
6: Der französische G7-Gipfel beginnt im schweizerischen Genf. Zu Wasser, zu Lande und aus der Luft. Am Wochenende Demonstrationen von Globalisierungsgegnern und G7-Kritikern. Auf dem Genfer See eine Gaza-Flottille. Segeljachten mit palästinensischen Flaggen und schwarz, rot, grün und weißen Rauchfackeln. Auf dem Flughafen von Genf landen ab heute Nachmittag die Maschinen der Staats- und Regierungschefs, die dann mit Hubschraubern und Motorrad-Eskorten auf die andere Seeseite ins französische Evian gebracht werden. Die G7-Diplomatie begann unterdessen schon vor dem Treffen in Evian. In Nizza traf sich Macron am Sonntag mit dem indischen Premierminister Narendra Modi. Die neue japanische Regierungschefin Sanae Takaichi machte auf dem Weg zu ihrem ersten G7-Gipfel mit großer Wirtschaftsdelegation bei Keir Starmer in London Station.
7: It is a real honor to welcome you here.
6: In Evian werden die Staats- und Regierungschefs der G7 am Abend zunächst ganz unter sich sein. Zeit, sich ohne Zuhörer im Saal und Tagesordnung zurückzuziehen, um über die internationalen Krisen zu sprechen. Der französische Präsident will am Anfang Gelegenheit schaffen, im offenen Gespräch Stimmung und politische Temperatur bei Donald Trump zu erspüren. Von einer 6-gegen-1-Diskussion war zuletzt bei G7-Runden die Rede gewesen. Strukturierte und vertrauliche Vorbereitungen der Sherpas, der außenpolitischen Berater, gibt es mit der Trump-Regierung Regierung kaum noch. Auch eine gemeinsame Schlusserklärung dürfte es wie zuletzt auch in Kanada nicht geben. Am Dienstag wird Volodymyr Zelensky Gast der G7 sein. Im Zeichen der jüngsten ukrainischen Erfolge auf dem Schlachtfeld wollen die europäischen Partner herausfinden, wie und zu welchen Bedingungen Donald Trump sich einen neuen Einstieg in Gespräche mit Russland vorstellen kann, nachdem seine Separatverhandlungen mit Putin in Alaska im letzten Jahr nicht den versprochenen Erfolg gebracht haben. Dann werden wir eine Arbeitssitzung haben, zu der Ägypten, Saudi-Arabien, Katar und die Vereinigten Arabischen Emirate dazukommen, um über die Zusammenarbeit mit Blick auf den Krieg gegen den Iran, die Straße von Hormuz und Energiefragen zu sprechen. Die Erschütterungen der Weltwirtschaft durch den amerikanisch-israelischen Krieg gegen den Iran werden den ganzen Gipfel prägen, auch in den Gesprächen mit weiteren Partnerländern, Indien, Brasilien, Südkorea und Kenia. Die G7 erkennen mit der Einladung von Gästen aus dem globalen Süden seit Jahren an, dass sie die politischen, ökonomischen und ökologischen Krisen der Gegenwart nicht mehr allein beherrschen können. Mit der Öffnung ihrer Gespräche wollen die G7 Anschlusskommunikationen mit anderen internationalen Formaten wie den G20 oder der erweiterten BRICS-Gruppe schaffen. Das nächste wichtige Treffen der westlichen Partner steht in 3 Wochen in der Türkei mit dem NATO-Gipfel bevor.
2: Ein Ausblick auf den G7-Gipfel ab heute von Stefan Detjen. In Deutschland steht diese Entscheidung erst noch bevor. Der Deutsche Ethikrat hat sich gerade erst dagegen ausgesprochen. In Großbritannien fällt die Bewertung anders aus. Die Regierung dort hat heute ein Social-Media-Verbot für unter 16-Jährige angekündigt. Christine Heuer.
8: Es könnten die letzten Regierungstage des britischen Premierministers sein. Keir Starmer nutzt sie, um ein generelles Social-Media-Verbot für unter 16-Jährige im Vereinigten Königreich anzukündigen. Leicht sei ihm das nicht gefallen, sagte er bei einer Pressekonferenz am Morgen. Der Premierminister ist sich bewusst, dass Tech-Giganten und die Regierung in den USA alles andere als begeistert sein dürften. Seine Entscheidung sei nicht zum Nulltarif zu haben, räumt Starmer deshalb ein. Aber Politiker müssten eben entscheiden und er sei sich sicher, die richtige Entscheidung getroffen zu haben.
9: This is not something I do lightly and I will not present it as cost-free. But government is always about choices. And it's clear to me that a full ban is the right choice.
8: Dann nennt er seine Gründe.
9: Social media is making children unhappy. It's making it easier for bullies to harass and abuse them.
8: Soziale Medien machen Kinder unglücklich. Sie machen es Mobbern leichter, sie zu schikanieren und zu missbrauchen. Die Plattformen sind darauf ausgelegt, süchtig zu machen.
9: It's designed to be addictive.
8: Wie genau die britische Regierung das generelle Verbot um- und durchsetzen möchte, ist noch nicht bekannt. Offenbar sind gezielte Maßnahmen auf den Gaming- und Livestreaming-Plattformen geplant. Erwachsene sollen die Chatfunktion dort nicht mehr nutzen können, um Kontakt zu Kindern aufzunehmen. Aber kann das alles funktionieren? Vorbild für das Verbot ist Australien, das 2025 als erstes Land der Welt ein Social-Media-Verbot für unter 16-Jährige verhängt hat. Viele Jugendliche dort haben erfolgreich geschafft, es zu umgehen, warnt die Labour-Politikerin Emily Darlington.
10: There's evidence that children are using platforms like LinkedIn in exactly the same way.
8: Wir haben Hinweise, dass Kinder inzwischen Plattformen wie LinkedIn genauso nutzen wie früher Snapchat oder Instagram. Sie weichen auf Telegram aus und das ist richtig gefährlich. Und ständig kommen neue Angebote auf den Markt. Kinder werden weiter online sein.
10: Children will continue to be online.
8: Kritiker wie Darlington plädieren deshalb eher für eine zeitliche Begrenzung der Social-Media-Nutzung. Justine Roberts hat schon vor 26 Jahren Mumsnet gegründet, die größte Online-Plattform für Eltern im Vereinigten Königreich. Obwohl auch sie Schwierigkeiten bei der Umsetzung vorhersieht, ist sie für das generelle Verbot, das die Regierung jetzt erlässt.
11: It's really about empowering parents.
8: Es geht vor allem darum, Eltern den Rücken zu stärken, Nein zu sagen. Ja, diese Generation ist stark abhängig von Social Media. Und ja, sie werden versuchen, die Regeln zu umgehen. Aber es verändert die gesellschaftliche Norm für die nächste Generation.
11: But it does change the default for the next generation. That's not nothing.
2: Und deshalb Social-Media-Verbot für unter 16-Jährige im Vereinigten Königreich. Das wurde heute angekündigt. Das waren Informationen von Christina Heuer. Und damit ins Inland. In Düsseldorf muss sich seit heute ein 18-Jähriger vor dem Oberlandesgericht verantworten. Ihm wird vorgeworfen, aus islamistischen Motiven im September letzten Jahres mehrere Menschen mit einem Messer angegriffen zu haben. Diese wurden zum Teil schwer verletzt. Über den Prozess auch. Auftakt unser Landeskorrespondent Jonas Panning.
12: Vorgeführt von 5 Justizbeamten kommt der 18-jährige Angeklagte in den Saal des Düsseldorfer Oberlandesgerichts. Er steht mit einem dunkelblauen Pullover und einer Jeans in einem Glaskasten, die Hände auf Hüfthöhe übereinander. Es kommt selten vor, dass sich vor dem Staatsschutzsenat Menschen in diesem Alter verantworten müssen. Doch die Vorwürfe gegen ihn wiegen schwer. Anfang September letzten Jahres soll der Angeklagte in Essen mehrere Menschen mit einem Messer attackiert haben, so Nadine Robe, Vertreterin des Generalbundesanwalts.
13: Die Bundesanwaltschaft wirft dem zur Tatzeit 17-jährigen Angeklagten vor, aus einem dschihadistischen Tatmotiv heraus einen Hausmeister an einer Grundschule in Essen sowie seine Klassenlehrerin und einen ihm völlig unbekannten Obdachlosen auf offener Straße angegriffen zu haben.
12: Der Mann, der in Prizren im Kosovo geboren wurde, soll zunächst auf den Hausmeister einer Grundschule eingeschlagen und ihn mit Pfefferspray attackiert haben. Anschließend stach er nach Auffassung der Bundesanwaltschaft in seinem Berufskolleg auf eine seiner Lehrerinnen ein. Die zur Tatzeit 45-Jährige wurde schwer verletzt. Sie tritt in dem Verfahren als Nebenklägerin auf und kann nach Auskunft ihrer Anwältin bis heute nicht arbeiten.
13: Die weitere Anschlagsplanung des Angeklagten sah darüber hinaus vor, als eine Art Höhepunkt einen Messerangriff auf jüdische Gläubige in der alten Synagoge in Essen zu begehen. Zur Tatausführung hier kam es deshalb nicht, weil der Angeklagte, obwohl er zweimal in der alten Synagoge vor Ort war, dort keine jüdischen Gläubigen angetroffen hat.
12: So Anklägerin Nadine Robe. Stattdessen soll der damals 17-Jährige an einer Bushaltestelle einen Obdachlosen in den Rücken gestochen haben, weil er sich auf einem Werbeplakat eine Frau angeschaut habe, das, so die Ankläger, habe der Tatverdächtige als unislamisch empfunden. Kurze Zeit später konnte der Mann auf einer Wiese in der Nähe des Essener Hauptbahnhofs von Polizeibeamten festgenommen werden. Nadine Robe.
13: Der Angeklagte beabsichtigte zuletzt aus seiner radikal-islamistischen Einstellung heraus, den Märtyrertod zu sterben. Er zwang deshalb die bei seiner Festnahme eingesetzten Polizeibeamten dazu, einen Schuss auf ihn abzugeben, indem er mit vorgehaltenem Messer auf diese zugegangen ist. Durch diese Schussabgabe wurde der Angeklagte selbst verletzt.
12: Worauf die Ankläger ihren Vorwurf stützen, dass der Mann aus radikal-islamistischen Motiven handelte, wurde nicht klar. Kurz nach dem Prozessbeginn heute wurde die Öffentlichkeit ausgeschlossen, da der Angeklagte zur Tatzeit erst 17 Jahre alt war. Der nordrhein-westfälische Innenminister Herbert Reul von der CDU hatte kurz nach der Attacke in Essen von einer Auswertung von Videos gesprochen, die auf eine islamistische Gesinnung schließen ließen. Ein Urteil gegen den 18-Jährigen könnte Mitte September gesprochen werden.
2: Berichtet Jonas Panning und damit zu unserem abschließenden Thema hier in den Informationen am Mittag im Deutschlandfunk. Stärker als in anderen Ländern hängt in Deutschland der Bildungserfolg und damit auch die berufliche Karriere und das Einkommen von der sozialen Herkunft ab. Dieses Thema ist der Schwerpunkt des Nationalen Bildungsberichts, der alle 2 Jahre erscheint und in diesen Minuten aktuell veröffentlicht wird. Meine Kollegin Claudia van Laak hat ihn bereits gelesen. Vielleicht mal an einem Beispiel, wie stark hängt denn der Bildungserfolg in Deutschland von der Herkunft ab?
14: Sehr stark, und das lässt sich gut belegen mit dem Beispiel Mathe. Wie gut können 15-Jährige Mathe? Nimmt man einen Schüler, der aus einer sozioökonomisch bevorteilten Familie kommt, das heißt höheres Einkommen der Familie, Eltern Akademiker, Muttersprache Deutsch, dann erreichen eigentlich alle Schülerinnen und Schüler mit 15 diese geforderten Mathekompetenzen. guckt man sich aber um bei Schülerinnen und Schülern, die sozioökonomisch benachteiligt sind. Also das sind Eltern, vielleicht arbeitslos, keine Akademiker, keine deutsche Muttersprache. Dann fällt jeder zweite 15-Jährige bei Mathe durch. Und das lässt sich kaum wieder aufholen.
2: Es gab schon viele Versuche, dieses Problem anzugehen, also für mehr Bildungsgerechtigkeit zu sorgen. Was tut da die aktuelle Bundesregierung und auch CDU-Bundesbildungsministerin Karin Prien?
14: Also Karin Prien liegt dieses Thema sehr am Herzen. Das war auch schon so, als sie Bildungsministerin war in Schleswig-Holstein. Sie verweist einerseits auf das Start-Chancen-Programm, ein großes Bund-Länder-Programm speziell für Schulen in sozialen Brennpunkten. Dann Ganztagsschule. Ab dem Sommer haben wir einen Rechtsanspruch auf einen Platz in einer Ganztagsschule, zunächst für die ersten Klassen. Das wird dann sukzessive ausgebaut. Außerdem, so Karin Prien.
15: Was wir jetzt sehen, ist, dass die Bildungsschere sich im Grunde auftut ab der Geburt, sich dann öffnet bis zum 6. Lebensjahr und dann auch nicht mehr kleiner wird. Und ich hoffe, dass wir jetzt ein großes, kraftvolles Programm für die Kitas für die nächsten Jahre auf den Weg bringen können. Darüber sprechen wir zurzeit gerade in der Bundesregierung, spreche ich mit den Ländern.
14: Also Karin Prien möchte bereits in der Kita ansetzen beim Abbau von Bildungsungerechtigkeiten.
2: Deutschland steuert ja auf eine immer größer werdende Fachkräftelücke zu. Welche Erkenntnisse liefert da der nationale Bildungsbericht?
14: Ja, zwei Bereiche hier vielleicht noch kurz angesprochen. Integration, da gibt es ein großes Fachkräftepotenzial, speziell in der Gruppe der zugewanderten Frauen. Selbst Akademikerinnen sind lange nicht integriert in den Arbeitsmarkt. Das kann besser erschlossen werden, das Potenzial. Vielleicht zweiter Bereich, duale Ausbildung. Die Zahl der Ausbildungsbetriebe geht zurück, auch die Zahl der Ausbildungsplätze. Immer weniger junge Leute schließen eine duale Ausbildung erfolgreich ab. Im Moment sind es knapp 500.000. Das ist wirklich ein bundesweiter Tiefstand. Und zu viele junge Leute brechen eine begonnene Ausbildung ab ohne Abschluss. Das beklagt der nationale Bildungsbericht. Und wenn man sich ansieht, die Fachkräftelücke wird größer, weil die geburtenstarken Jahrgänge jetzt in Rente gehen. Da muss wirklich mehr getan werden.
2: Claudia von Laak mit Informationen über den aktuellen nationalen Bildungsbericht, der heute Mittag in Berlin von Bundesbildungsministerin Karin Prien vorgestellt wurde. Vielen Dank für diese Informationen. 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Am Mikrofon war Bettina Klein. Danke für Ihr Interesse und noch einen schönen Tag. 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
1: Uhr 13:30, die Nachrichten. Nach der Einigung auf eine Vereinbarung zum Ende des Irankriegs hat die Bundesregierung die Notwendigkeit einer gebührenfreien Durchfahrt durch die Straße von Hormus bekräftigt. Die Meerenge müsse dauerhaft und uneingeschränkt für die freie Schifffahrt geöffnet werden, sagte ein Regierungssprecher in Berlin. Das Auswärtige Amt zeigte sich zurückhaltend. Dort hieß es, man kenne bisher noch keine Details des Abkommens. Ziel sei es nun, im direkten Kontakt mit den Partnern dieses mit Substanz zu unterfüttern. Bundesbankpräsident Nagel dämpfte die Hoffnung auf eine schnelle Entspannung bei der Inflation und auf den Ölmärkten. Selbst wenn die Straße von Hormus wieder befahrbar sein sollte, werde es Monate dauern, bis sich das Ölangebot normalisiert habe. Die iranische Nachrichtenagentur Fars meldete, dem Abkommen sei eine Klausel über Gebühren für die Durchfahrt hinzugefügt worden. Die USA hätten dies akzeptiert, hieß es. Aus Washington gibt es bisher keine Stellungnahme dazu. Die Pflegebeauftragte der Bundesregierung Staffler hat sich gegen Pläne ausgesprochen, die Regelung zur Einkommensgrenze für Kinder von Pflegebedürftigen zu streichen. Man müsse anerkennen, dass Kinder durch die Hilfebedürftigkeit ihrer Eltern ohnehin belastet seien, sagte die CSU-Politikerin dem Redaktionsnetzwerk Deutschland. Man könne aber über die richtige Höhe des freigestellten Einkommens beraten. Derzeit müssen sich erwachsene Kinder an der Pflege ihrer Eltern finanziell beteiligen, wenn ihr Bruttoeinkommen mehr als 100.000 Euro beträgt. Im Reformentwurf von Bundesgesundheitsministerin Warken wird eine Rücknahme dieser Regel erwähnt. Kommunen sollen so von steigenden Sozialhilfekosten entlastet werden. Ein Heimplatz in Deutschland kostet im Monat mehrere tausend Euro. Russland hat die Ukraine erneut mit Angriffen überzogen. Nach Angaben der ukrainischen Luftwaffe wurde das Land in der vergangenen Nacht mit 70 Raketen sowie mehr als 600 Drohnen attackiert. Die Rede ist von mindestens 9 Toten und zahlreichen Verletzten. In Gebieten der Hauptstadt Kiew fiel der Strom aus. Betroffen waren 140.000 Einwohner. Dort wurde auch die Hauptkirche des zum Weltkulturerbe zählenden Höhlenklosters beschossen und geriet in Brand. Der ukrainische Präsident Selenskyj sprach vom bislang schwersten Verbrechen Russlands gegen die christliche Kultur. Sowohl Deutschland als auch Frankreich verurteilten den Beschuss. Der Kreml wies eine Verantwortung von sich und sprach von einer US-Luftabwehrrakete, die in dem Kloster eingeschlagen sei. Zugleich meldete Russland ukrainische Gegenangriffe. In Tula bei Moskau wurden dabei laut den örtlichen Behörden 3 Menschen getötet. Zudem wurden 2 Brücken zu der von Russland annektierten Halbinsel Krim beschädigt. Im Kosovo sind 5 Serben wegen mutmaßlicher Beteiligung an Kriegsverbrechen Ende der 90er Jahre festgenommen worden. Sie stünden im Verdacht an der Ermordung von mehr als 40 albanischen Zivilisten durch serbische Truppen in dem Dorf Recak beteiligt gewesen zu sein, teilte die Staatsanwaltschaft mit. Die Verdächtigen seien als Mitglied damaliger Spezialeinheiten der serbischen Polizei identifiziert worden. Das Massaker gehört zu den schwersten Kriegsverbrechen im Kosovo-Krieg von 1998 bis 1999. Das Verbot der Gruppierung Palestine Action in Großbritannien ist rechtens. Die Regierung habe rechtmäßig gehandelt, als sie die Protestgruppe als terroristische Vereinigung verboten habe, urteilte ein Berufungsgericht in London. Die Vorsitzende Richterin erklärte, es handle sich nicht um eine Organisation für zivilen Ungehorsam. Die Gruppe agiere mit verdeckten Zellen, um Eigentum von Rüstungsunternehmen und auf Militärstützpunkten zu zerstören. Das Urteil hebt eine Entscheidung vom Februar von 3 hochrangigen Richtern des High Court auf. Diese hatten festgestellt, dass die Gruppe zwar ihre politische Sache durch Straftaten vorantreibe, der Umfang der Aktivitäten aber kein Verbot rechtfertige. Das Wetter: in der Nordhälfte viele Wolken und einzelne Schauer, an der Ostsee auch Gewitter, in der Südhälfte längerer Sonnenschein und meist trocken, 16 bis 25 Grad, morgen wolkig bis stark bewölkt, im Norden trocken, vom Westen, Ost- und Südwärts sich ausbreitende Schauer, vereinzelt auch Gewitter, 16 bis 29 Grad. Die weiteren Aussichten am Mittwoch: über der Mitte einige Schauer, sonst meist sonnig, 18 bis 30 Grad. Das waren die Nachrichten.
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2: Mit Sebastian Moritz, herzlich willkommen. Die Straße von Hormuz, sie gilt als Nadelöhr der Weltwirtschaft. Die Aussicht, dass diese wichtige Meerenge in dieser Woche wieder für die Schifffahrt freigegeben werden könnte, sorgt an den Finanzmärkten für gute Stimmung. Doch wie schnell lässt sich ein eng aufeinander abgestimmtes System wie die internationale Handelsschifffahrt eigentlich wieder hochfahren? Ein Thema in dieser Sendung. Außerdem, auf Druck der US-Regierung schaltet der US-Konzern Anthropic zwei seiner KI-Modelle ab und neue Kritik an der Generalsanierung der Deutschen Bahn. Schiffe der Welt, startet eure Motoren, lasst das Öl fließen. Das schrieb US-Präsident Donald Trump zum angekündigten Rahmenabkommen zwischen den USA und Iran über einen Frieden im Nahen Osten. Doch ist das wirklich so einfach? Kann die internationale Schifffahrt von jetzt auf gleich wieder den Betrieb aufnehmen, wenn die Straße von Hormuz am Freitag tatsächlich, wie angekündigt, wieder für die Schifffahrt freigegeben werden sollte? Darüber habe ich vor der Sendung mit Martin Kröger gesprochen. Er ist Hauptgeschäftsführer des Verbands Deutscher Reeder. Hallo, Herr Kröger.
3: Guten Tag, ich grüße Sie.
2: Wie groß ist Ihre Erleichterung heute darüber, über die Meldung, dass ein solches Rahmenabkommen für einen Frieden im Nahen Osten zustande kommen soll und dass dann vor allem auch die Straße von Hormuz wieder geöffnet werden soll?
3: Die Ankündigung der Wiedereröffnung der Straße von Hormuz ist natürlich eine sehr gute Nachricht für unsere Reedereien. Wir haben immer noch um und bei 50 Schiffe in der Seeregion liegen, die da seit 4 Monaten liegen und auch beschossen wurden. Wir hatten schwerste Schäden, Verlust von Menschenleben. Entsprechend groß ist die Freude darüber, dass das hoffentlich ein Ende findet und demnächst die Schiffe rausfahren können aus dem Persischen Golf.
2: Sie sagen, da liegen immer noch deutsche Schiffe in der Straße von Hormuz, beziehungsweise davor oder dahinter. Sind denn auch deutsche Schiffe da jetzt in den vergangenen Wochen und Monaten da durchgefahren noch? Oder wie müssen wir uns das vorstellen? Wie ist die Lage da vor Ort?
3: Also wir hatten einzelne Durchfahrten von ganz wenigen Schiffen. Wir haben mit den Amerikanern, mit der amerikanischen Marine zusammengearbeitet, über die deutsche Marine und hatten das Glück, dass wir 1-2 Schiffe rausgekriegt haben. Aber das waren immer nur Einzelfälle, wo die Situation absolut ausnahmefähig war, indem man die Schiffe auch tatsächlich sicher rausbringen konnte. Das war nur in ganz wenigen Umständen möglich. Deswegen, also der Hauptteil der Schiffe liegt tatsächlich noch im Persischen Golf und muss irgendwie rausgebracht werden jetzt über die nächsten Monate.
2: Selbst wenn das Rahmenabkommen über einen Frieden in der Region jetzt am Freitag unterzeichnet werden sollte, selbst wenn die Straße von Hormuz dann geöffnet werden sollte, bleibt die Sicherheitslage ja weiterhin angespannt. Wie gehen die Reedereien damit um?
3: Ja, das ist richtig. Die Sicherheitslage bleibt tatsächlich noch weiter angespannt. Und wir wissen auch nicht genau, was für Gefahren eigentlich noch in der Straße von Hormuz lauern. Wir sind in sehr engem Austausch mit der deutschen Marine und mit den Marinekräften vor Ort, die uns alle bestätigt haben, dass Minen in der Straße von Hormuz liegen. Das heißt, die müssten erstmal freigeräumt, weggeräumt werden, bevor überhaupt eine Ausfahrt möglich ist. Insofern gilt es auch weiterhin, also die Gefahren im Auge zu halten und Vorkehrungen zu treffen, dass die Schiffe auch tatsächlich sicher die Ausfahrt ermöglichen können.
2: Wie kalkulieren denn da die Reedereien? Also diese Routen, die sind ja Wochen, Monate, sind die Schiffe da unterwegs. Es ist mit einem gewissen Risiko jetzt auch verbunden, wenn jetzt eine Reederei heute entscheidet, wir fahren da jetzt in einem Monat durch die Straße von Hormuz. Also welche Planungsprozesse finden da im Hintergrund statt?
3: Also uns geht es ja in erster Linie darum, die Schiffe aus dem Persischen Golf rauszukriegen und jetzt nicht prioritär Schiffe wieder reinzubringen in den Persischen Golf. Erstmal müssen Schiff und Mannschaft in Sicherheit kommen und müssen aus der Seeregion rausfahren. Insofern darauf liegt im Moment unser Fokus und das bereiten wir auch vor. Die Schiffe werden alle in einen Betriebszustand versetzt, dass sie auch tatsächlich losfahren können. Aber das muss natürlich koordiniert passieren, denn so um und bei 2000 Schiffe insgesamt liegen noch im Persischen Golf und wollen raus.
2: Ist denn überhaupt Besatzung vor Ort oder ausreichend Besatzung vor Ort, damit die Schiffe den Persischen Golf verlassen können?
3: Ja, also Besatzungen sind weiterhin an Bord. Also sie brauchen Leute an Bord, die den Betrieb auch sicherstellen und die Sicherheit des Schiffs gewährleisten. Insofern, die sind da und machen sich jetzt gerade fertig zum Ausfahren, wenn denn hoffentlich diese Vereinbarung tatsächlich auch Bestand hat zwischen Iran und den USA.
2: Jetzt sagen Sie, Priorität genießt, dass die Schiffe den Golf verlassen können. Was müsste denn passieren, damit wirklich Schiffe wieder durch die Straße von Hormuz durchfahren können, damit der Handel dort wieder vor allem auch mit Öl eben wieder aufrecht erhalten werden kann?
3: Also wir brauchen natürlich klare und verlässliche Regeln. Wir brauchen eine vollständige Räumung der Straße von Hormuz von den Minen und möglichen explosiven Gefahren. Und die Sicherheit muss hier vor Geschwindigkeit gehen. Das heißt also, wir brauchen tatsächlich Marinekräfte, die uns klar in allen möglichen Formen eine Sicherheitsgarantie aussprechen können, dass eben diese Gefahren beseitigt wurden.
2: Es ist ja in der Diskussion auch, dass die Schifffahrt in der Straße von Hormuz militärisch abgesichert werden könnte. Deutschland, Frankreich, Großbritannien, Italien sprechen in einer gemeinsamen Stellungnahme von einer rein defensiv ausgerichteten unabhängigen Mission, um die Handelsschifffahrt zu ermutigen. Wäre das sinnvoll?
3: Naja, also natürlich will keine Nation hier in irgendeinen Konflikt hineingezogen werden. Deswegen muss man sich überlegen, inwieweit man eigentlich Marinekräfte vor Ort haben kann. Aber sobald ein heißer Konflikt beendet ist, das heißt also keine Schüsse mehr fallen und keine Schiffe mehr beschossen werden, in der Sekunde kommt natürlich die Staatengemeinschaft in die Pflicht, diese Sicherheit auch weiter zu garantieren und eine sichere Durchfahrt für die Handelsschifffahrt zu ermöglichen. Aber das heißt nicht, dass diese Schiffe dann beschossen werden, sondern einfach nur durch Präsenz für Sicherheit sorgen.
2: Wenn jetzt alles so sich ideal entwickelt, was würden Sie denn sagen? Wann fahren denn wieder deutsche Schiffe einigermaßen regulär durch die Straße von Hormuz? Welcher Zeitplan ist da realistisch?
3: Also es ist schwer zu sagen, wie viel Zeit genau es kosten wird, damit die Straße von Hormuz wieder sicher wird. Aber es ist sicherlich ein Zeitrahmen von einigen Monaten, auf den wir hier schauen, dass wir tatsächlich wieder zu einem normalen Zustand zurückkehren, wie er vor dem Konflikt mit dem Iran bestanden hat.
2: Die Routen auch da sind ja lange geplant. Sind die Schiffe denn überhaupt alle dort, wo sie sein sollten? Oder wie müssen wir uns das vorstellen, wenn so ein ja auch eng aufeinander abgestimmtes System wieder hochgefahren wird?
3: Ja, das ist richtig. Das Netzwerk in der Schifffahrt ist komplex und kompliziert. Natürlich müssen jetzt diejenigen Reedereien, die beispielsweise Container in die Region bringen, ihr Netzwerk wieder etwas umplanen. Allerdings ist das möglich. Innerhalb, ich sag mal, von einem halben Jahr müsste sich eigentlich alles wieder so normalisiert haben, wenn denn die Sicherheitsgarantien tatsächlich da sind, dass man sicher durchfahren kann, dass auch die Netzwerke sich darauf eingestellt haben.
2: Martin Kröger, Hauptgeschäftsführer des Verbands Deutscher Reeder. Vielen Dank für das Gespräch.
3: Dankeschön.
2: Selbst wenn die Straße von Hormuz am Freitag also freigegeben werden dürfte, dürfte es noch Monate dauern, bis die Schifffahrt dort wieder das Vorkriegsniveau erreicht hat. Inzwischen gibt es von iranischer Seite auch die Meldung, dass für das Passieren der Straße Gebühren fällig werden. Davon war zunächst nicht die Rede. An den Finanzmärkten sind die Auswirkungen des angekündigten Abkommens trotzdem schon deutlich. Claudia Welle live im Frankfurter Börsensaal. Wie euphorisch sind die Anlegerinnen und Anleger?
4: Ja, die sind ziemlich euphorisch. Die Ölpreise geben deutlich nach. Heute Morgen an den asiatischen Börsen gab es deutliche Kursgewinne. In Hongkong, in China, in Südkorea war das der Fall. Der Nikkei-Index in Japan ist sogar auf ein neues Rekordhoch gestiegen. Und der DAX aktuell mehr als 1% im Plus. Er steht bei 24.961 Punkten. Martin Lück ist zu Gast von Macro Monkey. Herr Lück, die Börsen reagieren euphorisch. Sie auch?
5: Verhalten. Dass die Börsen reagieren, ist erstmal klar. Aber ich glaube, CNN hat es ja ausgerechnet, Donald Trump hat schon 39 Mal einen Deal verkündet. Und ich halte da sowieso von den Halbwertszeiten dieser Aussagen relativ wenig. Jetzt hat, wie gerade gehört, der Iran angekündigt, dass es Durchfahrtzölle geben soll. Genau das hatte die US-Regierung eigentlich vorher ausgeschlossen. Nämlich, dass die Durchfahrt zollfrei bzw. mautfrei sein soll. Das hatte Trump

0: geschossen worden, da sind Cracker, also Chemieanlagen zerstört worden, da sind Flüssiggasanlagen zerstört worden. Und bis man diese Kapazitäten wieder komplett repariert hat, das kann teilweise Jahre dauern. Also der Schiffsverkehr dürfte innerhalb weniger Monate, also die Minen wurden ja eben von Herrn Kröger auch schon angesprochen und andere Dinge, bis überhaupt auch die Logistikketten sich wieder normalisieren, wird das ohnehin schon eine Weile dauern. Und bis sich dann die komplette Versorgungslage von den Rohstoffen, die aus dem Persischen Golf rauskommen, normalisiert, das wird dann noch deutlich länger dauern.
1: Es geht es ja nicht nur um Öl und um Gas, es geht ja auch um Lieferketten. Wann kommt denn die Entwicklung dann in der Realwirtschaft an?
0: Ja, wir haben zum Glück ja gesehen, dass in der Realwirtschaft die tatsächlichen Knappheiten, also dass wirklich Öl nicht mehr da war, dass wirklich Gas nicht mehr da war, Kerosin oder eben andere Komponenten, die dort aus dem Persischen Golf rauskamen. In Einzelfällen haben wir es gehört von Düngemitteln, die tatsächlich nicht mehr vorhanden waren. Aber ansonsten die meisten Rohstoffe, da haben sich die Knappheiten nur abgezeichnet, irgendwann in der nahen Zukunft. Und dann gehen ja die Preise schon rauf. Aber die physische Knappheit, das wirkliche Knappwerden von dem Gut an sich, das haben wir noch gar nicht beobachtet. Deshalb, wenn jetzt die Straße von Hormuz zeitnah wieder auf ist, die Logistikketten, der Schiffsverkehr kann repariert werden, dann bleiben wahrscheinlich die schwersten Schäden, die wir befürchtet haben, für die Weltwirtschaft aus. Aber nochmal, ob das überhaupt so ist, ob dieser Deal jetzt wirklich vorliegt, das wage ich noch zu bezweifeln.
1: Haben Unternehmen denn nicht längst ihre Lehren aus diesem Konflikt gezogen? Haben sie nicht längst beispielsweise nach alternativen Transportrouten gesucht?
0: Das auf jeden Fall. Ja, wo immer das irgendwie geht, nicht nur alternative Transportrouten, auch alternative Beschaffungsquellen. Ja, man versucht ja jetzt auch Rohstoffe in anderen Punkten der Welt zu finden, nicht auf diesen Flaschenhals Persischer Golf angewiesen zu sein, weil man diese Situation einfach nicht nochmal geraten möchte. Jetzt geht es also um zweierlei. Es geht darum, erstens die Schäden, die sich aus dem amerikanischen und israelischen Angriff auf den Iran ergeben haben, also die Sperrung der Straße von Hormuz, schnellstmöglich zu beheben. Das ist das Erste. Und das Zweite ist, für künftige Krisen ähnlicher Natur gewappnet zu sein und sich nicht von Neuem so abhängig zu machen.
1: Welche mittel-, welche längerfristigen Folgen hat denn dieser Konflikt im Nahen Osten auf die Weltwirtschaft?
0: Ja, einer zum Beispiel, dass das ganze Thema Nachhaltigkeit wieder hochkommt, weil wir haben gesehen, ein erheblicher Teil von fossilen Brennstoffen kommt nun mal aus dem Persischen Golf und man sieht, dass aus ganz vielen Gründen fossile Brennstoffe eben ja vielleicht nicht mehr der unbedingt Fokusort sind, wo wir sein sollten, sondern eben alternativ werden. Gerade wenn wir hier in Deutschland schauen, wir haben wenig fossile Brennstoffe überhaupt, wir haben ein ganz bisschen Öl, wir haben ein ganz bisschen Gas. Wir müssten eher sehen, dass wir halt in erneuerbaren Energien unabhängig werden.
1: Sagt Martin Lück von MacroMonkey.
2: Ja, vielen Dank auch aus Köln für diese Einschätzung. Schauen wir auf einzelne Branchen. Wer profitiert denn besonders von diesem angekündigten möglichen Frieden im Nahen Osten?
1: Wir haben es ja gesehen, dass Aktien von Unternehmen aus der Reisebranche oder aus der Luftfahrtbranche besonders unter den Folgen des Krieges gelitten haben. Einfach weil Lufträume gesperrt waren, weil es Reisewarnungen gab, weil Fluggesellschaften teils große Umwege einplanen mussten. Was bedeutet, dass die Reisezeiten länger wurden, dass auch mehr Kerosin verbraucht wurde. Von daher wenig verwunderlich, dass es heute die Aktien von Unternehmen wie Lufthansa oder wie vom Reiseveranstalter TUI sind, die gefragt sind. Da sehen wir Kursaufschläge von mehr als 5%. Auch die Papiere vom Flugzeugbauer Airbus sind deutlich im Plus. Und umgekehrt dann das Interesse an Rüstungswerten, das ist heute nicht so groß. Aktien von Rheinmetall beispielsweise fast 3% im Minus. Und im MDAX gehören auch die Aktien von Renk und von Hensoldt zu den schwächeren Werten.
2: Gleichzeitig hat der Nutzfahrzeughersteller Daimler Truck heute angekündigt, dass er sein Rüstungsgeschäft ausbauen möchte. Was steckt dahinter?
1: Ja, Daimler Truck nimmt dafür einen mittleren dreistelligen Millionenbetrag in die Hand. Das soll ein neues Unternehmen gegründet werden, Daimler Truck Defense. Ziel sei es, bis 2028 einen Umsatz von 1 Milliarde Euro im Geschäft mit Streitkräften weltweit zu erwirtschaften. Daimler Truck arbeitet schon seit längerem mit dem Militär zusammen. Das gilt übrigens auch für andere Autobauer, auch für die Autozulieferer. Man muss das so ein bisschen vor dem Hintergrund sehen, dass ja die gesamte Autobranche in tiefgreifenden Umstrukturierungsprozessen steckt. Die Konkurrenz aus China wird größer, die Folgen von Trumps Zollpolitik lasten schwer. Und die Verteidigungsbranche ist nun mal ein Bereich, eine Sparte, wo derzeit Gelder reingesteckt werden. Und das zeigt Wirkung.
2: Dann schauen wir noch auf den Euro, auf den Anleihenmarkt und den Goldpreis.
1: Der Euro wird am Mittag mit $1.1612 gehandelt. Die Umlaufrendite, die ist gesunken und zwar von 2,97 auf 2,94%. Und wenn wir auf den Goldpreis schauen, die Feinunze Gold, das sind ungefähr 31 Gramm, die Feinunze, die wird am Mittag mit $4.338,77 gehandelt.
2: Vielen Dank, Claudia Werle, live im Frankfurt.

0: Frankfurter Börsensaal. Es ist schon einige Monate her, dass der US-Konzern Anthropic mit seinen neuesten KI-Modellen für Schlagzeilen gesorgt hat. Denn die künstliche Intelligenz ist besonders gut darin, Sicherheitslücken aufzuspüren, was wiederum Hacker für Cyberangriffe nutzen könnten. Anthropic hat deshalb zunächst nur eine abgespeckte Version der Modelle veröffentlicht. Am Wochenende nun haben die US-Behörden das Unternehmen angewiesen, die Software für Ausländer zu blockieren, aus Gründen der nationalen Sicherheit, wie es heißt. Anthropic hat daraufhin die beiden betroffenen Modelle nun vorerst komplett abgeschaltet. Mischa Erhardt mit den Hintergründen.
1: Nicht verzagen KI-Fragen, so lautet die Devise heutzutage. Also, was ist los mit dem KI-Modell Fable 5 oder Fable 5 und dem dahinterliegenden Mythos aus dem Hause Anthropic?
2: Fable ist gerade wegen Kapazitätsengpässen ausgesetzt. Mythos war für die Öffentlichkeit nie verfügbar.
1: Das stimmt natürlich so nicht ganz. Eine typische KI-Halluzination. Sondern bei Anthropic ist eine Direktive der US-Regierung eingegangen, die ausländischen Staatsbürgern den Zugriff auf das leistungsstärkste KI-Modell von Anthropic untersagt. Der Grund? Die US-Regierung befürchtet, dass es eine Methode gibt, mit der man bei dem erst vor wenigen Tagen veröffentlichten Modell Fable 5 Sicherheitsmaßnahmen umgehen kann, um die Software dann für Hackerangriffe zu nutzen. Ein sogenannter Jailbreak.
2: Du hast recht, danke für die Korrektur. Der eigentliche Grund ist viel brisanter.
1: Spricht eines der noch verbleibenden KI-Modelle von Anthropic, in diesem Fall Claude Sonnet. Weil Anthropic mit seinem Modell Fable 5 nicht zwischen amerikanischen und ausländischen Staatsbürgern unterscheiden kann, hat der KI-Konzern das Modell ganz abgeschaltet. Anthropic spricht von einem Missverständnis, denn das Problem, das die US-Regierung bei Anthropic beanstande, gelte auch für andere KI-Modelle wie ChatGPT. Kurzum, würde man diesen Maßstab auf die ganze Branche anlegen, käme die Einführung neuer Modelle praktisch zum Erliegen, argumentiert das Unternehmen. Jedenfalls dürfte es wirtschaftlich in diesem Fall noch nicht ins Gewicht fallen, dass das KI-Modell Fable 5 nach wenigen Tagen nicht mehr erreichbar ist. Denn weil das Modell erst am vergangenen Dienstag veröffentlicht wurde, dürfte noch kaum jemand das Modell tiefer in IT-Systeme eingebunden haben. Doch die Maßnahme wirft ein Schlaglicht auf die Abhängigkeit von KI-Modellen aus den USA.
3: Das ist sozusagen der Beleg dafür, dass diese Abhängigkeit von Anbietern aus einer bestimmten Region natürlich zum Problem werden kann,
1: sagt Susanne Demel. Sie ist Mitglied der Geschäftsleitung beim Digitalverband Bitkom.
3: Ich meine, in bestimmten Bereichen kann man sicherlich ausweichen, aber das ist eigentlich genau das, was man nicht möchte. Man möchte natürlich einen zuverlässigen Zugriff auf Modelle, auf die man sich bei der Automatisierung seiner Prozesse verlässt.
1: Auch das hinter Fable 5 liegende KI-Modell Mythos 5 bleibt vorerst unter Verschluss. Zugriff hatten bislang nur ausgewählte US-Firmen wie Google, Microsoft oder Apple. Und das ist ein anderer Aspekt des Themas. Die Verbote der US-Regierung verweisen auf eine große Asymmetrie. Während in den USA die großen KI-Spieler wie OpenAI mit ChatGPT oder Anthropic mit seinem Modell Claude sitzen, sieht es mit Alternativen hierzulande oder in Europa eher mau aus. Deswegen sei eine stärkere digitale Souveränität in Europa dringend geboten, meint Susanne Demel vom Digitalverband Bitkom.
3: Wenn wir deutsche Unternehmen fragen, dann sind sie de facto, wenn wir auf Cloud-Dienste und solche großen Sprachmodelle gucken, sehr stark noch abhängig von Unternehmen in den USA. Da gilt es eben, etwas gegenzusetzen. Und gerade in Bereichen, wo diese Asymmetrie noch nicht so stark da ist, da kann man ja versuchen, auch umgekehrt Stärken zu entwickeln, die insgesamt zu einem besseren Gleichgewicht beitragen.
1: So gäbe es vielversprechende Ansätze für KI-Modelle hierzulande, etwa bei praktischen industriellen Anwendungen wie Robotik oder auch medizinischer Diagnostik. Um die Abhängigkeit von Regionen wie den USA in Zukunft zu verringern, fordert der Digitalverband Bitkom, die digitale Souveränität und eigene KI-Kompetenzen zu stärken. Das gehöre nach dem Verbot der Anthropic-Modelle an die Spitze der politischen Prioritäten.
0: Nach einer Anordnung der US-Behörden hat der KI-Entwickler Anthropic seine neuesten Modelle vorerst abgeschaltet. Informationen waren das von Mischa Erhardt. Sie gilt als eine der wichtigsten Bahnstrecken der Republik, die Verbindung zwischen Berlin und Hamburg. Mehr als 10 Monate war die Schnellstrecke wegen Sanierungsarbeiten gesperrt. Generalsanierung nennt die Deutsche Bahn das. Seit dem Wochenende fahren zwischen den beiden größten deutschen Städten wieder Züge, doch eine große Eröffnungsfeier gab es nicht. Vielmehr gibt es neue Kritik am Sanierungsmanagement der Deutschen Bahn. Dieter Nürnberger berichtet.
4: Mich hat sehr genervt, weil ich die Strecke regelmäßig fahre. Bin froh, dass sie aufgehoben ist.
5: Also ich bin sehr froh, dass es so ist. Ich fahre relativ viel mit der Bahn und ich fahre auch super gerne mit der Bahn.
6: Insgesamt mehr als 10 Monate wurde die 278 Kilometer lange Schienenstrecke zwischen Hamburg und Berlin generalsaniert. Und seit gestern rollen auch die Züge wieder, was natürlich vor allem die Bahnkunden freut. Denn sie mussten über einen langen Zeitraum mit Verzögerungen und Ersatzverkehren irgendwie zurechtkommen. Wobei es aber noch, darauf weist die Deutsche Bahn AG ausdrücklich hin, anfänglich zu Anlaufschwierigkeiten beim Zugverkehr kommen kann, konkret zu Verspätungen. Bei der Korridorsanierung werden die Strecken komplett gesperrt, statt sie unter laufendem Betrieb zu sanieren. Das Konzept sieht bis Mitte des kommenden Jahrzehnts noch rund 40 weitere hochbelastete Schienenstrecken vor, die auf diese Art und Weise saniert werden sollen. Doch während die Konzernspitze der DB AG mit den bisherigen Ergebnissen der Korridorsanierung weitgehend zufrieden ist, kommt Kritik vor allem von Seiten der privaten Güterverkehrsunternehmen. Sie mussten während der Streckensperrung zwischen Hamburg und Berlin oftmals lange Umleiterstrecken fahren, was die Kosten für die Güterbahn nach oben trieb und vor allem die Fahrzeiten deutlich verlängerte. Peter Westenberger, Geschäftsführer des Verbandes privater Güterbahnen, kritisiert beispielsweise eine längere Sperrdauer der Strecke als ursprünglich vorgesehen. Er spricht von einem haarsträubenden Baustellenmanagement und von zu hohen Kosten für die Korridorsanierung. Westenberger fordert nun eine Überprüfung des Konzepts, und zwar auf oberster politischer Ebene im Bundesverkehrsministerium.
7: Das Konzept muss dahingehend überprüft werden, dass es Vollsperrungen nur dort gibt, wo es das Umleiterkonzept auch zulässt, also ausreichende Kapazitäten da sind. Versprechen zur Sperrdauer, zu den Layoutstandards, zur Baufreiheit müssen eingehalten werden. Und die Mehrkosten für weite Umleiterfahrten müssen aus unserer Sicht vom Bund kompensiert werden im Rahmen der Budgets, die für die Korridorsanierung zur Verfügung gestellt werden.
6: Bundesverkehrsminister Patrick Schnieder, CDU, musste kürzlich aber erstmal eine andere Forderung zurückweisen. Bahnchefin Evelyn Paller hatte 13 Milliarden Euro zusätzlich zur Erreichung des Pünktlichkeitsziels von 70% bis 2029 gefordert. Derzeit werden durchschnittlich nur 60% im Fernverkehr erreicht, ein neuer Negativrekord. Evelyn Paller sagt, dass die Verspätungen vor allem auf die sanierungsbedürftige Infrastruktur zurückzuführen seien. Patrick Schnieder widerspricht hier. Es gehe nicht nur um Geld, sondern auch um optimierte Abläufe seitens der Bahn AG. Er äußerte sich in einem Podcast des Medienunternehmens Table Media.
8: Es entbindet uns nicht davon, mächtig zu investieren, die Infrastruktur auf Vordermann zu bringen, aber es entbindet auch die Bahn nicht davon, betriebliche Abläufe zu optimieren und alles rauszuholen, Baustellenmanagement, Sperrpausenmanagement und dergleichen mehr.
6: Zusätzliche Milliarden für die Bahn lehnt der Bundesverkehrsminister somit ab. Es gebe in den kommenden Jahren dank des Sondervermögens so viel Geld wie nie zuvor für die Sanierung der Bahninfrastruktur. In diesem Jahr beispielsweise rechnet die Bahn AG mit rund 23 Milliarden Euro.
0: Es holpert bei der Generalsanierung der Deutschen Bahn. Hintergründe waren das von Dieter Nürnberger. Und damit kommen wir zu den Kommentaren in der Wirtschaftspresse. Erstes Thema dort ist der Börsengang des US-Raumfahrtkonzerns SpaceX. Die Frankfurter Allgemeine Zeitung schreibt dazu:
9: Musk hat sich die Finanzmärkte unterworfen. Und der Börsengang von SpaceX ist nun für ihn auch mit dem persönlichen Meilenstein verbunden, Billionär zu sein. Er selbst versucht oft, den Anschein zu erwecken, Geld sei ihm nicht sonderlich wichtig. Aber auf die mit seinem Reichtum verbundene Macht legt er gewiss großen Wert und er setzt sie auch gezielt ein. Die teure Übernahme der Online-Plattform Twitter hat ihn in die Lage versetzt, den politischen Diskurs mitzubestimmen, und er hat viel Geld ausgegeben, um Donald Trump zu einer zweiten Amtszeit als US-Präsident zu verhelfen. Wenn sein Reichtum nun also immer neue Höhen erreicht, ist das nicht nur für ihn persönlich relevant, es sollte die breite Öffentlichkeit beunruhigen. Die Neue Osnabrücker Zeitung befasst sich mit der Rentenpolitik der Bundesregierung, die jahrelang vom Wunschdenken bestimmt gewesen sei. Eine neue Studie des arbeitgebernahen Instituts für Wirtschaft lässt nun keinen Spielraum mehr für beschönigende Prognosen nach dem Prinzip Hoffnung. 2036 werden im Vergleich zu heute etwa 4 Millionen Arbeitskräfte fehlen, rund 1,3 Millionen mehr als bisher angenommen. Die Bevölkerung schrumpft schneller als gedacht. Die Migrationswende der Bundesregierung trägt dazu bei, dass weniger Menschen ins Land kommen. Für Fachkräfte ist Deutschland wegen der lahmenden Konjunktur gerade auch nicht mehr attraktiv. Die Produktivität wird damit weiter zurückgehen und das wird Wohlstand kosten. Diese mathematischen Gewissheiten kann man auch politisch nicht mehr ausblenden, wie es die schwarz-rote Koalition mit ihrem milliardenschweren Rentenpaket noch im letzten Jahr getan hat. Da gibt es nichts mehr schön zu reden, da muss man jetzt entschlossen handeln. Das allerdings ist leichter gesagt als getan.
0: Und mit diesem Kommentar endet die Sendung Wirtschaft am Mittag. 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Ein Thema dort: Bevölkerungsschutz, wie sich Einsatzkräfte für den Ernstfall wappnen. 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Ich bin Sebastian Moritz und wünsche Ihnen noch einen schönen Tag.
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11: Uhr, die Nachrichten, zunächst die Übersicht. Nach der Einigung über ein Rahmenabkommen zwischen den USA und dem Iran fordern Politiker weltweit die schnelle Öffnung der Straße von Hormus. In Luxemburg beginnen die Beitrittsverhandlungen der EU mit der Ukraine und der Republik Moldau. In Deutschland hängt der schulische Erfolg immer noch stark von der Herkunft ab. Die Meldungen im Einzelnen. Nach der Einigung zwischen den USA und dem Iran auf ein vorläufiges Abkommen zur Beendigung ihres Krieges gibt es international zahlreiche positive Reaktionen. EU-Kommissionspräsidentin von der Leyen forderte, dass es nun eine sofortige Öffnung der Straße von Hormus geben solle. Bundesaußenminister Wadephul bekräftigte Europas Bereitschaft für eine Sicherungsmission in der Meerenge. Vom stellvertretenden Regierungssprecher Hille hieß es, an einem internationalen Einsatz könne sich bald auch die Bundeswehr beteiligen. Er sei optimistisch, dass das dafür benötigte Bundestagsmandat gegebenenfalls auch bis Freitag verabschiedet werden könne, sagte Hille. Das ägyptische Außenministerium bezeichnete die Verständigung als möglichen Wendepunkt für Frieden in der Region. Vom chinesischen Außenministerium kam die Forderung nach einer Einhaltung des Zeitplans. Die Absichtserklärung zwischen den USA und Iran soll am Freitag unterzeichnet werden. Teil der Einigung ist laut US-Präsident Trump auch die mautfreie Öffnung der Meerenge von Hormus. Die iranische Nachrichtenagentur Fars berichtete jedoch, dem Abkommen sei eine Klausel über Gebühren hinzugefügt worden. Israel wird sich auch nach einem Ende des Iran-Kriegs nicht aus dem Südlibanon zurückziehen. Auch Stellungen in Syrien und im Gazastreifen würden auf unbestimmte Zeit gehalten, teilte Verteidigungsminister Katz mit. Dies habe man den USA deutlich gemacht. Trotz aller bestehender und noch kommender Druckversuche werde man in den Sicherheitszonen verbleiben. Israel mache beim Schutz seiner Bürger keine Kompromisse, betonte Katz. Er drohte zudem, man werde mit großer Härte angreifen, sollte der Iran wegen Ereignissen im Libanon Vergeltungsschläge durchführen. In den vergangenen 2,5 Jahren hat Israel Gebiete im Gazastreifen, im Libanon und in Syrien unter seine Kontrolle gebracht. Die Fläche umfasst rund 1000 Quadratkilometer. Unterdessen berichteten arabische Medien von vereinzelten weiteren Gefechten im Libanon. Ein Stopp der Kämpfe im Libanon ist Teil des angestrebten Rahmenabkommens der USA und des Iran zur Beendigung ihres Krieges. Mit der vorläufigen amerikanisch-iranischen Übereinkunft befasst sich auch der G7-Gipfel, der heute im französischen Evian beginnt. Bei der dreitägigen Veranstaltung soll zudem die Lage der Ukraine und die Entwicklung künstlicher Intelligenz erörtert werden. Am Abend empfängt Frankreichs Präsident Macron die Staats- und Regierungschefs der 7 Industriestaaten. Gestern war es unweit von dem Tagungsort zu Ausschreitungen bei einer Anti-G7-Demonstration in Genf gekommen. Die Schweizer Sicherheitskräfte setzten Wasserwerfer und Tränengas gegen mehrere gewalttätige Demonstranten ein. Es gab Festnahmen. Die Europäische Union beginnt heute die Beitrittsverhandlungen mit der Ukraine und Moldau. Formal waren die Gespräche mit beiden Ländern bereits im Juni 2024 eröffnet worden. Ungarn hatte die Verhandlungen mit Kiew jedoch lange blockiert. Erst nach dem kürzlichen Regierungswechsel hatten alle EU-Mitgliedstaaten den Gesprächen zugestimmt. Die Beitrittsverhandlungen starten am Rande eines Außenministertreffens in Luxemburg. In der ersten Phase sollen beide Länder nachweisen, dass ihr Rechtssystem, die öffentliche Verwaltung und der Grenzschutz den EU-Richtlinien entsprechen. Eine Garantie für einen späteren Beitritt sind die Verhandlungen nicht. Voraussetzung wären weitere Reformbemühungen beider Kandidaten. Russland hat die Ukraine erneut mit Angriffen überzogen. Nach Angaben der ukrainischen Luftwaffe wurde das Land in der vergangenen Nacht landesweit mit 70 Raketen sowie mehr als 600 Drohnen attackiert. Die Rede ist von mindestens 9 Toten und zahlreichen Verletzten. In Gebieten der Hauptstadt Kiew fiel der Strom aus. Betroffen waren 140.000 Einwohner. Dort wurde auch die Hauptkirche des zum Weltkulturerbe zählenden Höhlenklosters beschossen und geriet in Brand. Der ukrainische Präsident Selenskyj sprach vom bislang schwersten Verbrechen Russlands gegen die christliche Kultur. Sowohl Deutschland als auch Frankreich verurteilten den Beschuss. Der Kreml wies eine Verantwortung von sich und sprach von einer US-Luftabwehrrakete, die in dem Kloster eingeschlagen sei. Zugleich meldete Russland ukrainische Gegenangriffe. In Tula bei Moskau wurden dabei laut den örtlichen Behörden 3 Menschen getötet. Die Frauenrechtsorganisation Medica Mondiale appelliert an die Bundesregierung, die Bekämpfung von sexualisierter Kriegsgewalt zur politischen Priorität zu machen. Vor dem Internationalen Tag zur Beseitigung sexualisierter Gewalt in Konflikten am Freitag forderte die Organisation in Köln eine konsequente strafrechtliche Verfolgung. Auch müsse die Bundesregierung internationale Abkommen zum Schutz von Frauen und Überlebenden vorantreiben und umsetzen. Die Gründerin und Vorstandsvorsitzende von Medica Mondiale, Hauser, betonte, sexualisierte Kriegsgewalt sei kein Randthema einzelner Konflikte, sondern ein globales und historisch wiederkehrendes Muster. Sie führte aus, dass mit einer steigenden Zahl von Kriegen und Konflikten auch das Ausmaß der sexualisierten Gewalt steige. Stigmatisierung, Vergewaltigungsmythen und gesellschaftliches Schweigen erschwerten zudem vielen Betroffenen den Zugang zu Unterstützung. Die Bildungschancen in Deutschland hängen weiter stark mit der sozialen Herkunft zusammen. Das geht aus dem nationalen Bildungsbericht hervor, der in Berlin vorgestellt wurde. Besonders benachteiligt seien Kinder von Alleinerziehenden oder aus Familien mit Einwanderungsgeschichte. Sie erhielten seltener eine Gymnasialempfehlung und verließen die Schule deutlich häufiger ohne Abschluss. Weiter heißt es in dem Bericht, dass immer mehr Schülerinnen und Schüler in Deutschland die Mindeststandards im Lesen und Rechnen verfehlten. Zugleich beklagen die Autoren einen wachsenden Fachkräftemangel an den Schulen. Der nationale Bildungsbericht erscheint alle 2 Jahre und dient als Handlungsgrundlage für Bund und Länder. Das Verbot der Gruppierung Palestine Action in Großbritannien ist rechtens. Die Regierung habe rechtmäßig gehandelt, als sie die Protestgruppe als terroristische Vereinigung verboten habe, urteilte ein Berufungsgericht in London. Die Vorsitzende Richterin erklärte, es handle sich nicht um eine Organisation für zivilen Ungehorsam. Die Gruppe agiere mit verdeckten Zellen, um Eigentum von Rüstungsunternehmen und auf Militärstützpunkten zu zerstören. Das Urteil hebt eine Entscheidung vom Februar von 3 hochrangigen Richtern des High Court auf. Diese hatten festgestellt, dass die Gruppe ihre politische Sache zwar durch Straftaten vorantreibe, der Umfang der Aktivitäten aber kein Verbot rechtfertige. Die britische Regierung hat sich für ein Social-Media-Verbot für Kinder und Jugendliche unter 16 Jahren entschieden. Premierminister Starmer kündigte bei einer Pressekonferenz in London an, die Entscheidung sei nicht leicht gefallen. Soziale Medien hätten Jugendlichen auch Vorteile gebracht. Ein vollständiges Verbot sei angesichts der Risiken und negativer Konsequenzen dennoch die richtige Entscheidung. Soziale Medien machten Kinder unglücklich. Das Vereinigte Königreich folgt damit dem Vorbild Australiens. Australien hatte im Dezember als erstes Land der Welt ein generelles Social-Media-Verbot für unter 16-Jährige eingeführt. Auch in Deutschland steht dies zur Debatte. Viele Experten lehnen eine pauschale Altersgrenze für die Nutzung sozialer Medien ab. Zuletzt sprach sich der Deutsche Ethikrat dagegen aus. Der älteste Sohn der norwegischen Kronprinzessin Mette Marit ist wegen Vergewaltigung zu 4 Jahren Haft verurteilt worden. Ein Gericht sprach Marius Borg Høiby in 2 von 4 Vergewaltigungsvorwürfen schuldig. In das Hafturteil floss außerdem Gewalt gegen eine Ex-Freundin ein. Insgesamt ging es um 34 Straftaten. Gegen das Urteil kann noch Berufung eingelegt werden. Und hier noch einmal die Übersicht. Nach der Einigung über ein Rahmenabkommen zwischen den USA und dem Iran fordern Politiker weltweit die schnelle Öffnung der Straße von Hormus. In Luxemburg beginnen die Beitrittsverhandlungen der EU mit der Ukraine und der Republik Moldau. In Deutschland hängt der schulische Erfolg immer noch stark von der Herkunft ab. Das Wetter: in der Nordhälfte viele Wolken und einzelne Schauer, an der Ostsee auch Gewitter, in der Südhälfte längerer Sonnenschein und meist trocken, 16 bis 25 Grad. Morgen wolkig bis stark bewölkt, im Norden trocken, vom Westen, Ost und südwärts sich ausbreitende Schauer, vereinzelt auch Gewitter, 16 bis 29 Grad. Die weiteren Aussichten: am Mittwoch über der Mitte einige Schauer, sonst meist sonnig, 18 bis 30 Grad. Das waren die Nachrichten.
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12: Mit dem Kind auf den Spielplatz geht oft nicht mehr. Mit dem Hund Gassi gehen auch schwierig. Und Fußball auf dem Sportplatz ist vorsorglich erstmal abgesagt. Der Eichenprozessionsspinner, der hat Teile von Berlin massiv befallen. Das ist eines unserer Themen heute beim Blick in die Bundesländer. Außerdem, warum Hamburg nicht viel von dem neuen Heizungsgesetz hält. Ich bin Benjamin Dierks. Schön, dass Sie dabei sind. 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

0: Der Eichenprozessionsspinner, der krabbelt in langen Kolonnen, deshalb die Prozession, auf Eichen herum, bevor er sich dann verpuppt und irgendwann zum Nachtfalter wird. Die langen Härchen der Raupe, die können schlimmste allergische Haut- und Atemreizungen auslösen. Und in Berlin gibt es gerade besonders viele von diesen Tieren. Alle Bezirke haben erklärt, dass sie mit der Bekämpfung personell und finanziell überfordert sind. Sie fordern Hilfe vom Senat. Im Berliner Bezirk Charlottenburg-Wilmersdorf, da reicht die Invasion schon über die Bäume hinaus. Daniela Siebert hat sich dort rund um die Eichen umgeschaut.
1: Die Detmolder Straße in Wilmersdorf, eine wichtige Durchgangsstraße. Links und rechts führen Radwege und Bürgersteige unter Straßenbäumen entlang. An etliche von ihnen ist seit ein paar Tagen rot-weißes Flatterband geknotet. Aufschrift: Vorsicht, Eichenprozessionsspinner. Volker Ast wohnt hier.
2: Was soll ich tun? Soll ich mich jetzt aufregen, weil die Viecher hier rumkrabbeln?
1: Inzwischen hat sich das Risiko, das von den Raupen ausgeht, in der Stadt herumgesprochen. Wirklich entspannt lässt ihn die Situation daher nicht.
2: Es wäre ja wohl schöner, wenn man die Dinge einfach mal vergiften würde. Aber das ist ja nicht möglich. Die Viecher, die werden geschützt und die Menschen müssen darunter leiden.
1: Vergiften? Ein Insektizid gegen die Spinner gibt es tatsächlich. Das hätte Jochen Flenker vor ein paar Wochen, als das auch noch geholfen hätte, sehr gerne genutzt. Er ist im Grünflächenamt des Bezirks Charlottenburg-Wilmersdorf für das Raupenproblem zuständig. Jetzt sei es zu spät.
3: Das wollten wir auch zum Teil in einigen Parkanlagen machen und das wurde uns von der oberen Naturschutzbehörde im Land Berlin leider verboten. Und das hätten wir an einzelnen Orten, wo wir eben wissen, dass der Befall sehr groß ist und dass da zum Beispiel Kitas und Spielplätze nebenan sind, da wollten wir das gerne durchführen.
1: Das Sportamt des Bezirks hat inzwischen vorsorglich mehrere Sportplätze gesperrt, weil dort Eichenprozessionsspinner gesichtet wurden. Überhaupt tauchen in Charlottenburg-Wilmersdorf gerade täglich neue Warnschilder und Flatterbänder wegen der Raupen auf. Der Befall im gesamten Bezirk ist in diesem Jahr massiv. Das ganze Ausmaß umschreibt Flenker so.
3: Also das wissen wir erst, wenn wir am Jahresende wirklich die Bilanz ziehen können. Aber augenscheinlich in diesem Jahr eigentlich jede Eiche ist davon betroffen.
1: Genau in der jetzigen Phase geht die größte Gesundheitsgefahr von den Tierchen aus. Denn durch Häutungen oder Bruch, Wind oder Berührung können Menschen und andere Tiere mit ihren Härchen in Kontakt kommen und allergisch reagieren. Bekämpfen könne das Grünflächenamt die umherziehenden Raupen derzeit nicht, erklärt Jochen Flenker. Man setze mit Schildern und Flatterband darauf, dass die Menschen informiert sind und Abstand halten. Öffentliche Spielplätze und Parkanlagen sind nicht gesperrt.
3: Momentan krabbeln sie, aber es gibt auch schon einzelne Orte, wo diese Prozession abgeschlossen ist, wo die Nester voll sind. Und dort fangen wir eben auch an, abzusaugen. Wir beginnen an den Orten, wo es kritische Gruppen gibt, quasi Kitas, Schulen, Altenheime, Spielplätze.
1: Das ganz große Krabbeln lässt sich im nördlichen Charlottenburg besichtigen, im Volkspark Jungfernheide. Schon davor, mitten auf dem Bürgersteig, wuseln mir ein paar der haarigen, graubraunen Tierkolonnen entgegen. Auch Gerd Marz steuert genau auf die Stelle zu, auf seinem Weg zum Supermarkt. Meine Warnung vor den Tierchen bringt uns ins Gespräch. Und der Anwohner erzählt, dass sie seit ein paar Wochen sogar bis zu ihm in die zweite Etage kommen.
4: Also ich habe sie selbst im Garten, da wo ich wohne, auch auf dem Balkon, eine Handvoll. Und die laufen an der Fassade entlang. Ich sehe sie dann auch in den Blumenkästen. Ich persönlich meide den Balkon und bei der Gartenarbeit trage ich eine Jacke und ein Langarmhemd und Handschuhe. Zum Rasenmähen habe ich mir vorgenommen, Mundschutz überzuziehen.
1: Seine Frau musste schon am eigenen Leib erleben, welche allergischen Reaktionen herumliegende Härchen der Eichenprozessionsspinner auslösen können.
4: Meine Frau war so mutig und hat am Garten, am Mietshaus Laub gehakt, hatte keine lange Kleidung an und im Ergebnis hatte sie komplett zerstochene Unterarme. Kleine rote Quaddeln mit irgendetwas gefüllt.
1: Wie lange hat es gedauert?
4: Mit dem Medikament aus der Apotheke, also Cortison, circa eine Woche.
1: Auch der beliebte Park hinter dem Schloss Charlottenburg ist von den Raupen befallen. Hier ist die Stiftung Preußische Schlösser und Gärten für das Problem zuständig. Auch sie setzt auf Flatterband und Warnschilder. Und ein Mann in einer Art Astronautenanzug steht auf einer Hebebühne und saugt Raupengespinste von einer Eiche ab, die an dieser Stelle schon über 100 Jahre steht. Nah am Eingang zum Park.
5: Wir haben ein großes Problem leider. Es gibt in mindestens 80% der Eichen Nester. Wir wählen aus, priorisieren da, wo die Nester eben am tiefsten hängen, wo sie am gefährlichsten sind. Das lassen wir absaugen. Den Rest, das können wir nicht bezahlen. Das ist gar nicht technisch kaum umsetzbar.
1: Sagt Martin Hase, der im Park für die Kontrolle der Bäume zuständig ist. also auch für die rund 1000 Eichen. So schlimm wie diesmal war der Befall noch nie, ergänzt sein Kollege Gerd Klein.
6: Wir hatten so die ersten Berührungspunkte in 2015. Da gab es ein, zwei Nester an ein, zwei Bäumen. Im letzten Jahr hat es schon angezogen, sodass wir da auch schon zwei, drei Einsatztage hatten. Und in diesem Jahr sind wir wirklich Hotspot ein Stück weit.
1: Auch andere Berliner Bezirke sind derzeit von dem Befall betroffen. Gemeinsam haben sie in den letzten Tagen an die Landesregierung appelliert, das Problem von einem pflanzlichen zu einem gesundheitlichen hochzustufen, um mehr Geld und Handlungsoptionen zu bekommen.
0: Dann nämlich wären zum Beispiel Bekämpfungsmaßnahmen möglich, die derzeit noch am Naturschutz scheitern. Für den morgigen Dienstag ist in Berlin ein Krisentreffen von Senat und Bezirken angesetzt. Daniela Siebert berichtete.

0: Bis 2045, da sollten alte Gas- oder Ölheizungen ersetzt werden. Das steht im Gebäudeenergiegesetz der ehemaligen Ampelregierung und das hat für Aufregung gesorgt, bekanntlich. Die schwarz-rote Bundesregierung will das ändern. Keine festen Ausstiegszeiten mehr, keine üppigen Förderungen von Wärmepumpen und so weiter. Hamburg will diesen Weg aber nicht mitgehen. Ein Grund: der Stadtstaat muss wegen eines Volksentscheids bis 2040 klimaneutral werden. Unsere Hamburg-Korrespondentin Magdalena Neubig berichtet aus Hamburg.
1: Das Hamburger Heizungs- und Sanitärunternehmen Arnold Rückert hat seinen Sitz in einem kleinen Industriegebiet im Stadtteil Wilhelmsburg. Vor einer breiten Lagerhalle stehen mehrere blaue Lieferwagen der Firma, mit denen die Heizungsbauer zu ihrer Kundschaft fahren. Rückert hat die ganze Palette der Heizungstechnik im Angebot, sagt Geschäftsführer Andreas Schumann.
2: Traditionell natürlich sehr viel Öl- und Gasheizung und seit einigen Jahren jetzt auch schon ganz stark die Wärmepumpentechnik.
1: Das Unternehmen mit rund 100 Mitarbeitenden hat gut zu tun, sagt der Chef. Sowohl mit der Wartung und Reparatur bestehender Anlagen, als auch mit dem Einbau neuer Heiztechnik. Allen voran Wärmepumpen.
2: Gerade jetzt aktuell, diesen Jahr durch die Konflikte im Nahen Osten, die Energiepreise steigen und sinken und steigen und keiner weiß, wo die Reise hingeht. Zusätzlich die Gefahr der Preissteigerung durch die CO2-Besteuerung. Die Leute sagen ganz klar, wir möchten eine Wärmepumpe.
1: Als er vor 40 Jahren in der Branche angefangen hat, hat es schon Wärmepumpen gegeben, erzählt Andreas Schumann. Damals hätten sich die Heizungsbauer geweigert, sie einzubauen. Heute sei die Technik so ausgereift, dass man sie in fast jedem Gebäude installieren könne.
2: Die Wärmepumpe ist absolut kein Hexenwerk. Und wir haben gerade im letzten Winter, der ja nun sehr, sehr streng war, gemerkt, dass die Wärmepumpen mehr kann, als wir anfänglich dachten.
1: Das scheint sich bis zu den Heizungskunden herumgesprochen zu haben. Vor 2-3 Jahren seien viele unsicher gewesen, welche Heizung für sie die richtige ist. Das sei heute meist anders.
2: Wir sind informiert, teilweise durch Energieberater oder in Hamburg durch die Energielotsen oder Freunde, Nachbarn.
1: In nächster Zeit könnte der Beratungsbedarf allerdings wieder höher ausfallen. Denn das aktuell geltende Gebäudeenergiegesetz, besser bekannt als Heizungsgesetz, soll vom Gebäudemodernisierungsgesetz abgelöst werden. Die bisherigen Vorgaben zur Nutzung von mindestens 65% erneuerbaren Energien beim Heizen sollen im neuen Gesetz entfallen. Genauso wie Betriebsverbote bestimmter Heizungen. Bundeswirtschaftsministerin Katharina Reiche von der CDU formulierte es im Bundestag in der vergangenen Woche so:
3: Wir ersetzen Heizungszwänge durch Technologieoffenheit, Detailvorgaben durch Eigenverantwortung. Wir geben den Menschen die Freiheit zurück, selbst zu entscheiden, mit welchen Systemen sie ihr Haus beheizen und wie sie ihr Haus modernisieren wollen.
1: Mit diesen Plänen sorgt die Bundeswirtschaftsministerin nicht überall für Begeisterung. In Hamburg beispielsweise polarisiert die Gesetznovelle, sagte die Bausenatorin der Hansestadt Karen Pein von der SPD vergangenen Freitag im Bundesrat.
4: Es ist jedenfalls kein konsequentes Handeln, wenn durch diese Novelle die alten Regeln aufgehoben werden und jetzt wieder Ölheizungen eingebaut werden können, obwohl wir alle Klimaschutz und klimaneutrale Gebäude bis spätestens 2045 wollen.
1: In Hamburg komme hinzu, dass die Stadt aufgrund eines Volksentscheids schon bis 2040 klimaneutral sein muss.
4: Das sind nur noch 14 Jahre, noch nicht mal mehr. Deshalb brauchen wir Instrumente im Zweifel, die schneller sind.
1: Also eventuell strengere Regeln auf Landesebene als auf Bundesebene. Der Entwurf für das neue Gebäudemodernisierungsgesetz sieht auch schon eine Länderöffnungsklausel vor, die den Ländern das ermöglichen würde.
4: Das begrüßen wir auch, sie ist aber nicht weitreichend genug,
1: sagte Hamburgs Bausenatorin Karen Pein. Ob die Hansestadt die Öffnungsklausel dann auch tatsächlich für strengere Vorgaben nutzen würde, sei noch gar nicht entschieden.
4: Im Moment wünschen wir uns nur die Öffnung, alle Instrumente, alle Wege gehen zu können. Und ich möchte betonen, das bindet kein anderes Land. Es ist ja nur eine Möglichkeit. Und wir werben sehr dafür, uns diese Möglichkeit einzuräumen.
1: Die anderen Bundesratsmitglieder sind Hamburgs Vorstoß gefolgt und schlagen jetzt vor, die im Gesetz vorgesehene Länderöffnungsklausel so anzupassen, dass die Länder Vorschriften erlassen können, die inhaltlich dem bisherigen Heizungsgesetz entsprechen. Ganz egal, wie die Gesetzesnovelle am Ende verabschiedet wird, beim Heizungsunternehmen Rückert in Hamburg geht Geschäftsführer Andreas Schumann davon aus, dass sich in ihrer täglichen Arbeit kaum etwas ändern wird.
2: Ja, man hat dann wieder die Wahl des freien Energieträgers, aber mit der Bedingung, bei Öl und bei Gas einen gewissen Bioanteil beizumischen. Und Heizöl mit Bioanteil ist kaum auf dem Handel erhältlich. Und der Anteil an Gas mit Bioanteil ist auch begrenzt. Also deshalb ist das auf der einen Seite zwar gelockert, aber auf der anderen Seite, das ist, glaube ich, nur indirekt. Viel lockerer wird es nicht werden.
1: Er werde seinen Kunden aber schon aus wirtschaftlichen Gründen nicht empfehlen, auf Öl oder Gas zu setzen. Es sei klar zu erkennen, dass damit zu heizen immer teurer werde.
2: Und das Nächste ist ja, warum soll ich mir denn jetzt wieder Technik einbauen, die vor 20, 30 Jahren schon Stand der Technik war? Dann muss ich mir doch jetzt das einbauen, was heute Stand der Technik ist.
1: Dass Hamburg versucht, mit Hilfe der Länderöffnungsklausel in dem neuen Gesetz eigene Regeln durchzusetzen, findet Andreas Schumann allerdings trotzdem nicht ideal.
2: Ganz ehrlich gesagt würde ich es besser finden, wenn es bundeseinheitlich gleich wäre.
0: Hamburgs Pläne zum Heizungsgesetz und was ein Heizungsbauer davon hält. Magdalena Neubig war das.

0: Die A-Flut vor bald 5 Jahren, terroristische Bedrohung und schließlich der Krieg in der Ukraine. All das hat dazu beigetragen, dass über Zivilschutz in Deutschland anders nachgedacht wird. Und die Katastrophenhelfer, die stellen sich auch zunehmend auf Einsätze ein mit chemischen, biologischen und radiologischen Gefahrenstoffen. Hunderte Einsatzkräfte aus ganz Deutschland, die haben zu Beginn des Monats in Köln den Ernstfall geübt. Ziel ist der Aufbau einer Einheit, die schon in Kürze EU-weit aktiv werden soll. Aber auch die lokalen Einsatzkräfte konnten von dieser Erfahrung profitieren, hat Landeskorrespondent Jonas Panning beobachtet.
1: Bundespolizist Marc aus Berlin steht in einem orangenen Ganzkörperanzug mit Glasvisier auf einem Parkplatz hinter dem Kölner Fußballstadion. Ein spezielles Gebläse filtert die Luft so, dass er theoretisch 4 Stunden in diesem Anzug arbeiten könne, sagt er. Die Aufgabe des Beamten von der Bundespolizei bei dieser Übung, Menschen in Duschen einzuweisen, die gerade von einem chemischen Stoff kontaminiert wurden, der hochgradig ansteckend ist.
2: Hier weise ich die Leute zu. Männlich, weiblich, verletzt oder Kinder. Da gehen die Frauen und Kinder rein zur Dusche, zur Dekontamination und dort die Männer.
1: 800 Einsatzkräfte aus ganz Deutschland üben an diesem Vormittag den Umgang mit einem chemischen Gefahrenstoff. Rund um das Stadion sind Dutzende Rettungswagen und Lkw zu sehen. Auf dem Parkplatz wurden Container und Zelte aufgebaut, Wasser- und Stromleitungen verlegt. Simon Menig vom Bundesamt für Bevölkerungsschutz und Katastrophenhilfe, kurz BBK, erklärt das Szenario der Übung.
3: Wir hatten heute Morgen ca. zwischen 9 und 9.45 Uhr einen Vorfall in einem chemischen Betrieb, wo dann aus bei der Synthese die Kontrolle über einen Tank verloren wurde, der dann explodiert ist und quasi das Pestizid in der Schadstoffwolke freigesetzt hat, die hier übers Stadion gezogen ist.
1: 400 Statistinnen und Statisten saßen auf der Tribüne des Stadions und wurden in dem Übungsszenario kontaminiert. Dann kommt CBRN Decon Germany ins Spiel. Die Einheit besteht aus Bundespolizei, Technischem Hilfswerk und BBK und soll europaweit bei chemischen, biologischen, radiologischen und nuklearen Gefahrenlagen im Ausland unterstützen. Rhenania heißt das fiktive Land, in dem in Köln geübt wird. Stromgeneratoren rattern auf dem Parkplatz. Bei der Übung sind auch Fahrzeuge mit dem Schadstoff verunreinigt worden, sagt Nils Jakobait vom Technischen Hilfswerk. Er zeigt aus ein paar Metern Entfernung auf die Autos.
4: In einer Linie können Kleinstfahrzeuge oder kleinere Fahrzeuge dekontaminiert werden, sieht man hier auf der linken Seite logischerweise. Und auf der rechten Seite dann entsprechend Großfahrzeuge.
1: Ein paar Schritte weiter kommen Menschen in weißen Einmalanzügen und Handtüchern auf dem Kopf aus den Duschen. 50 von ihnen können in der Stunde dekontaminiert werden, sagt Jakobait. Sie werden anschließend wieder an die örtlichen Rettungskräfte übergeben. Auch diese Kooperation sei ein wichtiger Teil der Übung.
4: Hier in dem Fall jetzt die Stadt Köln, beziehungsweise im Szenario halt das Drittland, wo dann Feuerwehrkräfte oder je nach Land militärische Kräfte stehen, die dann einmal auf der einen Seite die Zuführung organisieren müssen, wie auch die Abführung. Das trifft hier auf die Personen zu, weil wir sind keine Verkehrslenker in der Einheit und wir sind auch keine Bestimmer darüber, ob jetzt das Fahrzeug, die Person, die kontaminiert werden, das muss alles von der sogenannten anfordernden Stelle, der sogenannten Host Nation, tatsächlich eruiert und bestimmt werden.
1: Ein Rad greift ins nächste, obwohl viele verschiedene Organisationen an der Übung beteiligt sind. Und die Einsatzkräfte sind aus vielen Bundesländern zu der Übung nach Köln gekommen. Die des Technischen Hilfswerks sind überwiegend ehrenamtlich tätig, sagt THW-Präsidentin Sabine Lackner.
5: Die kommen alle auch aus bestimmten Berufsgruppen und bringen viel Erfahrung mit und bringen auch das, was sie im beruflichen Kontext machen, auch immer wieder mit ein.
1: Die deutsche Spezialeinheit ist Teil des europäischen Katastrophenschutzverfahrens. Sie kann von den 27 EU-Mitgliedstaaten und 10 weiteren Staaten abgerufen werden. Für den Fall, dass, wie in Köln simuliert, ein Unfall Ursache für den Austritt chemischer oder biologischer Stoffe ist. Oder auch sollte sie von Terroristen oder Kriminellen eingesetzt werden. An diesem Vormittag wird an das Jahr 2018 erinnert, als die Polizei in Köln einen Mann überwältigte, der offenbar einen Anschlag mit dem Nervengift Rizin geplant hatte. Auch das Technische Hilfswerk stelle sich schon seit 10 Jahren auf eine neue Bedrohungslage ein, sagt Präsidentin Sabine Lackner.
5: Das heißt, welche Einheiten müssen wir flächendeckend in Teilen neu aufbauen, um da zu sein? sein, wenn kritische Infrastruktur verletzt wird. Und da war ja von Ukraine-Krieg noch gar nicht die Rede. Also sich ständig weiterzuentwickeln, sich ständig anzuschauen, was sind neue Bedrohungsszenarien, wie zum Beispiel auch das Thema hybride Attacken. Da passen wir uns an.
1: Für die Abwehr chemischer Stoffe scheint die deutsche Einheit gut aufgestellt zu sein. Die Ergebnisse und Erfahrungen der Übung in Köln wolle man in den kommenden Wochen in Ruhe aufarbeiten, heißt es. Bis Ende des Jahres soll die Einheit dann startklar sein, auch wenn alle hoffen, dass sie möglichst nie aktiviert werden muss.
0: Vorbereitung auf den Ernstfall. Jonas Panning berichtete.

0: Und das war Deutschland heute. Am Mikrofon war Benjamin Dierks. 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Viele Reformen, aber wenig Erfolg. Das ist der nationale Bildungsbericht. Und gleich nach den Nachrichten erfahren Sie darüber mehr in der Sendung Campus und Karriere.
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2: Uhr 14, die Nachrichten. Die Bildungschancen in Deutschland hängen weiter stark mit der sozialen Herkunft zusammen. Das geht aus dem nationalen Bildungsbericht hervor, der in Berlin vorgestellt wurde. Besonders benachteiligt sind demnach Kinder von Alleinerziehenden oder aus Familien mit Einwanderungsgeschichte. Sie erhielten seltener eine Gymnasialempfehlung und verließen die Schule deutlich häufiger ohne Abschluss. Die Bundesregierung will den Fokus auf die Bildung in den ersten Lebensjahren legen. So soll es künftig für alle Vierjährigen einen verpflichtenden Sprach- und Entwicklungstest geben. Die Autoren des Berichts erklärten, eine frühe Bildung sei wichtig, weil die dabei erworbenen Kompetenzen Basis für den weiteren Bildungsverlauf seien. Zudem beklagten sie einen wachsenden Mangel an Lehrern und Sozialarbeitern. Der nationale Bildungsbericht erscheint alle 2 Jahre und dient als Handlungsgrundlage für Bund und Länder. Das Digitalministerium hat die Nutzung von künstlicher Intelligenz für Reden von Bundesminister Wildberger verteidigt. Es gebe ein klares Leitprinzip, teilte das Ministerium in Berlin mit. KI ersetze weder eine politische Haltung noch menschliches Urteilsvermögen. Sie sei ein unterstützendes Werkzeug in einem von Menschen geführten Prozess. Die Wochenzeitung Die Zeit hatte berichtet, Wildberger habe offenbar mehrere Reden und Gastbeiträge für Zeitungen zu großen Teilen von künstlicher Intelligenz schreiben lassen. Die Texte waren mit einer Analysesoftware untersucht worden. Demnach stammte ein Beitrag für das Handelsblatt vom April fast vollständig von einer KI, ein Beitrag in der Frankfurter Allgemeinen Sonntagszeitung vom März überwiegend. Deren Nutzung war dabei nicht offengelegt worden. Nach Angaben eines Sprechers der Bundesregierung gibt es in der Bundesverwaltung Leitlinien für den Gebrauch von KI, die auch öffentlich abrufbar sind. Nach der Einigung zwischen den USA und dem Iran auf ein vorläufiges Abkommen zur Beendigung ihres Krieges gibt es international zahlreiche positive Reaktionen. EU-Kommissionspräsidentin von der Leyen forderte, dass es nun eine sofortige Öffnung der Straße von Hormus geben solle. Bundesaußenminister Wadephul bekräftigte Europas Bereitschaft für eine Sicherungsmission in der Meerenge. Vom stellvertretenden Regierungssprecher Hille hieß es, an einem internationalen Einsatz könne sich bald auch die Bundeswehr beteiligen. Er sei optimistisch, dass das dafür benötigte Bundestagsmandat gegebenenfalls auch bis Freitag verabschiedet werden könne, sagte Hille. Das ägyptische Außenministerium bezeichnete die Verständigung als möglichen Wendepunkt für Frieden in der Region. Vom chinesischen Außenministerium kam die Forderung nach einer Einhaltung des Zeitplans. Bundespräsident Steinmeier hat seine Südostasienreise begonnen. Der amtierende Präsident Prabowo Subianto empfing ihn in der Hauptstadt Indonesiens, Jakarta. Im Mittelpunkt des Staatsbesuches stehen wirtschaftliche Gespräche. Deutschland und Indonesien wollen ihr bilaterales Bündnis festigen. Vergangenes Jahr hatte Indonesien ein EU-Handelsabkommen unterzeichnet. Steinmeier bleibt bis Donnerstag auf dem Inselstaat. Begleitet wird er von seiner Frau. Die letzte Indonesien-Reise Steinmeiers liegt 4 Jahre zurück. Indonesien ist der größte Inselstaat der Welt sowie die größte Demokratie Südostasiens. Im Anschluss seines Besuchs in Indonesien setzt er seine Südostasien-Reise in den Philippinen fort. Das Verbot der Gruppierung Palestine Action in Großbritannien ist rechtens. Die Regierung habe rechtmäßig gehandelt, als sie die Protestgruppe als terroristische Vereinigung verboten habe, urteilte ein Berufungsgericht in London. Die Vorsitzende Richterin erklärte, es handle sich nicht um eine Organisation für zivilen Ungehorsam. Die Gruppe agiere mit verdeckten Zellen, um Eigentum von Rüstungsunternehmen und auf Militärstützpunkten zu zerstören. Das Urteil hebt eine Entscheidung vom Februar von drei hochrangigen Richtern des High Court auf. Diese hatten festgestellt, dass die Gruppe zwar ihre politische Sache durch Straftaten vorantreibe, der Umfang der Aktivitäten aber kein Verbot rechtfertige. Das Wetter: in der Nordhälfte viele Wolken und einzelne Schauer, an der Ostsee auch Gewitter, die in der Südhälfte längerer Sonnenschein und meist trocken, 16 bis 25 Grad. Morgen wolkig bis stark bewölkt, im Norden trocken, vom Westen, Ost und Südwärts sich ausbreitende Schauer, vereinzelt auch Gewitter, 16 bis 29 Grad. Das waren die Nachrichten.
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3: Als Lehrer oder als Lehrerin hat man vormittags Recht und nachmittags frei. Diese Behauptung hält sich bei einigen seit Jahrzehnten hartnäckig. Lehrkräfte selbst erzählen allerdings meist etwas anderes. Unterricht vorbereiten, Klassenarbeiten, Elterngespräche, Konferenzen, da käme eine Menge zusammen, wenn man es denn im Detail nachhalten würde. Genau das wird ab dem kommenden Schuljahr in Bremen gemacht. Das kleinste Bundesland startet mit einem Pilotprojekt zur Arbeitszeiterfassung für Lehrkräfte. Und das ist unser Schwerpunkt heute in Campus und Karriere. Zunächst schauen wir aber auf den nationalen Bildungsbericht, heute vorgestellt in Berlin, der einmal mehr zeigt, der Bildungserfolg in Deutschland hängt weiter entscheidend von der sozialen Herkunft ab. Ich bin Anne Zuber, schön, dass Sie zuhören.

0: Wie ist es um die Bildung in Deutschland bestellt? Dieser Frage geht alle 2 Jahre eine Gruppe unabhängiger Wissenschaftlerinnen und Wissenschaftler nach. Die aktuelle Ausgabe des Nationalen Bildungsberichts ist heute vorgestellt worden. Meine Kollegin Thekla Jahn hat den Bericht gelesen. Was steht drin?
1: Die Zahl der leistungsschwachen Schülerinnen und Schüler in Deutschland, die steigt. Und das, obgleich es viele Reformen gegeben hat, die haben aber kaum Fortschritte gebracht. Immer mehr Kinder erreichen nicht mal die Mindeststandards in grundlegenden Bereichen wie Lesen, Schreiben und Rechnen. Der Befund ist keineswegs neu. Wir berichten hier im Bildungsmagazin des Deutschlandfunks ja immer wieder darüber. Aber es ist schon erschreckend, sich nochmal an Zahlen klarzumachen. Zum Beispiel im Fach Mathematik. Da verfehlt jeder 4. Jugendliche die Mindestanforderungen, aktuell knapp 10% mehr als noch im Jahr 2018. Und bei computer- und informationsbezogenen Kompetenzen, da könnte man ja meinen, die sogenannten Digital Natives schneiden gut ab. Das Gegenteil ist der Fall. Mehr als 40% der Achtklässler gilt in diesem Bereich als kompetenzschwach. Was bedeutet das für Deutschland? Wenn sich nicht grundlegend etwas im Bildungssystem ändert, dann fehlen in nicht allzu weiter Ferne gut ausgebildete Fachkräfte in allen Bereichen. Und das ist deshalb so brisant, weil in den kommenden 10 Jahren gut 13,5 Millionen Menschen in Rente gehen werden. Mehr als jeder 4. Arbeitnehmer in Deutschland.
0: Und was sagt der Nationale Bildungsbericht zu den Gründen? Weshalb steigt die Zahl der leistungsschwachen Schüler?
1: Ja, zunächst einmal hat der Bildungserfolg in Deutschland nicht nur, aber sehr viel mit der sozialen Herkunft zu tun. Wer gut ausgebildete Eltern hat, die gerne lesen, naturwissenschaftlich interessiert sind oder Musikinstrumente spielen, haben es leichter, denn sie haben ein direktes Vorbild, wie man sich bilden und Erfolg haben kann. Wenn diese Eltern ihre Kinder auch noch beim Lernen und außerschulischen Aktivitäten unterstützen, dann wird der Abstand zu Kindern ohne Unterstützung groß. Wie der Nationale Bildungsbericht deutlich macht, zeigt sich schon im frühen Alter, im frühkindlichen Alter sogar, also von 0 bis 3 schon, wie die soziale Schere auseinandergeht. Schon in der Kita, so sie denn besucht wird, muss nachgeholfen werden. Erst recht ab der Einschulung. Doch, und das ist ebenfalls eine bittere Erkenntnis, die einmal aufgegangene Schere lässt sich kaum noch schließen. Oft wird der Bildungsunterschied noch größer. Insbesondere Kinder aus Familien mit Migrationshintergrund, in denen nicht Deutsch gesprochen wird, haben das Nachsehen, denn ohne gute Sprachkompetenz ist Bildung kaum möglich. Und da sind wir bei einem weiteren Punkt. Die sozialen Medien erleichtern das Lernen nicht, sondern sie verkürzen Sprache oft und, wie jeder längst selbst bemerkt hat, sie erschweren es, sich ausreichend auf Inhalte zu konzentrieren.
0: Das heißt, die Herausforderungen, vor denen das Bildungssystem in Deutschland steht, sind groß. Was schlägt der Nationale Bildungsbericht vor?
1: Am besten wäre es, den Forschern zufolge natürlich, wenn deutlich mehr Ressourcen in das Bildungssystem gesteckt werden. Aber da sind die Wissenschaftler realistisch. Mehr finanzielle Mittel zu fordern, ist angesichts der Haushaltslage schwierig. Stattdessen sollten die vorhandenen Ressourcen besser genutzt und gezielter eingesetzt werden. Statt vieler Förderrichtlinien passgenauer fördern ist das Ziel. Qualität statt Quantität das Motto. Und da könne man durchaus in den nächsten Jahren davon profitieren, dass es aufgrund des demografischen Wandels weniger Schüler gibt. Das gesamte Bildungssystem, die Strukturen und Prozesse müssten jetzt optimiert werden.
0: Und wie könnte das konkret aussehen?
1: Beginnen wir bei der frühkindlichen Bildung. Hier müsse es überall qualifiziertes Personal und wohnortnahe Kitas, zur Not auch Kleinstkitas im ländlichen Raum geben. In Schulen sollten verstärkt multiprofessionelle Teams tätig sein, Lehrkräfte von fachfremden Aufgaben entlasten, bei emotionalen oder sozialen Problemen der Schüler unterstützen und so Bildung und Lernen ermöglichen. Das Startchancenprogramm für Schulen in schwierigen Lagen sei da hilfreich, aber leider auf 8 Jahre begrenzt. Lehrkräftefortbildung sei nötig, die sich gezielter mit den Bedürfnissen in einer sich ständig wandelnden Realität mit Krieg und Krisen befassen. Und es müsse verstärkt auch darüber nachgedacht werden, ob sich Lehrkräfte im Unterricht an der Leistung der Klasse im Mittel orientieren oder aber verstärkt leistungsdifferenziert, also den verschiedenen Niveaus der Schüler angepasst.
0: Und der Einsatz von KI und digitalen Tools, wir haben eben gerade darüber gesprochen, ist das auch Thema im Nationalen Bildungsbericht?
1: Ja, natürlich. Da fehlen aber bislang evidenzbasierte Studien. Doch, und das sagt der federführende Wissenschaftler Kai Marz, stellvertretend für das Autorenteam, umfangreiche wissenschaftliche Studien helfen aktuell gar nicht, da sie viel zu lange dauern bei der rasanten technologischen Transformation, die wir erleben. Stattdessen sollte nochmal über bundesländerübergreifende digitale Kompetenzen Kompetenzzentren nachgedacht werden, die Apps prüfen, Plattformen entwickeln und Material allen Schulen zur Verfügung stellen könnten. Resümierend lässt sich sagen, das Wirrwarr der Zuständigkeiten in allen Bildungsbereichen, es ist nicht mehr zu rechtfertigen. Wenn die nächste Generation nicht zu Bildungsverlierern werden soll, muss die Verantwortung für Bildungserfolg auf allen Ebenen klar definiert werden. Der schwere Bildungstanker, der sich durch Deutschland schleppt, ohne viel zu bewegen, braucht eine ordentliche und massive Neustrukturierung. Das ist heute bei der Vorstellung der Analyse der Wissenschaftler mehr als deutlich geworden.
0: Einordnungen von Thekla Jahn waren das zum Nationalen Bildungsbericht 2026, der heute vorgestellt worden ist.

0: Wie viel arbeiten Lehrerinnen und Lehrer in Deutschland? Dazu gibt es bis jetzt keine konkreten Zahlen, denn ein System, das die wirkliche Arbeitszeit von Lehrkräften erfasst, also mit all dem, was zusätzlich zu den tatsächlichen Schulstunden anfällt, gibt es nicht. Das heißt, Themen wie Gesundheits- und Arbeitsschutz oder Ruhe- und Pausenzeiten fallen hintenüber. Als erstes Bundesland will Bremen das im kommenden Schuljahr ändern und führt in einem Pilotprojekt an 9 Schulen die Arbeitszeiterfassung ein. Über den langen und durchaus konfliktreichen Weg dorthin spreche ich jetzt mit meiner Kollegin Katharina Mild. 2022 hat das Bundesarbeitsgericht schon entschieden, dass Arbeitgeber die Arbeitszeit ihrer Beschäftigten erfassen müssen, grundsätzlich also auch an Schulen. Trotzdem hat bisher kein Bundesland ein solches System eingeführt. Warum nicht?
1: Ja, weil viele die Folgen fürchten. Wenn Lehrkräfte ihre Arbeitszeit systematisch erfassen, dann wird sichtbar, wie viel tatsächlich gearbeitet wird und ob gesetzliche Höchstarbeitszeiten oder Ruhezeiten eingehalten werden. Und genau dann entsteht Handlungsdruck. Denn der Arbeitgeber, der kann sich nicht mehr darauf berufen, von möglichen Überlastungen nichts gewusst zu haben. In Bremen, wie in vielen anderen Bundesländern auch, kommt noch dazu, dass der Lehrkräftemangel ohnehin groß ist. Die Sorge war, dass eine Arbeitszeiterfassung dazu führt, dass mehr Lehrerinnen und Lehrer ihre Überstunden dann abbummeln müssen und

0: In Bremen gab es ja dazu Anfang des Jahres sogar einen Rechtsstreit zwischen Senat und dem Personalrat Schulen. Worum ging es da?
1: Ja, der Personalrat wollte schneller starten und die Arbeitszeiterfassung bereits im laufenden Schuljahr erproben. Der Senat wollte mehr Vorbereitungszeit und hat den Beginn daher erst auf August 2026 gelegt. Das Oberverwaltungsgericht hat dem Senat beim Startzeitpunkt Recht gegeben. Interessant war aber was anderes. Das Gericht hat nämlich die grundsätzlichen Einwände gegen die Arbeitszeiterfassung deutlich zurückgewiesen. Sinngemäß hat der vorsitzende Richter gesagt, Überstunden entstehen nicht erst dadurch, dass man sie dokumentiert. Sie sind entweder da oder sie sind nicht da. Und die Fürsorgepflicht des Arbeitgebers, die verschwindet nicht, nur weil jemand nicht hinschaut. Also das war durchaus eine deutliche Botschaft an die Bildungsbehörde in Bremen.
0: Und bleibt Bremen jetzt ein Sonderfall oder könnte das Signalwirkung haben auch für andere Bundesländer?
1: Die Signalwirkung ist auf jeden Fall da, denn Bremen ist das erste Bundesland, das jetzt tatsächlich in die praktische Erprobung einsteigt. Andere Länder werden sehr genau beobachten, welche Ergebnisse dabei herauskommen, wie hoch ist die tatsächliche Arbeitsbelastung, welche Aufgaben kosten besonders viel Zeit und wie groß ist die Differenz zwischen offizieller und realer Arbeitszeit und wie wird dann damit umgegangen, falls Lehrerinnen und Lehrer tatsächlich zu viel arbeiten. Ob und vor allem wie schnell andere Länder nachziehen, ist offen, aber der grundsätzliche Druck, der wächst auch mit diesem Modellprojekt. Und theoretisch könnte jede Lehrkraft die Erfassung der Arbeitszeit auch vor Gericht einklagen.
0: Katharina Mild war das. Über die Arbeitszeiterfassung für Lehrkräfte, die in Bremen ab dem kommenden Schuljahr startet, vertiefen wollen wir das Thema mit dem Bremer Bildungssenator, mit Marc Rackles. Ich habe kurz vor der Sendung mit ihm gesprochen und habe ihn zuerst gefragt, der Weg zum Modellprojekt war beschwerlich. Warum ist es trotzdem der richtige?
2: Ich glaube, er ist deswegen richtig, weil er wichtig ist und zeitgemäß einfach, was die Rechtsanforderungen betrifft. Mehrere Gerichte haben entschieden, dass die Beschäftigten in Europa generell ihre Arbeitszeit zu erfassen haben, die Arbeitgeber dafür auch Sorge zu tragen haben. Und das passiert nicht im Bildungsbereich, flächendeckend nicht. Und da ist ein Bereich von über 1 Million Menschen, die praktisch teilweise über der Norm arbeiten. Und das einzugrenzen und zu überlegen, wie man das besser hinkriegt, ist eine Aufgabe für die Arbeitgeber. Und das nehmen wir als kleinstes Land hier in Bremen, nehmen wir uns der Frage an.
0: Jetzt gibt es da viele Punkte zu klären, die ja bei Lehrerinnen und Lehrern komplett anders sind als in vielen anderen Berufsbereichen. Einerseits die Befürchtung der Lehrkräfte, dass sie eingeschränkt werden in ihrer Flexibilität. Also Stichwort, viele arbeiten sonntags oder auch abends und müssen frühmorgens dann wieder unterrichten. Da ist ja einfach blockieren und sagen, Ruhezeiten einhalten, nicht die Lösung.
2: Genau, im Moment machen ja alle die Augen zu. Jeder weiß, Lehrkräfte arbeiten relativ flexibel, auch an Sonntagen, auch am Abend, auch um die Ruhezeiten werden zum Teil nicht eingehalten. Das ist ja etwas, was dieses Pilotprojekt erstmal transparent machen soll. Wir erlauben auch, dass diese Zeiten erfasst werden. Es gab eine Debatte, ob man es nicht einfach sperren soll. Das wäre aber ein unrealistisches Bild, glaube ich, der Praxis gewesen. So dass wir jetzt eben mit Warnhinweisen arbeiten. Achtung, im Moment kommen Sie in den roten Bereich rein, was den Arbeitsschutz betrifft. Aber wir erfassen es, damit wir danach eben sagen können, welche Bereiche wir eventuell neu regeln müssen.
0: Das heißt, danach muss aber tatsächlich auch eine Veränderung dann stattfinden, wenn Sie feststellen, okay, da werden gesundheitsrechtliche Schritte nicht eingehalten.
2: Genau, die sind ja nicht pauschal. Das haben ja alle Studien gezeigt. In Deutschland gab es eine Vielzahl von Studien zu Lehrkräftearbeitszeiten, die zeigen, es gibt eben viele Menschen, die deutlich mehr, also in der Mehrarbeit sind. Manche Menschen auch wirklich echte Ausreißer, über 50 Stunden pro Woche. Die muss man ein bisschen vor sich selber schützen, wenn ich so sagen darf. Also, dass man da Regelungen findet, wie man die entlasten kann und in der Organisation auch unterstützen kann. Aber es gibt eben auch die, die deutlich weniger arbeiten und die muss man wiederum heranführen an die Arbeitszeitnorm und sagen, finden wir nicht eine gemeinsame Aufgabe, wo du eben jenseits des Unterrichts, der Unterrichtsverpflichtungen noch Aufgaben übernehmen kannst im schulischen Bereich. Und diesen Ausgleich zu organisieren, das wird die Aufgabe sein, die sich dann anschließt an den Piloten.
0: Ganz wichtig ist ja den Lehrkräften auch gewesen, das war sehr deutlich in der Abstimmungsphase auch, dass diese Arbeitszeiterfassung keine Leistungskontrolle sein soll. Wie werden Sie das gewährleisten?
2: Das machen wir, indem wir so ein mehrstufiges Verfahren haben, dass jeder seine Rolle hat. Also ich als Senator kann jetzt nicht sehen, wie der Kollege Müller arbeitet. Für den Schulleiter ist es wiederum sinnvoll zu wissen, wie die Kollegen in der Arbeitszeit im Saldo sind, um dann entsprechende Personalgespräche zu führen. Auch diese Personalgespräche beruhen aber auf Informationen, die der Beschäftigte freigibt. Und die Schulaufsicht sieht wiederum nur die aggregierten Daten für die Schule insgesamt. Sodass wir ein mehrstufiges Verfahren haben und das auch viel auf Freiwilligkeit auch aufbaut. Also auch die Kolleginnen und Kollegen müssen nicht ihre Tätigkeiten aufschreiben. Sie müssen die Zeit noch schreiben, also die Gesamtzeit, von wann sie begonnen haben, wann sie aufgehört haben am Tag. Aber sie müssen es nicht aufdröseln. Allerdings wollen es wohl die meisten. Und das sind alles so Punkte, die, glaube ich, Richtung Vertrauensbildung gehen, dass beide Seiten merken, das ist ein System, was dazu führt, dass man am Ende besser wird und eben die Ressourcen schonender, was die Menschen betrifft, und effizienter, was die Zeiten betrifft, eingesetzt wird.
0: Sie haben eben schon

0: angedeutet, was als Ergebnis möglicherweise herauskommen könnte. Aber wenn man jetzt nicht ganz naiv ist, Teamarbeit fließt ein, Unterrichtsvor- und Nachbereitung, Elternarbeit, Verwaltungsarbeit, unterm Strich der Gesamtlehrkräfte, wird doch ein Großteil an Überstunden dabei herauskommen.
1: Also unterm Strich kommen ungefähr 2 Stunden pro Woche pro Kraft raus. Das zeigen alle Studien. Es ist allerdings unterschiedlich ausgeprägt. Manche arbeiten 4-5 Stunden mehr pro Woche, andere 2-3 Stunden weniger. Aber am Ende, glaube ich, tatsächlich wird man feststellen, dass in diesem entgrenzten System, wo man keine Arbeitszeiten erfasst und die Menschen eben in Teilzeit teilweise deutlich mehr arbeiten, als sie es müssten, also ich einen 20-Stunden-Job habe, also 20 jetzt als Hälfte von 40, dann heißt es, ich habe 7 oder 8 Unterrichtsstunden, die ich machen muss. Und dann ist der ganze Rest, der über mich kommt, ob das jetzt Konferenzen sind oder Klassenfahrten, der übersteigt dann im Regelfall eben doch meine 20 Stunden. Und das konnte man auch nachweisen in Studien. Das ist die Gruppe, die am stärksten gefährdet ist mit Überstunden. Da wird am ehesten auch so ein Nachsteuerungsbedarf sein. Aber das gilt nicht pauschal für alle. Deswegen muss man sich das eben genauer angucken und hat eben dann auch auf schulischer Ebene die Möglichkeit, mit einzelnen Kollegen dann entsprechende Personalgespräche zu führen. Immer im unterstützenden Sinne, nicht in einem autoritären Sinne.
0: Jetzt sprechen Sie von Nachsteuerungsbedarf. Der Personalrat Schule sieht auch strukturell möglicherweise Nachsteuerungsbedarf, hatte auch konkrete Vorstellungen. Zum Beispiel eben, dass es Tätigkeiten gibt, die in der Verwaltung etc. anfallen, die einfach wegfallen könnten, die nicht notwendig sind, die dazu führen könnten, dass Lehrer und Lehrerinnen weniger Überstunden machen bzw. ihre Zeit für den Unterricht verwenden könnten.
1: Genau, deswegen ist ja nun gerade der Moment mit diesem Piloten, wenn wir feststellen können, wo fallen denn eigentlich so die Hauptarbeitszeiten an oder die Belastungszeiten jenseits von Unterricht? Sind es die Elterngespräche, sind es tatsächlich die bürokratischen Geschichten? Wenn man das vor sich hat, dann kann man tatsächlich nochmal besser steuern und sagen, okay, wir müssen offensichtlich im bürokratischen Bereich was machen. Ob das heißt, dass man da alles wegmachen kann, also BUT, Sozialhilfegeschichten
0: BUT
1: auszufüllen.
0: BUT, können Sie ganz kurz?
1: Ist Bildung und Teilhabe, das ist praktisch das, was im Schulbereich dazu führt, dass wenn ich bedürftig bin, dann kann ich bestimmte Leistungen kostenlos in Anspruch nehmen. Dazu müssen Formulare ausgefüllt werden, Anträge und Nachweise eingebracht werden.
0: Das heißt, die Dokumentationspflichten einfach entschlacken.
1: Genau, aber ob man das wirklich entschlacken kann, weiß ich nicht. Das ist ein Bundesgesetz, aber eventuell muss man das verlagern. Wenn das wirklich ein relevanter Teil ist, der die Lehrkräfte davon abhält, Unterricht zu machen, dann muss man vielleicht doch überlegen, ob man nicht wirklich überall Verwaltungskräfte braucht, die auch deutlich günstiger sind als die Lehrkräfte. Wir nutzen ja viel Arbeitszeit, die sehr wertvoll ist, sehr teuer ist. Und das ist tatsächlich ja eines der gewünschten Ergebnisse, zu gucken, wo läuft die Zeit hin und was davon kann ich eventuell umschichten. Wo ist es vielleicht sogar für einen Arbeitgeber günstiger zu sagen, na, dafür brauche ich dann vielleicht dann doch Verwaltungskräfte.
0: Und wenn es jetzt darauf hinausläuft, in einem Bundesland wie Bremen, dass der Personalbedarf höher ist, was machen Sie dann mit Ihrer schwierigen Haushaltslage?
1: Also die Haushaltslage ist schwierig, das stimmt. An der Fachkräftesituation haben wir im Moment durch das viele Ausbilden und Einstellen und Ausweiten auch der Kapazitäten an der Uni haben wir die Situation zum ersten Mal seit 15 Jahren, dass wir ausreichend Lehrkräfte haben, sodass mich jetzt der Gedanke, was mich vor 3-4 Jahren anders geschreckt hätte, heute nicht mehr so schreckt. Also dann müsste man zur Not eben mehr Leute einstellen. Das ist aber ein Finanzproblem, ist gar keine Frage. Man kann auch zusätzlich überlegen, ob man im Bildungsbereich durch Digitalisierung versucht, bestimmte Bereiche zu entlasten. Also wenn die Deutschlehrkräfte beispielsweise besonders belastet sind wegen der Korrekturen, da kann man heute mit KI und Handschriftenerkennung deutliche Entlastung organisieren. So wird man sich halt die einzelnen Spitzen angucken müssen, überlegen, was kann man da besser machen.
0: Wie sehr glauben Sie, wird dieses Projekt jetzt ausstrahlen auf die anderen Bundesländer, die ja im Prinzip möglicherweise dann auch nachsteuern müssten?
1: Ich glaube ziemlich sicher, dass es in absehbarer Zeit kommen wird. Auch der Bund wird demnächst einen Referentenentwurf zum Arbeitszeitgesetz vorlegen, wo diese Frage am Rande auch eine Rolle spielt. Also von daher glaube ich, da kommt der Zwang relativ schnell in die Fläche. Und die anderen Länder beobachten unser Pilotprojekt ja relativ intensiv und können dann eben eventuell, wenn in 2-3 Jahren bei denen tatsächlich es aufschlägt, unmittelbar auch auf die Bremer Ergebnisse dann zugreifen.
0: Marc Rackles war das, Bildungssenator in Bremen. Sein Bundesland führt als Vorreiter bundesweit nach den Sommerferien ein Modellprojekt zur Arbeitszeiterfassung für Lehrkräfte ein.

0: Mitten in japanischen Großstädten existiert ein paralleles Bildungssystem, das kaum bekannt ist. Schulen, die finanziert und auch ideologisch gelenkt werden aus Nordkorea. Kinder der koreanischen Minderheit lernen da unter den Porträts der Kim-Dynastie. Das heißt, neben dem regulären japanischen Lehrstoff steht auch Revolutionsgeschichte auf dem Stundenplan und nordkoreanische Staatskunde. Thorsten Iffland war für uns zu Besuch in einer solchen Schule in Yokohama.
1: Das klingt im ersten Moment nach ganz normalem Musikunterricht. Grundschulkinder singen koreanische Lieder. Betrachtet man den Klassenraum aber etwas genauer, sieht man zwei Porträts über der Tafel. Kim Il-sung und Kim Jong-il. Dazu im ganzen Schulgebäude verteilt immer wieder nordkoreanische Flaggen. Am schwarzen Brett Ausdrucke von Zeitungsberichten über sportliche Erfolge nordkoreanischer Fußballteams. Das ist eine Schule für in Japan lebende Kinder mit koreanischer bzw. nordkoreanischer Staatszugehörigkeit. Das Hauptziel der Schule ist die Förderung der koreanischen Identität. Das Schulleiter Kim Chan-uk hier in Yokohama bei Tokio rund 180 Schülerinnen und Schüler unterrichten kann, liegt nahezu ausschließlich am Sponsoring aus Nordkorea. Japan hat die Unterstützungsgelder gestrichen. Nordkorea findet Wege und Mittel, um UN-Sanktionen zu umgehen und Geld nach Japan zu transferieren. Koreanische Schulen haben in Japan eine über 80-jährige Geschichte und pflegen seit langem gute Beziehungen zu ihren Nachbarn. Deshalb wünschen wir uns, dass koreanische Schulen unabhängig von politischen Problemen aus bildungspolitischer Sicht fair behandelt werden. Die Gründe, warum das nicht passiert, liegen auf der Hand, erklärt Tsutomu Nishioka, Professor für japanisch-koreanische Beziehungen an der Tokyo Christian University. Nordkorea gilt als Terrorstaat, hat Entführungen und verschiedene terroristische Handlungen begangen, weswegen sein Ruf schlecht ist. Darüber hinaus versucht das Regime in Nordkorea über die Schulen nicht nur Geld nach Japan zu transferieren, sondern auch seine Ideologie. Selbst die Generalvereinigung der Nordkoreaner in Japan gibt zu, dass die nordkoreanischen Behörden Lehrbücher zensieren, deren Inhalte festlegen, bevor sie sie in Japan drucken lassen. Was dabei herauskommt, stellt man im Gespräch mit Schülerinnen und Schülern schnell fest. Fast alle hier gehören der großen koreanischen Minderheit in Japan an. Manche haben direkte familiäre Verbindungen in den Norden. Drei Jugendliche hat uns die Schulleitung abgestellt. Sie wirken bestens vorbereitet. Im Hintergrund nickt die beaufsichtigende Englischlehrerin heftig. Nordkorea hat wenig Möglichkeiten, sich zu verteidigen und betrachtet Atomraketen deshalb als Abschreckung und Selbstschutz. So sehe ich das persönlich. Früher hatte ich das Bild eines wenig entwickelten Landes, in dem eigentlich nur Pyongyang entwickelt ist. Aber inzwischen habe ich den Eindruck, dass sich auch die anderen Regionen außerhalb der Hauptstadt stark entwickeln. Die USA besitzen Atomwaffen und so wird Druck auf Nordkorea ausgeübt. Deshalb denke ich, dass nukleare Abschreckung möglicherweise wichtig sein könnte. Diese Aussagen der 17-jährigen Schüler dürften die Propagandaabteilung des Regimes von Kim Jong-un erfreuen. Sie geben eins zu eins das Narrativ der Führung in Pyongyang wieder. Die USA haben aber keinen militärischen Regimewechsel oder gar Krieg als Ziel erklärt. Schätzungen der Vereinten Nationen und anderer internationaler Organisationen, wonach mehr als die Hälfte der nordkoreanischen Bevölkerung in absoluter Armut lebt, erwähnen die Schüler nicht. Dass Zwangsarbeit in Nordkorea laut UN institutionalisiert sei, auch nicht. Der Schulleiter versichert hingegen, weil in Japan überwiegend negativ über Korea berichtet wird, versuchen wir zunächst, den Kindern Stolz auf ihre Herkunft zu vermitteln. Später sprechen wir dann auch kritisch über schwierige Themen. Schon bald können sich die Schülerinnen und Schüler selbst ein Bild von der Situation in ihrer Heimat machen. Ende Juni geht es auf eine Klassenfahrt nach Nordkorea.
0: Thorsten Iffland war das, mit einem Einblick in den Alltag einer nordkoreanischen Schule in Japan. Das war Campus und Karriere für heute, das Bildungsmagazin im Deutschlandfunk. Ich bin Anne Zuber und sage herzlichen Dank fürs Zuhören.

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1: Uhr, die Nachrichten. Im französischen Evian empfängt Präsident Macron am Abend die Staats- und Regierungschefs der 7 größten Industriestaaten, kurz G7. Vorab wird US-Präsident Trump zu einem bilateralen Treffen mit Macron erwartet. Trump drohte Gastgeber Frankreich nochmals mit neuen Strafzöllen, falls das Land eine Sondersteuer für große Digitalunternehmen nicht abschaffe. Diese betrifft vor allem US-Konzerne wie Amazon, Apple und Google. Bei einem Arbeitsessen wollen die Staats- und Regierungschefs dann die internationalen Krisen im Lichte der jüngsten Ereignisse erörtern. So wird es wohl vor allem um das vorläufige Abkommen zwischen den USA und dem Iran gehen. Nach der Einigung zwischen den USA und dem Iran auf das vorläufige Abkommen zur Beendigung ihres Krieges wird international auf eine rasche Öffnung der Straße von Hormus gepocht. Frankreichs Präsident Macron erklärte, im Fall einer Unterzeichnung der Übereinkunft könne sein Land innerhalb von Tagen Militärflugzeuge, Fregatten und einen Flugzeugträger zur Absicherung der Meerenge zusammen mit Partnern entsenden. Japans Ministerpräsidentin Takaichi kündigte Unterstützung an. Vom stellvertretenden Bundesregierungssprecher Hille hieß es, an einem möglichen Einsatz zur Absicherung der Straße von Hormus könne sich bald auch die Bundeswehr beteiligen. Er sei optimistisch, dass das dafür nötige Bundestagsmandat zügig verabschiedet werden könne. Die Absichtserklärung zwischen USA und Iran sieht unter anderem eine Wiederöffnung der Straße von Hormus vor. Teheran könnte iranischen Medienberichten zufolge nach einer Übergangsfrist Gebühren für die Durchfahrt der Meerenge verlangen. Bundespräsident Steinmeier ist zum Auftakt seiner Südostasienreise in Indonesien empfangen worden. In der Hauptstadt Jakarta kam er mit Präsident Subianto zusammen. Ein Schwerpunkt der Gespräche ist die wirtschaftliche Zusammenarbeit. Vergangenes Jahr hatten die EU und Indonesien ein Handelsabkommen unterzeichnet. Das Land gilt mit seinen etwa 280 Millionen Einwohnern als größte Demokratie Südostasiens. Der Bundespräsident fliegt von Indonesien aus weiter auf die Philippinen. Eine weitere Station seiner fünftägigen Reise ist Usbekistan. Begleitet wird er von seiner Frau Elke Büdenbender. Die Bildungschancen in Deutschland hängen weiter stark mit der sozialen Herkunft zusammen. Das geht aus dem Nationalen Bildungsbericht hervor, der in Berlin vorgestellt wurde. Besonders benachteiligt sind demnach Kinder von Alleinerziehenden oder aus Familien mit Einwanderungsgeschichte. Sie erhielten seltener eine Gymnasialempfehlung und verließen die Schule deutlich häufiger ohne Abschluss. Die Bundesregierung will den Fokus auf die Bildung in den ersten Lebensjahren legen. So soll es künftig für alle Vierjährigen einen verpflichtenden Sprach- und Entwicklungstest geben. Der nationale Bildungsbericht erscheint alle 2 Jahre und dient als Handlungsgrundlage für Bund und Länder. Der älteste Sohn der norwegischen Kronprinzessin Mette-Marit ist wegen Vergewaltigung zu 4 Jahren Haft verurteilt worden. Ein Gericht sprach Marius Borg Høby in 2 von 4 Vergewaltigungsvorwürfen schuldig. Dem 29-Jährigen waren sexuelle Übergriffe auf Frauen vorgeworfen worden, die schliefen oder bewusstlos waren. Høby hatte die Vergewaltigungsvorwürfe zurückgewiesen. Vor Gericht räumte er nur weniger schwerwiegende Vorwürfe ein, wie Verstöße im Straßenverkehr oder ein Drogenvergehen. In das Hafturteil floss außerdem Gewalt gegen eine Ex-Freundin ein. Høbys Verteidiger kündigten Berufung gegen die Verurteilung wegen Vergewaltigung sowie wiederholter Gewalt an. Die durch die US-Fernsehserie Alf bekannt gewordene Schauspielerin Anne Skedin ist tot. Sie starb im Alter von 77 Jahren, wie der langjährige Agent der Schauspielerin bestätigte. Anne Skedin spielte in Alf die Mutter Kate Tanner. Die Serie lief bei dem Sender NBC von 1986 bis 1990 und war auch in Deutschland sehr erfolgreich. Das Wetter: in der Nordhälfte viele Wolken und einzelne Schauer, an der Ostsee auch Gewitter, in der Südhälfte längerer Sonnenschein und meist trocken, 16 bis 25 Grad. Morgen wolkig bis stark bewölkt, im Norden trocken, vom Westen, Ost und südwärts sich ausbreitende Schauer, vereinzelt auch Gewitter, 16 bis 29 Grad. Die weiteren Aussichten: am Mittwoch über der Mitte einige Schauer, sonst meist sonnig, 18 bis 30 Grad. Das waren die Nachrichten.
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2: Mit Christoph Reimann. Hallo. Zweimal stolz, zwei Welten. Donald Trump feiert seinen 80. Geburtstag mit Käfigkämpfen und Nationalstolz. Und aus Polen kommt eine neue queere Serie über Identität, Familie und Zugehörigkeit. Der Name Proud, also stolz. Malcolm Todd zeigt, wie man heute einen Plattenvertrag bekommt. Nach zwei viralen Hits hat ihm das große Label Columbia einen Vertrag angeboten. 22 Jahre ist der Amerikaner alt und das hier ist sein Song Malcolm in the Middle.

0: Malcolm Tortilla mit Malcolm in the Middle.
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0: So kann man seinen Geburtstag auch feiern, mit einem blutigen Kampf. Trump hatte einen großen Käfig vor dem Weißen Haus aufbauen lassen und darin wurden dann Kämpfe der Mixed Martial Arts ausgetragen. Diese neue US-Kultur ist erklärungsbedürftig. Anne Reit erklärt uns jetzt erstmal, wie das gestern auf Trumps 80. aussah.
2: Ohne Begrüßung, ohne Rede, ohne ein Wort zum gerade verkündeten Rahmenabkommen mit dem Iran. Gleich auf zum Kampf im Käfig, für den neben den 4.000 geladenen Gästen auch Tausende zum Public Viewing und Fanfest am Weißen Haus am Wochenende angereist waren.
3: Can I get a high five?
4: All right, nice.
2: Gemeinsam mit seiner Frau Lynn ist Brad mit dem Wohnwagen aus Florida angereist, um die Kämpfe zu sehen und den 80. Geburtstag des Präsidenten zu feiern, dessen Konterfei auf seinem knallorangenen T-Shirt abgebildet ist. Er habe Donald Trump von Beginn an unterstützt.
4: Yes, absolutely, 100%, because he loves America.
2: Brad weiß gar nicht, wohin mit seiner Begeisterung. Er liebt Kampfsport, er liebt den US-Präsidenten und dass in einem Käfig vor dem Amtssitz des US-Präsidenten gekämpft wird, das sei für ihn das Größte.
4: Love it. Oh my gosh, I love it. It's the best ever.
2: Donald Trump hat die Kampfsportorganisation UFC früh unterstützt. Noch heute ist er regelmäßig bei Kämpfen zu Gast. Niemand hat uns ernst genommen, außer Donald Trump, so der Präsident der Mixed Martial Arts Organisation Dana White. Das war 2016. Seitdem hat sich die Verbindung auch für Donald Trump als fruchtbar herausgestellt. Die Kampfsportszene hat ihn im Wahlkampf dabei unterstützt, dahin zu kommen, wo er heute ist. Wieder ist.
5: I thought it was appalling.
2: Michael stört sich vor allem an den geschäftlichen Verbindungen des US-Präsidenten bei der ganzen Sache. Während er spricht, wird er argwöhnisch beäugt. Michael trägt extra sein No Kings T-Shirt aus Protest gegen die Veranstaltung, die er für illegal hält.
5: It appears that the Trump family.
2: Es scheint, als ob die Trump-Familie Geld daran verdienen wird, an dieser privaten, gewinnorientierten Veranstaltung auf öffentlichem Grund, ohne Kontrollfunktion. Ein weiteres in der langen Reihe von Verbrechen dieser Administration. Doch die Klage, die die Veranstaltung auf den letzten Metern noch zu Fall bringen sollte, war kurz vor dem Wochenende gescheitert. Widerstand gibt es an diesem Abend trotzdem. Mit dem Konzert Rise Up, Sing Out, live in New York und gemeinsam geschaut bei vielen Watch-Partys im ganzen Land. Organisiert von Schauspielerin Jane Fonda und dem wiederbelebten Committee for the First Amendment, dem ersten Verfassungszusatz, der grundlegende bürgerliche Freiheiten garantiert, die für alle gelten würden, so Fonda.
6: Those rights are for everyone, everyone. And we must defend them for everyone.
2: Wenn es nach der US-Regierung geht, soll die enge Bindung mit der Kampfsportorganisation UFC auch künftig Bestand haben. Ganz im Sinne der Sportdiplomatie. So nennt das US-Außenminister Marco Rubio und hat in der vergangenen Woche eine entsprechende Vereinbarung mit dem Präsidenten der UFC unterzeichnet. Die Kämpfe seien auch ein Weg, das Land zu einen, glaubt Rubio.
7: You know, we have very few things left in our society and I would say in the world that convenes us all. We are so divided by so many different things.
2: Wir haben wenige Dinge in unserer Gesellschaft und unserer Welt, die uns zusammenbringen. Wir sind so gespalten, wir machen alles getrennt voneinander. Es gibt nur wenige Dinge, die die Menschen an einem Ort zu einer Zeit zusammenbringen. Und dieser Sport bringt so viele Menschen mit unterschiedlicher Geschichte, Herkunft und Meinung zusammen.
7: So many different backgrounds and so many different points of view together.
2: Käfigkampf als neue US-amerikanische Softpower.
0: Ja, Softpower, die Fähigkeit anderer, auch andere politische Lager oder Länder, durch eine besondere Anziehungskraft oder Überzeugungsform für die eigenen Ziele zu gewinnen, ohne militärische Ressourcen zu verwenden. Kommen wir mal zurück auf die Geburtstagsshow, die wirft ja Fragen auf und ja, die konnte ich vor der Sendung Simon Strick stellen. Er ist Medien- und Kulturwissenschaftler und beschäftigt sich immer wieder mit US-Kultur und dem Erstarken der Rechten. Hallo zum Corso-Gespräch.
8: Schönen guten Tag, Herr Reimann.
0: Die FAZ fühlte sich schon vor der Party, als die Pläne bekannt wurden, an römische Kaiser und Gladiatorenkämpfe zu ihrer Unterhaltung erinnert. Wie war es denn bei Ihnen, als Sie da gesehen haben, was Trump vorhat?
3: Das war nicht meine erste Assoziation. Mhm. Die römischen Kaiser, die ja letztendlich sozusagen mit Brot und Spielen eine große Volksmasse angesprochen haben und dann herrscherhaft über Leben und Tod der Gladiatoren entschieden haben, das habe ich jetzt hier nicht gesehen. Also es ging kein Daumen hoch oder kein Daumen runter. Und gleichzeitig waren es auch nicht die versprochenen 100.000, die da zuschauen, sondern 4.000 geladene Menschen, die dann da waren. Also es war ein sehr kleiner Kreis eigentlich der Trump-Elite, die da zusammengekommen sind, in dem, was ich beschreiben würde, als ein großes propagandistisches Cross-Branding-Event. Also sowohl für UFC, die Ultimate Fighting Championship, als auch für MAGA bzw. die Trump-Regierung.
0: Ja, lassen wir uns da genau reingucken. Lassen Sie uns noch mal kurz beim Mixed Martial Arts dann vielleicht auch vorneweg sprechen. Das war ja eigentlich so ein Schmuddelsport und ist dann zu einem Massenphänomen geworden. Trump ist ja seit Jahren bekennender Fan. Mhm. Wen und was im Menschen spricht dieser Sport an?
3: Diese spezifische Form von Mixed Martial Arts, die UFC betreibt, ist eine Geburt der 90er Jahre. Also wo man versucht hat, sozusagen Sportevents, um das Boxing abzulösen, das große Geschäft des Boxings abzulösen, Sportevents zu organisieren, die sozusagen denselben Pull und dieselbe Attraktivität und dieselbe Kommerzialität erreichen sollten. Und da ging es dann mit diesem alten Gedanken, dass verschiedene sogenannte Martial Arts im Vergleich gegeneinander antreten, also Wrestling, Boxen, Jiu-Jitsu, Brazilian Jiu-Jitsu und alle diese verschiedenen Sachen.
0: Jetzt liest man immer wieder, dass ausgerechnet diese Mixed Martial Arts zu einem wichtigen kulturellen Bezugspunkt geworden sind für die amerikanische Rechte. Würden Sie das unterschreiben? Und wenn ja, warum ist das so?
3: Man kann es teilweise unterschreiben, teilweise würde ich ein bisschen davor warnen, weil es auch ein Breitensport ist. Also viele verschiedene Menschen den betreiben aus vielen unterschiedlichen Gründen. Es gibt natürlich Übernahmeversuche oder sozusagen Sachen, wo die extreme Rechte andocken kann. Also in Deutschland oder im osteuropäischen Raum sind vielfach rechtsextreme Szenen in Kampfsportszenen aufgegangen oder haben diese annektiert. In Deutschland ersetzt das so ein bisschen die Wehrsportgruppen aus den 80er Jahren, ist mein Eindruck, dass man heute eben diese Kampf der Nibelungen und solche Sachen organisiert, wo halt eine rechtsextreme Szene sich trifft und gemeinsam ertüchtigt und dabei Disziplin hat und so weiter. Es geht aber auch vor allen Dingen um ein populäres sportliches Angebot, das gleichzeitig politisch konnotiert ist.
0: Ja, aber lassen Sie uns nochmal über diese Konnotation sprechen. Also was ist das auch für eine Form von Männlichkeit, die da transportiert wird?
3: Ich finde es ganz interessant, also da beim Trump-Event auch drüber nachzudenken, weil es ist sozusagen ein großer kultureller Moment von Trumps Amerika gewesen, wo sein persönliches Amerika-Bild zusammenkommt und sich am Weißen Haus trifft und diesen wichtigen Ort für sich kulturell reklamiert sozusagen. Und das Einzige, was wir dort sehen, sind sozusagen halbnackte Männer, die sich martialisch gegenseitig verprügeln und das Ganze mit Militär ausstaffiert, also mit Fahnen, Düsenjäger, Kampfjets wurden gesehen. Es wurde auf einen Flugzeugträger überblendet, wo die Leute angeblich das gucken. Das heißt, da wird so eine Art militärische, martialische Männlichkeit propagiert, was der Verteidigungsminister oder Kriegsminister, heißt er ja eigentlich, Pete Hegseth, immer den Warrior Spirit nennt. Also sozusagen die kernigen, brutalitätsbereiten, gewaltbereiten Männer, die in Verteidigung der Nation, der Frauen und so weiter gegeneinander antreten. Also eine Demonstration von Stärke, von Nationalismus und von einer Männlichkeit, die sich halt eigentlich nicht mehr zur Gesellschaft zählt. Und das finde ich relativ wichtig an dem Bild, was Donald Trump da abgeliefert hat. Die Gesellschaft, die sich da versammelt hat auf dem Weißen Haus in dieser sogenannten Klaue, in dieser Arena, das waren eigentlich nur Männer. Also das heißt, zu dieser Gesellschaft, die Donald Trump da zelebriert, gehören keine Frauen, keine Migranten in bestimmter Zahl. Also diese Idee von USA gehört eigentlich allen und das Weiße Haus gehört, repräsentiert die amerikanische Bevölkerung. Das ist hier eingeschmolzen zu sozusagen Käfigkämpfen zwischen martialischen Männern unter militärischer Schirmherrschaft.
0: Was hat das vielleicht auch zu tun mit dem, was man als Manosphäre im Internet bezeichnet? Also das Männerbild und diese Männergruppierungen, das klingt für mich jetzt erstmal so, als wäre das nahezu deckungsgleich.
3: Es ist nicht nur deckungsgleich. Ja. Wie ich das beschreiben würde, ist weniger, dass sich hier eine rechtsextreme Manosphere ausdrückt, sondern dass es mittlerweile eine große hegemoniale Kultur, besonders online, gibt, die diese Männlichkeitsformen propagiert, die als Lieblingssport MMA hat, die als Lieblingspräsidenten- oder Lieblingspolitikmodell das Trump'sche System hat. Und sozusagen darum gruppiert sich so ein ganzer kultureller Komplex eigentlich, der dann die Manosphere beinhaltet, der aber auch Sportwetten beinhaltet, Kryptowährung und so weiter. Das ist sozusagen alles ein großer kultureller Komplex als Gegenbild zum sogenannten Woken Kulturkomplex. Das ist ein großer kultureller Moment von einer Magerkultur, könnte man sagen, der da zusammengekommen ist.
0: Herr Strick, lassen Sie uns noch darauf gucken, was für Bilder das Ganze produziert hat. Also blutige Kämpfe zur Unterhaltung vor dem Weißen Haus, einem Haus, das eigentlich auch für Demokratie steht. Trump hatte das Ganze ja auch gar nicht so sehr in Verbindung zu seinem Geburtstag gestellt, sondern offiziell ja zum 250. Unabhängigkeitstag der USA. Wie lassen sich also auch diese Bilder, die das Ganze hergestellt hat, die das Ganze produziert hat, verstehen und deuten?
3: Für mich war das entscheidendste Bild von dieser ganzen Übertragung, die ich versucht habe, heute Nacht wahrzunehmen, waren diese langen Gänge, die die Kämpfer aus dem Weißen Haus hinaus zum Käfig gemacht haben, also zu der Kampfarena letzten Endes. Das ging teilweise 5 Minuten, wo die durch das ganze Weiße Haus laufen. Für mich waren das Bilder, die direkte Referenzen waren auf den 6. Januar, wo ja aus Trumps Sicht eigentlich das eigentliche Amerika den Regierungssitz, also das Kapitol, eingenommen hat. Und jetzt sozusagen hat er als Geschenk an seine militanten Follower damals, an seine härtesten Fans, an die Radikalen, die das Kapitol gestürmt haben, hat er dieses Geschenk gemacht, dass ihre Kultur, also ihr Mixed Martial Arts, ihre martialischen Kämpfer, ihre Übernahme der Demokratie funktioniert hat und jetzt ihre eigene Kultur im Weißen Haus selber sitzt. Und das war für mich eigentlich so das schlagendste Bild daran, wo er mit seiner direkten Wählerschaft kommuniziert. Der 6. Januar hat funktioniert und das ist das Ergebnis davon.
0: Das sagt der Kultur- und Medienwissenschaftler Simon Strick. Sein aktuelles Buch heißt Faschisierung. Haben Sie vielen Dank für das Corso-Gespräch.
3: Jo, gerne, Herr Reimann.
0: Und weiter geht's hier mit Musik von Filja, Musikerin aus Österreich. In dem Song Adapt geht es ihr darum, in sich hineinzuhorchen und nach den eigenen Bedürfnissen zu fragen. Klingt ein bisschen egoistisch, ist aber auf jeden Fall anders als bei Trump.

0: Fylja hier mit Adapt in Corso Kunst und Pop. Polens Parlament will die eingetragene Lebenspartnerschaft einführen. Das würde auch gleichgeschlechtlichen Paaren mehr Rechte bringen, aber der rechtskonservative Präsident kündigt an, das Gesetz nicht zu unterschreiben. Nach den Peace-Jahren ist Polen längst nicht so pro-europäisch, wie es sich viele wünschen, und an die Grenzen der polnischen Toleranz stößt auch Philipp. Er ist die Hauptfigur der HBO Max-Serie Proud. Jörg Taschmann erzählt seine Geschichte.
1: Philipp ist Anfang 20, arbeitet als Model und ist schwul. Gleich zu Beginn sieht man ihn bei einem Casting. Zunächst macht er sich auf der Toilette noch mit etwas Koks frisch, danach taucht er selbstbewusst beim Vorsprechen auf, bei dem alle Kandidaten nur in Unterhose erscheinen sollen.
2: Der nächste bitte.
3: Sekunde.
2: Ich meine mich zu erinnern, ich hätte gesagt, alle in Unterwäsche. Und was wird das jetzt?
3: Trag keine Unterwäsche.
1: Da er keine Unterhose trägt, hat Philipp völlig unbekümmert einfach blank gezogen und so geben die Macher gleich den Tonfall der Serie vor. Der Zuschauer wird von Philipps rasantem Leben mitgerissen. So durchstreift er zusammen mit anderen Männern eine Party-Location. Mit einigen von ihnen zieht er sich in einen Raum zurück. Kamerafrau Veronika Bilska filmt diese Übergänge fließend, bis die nackten Männerkörper lustvoll miteinander verschmelzen. Dann folgt ein überraschender, harter Schnitt. Philipps Schwester Anna löst am nächsten Morgen die Party auf, indem sie einfach die Vorhänge öffnet.
4: Die Party ist vorbei. Verzieht euch.
3: Was ist denn jetzt los? Oh. Wer ist das?
5: Das ist meine Schwester. Sorry, die Party ist vorbei. Alles gut, jetzt kannst du dich abregen.
4: Keine Partys zu Hause hatten wir abgesprochen. Philipp, vier Kerle. Überall stinkt's nach Kippen hier drin. Ich hatte dich um zwei Dinge gebeten. Müll
5: schon
4: und
5: gut,
4: Wäsche.
5: Schon gut. Ich weiß, ich bring den scheiß Müll raus. Und ich kann auch Wäsche machen und sogar bügeln, wenn Zeit
6: ist. Wir gehen dann mal. Wollten nur kurz Tschüss sagen.
1: Anna, die es hart genug hat, als alleinerziehende Mutter der einjährigen Toschja, will ihren Bruder aus der Wohnung werfen. Philipp versucht, sie mit seiner Mischung aus Sorglosigkeit und Charme umzustimmen. Dann stürzt er sich wieder in sein Leben. Zunächst gilt es, Schulden zu begleichen, danach ist wieder Party angesagt. Mitten beim Feiern erhält Philipp einen Anruf. Seine Schwester hat einen Herzanfall erlitten und liegt auf der Intensivstation. Im Krankenhaus kann ihm die Ärzte nur noch mitteilen, dass Anna bereits tot ist. Die große Frage lautet nun, wer kümmert sich um Toschja? Der unerwartete Tod offenbart Philipps sensible Seite. Bei allem Streit standen sich die Geschwister durchaus nah. Nach dem Tod der Mutter wuchsen sie in einem Kinderheim auf, weil sich ihr Vater nicht um sie kümmern wollte. Genau dieses Schicksal will Philipp seiner kleinen Nichte Toschja ersparen. Im Kreis seiner Ersatzfamilie, die aus schwulen Freunden und der jungen Mutter Kiki besteht, erklärt er durchaus großspurig, er wolle Toschja adoptieren und für sie da sein. Aber die Hürden für einen alleinlebenden Mann liegen dafür in Polen hoch. Ein Anwalt rät Philipp, seine Homosexualität nach außen hin zu verstecken, weil in Polen schon Hetero-Single-Männer fast keine Chance erhalten, ein Kind zu adoptieren, wenn sie keine Partnerin haben. In solchen Szenen verdeutlicht der Regisseur und Co-Autor Karol Klementewicz gesellschaftliche und politische Zusammenhänge. Als Proud im Frühjahr in Lille beim Festival Série Mania den Hauptpreis als beste Serie und für den besten Schauspieler erhielt, brachte es Darsteller Ignacy Lis in seiner Dankesrede auf den Punkt. In Polen haben Homosexuelle keine Rechte.
7: This show is really important for us, for our country, you know, because gay people in Poland doesn't have rights.
1: Nur drei Tage nach der weltweiten Veröffentlichung der ersten Folge ist Proud bei HBO Max in Polen auf Nummer 1. Es ist keine Serie, die sich nur an eine queere Community wendet. Im Subtext werden auch veränderte Familienmodelle angesprochen, wenn der in Philipp verknallte Oleg sich zunächst rührend um Toschja kümmert. Die der Presse vorab gezeigten drei Folgen sind herausragend. Das liegt am Stimmungswechsel zwischen Euphorie und Melancholie bei Philipp, aber auch schönen Nebenfiguren wie Kiki und Oleg. Und Hauptdarsteller Ignacy Lis verkörpert Philipp als einen jungen Mann, der versucht, das Richtige zu tun, aber auch nicht auf das Feiern und den Sex verzichten will. Genau das macht diese Figur so charismatisch, mitunter auch richtig nervig. Aber man will als Betrachter unbedingt wissen, wie es mit Philipp und Toschja weitergeht.
0: Das findet Jörg Taschmann. Bei dieser Musik sehe ich auf jeden Fall Alf vor meinem inneren Auge. Die Schauspielerin Anne Skedin ist jetzt mit 77 Jahren gestorben.
8: Hey, Tanner.
9: Das dachte ich mir schon.
8: Ach ja, das ist nett, dass Sie anrufen. Gibt es etwas Neues?
10: Ja, ich hätte eine Frage. Wie lange dauert so eine Karriere normalerweise?
8: Das haben wir schon durchgesprochen. Ich bin hier, weil ich arbeiten will, weil mir die Arbeit Freude macht und weil ich schon immer gern wieder arbeiten wollte. Keinen weiteren Kommentar, vielen Dank.
10: Den Dank, Dame, begehre ich nicht. Es war mir ein Festessen.
8: Der Handschuh.
10: Was für ein Handschuh?
8: Ich mache jetzt Schluss, Alf.
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12: Uhr 15, die Nachrichten. Nach der Absichtserklärung über einen Friedensschluss zwischen den USA und dem Iran setzt auch der Libanon auf ein Ende der Kämpfe im Land. Präsident Aoun sagte, in der Vereinbarung werde anerkannt, dass die Stabilisierung des Libanon wichtig für die Sicherheit in der gesamten Region sei. Die vom Iran unterstützte Hisbollah-Miliz erklärte, sie habe ihre Einsätze gegen Israel gestoppt. Man werde sich aber zur Wehr setzen, sollte es neue Angriffe von israelischer Seite geben. Israel und die vom Libanon aus operierende Hisbollah liefern sich seit Monaten trotz einer Waffenruhe Gefechte. Die israelische Armee drang inzwischen tief auf libanesisches Gebiet vor. Im Süden des Landes mussten viele Menschen ihre Häuser und Wohnungen verlassen. Die Hisbollah schießt immer wieder Raketen auf den Norden Israels. Im französischen Evian empfängt Präsident Macron am Abend die Staats- und Regierungschefs der 7 größten Industriestaaten, kurz G7. Vorab wird US-Präsident Trump zu einem bilateralen Treffen mit Macron erwartet. Trump drohte Gastgeber Frankreich nochmals mit neuen Strafzöllen, falls das Land eine Sondersteuer für große Digitalunternehmen nicht abschaffe. Diese betrifft vor allem US-Konzerne wie Amazon, Apple und Google. Bei einem Arbeitsessen wollen die Staats- und Regierungschefs dann die internationalen Krisen im Lichte der jüngsten Ereignisse erörtern. So wird es wohl vor allem um das vorläufige Abkommen zwischen den USA und dem Iran gehen. Die Bildungschancen in Deutschland hängen weiter stark mit der sozialen Herkunft zusammen. Das geht aus dem nationalen Bildungsbericht hervor, der in Berlin vorgestellt wurde. Besonders benachteiligt sind demnach Kinder von Alleinerziehenden oder aus Familien mit Einwanderungsgeschichte. Sie erhielten seltener eine Gymnasialempfehlung und verließen die Schule deutlich häufiger ohne Abschluss. Die Bundesregierung will den Fokus auf die Bildung in den ersten Lebensjahren legen. So soll es künftig für alle Vierjährigen einen verpflichtenden Sprach- und Entwicklungstest geben. Die Autoren des Berichts erklärten, eine frühe Bildung sei wichtig, weil die dabei erworbenen Kompetenzen Basis für den weiteren Bildungsverlauf seien. Zudem beklagten sie einen wachsenden Mangel an Lehrern und Sozialarbeitern. Der nationale Bildungsbericht erscheint alle 2 Jahre und dient als Handlungsgrundlage für Bund und Länder. Der NSU-Untersuchungsausschuss des Schweriner Landtags hat zahlreiche Fehler der Behörden ausgemacht. Der Ausschuss untersuchte fast 5 Jahre die Aktivitäten der Rechtsterrorismuszelle NSU und weitere rechtsextreme Strukturen in Mecklenburg-Vorpommern. Zum Abschluss seiner Arbeit formulierte er knapp 3 Dutzend Empfehlungen an Polizei, Justiz und Verfassungsschutz, wie der Obmann der Linken Nötzel mitteilte. So sollen staatliche Stellen Hinweise künftig effektiver auswerten, Informationen verlässlicher austauschen und vor allem Betroffene rechter Gewalt besser unterstützen. Ihnen sei in der Vergangenheit nicht immer geglaubt worden. Einige der jetzt unterbreiteten Vorschläge sollten auch für andere Extremismusbereiche nutzbar gemacht werden, schlagen SPD, Grüne und Linke in einer gemeinsamen Mitteilung vor. Der Abschlussbericht des Untersuchungsausschusses ist offiziell noch unter Verschluss und soll den Angaben zufolge im Juli dem Landtag vorgelegt werden. Rund 4 Jahre nach der Umweltkatastrophe in der Oder hat sich der Fischbestand aus Expertensicht vergleichsweise gut erholt. Dies gelte aber nicht für die zur Wasserreinigung wichtigen Muscheln, teilte das für die Untersuchung der Oder federführende Leibniz-Institut für Gewässerökologie und Binnenfischerei mit. Es sei nun wichtig, Salzbelastung und Nährstoffeinträge im Fluss zu verringern und mehr Raum für das Ökosystem zu schaffen. Im Sommer 2022 waren in dem deutsch-polnischen Grenzfluss tonnenweise Fische verendet. Ein hoher Salzgehalt, aber auch Niedrigwasser, hohe Temperaturen und das Gift der Goldalge waren aus Sicht der Wissenschaftler Ursachen für das massenhafte Fischsterben. Das Wetter. In der Nordhälfte viele Wolken und einzelne Schauer, an der Ostsee auch Gewitter, in der Südhälfte längerer Sonnenschein und meist trocken, 16 bis 25 Grad. Morgen wolkig bis stark bewölkt, im Norden trocken, vom Westen ost- und südwärts sich ausbreitende Schauer, vereinzelt auch Gewitter, 16 bis 29 Grad. Die weiteren Aussichten am Mittwoch, über der Mitte einige Schauer, sonst meist sonnig, 18 bis 30 Grad. Das waren die Nachrichten.
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13: Mit Sascha Wandhöfer, hallo. Der öffentlich-rechtliche Rundfunk in Österreich bekommt bald einen neuen Chef. Clemens Pigg wird ab 2027 Generaldirektor beim ORF. Und dort sagt er selbst, da warten viele Aufgaben.
14: Der ORF hat eine Finanzierungskrise, in der er gerade mittendrin steckt. Die ist unmittelbar zu lösen. Darüber hinaus eine Vertrauenskrise aufgrund der Ereignisse der vergangenen Wochen und Monate. Und das tiefliegende, zentrale Thema des ORF ist schlichtweg die Frage, wie erreicht der ORF das Publikum von morgen, also die jungen Menschen.
13: Sprechen wir gleich drüber. Vorher geht es aber um künstliche Intelligenz. Das wird ja im Alltag immer schwieriger, der irgendwie zu entkommen. Das geht von lustigen KI-Bildern in sozialen Netzwerken über KI-Zusammenfassungen, wenn wir was im Internet suchen, bis zum KI-Wetterbericht, den wir aufs Handy kriegen. Und die vergangenen Tage zeigen, offenbar lesen wir auch immer häufiger KI-Texte, von denen wir denken, dass die ein Mensch geschrieben hat. Ein Gastbeitrag von Thüringens Ministerpräsident Mario Vogt in der FAZ war offenbar komplett oder größtenteils mit KI geschrieben. Genauso wie einer von Digitalminister Carsten Wildberger im Handelsblatt. Und offenbar hat auch Stefan Andreas Kastorf vom Tagesspiegel, dort Editor at Large, also herausgehobener Redakteur, mehrere Meinungsartikel mithilfe von KI erstellt, ohne das zu kennzeichnen. Darüber habe ich vor der Sendung mit dem Chefredakteur beim Tagesspiegel gesprochen, Christian Tretbar, und ihn zuerst gefragt, wie konnte das überhaupt passieren?
15: Das ist eine gute Frage. Wie konnte das passieren? Ich bin ganz offen. Ich habe mir nicht vorstellen können, dass man über einen längeren Zeitraum von mehreren Wochen in einem großen Maßstab von Dutzenden von Texten auf die Idee kommen könnte, sich die mehr oder weniger komplett von KI schreiben zu lassen. Insofern, ja, natürlich ist das ein neues Ausmaß und deshalb war es uns auch wichtig, da mit aller Klarheit zu sagen, das ist etwas, was wir beim Tagesspiegel so nicht wollen, was wir auch für den Kern unserer journalistischen Arbeit halten, nämlich, dass der Mensch, der da drüber steht über dem Artikel, zumal über einem Leitartikel oder einem Meinungsartikel, auch wirklich in diesem Artikel drinsteckt. Nicht nur mit ein paar Gedanken, sondern eben auch wirklich mit seinen Formulierungen und vielleicht bei den Formulierungen auch mit dem, was zwischen den Zeilen steht. Das macht uns Menschen aus, das macht auch Redakteurinnen und Redakteure aus. Und deshalb ist es für uns eben wichtig, dass klar ist, wir wollen unsere Leitartikel, unsere Meinungstexte, unsere Texte von Autorinnen und Autoren nicht von der KI schreiben lassen.
13: Was sagt denn Herr Kastorf selbst, warum er es gemacht hat?
15: Also er hat ja selber, das haben wir auch öffentlich gemacht, davon geredet, dass es ein Riesenfehler war. Es ist für uns auch natürlich menschlich eine wahnsinnig schwierige Situation. Ich selber kenne Stefan Andreas Kastorf natürlich seit vielen, vielen Jahren, hat viele Verdienste hier ums Haus und er lebt ja von Autorenschaft. Er hat schon immer viel und auch immer schnell geschrieben und ich glaube, er war einfach dieser Technik und dieser Technologie so fasziniert und irgendwann so erlegen, dass gar nicht mehr klar war, was er da eigentlich tut. Und man muss auch wissen, wir hatten leider auch gar nicht die Möglichkeit, irgendwie einzugreifen, weil wir es nicht wussten. Es gab ja nicht nur nach außen keine Transparenz, es gab auch nach innen keine Transparenz darüber. Sonst hätten wir natürlich viel schneller gesagt, halt, stopp, das geht nicht.
13: In einer Stellungnahme vom Tagesspiegel heißt es ja auch, es habe einen Verstoß gegen die redaktionellen Richtlinien vorgelegen. Das heißt, sie haben ja KI-Richtlinien. Gibt es bei uns ja auch. Ist in vielen Medienhäusern so. Bei uns zum Beispiel heißt es da generative KI-Werkzeuge, um zum Beispiel für Audio oder soziale Netzwerke Inhalte zu erstellen. Die nutzen wir nur nach sorgfältiger Abwägung der Chancen und Risiken. Ganz viel geht es auch um Transparenz. Wann darf ich KI überhaupt einsetzen? Wie muss ich es kennzeichnen? Wie ist das bei Ihnen beim Tagesspiegel? Was gibt es da für Regeln?
15: Also auch wir haben KI-Richtlinien, die wurden in dem redaktionellen Prozess erstellt, wo die Redaktion beteiligt war, wo es mehrere Formate zu gab. Da ist quasi nicht jeder Einzelfall abgedeckt. Das ist kein komplettes Regelwerk. Aber da sind zwei Sachen drin, die, glaube ich, total klar sind. Das eine ist, ja, KI kann als Unterstützung dienen, kann als Werkzeug mit dienen, aber eben unterstützend und nicht im Sinne von, es nimmt mir die komplette Arbeit ab. Das ist das eine. Und das zweite ist, dass wir sagen, dort, wo wesentliche Teile unserer journalistischen Inhalte oder Formate von KI erstellt wurden, muss das kenntlich gemacht werden. Und die Kenntlichmachung hat nicht stattgefunden und es ist eben in unserer Auffassung deutlich mehr als Unterstützung, wenn ich mir ganze Artikel von der KI schreiben lasse.
13: Wir haben ja so ein bisschen auch das Problem, dass sich KI oft schneller entwickelt, als wir Richtlinien anpassen können. Sie haben es ja vorhin auch schon erwähnt, Sie konnten sich gar nicht vorstellen, dass das überhaupt jemand dazu nutzen würde, um komplette Kommentare oder Gastbeiträge zum Beispiel auch zu schreiben. Ist wahrscheinlich insgesamt so, dass wir uns das vor einigen Jahren noch nicht zwingend hätten vorstellen können. Aber wie groß ist denn der Druck, da auch immer wieder aufs Neue zu gucken, naja, passen die Richtlinien überhaupt noch?
15: Also der ist natürlich groß und das ist ja immer so bei Richtlinien, die muss man natürlich permanent anpassen. Ich will nur noch mal verdeutlichen, das nicht vorstellen bezog sich ja nicht darauf, dass das technologisch nicht geht. Aber ich glaube, das eigene journalistische Selbstverständnis, das sagt einem doch, halt, hier ist eine Grenze überschritten. Hier bewege ich mich nicht mehr in einem Graubereich, hier bewege ich mich ganz klar im roten Bereich. Das ist eigentlich etwas, gerade bei einem erfahrenen Journalisten, wo man kein Regelwerk, keine Richtlinie braucht. Das sagt einem der gesunde Menschenverstand. Für mich ist es übrigens auch ein Unterschied, weil wir diese Fälle jetzt Wildberg und Vogt haben. Bei Politikern ist es gang und gäbe, dass Gastbeiträge oder auch Interviews oder Reden immer wieder von einem ganzen Stab an Mitarbeiterinnen und Mitarbeitern gemacht wird. Und dann macht sich der Politiker letztlich das dann zu eigen, indem er das vorträgt oder eben auch schreibt. Das ist für mich nochmal was anderes. Hier reden wir über Journalismus. Hier reden wir schon auch über den Kern unserer Arbeit. Da gehört die Recherche dazu. Da gehört die Begegnung mit dem Menschen dazu, das Rausgehen, das Themen erschnüffeln. Aber natürlich jetzt in unserem Kontext gehört durchaus auch das Schreiben dazu, weil ich beim Schreiben was ausdrücken kann, meine Persönlichkeit ausdrücken kann, weil ich zwischen den Zeilen schreiben kann. Aber es setzt natürlich auch einen Anspruch an uns, dass wir eben auch origineller und kreativer vielleicht schreiben müssen und argumentieren müssen, als das eine KI kann. Denn eine KI reproduziert ja letztlich Dinge, die da sind. Entweder ist es eine Selbstreproduktion des Autors oder der Autorin oder dessen, was schon da ist. Das heißt, natürlich müssen wir uns als Journalistinnen und Journalisten noch viel stärker fragen, was schreibe ich da eigentlich? Wie tue ich das? Wie kann ich mich da eigentlich absetzen? Nicht nur von den Kolleginnen und Kollegen, sondern eben auch von dem, was die KI auch imstande ist zu tun.
13: Da wird Ihnen jetzt der Springer-Chef Matthias Döpfner wahrscheinlich widersprechen. Der hat ja in der Welt einen Artikel veröffentlicht, der komplett von künstlicher Intelligenz geschrieben wurde. Da wird die Haltung gegen komplette KI-Beiträge verglichen mit dem verzweifelten Versuch der Postkutschen-Lobby, das Automobil zu verbieten.
15: Eigentlich nehme ich unsere Branche als deutlich differenzierter wahr. Ja, natürlich auch suchend. Auch wir nutzen KI. Auch wir nutzen KI eben auf, um bestimmte redaktionelle Prozesse beispielsweise, die nicht Kernbestandteil unserer Arbeit sind, durch KI zu vereinfachen, bestimmte Dinge zu automatisieren. Natürlich ist das eine Technologie, mit der wir umgehen, nicht müssen, sondern wollen, proaktiv wollen. Aber bei der Bewertung, was ist eigentlich der Kern unserer Arbeit, da sind wir mit Sicherheit unterschiedlicher Meinung. Und da wird wahrscheinlich auch jede Redaktion, jedes Medienhaus eine unterschiedliche Antwort drauf geben. Aber jetzt so zu tun, als sei hier die Speerspitze der Innovation und dort die rückständigen Hinterwäldler, das ist eigentlich eine Art und Weise, wo ich finde, diese Debatte wird so eigentlich der Medienbranche nicht geführt. So habe ich viele Kolleginnen und Kollegen nicht wahrgenommen. Wenn Herr Döpfner da jetzt anderer Meinung ist und auf so eine Art und Weise die Debatte führen zu wollen, das ist sein gutes Recht, soll er tun. Und trotzdem unterscheidet Döpfner sich klar vom Fall Kastorf. Hier reden wir über einen Fall, wo es keine Transparenz gab, auch nach innen keine Transparenz. Da ging es nicht darum, einen Beitrag, einen Debattenbeitrag zum Thema KI und Journalismus zu machen. Nein, das war einfach letztlich ein Versuch, wirklich ganz viel Zeit zu sparen, den Output zu erhöhen und keiner wusste Bescheid. Weder die Leserinnen und Leser, noch wir hier intern in der Redaktion. Und das unterscheidet die Fälle einfach.
13: Herr Tretbar, vielen Dank für das Gespräch.
15: Sehr gerne.
13: Die fraglichen Artikel hat der Tagesspiegel übrigens erstmal von seiner Seite genommen. Ihr Autor, Kastorf, darf dort bis auf Weiteres nicht mehr veröffentlichen. Und nicht nur der Tagesspiegel hat Ärger mit künstlicher Intelligenz. Wenn wir etwas googeln, dann müssen wir ja gar nicht mehr selbst mühsam auf irgendwelche Links klicken und die Antworten selber suchen. Google fasst die uns mit KI automatisch zusammen. Problem, diese Antworten sind immer wieder auch mal falsch. Und dafür muss Google auch haften. Das hat jetzt das Landgericht München entschieden. Stefan Fries.
16: Geklagt hatten zwei Münchner Verlage. Es geht um Googles Angebot AI Overview, auf Deutsch Übersicht mit KI. Dort waren die beiden Unternehmen fälschlicherweise mit Betrugsmaschen, unseriösen Geschäftspraktiken und Abo-Fallen in Verbindung gebracht worden. Die KI hatte das erfunden. In den verlinkten Quellen stand nichts davon.

0: Medias Res hier am Montagnachmittag. Der öffentlich-rechtliche Rundfunk in Österreich hat turbulente Monate hinter sich. Im März ist der Intendant zurückgetreten, Roland Weißmann. Ihm wird unangemessenes Verhalten vorgeworfen. Dann wurde ein Chef der Werbevermarktung wegen Compliance-Verstößen beurlaubt. Der Sender muss mit weniger Geld auskommen. Es gibt politischen Druck. Da kommen also große Herausforderungen auf den frisch gewählten Generaldirektor Clemens Pick zu. Der übernimmt ab 2027, wurde in einer Mammutsitzung vom dafür zuständigen Stiftungsrat gewählt, nach 15 Stunden. Und jetzt, wie geht's jetzt weiter beim ORF? Darüber habe ich mit Harald Fiedler vom österreichischen Standard gesprochen und zuerst gefragt, wer dieser neue ORF-Generaldirektor Clemens Pick eigentlich ist.
1: Er war bisher 10 Jahre lang CEO der österreichischen Nachrichtenagentur APA, das ist die DPA auf Österreichisch, die sehr technologiegetrieben ist, sehr innovationsgetrieben und in dem Unternehmen war er auch schon länger, davor im Management, davor hat er eine Medienbeobachtungsfirma während eines Studiums der Politikwissenschaften gegründet und dann an die APA verkauft.
0: Und das ist ja jetzt jemand, das erste Mal seit Jahrzehnten, der Generaldirektor wird und nicht aus dem ORF selbst kommt. Welche Rolle hat das gespielt bei der Wahl?
1: Die Erfahrungen der vergangenen Monate mit dem Rücktritt von Generaldirektor Roland Weißmann, mit einigen Freistellungen, mit einigen ORF-Skandalen und ORF-Affären, die in den vergangenen Monaten entweder nochmal hochgekocht sind oder zutage getreten sind, hat es dann Rufe, insbesondere aus der österreichischen Regierung auch gegeben, Appelle, doch jemanden von außen an die Spitze des ORF zu bringen, der, das wörtliche Zitat war, glaube ich, frischen Wind in den ORF bringt. Ich würde es übersetzen mit der dort mal aufräumt und sich die Zustände genauer anschaut und doch bereinigt.
0: Also das ist auch quasi die oberste Aufgabe, was er als erstes angehen muss, einmal durchkärchern.
1: Naja, also durchkärchern tut schon die amtierende Generaldirektorin, das ist Radiodirektorin Ingrid Thurnherr, die ist nach dem Rücktritt von Roland Weißmann im März sehr kurzfristig eingesprungen. Und die hat sich auch nicht noch einmal beworben, unter dem Prätext, dass sie damit freier ist, um auch schmerzhafte Entscheidungen im ORF zu treffen. Also Ingrid Thurnherr ist schon dabei aufzuräumen. Das sieht man an der Freistellung eines sehr hochrangigen und bestbezahlten ORF-Managers vor wenigen Tagen. Und sie ist da dran, hat eine externe Compliance-Beratung, einen Beirat einberufen, der in den nächsten Wochen auch erste Berichte liefern soll, wo es geht um Sonderverträge, spezielle Vereinbarungen, aber zum Beispiel auch um Politikeinfluss.
0: Okay, und wenn Pick dann mal angenommen in ein aufgeräumtes Büro kommt, was muss er dann als erstes angehen?
1: Als erste Priorität hat Clemens Pick schon genannt, kurz nach seiner Bestellung, wie er gesagt hat, die Finanzkrise des ORF. Der ORF hat dann jährliche Einnahmen von rund 1,1 Milliarden Euro. Davon verliert er jetzt fast ein Zehntel. Also er hat einiges mit der Finanzierung des ORF zu raufen, wenn er antritt. Und das zwingt ihn wohl auch, an Strukturen, an die Organisation des ORF zu gehen, ihn schlanker aufzustellen, wahrscheinlich auch ein bisschen moderner und auf Streaming auszurichten. ORF ist noch immer sehr, sagen wir, fernsehlastig.
0: Falls er denn überhaupt antritt. Ein Mitglied aus dem Stiftungsrat, Peter Westenthaler von der rechtspopulistischen FPÖ, hat ja angekündigt, gegen die Wahlpicks zu klagen. Bestehen da die Erfolgsaussichten?
1: Also das wird nicht nur Peter Westenthaler machen, das werden auch wahrscheinlich einige Bewerberinnen und Bewerber, die sich ebenfalls um die Position des ORF-Generaldirektors bemüht haben, machen. Das funktioniert über Beschwerden bei der österreichischen Medienbehörde und basiert im Wesentlichen auf dem EU-Medienfreiheitsgesetz. Da ist die ORF-Bestellung des Generaldirektors nach meinem Wissensstand auch ein erster großer Testfall für diese Regelungen und ihre Anwendbarkeit. Die verlangen ja die Auswahl nach sachlichen Kriterien und ein transparentes, nachvollziehbares, faires Verfahren für die Auswahl von Rundfunkchefs. Welche Chance?

0: Diese Anfechtungen haben es jetzt schwer vorauszusagen. Man müsste nachweisen, wahrscheinlich, sage ich jetzt als Nichtjurist, dass Clemens Pick nicht so gut geeignet war wie der oder die eine oder andere Mitbewerberin. Also das kann schon schwierig werden. Es wird vor allem sehr, sehr viele Juristinnen und Juristen in Österreich, sowohl im ORF als auch in der Medienbehörde, als auch Anwältinnen und Anwälte beschäftigen. Ich würde schon davon ausgehen, dass Clemens Pick die Funktion des ORF-Generaldirektors am 1. Jänner 2027 auch antreten kann, weil so schnell entscheiden Medienbehörden in Österreich jedenfalls üblicherweise nicht.
1: Wird Pick den ORF wieder in ruhigeres Fahrwasser bringen können?
0: Ich gehe davon aus, er hat die APA sehr professionell und sehr stringent geführt. Insofern würde ich das auch vom ORF erwarten. Allerdings ist das ein deutlich größeres Unternehmen in deutlich größeren Schwierigkeiten.
1: Sagt der Medienjournalist Harald Fiedler vom österreichischen Standard über den neuen Chef beim ORF.

0: Die deutschen Fußballer sind ja erfolgreich in die WM gestartet mit 23,5 Millionen Menschen vor den Fernsehern und einem 7:1 gegen Gegner Curaçao. Über den haben wir ja rund ums Spiel wirklich alles Mögliche erfahren. 160.000 Einwohner, kleinstes Land, das je bei einer Fußball-WM dabei ist. Früher Kolonie, immer noch Teil des Königreichs der Niederlande. Nur ein Spieler ist auf der Karibikinsel geboren und die ist übrigens ein Sechstel Saarland groß. Was sie aber ziemlich sicher nicht erfahren haben. Curaçao ist eine Radioinsel. 27 Radiosender gibt es dort und es werden sogar noch mehr. Markus Pfalzgraf über eine besondere Medienlandschaft.
1: Radio Hoyer gibt es schon seit mehr als 70 Jahren. Wie alle Sender auf Curaçao ist er privat organisiert. 1954 gegründet von dem Radiopionier Horacio Hoyer. Heute gibt es eine Welle auf Papiamento und eine auf Niederländisch. Im niederländischsprachigen Programm von Radio Hoyer gibt es eine Sendung, in der wöchentlich Menschen aus Kunst und Kultur vorgestellt werden, mit Kunstinfluencerin Michaine und Thriller-Autor Wiene. Sie kommt aus Curaçao, er aus den Niederlanden, wohnt aber schon lange auf der Karibikinsel. Wo wir so viele Menschen herbekommen? Hier gibt es einfach viele, die sich mit Kunst und Kultur beschäftigen und viele Fördermittel, um Kunst und Kultur zu realisieren. Es gebe zwar viel Konkurrenz, aber man gehe gut miteinander um. Schließlich kennt man sich auf Curaçao, wie Michaine sagt. Wir müssen aufeinander achten. Außerdem weißt du nie, wann du das nächste Mal aufeinander angewiesen bist. Wir begegnen uns im Supermarkt oder auf Partys. Die Kreise, in denen wir uns bewegen, sind klein. Die Menschen wollen sich in ihren verschiedenen Sprachen ausdrücken und informieren. Auch das sorgt laut Michaine für eine Vielfalt an Medien. Und Wiene nimmt wahr, dass das Radio als Medium wieder an Bedeutung gewinne.
2: Radio Hoyer 2, al mehr als 30 Jahre auf Sonnenenergie.
1: Die Radiostation unter der Sonne, so bezeichnet sich Radio Hoyer. Und wirbt damit, schon seit 30 Jahren komplett mit Solarstrom zu arbeiten, als erste private Radiostation der Welt.
3: Es ist nun 10 Uhr.
1: Der Sender übernimmt auch Nachrichten oder Programme des Rundfunks NOS aus den Niederlanden. Das niederländische Radio wiederum hat einen ständigen freien Korrespondenten für Curaçao und die anderen Überseegebiete. Das ist seit vielen Jahren Dick Dreyer.
4: Ja, vanwege het voetbal is inderdaad heel veel aandacht.
1: Wegen der Fußball-WM gibt es gerade viel Aufmerksamkeit. Oder wenn es Verwicklungen in der Politik gibt, beispielsweise wenn ein Politiker ermordet wird, wie es 2013 passiert ist.
4: Dann heb je veel aandacht.
1: Doch sonst spielt sich die Politik und das Geschehen in den großen Hauptstädten und Konfliktregionen Europas und der Welt ab. Da ist oft wenig Platz für die kleinen Inseln, meint Dick Dreyer. Die Themen, die ich für wichtig halte, hält die niederländische Öffentlichkeit nicht immer für wichtig. Und auch in den Redaktionen gibt es die blinden Flecken im Königreich, wie ich es nennen würde. Das ist ein ständiger Kampf, darauf aufmerksam zu machen, dass die Niederlande immer noch mit ihrer kolonialen Vergangenheit zu tun haben. Themen wie die Aufarbeitung der Sklavereigeschichte würden oft von Menschen aus Curaçao angestoßen, die in den Niederlanden leben. Das sind fast noch einmal so viele wie auf der Insel selbst. Neben seiner Arbeit als Korrespondent für niederländische und US-Medien schreibt Dick Dreyer schon lange für lokale Medien auf Curaçao, hat hier seine eigene Presseagentur gegründet und versorgt damit jetzt auch noch die Nachrichtenredaktion eines neuen Radiosenders. Curaçao Nü gehört zu einem gleichnamigen Internetportal. All die Medien auf der Insel haben unterschiedliche Schwerpunkte und verschiedene Hintergründe. Manche sind Zweige von niederländischen Zeitungen, andere haben eine lange Tradition und entsprechende Finanzierung auf Curaçao. Wieder andere sind neue private Initiativen. Manche sind eher Liebhaberprojekte, andere schalten besonders viel Werbung, teilweise sogar mitten im Programm. All die Sender drücken die unterschiedlichen Kulturen und Sprachen aus, die auf der Insel zusammenkommen, meint Podcasterin Michaine. Alle versuchen auf ihre eigene Weise etwas zu starten. Das sitzt tief in unserer Kultur, das sehen wir in vielen Bereichen. Beispielsweise in Kunst und Literatur, in den verschiedensprachigen Zeitungen oder eben in den unzähligen Radiosendern.
5: Di parti c'è solo di pueblo.
0: Markus Pfalzgraf über die Medienlandschaft in Curaçao. Ein Land, über das wir in den vergangenen Tagen deswegen so viel geredet haben, weil es der erste Gegner der deutschen Fußballer bei der WM war. Zu sehen gestern in der ARD, kommentiert von Tom Bartels. Und mit dem und seiner Kollegin Christina Graf haben wir in unserem Medienpodcast nach Redaktionsschluss gesprochen. Darüber, wie das so ist, Länderspiele zu kommentieren. Wie viel Distanz muss da sein? Wie viel darf man, muss man vielleicht auch mitfiebern? Wie bereitet man sich vor auf so eine Weltmeisterschaft? Und wie geht man mit der Kritik im Netz um, die es nach so großen Spielen gibt?
5: Es gibt über mich eigentlich quasi jede Beleidigung im Netz im Laufe der Zeit. Aber ich habe privat noch nie erlebt, also wirklich noch nie, dass irgendjemand mich blöd angepflaumt hat oder darauf angesprochen hätte, wie ich kommentiert hätte. Das findet nicht statt. Das ist eine komplette Parallelwelt. Wenn man das mal verstanden hat, hilft es enorm.
6: Ja, vollkommen richtig. Also privat niemand, der einen da so direkt darauf ansprechen würde und auch nicht, vor allen Dingen nicht in dieser Form. Also dass man mit Sicherheit mal über ein Fußballspiel vielleicht mal sprechen kann und dass einem einer mal sagt, das habe ich so und so gesehen, das hast du anders gesehen. Völlig normal, darüber zu sprechen und diskutieren, aber nicht in dieser Form, in der das dann im Netz passiert. Ich muss aber auch sagen, dass ich das sehr außen vor halte, dass ich mich da im Netz sehr wenig mit beschäftige, dass man natürlich mal Feedback bekommt von Personen, die einem nahestehen, die das ein bisschen beobachten, die das vielleicht einen auch mal filtern, aber ansonsten ist das eigentlich nichts, was für mich wirklich relevant ist, und ich muss auch sagen, es macht mich weder besser noch schlechter.
0: Sagen Christina Graf und Tom Bartels, beide gerade im Einsatz bei der Fußball-WM. Und vorher haben sie noch Halt gemacht in unserem Medienpodcast nach Redaktionsschluss. Gibt's zum Nachhören in der Deutschlandfunk-App. Und das war's für heute mit Medias Res. Ich bin Sascha Wandhöfer. Tschüss.
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15: Die Nachrichten, zunächst die Übersicht. Nach der Einigung über ein Rahmenabkommen zwischen den USA und dem Iran wird überlegt, wie die Straße von Hormus gesichert werden kann. Am Abend beginnen in Frankreich die Beratungen der G7-Industriestaaten. In Deutschland hängt der schulische Erfolg immer noch stark von der Herkunft ab. Die Meldungen im Einzelnen. Nach der Einigung zwischen den USA und dem Iran auf ein vorläufiges Abkommen zur Beendigung ihres Krieges wird international auf eine rasche Öffnung der Straße von Hormus gepocht. Frankreichs Präsident Macron erklärte, im Falle einer Unterzeichnung der Übereinkunft könne sein Land innerhalb von Tagen Militärflugzeuge, Fregatten und einen Flugzeugträger zur Absicherung der Meerenge zusammen mit Partnern entsenden. Man werde alles dafür tun, damit der Schiffsverkehr wieder aufgenommen werde. Auch Japans Ministerpräsidentin Takaichi kündigte Unterstützung an. Vom stellvertretenden Bundesregierungssprecher Hille hieß es, an einem möglichen Einsatz in der Straße von Hormus könne sich bald auch die Bundeswehr beteiligen. Unter Führung von Frankreich und Großbritannien ist schon länger eine Marinemission in der Meerenge geplant, die nach einem Ende der Kampfhandlungen in der Region beginnen soll. Die neue Absichtserklärung zwischen den USA und dem Iran sieht unter anderem ein sofortiges Ende des Krieges an allen Fronten vor, sowie eine Wiedereröffnung der Straße von Hormus. Die Erklärung soll am Freitag unterzeichnet werden. Im französischen Evian empfängt Präsident Macron am Abend die Staats- und Regierungschefs der 7 größten Industriestaaten, kurz G7. Vorab wird US-Präsident Trump zu einem bilateralen Treffen mit Macron erwartet. Trump drohte Gastgeber Frankreich nochmals mit neuen Strafzöllen auf Wein und Champagner, falls das Land nicht eine Sondersteuer für große Digitalunternehmen abschaffe. Diese betrifft vor allem US-Konzerne wie Amazon, Apple und Google. Macron reagierte verärgert auf Trumps Drohung. Er sagte dem Sender TF1, man brauche Stabilität. Zölle seien für niemanden gut, vor allem nicht zwischen den G7. Macron kündigte ein, Zitat, respektvolles, aber entschlossenes Gespräch mit Trump an. Die Staats- und Regierungschefs wollen am Abend bei einem Arbeitsessen die internationalen Krisen im Lichte der jüngsten Ereignisse erörtern. So wird es wohl vor allem um das vorläufige Abkommen zwischen den USA und dem Iran gehen. Die nächtlichen Angriffe auf die Ukraine haben das zum Weltkulturerbe zählende Höhlenkloster in Kiew offenbar schwer beschädigt. Die Weltkulturorganisation UNESCO berichtete in Paris, es gebe erhebliche Schäden am Äußeren und Inneren der Kathedrale. Auch die Befestigungsanlage des Klosters und ein Wehrturm seien betroffen. Ohne Russland beim Namen zu nennen, verurteilte die UNESCO in ihrer Mitteilung Angriffe auf Kulturgüter. In der Hauptkirche war in der Nacht ein Brand ausgebrochen. Der ukrainische Präsident Selenskyj machte Russland für den Angriff verantwortlich. Der Kreml wies eine Verantwortung von sich und sprach von einer US-Luftabwehrrakete, die in dem Kloster eingeschlagen sei. Insgesamt wurde die Ukraine nach Angaben ihrer Luftwaffe mit 70 Raketen sowie mehr als 600 Drohnen attackiert. Die Rede ist von mindestens 11 Toten und zahlreichen Verletzten. Zugleich meldete Russland ukrainische Gegenangriffe mit mindestens 3 Toten. Die Bildungschancen in Deutschland hängen weiter stark mit der sozialen Herkunft zusammen. Das geht aus dem nationalen Bildungsbericht hervor, der in Berlin vorgestellt wurde. Besonders benachteiligt sind demnach Kinder von Alleinerziehenden oder aus Familien mit Einwanderungsgeschichte. Sie erhielten seltener eine Gymnasialempfehlung und verließen die Schule deutlich häufiger ohne Abschluss. Die Bundesregierung will den Fokus auf die Bildung in den ersten Lebensjahren legen. So soll es künftig für alle 4-Jährigen einen verpflichtenden Sprach- und Entwicklungstest geben. Die Autoren des Berichts erklärten, eine frühe Bildung sei wichtig, weil die dabei erworbenen Kompetenzen Basis für den weiteren Bildungsverlauf seien. Zudem beklagten sie einen wachsenden Mangel an Lehrern und Sozialarbeitern. Der nationale Bildungsbericht erscheint alle 2 Jahre und dient als Handlungsgrundlage für Bund und Länder. Der NSU-Untersuchungsausschuss des Schweriner Landtags hat zahlreiche Fehler der Behörden ausgemacht. Der Ausschuss untersuchte fast 5 Jahre die Aktivitäten der Rechtsterrorismuszelle NSU und weitere rechtsextreme Strukturen in Mecklenburg-Vorpommern. Zum Abschluss seiner Arbeit formulierte er knapp 3 Dutzend Empfehlungen an Polizei, Justiz und Verfassungsschutz, wie der Obmann der Linken Nötzel mitteilte. So sollen staatliche Stellen Hinweise künftig effektiver auswerten, Informationen verlässlicher austauschen und vor allem Betroffene rechter Gewalt besser unterstützen. Ihnen sei in der Vergangenheit nicht immer geglaubt worden. Einige der jetzt unterbreiteten Vorschläge sollten auch für andere Extremismusbereiche nutzbar gemacht werden, schlagen SPD, Grüne und Linke in einer gemeinsamen Mitteilung vor. Der Abschlussbericht des Untersuchungsausschusses ist offiziell noch unter Verschluss und soll den Angaben zufolge im Juli dem Landtag vorgelegt werden. Rund 4 Jahre nach der Umweltkatastrophe in der Oder hat sich der Fischbestand aus Expertensicht vergleichsweise gut erholt. Dies gelte aber nicht für die zur Wasserreinigung wichtigen Muscheln, teilte das für die Untersuchung der Oder federführende Leibniz-Institut für Gewässerökologie und Binnenfischerei mit. Es sei nun wichtig, Salzbelastung und Nährstoffeinträge im Fluss zu verringern und mehr Raum für das Ökosystem zu schaffen. Bundesumweltminister Schneider sagte, Polen prüfe Maßnahmen zur Reduzierung der Einleitung in die Oder. Das Salz komme aus den Bergbaugebieten auf polnischer Seite. Im Sommer 2022 waren in dem deutsch-polnischen Grenzfluss tonnenweise Fische verendet. Ein hoher Salzgehalt, aber auch Niedrigwasser, hohe Temperaturen und das Gift der Goldalge waren aus Sicht der Wissenschaftler Ursachen für das massenhafte Fischsterben. Im Saarland beginnen heute die nationalen Sommerspiele der Special Olympics für Menschen mit geistiger Behinderung. Rund 4.300 Sportler treten bis Samstag in 27 Sportarten an. Die Eröffnungsfeier im ausverkauften Ludwigsparkstadion in Saarbrücken heute Abend wird vom Saarländischen und Hessischen Rundfunk sowie dem Sender Sky Live übertragen. Für das Saarland ist es die größte Sportveranstaltung seiner Geschichte. Und hier noch einmal die Übersicht. Nach der Einigung über ein Rahmenabkommen zwischen den USA und dem Iran wird überlegt, wie die Straße von Hormus gesichert werden kann. Am Abend beginnen in Frankreich die Beratungen der G7-Industriestaaten. In Deutschland hängt der schulische Erfolg immer noch stark von der Herkunft ab. Das Wetter. In der Nordhälfte viele Wolken und einzelne Schauer, an der Ostsee auch Gewitter, in der Südhälfte längerer Sonnenschein und meist trocken, 16 bis 25 Grad. Morgen wolkig bis stark bewölkt, im Norden trocken, vom Westen, Ost- und Südwärts ausbreitende Schauer, vereinzelt auch Gewitter, 16 bis 29 Grad. Die weiteren Aussichten, am Mittwoch über der Mitte einige Schauer, sonst meist sonnig, 18 bis 30 Grad. Das Wetter und die Temperaturen von 14 Uhr. Berlin stark bewölkt 17, Köln-Bonn stark bewölkt 15, Helsinki und Stockholm Regen 16 Grad, Oslo stark bewölkt 16, London stark bewölkt 21, Kopenhagen wolkig 16, Amsterdam stark bewölkt 15 Grad, Brüssel stark bewölkt 18, Zürich und Paris leicht bewölkt 25 Grad, Nizza leicht bewölkt 24 Grad, Barcelona leicht bewölkt 29, Madrid wolkenlos 28, Mallorca leicht bewölkt 30, Malaga leicht bewölkt 34 Grad, Lissabon leicht bewölkt 26, Wien wolkig 21, Prag wolkig 16, Warschau stark bewölkt 16 Grad, Budapest wolkig 21, Belgrad wolkig 19, Bukarest wolkig 25, Venedig leicht bewölkt 26 Grad, Rom leicht bewölkt 27, Athen leicht bewölkt 31, Larnaca leicht bewölkt 29, Istanbul wolkenlos 26 Grad, Ankara leicht bewölkt 25, Moskau bedeckt 18, Kiew wolkig 20 und Algier wolkenlos 27 Grad. Das waren die Nachrichten.
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16: Wir haben heute zwei Bücher aus der Schweiz im Programm, einen Roman und einen Band mit Essays. Und am Ende der Sendung werde ich mit der Autorin und Journalistin Marisa Becker über das Buch sprechen, das sie unter diesem Titel veröffentlicht hat, Liebe Wilhelmine oder Plädoyer fürs Kinderkriegen in der Klimakrise. Das Buch ist im Kiona Verlag in der Reihe Briefe an die kommende Generation erschienen. Im Studio ist Nora Karches. Wie der große Dichter Philippe Jacotet kommt auch Bruno Pellegrino aus der Romandie, also dem französischsprachigen Teil der Schweiz. Bruno Pellegrino ist Jahrgang 1988. Er hat Literaturwissenschaft studiert und ist für seine Texte in der Schweiz mit diversen Preisen ausgezeichnet worden. Bei uns ist der Autor noch eher unbekannt. Das soll sich nach Meinung unseres Rezensenten Ulrich Rüdenauer aber bald ändern. Er stellt Bruno Pellegrinos Buch vor, es heißt so, Schildkröten.
17: 9 wunderbar filigrane Prosastücke hat der Schweizer Autor Bruno Pellegrino in seinem jüngsten Band Schildkröten versammelt. In einem der Texte, betitelt mit »Die Schublade«, erzählt er von einem Jungen, der sich ans Sortieren und Aussondern seiner Schätze macht. Zeichnungen und Schulhefte, Buntstifte und Plastikfiguren, alles wird begutachtet und schließlich in 2 Haufen geteilt. Der eine mit jenen Dingen, die bleiben, der andere mit jenen, von denen er sich trennen wird.
18: Sein Hab und Gut vor Augen haben, um es auf das Wesentliche zu reduzieren.
17: Einige Jahre später, da ist der Erzähler 26 Jahre alt, erhält er einen Ferienjob und die verantwortungsvolle Aufgabe, den Nachlass einer von ihm verehrten Schriftstellerin in Venedig zu katalogisieren. Mehrere Wochen verbringt er in der Wohnung der gerade Verstorbenen. Tag für Tag wühlt er sich durch Kisten und blättert durch Notizbücher, darüber entscheidend, was wichtig und aufbewahrenswert ist und was der Mülldeponie anvertraut werden kann.
18: Wenn ein Archiv aufzubauen bedeutet, das Allermeiste zu vernichten, dann ist ein Archiv nicht dazu da, eine Erinnerung zu bewahren, sondern dazu, das Vergessen zu lernen.
17: Erinnern und vergessen lernen. Davon handeln diese eleganten, poetischen und zugleich reflektierenden Miniaturen, die direkte Verbindungslinien zu den Themen und Motiven von Pellegrinos Romanen ziehen. Statt auf Zeit etwa, 2023 auf Deutsch erschienen, handelte von einem jungen Mann, der das Werk einer gefeierten Übersetzerin sichten soll und dabei dem Geheimnis einer von Wasser durchdrungenen Stadt auf die Spur kommt. Vor allem aber berühren diese zunächst in der Revue de Belles Lettres erschienenen Texte, für den Band Schildkröten kunstvoll miteinander kombiniert, das Innere des Literarischen überhaupt. Es geht um nicht mehr und nicht weniger als die Frage, was von Menschen und deren Geschichten bleibt, wie gelebte Leben und angesammelte Dinge archiviert und zu Erzählungen werden, wie sich Erinnerungen wandeln oder verschwimmen oder mit der Zeit von anderen überlagert werden. Es geht dabei auch um Wahrheit und Wahrhaftigkeit. All das hat freilich immer mit einer tief sitzenden Angst vor Verlust zu tun. Wenn ein Brand oder das Schwinden des Gedächtnisses alles zu zerstören droht, was muss ins Notgepäck? Was kann man zurücklassen?
18: Ich hasse es, vergessen zu haben und mir dessen bewusst zu sein. Die Umrisse des Nichts zu erahnen, ohne sie füllen zu können. Es mag normal sein, dass ich mich nicht erinnere. Aber ich kann mich einfach nicht an den Gedanken gewöhnen, dass mein Körper nichts mehr von den Orten in sich trägt, an denen er war.
17: Das Besondere an Pellegrinos Essays ist, dass sie nicht der geringste theoretische Ballast beschwert, sondern sie getragen werden von einer schwebend leichten Sprache. In dieser rekonstruiert Pellegrino die Reise seiner Familie in die Türkei, die Jahrzehnte zurückliegt und ihm nur noch bruchstückhaft vor Augen ist. Er begleitet sein 16-jähriges Ich, das eine Arbeit zu Friedrich Dürrenmatt für die Schule schreibt, zu einem Interview mit der selbstgewissen Witwe des Dramatikers, der Schauspielerin Charlotte Kerr, die keine Rücksicht auf das Alter ihres Besuchers nimmt und ihn Lektionen fürs Leben lehrt. In einem kleinen Kunststück entwirft er die skizzenhafte Biografie von Françoise, der Frau, die sich in den letzten Jahren um den Dichter Gustave Roux kümmerte. Der stammte wie Pellegrino aus der Romandie. Roux und seiner Schwester Madeleine hat er den Roman »Wo der August ein Herbstmonat ist« gewidmet.
18: Ich rette sie nicht vor dem Vergessen, vor keiner Ungerechtigkeit und ich werde niemals wissen, wie sie wirklich war. Das bleibt ihr Geheimnis. Aber nichts hindert mich daran, sie mir vorzustellen. Ehrlich oder falsch, aufrecht, gebieterisch, Françoise, wie sie am Fenster steht. Sie hat jetzt Zeit, alle Zeit der Welt. Und sie trinkt ihren Kaffee, ob sich nun die Astern oder die Sterne entflammen.
17: Was dieses von Lydia Dimitrov wunderbar aus dem Französischen übersetzte Buch obendrein auszeichnet, wie nebenbei, flüchtig und leichter Hand, erhalten wir ein Bild des Autors Bruno Pellegrino. Seine Poetologie scheint in den Zeilen auf, und zwischen ihnen schaut uns ein melancholischer, detailverliebter, sehnsüchtiger Autor entgegen, dessen Blick auf die Welt und das Vergehende sehr besonders ist.
16: Schildkröten aus dem Französischen von Lydia Dimitrov, Verlag Die Brotsuppe, 180 Seiten, kosten 26 Euro. Und vorgestellt hat uns das Buch Ulrich Rödenauer. Wir machen weiter mit Climate Fiction aus der Schweiz. Tal der Schwalben heißt der Text einer Schweizer Autorin, die auf Einladung von Philipp Tingler in diesem Jahr beim Bachmann-Wettbewerb in Klagenfurt lesen wird. Und Seraina Kobler heißt die Autorin. Leander Berger stellt uns das Buch vor, das in diesem Frühjahr von ihr erschienen ist, Tal der Schwalben.
19: Der Genfer See, scheint's, ist ein guter Ort für Weltuntergänge. Bereits 1922 siedelte Charles Ferdinand Ramus in seinem bis heute unbedingt lesenswerten Roman Sturz in die Sonne die letzten Tage der Menschheit am Ufer dieses schönen Sees auf der Grenze zwischen der Schweiz und Frankreich an. Die Mischung aus französisch-mediterranem Laissez-faire und eidgenössischer Gründlichkeit bildete für Ramus den perfekten psychosozialen Hintergrund, um sein Horrorszenario »Die Erde stürzt buchstäblich in die Sonne« zur düsteren Groteske werden zu lassen. Was in Seraina Koblers Roman »Tal der Schwalben« untergeht, ist zwar nicht der ganze Planet, doch nicht minder düster, weil realistischer ist ihr Szenario einer nahen Zukunft, in der sich Klimakatastrophe und politische Dystopie miteinander verschränken. Wie eine Reminiszenz an Ramus' Klassiker liest sich nicht nur Koblers Standortwahl, Lausanne, sondern auch der Prolog des Buches, der unter dem Titel »Der Sturz« den bedrohlichen Grundton der folgenden 340 Seiten setzt.
20: Jede Katastrophe hat ihren eigenen Klang. Vielleicht ist er zunächst in seiner Banalität nicht zu unterscheiden von einem Kiesel, der den Hang hinunterrollt. Und doch baut sie sich beinahe unbemerkt, aber stetig auf, über Tage, Wochen und Jahre hinweg. Andere Katastrophen geschehen urplötzlich. Auch die kennt man hier oben.
19: Von dem Gletschersturz hoch oben in den Bündner Bergen merken die Menschen unten am See nichts. Lausanne bereitet sich auf die Austragung der Landesausstellung vor. Ein sündhaft teures Spektakel zur Förderung des patriotischen Geistes.
20: Wie schon damals bei der letzten Landesausstellung 1964 treiben schwimmende Inseln auf dem See. Zeppeline kreisen im Himmelsblau, ihre schuppigen Bäuche fangen Sonnenlicht. Ein Riese ragt wieder mehrere Stockwerke über die Platanen von Uschi. Seine mächtigen Hände halten die Umrisse des Landes in die Höhe. Und tatsächlich wirkt es dieser Tage so, als könnten nur noch himmlische Kräfte für die Schweizer Einheit sorgen.
19: Die großen regionalen Unterschiede, die die Schweiz seit jeher prägen, haben sich in Koblers Zukunftsszenario zu antagonistischen Extremen entwickelt. Die Romandie, die französische Schweiz, wird von der Deutschschweiz unterdrückt. Separatistische Bewegungen, die den Anschluss an Frankreich suchen, werden gewaltsam zerschlagen. Das Mittelland, das hügelig flache Gebiet zwischen Genf, Basel und Zürich, ist zu einer lückenlosen Megastadt geworden, der Metropolitan. Nahezu entvölkert sind dagegen die Hochalpen. Zur Sperrzone erklärt dienen sie der Energieversorgung der Metropolitan, vollgebaut mit Stauseen und Wasserwerken, deren Effizienz auf der stark beschleunigten Gletscherschmelze beruht.
20: Die Bergdörfer wurden geopfert, um die Städte zu retten und der Mythos des Volkes mitten in Europa begründet, dem es gelungen ist, die Urkraft des Wassers in Strom zu verwandeln. So wurde der weniger rebellische Teil der Bevölkerung mit sanftem Druck in ein neues Leben gedrängt. In jenes mächtige Band aus Gebäuden, Straßen und Schienennetzen, Metropoliten genannt, das sich durchgehend von Südwesten bis in den Osten des Landes windet.
19: Tal der Schwalben denkt die kulturellen und geografischen Gegebenheiten der Schweiz ebenso virtuos wie anarchisch weiter. Den Bergsturz von Blatten, der vor einem Jahr ein Dorf unter sich begrub, greift das Buch ebenso auf wie die radikalen Urbanisierungsideen, die ab 2005 von der Eidgenössischen Technischen Hochschule Zürich gemeinsam mit dem Architekturbüro Herzog und Dümmeron entwickelt worden sind. Doch so tief schweizerisch dieser Roman auch ist, die Fragen, die Kobler mit ihrem Text adressiert, betreffen die Gegenwart und Zukunft der Menschheit im Allgemeinen. In der nahen Zukunft von Koblers Roman wird die klimabedingte Migration zu einem existenziellen politischen Problem mitten in Europa.
20: Es gibt zwar ein moralisches Recht auf Heimat, aber kein praktisches mehr. Zumindest nicht, wenn es zu teuer wird.
19: Die Handlung des Romans wird angetrieben vom Gegen- und Miteinander einer Handvoll Figuren. Jede von ihnen verkörpert eine der regional verorteten Gruppen. Die störrische Berglerin, den renitenten Roman, die skrupellose Metropolitanin. Alesch, ein junger Physiker, fungiert dabei als Bindeglied zwischen den Welten. Gebürtig aus einem der letzten verbliebenen Bergdörfer, in dem sich mittlerweile eine Alpengeria formiert hat, lebt er in der Romandie und forscht für die Stromgesellschaft der Metropolitan. Buchstäblich wird seine beruflich bedingte Rückkehr in die Berge zu einem Tanz auf dem Pulverfass. Weil Serainer Kobler die Geschichte als Krimi inszeniert, dient es dem Lesevergnügen, die Handlung hier nicht weiter vorwegzunehmen. Schade ist, dass die Figuren sämtlich darin aufgehen, dieser Handlung zu dienen. Wie Puzzlestücke passen sie perfekt in die ihnen vorgegebene Lücke und füllen ihren Platz bis zum Schluss erwartbar aus. So ist Tal der Schwalben, der Titel verheißt es, fast ein wenig zu leicht geschrieben und bietet mit seinem hochinteressanten politischen Setting dennoch eine gute Schule für unseren Zukunftssinn.
16: Das sagt Leander Berger über Serainer Kobler und ihr Buch Tal der Schwalben. Diogenes Verlag, 343 Seiten, 25 Euro. Junge Menschen haben sich noch nie so viele Gedanken wie heute darüber gemacht, ob und in welche Welt sie ihre Kinder setzen. Über dieses Thema Kinderkriegen und Klimakrise hat die Journalistin Marisa Becker ein Buch geschrieben und es heißt so: Liebe Wilhelmine oder Plädoyer fürs Kinderkriegen in der Klimakrise. In unserem Gespräch habe ich Marisa Becker als erstes gefragt. In ihrem Brief an ihre Tochter schreiben sie: Ich bin davon überzeugt, dass uns ein Verzicht auf Kinder im Kampf gegen die Klimakrise nicht weiterbringen wird. Und dann benutzen sie eine Metapher, und zwar: Kinder sind der Motor. Inwiefern können Kinder ein Motor sein?
2: Kinder können ein Motor sein, weil sie uns immer wieder und jeden Tag daran erinnern, dass wir eine Zukunft haben und dass wir die auch beschützen und verteidigen müssen. Und ich glaube, dass Kinder insofern wirklich eine ganz, ganz wichtige Motivation darstellen, sich eben wirklich für die Zukunft stark zu machen und nicht nur auf das Heute und auf sich selbst zu schauen, sondern eben weiter zu blicken.
21: Und was stört Sie, was würden Sie sagen, was stört Sie an der Art und Weise, wie in Deutschland über den Klimawandel und eben die Generationen unmittelbar nach uns gesprochen wird?
2: Unser größtes Versagen ist es eigentlich, dass wir aktuell die Last, Emissionen zu senken, immer weiter in die Zukunft verschieben. Das heißt, wir schieben am Ende unseren Kindern die Verantwortung zu, diese Netto-Null zu schaffen. Und das wird ja in Zukunft mit immer größeren Einschnitten einhergehen, wenn sie es überhaupt hinkriegen, das zu schaffen. Das ist eigentlich der Kern dessen, was ich an der aktuellen Klimapolitik kritisiere. Und dann ist das, was wir mit den Kindern im Umgang tun, auch nicht besonders gut. Und zwar ist es so, dass wir erstens gesellschaftlich gesehen Kinder und Jugendliche, die auf diese Umstände hinweisen, diskreditieren. Klimaterroristen, wie sie oft genannt werden, von der letzten Generation oder auch wie über Greta Thunberg geredet wird, mit sehr, sehr viel Hass und Häme gegen eine Person, die zu diesem Zeitpunkt, als sie quasi in die Öffentlichkeit getreten ist und angefangen hat, sich zu engagieren, wirklich noch ein Kind war. Und das sind erwachsene Menschen, die in dieser Art und Weise über eine Jugendliche reden. Dann gibt es ja diese Forderung, als Konsequenz der Klimakrise auf Kinder zu verzichten, weil sie dann eben quasi mit ihrem Leben den Preis dafür bezahlen sollen, dass wir es nicht hinkriegen, unsere Emissionen, unseren Zusagen entsprechend zu senken. Und das finde ich einfach nicht fair. Und ein anderer Teil der Menschen sagt wiederum, naja, das mit dem Klima, das müssen wir alles nicht so ernst nehmen, plädiert aber für Kinder, um irgendwie unsere demografische Krise zu lösen. Und beide Haltungen geben für mich, ehrlich gesagt, wenig Sinn. Deshalb ist mein Essay als so eine Art Gegenentwurf gedacht. Ich plädiere einfach für ein Reframing der Art und Weise, wie wir mit und über Kinder und Jugendliche in der Klimakrise reden.
21: Das, was Sie eben angesprochen haben, also wir müssen auf Kinder verzichten, das ist ja die zentrale Forderung der Birth-Strike-Bewegung, also dass Frauen ja streiken und keine Kinder mehr bekommen. Warum geht das eben in die grundfalsche Richtung, diese Birth-Strike-Bewegung?
2: Also erstens ist es so, dass wir ja indem wir quasi auf Kinder verzichten, erstmal nichts an den klimaschädlichen Strukturen in unserer Gesellschaft geändert haben. Deshalb geht für mich das reine Verzichten auf Kinder total am Kern unserer Aufgabe vorbei, weil wir müssen es ja schaffen, diese Gesellschaft umzubauen, klimaneutral zu kriegen, da eigentlich unsere Energie drauf richten. Und dann kommt eben wieder dieses Motorargument hinzu. Ich glaube, dass man die Masse, davon bin ich wirklich überzeugt, nur dazu bringen kann, wirklich etwas zu verändern, wenn man quasi eine Brücke auch in die Zukunft schlägt. Weil sonst wird es wahrscheinlich einfach eine große Mehrheit geben, die sagt, naja, aber wenn danach eh unser Leben vorbei ist und wir alle aussterben, warum sollen wir uns denn jetzt hier irgendwie auf gut Deutsch den Arsch aufreißen? Ja, deswegen bin ich der festen Überzeugung, dass diese Brücke in die Zukunft eine ganz große Rolle spielt dabei, Leute zu mobilisieren. Und dieser Nachhaltigkeitsgedanke, der war ja schon immer auf die Zukunft gerichtet und darauf, dass es sowas wie eine Zukunft gibt. Ne? Also es fing ja an mit, man soll nur so viele Bäume aus dem Wald nehmen, sodass man eben auch in den folgenden Jahren sozusagen noch ernten kann. Dieser Nachhaltigkeitsbegriff, der ist schon immer auf so eine Art Generationengerechtigkeit ausgelegt. Ich glaube deshalb, dass es sehr, sehr wichtig ist, dass es einfach auch diese Perspektive auf eine kommende Generation gibt, damit es halt auch alles sozusagen für viele Menschen auch einen Sinn ergibt.
21: Und dieser Brief, den Sie veröffentlicht haben, der ist ja Teil einer Reihe. Und zwar einer Reihe, die im Kiona Verlag erscheint. Und diese Reihe heißt Briefe an die kommende Generation. Und Ihr Brief ist eben gerichtet an Ihre Tochter und auch an Ihren kleinen Sohn. Und ich will Sie noch danach fragen, ob Ihnen das leicht gefallen ist, diesen Brief zu schreiben oder eher schwer, weil es in diesem Brief ja auch Sätze gibt wie diesen hier, Sie schreiben: Euch Kinder durch die Klimakrise zu begleiten, ist für mich eine der größten Herausforderungen meiner Elternschaft. Wie war es, diesen Brief zu schreiben?
2: Ehrlicherweise war es sehr schwer, weil es mir total schwer gefallen ist, die richtige Ansprache zu finden und mir quasi meine Kinder auch als Erwachsene vorzustellen, die diesen Brief lesen, weil er sich natürlich in erster Linie heute in 2026 an erwachsene Leserinnen und Leser auch richtet. Und ich auch mich sehr zusammenreißen musste und auch im Lektorat sehr, sehr viele Schleifen hatte, wo es viel darum ging, wie persönlich wird man eigentlich in so einem Brief, der zwar als so eine Art Zeitkapsel für die eigenen Kinder gedacht ist, aber vorher halt von sehr vielen anderen Menschen auch gelesen wird. Und was ist dann da wesentlich? Also diese Ansprache zu finden, war für mich tatsächlich eine große Herausforderung, weil ich tatsächlich sehr emotional einfach auch im Schreiben war, weil das natürlich ein Thema ist, mit dem ich mich jeden Tag auseinandersetze, sehr ernsthaft auseinandersetze, einfach auch in meiner Arbeit als Klimajournalistin und Content Creatorin und da natürlich immer die Frage mitschwingt, was macht das eigentlich auch mal mit meinen Kindern? Und das dann in einem Brief zusammenzufassen und zu formulieren, das ist schon etwas, was mich sehr berührt hat einfach.
21: Frau Becker, ich danke Ihnen für das Gespräch. Danke, dass Sie sich Zeit genommen haben.
2: Gerne.
21: Marisa Beckers Essay heißt Liebe Wilhelmine oder Plädoyer fürs Kinderkriegen in der Klimakrise. Erschienen in der Reihe Briefe an die kommende Generation, Kiona Verlag, 96 Seiten, 20 Euro. Das war der Büchermarkt. Nach den Nachrichten geht es weiter mit Wissenschaft im Brennpunkt und der Frage, wie KI in der Forschung eingesetzt wird. Im Studio war Nora Karches.

0: Deutschlandfunk. 16.30 Uhr, die Nachrichten. Die USA verhandeln nach Angaben von Vizepräsident Vance künftig direkt mit dem Iran. Man habe dort einige gute Ansprechpartner und sei nicht mehr auf die Vermittlung durch Dritte angewiesen, sagte Vance dem US-Sender CNBC. Zuletzt hatten vor allem Pakistan, aber auch der Oman vermittelt. Mit Blick auf die Rahmenvereinbarung mit dem Iran sagte Vance, die USA hätten alle Karten in der Hand. Man müsse dem Regime in Teheran nichts geben, wenn es nicht die Erwartungen in Bezug auf das Atomprogramm erfülle. Nach wochenlangen Verhandlungen hatten sich die USA und der Iran auf die Vereinbarung verständigt, über deren Inhalt offiziell noch nicht viel bekannt ist. Die nächtlichen Angriffe auf die Ukraine haben das zum Weltkulturerbe zählende Höhlenkloster in Kiew offenbar schwer beschädigt. Die Weltkulturorganisation UNESCO berichtete in Paris, es gebe erhebliche Schäden am Äußeren und Inneren der Kathedrale. Auch die Befestigungsanlage des Klosters und ein Wehrturm seien betroffen. Ohne Russland beim Namen zu nennen, verurteilte die UNESCO in ihrer Mitteilung Angriffe auf Kulturgüter. In der Hauptkirche war in der Nacht ein Brand ausgebrochen. Der ukrainische Präsident Selenskyj machte Russland für den Angriff verantwortlich. Der Kreml wies eine Verantwortung von sich und sprach von einer US-Luftabwehrrakete, die in dem Kloster eingeschlagen sei. CSU-Chef Söder will die Parteimitglieder angesichts der Debatte über seinen Politikstil stärker inhaltlich und organisatorisch beteiligen. Es gehe ihm darum, die Partei mitzunehmen und zu motivieren, sagte der bayerische Ministerpräsident nach einer Sitzung des CSU-Vorstands in München. Das soll in Gremien und Diskussionsformaten mit Fachpolitikern, Parteibasis und externen Experten geschehen, wofür Söder einen 10-Punkte-Plan vorlegte. Streit schade der Partei und der Demokratie. Söder war nach der Kommunalwahl im März innerparteilich unter Druck geraten. Die Freien Wähler, mit denen die CSU in Bayern in einer Koalition regiert, hatten stark abgeschnitten. Die CSU verlor dagegen viele Bürgermeister- und Landratsposten. Die AfD legte deutlich zu. CSU-Vize Weber forderte zu Pfingsten in einem Brief an Mandatsträger eine stärkere inhaltliche Profilierung der Partei. Dies wurde auch als Angriff auf Söder gewertet. Der NSU-Untersuchungsausschuss des Schweriner Landtags hat zahlreiche Fehler der Behörden ausgemacht. Der Ausschuss untersuchte fast 5 Jahre die Aktivitäten der Rechtsterrorismuszelle NSU und weitere rechtsextreme Strukturen in Mecklenburg-Vorpommern. Zum Abschluss seiner Arbeit formulierte er knapp 3 Dutzend Empfehlungen an Polizei, Justiz und Verfassungsschutz, wie der Obmann der Linken Nötzel mitteilte. So sollen staatliche Stellen Hinweise künftig effektiver auswerten, Informationen verlässlicher austauschen und vor allem Betroffene rechter Gewalt besser unterstützen. Ihnen sei in der Vergangenheit nicht immer geglaubt worden. Einige der jetzt unterbreiteten Vorschläge sollten auch für andere Extremismusbereiche nutzbar gemacht werden, schlagen SPD, Grüne und Linke in einer gemeinsamen Mitteilung vor. Der Abschlussbericht des Untersuchungsausschusses ist offiziell noch unter Verschluss und soll den Angaben zufolge im Juli dem Landtag vorgelegt werden. Rund 4 Jahre nach der Umweltkatastrophe in der Oder hat sich der Fischbestand aus Expertensicht vergleichsweise gut erholt. Dies gelte aber nicht für die zur Wasserreinigung wichtigen Muscheln, teilte das für die Untersuchung der Oder federführende Leibniz-Institut für Gewässerökologie und Binnenfischerei mit. Es sei nun wichtig, Salzbelastung und Nährstoffeinträge im Fluss zu verringern und mehr Raum für das Ökosystem zu schaffen. Bundesumweltminister Schneider sagte, Polen prüfe Maßnahmen zur Reduzierung der Einleitungen in die Oder. Das Salz komme aus den Bergbaugebieten auf polnischer Seite. Im Sommer 2022 waren in dem deutsch-polnischen Grenzfluss tonnenweise Fische verendet. Ein hoher Salzgehalt, aber auch Niedrigwasser, hohe Temperaturen und das Gift der Goldalge waren aus Sicht der Wissenschaftler Ursachen für das massenhafte Fischsterben. Das Wetter. In der Nordhälfte viele Wolken und einzelne Schauer, an der Ostsee auch Gewitter, in der Südhälfte längerer Sonnenschein und meist trocken, 16 bis 25 Grad. Morgen wolkig bis stark bewölkt, im Norden trocken, vom Westen ost- und südwärts ausbreitende Schauer, vereinzelt auch Gewitter, 16 bis 29 Grad. Das waren die Nachrichten.
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2: Wollen Sie mal was Interessantes sehen hier? Wissen Sie, wie eine Nobelpreismedaille aussieht?
3: Ja, klar.
2: Das ist eine Kopie. Im Institut hat vor vielen Jahren der Herr Jensen eine bekommen und wir haben so eine kleine Ausstellung direkt vor meinem Büro.
4: Ich unterhalte mich mit dem theoretischen Physiker Tilman Plehn von der Universität Heidelberg. Plehn arbeitet am Teilchenbeschleuniger LHC am CERN und er nutzt dafür künstliche Intelligenz. Das machen heutzutage viele Wissenschaftler. Hier geht's aber um etwas anderes. Wird die KI bald selbst zur Forscherin? Wird sie neue Hypothesen aufstellen und Naturgesetze entdecken? Daran arbeiten im Moment Universitäten, aber auch Startups und große Technikfirmen.
3: Super. Dann können wir schon mal die Frage vormerken, wann denn die erste KI so eine Medaille bekommt.
2: Ja, genau.
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4: Die Recherche beginnt in San Francisco, dort, wo vor 2 Jahren das Startup Future House gegründet wurde.
5: So, I'm Kiki. I work in the wet lab here at Edison.
4: Das weitläufige Büro sieht nicht aus wie ein Forschungsinstitut, sondern ähnelt den anderen Startups hier im Silicon Valley. Moderne Einrichtung, gemütliche Sofas, kostenloses Essen. Aber mittendrin gibt's hinter Glaswänden ein Labor, durch das Kiki Schostkiewicz mich führt.
5: We can do a lot of really small scale experiments.
6: Hier können wir kleine Experimente durchführen, um zu sehen, ob wir auf dem richtigen Weg sind.
5: Are we actually getting what we need to be getting?
4: Die meisten Experimente werden noch von Hand gemacht, wie in einem traditionellen biochemischen Labor. Wichtiger Unterschied, was die Labortechniker tun, welche Substanzen sie zusammenmixen, sagt ihnen die KI. Aber auch das wird teilweise schon automatisiert.
5: So, right here we have some big robots and some like liquid handlers.
6: Hier haben wir einige große Roboter. Unser Ziel ist, dass die KI den Code für diese Roboter schreibt, die Protokolle selbst ausführt und anschließend die Daten analysiert. Aber derzeit führen noch Menschen die Experimente durch, als Laboranten für die KI.
5: You
7: are the lab technicians for the AI.
5: Exactly. Yes. I like to call myself like a lab co-pilot.
4: Der Mensch wird zum Co-Piloten der künstlichen Intelligenz. Das ist die Vision, an der Future House arbeitet, erklärt mir einer der beiden Gründer, Andrew White.
8: And we set a 10-year mission to look at what can be done for automating the process of scientific discovery.
9: Wir haben uns ein 10-Jahres-Ziel gesetzt, um wissenschaftliche Entdeckungen zu automatisieren. Eine sehr ehrgeizige Idee. Wir haben große Fortschritte mit den großen Sprachmodellen erzielt. Es ging viel schneller voran, als wir erwartet hatten. Deshalb haben wir jetzt ein kommerzielles Unternehmen ausgegliedert, um das zu skalieren. 50.000 Wissenschaftler auf der ganzen Welt nutzen es kostenlos. Wir machen große Fortschritte bei dieser verrückten Idee.
4: Future House ist nicht das einzige Startup, das an der Automatisierung der Wissenschaft arbeitet. Die Firma hat eine Anschubfinanzierung des ehemaligen Google-Chefs Eric Schmidt. Ist das ein besseres Umfeld, um die Forschung voranzutreiben, als ein Universitätsinstitut?
8: I think academia was built for a certain shape of scientific problems.
9: Die akademische Welt wurde für eine bestimmte Art von wissenschaftlichen Problemen geschaffen. Und wir sehen allmählich, wie dieses System wackelt.
4: Wie läuft ein typisches Projekt bei Future House ab? So eine Mission kann lauten, finde ein Mittel gegen eine gewisse Krankheit. Der KI-Agent sucht zunächst mal alle Literatur zusammen, die es zu der Krankheit gibt, überlegt mögliche Ansätze, was für Mittel dagegen wirken könnten und entwirft dann Experimente, meist an Tieren, mit denen man diese Hypothesen testen kann. In einem Fall, sagt Andrew White, hat ihr Agent namens Robin tatsächlich schon eigenständig eine Therapie gefunden.
9: Anfang letzten Jahres wollten wir einfach mal schauen, ob wir eine Krankheit heilen können. Wir hatten hier im Team jemanden, Olli, der sich mit Augenkrankheiten auskennt. Ihn haben wir gefragt, was wäre deiner Meinung nach eine gute Krankheit, mit der wir uns befassen könnten? Es gibt die sogenannte trockene AMD. Die altersbedingte Makuladegeneration ist die häufigste Ursache für Erblindung bei Menschen über 65. Und so haben wir unserem System namens Robin den Auftrag gegeben, eine neue Behandlungsmethode für die trockene AMD zu finden.
4: Das System kreierte hunderte von Hypothesen und kam dann auf die sogenannten ROCK-Inhibitoren, die bereits für andere Augenkrankheiten, etwa Glaukome, eingesetzt werden. Die Hypothese, diese Substanzen könnten, in anderer Form verabreicht, auch gegen die trockene AMD wirken.
9: Wir haben es neu formuliert und dann in einem Mausmodell getestet. Die Ergebnisse der Tierversuche lagen im Februar vor und wir haben alles in einer Veröffentlichung zusammengefasst, die derzeit begutachtet wird. Wir glauben, das ist die erste vollständig durch KI entdeckte Therapie, bei der wir im Grunde genommen den Namen der Krankheit eingegeben haben und am Ende kam ein Medikament heraus.
4: Diese rasanten Entwicklungen wurden möglich durch die Sprachmodelle, die es seit ein paar Jahren gibt. Die Modelle können wissenschaftliche Arbeiten lesen und mit den menschlichen Experten in natürlicher Sprache kommunizieren. Aber die Idee, einen vollautomatischen KI-Wissenschaftler zu bauen, hatte Ross King schon viel früher. Er ist ein aus Schottland stammender Informatiker am Chalmers Institute of Technology im schwedischen Göteborg. King brachte 2009 seinen Vorschlag eines vollautomatischen Roboterwissenschaftlers im Fachjournal Science unter. Und sein Artikel fand ein großes Echo.
10: The 2009 paper, we got a lot of publicity. It was the biggest science story on the planet for a day. So I had my 15 minutes of fame.
4: Er hatte seine 15 Minuten im Rampenlicht, sagt King. Es gab aber auch Leserbriefe mit heftiger Kritik. Diese KI-Wissenschaft sei keine wirkliche Wissenschaft, sondern nur eine Fortschreibung bestehender Erkenntnisse. Nie würde die KI eine wirklich neue Idee haben. Ist das der fundamentale Unterschied zwischen Mensch und Maschine? Ross King glaubt das nicht. Auch die überwiegende Mehrheit der menschlichen Forschungsarbeiten bringt die Wissenschaft nur millimeterweise voran.
9: Ich sehe eher ein Kontinuum, von den ganz alltäglichen, einfachen Ergebnissen bis hin zur Revolution.
4: King war seiner Zeit weit voraus. Die damaligen KI-Systeme verfügten noch nicht über die Fähigkeiten der heutigen. Das war vor Deep Learning, vor den großen Sprachmodellen. Lange Zeit hatte er Probleme, Forschungsgeld zu bekommen. Heute ist er wieder gefragt und wird zu allen großen Konferenzen zum Thema eingeladen. Die auf Sprachmodellen beruhende KI hat aber ein großes Problem. Sie ist zwar sehr gesprächig und behauptet vieles, aber man kann nicht in sie hineinschauen und sehen, wie sie auf ihre Behauptungen gekommen ist. Und oft denkt sie sich einfach Sachen aus.
9: Wir haben kürzlich einen Artikel veröffentlicht, in dem wir gezeigt haben, dass das System recht gute Vorschläge für eine Kombination bereits zugelassener Wirkstoffe zur Behandlung von Krebs gemacht hat. Als wir das System jedoch gefragt haben, warum hast du die ausgewählt, hat es sich einfach etwas ausgedacht. Es hatte irgendwie einen Wirkmechanismus abgeleitet, konnte diesen jedoch weder erklären noch beschreiben.
10: Couldn't even describe it.
4: Die Musik von The Shaman, die Sie im Hintergrund hören, basiert übrigens auf einem Algorithmus, den Ross King entwickelt hat und der DNA-Sequenzen in Musik umwandelt. Damit ist er in einer Rock-Enzyklopädie gelandet und er ist darauf fast so stolz wie auf seine wissenschaftlichen Erfolge. Wenn wir von neuen wissenschaftlichen Theorien reden, dann denken viele an die Physik, deren Weltbild durch Wissenschaftler wie Newton oder Einstein revolutioniert wurde. Könnte die KI auch zu solchen Entwicklungen beitragen? Bedarf gibt es durchaus.
2: Wir haben noch ganz viele ungelöste Fragen der Teilchenphysik, also die wir aus der Kosmologie typischerweise haben, so dunkle Materie oder Materie-Antimaterie-Asymmetrie.
4: Das ist Tilman Plehn aus Heidelberg, der am Anfang der Sendung schon mal zu hören war. Er ist Theoretiker und arbeitet mit den experimentellen Physikern am CERN in Genf zusammen. Seit der Entdeckung des Higgs-Bosons im Jahr 2012 tritt die Disziplin ein bisschen auf der Stelle.
2: Die Krise der Teilchenphysik kommt aus der traditionellen Analysemethode, die in der Teilchenphysik über Jahrzehnte so war. Theoretiker, Theoretikerinnen schlagen ein Modell vor und Experimentalphysikmenschen gucken danach und finden es oder nicht. Die Eichbosonen, das Higgs, aber vorher das Bottom Quark, das Top Quark, alle diese Dinge wurden vorgeschlagen von Leuten. Und dann hat man es gefunden. Es wurden immer mehr Modelle vorgeschlagen, in den 90er Jahren wahnsinnig viele, und gesehen davon haben wir nichts. Irgendwas fehlt und wir wissen nicht was.
4: Suchen die Physiker an der falschen Stelle nach Antworten auf ihre Fragen? Die Beschleuniger liefern so viele Daten, dass man gar nicht alle abspeichern kann. Ein Algorithmus pickt potenziell interessante Ereignisse heraus, die sogenannten Trigger, deren Daten man dann behält.

0: Wissenschaftlerinnen und Wissenschaftlern ist wahrscheinlich unser Best Bet. Also ohne KI, der Drops ist gelutscht.
1: Physik und Biologie sind empirische Wissenschaften, die mit Experimenten ihre Hypothesen überprüfen. Es gibt aber eine Disziplin, die durch pures Nachdenken zu neuen Ergebnissen kommt, die Mathematik. Was viele Laien vielleicht überrascht, Mathematiker unterhalten sich meist in gewöhnlicher Sprache mit ein paar Formeln dazwischen. In den letzten Jahren haben sie verstärkt daran gearbeitet, mathematische Beweise so zu formalisieren, dass sie vom Computer überprüft werden können. Das ist noch keine KI, sondern nur ein Abarbeiten logischer Regeln. Aber man kann inzwischen auch Sprachmodellen ein mathematisches Problem vorlegen und sie entwickeln einen Beweis. Behaupten sie jedenfalls. Oft ist das reine Fantasie, erzählt Terence Tao von der University of California in Los Angeles. Tao ist Träger der renommierten Fields-Medaille und wohl der prominenteste lebende Mathematiker.
2: Automatisierung bringt nur dann mehr Nutzen als KI-Müll, wenn man robuste Verifizierungsverfahren hat. Wenn man alles überprüfen kann, was die KI produziert, dann kann man sie in großem Umfang nutzen.
1: Der ideale Ablauf dabei: Der Mensch formuliert in natürlicher Sprache ein mathematisches Problem und legt es der KI vor, die ebenfalls in natürlicher Sprache antwortet. Aber gleichzeitig kann eine andere KI das Problem vollständig in Formeln umsetzen und dann Schritt für Schritt die Lösung auf ihre Korrektheit prüfen. In den vergangenen Monaten haben Mathematiker begonnen, das an den sogenannten Erdős-Problemen zu testen. Das sind etwa 1000 mathematische Probleme, die der legendäre, 1996 gestorbene ungarische Mathematiker Paul Erdős der Nachwelt hinterlassen hat. Und einige dieser Probleme konnten tatsächlich mit Hilfe von KI gelöst werden. Tao will das nicht überbewerten.
2: Es gibt einen Kern von vielleicht 50 Problemen, bei denen Erdős wirklich eine gute Frage gestellt hat. Aber dann gibt es viele, die er als Marshmallows bezeichnet hat. Sie bieten ein kurzes Vergnügen und nichts weiter. Über die hat er nicht lange nachgedacht und sie einfach so in den Raum geworfen.
1: An solchen Marshmallows würde ein guter menschlicher Mathematiker vielleicht ein paar Stunden sitzen. Und von der Sorte sind auch die meisten von der KI gelösten Probleme. Aber im Mai hat die Firma OpenAI verkündet, ein Erdős-Problem gelöst zu haben, an dem die Mathematiker seit 80 Jahren geknabbert hatten. Tao glaubt, dass KI die Arbeitsweise der Mathematiker verändern wird.
3: Solutions to problems are actually...
2: Diese Probleme zu lösen, ist eigentlich nur nominell unser Ziel. Nimmt man an einem Sportwettbewerb teil, nur um den Pokal zu gewinnen? Wenn eine KI einen Beweis ausspuckt, ihn aber nicht erklärt, dann lernt niemand etwas. Vielleicht wird das ein neuer Job für Mathematiker. KI-Beweise interpretieren und für Menschen lesbar machen. Sie lösen Probleme auf ganz andere Weise als wir. Manchmal sind Menschen besser, manchmal sind KI-Systeme besser.
1: Weil menschliche und maschinelle Wissenschaftler so unterschiedliche Arbeitsweisen haben, meint Terence Tao, sollten wir sie nicht als Alternativen sehen, sondern als ein produktives Team. Das sieht auch die Forschungsabteilung von Google so, die einen sogenannten Co-Scientist entwickelt hat, also einen wissenschaftlichen KI-Partner. Ich treffe in San Francisco die junge Forscherin Annalisa Pawlowski, die bei Google in der Schweiz arbeitet, aber gerade zu Besuch ist. Sie erklärt mit einem griffigen Vergleich, wo die KI helfen kann.
4: Let's say we're in San Francisco, right? So there's a beach.
5: Nehmen wir San Francisco mit seinem riesigen Strand. Und irgendwo dort im Sand liegt die Antwort auf deine Frage vergraben, aber du weißt nicht wo. In einem herkömmlichen akademischen Labor würden wir anfangen, ein Loch zu graben und immer tiefer graben. Wir haben hier mehr Flexibilität. Wir können gewissermaßen einen viel größeren Raum erkunden. Aber Geld ist nicht alles. Man muss auf kreative, intelligente Weise die richtigen Löcher graben und dann die Erkenntnisse daraus miteinander verknüpfen.
1: Sie forscht zum Beispiel an Therapien für die bislang unheilbare Krankheit ALS, eine degenerative Erkrankung des Nervensystems.
5: ALS ist zu 10% genetisch bedingt und zu 90% durch andere Faktoren. Man kann also nicht einfach nur die DNA betrachten, wenn man die Krankheit verstehen will. Und genau das ist das Beispiel mit dem Strand. Wir müssen alle Ebenen der Biologie betrachten. Stimmt was nicht mit der DNA?

0: Ist es die RNA? Ist es ein Protein? Plötzlich ist der Suchraum riesig.
1: In dieser Suche in einem großen Suchgebiet spielt die KI ihre Stärken aus. Sie kann Tausende von wissenschaftlichen Arbeiten durchforsten, riesige Datenmengen analysieren und Hunderte von Hypothesen generieren.
0: Wir wissen, dass nicht jeder Vorschlag auf Anhieb richtig sein wird, denn wir versuchen wirklich, etwas Neues auf den Weg zu bringen. Wir konkurrieren nicht mit der akademischen Wissenschaft. Manche Dinge werden funktionieren, andere nicht. Deshalb versuchen wir, Experimente zu entwerfen, die eine schnelle Ja-Nein-Entscheidung ermöglichen und nicht monatelang dauern. So kommen wir schneller zu Erkenntnissen.
1: Wir konkurrieren nicht mit der akademischen Wissenschaft, sagt Annalisa Pawlowski. Heißt das umgekehrt, die bahnbrechenden Erkenntnisse werden in Zukunft nicht mehr aus Universitäten und Forschungsinstituten kommen, sondern aus KI-Konzernen wie Google und Startups wie Futurehouse? Andrew White, der Gründer, ist zum Beispiel nicht mehr besonders am traditionellen wissenschaftlichen Publizieren interessiert. Das geht ihm alles viel zu langsam.
2: Wir haben uns von wissenschaftlichen Veröffentlichungen weitgehend verabschiedet und konzentrieren uns darauf, unsere großen Projekte voranzubringen. Und ich glaube, das geht eigentlich nur in einer Start-up-Umgebung oder einem Industrielabor. Am Ende steht vielleicht wirklich noch eine Veröffentlichung. Wir wollen weiterhin die Bestätigung unserer Kollegen bekommen. Aber wir betrachten die Anzahl der Veröffentlichungen nicht als Maßstab für unseren Erfolg. Der Maßstab ist, wie viele Menschen unsere Programme nutzen.
1: Ross King, der Pionier, sieht die Gefahr, dass die öffentlich finanzierte Forschung von der beweglicheren KI-Industrie abgehängt wird.
2: Ich habe in den letzten Jahren mit der Europäischen Kommission an politischen Strategien gearbeitet und darauf gedrängt, in eine Infrastruktur für KI und Wissenschaft zu investieren und Fabriken mit automatischen Laborrobotern zu bauen. Aber die Europäische Kommission arbeitet sehr langsam. Wenn ich als junger Mensch die Wahl zwischen einer akademischen Laufbahn und einem Startup hätte, würde ich mich wahrscheinlich für das Startup entscheiden.
3: If I was a young person now, I would, you know, choosing a career in academia or trying to start up, you know, it's probably I'd go for a startup.
1: Im Silicon Valley dreht sich das Innovationskarussell immer schneller. Erst im Mai wurde die Gründung der Firma Recursive Superintelligence verkündet. Dahinter steckt Richard Socher, ein deutscher KI-Forscher. Seine neue Firma wird bereits mit 4 Milliarden Dollar bewertet. Und seine Strategie unterscheidet sich ein wenig von der von Google oder Futurehouse. Zunächst soll eine superintelligente KI entwickelt werden, die sich ständig selbst verbessert.
4: Unser Unterschied zu denen, die du gerade eben genannt hast, ist, dass wir uns erst auf die KI-Forschung selbst konzentrieren. Unser Plan ist, statt direkt in die Biologie, Chemie oder Physik zu gehen, werden wir erst die KI auf sich selbst fokussieren lassen, statt sie nach einem Bachelor auf die Biologieforschung loszulassen oder einen Master oder einen Doktor, lassen wir erstmal 50.000 Doktortitel bekommen und dann wirklich in die physischen Experimente mit reingehen.
1: Sochers Firma ist gerade erst gegründet worden und muss ihren Investoren große Versprechungen machen. Aber auch die anderen Wissenschaftler, die wir gehört haben, erwarten von der KI große Fortschritte in vielen Disziplinen.
5: So biology is one where I think it's the highest impact. I think, you know, all the big problems that we want to solve, like aging, curing cancer.
1: Biologie, da geht's ums Altern und um die Heilung von Krebs.
6: I mean, quantum comes to mind. And also, say, you know, questions around climate, solutions for climate change.
1: Außerdem Quantencomputer und Klimaforschung.
5: So I think we may see more activity in chemistry. Material science, I think a lot of people are looking at. Astronomy, I think, is another area of data, like looking for exoplanets, looking for interesting things.
1: Chemie, Materialforschung und Astronomie mit Tonnen von Daten etwa für die Suche nach Exoplaneten. Einige Experten sehen die KI-Wissenschaftler als quasi autonome Forscher, die den ganzen Prozess von der Hypothesenbildung bis zur Veröffentlichung selbstständig absolvieren, inklusive der Roboterexperimente. Wir haben andere gehört, die in der KI eher eine hochqualifizierte Assistentin sehen. Auf jeden Fall wird die forschende KI uns in den nächsten Jahren einige Ergebnisse präsentieren. Wird tatsächlich Nobelpreiswürdige Erkenntnis darunter sein? Ross King verfolgt die Idee schon seit vielen Jahren und er hat auch eine sehr langfristige Perspektive.
2: Ich bin an der sogenannten Noble Turing Challenge beteiligt. Die Idee ist, bis zum Jahr 2050 eine KI-Wissenschaftlerin zu entwickeln, die wissenschaftliche Arbeit auf Nobelpreisniveau leisten kann. Ich glaube, wir sind auf dem besten Weg dahin. Und wenn wir ein solches System entwickeln können, dann kann man 10 davon bauen oder Hunderte oder 1 Million. Und wenn wir 1 Million Wissenschaftler auf Nobelpreisniveau hätten, würde das die Gesellschaft hoffentlich positiv verändern.
3: It would transform society and hopefully in a positive way.
7: Es ist ein Tsunami, der kommt an Möglichkeiten, an Beschleunigung, an Dinge, die man machen kann. Wobei, im Gegensatz zum Tsunami, habe ich die Hoffnung, dass man versuchen kann, irgendwie auf dem hochzuschwimmen. Vielleicht träume ich auch und ich glaube dran, wir können damit hochschwimmen.
1: Wenn dann wirklich Nobelpreiswürdiges dabei herauskommt, kann immer noch der Mensch, der die KI betreut hat, nach Stockholm gehen und sich die Nobelmedaille umhängen lassen. Das ist heute noch Zukunftsmusik. Aber schon jetzt ist absehbar, die KI wird in den nächsten Jahren an überraschenden Forschungsergebnissen mitwirken. Wie hat es Tilman Plehn ausgedrückt? Ohne KI, der Drops ist gelutscht.
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9: Sternzeit, 15. Juni. Sonnenfinsternis hinter dem Mond. Heute steht der Neumond unbeobachtbar im Strahlenkranz der Sonne. Beim übernächsten Neumond im August kommt es in Spanien zu einer totalen Sonnenfinsternis, die hierzulande partiell zu beobachten ist. Das Team der Artemis-2-Mission hat im April beim Flug um den Mond herum eine Sonnenfinsternis erlebt. Fast 1 Stunde lang zog die Kapsel durch den Schatten des Mondes. Auf der Erde dauert so ein Schauspiel maximal 7 Minuten. Die zur Erde gefunkten Fotos muten geradezu unwirklich an. Der Mond steht vor der Sonne und links und rechts leuchtet es diffus. Das ist vom Staub im Planetensystem gestreutes Sonnenlicht. Fachleute sprechen vom Zodiakallicht. Die Mondkugel ist nicht komplett schwarz. Die linke Seite ist vom Schein der Erde beleuchtet. Dadurch wirkt der Mond unglaublich plastisch. Das Bild ist eine sensationelle Komposition der Natur. Interessant ist, was auf den Artemis-Bildern nicht gut zu sehen ist. Die Korona, die stark strukturierte Atmosphäre unseres Sterns. Die Korona ist der Höhepunkt totaler Sonnenfinsternisse auf der Erde. Für uns erscheinen Sonne und Mond am Himmel praktisch gleich groß. Während der Totalität umgibt der komplette Kranz der Korona den Neumond. Für die Artemis-Besatzung war der Mond aber viel größer als die Sonne. Er hat gleich die ganze Korona mitbedeckt. Nirgendwo sonst im Sonnensystem verlaufen Finsternisse so überwältigend ab wie bei uns. Artemis II hat tolle Beobachtungen gemacht. Aber wenn auf der Erde der helle Tag plötzlich zur Nacht wird, ist das einzigartig schön.
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11: Die Nachrichten. Über die Einigung zwischen den USA und dem Iran auf ein vorläufiges Abkommen zur Beendigung ihres Krieges wollen auch die Staats- und Regierungschefs der G7 beraten. Bundeskanzler Merz kündigte vor seiner Reise zum Gipfel der 7 größten Industrieländer im französischen Evian Gespräche über eine mögliche Militärmission zur Absicherung der Straße von Hormus an. Deutschland werde sich an der Sicherung der Meerenge beteiligen, sobald die Voraussetzungen dafür gegeben seien. Die Bundeswehr bereitet sich seit Wochen darauf vor. Dazu wurden bereits das Minenjagdboot Fulda und das Versorgungsschiff Mosel im östlichen Mittelmeer stationiert. Sie könnten laut Bundesverteidigungsministerium binnen 7 bis 10 Tagen vor Ort sein. Nach langen Verhandlungen hatten sich die USA und der Iran auf ein Rahmenabkommen zur Beilegung des Krieges verständigt. Unterzeichnet werden soll die Vereinbarung am Freitag. Details wurden noch nicht veröffentlicht. Zum G7-Gipfel haben die Weltgesundheitsorganisation und Brasilien die Staaten aufgerufen, auf einen Abschluss des internationalen Pandemieabkommens hinzuwirken. Die Welt müsse zu Ende führen, was sie begonnen habe, schrieben WHO-Chef Tedros und Brasiliens Präsident Lula da Silva in einem gemeinsamen offenen Brief. Lula nimmt als Gast am G7-Treffen in Evian teil. Wegen anhaltender Differenzen zwischen Industrie- und Entwicklungsländern waren die Verhandlungen über ein Kernstück des Pandemieabkommens Mitte Mai um ein weiteres Jahr verlängert worden. Die Unterhändler der WHO-Mitgliedstaaten sollen im Juli zu erneuten Gesprächen zusammentreten. In dem geplanten internationalen Pandemieabkommen geht es darum, besser für Pandemien gewappnet zu sein, etwa durch einen gleichberechtigten Zugang zu Impfstoffen, Medikamenten, Tests und Schutzkleidung. Uneinigkeit gibt es beim Ziel des schnellen Austauschs über neue Krankheitserreger zwischen Staaten und Pharmaunternehmen, um die rasche Entwicklung von Gegenmitteln zu ermöglichen. Die EU verschärft ihre Sanktionen gegen Russlands Kriegswirtschaft. Die Außenminister der EU-Staaten beschlossen auf ihrem Treffen in Luxemburg, neue Sanktionen gegen Unternehmen und Personen der Rüstungsindustrie sowie mit Verbindungen zur sogenannten russischen Schattenflotte. 10 Menschen und eine Organisation kamen neu auf die Sanktionsliste wegen ihrer Beteiligung an Russlands Einfluss- und Desinformationskampagnen gegen die EU. Außerdem wurden Strafmaßnahmen gegen 15 Menschen und eine Organisation beschlossen, die mit dem Tod des Kreml-Gegners Nawalny 2024 in einem russischen Straflager in Verbindung gebracht werden. Mit den Strafmaßnahmen solle der Druck auf Russland erhöht werden, sagte die EU-Außenbeauftragte Kallas. Jede Maßnahme schränke Russlands Handlungsspielraum weiter ein. Die nächtlichen Angriffe auf die Ukraine haben das zum Weltkulturerbe zählende Höhlenkloster in Kiew offenbar schwer beschädigt. Die Weltkulturorganisation UNESCO berichtete in Paris, es gebe erhebliche Schäden am Äußeren und Inneren der Kathedrale. Auch die Befestigungsanlage des Klosters und ein Wehrturm seien betroffen. Insgesamt wurde die Ukraine nach Angaben ihrer Luftwaffe von Russland mit 70 Raketen sowie mehr als 600 Drohnen attackiert. Die Rede ist von mindestens 11 Toten und zahlreichen Verletzten. Zugleich meldete Russland ukrainische Gegenangriffe mit mindestens 3 Toten. Die Bildungschancen in Deutschland hängen weiter stark mit der sozialen Herkunft zusammen. Das geht aus dem Nationalen Bildungsbericht hervor, der in Berlin vorgestellt wurde. Besonders benachteiligt sind demnach Kinder von Alleinerziehenden oder aus Familien mit Einwanderungsgeschichte. Sie erhielten seltener eine Gymnasialempfehlung und verließen die Schule deutlich häufiger ohne Abschluss. Die Bundesregierung will den Fokus auf die Bildung in den ersten Lebensjahren legen. So soll es künftig für alle 4-Jährigen einen verpflichtenden Sprach- und Entwicklungstest geben. Der nationale Bildungsbericht erscheint alle 2 Jahre und dient als Handlungsgrundlage für Bund und Länder. Das Wetter. In der Nacht von Westen her viele Wolken, zunächst aber meist trocken. Gegen Morgen im Westen erste Schauer, Tiefstwerte 12 bis 6 Grad. Morgen wolkig bis stark bewölkt, von Westen verlagern sich Schauer und Gewitter weiter ost- und südwärts. Im Norden meist trocken, 16 bis 29 Grad. Die weiteren Aussichten, am Mittwoch über der Mitte einige Schauer, sonst meist sonnig, 18 bis 30 Grad. Das waren die Nachrichten.
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12: Und herzlich willkommen. Seit Ende Februar, Deutschland hatte noch mit Frost zu kämpfen, vielleicht erinnern Sie sich, seit knapp 3,5 Monaten also ist die Straße von Hormus, eine Meerenge im Nahen Osten, de facto für den Schiffsverkehr gesperrt. Und mit ihr ist auch eine der wichtigsten Regionen für Öl und Gas abgeschnitten von den Abnehmerländern. Das ist der wichtigste Grund für den weltweit deutlich erhöhten Ölpreis und damit auch für die erhöhten Preise an den Tankstellen. Seit dem Wochenende gibt es nun Anzeichen dafür, dass diese Lebensader demnächst wieder für den Schiffsverkehr freigegeben wird, denn die USA und der Iran haben sich wohl auf ein Abkommen geeinigt, wobei einige Details noch unklar sind. Die Reaktionen aus Wirtschaftsverbänden und Reedereien waren deshalb heute vorsichtig optimistisch, könnte man sagen. Die Reaktionen an den weltweiten Börsen sehr optimistisch. Mehr zu den wirtschaftlichen Folgen des Rahmenabkommens gleich in der Sendung. Außerdem schauen wir auf eine andere Blockade, auf die Blockade für den Zugang zu KI-Modellen. Zwei Modelle des US-Unternehmens Anthropic sind jetzt abgeschaltet worden auf Betreiben der US-Regierung. Und bei der Generalsanierung der Bahn läuft noch nicht alles rund. Ein Deal, ein Abkommen, Eckpunkte, egal wie man es nennen mag. Es gibt eine Einigung, das war herauszuhören aus den Statements der iranischen und der US-amerikanischen Seite. Die Meerenge von Hormuz soll wieder freigegeben werden für den Schiffsverkehr. Gleichzeitig bleiben zahlreiche Fragen offen, unter anderem, ob der Iran zukünftig eine Art Mautgebühr verlangen wird für die Durchfahrten durch die Meerenge. So oder so, die Aussicht auf ein Friedensabkommen sorgt für vorsichtigen Optimismus. Michael Erhardt fasst für uns einige Stimmen zusammen.
13: Die Hoffnung stirbt bekanntlich zuletzt. Und die Aussicht auf ein zu unterzeichnendes Rahmenabkommen zwischen den USA und dem Iran sorgt in vielen Bereichen der Wirtschaft für ein Aufatmen. Dennoch, der Optimismus, dass tatsächlich eine belastbare Lösung zustande kommt, ist noch verhalten. Etwa beim Groß- und Außenhandelsverband BGA.
14: Fürs richtige Aufatmen ist es aus unserer Sicht noch zu früh. Wir kennen den finalen Text der Einigung noch nicht und wenn Donald Trump uns eines gelehrt hat, dann ist es, sich nicht zu früh zu freuen, sondern erstmal das Kleingedruckte zu lesen.
13: Sagt Antonin Finkelnburg, der Hauptgeschäftsführer des BGA. Erst am Freitag soll das Abkommen unterzeichnet werden. Bis dahin kann nach den Erfahrungen der vergangenen Monate noch vieles passieren. Und dann steht auch noch nicht fest, ob beispielsweise im Kleingedruckten dann eine Gebühr stehen könnte für Schiffe, die die Straße von Hormuz passieren wollen. Donald Trump hat zwar verkündet, Schiffe würden wieder abgabenfrei passieren dürfen. Im Außenministerium in Teheran hieß es dagegen, in Zukunft würden Gebühren fällig. Jedenfalls würde die Wiedereröffnung der Straße von Hormuz eine große Unsicherheit für die Weltwirtschaft entschärfen. Denn durch die Meerenge zwischen dem Iran und dem Oman fließt in normalen Zeiten rund ein Fünftel des weltweit verschifften Öl- und Flüssiggases. Das ist auch der Grund, warum die Ölpreise nach den jüngsten Nachrichten deutlich gefallen sind. Sollte schließlich ein dauerhafter Frieden entstehen, dürfte das die Ölpreise weiter dämpfen. Allerdings voraussichtlich wohl nicht mehr auf das Niveau von vor dem Angriff der USA und Israel auf den Iran.
15: Das liegt einfach daran, weil auch viele Kapazitäten um den Golf herum zerstört worden sind. Ja, da sind ja Raffinerien beschossen worden, da sind Cracker, also Chemieanlagen zerstört worden, da sind Flüssiggasanlagen zerstört worden. Und bis man diese Kapazitäten wieder komplett repariert hat, das kann teilweise Jahre dauern. Bis überhaupt auch die Logistikketten sich wieder normalisieren, wird das ohnehin schon eine Weile dauern. Und bis sich dann die komplette Versorgungslage von den Rohstoffen, die aus dem Persischen Golf rauskommen, normalisiert, das wird dann noch deutlich länger dauern.
13: Sagt Martin Lück von der Analyse- und Beratungsagentur MacroMonkey. Was vergleichsweise schnell wieder in Bewegung kommen könnte, sind die Tanker und Handelsschiffe, die seit Kriegsbeginn im Persischen Golf festliegen. Martin Kröger, Hauptgeschäftsführer des Verbands Deutscher Reeder.
16: Die Ankündigung der Wiedereröffnung der Straße von Hormuz ist natürlich eine sehr gute Nachricht für unsere Reedereien. Wir haben immer noch um und bei 50 Schiffe in der Seeregion liegen, die da seit 4 Monaten liegen und auch beschossen wurden. Wir hatten schwerste Schäden, Verlust von Menschenleben. Entsprechend groß ist die Freude darüber, dass das hoffentlich ein Ende findet und demnächst die Schiffe rausfahren können aus dem Persischen Golf.
13: Allerdings muss zunächst sichergestellt sein, dass beispielsweise keine Minen mehr in der Straße von Hormuz liegen. Und selbst wenn sich die Schiffe dann wieder in Bewegung setzen würden, sind die globalen Handelsrouten derart beschädigt worden, dass es noch einige Zeit dauern wird, bis sich die Lage auf den Weltmeeren wieder normalisieren könnte. Martin Kröger.
16: Also es ist schwer zu sagen, wie viel Zeit genau es kosten wird, damit die Straße von Hormuz wieder sicher wird. Aber es ist sicherlich ein Zeitrahmen von einigen Monaten, auf den wir hier schauen, dass wir tatsächlich wieder zu einem normalen Zustand zurückkehren, wie er vor dem Konflikt mit dem Iran bestanden hat.
13: Beim Bundesverband Großhandel, Außenhandel, Dienstleistungen, BGA, sieht man derweil noch ein anderes Problem. Selbst wenn dieses Nadelöhr des weltweiten Handels wieder passierbar wäre, könnten anderswo neue Konflikte entstehen, die sich den Iran und die Straße von Hormuz quasi zum Vorbild nehmen könnten. Hauptgeschäftsführer Antonin Finkelnburg.
14: Perspektivisch ist unsere große Sorge, dass das ganze Thema ein Präzedenzfall für weitere Einschränkungen in anderen Handelsrouten wird. Siehe zum Beispiel die Straße von Taiwan und andere. Wir können viele von den Lieferketten nicht einfach so nach Europa zurückverlagern. Wir sind auf weltweite Lieferketten angewiesen und dementsprechend werden andere Konflikte in der Welt in der Zukunft natürlich uns auch beeinflussen. Und das Potenzial ist jetzt sehr, sehr sichtbar geworden.
12: Ein Beitrag von Michael Erhardt war das. Künstliche Intelligenz kann für viele Anwendungen eingesetzt werden, vor allem um große Mengen an Informationen zu durchforsten, zum Beispiel auch um IT-Systeme auf Schwachstellen oder Fehler hin zu überprüfen. In den falschen Händen kann das jedoch dazu führen, dass Angreifer die Schwachstellen eines IT-Systems noch schneller ausfindig machen können. Besonders gut in dieser Aufgabe sind offensichtlich zwei Modelle des US-KI-Unternehmens Anthropic, Mythos 5 und Fable 5. Die Fähigkeiten dieser Modelle haben dafür gesorgt, dass die US-Regierung gefordert hat, dass Ausländern die Nutzung der neuesten Modelle von Anthropic verboten wird. Anthropic wiederum hat erklärt, dass es so schwer sei, die Nationalität der Nutzer zu identifizieren, dass sie die Modelle Mythos 5 und Fable 5 vorerst komplett abschalten. Und das verschärft natürlich jetzt die Sorge außerhalb der USA, dass die US-Regierung auch bei anderen digitalen Diensten einfach über Nacht den Stecker zieht. Wie außergewöhnlich ist dieser Vorgang und welche Sicherheitsrisiken stecken tatsächlich in den Anthropic-Modellen? Darüber habe ich vor der Sendung sprechen können mit Dennis Kenji Kipka, Leiter und Gründer des Cyber Intelligence Instituts in Frankfurt am Main. Wie muss man sich das vorstellen, Herr Kipka? Wie können Angreifer sensible Informationen zum Beispiel über IT-Schwachstellen erhalten mit Hilfe von KI-Anfragen, obwohl das Modell selbst diese Informationen eigentlich sperrt?
17: Ja, also das Problem ist immer, dass überall, wo ein KI-Modell vorhanden ist, ja auch darauf trainiert ist, dem User die bestmögliche Antwort zu liefern. Die Sorge ist, dass man AI-Jailbreaking betreiben kann, das Modell quasi so manipuliert, dass die künstlichen Sicherheitssperren, dass man eben verbotene Inhalte doch erreicht. In der Vergangenheit hat es immer wieder die Möglichkeit gegeben, dass eben solche Sicherheitssperren umgangen werden konnten, unter anderem zur Durchführung von Cyberangriffen, beispielsweise auch zum Bau von Bombenanleitungen. Und die Debatte ist jetzt an der Stelle, ob eben diese extrem leistungsfähigen Modelle, also insbesondere Mythos 5, was ja in der Lage sein soll, eben eine erhebliche Zahl an Schwachstellen in relativ kurzer Zeit zu finden, eben auch auf diese Weise jailbreaked werden kann und dadurch eben als Werkzeug für Cyberkriminelle letztlich dienen kann.
12: Ist Ihnen ein ähnlicher Fall überhaupt bekannt wie dieser hier, wo eben die Regelung erstmal ist, alle Ausländer von einem digitalen Service auszuschließen?
17: Also historisch gesehen ist das einmalig, was wir zurzeit erleben. Also erstmals ist es eben so, dass die US-Regierung eine direkte Exportkontrolle auf ein kommerzielles KI-Sprachmodell angewandt hat. Es gab zwar schon Exportkontrollen im Bereich AI, das hat aber KI-Hardware getroffen, beispielsweise 2022, 2023, als es darum ging, ob eben Hochleistungs-KI-Chips von Nvidia nach China oder Russland exportiert werden durften. Aber was wir hier eben ganz klar sehen, ist, dass wir ein Verbot haben, was eben nicht nur einzelne Staaten betrifft oder die Europäische Union beispielsweise, sondern alle Ausländer, das ist ja das Interessante hieran, sondern nämlich auch Verbündete, Deutsche, Franzosen, Briten und Washington demonstriert eben damit, dass es den globalen Zugang zu Frontier-KI-Modellen, also den leistungsstärksten, neuesten Modellen kontrollieren kann und das eben gegenüber staatlichen Rivalen ebenso wie gegenüber Verbündeten. Und das, so eine pauschale Gleichbehandlung aller Nicht-Amerikaner, hat es in der Technologiegeschichte bislang noch nicht gegeben.
12: Jetzt muss man aber dazu sagen, dass jetzt de facto die Folge ist, dass Anthropic diese Modelle für alle, also auch für US-Amerikaner, gesperrt hat, weil sie gar nicht kontrollieren können, welche Nationalität sozusagen jeweils die Nutzer haben. Ist es dann vielleicht doch eher ein Fall, der vielleicht gar nicht nur KI-Souveränität betrifft, sondern auch eine Art von ethischer Überlegung, was sollen diese Modelle können und wo muss man die Grenzen einziehen?
17: Also die Frage ist, wo jetzt natürlich die Ethik vorgeschoben wird und wo es um andere Aspekte geht. Also was besonders aufschlussreich, glaube ich, ist, dass diese Entscheidung hier getroffen wurde, ohne erkennbare Abwägung ausländischer Marktinteressen oder eben auch mögliche Reaktionen von Partnerländern. Also Analysten sehen jetzt schon teilweise darin ein Symptom der inzwischen massiven AI-Machtsymmetrie. Also man sagt, dass die USA im globalen KI-Rennen eben schon so weit voraus sind, dass sie es sich eben leisten können, andere Länder quasi als Randnotiz einer innenpolitischen Entscheidung zu behandeln. Und wie ich gesagt hatte, Großbritannien trifft das sehr, sehr deutlich, weil London hat Anthropic zuletzt wirklich aktiv umworben. Es wurden Regierungsverträge abgeschlossen und nun muss man feststellen, dass man so betroffen ist wie andere Länder auch. Und das Problem ist einfach, dass KI längst eine kritische Infrastruktur geworden ist, also ähnlich Strom, Internet. Und wovon ich persönlich ausgehe, ist, dass wir in Zukunft mehr und mehr regionale KI-Ökosysteme haben werden, also mit gegenseitigem eingeschränkten Zugang USA, China, Europäische Union und dass wir insbesondere auch darauf basieren, stärkere internationale Diskussionen über KI-Governance führen müssen. Also wer darf was und nach welchen transparenten Regeln?
18: Jetzt ist aber die Frage, warum trifft es gerade Anthropic? Wenn ich es richtig verstehe, ist der Vorwurf oder ist die Möglichkeit auch bei Modellen von OpenAI oder anderen KI-Anbietern gegeben, dass da über so Jailbreaks bestimmte Sicherheitsinformationen rauskommen? Also warum hat die US-Regierung hier gerade Anthropic auf dem Schirm?
17: Also darüber kann man letzten Endes nur mutmaßen. Es wird sicherlich auch Gründe haben, die innenpolitischer Natur sind. Insbesondere ist es ja auch so gewesen, dass es um die Frage ging, wird künstliche Intelligenz des Unternehmens Anthropic eben zu militärischen Zwecken eingesetzt, was man verneint hatte, wo schon der erste politische Bruch mit der US-amerikanischen Regierung da gewesen ist. Und andererseits ist es auch so, wenn man sich mal Anthropics offizielle Gegendarstellung anschaut, dann werden schon gewisse Zweifel laut. Ja, also dieser beschriebene Jailbreak, den man ja anführt, also eben das Überlisten der KI-Grenzen, der ist eben begrenzt an der Stelle, betrifft nur einen einzigen Spezialfall, wird argumentiert. Und dieselben Fähigkeiten, die wir teilweise eben bei den KI-Modellen sehen, die gibt es eben nicht nur bei Mythos oder eben bei Fable 5, sondern auch bei anderen KI-Modellen. Und ich glaube, man muss da ganz klar eben auch so ein bisschen eine abwägende Einschätzung dieser Sicherheitsbedenken führen. Also natürlich ist es so, KI ist Dual-Use, ja, und das haben wir auch schon in der Vergangenheit gesehen, dass Dual-Use immer ein Risiko ist. Aber jetzt zu sagen, wir haben eine globale Sperrung der Technologie, die auch Verbündete trifft, das ist definitiv unverhältnismäßig, besonders eben, wenn das gleiche Ergebnis auch mit anderen frei verfügbaren Modellen erreichbar wäre. Und was man hier ganz klar sagen muss, und das weckt eben auch Zweifel an der eigentlichen Begründung, dass sie eben technisch fadenscheinig sein könnte, dass die US-Regierung keine spezifischen technischen Details bislang freigegeben hat. Also es gibt kein rechtsstaatlich klares, transparentes Verfahren und damit auch durchaus Hinweise, dass vielleicht sogar technologiepolitische Erwägungen hier eher eine Rolle gespielt haben könnten.
18: Vielen Dank für diese Einschätzung, Dennis Kenji Kipka, Leiter und Gründer des Cyber Intelligence Instituts in Frankfurt am Main.
12: Und das Interview haben wir aus Termingründen vor der Sendung aufgezeichnet. Ob IT-Panne oder Triebwerksausfall, im Luftverkehr in Europa gibt es in solchen Fällen oft Entschädigungen für die Fluggäste. Den Airlines sind diese Entschädigungsrechte zum Teil ein Dorn im Auge und unter anderem deshalb wird schon sehr lange um eine Reform der Rechte gerungen. Eine Einigung zwischen Europäischem Parlament und den Mitgliedstaaten gibt es seit letzter Woche. Die letzte Hürde ist jetzt die Zustimmung des Parlaments. Worum es heute Abend geht, darüber konnte ich vor der Sendung mit unserem Brüsseler Korrespondenten Moritz Köper sprechen. Und ich habe ihn zuerst gefragt, warum seit 2013 darum gerungen wird. Also warum es offensichtlich so lange dauert, worum hier am meisten gestritten wurde.
19: Ja, es ist noch, das muss man ja sagen, eines der wohl zähesten Gesetzgebungsverfahren der letzten Jahre eben hier auf europäischer Ebene. Seit 2013, mehr als 10 Jahre, Sie haben es gesagt, wurde darum gerungen, was wohl auch daran lag, dass die Mitgliedstaaten, die EU-Mitgliedstaaten im Sinne der Fluggesellschaften argumentiert, verhandelt haben und es gerade im Rat, also unter diesen Mitgliedstaaten, keine Einigung gab unter den EU-Verkehrsministerinnen und Ministern. Erst im vergangenen Jahr, da kam da neue Dynamik rein und jetzt ist es ja so, dieser Rat wollte die Entschädigungsschwelle je nach Flugdistanz auf 4 bis 6 Stunden Verspätung anheben. Also darunter hätte es keinen Anspruch für Reisende gegeben. Und da hat vor allem das Europäische Parlament sich quergestellt, die Abgeordneten. Diese Position vom Rat, die wurde nun aufgegeben, auch in den letzten Tagen, letzten 2 Wochen, in denen teilweise durch die Nacht durch verhandelt wurde. Ungewöhnlich gerade, dass das Ganze jetzt auch den Status des Vermittlungsausschusses erreicht hat. Nun gibt es eine Einigung unter den Mitgliedstaaten, auch mit dem Parlament, unter der Berücksichtigung der Punkte, die denen wichtig ist. Und heute im Laufe des Abends soll wohl auch formal im Ausschuss das Ganze dann beschlossen werden.
18: Und ja, jetzt haben wir schon gehört, was einer der Knackpunkte war in der Debatte, dieser Kompromiss. Welche zentralen anderen Punkte beinhaltet der?
19: Ja, das ist der zentrale Punkt. Kern dieses Kompromisses ist es eben die Beibehaltung dieser 3-Stunden-Schwelle für Ansprüche. Hier war ja eben die Verschlechterung für Kunden befürchtet worden. Das ist abgewendet. Es gibt auch weiterhin eine Entschädigung. Auch die Höhe bleibt da gleich. 250 Euro bis 1500 Kilometer Reisedistanz, 400 Euro bei 3500 Kilometern und 600 Euro bei mehr als 3500 Kilometern. Jeweils eine 3-Stunden-Schwelle bei der Verspätung. Voraussetzung bleibt aber, dass die Airline diese Verspätung zu verantworten hat und erstmals soll nun im Gesetz aufgelistet werden, welche außergewöhnlichen Umstände eine Haftung ausschließen. Damit wird bislang vor allem die über Gerichtsurteile geprägte Rechtsprechung der Europäischen Gerichtshofs sozusagen modernisiert. Allerorts gibt es ja, was man hört, Klagen, viele Klagen. Zudem soll es noch, auch ein Teil dieser Einigung, standardmäßig ein großes Gepäckstück geben. Wenn man es nicht will, soll es einen Rabatt geben. Außerdem müssen die Airlines standardmäßig über die Rechte die Kunden haben, aufklären.
18: Und jetzt gibt es heute Abend wohl die Abstimmung, noch nicht die finale Parlamentsabstimmung, aber eine Abstimmung. Was hört man jetzt? Wie wahrscheinlich ist die Zustimmung?
19: Ja, die Lösung ist gefunden. Das kann man, glaube ich, sagen. Politisch der Knoten durchschlagen. Formal stehen eben noch die letzten Schritte aus. Aber die EU-Botschafter selbst haben am Freitag vergangener Woche diesen Kompromiss für die Mitgliedstaaten gebilligt. Heute ist er dann eben im Parlament bei den Verhandlern. Für heute Abend ist da auch schon jetzt eine Pressekonferenz angesetzt. Also insofern kann man davon ausgehen, dass das Ganze durchgeht. Die Firmenfrist in diesem Vermittlungsausschuss, den ich erwähnte, die läuft auch bis zur Nacht auf Dienstag. Also wäre bis dahin kein Kompromiss zustande gekommen, dann wäre dieses seit 2013 verfolgte Verfahren, diese Reform, gescheitert. Und es könnte jetzt gut sein, wenn das alles so läuft, dass dann im Juli in einem Monat hier in Straßburg im Plenum abgestimmt wird. Und danach müssen eben noch die EU-Staaten formell zustimmen. Aber auch das wäre dann wohl Standard.
18: Vielen Dank an Moritz Küpper für diese Einschätzungen aus Brüssel. Und die neuen Regeln könnten dann im kommenden Jahr in Kraft treten. Mit 6 Wochen Verspätung ist die Bahnstrecke von Hamburg nach Berlin am Sonntag wieder ins Netz gegangen. Damit sei die größte Einzelmaßnahme des bis 2036 dauernden sogenannten Generalsanierungsprogramms der Deutschen Bahn abgeschlossen, erklärte ein Bahnvertreter heute. Aber wie sinnvoll, wie erfolgreich ist diese Strategie? Dieter Nürnberger dazu.
20: Mich hat sehr genervt, weil ich die Strecke regelmäßig fahre. Bin froh, dass sie aufgehoben ist.
21: Also ich bin sehr froh, dass es so ist. Ich fahre relativ viel mit der Bahn und ich fahre auch super gerne mit der Bahn.
22: Insgesamt mehr als 10 Monate wurde die 278 Kilometer lange Schienenstrecke zwischen Hamburg und Berlin generalsaniert. Und seit gestern rollen auch die Züge wieder, was natürlich vor allem die Bahnkunden freut. Denn sie mussten über einen langen Zeitraum mit Verzögerungen und Ersatzverkehren irgendwie zurechtkommen. Wobei es aber noch, darauf weist die Deutsche Bahn AG ausdrücklich hin, anfänglich zu Anlaufschwierigkeiten beim Zugverkehr kommen kann, konkret zu Verspätungen. Bei der Korridorsanierung werden die Strecken komplett gesperrt, statt sie unter laufendem Betrieb zu sanieren. Das Konzept sieht bis Mitte des kommenden Jahrzehnts noch rund 40 weitere hochbelastete Schienenstrecken vor, die auf diese Art und Weise saniert werden sollen. Doch während die Konzernspitze der DB AG mit den bisherigen Ergebnissen der Korridorsanierung weitgehend zufrieden ist, kommt Kritik vor allem von Seiten der privaten Güterverkehrsunternehmen. Sie mussten während der Streckensperrung zwischen Hamburg und Berlin oftmals lange Umleiterstrecken fahren, was die Kosten für die Güterbahn nach oben trieb und vor allem die Fahrzeiten deutlich verlängerte. Peter Westenberger, Geschäftsführer des Verbandes privater Güterbahnen, kritisiert beispielsweise eine längere Sperrdauer der Strecke als ursprünglich vorgesehen. Er spricht von einem haarsträubenden Baustellenmanagement und von zu hohen Kosten für die Korridorsanierung. Westenberger fordert nun eine Überprüfung des Konzepts, und zwar auf oberster politischer Ebene im Bundesverkehrsministerium.
23: Das Konzept muss dahingehend überprüft werden, dass es Vollsperrungen nur dort gibt, wo es das Umleiterkonzept auch zulässt, also ausreichende Kapazitäten da sind. Versprechen zur Sperrdauer, zu den Layoutstandards, zur Baufreiheit müssen eingehalten werden. Und die Mehrkosten für weite Umleiterfahrten müssen aus unserer Sicht vom Bund kompensiert werden im Rahmen der Budgets, die für die Korridorsanierung zur Verfügung gestellt werden.
22: Bundesverkehrsminister Patrick Schnieder, CDU, musste kürzlich aber erstmal eine andere Forderung zurückweisen. Bahnchefin Evelyn Paller hatte 13 Milliarden Euro zusätzlich zur Erreichung des Pünktlichkeitsziels von 70% bis 2029 gefordert. Derzeit werden durchschnittlich nur 60% im Fernverkehr erreicht, ein neuer Negativrekord. Evelyn Paller sagt, dass die Verspätungen vor allem auf die sanierungsbedürftige Infrastruktur zurückzuführen seien. Patrick Schnieder widerspricht hier. Es gehe nicht nur um Geld, sondern auch um optimierte Abläufe seitens der Bahn AG. Zusätzliche Milliarden für die Bahn lehnt der Bundesverkehrsminister somit ab. Es gebe in den kommenden Jahren dank des Sondervermögens so viel Geld wie nie zuvor für die Sanierung der Bahninfrastruktur.
18: Wenn man vom Lkw-Bauer Daimler Truck hört, dann denkt man wohl vor allem an die Lastwagen, an die großen Trucks auf Autobahnen. Ein wachsendes Geschäftsfeld für den Konzern ist aber das Rüstungsgeschäft. Der Konzern gründet nun eine eigene Marke für Militärfahrzeuge und hofft auf wachsende Umsätze im Rüstungsgeschäft. Kai Rienecker.
0: Das globale Rüstungsgeschäft boomt wie lange nicht mehr. Auch Daimler Truck springt auf den Zug mit auf, indem die Aktivitäten im Verteidigungsbereich neu organisiert werden. Daimler Truck Defense heißt die neue Dachmarke. Den Chefposten übernimmt Dennis Kinzelmann. Am Rande der Rüstungsmesse Eurosatory bei Paris erläuterte Kinzelmann die Neuaufstellung seines Konzerns.
4: Kurz gesagt bündeln wir unter der neuen Marke Daimler Truck Defense alle Defense-Aktivitäten, die wir im globalen Daimler Truck-Konzern machen. Das heißt, wir werden unseren Kunden zukünftig die Möglichkeit geben, auf weitere Marken aus weiteren Regionen zugreifen, mit weiteren technologischen Fähigkeiten. Und vor allem haben wir dann auch Zugriff auf das komplette Produktionsnetzwerk, was bedeutet, dass wir unsere Kunden auch schnell beliefern können und auch kontinuierlich weiter skalieren können.
0: Daimler sieht im Verteidigungsgeschäft einen Wachstumstreiber für die kommenden Jahre. Ziel sei es, bis 2028 einen Umsatz von 1 Milliarde Euro zu erreichen. Auf der Militärmesse Eurosatory präsentieren sich die Daimler-Fahrzeuge direkt neben den Ständen der Panzerbauer KNDS und Rheinmetall. 8 sogenannte Fahrzeuglösungen von Daimler Truck werden dort gezeigt, von Trägerfahrzeugen mit Waffensystemen bis zum Ambulanz-Unimog. CEO Dennis Kinzelmann verspricht sich durch die neue Dachmarke Daimler Truck Defense eine bessere Vernetzung der bisherigen Aktivitäten.
4: Wir werden Zugriff haben auf unser nordamerikanisches Portfolio. Dort haben wir eine Gesellschaft. Wir werden weiterhin Zugriff haben auf die europäische Gesellschaft mit Mercedes-Benz. Aber neu ist zum Beispiel auch dann die indische Gesellschaft. Wir haben Daimler India Commercial Vehicles unter der Marke Bharat Benz. Auch da werden wir uns Produkte genau anschauen. Auch da haben wir schon Kunden nachfragen, ob die Produkte nicht auch fürs Defense-Umfeld verwendet werden können.
0: Nachdem das Geschäft mit dem zivilen Fahrzeugbau branchenübergreifend kriselt, verspricht sich Daimler Truck durch die Neugründung der Verteidigungssparte einen neuen Schwung und auch einen ersten Aufbau von Arbeitsplätzen. Das gilt besonders für den Standort Wörth in Rheinland-Pfalz. Dennis Kinzelmann.
4: Ja, wir werden über 100 neue Mitarbeiterinnen und Mitarbeiter bei uns im Defense-Bereich begrüßen. Davon werden wir natürlich auch Kolleginnen und Kollegen aus dem anderen Umfeld des Konzerns akquirieren, aber es werden auch Neueinstellungen dabei sein.
0: Schon jetzt arbeiten rund 1000 Mitarbeiter im Bereich Verteidigung bei Daimler Truck.
18: Und wir schauen noch auf die Entwicklung an den weltweiten Börsen mit unserer Reporterin Claudia Wehrle an der Frankfurter Börse. Nach der Verkündung einer Einigung zwischen dem Iran und den USA gab es heute weltweit durchaus ein Aufatmen an den Börsen, Claudia Wehrle.
5: Ja, das kann man so sagen. Die Ölpreise sind deutlich gefallen. Wenn man sich die Entwicklung an den Aktienmärkten anschaut, die asiatischen Börsen deutlich im Plus. Der Nikkei-Index in Japan auf neuem Rekordhoch. Am Nachmittag hat der Dow Jones auch ein neues Rekordhoch erreicht. Der DAX zeitweise mehr als 400 Punkte im Plus. Er steht jetzt immer noch 1% höher bei 24.900 Punkten. Ja, auf der einen Seite große Erleichterung, auf der anderen Seite ist klar, noch ist nicht alles in trockenen Tüchern. Viele wichtige Fragen sind ungeklärt. Manche sprechen hier von einem Zwischenschritt im diplomatischen Prozess, andere von einem Grundstein für weitere Verhandlungen.
18: Und wenn wir auf Deutschland schauen, hier auf spezielle Branchen, was fällt hier auf? Wer profitiert hier besonders?
5: Ja, es sind Unternehmen aus der Reisebranche oder aus der Luftfahrtbranche, die ja zuletzt besonders unter den Folgen des Krieges gelitten haben, weil Lufträume gesperrt waren, weil es Reisewarnungen gab, weil Fluggesellschaften teilweise große Umwege einplanen mussten, was dann bedeutet, dass die Reisezeiten länger wurden, auch dass mehr Kerosin verbraucht wurde. Und wenig verwunderlich, wenn heute beispielsweise Aktien von der Lufthansa oder vom Reiseveranstalter TUI bis über 4% im Plus sind.
18: Und was schon auffällt heute bei den Branchen, ist, dass einzelne Rüstungsunternehmen nicht nur heute, aber auch in den letzten Wochen mit Kursverlusten auffallen. Rheinmetall zum Beispiel, woran liegt das?
5: Ja, die Auftragslage, auch die Bewertung von Rüstungskonzernen wird ja stark von geopolitischen Entwicklungen beeinflusst. Wenn sich internationale Konflikte entschärfen oder Projekte in Stocken geraten, reagieren Anleger oft mit Verkäufen. Aktien von Rheinmetall sind heute fast 5% im Minus. Aber man darf eben auch nicht vergessen, all diese Konzerne haben in jüngster Zeit wirklich deutlich profitiert von den Konfliktherden auf der ganzen Welt.
18: Und schauen wir zum Schluss noch auf den Anleihemarkt, auf den Euro-Kurs und auf den Goldpreis.
5: Der Euro wird mit $1,1606 gehandelt. Die Umlaufrendite von 2,97 auf 2,94% gesunken. Und für die Feinunze Gold muss man am Nachmittag $4,354,48 bezahlen.
18: Vielen Dank an Claudia Wehrle an der Börse in Frankfurt. Und das war Wirtschaft und Gesellschaft für heute. Mein Name ist Markus Wolf. Vielen Dank fürs Zuhören.
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11: 17:30 Uhr, die Nachrichten. Über die Einigung zwischen den USA und dem Iran auf ein vorläufiges Abkommen zur Beendigung ihres Krieges wollen auch die Staats- und Regierungschefs der G7 beraten. Bundeskanzler Merz kündigte vor seiner Reise zum Gipfel der 7 größten Industrieländer im französischen Evian Gespräche über eine mögliche Militärmission zur Absicherung der Straße von Hormus an. Merz sagte, das Abkommen könne den Weg für eine Erholung der Weltwirtschaft und eine Stabilisierung der Region ebnen. Deutschland werde sich an der Sicherung der Meerenge beteiligen, sobald die Voraussetzungen dafür gegeben seien. Die Bundeswehr bereitet sich seit Wochen darauf vor. Dazu wurden bereits das Minenjagdboot Fulda und das Versorgungsschiff Mosel im östlichen Mittelmeer stationiert. Sie könnten laut Bundesverteidigungsministerium binnen 7 bis 10 Tagen vor Ort sein. Nach langen Verhandlungen hatten sich die USA und der Iran auf ein Rahmenabkommen zur Beilegung des Krieges verständigt. Unterzeichnet werden soll die Vereinbarung am Freitag. Details wurden noch nicht veröffentlicht. Der Libanon setzt nach der Absichtserklärung zwischen den USA und dem Iran auf ein Ende der Kämpfe im Land. Präsident Aoun sagte, in der Vereinbarung werde anerkannt, dass die Stabilisierung des Libanon wichtig für die Sicherheit der gesamten Region sei. Die vom Iran unterstützte Hisbollah-Miliz erklärte, sie habe ihre Einsätze gegen Israel gestoppt. Man werde sich aber zur Wehr setzen, sollte es neue Angriffe von israelischer Seite geben. Israel und die vom Libanon aus operierende Hisbollah liefern sich seit Monaten trotz einer Waffenruhe Gefechte. Die EU verschärft ihre Sanktionen gegen Russlands Kriegswirtschaft. Die Außenminister der EU-Staaten beschlossen auf ihrem Treffen in Luxemburg, neue Sanktionen gegen Unternehmen und Personen der Rüstungsindustrie sowie mit Verbindungen zur sogenannten russischen Schattenflotte. 10 Menschen und eine Organisation kamen neu auf die Sanktionsliste wegen ihrer Beteiligung an Russlands Einfluss- und Desinformationskampagnen gegen die EU. Außerdem wurden Strafmaßnahmen gegen 15 Menschen und eine Organisation beschlossen, die mit dem Tod des Kreml-Gegners Nawalny 2024 in einem russischen Straflager in Verbindung gebracht werden. CSU-Chef Söder will die Parteimitglieder angesichts der Debatte über seinen Politikstil stärker inhaltlich und organisatorisch beteiligen. Es gehe ihm darum, die Partei mitzunehmen und zu motivieren, sagte der bayerische Ministerpräsident nach einer Sitzung des CSU-Vorstands in München. Das soll in Gremien und Diskussionsformaten mit Fachpolitikern, Parteibasis und externen Experten geschehen, wofür Söder einen 10-Punkte-Plan vorlegte. Streit schade der Partei und der Demokratie. Söder war nach der Kommunalwahl im März innerparteilich unter Druck geraten. Die Freien Wähler, mit denen die CSU in Bayern in einer Koalition regiert, hatten stark abgeschnitten. Die CSU verlor dagegen viele Bürgermeister- und Landratsposten. Die AfD legte deutlich zu. CSU-Vize Weber forderte zu Pfingsten in einem Brief an Mandatsträger eine stärkere inhaltliche Profilierung der Partei. Dies wurde auch als Angriff auf Söder gewertet. Der NSU-Untersuchungsausschuss des Schweriner Landtags hat zahlreiche Fehler der Behörden ausgemacht. Der Ausschuss untersuchte fast 5 Jahre die Aktivitäten der Rechtsterrorismuszelle NSU und weitere rechtsextreme Strukturen in Mecklenburg-Vorpommern. Zum Abschluss seiner Arbeit formulierte er knapp 3 Dutzend Empfehlungen an Polizei, Justiz und Verfassungsschutz, wie der Obmann der Linken Nötzl mitteilte. So sollen staatliche Stellen Hinweise künftig effektiver auswerten, Informationen verlässlicher austauschen und vor allem Betroffene rechter Gewalt besser unterstützen. Ihnen sei in der Vergangenheit nicht immer geglaubt worden. Der Abschlussbericht des Untersuchungsausschusses ist offiziell noch unter Verschluss und soll den Angaben zufolge im Juli dem Landtag vorgelegt werden. Das Wetter. In der Nacht vom Westen her viele Wolken, zunächst aber meist trocken. Gegen Morgen im Westen erste Schauer, Tiefstwerte 12 bis 6 Grad. Morgen wolkig bis stark bewölkt. Von Westen verlagern sich Schauer und Gewitter weiter ost- und südwärts. Im Norden meist trocken, 6 bis 29 Grad. Das waren die Nachrichten.
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2: Am Mikrofon ist Karin Fischer. Guten Abend. Räume sichern ist heute die heimliche Überschrift über unserer Sendung. Beim Impulse Theaterfestival der freien Szene wurde debattiert, wie Räume für das freie Wort erhalten werden können. Die KI ergreift immer weiter Raum in allen Gesellschaften. Die künstlerische Auseinandersetzung mit ihrer gefährlichen Seite zeigt jetzt die Sommerausstellung der Frankfurter Schirnkunsthalle. Eine Revue mit DDR-Schlagern an der Komischen Oper Berlin, heißt das auch mehr Raum für Ostalgie? Und auch die harte Kriegswirklichkeit in der Ukraine erfordert, dass gerade wieder Räume gesichert werden müssen, damit nicht Kulturschätze von universellem Wert verloren gehen. Bei der neuen Welle russischer Luftangriffe in der vergangenen Nacht auf ukrainische Städte sind bedeutende Kulturorte zerstört worden. In Charkiw brannte das Kunstmuseum, in Dnipro das Haus der Orgel- und Kammermusik. In Kiew wurde ein historisches Filmstudio getroffen, dort ist die größte und älteste Kostümsammlung der Ukraine verbrannt. Besondere Bedeutung hat aber das jahrhundertealte Höhlenkloster in Kiew, das zum UNESCO-Welterbe gehört. Auf dem Gelände steht eine Kathedrale mit goldenen Kuppeln, die in Brand geraten war. Das Feuer ist seit dem Morgen gelöscht. Meine Kollegin Elena Gorgis beobachtet die Lage von Deutschland aus. Elena, in den sozialen Netzwerken waren ja schlimme Bilder von der brennenden Kirche zu sehen. Was weiß man jetzt über das Ausmaß der Schäden?
3: Die Kirche mit den goldenen Kuppeln, das ist die Marie-Entschlafens-Kathedrale. Das Dach der Kirche hat stundenlang gebrannt und noch währenddessen hat man wohl damit begonnen, antike Ikonen, Kunstwerke und andere religiöse Reliquien zu evakuieren. Inzwischen ist der Brand gelöscht, der Dachstuhl ist ausgebrannt, die 7 Zwiebelkuppeln, die stehen aber noch. Unsere Kollegen vom ARD-Studio in Kiew, die konnten sich heute Vormittag ein Bild von der Lage vor Ort machen und dort hat dann auch der Sicherheitsdienst der Ukraine die Überreste einer russischen Drohne vom Typ Shahed präsentiert, die soll den Brand verursacht haben. Und gleich neben dem Höhlenkloster liegt auch der Museumskomplex Mistetsky Arsenal. Dort findet zum Beispiel auch jedes Jahr die Buchmesse in Kiew statt. Und auch das wurde getroffen. Dort haben Teile des Dachs gebrannt. Also der gesamte Stadtteil war unter Beschuss.
2: Die Klosteranlage gehört seit 1990 zum UNESCO-Weltkulturerbe. Die Ursprünge reichen tatsächlich zurück bis ins 11. Jahrhundert. Allerdings, die Maria-Entschlafens-Kathedrale wurde im Zweiten Weltkrieg zerstört und erst Ende der 1990er Jahre wieder aufgebaut. Was für eine Bedeutung hat das Kloster in der ukrainischen Geschichte und für die Bevölkerung?
3: Ja, also man kann wirklich sagen, dass es eines der bedeutendsten Denkmäler der Ukraine ist und der Orthodoxie insgesamt aus dem Mittelalter und der frühen Neuzeit. Die äußeren Fassaden, die stammen ja aus dem Barock. Und entsprechend bestürzt und auch entsetzt ist man in der Ukraine heute. Zum einen ist das Kloster architektonisch sehr bedeutend, also die Höhlen, die die Einsiedlermönche in die Hügel am Ufer des Dnipro gegraben haben, die sind durch Gänge miteinander verbunden. Also es ist ein ganz einzigartiges, jahrhundertealtes, labyrinthisches Höhlensystem. Und dann ist dieser Klosterkomplex auch theologisch sehr bedeutsam, denn von dort wurde die Bildung, die Kunst, die Theologie und auch die Medizin der Kiewer Rus entscheidend geprägt und damit auch von Gesamteuropa. Denn das Kloster zeugt auch von den zahlreichen Verbindungen der Kiewer Rus ins Byzantinische Reich und nach Westeuropa. Also auch historisch ist diese Stätte sehr bedeutsam und deshalb ist sie ja auch Weltkulturerbe.
2: Wie reagiert die UNESCO? Kann sie denn überhaupt etwas tun, jenseits von Appellen?
3: Die UNESCO hat ein kurzes Statement veröffentlicht. Das macht sie eigentlich in der Regel immer, wenn es solche Angriffe auf Welterbestätten in der Ukraine gibt. Sie verurteilt den Angriff und bietet den ukrainischen Behörden Hilfe bei der Bewertung der Schäden an. Die UNESCO, die hat ein Büro in Kiew, aber in den letzten Jahren ist sie eigentlich nicht als besonders starker Unterstützer der Kulturerbestätten in Erscheinung getreten. Sie konzentriert sich eher auf Bildungseinrichtungen, auf psychologische Hilfe für Schüler und Studierende, vermutlich auch aus politischen Gründen, denn Russland ist ja auch Teil der UNESCO und es gibt auch keine Bestrebungen, Russland auszuschließen.
2: Die Schäden an den Kulturbauten gehören zu den verheerendsten Angriffen auf Kulturerbestätten seit Beginn des Krieges. Was hörst du darüber aus Kiew selbst? Welche Reaktionen gibt es?
3: Der ukrainische Präsident Volodymyr Zelensky hat heute Morgen das Höhlenkloster besucht. Daran erkennt man auch die Bedeutung dieser Welterbestätte. Und er hat eine Reaktion der G7-Länder gefordert vor dem G7-Gipfel und um mehr Unterstützung gebeten für die ukrainische Luftabwehr. Der ukrainische Außenminister Andriy Sybiha, der hat auf X den russischen Angriff als Terrorakt bezeichnet und ihn mit den Verbrechen des sogenannten IS gegen kulturelles Erbe verglichen. Ja, und Russland selbst weist die Verantwortung für den Beschuss und die Schäden an dem Höhlenkloster zurück. Russland sagt, eine US-Luftabwehrrakete vom Typ Patriot sei stattdessen in dem Kloster eingeschlagen. Dazu muss man sagen, dass das eine Erklärung ist, die Russland eigentlich nach jedem großen Angriff oder nach jedem Treffer auf zivile Ziele abgibt. Inwiefern die Drohne, die da eingeschlagen sein soll, zielgenau programmiert war, das lässt sich schwer sagen. Aber solche Schäden werden von Russland seit Jahren in Kauf genommen. Das zeigen auch vergangene Angriffe auf Kulturerbe und auch auf Innenstädte in der Ukraine.
2: Danke, Elena Gorgis. Sie berichtete über die Schäden am Höhlenklosterareal in Kiew und seine historische Bedeutung. Halbzeit beim Theaterfestival Impulse und festzustellen ist, dass dieses wichtige Treffen der freien Szene in diesem Jahr sein Publikum regelrecht umarmt. Für Festivalleiterin Franziska Werner ist Theater das Mittel, das gegen gesellschaftliche Verhärtungen produktiv gemacht werden kann. Und so werden also erstmal die Zuschauer aktiviert, beteiligt oder sogar bekocht. Auch wenn gerade das Budget für das jährliche Festival in 4 Städten in Nordrhein-Westfalen erhöht wurde, die Räume für Kunst, freie Szene oder Kultur sind dennoch massiv bedroht, wie auf einer Podiumsdiskussion am Wochenende zu hören war. Dorothea Markus war für uns dabei, beginnt aber mit einem der kuratierten, zum Festival eingeladenen Stücke.
1: Guten Abend, mein Name ist Julian Warner und ich bin Soldat. Ich war auch mal Künstler und ich dachte immer, das Theater, das geht hier bis zur Bühnenkante.
6: Für den Künstler, Kurator und Kulturanthropologen Julian Warner ist Kunst zur Waffe geworden. Theater sei Krieg, jeder gegen jeden. In seiner Performance Der Soldat erzählt er mit dem Live-Musiker Markus Acher, wie es sich anfühlt, in Deutschland schwarzer Kulturschaffender zu sein. Zugleich erzählt er das Leben von Frantz Fanon, Psychiater, dekolonialer Denker und zentrale Gestalt der afrikanischen Unabhängigkeitsbewegung. So richtig überzeugt die Analogie Kulturarbeit und Krieg nicht, als eine der besten 10 zum Impulse-Festival geladenen Arbeiten. Sie habe große Probleme mit der Gleichsetzung von Kultur und Krieg, sagt eine iranischstämmige Zuschauerin im Angesicht des realen Kriegs im Iran bei der anschließenden Diskussion. Dass sie dies vor allen Zuschauern so sagen kann, ist vielleicht aber der Grund, warum der Soldat eingeladen wurde. Denn das Gespräch im Fishbowl-Format gehört hier fest zum Abend. Jeder kann im Stuhlkreis auf der Bühne darüber sprechen, was er gesehen hat, sanft moderiert von 2 Psychotherapeuten. Spannend und bewusstseinserweiternd ist es, wie hier die Gedanken des Publikums in die Kunst mit einbezogen werden. Das Mitmachen scheint Programm zu sein bei der 2. Ausgabe von Festivalleiterin Franziska Werner. Bei der Arbeit Tied to Tones von Jule Flier und Camille O. sind seltsame Instrumente über die ganze Bühne gespannt. Harfen, Saiten, Klangkörper. Die beiden Künstler beginnen mit Musikfetzen aus Pop und Barock und lassen dann das ganze Publikum auf die Bühne kommen, um ein Konzert zu kreieren, das je nach Laune mal lauter und leiser, sanfter oder härter ausfallen kann. Eine neue Gemeinschaft des Hörens, des Selbermachens wird kreiert, Hierarchien werden aufgelöst. Und auch in der Nebenreihe Post-West geht es ums Mitmachen, genauer mit Essen. In 3 Songs, 3 Dishes gibt uns der tschechische Künstler David Koronski 3 heimatliche Bio-Häppchen zum Kosten. Dazu singt die Sängerin Adriana Vankova traurige Kriegslieder, die alle zusammenführen in einer Art gemeinschaftlichen Empathieübung. Bei Michi Katsumatsunes Favorite Songs of Düsseldorf wiederum kann jeder auf der Bühne von seinem persönlichen Lieblingssong erzählen. Schminktipps inklusive.
7: Deutschland droht vermutlich ein Fischstäbchen-Skandal. Aber ihr seid gut drauf?
6: Und all diese Formaterweiterungen hin zu mehr Teilhabe und Gemeinschaft sind vielleicht gerade jetzt besonders notwendig. Denn die Räume für Kunst und damit auch für Demokratie werden enger, bestätigte eindrücklich das Festivalpanel Monsters and Politics. Die Ergebnisse des Kulturkampfs von rechts seien schon tief in die Gesellschaft eingesickert.
7: Wir müssten es doch eigentlich besser wissen. Warum bekommen wir es als Gesellschaft nicht hin, progressives Wissen nicht nur zu konservieren, sondern auch zu nähren und weiterzuentwickeln? Und ich glaube, diese klaffenden Lücken sind für mich auch extrem monströs.
6: Sagte da etwa die Kölner Autorin Shader Kurt. Der Lehrer und Bochumer Kulturausschussvorsitzende Batti Pullert konstatierte eine extreme gesellschaftliche Notlage im Angesicht des Rechtsrucks. Berichtet wurde von vorauseilendem politischen Gehorsam gegenüber dem Neutralitätsgebot, das gerade an vielen Orten in Stellung gebracht wird.
8: Wenn auf die Art und Weise Politik gemacht wird, dann fühlt sich das nicht mehr sehr demokratisch an.
6: Und daher dürfe die Kunst nicht müde werden, positive Visionen der Teilhabe vorzuschlagen. So brachte es am Ende Martin Naundorf auf den Punkt. Er ist der Co-Leiter

0: Gestern die Revue Mokka-Hits und Eisbarträume von Axel Ranisch und Adam Benzwi Premiere hatte. Die beiden wollen die DDR mit ihren Schlagern, Songs, Tänzen und Widersprüchen, so heißt es im Programmheft, auf die Bühne der Komischen Oper bringen. Frage an unseren Kritiker Uwe Friedrich, wie nostalgisch sieht das im Schiller-Theater denn jetzt aus?
1: Ja, schon ziemlich. Also das Bühnenbild besteht vor allem aus einer Showtreppe, das Bühnenbild von Saskia Wunsch. Und eine Showtreppe im Osten sah aus wie eine Showtreppe im Westen. Also da gibt's ja keinen großen Unterschied. Der eigentliche Orchestergraben ist überbaut. Links gibt es noch eine kleine Combo, wo Adam Benzwi das vom Klavier aus dirigiert. Es gibt wahnsinnig bunte Kostüme von Alfred Meyerhöfer und die Frisuren sehen auch genauso aus, wie man sich das erwartet, wenn man weiß, dass diese Revue anschließt oder anschließen will an die legendäre Fernsehshow Ein Kessel Buntes. Das war so die Unterhaltungsshow des DDR-Fernsehens und das kennt jeder Ostler und das kennt auch jeder, der im Zonenrandgebiet das Ostfernsehen empfangen konnte.
0: Unterhaltungsmusik aus der DDR, das ist ja nicht mehr so vielen ein Begriff. Wie klang die denn? Und wie bzw. nach welchen Kriterien haben Regisseur und Filmemacher Axel Ranisch und der Dirigent Adam Benzwi ihre Auswahl denn getroffen?
1: Das ist total spannende Musik, wenn man sich denn mal damit beschäftigt. Es geht von der Wiederaufbau-Euphorie der 50er Jahre, wo zum Beispiel in der Mokkamilch-Eisbar von Thomas Naczynski verortet ist, über heute tanzen alle jungen Leute den Lipsi-Schritt, weil ja in der DDR ein neuer Tanz erfunden wurde, um der Yeah-Yeah-Yeah-Beat-Musik, wie Walter Ulbricht sich herablassend ausdrückte, etwas entgegenzusetzen. Dann kommt tatsächlich total tolle Musik aus dem wunderbaren Film Heißer Sommer, den ich jedem empfehle, der den noch nicht gesehen hat. Einer der besten deutschen Musical- und Unterhaltungsfilme, zum Beispiel auch aus Solo Sunny, den ich ebenso empfehle. Da kann man ungeheuer viel über die DDR lernen in diesem Film. Aber auch zum Beispiel Manfred Krug ist vertreten mit Auf der Sonnenseite. Und da hören wir jetzt mal rein.

0: Es gab also auch sowas Swing-mäßiges in der DDR, Jazz-Anklänge. Im zweiten Teil wird es dann allerdings wirklich die große DDR-Schlagernacht. Da gibt es dann Karel Gott und Katja Epstein, die ja auch im Osten aufgetreten ist. Also wirklich ein Kesselbunt.
1: Mhm. Jetzt fehlen aber noch die Widersprüche, von denen die Rede war zu Beginn. Also natürlich liefen SED-Diktatur und DDR-Alltag ziemlich nebeneinander her und waren auch nicht deckungsgleich. Aber haben Sie überhaupt auch Politisches gehört oder gesehen?
0: Das ist mein Problem mit diesem Abend. Das löst er wirklich nicht ein. Es gibt zum Teil Texte, es gibt keine wirklich durchgehende Handlung. Es gibt auch keinen Conferencier oder sowas. Also diese Titel hängen weitgehend in der Luft. Es gibt einige Szenen, zum Beispiel eine Familie beim Abendbrottisch, wo sozialistische Parolen von sich gegeben werden. Das ist aber so schlecht gemacht und wirklich peinlich und die Pointe wird versenkt, wo ich mich wirklich geärgert habe. Es gibt das Lied Sommer 61, das ist eins der übelsten Propagandalieder aus Deutschland überhaupt, wo der Bau der Mauer bejubelt wird. Klappe zu, Affe tot, herrlich lockt das Morgenrot oder scheint das Morgenrot. Dazu hopsen ein paar Hupfdohlen in Paillettenuniform über die Bühne. Das finde ich persönlich einfach geschmacklos, auch wenn dann kurz danach der erste Mauertote benannt wird. Also in solchen Revuen Widerhaken einzuziehen, das haben zum Beispiel die Geschwister Pfister mit ihrer Cindy und Bert Revue oder mit Peggy March perfektioniert, wo es einen zwischendurch dann immer mal wieder gruselt, ohne dass einem das didaktisch um die Ohren gehauen wird. Hier bleibt mir das alles zu nett. Große DDR-Schlagernacht für ein enthusiastisches Publikum wird sicher ein Riesenerfolg, ist aber doch sehr brav.
1: Danke für diese Einschätzung. Uwe Friedrich, er sah die Revue Mokka-Hits und Eisbarträume an der Komischen Oper Berlin im Schillertheater. Künstliche Intelligenz hat schon gemalt wie Rembrandt, komponiert wie Beethoven und Gedichte schreiben ist überhaupt ein

0: Eine der leichtesten Übungen für Sie, denn mit Texten der Weltliteratur wird KI gefüttert und werden intelligente Sprachmodelle trainiert, so wie mit allen anderen Kulturerzeugnissen auch. Bildende Künstler beschäftigen sich schon länger mit KI und ja, sie nutzen deren Potenzial auch für ihre Arbeit. Weil aber die künstliche Intelligenz unfassbar großen Einfluss auch auf unser Alltagsleben haben wird, zeigt eine Ausstellung in der Schirnkunsthalle in Frankfurt am Main jetzt The World Through AI, die Welt durch die Brille der KI gesehen, könnte man sagen. Julian Ignatowitsch beginnt mit dem, was zu analogen Zeiten der Maschinenraum genannt wurde.
1: Hallo aus dem Rechenzentrum der KI, wo Kühlventilatoren rauschen und Festplatten brummen. Gleich zu Beginn der Ausstellung stehen wir mittendrin in jenen trostlosen Orten, an denen die Daten unserer Welt digital gespeichert werden. Der Künstler Timo Arnell hat so ein Datenzentrum in Spanien fotografiert und gefilmt. Kühl, steril und abgelegen wirkt es, wie ein leerstehender Museums-White Cube. Allein das Schöne, Wahre und Gute fehlt. So ist das auch in dieser Schau, die ganz und gar nicht weiß strahlt, sondern auch atmosphärisch in die dunkle Höhle der künstlichen Intelligenz führt. Die Ausstellung heißt The World Through AI, erklärt Kurator Antonio Sommaini, weil es darum geht, zu zeigen, was es heißt, die Welt durch künstliche Intelligenz, durch die Filter der künstlichen Intelligenz zu erleben, zu sehen, zu hören, zu erinnern, zu fantasieren, sich emotional zu verbinden, in einer Welt, die mehr und mehr von KI-Modellen infiltriert wird. Die Welt der KI ist hektisch, überfordernd, wie auf Speed. So wirkt auch die Videoarbeit von Trevor Paglen, die, so könnte man sagen, in den Kopf der KI schaut und tausende Bilder im Schnelldurchlauf zeigt, so wie sie in Trainingsdatensätzen verwendet werden und wie sie Maschinen sehen. Paglen ist einer der Pioniere im Bereich kritische KI-Kunst. Andere Arbeiten von ihm in der Schau zeigen anschaulich, wie KI zur Gesichtserkennung eingesetzt wird, wie sie menschliche Emotionen liest oder Bilder manipuliert und vermeintliche Fakten erfindet, was als Halluzination bezeichnet wird.
2: So I always looked for artists whose work has a critical dimension.
1: Mir war wichtig, dass die Künstler, die ich für die Schau auswähle, eine kritische Haltung zu KI einnehmen. Mit kritisch meine ich nicht zwingend negativ, sondern dass ein Bewusstsein für die epistemologische und politische Dimension des Themas besteht. Ich wollte keine Werke zeigen, die nur eine technische Begeisterung zeigen, ohne die sozialen Auswirkungen zu berücksichtigen. Die Ausstellung zeigt dabei auch, wie KI diskriminiert und koloniale Narrative übernimmt, was Künstlerin Nof Al-Yowaisir am Beispiel von Beduinenvölkern deutlich macht, die von KI nicht erkannt werden, weil diese überwiegend mit westlichen Bildern trainiert werden. Das mitunter absurde Ergebnis, ein Beduine wird von der künstlichen Intelligenz für einen Samurai gehalten. Solche Fehlschlüsse können auch zu propagandistischen Zwecken eingesetzt werden, wie im Falle von Trumps bekanntem Gaza-Video passiert. Das schlüsselt eine Arbeit von Occitan Lacurie und Barnabé Sauvage auf.
3: You probably know this famous quote from Steve Bannon, who said the idea is to flood the zone with shit.
1: Es gibt dieses berühmte Zitat von Trumps ehemaligen Berater Steve Bannon, der gesagt hat, flood the zone with shit, also flute die Zone mit Scheiße. Die Neuauslegung davon heißt, flute die Zone mit KI-Scheiße.
3: The zone with AI shit.
1: Die Ausstellung ist eine besorgniserregende Tour de force. Schnell, fordernd, reizüberflutend. Man kann locker einen ganzen Tag in ihr verbringen, wird hinterher aber kaum optimistischer sein, was die Zukunft der Menschheit angeht. Da hilft es auch nicht, dass sogenannte Zeitkapseln immer wieder klar machen, dass uns technologische Veränderungen schon immer vor Herausforderungen gestellt haben und dass an einigen Stellen Lösungen und Wege aus dem viel zitierten AI-Slop, dem schmutzigen KI-Sumpf, aufscheinen. Trotz allem, Kurator Antonio Sommaini glaubt daran, dass die Kunst uns helfen kann, einen guten Umgang mit der Technologie zu finden.
2: Art can really play a role.
1: Kunst kann eine Rolle spielen, sagt er. Natürlich wird die Kunst nicht die Entscheidungen von großen Tech-Unternehmen wie Meta, Google oder OpenAI verändern, aber es kann die Idee am Leben halten, dass wir den Kurs dieser Technologie selbst beeinflussen und mitgestalten können.
2: Art, contemporary art, has a larger impact than in other moments in history.
0: The World Through AI in der Schirnkunsthalle in Frankfurt. Julian Ignatowitsch berichtete. Gestern feierte US-Präsident Donald Trump seinen 80. Geburtstag. Das ist auch aus kultureller Perspektive aufschlussreich. Mehr dazu in den Kulturmeldungen mit Anja Reinhardt.
4: Donald Trump hat seinen Geburtstag so gefeiert, wie er Politik macht. Als Spektakel mit einer Mixed Martial Arts Veranstaltung auf dem Gelände des Weißen Hauses. Tausende Zuschauer verfolgten die Käfigkämpfe, eine recht brachiale Sportart, die ganz nach Trumps Geschmack ist. Die Feier passt zu einer Kulturpolitik, die auf sichtbare Zeichen setzt, wie der Medientheoretiker Simon Strick heute im Deutschlandfunk sagte.
5: Es ist sozusagen ein großer kultureller Moment von Trumps Amerika gewesen, wo sein persönliches Amerika-Bild zusammenkommt und sich am Weißen Haus trifft und diesen wichtigen Ort für sich kulturell reklamiert sozusagen. Und das Einzige, was wir dort sehen, sind sozusagen halbnackte Männer. Also das heißt, zu dieser Gesellschaft, die Donald Trump da zelebriert, gehören keine Frauen, keine Migranten in bestimmter Zahl. Also diese Idee von USA gehört eigentlich allen und das Weiße Haus gehört, repräsentiert die amerikanische Bevölkerung. Das ist hier eingeschmolzen zu sozusagen Käfigkämpfen zwischen martialischen Männern unter militärischer Schirmherrschaft.
4: So die Analyse der Trumpschen Geburtstagsshow von Medientheoretiker Simon Strick. Das Theater Ulm blickt kritisch auf seinen ehemaligen Kapellmeister. Im Foyer des Hauses wurde die Büste des Dirigenten Herbert von Karajan mit einer Hinweistafel versehen. Darauf wird auf seine NSDAP-Mitgliedschaft und seine fehlende Distanz zum NS-Regime aufmerksam gemacht. Die Theaterleitung sagte dazu heute, Erinnerung dürfe nicht durch Verdrängung ersetzt werden. Die Büste des Dirigenten verweist nun auch auf die problematischen Seiten seiner Biografie. Karajan war von 1929 bis 34 Kapellmeister in Ulm. Damit geht Ulm einen anderen Weg als das Theater Aachen. Dort wurde die Karajan-Büste 2023 aus dem Foyer entfernt. Sie war die Frau, die 4 Jahre lang versuchte, einen außerirdischen Mitbewohner zu zähmen. Anne Skedeen, bekannt als Kate Tanner aus der Serie ALF. Die US-Sitcom machte Ende der 1980er Jahre Millionen Zuschauer mit dem haarigen Besucher vom Planeten Melmac bekannt. Nun ist die Schauspielerin im Alter von 77 Jahren gestorben.
0: Danke, Anja. Und das war Kultur heute. Nach uns in den Informationen am Abend unter anderem viele Reaktionen auf das US-Iran-Abkommen. Ich wünsche Ihnen einen guten Abend.

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1: Uhr, die Nachrichten. Zunächst die Übersicht. In Frankreich kommen die Staats- und Regierungschefs der G7-Staaten zu einem Gipfeltreffen zusammen. In der Ukraine sorgt der Beschuss eines zum Weltkulturerbe zählenden Klosters für Empörung. In Deutschland ist der nationale Bildungsbericht vorgestellt worden. Die Meldungen im Einzelnen. Im französischen Evian empfängt Präsident Macron in Kürze die Staats- und Regierungschefs der G7-Staaten. Vor dem gemeinsamen Arbeitsessen ist er bereits mit US-Präsident Trump für ein bilaterales Treffen zusammengekommen. Trump hatte Frankreich nochmals mit neuen Strafzöllen gedroht, falls das Land die Sondersteuer für große Digitalunternehmen nicht abschafft. Macron reagierte verärgert auf Trumps Drohung. Er sagte dem Sender TF1, Zölle seien für niemanden gut, vor allem nicht zwischen den G7. Bei dem Arbeitsessen der Staats- und Regierungschefs dürfte vor allem die Einigung zwischen den USA und dem Iran auf ein vorläufiges Abkommen zur Beendigung ihres Krieges Thema werden. Bundeskanzler Merz kündigte vor seiner Reise zum G7-Gipfel an, dort Gespräche über eine mögliche Militärmission zur Absicherung der Straße von Hormus zu führen. Die USA und der Iran hatten sich nach langen Verhandlungen auf das Rahmenabkommen verständigt. Es beinhaltet unter anderem ein sofortiges Ende der Kämpfe sowie eine Wiedereröffnung der Straße von Hormus. Widersprüchliche Angaben gab es dazu, ob die iranische Seite eine Gebühr für die Schifffahrt durch die Meerenge erhebt. Die nächtlichen Angriffe auf die Ukraine haben das zum Weltkulturerbe zählende Höhlenkloster in Kiew offenbar schwer beschädigt. Die Weltkulturorganisation UNESCO berichtete in Paris, es gebe erhebliche Schäden am äußeren und inneren der Kathedrale. Auch die Befestigungsanlage des Klosters und ein Wehrturm seien betroffen. Ohne Russland beim Namen zu nennen, verurteilte die UNESCO in ihrer Mitteilung Angriffe auf Kulturgüter. In der Hauptkirche war in der Nacht ein Brand ausgebrochen. Der ukrainische Präsident Selenskyj machte Russland für den Angriff verantwortlich. Der Kreml wies eine Verantwortung von sich und sprach von einer US-Luftabwehrrakete, die in dem Kloster eingeschlagen sei. Insgesamt wurde die Ukraine nach Angaben ihrer Luftwaffe mit 70 Raketen sowie mehr als 600 Drohnen attackiert. Die Rede ist von mindestens 11 Toten und zahlreichen Verletzten. Zugleich meldete Russland ukrainische Gegenangriffe mit mindestens 3 Toten. Die EU verschärft ihre Sanktionen gegen Russlands Kriegswirtschaft. Die Außenminister der EU-Staaten beschlossen auf ihrem Treffen in Luxemburg, neue Sanktionen gegen Unternehmen und Personen der Rüstungsindustrie sowie mit Verbindungen zur sogenannten russischen Schattenflotte. 10 Menschen und eine Organisation kamen neu auf die Sanktionsliste wegen ihrer Beteiligung an Russlands Einfluss- und Desinformationskampagnen gegen die EU. Außerdem wurden Strafmaßnahmen gegen 15 Menschen und eine Organisation beschlossen, die mit dem Tod des Kreml-Gegners Nawalny 2024 in einem russischen Straflager in Verbindung gebracht werden. Mit den Strafmaßnahmen solle der Druck auf Russland erhöht werden, sagte die EU-Außenbeauftragte Kallas. Jede Maßnahme schränke Russlands Handlungsspielraum weiter ein. Die Europäische Union begann heute zudem die Beitrittsverhandlungen mit der Ukraine und Moldau. Formal waren die Gespräche mit beiden Ländern bereits im Juni 2024 eröffnet worden. Ungarn hatte die Verhandlungen mit Kiew jedoch lange blockiert. Erst nach dem kürzlichen Regierungswechsel hatten alle EU-Mitgliedstaaten den Gesprächen zugestimmt. Die Beitrittsverhandlungen starteten am Rande eines Außenministertreffens in Luxemburg. In der ersten Phase sollen beide Länder nachweisen, dass ihr Rechtssystem, die öffentliche Verwaltung und der Grenzschutz den EU-Richtlinien entsprechen. Eine Garantie für einen späteren Beitritt sind die Verhandlungen nicht. Voraussetzung wären weitere Reformbemühungen beider Kandidaten. Einen Monat nach Bekanntwerden des Ebola-Ausbruchs in der Demokratischen Republik Kongo haben Hilfsorganisationen die Gegenmaßnahmen als unzureichend kritisiert. Es fehle an Diagnostik und einer effektiven Nachverfolgung von Kontaktpersonen, teilte die medizinische Nothilfekoordinatorin von Ärzte ohne Grenzen in dem Land White mit. Zudem kenne niemand das tatsächliche Ausmaß des Ausbruchs. Die Kinderhilfsorganisation Save the Children warnte vor Folgen wie Hunger und der Verschärfung von Konflikten. Besonders betroffen seien Kinder. Inzwischen wurden im Kongo mehr als 780 Ebola-Infektionen bestätigt. Darunter sind 181 Todesfälle. Bundespräsident Steinmeier ist zum Auftakt seiner Südostasien-Reise in Indonesien empfangen worden. In der Hauptstadt Jakarta kam er mit Präsident Subianto zusammen. Ein Schwerpunkt der Gespräche ist die wirtschaftliche Zusammenarbeit. Vergangenes Jahr hatten die EU und Indonesien ein Handelsabkommen unterzeichnet. Das Land gilt mit seinen etwa 280 Millionen Einwohnern als größte Demokratie Südostasiens. Die Bildungschancen in Deutschland hängen weiter stark mit der sozialen Herkunft zusammen. Das geht aus dem nationalen Bildungsbericht hervor, der in Berlin vorgestellt wurde. Besonders benachteiligt sind demnach Kinder von Alleinerziehenden oder aus Familien mit Einwanderungsgeschichte. Sie erhielten seltener eine Gymnasialempfehlung und verließen die Schule deutlich häufiger ohne Abschluss. Die Bundesregierung will den Fokus auf die Bildung in den ersten Lebensjahren legen. So soll es künftig für alle Vierjährigen einen verpflichtenden Sprach- und Entwicklungstest geben. Die Autoren des Berichts erklärten, eine frühe Bildung sei wichtig, weil die dabei erworbenen Kompetenzen Basis für den weiteren Bildungsverlauf seien. Zudem beklagten sie einen wachsenden Mangel an Lehrern und Sozialarbeitern. Der nationale Bildungsbericht erscheint alle 2 Jahre und dient als Handlungsgrundlage für Bund und Länder. Die britische Regierung plant ein Verbot von mehreren Social-Media-Plattformen für Kinder und Jugendliche unter 16 Jahren. Das kündigte Premierminister Starmer in London an. Er sei nicht bereit, bei der Sicherheit und dem Glück von Kindern Kompromisse einzugehen. Die Regelung solle Anfang kommenden Jahres in Kraft treten. Starmer sprach von einem großen Moment für das Land. Der älteste Sohn der norwegischen Kronprinzessin Mette Marit ist wegen Vergewaltigung zu 4 Jahren Haft verurteilt worden. Ein Gericht sprach Marius Borg Høybø in 2 von 4 Vergewaltigungsvorwürfen schuldig. Dem 29-Jährigen waren sexuelle Übergriffe auf Frauen vorgeworfen worden, die schliefen oder bewusstlos waren. Høybø hatte die Vergewaltigungsvorwürfe zurückgewiesen. Vor Gericht räumte er nur weniger schwerwiegende Vorwürfe ein, wie Verstöße im Straßenverkehr oder ein Drogenvergehen. In das Hafturteil floss außerdem Gewalt gegen eine Ex-Freundin ein. Høybøs Verteidiger kündigten Berufung gegen die Verurteilung wegen Vergewaltigung sowie wiederholter Gewalt an. Rund 4 Jahre nach der Umweltkatastrophe in der Oder hat sich der Fischbestand aus Expertensicht vergleichsweise gut erholt. Dies gelte aber nicht für die zur Wasserreinigung wichtigen Muscheln, teilte das für die Untersuchung der Oder federführende Leibniz-Institut für Gewässerökologie und Binnenfischerei mit. Es sei nun wichtig, Salzbelastung und Nährstoffeinträge im Fluss zu verringern, um mehr Raum für das Ökosystem zu schaffen. Bundesumweltminister Schneider sagte, Polen prüfe Maßnahmen zur Reduzierung der Einleitungen in die Oder. Das Salz komme aus den Bergbaugebieten auf polnischer Seite. Im Sommer 2022 waren in dem deutsch-polnischen Grenzfluss tonnenweise Fische verendet. Im Saarland beginnen heute die nationalen Sommerspiele der Special Olympics für Menschen mit geistiger Behinderung. Rund 4.300 Sportler treten bis Samstag in 27 Sportarten an. Die letzte nationale Ausgabe fand vor 4 Jahren in Berlin statt. Die durch die US-Fernsehserie ALF bekannt gewordene Schauspielerin Ann Skedeen ist tot. Sie starb im Alter von 77 Jahren, wie der langjährige Agent der Schauspielerin bestätigte. Ann Skedeen spielte in ALF die Mutter Kate Tanner. Die Serie lief beim Sender NBC von 1986 bis 1990 und war auch in Deutschland sehr erfolgreich. Und hier noch einmal die Übersicht. In Frankreich kommen die Staats- und Regierungschefs der G7-Staaten zu einem Gipfeltreffen zusammen. In der Ukraine sorgt der Beschuss eines zum Weltkulturerbe zählenden Klosters für Empörung. In Deutschland ist der nationale Bildungsbericht vorgestellt worden. Abschließend das Wetter. In der Nacht von Westen her viele Wolken, zunächst aber meist trocken. Gegen Morgen im Westen erste Schauer, Tiefstwerte 12 bis 6 Grad. Morgen wolkig bis stark bewölkt. Von Westen verlagern sich Schauer und Gewitter weiter ost- und südwärts. Im Norden meist trocken, 16 bis 29 Grad. Und die weiteren Aussichten? Am Mittwoch über der Mitte einige Schauer. sonst meist sonnig, 18 bis 30 Grad. Das waren die Nachrichten.
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2: Mit Stefan Heinlein für Sie am Mikrofon. Willkommen zu dieser Sendung. Noch fehlen die genauen Details und wohl erst Ende der Woche soll das Rahmenabkommen für ein Ende der Kämpfe am Golf in der Schweiz unterzeichnet werden. Doch die Nachricht von den offenbar erfolgreichen Verhandlungen zwischen den USA und dem Iran lässt weltweit die Hoffnungen wachsen auf ein dauerhaftes Ende des Krieges. Zuversicht auch beim deutschen Bundeskanzler.
3: Ich begrüße sehr, dass sich die Vereinigten Staaten von Amerika und Iran auf ein Friedensmemorandum geeinigt haben. Das Abkommen kann den Weg nun zu einer Erholung auch der Weltwirtschaft und einer Stabilisierung der Region bahnen.
2: Friedrich Merz vor seinem Abflug zum G7-Gipfel in Evian. In fast allen Wortmeldungen des heutigen Tages eine Mischung aus Zuversicht und Skepsis. Im Iran selbst Zufriedenheit mit dem Rahmenabkommen zum Ende des Krieges. Felice Kükrikol.
4: Die Sicherheit der Straße von Hormuz sei von zentraler Bedeutung für den Iran, betonte der Außenamtssprecher Baghaei in Teheran. Gemeinsam mit dem Nachbarn Oman, der ebenfalls an der Straße von Hormuz liegt, werde man eine sichere Durchfahrt von Schiffen gewährleisten. Dabei bewege man sich im Einklang mit dem Völkerrecht. Es gehe nicht darum, Transitgebühren zu erheben, so der Sprecher des Außenministeriums. Vielmehr werde man Gebühren für Navigationsdienste und Maßnahmen zum Umweltschutz verlangen, erklärte Baghaei. Zudem wolle der Iran gemeinsam mit Oman Versicherungsleistungen für die Schiffe festlegen und die entsprechenden Beiträge auch einziehen. Aus Sicht des iranischen Regimes muss die USA sicherstellen, dass sich Israel an die Absichtserklärung hält. Dabei gehe es vor allem um den israelischen Beschuss libanesischer Gebiete. Die schiitische Hisbollah-Miliz ist in der Region der einzig verbliebene Verbündete des Regimes in Teheran. Mit Blick auf sein Atomprogramm zeigt sich Teheran selbstbewusst und hält weiter an seinem Vorhaben fest. Die Gespräche dazu müssten innerhalb von 60 Tagen beginnen. Man reiche Uran ausschließlich für zivile Zwecke an, insbesondere zur Energiegewinnung und für Forschungsprojekte. Dies entspreche den Bestimmungen des Atomwaffensperrvertrages, so die iranische Regierung. Zudem sieht das Regime die Freischaltung eingefrorener Mittel als legitimes Recht an. Schließlich handele es sich nicht um Mittel der Vereinigten Staaten. Gleichzeitig fordert der Iran Reparationszahlungen. US-Vizepräsident Vance äußerte sich dazu im Fernsehsender CBS. Die USA seien offen dafür, dass sich die Golfstaaten am Wiederaufbau des Iran beteiligen. Dies gelte jedoch nur unter der Voraussetzung, dass der Iran sein Atomprogramm sowie die Anreicherung von Uran vollständig beendet, erklärte US-Außenminister Vance. Zeitgleich mit der Unterzeichnung des Rahmenabkommens, die für den kommenden Freitag geplant ist, sollen die Beschränkungen für den Iran zum Verkauf von Rohöl- und Erdölprodukten aufgehoben werden. In den kommenden Tagen vor der Unterzeichnung der Rahmenvereinbarung in Genf werden sich iranische Delegierte mit Nachbarstaaten beraten, um weitere Details zu klären.
2: Felice Kükrikol. Besonders aufmerksam wird die politisch-diplomatische Entwicklung der letzten Stunden im Nahen Osten beobachtet. Auch dort bleiben Restzweifel, ob am Ende tatsächlich dauerhaft Frieden einkehrt in die seit Jahren unruhige Weltregion. Aus Kairo, Nina Amin.
5: Vorsichtiger Optimismus am Golf. Unsicherheit im Libanon. Saudi-Arabien begrüßt das angekündigte Rahmenabkommen zwischen den USA und Iran. Aus dem Außenministerium in Riad heißt es, ein dauerhafter Frieden müsse die Sicherheitsinteressen in der Region berücksichtigen. In den vergangenen Monaten hatte der Iran immer wieder die mit den USA verbündeten arabischen Golfstaaten angegriffen. Katar, Mitverhandler des Rahmenabkommens, hebt die freie Schifffahrt durch die Straße von Hormuz hervor. Dieser Punkt sei wichtig mit Blick auf regionales und internationales Wirtschaftswachstum, schreibt das katarische Außenministerium. Im Libanon wächst die Hoffnung auf ein Ende des Krieges. Ein Krieg, bei dem nach offiziellen Angaben mehr als 3.700 Menschen getötet worden. Der libanesische Präsident Aoun sagt, er schätze sehr, dass die Sicherheit seines Landes im Rahmenabkommen berücksichtigt wird. Noch ist nicht klar, was genau zum Libanon drinsteht. Der Iran hatte zuvor immer betont, ein Deal mit den USA gehe nur mit einem Waffenstillstand im Libanon einher.
2: Aus Kairo, Nina Amin. Das mögliche Schweigen der Waffen am Golf, das Rahmenabkommen für eine Waffenruhe zwischen dem Iran und den USA, wurde ohne direkte Teilnahme Israels verhandelt. Entsprechend verhalten bislang die Reaktionen der in Teilen rechtsextremen Regierung von Premier Netanyahu. Aus Tel Aviv, Bettina Meyer.
6: Ein mögliches Abkommen für eine Waffenruhe zwischen den USA und dem Iran ist aus israelischer Sicht noch nicht in trockenen Tüchern. Israels Verteidigungsminister Katz machte deutlich, die israelische Armee bleibe auch nach einer Unterzeichnung einer Waffenruhe zwischen dem Iran und den USA in den besetzten Gebieten im Libanon, Syrien und im Gazastreifen. Um die Grenzen des Landes zu schützen, sind wir gegen einen Rückzug der israelischen Armee aus dem Libanon, schrieb Katz auf X. Weder Bewohnern noch Terroristen sei die Rückkehr in den von Israel besetzten Süden des Libanons erlaubt. Der Verteidigungsminister drohte auch dem Iran. Sollte das Regime Israel attackieren, werden wir mit voller Wucht antworten, so Katz. Netanyahu selbst hat sich noch nicht zu einem möglichen Abkommen der USA mit dem Iran geäußert. Israels rechter Minister für nationale Sicherheit Ben-Gvir schrieb auf X, Israel sei nicht an Trumps Vereinbarung gebunden. Zweifel an einer möglichen Vereinbarung zwischen den USA und dem Iran, der laut Medien eine sofortige Waffenruhe an allen Fronten auch im Libanon bedeuten würde, kommt auch aus der Opposition. Eine solche Vereinbarung sei über die Köpfe der israelischen Bürger hinweggemacht worden, schrieb der Anführer der Demokratischen Partei Israels, Yair Golan. Netanyahus Wahlgegner Naftali Bennett sagte, Israels Sicherheit sei durch den Deal unmittelbar gefährdet.
2: Aus Tel Aviv, Bettina Meyer. Als vor über 50 Jahren sich die Staats- und Regierungschefs der damals noch ohne Kanada sechs wichtigsten westlichen Industrienationen zu ihrem ersten Gipfel trafen, war dies auch eine Reaktion auf die damalige schwere Weltwirtschaftskrise. Damals das Treffen auf Schloss Rambouillet in Frankreich. Heute Abend der G7-Auftakt mit einem gemeinsamen Abendessen in Evian mit Blick auf den Genfer See. Zur Stunde ein Zweiertreffen von Gastgeber Macron mit Donald Trump und auch hier nur das eine Thema, das Rahmenabkommen mit dem Iran. Samuel Yakisch.
7: Eine Absichtserklärung soll am Freitag im benachbarten Genf unterschrieben werden, verspricht der US-Präsident noch aus dem Flugzeug heraus auf seiner Reise zum G7-Gipfel nach Evian. Die drei wichtigsten Punkte: eine stabile Waffenruhe zwischen Iran und USA, Verhandlungen über die iranischen Atom- und Raketenprogramme und vor allem die sichere Durchfahrt für Handelsschiffe durch die Straße von Hormus. Und zwar kostenlos, ergänzt Emmanuel Macron, der französische Staatspräsident und Gipfelgastgeber am Montag.
8: C'est évidemment pas du tout ce qu'on souhaite, parce que ça créerait un précédent.
7: Eine iranische Mautgebühr, die aus Teheran immer wieder angedroht wird, komme nicht in Frage, so Macron. Würde dieses Beispiel Schule machen, hieße das sonst höhere Preise für alle. Die großen Reedereien sind ohnehin skeptisch, ob sie dem Friedensversprechen der Ayatollahs trauen sollen, denn auch die bisherige Waffenruhe wurde oft gebrochen. Frankreich und Großbritannien bieten an, die freie Schifffahrt vor der iranischen Küste durch eine internationale Marinemission zu garantieren. Sobald ein Abkommen unterschrieben ist, stünden Kampfflugzeuge, Fregatten und Minensuchboote bereit, erklärt Macron.
8: Je peux vous dire que dès demain on peut avoir des chasseurs, des avions qui seront là pour des premières missions de surveillance.
7: Ein weiteres Fragezeichen an Trumps Idee für den Nahen Osten betrifft Israel. Dessen Armee müsste ihre Angriffe auf die Hisbollah im Libanon stoppen, fordern Iran und die USA. Doch Benjamin Netanyahu hat andere Pläne. Und auch die EU-Kommissionspräsidentin Ursula von der Leyen ist bei der Bewertung des Plans für Iran vorsichtig.
9: We need real change on the ground.
7: Die eigenen Sanktionen der EU gegen Iran betreffen seine Waffenprogramme und die Menschenrechtslage im Land, erinnert EU-Kommissionspräsidentin Ursula von der Leyen. Erst wenn das Verhalten des Regimes in Teheran sich tatsächlich ändert, käme eine Aufhebung der Sanktionen in Frage, aber nicht gegen ein bloßes Versprechen.
9: If behavior is changing, credibly and verifiably, then you can lift sanctions.
7: Ab morgen sollen dann andere Themen den Gipfel der G7-Staaten dominieren. Unterstützung für die Ukraine, das Handelsdefizit mit China, die Regulierung künstlicher Intelligenz bis hin zum Schutz der Weltmeere. Auf insgesamt 16 Erklärungen wollen sich die Staats- und Regierungschefs und ihre zahlreichen Gäste in den kommenden Tagen einigen.
2: Samuel Yakish. Nicht nur in Evian, bei den G7 ist die mögliche Einigung zwischen dem Iran und den USA das alles beherrschende Thema. Auch bei den europäischen Außenministern in Luxemburg sorgt die Nachricht heute für vorsichtigen Optimismus. In den vergangenen Wochen hatten die Europäer mehrfach ihre Ablehnung der israelisch-amerikanischen Angriffe deutlich formuliert. An den Verhandlungen zwischen Washington und Teheran war man jetzt nicht beteiligt. Von der Seitenlinie die Aufforderung nun für eine schnelle Umsetzung einer dauerhaften Waffenruhe. Aus Luxemburg, Klaus Remme.
10: Viele der EU-Außenminister in Luxemburg reagierten mit einer Mischung aus Vorsicht und Erleichterung. Gewissheit über die Substanz der Vereinbarung werde man wohl erst am Freitag haben, warnte Bundesaußenminister Johann Wadephul. Im Rückblick, so sagte es sein luxemburgischer Amtskollege Bettel, sei wohl alles komplizierter gewesen als von einigen angenommen. Iran sei auf der Suche nach einer Waffe gewesen und habe diese mit der Straße von Hormuz gefunden. Die österreichische Außenministerin Meinel Reisinger meinte:
11: Schauen wir nach vorne. Es ist jetzt ein Abkommen da. Das ist gut. Ich hoffe, das wird am Freitag auch unterzeichnet. Und dann ist der Weg frei für Verhandlungen, weil die muss es schon geben.
10: Über was genau verhandelt wird, ist unklar. Wadephul sprach von 60 Tagen, nach denen vom Iran keine Gefahr mehr ausgehen dürfe. Er nannte das Atomwaffenprogramm. Andere verweisen auf das Raketenarsenal Teherans. Ob es wirklich gelingt, diese umstrittene Meerenge dauerhaft und uneingeschränkt freizuhalten, ist alles andere als sicher. Möglicherweise stehe Teheran am Ende besser da als vor Kriegsbeginn, so die schwedische Außenministerin Stenegard.
12: I am, to be very honest, worried that Iran is actually going to be in a better situation than they were before the war started.
10: Die Bereitschaft der Europäer, sich nach einem Waffenstillstand an einer rein defensiven Stabilisierungsmission zu beteiligen, wurde auch in Luxemburg unterstrichen. Johann Wadephul wurde konkreter.
13: Ich denke, dass wir das Aspides-Mandat immer im Hinterkopf haben sollten, vielleicht es auch auszuweiten, vielleicht die Möglichkeiten auch eines europäischen Engagements zu vertiefen. Es ist im europäischen Interesse, dass diese wichtige Handelsstraße funktioniert. Und wenn wir dazu einen Beitrag leisten können, dann sollen wir dazu bereit sein.
10: Aspides, das ist die EU-Mission im Roten Meer. Um in diesem Rahmen eine Rolle in der Straße von Hormuz zu spielen, müssen zusätzliche Schiffe eingesetzt und ein neues Mandat beschlossen werden. Die Eröffnung der Beitrittsverhandlungen mit der Ukraine und Moldau geriet heute ein wenig in den Hintergrund. Viktor Orban hatte 2 Jahre lang jeglichen Fortschritt blockiert. Heute sprach eine andere Orban, Anita Orban, die neue Außenministerin für ein neues Ungarn.
14: I am extremely happy to announce here a new Hungary with a new commitment to the common European future.
10: Sie unterstrich die Bereitschaft für eine gemeinsame europäische Zukunft. Verhandelt wird ab heute über die ersten von 33 Kapitel. Im Mittelpunkt stehen rechtsstaatliche Themen. Einige wollen schnell mehr, die gleichzeitige Öffnung weiterer, möglichst aller Kapitel. Andere warnen und mahnen Sorgfalt vor Eile an. Es wird dauern, so viel steht fest. Es sei einfach zu kompliziert, so Meinel Reisinger, die Ministerin aus Österreich.
11: Er ist sehr bürokratisch und er hat unendlich viele Stellen, an denen es einstimmige Beschlüsse braucht.
10: Auch deshalb versucht der Bundeskanzler, allen Beteiligten vorerst eine Art eingeschränkte Mitgliedschaft der Ukraine schmackhaft zu machen. Nicht nur die schwedische Außenministerin Stenegard warnt.
12: And what is important to me is that a real EU membership is at the end of the tunnel and that there, this is not instead of something else.
10: Die dürfe dann aber kein Ersatz sein. Das Ziel müsse die Vollmitgliedschaft bleiben. Ein Satz, den die Regierenden in Kiew sicher unterschreiben würden.
2: Das EU-Außenministertreffen für den Deutschlandfunk, unser Korrespondent Klaus Remme. Ungeachtet der Gespräche in Luxemburg über eine EU-Mitgliedschaft der Ukraine geht der russische Angriffskrieg gegen das Nachbarland mit unverminderter Härte weiter. Seit Wochen heftige Luftangriffe, vor allem auch auf zivile Ziele im Nachbarland, im Visier des russischen Drohnen- und Raketenterrors, zuletzt vor allem die Hauptstadt. Jetzt traf es das weltbekannte Kiewer Höhlenkloster. Friedrich Rother.
15: Vor allem die Maria-Entschlafenskathedrale hat es stark getroffen. Das Dach der Kirche, die zum Komplex des Kiewer Höhlenklosters gehört, fing am frühen Morgen nach einem russischen Angriff Feuer. Petro Petrov von der Pressestelle des Kiewer Katastrophenschutzes. Ich kann nicht sagen, wann genau der Notruf hier eingegangen ist, aber es war noch in der Nacht. Da es sich um ein architektonisches Denkmal handelt, wurde sofort schweres Gerät hierher geschickt. Am Vormittag, einige Stunden nach dem Angriff und den Löscharbeiten, stehen noch immer Einsatzfahrzeuge der Feuerwehr auf dem Gelände. Die Lkw-Motoren laufen, eine der Drehleitern ist ausgefahren. Überall liegen große Trümmerteile aus Metall, Brandgeruch liegt in der Luft, Wasserschläuche liegen auf dem Boden. Petro Petrov. Insgesamt waren 30 Fahrzeuge und mehr als 100 Personen im Einsatz. Der Brand ist vollständig gelöscht, aber das Ausmaß der Schäden am Gebäude kann erst bewertet werden, wenn die Rettungskräfte ihre Arbeiten abgeschlossen haben. Mit dem Brand auf dem Gelände des Kiewer Höhlenklosters wurde eines der bedeutendsten Klöster des orthodoxen Christentums getroffen. Die Ursprünge der weiträumigen Anlage reichen bis ins 11. Jahrhundert zurück. Seit 1990 gehört sie zum UNESCO-Weltkulturerbe. Die teilweise Zerstörung hat in der Ukraine Empörung und Wut hervorgerufen. Viele Menschen sehen sich bestätigt darin, dass Russland einen Krieg gegen die ukrainische Kultur führt. Auch Metropolit Epiphanius, Oberhaupt der orthodoxen Kirche der Ukraine, ist gekommen und kritisiert den russischen Angriff deutlich. Gegenüber dem ARD-Studio Kiew sagt er: Wir sehen, dass für die Russen nichts heilig ist. Um ihr russisches Imperium des Bösen wiederherzustellen, sind sie bereit, alles auf ihrem Weg zu zerstören, sogar Heiligtümer, obwohl sie sich selbst als orthodoxe Christen bezeichnen. Präsident Volodymyr Selenskyj besichtigt die Anlage am Vormittag ebenfalls. Er nennt den Angriff einen Angriff auf die ukrainische Geschichte und sagt, dass eine Drohne die Kirche in Brand gesetzt habe. Dabei berichtet er auch, dass es gelungen sei, viele der ballistischen Geschosse aus Russland, die noch schlimmeren Schaden hätten anrichten können, abzufangen. Und zwar dank des Einsatzes von US-amerikanischen Patriot-Raketen, deren Bestände zuletzt als äußerst knapp galten. Wir hatten ein Paket mit Patriot-Raketen. Vor kurzem wurde es in die Ukraine geliefert. Gott sei Dank gab es dieses Paket. Jetzt, nachdem wir die entsprechenden Raketen eingesetzt haben, kann man darüber sprechen. Bei den russischen Angriffen in der Nacht waren auch andere Kiewer Stadtteile betroffen. Mehrere Wohnhäuser wurden nach offiziellen Angaben beschädigt. Mindestens 5 Menschen starben, rund 30 wurden verletzt, hieß es weiter. Zehntausende Einwohner hatten zeitweise keinen Strom. In anderen Landesteilen kam es ebenfalls zu Angriffen. So etwa in Dnipro in der Zentralukraine. In Charkiw, ganz im Osten des Landes, wurden 5 Rettungskräfte getötet. Offenbar bei einem zweiten russischen Angriff auf dieselbe Stelle. Oleg Sinehubov, Leiter der Militärverwaltung des Gebiets Charkiw. Der Feind hat einen doppelten zynischen Schlag durchgeführt. Zuerst gab es Angriffe mit Shahed-Drohnen, danach richtete er gezielt mehrere Raketenangriffe gegen unsere Rettungskräfte, gegen die Menschen, die die Folgen der Angriffe beseitigen. Nach Angaben des ukrainischen Militärs hat Russland in der Nacht insgesamt 70 Marschflugkörper und ballistische Raketen gegen die Ukraine eingesetzt und mehr als 600 Drohnen. Volodymyr Selenskyj möchte die Angriffe deswegen auch beim G7-Gipfel in Frankreich zum Thema machen. Er fordert eine entschiedene und bedeutsame Antwort der Staats- und Regierungschefs.
2: Friederike Rother. Alle 2 Jahre gibt es ein Zeugnis für das deutsche Bildungswesen. Im Auftrag der Bundesregierung und der Kultusministerkonferenz analysieren unabhängige Forschungsinstitute alle Bildungseinrichtungen, von der Kita über Schulen und Hochschulen bis hin zur Erwachsenenbildung. Heute wurde der nationale Bildungsbericht 2026 präsentiert und die Noten sind eher durchwachsen. Die fehlende Chancengleichheit bleibt die größte Herausforderung. Claudia Verlag weiß mehr.
5: Viele Reformen, wenig Fortschritt, das Bildungssystem ist blockiert. So fassen die Autoren den nationalen Bildungsbericht zusammen. Schwerpunkt in diesem Jahr ist die fehlende Chancengerechtigkeit im Bildungssystem. Stärker als in vielen anderen Ländern hängt der Bildungserfolg in Deutschland von der sozialen Herkunft ab. Das ist nicht neu. Es gibt viele Akteure, die versuchen, etwas dagegen zu unternehmen. Allerdings fehlen Steuerung und Koordination. Das Leibniz-Institut für Bildungsforschung hat 350 Maßnahmen zur Bekämpfung dieser Bildungsungleichheit gezählt. Direktor Kai Marz.
16: Das heißt, es gibt sehr viel Bewegung im System. Die Frage ist nur, ob diese Bewegung jetzt auch entsprechend koordiniert ist, dass die einzelnen Aktivitäten, die einzelnen Projekte ineinandergreifen können.
17: Besser koordinieren und steuern ist das eine, möglichst früh damit beginnen, die Nachteile auszugleichen, das andere. Die Forschung habe festgestellt, so CDU-Bundesbildungsministerin Karin Prien,
18: dass die Bildungsschere sich im Grunde auftut ab der Geburt, sich dann öffnet bis zum 6. Lebensjahr und dann auch nicht mehr kleiner wird.
17: Karin Prien will deshalb noch vor der Sommerpause das Kita-Qualitätsentwicklungsgesetz ins Kabinett einbringen. So soll es künftig für alle Vierjährigen einen verpflichtenden Sprachtest geben, auf den eine gezielte Förderung folgt.
18: Entscheidend ist die frühe Bildung. Das, was Kinder im Alter zwischen 0 und 3 im Elternhaus an Bildung und Erziehung erfahren und dann eben in der Kita. Und deshalb müssen wir uns noch stärker als bisher auf die frühe Bildung konzentrieren.
17: Das deutsche Bildungssystem gleicht soziale und sprachliche Nachteile zu wenig aus. Das hat auch Folgen für den Arbeitsmarkt, sagt Kai Marz vom Leibniz-Institut für Bildungsforschung.
16: Bildungsungleichheiten sind nicht nur ein Gerechtigkeitsproblem, sondern sie sind auch ein Problem des Fachkräftemangels.
17: Das vorhandene Fachkräftepotenzial werde nicht ausgeschöpft. Dies gelte zum Beispiel für aus dem Ausland zugewanderte Frauen. Aber auch die Zahl der Jugendlichen ohne Schulabschluss wächst. Mittlerweile sind es 8%. Diese Jugendlichen ohne Schulabschluss fehlen den Unternehmen, die wiederum weniger ausbilden als in den Jahren zuvor. Die Zahl der erfolgreich abgeschlossenen Berufsausbildungen ist so niedrig wie noch nie.
2: Claudia van Laak. Es gibt etliche Pädagogen, die schlechte Schulleistungen mit dem intensiven Social-Media-Konsum von Kindern und Jugendlichen in Verbindung bringen. Einige Länder haben deshalb bereits ein Social-Media-Verbot für unter 16-Jährige verhängt. Jetzt gibt es entsprechende Pläne auch in Großbritannien. Aus London, Christina Heuer.
19: Es könnten die letzten Regierungstage des britischen Premierministers sein. Keir Starmer nutzt sie, um ein generelles Social-Media-Verbot für unter 16-Jährige im Vereinigten Königreich anzukündigen. Leicht sei ihm das nicht gefallen, sagte er bei einer Pressekonferenz am Morgen. Der Premierminister ist sich bewusst, dass Tech-Giganten und die Regierung in den USA alles andere als begeistert sein dürften. Seine Entscheidung sei nicht zum Nulltarif zu haben, räumt Starmer deshalb ein. Aber Politiker müssten eben entscheiden und er sei sich sicher, die richtige Entscheidung getroffen zu haben.
20: This is not something I do lightly. And I will not present it as cost-free, but government is always about choices. And it's clear to me that a full ban is the right choice.
19: Dann nennt er seine Gründe.
20: Social media is making children unhappy. It's making it easier for bullies to harass and abuse them.
19: Soziale Medien machen Kinder unglücklich. Sie machen es Mobbern leichter, sie zu schikanieren und zu missbrauchen. Die Plattformen sind darauf ausgelegt, süchtig zu machen.
20: It's designed to be addictive.
19: Wie genau die britische Regierung das generelle Verbot um- und durchsetzen möchte, ist noch nicht bekannt. Offenbar sind gezielte Maßnahmen auf den Gaming- und Livestreaming-Plattformen geplant. Erwachsene sollen die Chatfunktion dort nicht mehr nutzen können, um Kontakt zu Kindern aufzunehmen. Aber kann das alles funktionieren? Vorbild für das Verbot ist Australien, das 2025 als erstes Land der Welt ein Social-Media-Verbot für unter 16-Jährige verhängt hat. Viele Jugendliche dort haben erfolgreich geschafft, es zu umgehen, warnt die Labour-Politikerin Emily Darlington.
21: There's evidence that children are using platforms like LinkedIn in exactly the same way.
19: Wir haben Hinweise, dass Kinder inzwischen Plattformen wie LinkedIn genauso nutzen wie früher Snapchat oder Instagram. Sie weichen auf Telegram aus und das ist richtig gefährlich. Und ständig kommen neue Angebote auf den Markt. Kinder werden weiter online sein.
21: Children will continue to be online.
19: Kritiker wie Darlington plädieren deshalb eher für eine zeitliche Begrenzung der Social-Media-Nutzung.
2: Christine Heuer zu den Plänen für ein Social-Media-Verbot für Kinder und Jugendliche in Großbritannien. Alle Menschen sind vor dem Gesetz gleich. Dieser Grundsatz ist ein Meilenstein der Rechtsgeschichte und in allen modernen Demokratien verankert. Auch in Norwegen. Keine Sonderrechte für die royale Familie. Der Sohn der norwegischen Kronprinzessin wurde unter anderem wegen Vergewaltigung zu einer mehrjährigen Haftstrafe verurteilt. Jana Sinram.
0: Der Anwalt des 29-Jährigen äußerte sich nach einem Besuch bei seinem Mandanten im Gefängnis. Peter Sekulic sagte, Marius Borg-Höiby werde die Verurteilung wegen zwei Vergewaltigungen nach norwegischem Recht und Missbrauchs in der Beziehung zu einer Ex-Freundin nicht akzeptieren. Er sei weiter der festen Überzeugung, unschuldig zu sein. Deshalb werde man gegen diese Teile des Urteils in Berufung gehen. Das Osloer Bezirksgericht hatte Höiby heute früh in 34 von insgesamt 40 Anklagepunkten schuldig gesprochen. Vom Vorwurf zweier weiterer Vergewaltigungen sprach es ihn aus Mangel an Beweisen frei. Der älteste Sohn der norwegischen Kronprinzessin ist nicht Teil der Thronfolge. Das Urteil ist nach Einschätzung von Beobachtern trotzdem eine Belastung für das norwegische Königshaus. Mette-Marit steht selbst wegen ihrer Kontakte zum US-Sexualstraftäter Jeffrey Epstein in der Kritik. Sie ist schwer krank und steht auf der Warteliste für eine Lungentransplantation.
2: Aus Stockholm, Informationen von Jana Sinram.
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2: Und bei der WM greift heute mit Europameister Spanien ein weiterer Titelkandidat ins Geschehen ein. Gegner ist seit 18 Uhr die Kapverden, ein afrikanischer Inselstaat mit den 10 kapverdischen Inseln in Zentralatlantik. Zum ersten Mal bei einer WM dabei, Thomas Wieler bei mir im Studio. Wie sieht es denn für den Favoriten, also für Spanien bisher aus?
22: Ja, nun nach gut mehr als 30 Minuten, da steht es überraschend noch 0-0 zwischen den Südeuropäern und den Vertretern aus Afrika, die zum ersten Mal bei einer WM dabei sind, wie Sie es eben gesagt haben. Und es gab auch noch keine großen Chancen für Spanien. Also der Europameister tut sich schwer, scheitert bisher an einer gut geordneten Defensive der Kapverden. Und es ist auch so, dass zwei der EM-Stars von 2024, nämlich der junge Lamine Yamal und Nico Williams, aufgrund von Verletzungen sind sie erst spät ins Mannschaftstraining zurückgekehrt, noch nicht dabei sind. Sie kommen vielleicht zu einem späteren Zeitpunkt, hat der Trainer Luis de la Fuente gesagt. Das könnte ja nun durchaus sein bei diesem 0-0. Hören wir jetzt live aus dem Stadion von Thomas Kunze seine Eindrücke.
23: Ich weiß jetzt nicht so ganz genau, ob das Ding, was der Mann mit der Nummer 19, nämlich Kapverdes Topstürmer Dele Livramento, gerade auf die Reise geschickt hat von der Mittellinie, ob das irgendwann mal in irgendeiner Statistik als erster WM-Schuss aufs Tor in der historischen, in der Fußballhistorie von Kapverde auftauchen wird. Er hat gerade einen Ballverlust von Rodri, das ist auch so selten wie Einhörner, versucht zu nutzen und den von der Mittellinie in Richtung Unai Simons Kasten zu schieben. Der Ball ging weit am Kasten vorbei. Erste echte Offensivaktion von den Kapverden. Die es aber defensiv gut machen und weil sie es gut machen und Spanien das hier ein bisschen zu leicht angeht, steht es hier nach wie vor 0-0. 10 Minuten vor der Pause bei den Spaniern fehlt einfach das Tempo und sie kriegen da hinten diese Fünferverbindung, diese Fünferabwehrriegel noch nicht geknackt, auch nicht über die Flügel. Zwei gefährliche Flanken gab es von Marcos Llorente schon. Aber ansonsten fehlen eben die Abschlüsse. Jetzt bei der Chippers. Kukurea passt nach innen und fasst die Möglichkeit. Dann ist der Nachschuss da von Gavi. Aber da ist auch Jusinha auf der Linie. Und dann ist sowieso die Fahne oben. Und es wird den Abschluss geben. Trotzdem geht hier das erste Mal dieses furchtbar große Stadion so ein bisschen aus dem Sattel. Beim Kopfballpass von Kukurea war vorher eine Abseitsposition da gewesen. Deswegen hätte der Treffer von der Strafraumgrenze von Gavi auch nicht gezählt. Deswegen bleibt es auch erstmal beim 0-0. Vielleicht noch eine kurze Seiteninformation, dass die Getränkepause hat es gegeben hier. Die wurde mit Pfiffen begleitet von den Rängen, denn das Dach ist zu bei 22 Grad. Ist das nun wirklich extrem auffällig, dass es hier nur um Werbeblöcke geht. Das nur am Rande. 0-0 zwischen Spanien und Kapverde.
22: Und wie die Partie ausgegangen ist, erfahren Sie dann bei uns in den Nachrichten und in Sport aktuell um 22.50 Uhr. Die zweite Paarung der Gruppe H lautet Saudi-Arabien gegen Uruguay. Los geht's um Mitternacht deutscher Zeit. Für den Spielort Miami gibt es für heute eine Hitzewarnung. Bereits drei Stunden früher um 21 Uhr stehen sich in Seattle, Belgien und Ägypten gegenüber die letzte große Chance für Mo Salah, der heute seinen 34. Geburtstag feiert, auch mal mit der Nationalelf seines Landes ein internationales Ausrufezeichen zu setzen. Und anschließend gibt es dann in der Gruppe G die Begegnung zwischen dem Iran und Neuseeland. Eine brisante Paarung vor dem Hintergrund der politischen Spannungen zwischen den USA und dem Iran. Alles unter hohen Sicherheitsvorkehrungen. Antje Sieb.
3: Die Spiele des Iran in der Stadt werde man besonders im Auge haben, sagte Los Angeles County Sheriff Robert Luna bereits vorab bei einer Pressekonferenz.
4: Iran bringt wegen der Weltlage eine besondere Dynamik mit sich. Wir werden mehr Personal vor Ort haben und planen für alle Eventualitäten, damit wir bei diesen Spielen auf alles vorbereitet sind. In and around those stadium or any of the fan zones
3: related to the games with Iran. Für den Spieltag sind Demonstrationen am Stadion angekündigt. Erste Proteste hat es auch schon an den Tagen davor gegeben.
6: FIFA must choose: stand with athletes or stand with those who
3: In Kalifornien leben Hunderttausende Exil-Iraner, mehr als irgendwo sonst außerhalb des Iran. Sie sehen das Spiel der iranischen Mannschaft mit gemischten Gefühlen. Javita Kakian hat ein Ticket fürs Stadion. Weil er jahrzehntelang in Hamburg gelebt hat, spricht er Deutsch.
8: Obwohl ich mit Regierung total dagegen bin. Das hat nichts mit Politik zu tun. Das ist ein Spiel.
3: Die WM habe das Zeug dazu, Nationen zu verbinden, hofft er. Nasir Sharif sieht das anders. Der Widerstand gegen die Regierung im Iran sei wichtiger als Fußball.
22: Anstoß ist unserer Zeit um 3 Uhr in Los Angeles.
2: Vielen Dank für diese Information, Thomas Wieler. Und damit sind wir auch am Ende dieser Sendung. Das Team dankt wie immer für Ihr Interesse und wünscht Ihnen einen schönen Abend. Mein Name ist Stefan Heinlein.
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25: Europäischer Kapitalmarkt. Aus Ersparnissen sollen Investitionen werden. Von Kaspar Domen.
26: Ein Bürogebäude in Berlin-Mitte.
27: Wir sind bei der Everfone GmbH,
26: sagt Gründer und Unternehmenschef Jan Julko.
27: Wir machen Device as a Service, das heißt vereinfacht gesagt, wir vermieten Telefone und Laptops an große Unternehmen und warten die und nutzen die und am Ende des Tages nehmen die zurück, refurbischen die und benutzen die wieder. Das bedeutet Kreislaufökonomie.
26: 400.000 Geräte seien im Umlauf. Aufgrund seiner Erfahrung und seiner Kontakte sei die Anfangsfinanzierung bei der Gründung vor 10 Jahren schnell gelungen.
27: Die ersten 2 Finanzierungsrunden waren kein Problem, weil das waren wirklich bekannte Business Angels, die gesagt haben, super, wir kennen dich, wir finden die Idee gut, wir machen das. Das war ein Prozess von einer Woche.
26: Mühsamer war es, als er in weiteren Finanzierungsrunden für das Wachstum der Firma deutlich mehr Kapital benötigte.
27: Aber in dem Moment, wo man dann 5, 10 und endgültig in Europa ab 20 Millionen wird die Luft sehr, sehr dünn.
26: Selbst für sogenannte Unicorns. Als Einhörner bezeichnet man private, nicht börsennotierte Startups, die Risikokapitalgeber angesichts ihres Geschäftspotenzials mit mehr als 1 Milliarde US-Dollar bewerten, was selten der Fall ist.
28: Und viele gehen an der Stelle eben dann in die USA, in diesen riesigen Kapitalmarkt mit ganz viel auch wagendes Risikokapital.
26: Sagt Jens Südekum, Ökonom an der Heine-Universität in Düsseldorf und wirtschaftspolitischer Berater von Bundesfinanzminister Lars Klingbeil. Zwischen 2008 und 2021 verlegten fast 30% solcher in Europa gegründeten Einhörner ihren Hauptsitz ins Ausland, überwiegend in die USA.
28: Und das ist natürlich industriepolitisch ein Problem, weil wir dadurch dann auch, wenn man so will, unsere besten und erfolgreichsten Startups an der Stelle dann auch ein Stück weit verlieren.
26: Woran liegt das? Das Geld sei da, betont Südekum und verweist auf die Sparkultur. Im Schnitt sparen Europäer gut 14% ihres Einkommens. Alleine auf Bankkonten lägen rund 10 Billionen Euro. Auch EU-Kommissionspräsidentin Ursula von der Leyen erklärte beim Weltwirtschaftsforum in Davos im Januar 2025:
29: We do not lack capital.
30: Es mangelt uns nicht an Kapital, sondern an einem effizienten Kapitalmarkt, der Ersparnisse in Investitionen umwandelt. Insbesondere für Technologien in der Frühphase, die das Potenzial haben, die Märkte zu revolutionieren.
29: That have game-changing potential.
26: 2 Monate später verkündete die EU-Kommission dann ihre Strategie für eine sogenannte Spar- und Investitionsunion. Damit will sie vor allem das Geld der Sparer stärker für die Finanzierung von Firmen nutzen, gerade auch junger Unternehmen mit hohem Kapitalbedarf für ihr Wachstum. Außerdem sollen die Ersparnisse der Bürger auch den Ausbau von Infrastrukturen wie Energie- oder Ladenetzen voranbringen. Dazu will die Kommission Hindernisse für grenzüberschreitende Finanztransaktionen beseitigen und dafür sorgen, dass die Aufsichtsbehörden alle Finanzmarktteilnehmer gleich behandeln, egal wo sie in der EU ansässig sind. Das Ziel ist ein europäischer Kapitalmarkt, den es so bislang nicht gibt. Den zusätzlichen Investitionsbedarf pro Jahr in der EU bis 2030 hat Mario Draghi auf 750 bis 800 Milliarden Euro veranschlagt. Der ehemalige Chef der Europäischen Zentralbank hatte der EU-Kommission 2024 einen Bericht zur europäischen Wettbewerbsfähigkeit vorgelegt. Nur mit Investitionen in diesem Umfang könne man demnach gleichzeitig die Digitalisierung und Dekarbonisierung der Wirtschaft schaffen und die europäischen Verteidigungskapazitäten ausreichend erhöhen. Allerdings müsste Europa dafür seine Investitionen um rund 5 Prozentpunkte des Bruttoinlandsprodukts steigern. Das Niveau hatte die Staatengemeinschaft zuletzt in den 1960er und 1970er Jahren erreicht. Zudem müssten die Investitionen stärker europaweit getätigt werden. Bislang wird in Europa vor allem national und dadurch in entsprechend kleineren Märkten investiert, erklärt Ökonom Südekum.
28: Also deutsche Banken investieren in deutsche Produkte, Projekte, portugiesische Banken in portugiesische und so weiter. Und dadurch entfaltet man eben nicht diesen Größeneffekt. Und das ist der unschlagbare Vorteil eben des amerikanischen Kapitalmarkts. Da spielt es keine Rolle für eine kalifornische Bank, ob das Projekt jetzt in Kalifornien ist oder irgendwo an der Ostküste in Boston. Das spielt keine Rolle. Es ist ein riesiger Kapitalmarkt mit einem gesetzlichen Rahmen, einer Sprache. Und das macht es für die USA eben wesentlich einfacher.
26: Der Europarechtler Christoph Schallast von der Frankfurt School of Finance verweist auf die bisherigen Schwierigkeiten Europas, einen großen Kapitalmarkt zu schaffen.
5: Europäische Kapitalmärkte sind ja so ein bisschen ein Stiefkind der europäischen Integration. Hat man zwar von Anfang an im Programm gehabt, aber in der Verwirklichung war es sehr schwierig, weil die Länder dann in diesem Bereich doch sehr stark auf ihre Eigenständigkeit geschaut haben.
26: Als 1957 die 6 Staaten, Belgien, Deutschland, Frankreich, Italien, Luxemburg und die Niederlande, die römischen Verträge unterschrieben und damit die Europäische Wirtschaftsgemeinschaft gründeten, wollten sie einen gemeinsamen Markt schaffen für Arbeitskräfte, Waren, Dienstleistungen und eben auch Kapital. Für Arbeitnehmerinnen und Arbeitnehmer gelang dies gleich. Sie dürfen seit 1957 in allen Mitgliedsländern leben und arbeiten. Einen zollfreien Handel organisierten die Staaten bis 1968. Bei Dienstleistungen und Kapital tat sich vergleichsweise wenig, selbst als aus der Europäischen Wirtschaftsgemeinschaft 1967 die Europäische Gemeinschaft und durch den Vertrag von Maastricht ab 1993 die Europäische Union entstand. Statt 6 gibt es nun 27 Mitglieder. Aber der Markt für Kapital ist immer noch maßgeblich national geregelt.
5: Wenn man einen europäischen Kapitalmarkt schaffen will, dann muss man ihn auch europäisch regulieren. Die Konsequenz ist, dass die Mitgliedstaaten Kompetenzen, auch Regulierungskompetenzen verlieren und dass es eben eine europäische Aufsichtsbehörde geben wird, die das einheitlich regelt. Das will natürlich nicht jeder.
26: Infolge der Finanzkrise 2008 machte die EU Fortschritte in dieser Hinsicht, nachdem die Rettung systemrelevanter europäischer Banken Staaten wie Deutschland und Frankreich viel Steuergeld gekostet hatte. Als systemrelevant gelten Banken, deren Pleite ganze Volkswirtschaften gefährden.

0: Maßnahmen wie einen besseren grenzüberschreitenden Zugang zu Informationen oder zur Vergleichbarkeit von Finanzprodukten. Nun gibt es wieder eine Krise. Europa steht wirtschaftlich unter massivem Druck. China kauft weniger europäische Produkte und überschwemmt die EU mit seinen Waren. Die USA verhängen Zölle gegen Europa und sichern sich selbst Zollvorteile. Zudem muss Europa aufpassen, technologisch von China und den USA nicht abgehängt zu werden. Nur 4 der 50 weltweit führenden Technologiekonzerne sind in europäischer Hand. Andererseits gibt es in Europa starke Forschungseinrichtungen, versierte technologische Mittelständler und Netzwerke, findige Unternehmer, gut ausgebildete Arbeitnehmer und zukunftsträchtige Branchen. Um diese fördern und im internationalen Wettbewerb bestehen zu können, könnte die EU jetzt noch ein Stück weitergehen bei der Integration der Kapitalmärkte. Erreichen will die EU dies durch einige Maßnahmen im Rahmen der Spar- und Investitionsunion. Dazu gehören Gesetze zur Stärkung der privaten oder betrieblichen Altersvorsorge und mehr Spielräume für Banken für die Vergabe von Krediten. Sie sollen diese einfacher weiterverkaufen dürfen. Dazu gibt es seit Mitte 2025 Vorschläge der Kommission. Hinzu kommen Ideen für eine Förderung der Finanzbildung der Bevölkerung, die Entwicklung eines Modells für Spar- und Anlagekonten sowie Anlageprodukte für Kleinanleger und den Abbau von Hürden, damit Vermögensverwalter leichter grenzüberschreitend agieren können. Allen Maßnahmen und Ideen gemein ist, dass die EU damit mehr privates Kapital für die wirtschaftliche Entwicklung mobilisieren will, um voranzukommen, gerade im Wettbewerb mit China und den USA. Bislang ist es aber vor allem ein politisches Vorhaben. Konkret auf den Weg gebracht hat die EU erst einige Maßnahmen. Der Prozess ist auf mehrere Jahre angelegt und die Kommission hat keinen Abschlusszeitpunkt definiert. Dennoch will sie im zweiten Quartal 2027 eine Halbzeitbilanz ziehen.
1: Welcome to Munich, or as we say here, Servus.
0: Sagte Messechef Stefan Rummel im Mai bei der Eröffnung der Weltleitmesse für Umwelttechnologie IFAD in München. Die EU will Zukunftstechnologien voranbringen und braucht dafür Investitionen. Denn
2: die Zukunft hängt davon ab, wie wir mit unserem Wasser umgehen, wie wir unsere Rohstoffe zurückgewinnen und wie wir die Kreisläufe schließen. Und Europa? Europa nimmt in diesem Bereich weltweit eine Vorreiterrolle bei Innovationen ein.
1: Europe holds the innovation leadership in this sector for the entire world.
0: In den Hallen und auf dem Außengelände zeigten Firmen Maschinen mit gewaltigen Greifern und Mahlwerken zur Zerlegung alter Windanlagen, neue Verfahren zur Reinigung von Abwasser oder Spezialfahrzeuge zum Einsammeln von Abfällen. Schon bisher erwirtschaften Greentech-Unternehmen 9% der deutschen Wirtschaftsleistung, wachsen seit 2010 jährlich im Schnitt um fast 5% und beschäftigen mehr als 3,4 Millionen Menschen. Und hier gibt es noch mehr Wachstumspotenzial.
3: Everything is a circle. In nature, nothing is lost.
0: Beispiel Zerlegungs- und Recycling-Technologien. Hier könne sich Europa die Marktführerschaft sichern, schreibt die Bertelsmann Stiftung in einer gemeinsamen Circular Republic erstellten Analyse. An dieser Initiative zur Förderung der Kreislaufwirtschaft sind unter anderem große Unternehmen wie der Autohersteller BMW, der Softwarekonzern SAP oder der Chemiekonzern BASF beteiligt. Aber es ist keinesfalls ausgemacht, dass Anbieter aus Europa das Rennen machen. Chinesische Konkurrenten sind ihnen auf den Fersen. Und die haben Europa schon in der Vergangenheit aus Zukunftsbereichen wie der Photovoltaikbranche verdrängt. Treffen bei der Messe mit Miki Yokoyama, Direktorin der Investmentgesellschaft Aurum Impact, Teil des privaten Vermögensverwalters der Familie Goldbeck, den Eigentümern des gleichnamigen Bielefelder Baukonzerns mit rund 14.000 Beschäftigten. Aurum Impact investiere unter anderem in das Aachener Startup ReSolution, das sich mit dem Recycling von Textilien befasst, sagt Yokoyama.
4: Also eine Technologie, die Polyester wieder zu Polyester recyceln kann. Und sowas ist extrem wichtig, dass es eben nicht downgraden, die Materialien, die wir haben, sondern dass wir es wieder im Kreislauf halten und wieder für die gleichen Anwendungsfelder auch benutzen können.
0: Yokoyama wünscht sich mehr mutige Investoren, denn Europa solle über seine Zukunftsfähigkeit selbst entscheiden. Dafür brauche es mehr Investitionen in Technologien von morgen. Würde dabei die Spar- und Investitionsunion helfen?
4: Brutal sinnvoll. Ich glaube, wir sind noch zu kleinteilig in Europa unterwegs. Es macht auch sehr schwierig für die Startups oder auch für viele Innovationen, weil man eben diese 27 Länder hat und dann 27 verschiedene

0: nicht ganz Sprachen, aber verschiedene Sprachen, verschiedene regulatorische Umfelder. Und ich glaube, wir brauchen da viel mehr Union, damit Sachen schneller skalieren können, es einfacher ist und wir da einfach auch mehr Schwung aufnehmen und den Amerikanern besser trotzen können.
1: Ein einheitlicher europäischer Kapitalmarkt und bessere Anlagemöglichkeiten für Privatleute könnten diesen auch helfen, ihre Ersparnisse zu vermehren. So die Idee der EU-Kommission mit der Spar- und Investitionsunion. Denn auf Spar- und Tagesgeldkonten reichen die Zinsen oft nicht zum Werterhalt aus. Zudem entfalten dortige Ersparnisse keine Wirkung. Kapitalmarktexperte Christoph Schallast:
2: Dieses Geld liegt ja wie sinnloser Beton herum und ist eigentlich kein Schatz.
1: Damit Geld eine wirtschaftliche Wirkung entfalten kann, muss es investiert werden. Dann wird aus Geld Kapital. Dies geschieht in großem Umfang in den USA über private Pensionskassen. Lehrer, Krankenschwestern oder Polizisten zahlen dort ein. Laufen die Investments gut, verzinsen sich ihre Anlagen. Läuft es schlecht, sinkt deren Wert. Wenn dies gerade zu dem Zeitpunkt geschieht, wo Menschen in den Ruhestand gehen wollen, wird es existenziell, was viele Menschen in der Finanzkrise zu spüren bekamen. In Irland, Australien und den USA wurde damals mehr als ein Viertel des privaten Altersvorsorgevermögens vernichtet. Das ist ein klarer Nachteil gegenüber umlagefinanzierten öffentlichen Rentensystemen, wie sie in Europa üblich sind. Aber es gibt auch einen klaren Vorteil für Volkswirtschaften mit starker privater Vorsorge für das Alter, wenn dort Pensionskassen die Spargelder langfristig investieren. Ob in Infrastruktur oder neue Unternehmen aus der ganzen Bandbreite der Wirtschaft. Von Landwirtschaft über Industrie bis hin zur Rüstung. Regelmäßig profitieren deren Anleger auch von Investitionen in europäische Unternehmen. Als Firmengründer Jan Julko sich nach 25 Millionen Euro frischem Kapital für Everfone umschaute, kam er mit einer kanadischen Pensionskasse für Lehrer ins Gespräch.
3: Da denke ich mir, es ist doch absurd, dass die kanadischen Lehrer in ein europäisches Unternehmen investieren wollen. Aber wo sind denn die europäischen Lehrer? Also das bedeutet, das hätte ich doch viel lieber in Europa weitergeben, aber das gibt es de facto nicht.
1: Pensionskassen sind wichtig für Investitionen, weil sie anders als viele andere Kapitalgeber langfristig investieren. Gerade für den Aufbau neuer Unternehmen braucht es langfristig agierende Investoren, weil es oft lange Verlustphasen gibt. Länder mit gut gefüllten Pensionskassen haben deswegen einen Wettbewerbsvorteil. Hier gibt es große Unterschiede zwischen Ländern. In Relation zur jeweiligen Wirtschaftsleistung verfügen die Pensionskassen in Großbritannien über 3-mal mehr Kapital als die in der EU. Und die US-amerikanischen verfügen sogar über deutlich mehr als 4-mal so viel Kapital. Von einer Unterentwicklung der Pensionsfonds in Europa schreibt Mario Draghi in seinem Bericht. Deswegen seien EU-Kapitalmärkte im Vergleich zu anderen großen Volkswirtschaften unzureichend mit langfristigem Kapital versorgt. Auch innerhalb Europas gibt es große Unterschiede. Auf die Niederlande, Dänemark und Schweden entfallen 62% der privaten Pensionsguthaben der EU. Mit der Spar- und Investitionsunion sollen andere Mitgliedsländer nun ebenfalls mehr Kapital bei Pensionskassen aufbauen. Dazu will die EU auch paneuropäische Pensionsprodukte befördern, also Sparpläne und andere Angebote zur privaten Altersvorsorge, die europaweit verfügbar sind. Deutschland zieht gerade Konsequenzen aus seinen Erfahrungen mit Riester. Die Ersetzung eines Teils der gesetzlichen Rente durch diese Form staatlich geförderter privater Vorsorge für das Alter brachte für Investitionen und Rendite wenig. Das lag wesentlich an den Garantien für den Erhalt eingezahlter Beiträge, erklärt Südekum.
4: Und das hat dann zur Folge gehabt, dass eben dieses ganze Geld nur in sogenannte sichere Anlagen investiert wurde, also ganz oft in Staatsanleihen, die aber keine Zinsen bringen. Und deswegen war am Ende Riester einfach ein Flop, muss man sagen.
1: Anfang 2027 reformiert Deutschland diese Vorsorge und führt eine Nachfolgerin der Riester-Rente ein. Dann können private, staatlich geförderte Altersvorsorgegelder stärker in Aktien angelegt werden. Aber um die Dekarbonisierung der europäischen Wirtschaft zu bewerkstelligen, sollten auch mehr Spargelder in Infrastruktur investiert werden können.
4: Energienetze zum Beispiel, weil dadurch dann am Ende so gesehen auch europäisches Altersvorsorgekapital, europäische Infrastruktur mitfinanzieren kann. Das ist eigentlich sozusagen das größere Projekt, was hinter diesem Schlagwort der Kapitalmarktunion auch ganz konkret dahinter steht.
1: Um die Spar- und Investitionsunion voranzubringen, starteten Anfang des Jahres Finanzminister Lars Klingbeil und sein französischer Amtskollege eine Initiative der 6 größten Volkswirtschaften der EU. Deutschland, Frankreich, Italien, Spanien, Polen und die Niederlanden. Gemeinsam stehen sie für 3/4 der Wirtschaftskraft der EU. Ende Mai trafen sich die Finanzminister der sogenannten E6 in Berlin.
5: Wir sechs wollen Tempomacher sein und wir wollen Knoten durchschlagen, beispielsweise beim europäischen Kapitalmarkt,
1: sagte Bundesfinanzminister Lars Klingbeil, SPD.
5: Das Ziel muss sein, dass wir der attraktivste Wirtschaftsraum der Welt sind. Das ist das Ziel und ich sage Ihnen auch sehr klar, wir haben das Potenzial dazu, nur wir müssen hieran arbeiten. Und die Spar- und Investitionsunion, Kapitalmarktunion, ist dafür ein zentrales Element.
1: Bei dem Treffen verständigten sich die Finanzminister auf einen wichtigen Schritt. Sie wären bereit, die Aufsicht über wichtige Handelsplätze, Kryptodienstleister und Marktinfrastrukturen auf die Europäische Wertpapier- und Marktaufsichtsbehörde ESMA in Paris zu übertragen. Regierungsberater Südekum erklärt:
4: Aber ich glaube eben, dieser Impuls aus den sechs großen Ländern kann gerade diese Brüsseler Prozesse auch nochmal beschleunigen. Also ich will jetzt kein genaues Datum nennen, aber das ist jetzt nicht etwas, was irgendwann am Sankt-Nimmerleins-Tag passieren soll, sondern kurzfristig in den nächsten Monaten.
6: Das war der Hintergrund. Europäischer Kapitalmarkt. Aus Ersparnissen sollen Investitionen werden. Von Kaspar Domen. Redaktion Nina Vogt und Alexander Böhle. 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

0: Die Buchhandlung Golden Shop hat ihre Fassade mit Zitaten von Kulturstaatsminister Weimar neu gestaltet. Weimar hatte den Laden und zwei weitere Buchhandlungen von der Liste der Preisträger für 2026 gestrichen. Der mit Steuergeld finanzierte Preis dürfe nicht an Feinde des Staates gehen, hieß es damals. Der Golden Shop hatte unter anderem das Zitat »Deutschland verrecke bitte« der Punkband Slime auf seine Fassade geschrieben. Die Hauswand wurde nun im ähnlichen Stil mit Zitaten von Weimar gestaltet. Dort prangen jetzt Aussagen wie »Das ist überhaupt nicht als Kulturkampf gedacht«. Auch das Schaufenster ist neu gestaltet mit einem goldgerahmten Porträt des Ministers und seinen Büchern, unter anderem das konservative Manifest.
1: Das Wetter.
0: In der Nacht ziehen von Westen her viele Wolken auf, Schauer gibt es aber erst gegen morgen im Westen. Die Tiefstwerte liegen zwischen 12 und 6 Grad.
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2: Guten Abend und herzlich willkommen. Mehr als 3 Jahre ist es jetzt her, dass die Corona-Pandemie offiziell für beendet erklärt wurde. Und für viele sind die Lockdowns, Maskenpflicht, 2G, 3G und Plexiglasscheiben über den Schreibtischen auch kaum mehr als eine Erinnerung an eine ziemlich bizarre Zeit. Aber für manche Menschen hat Corona bis heute nicht aufgehört. Sie leiden immer noch unter den Folgen. Auch Ärzte sind darunter. Wie es denen damit geht, dazu gleich mehr nach der Musik.

0: Dressed Like Boys waren das mit dem Song Lies. Es ist eine perfide Krankheit, weil sie Anstrengungen nicht belohnt, sondern bestraft. Und es gibt bislang kein Medikament gegen sie. Die Rede ist von myalgischer Enzephalomyelitis, chronisches Fatigue-Syndrom oder kurz MECFS. In Deutschland leiden rund 650.000 Personen unter dieser schweren neuroimmunologischen Erkrankung. Die meisten von ihnen hatten sich zuvor mit dem Coronavirus infiziert. Diese Menschen haben nicht nur mit Symptomen wie extremer Erschöpfung schon nach minimaler Aktivität zu kämpfen, sondern auch damit, dass viele ihnen nicht glauben, dass sie wirklich krank sind, sondern träge, antriebslos oder in Anführungszeichen nur psychisch angeschlagen. Von der Krankheit betroffen sind auch viele Ärzte und Ärztinnen. Wie gehen Sie mit Ihrer eigenen MECFS um? Und haben Sie als Experten in Sachen Krankheiten weniger Akzeptanzprobleme? Matthias Bertsch hat mit Betroffenen gesprochen.
1: Ich kenne Müdigkeit, ich kenne Erschöpfung. Ich habe 20 Jahre lang 20-Stunden-Dienste gemacht und meistens die Nacht durchgearbeitet. Das hat damit nichts zu tun mit dieser Art Erschöpfung.
2: Petra Schmidt ist Ärztin für Anästhesie und Intensivmedizin an einem großen Berliner Krankenhaus. Sie heißt eigentlich anders, aber wegen der Auseinandersetzung mit dem Ärzteversorgungswerk möchte sie ihren wirklichen Namen lieber nicht nennen.
1: Ich komme aus dem Leistungssport. Ich war immer, wenn es anstrengend wird, dann macht man halt weiter. Und wenn ich über meine Grenze gehe, dann wird es besser im Endeffekt. Es hat funktioniert, 48 Jahre lang. Und das klappt einfach überhaupt nicht mehr. Und deswegen meine ich, ich glaube wirklich, dass es extrem schwer nachzuvollziehen ist. Ich würde es, glaube ich, auch schwer verstehen, wenn ich es nicht erleben müsste.
2: Im März 2022 hat sich die Fachärztin mit dem Coronavirus infiziert, wahrscheinlich bei der Arbeit. 3 Wochen ist sie krank, dann geht sie wieder arbeiten, doch schon der erste Tag im Krankenhaus überfordert sie. Sie kämpft darum, wieder gesund zu werden, auch mit Hilfe einer Sauerstofftherapie, aber je mehr sie kämpft, umso kränker wird sie. Durch Beziehungen erhält sie einen Platz in einer Post-Covid-Ambulanz und dann die Diagnose, MECFS. Mühsam muss sie lernen, das Hauptsymptom der Krankheit ist die postexertionelle Malaise, kurz PEM, der Zusammenbruch nach bereits leichten Anstrengungen.
1: Im Vergleich zu meinem vorigen Leben war es halt fast gar nichts, wo ich schon dachte, ich mache doch schon gar nichts, ich sitze doch nur rum und liege nur rum und erhole mich. Aber jetzt nach 4 Jahren war es halt rückblickend doch viel zu viel und dieser Versuch, da in der Sauerstoffüberdruckkammer hat mich, glaube ich, zu meinem ersten schweren Crash geführt. Danach ging dann eigentlich gar nichts mehr so richtig.
2: Seit über einem Jahr erhält Petra Schmidt kein Krankengeld mehr. Sie musste mit ihrer Familie umziehen, weil sie die Wohnung nicht mehr bezahlen konnten. Doch das Ärzteversorgungswerk, das bei Berufsunfähigkeit einspringen sollte, weigert sich zu zahlen.
1: Die Instanz in der Ärzteversorgung, die das an die Gutachter weitergegeben hat, das sind alles Ärzte. Und dass die dieses Krankheitsbild an eine psychiatrische Gutachterin weitergeben, finde ich schon mal ziemlich enttäuschend. Obwohl wir in den Antrag geschrieben haben, dass wenn, dann irgendwie Neuroimmunologen man befragen müsste, die das Krankheitsbild kennen. Dann haben sie das Gutachten, was ganz klar gezeigt hat, dass diese Kollegin MECFS nicht kennt, überhaupt nicht kennt, als Grundlage genommen zu sagen, ja, sie können arbeiten.
2: Barbara Bentsch hat ähnliche Erfahrungen gemacht. Die Neurochirurgin hat 25 Jahre als Ärztin gearbeitet und viel Sport getrieben, bis sie im November 2021 an Covid erkrankte und schließlich MECFS diagnostiziert wurde. Auch sie musste lernen, dass ihr Kampf um ihr altes Leben sie immer weiter die Krankheit und die Erschöpfung trieb. Was fast noch mehr schmerzt, dass manche Ärzte ihr nicht glauben, dass sie wirklich krank ist.
3: Wenn es mir gut geht, dann möchte ich gerne in meinem Beruf arbeiten und einer Kollegin oder einem Kollegen gegenüber zu sitzen, der mir unterstellt, nicht arbeiten zu wollen, ist absurd, verletzend und kaum zu begreifen.
2: Im Rahmen der Kräfte, die ihr zur Verfügung stehen, engagiert sich Barbara Bentsch bei Fatigatio, dem Bundesverband von MECFS. Viele betroffene Ärzte und andere Menschen aus dem Gesundheitssystem berichten ihr gegenüber in Gesprächen von Medical Gaslighting. Ihre Wahrnehmungen würden systematisch in Frage gestellt, ihre Beschwerden verharmlost oder auf psychische Probleme zurückgeführt. Dieses Misstrauen zermürbe, so die Neurochirurgin.
3: wenn man sozusagen ja seinen eigenen Anspruch nimmt und wie man auch mit anderen Fachbereichen kollegial immer zusammengearbeitet hat, immer versucht hat, zum Wohle der erkrankten Person zu agieren und man jetzt ja sich so alleingelassen und im Stich gelassen fühlen muss von diesem Gesamtsystem, von dem man einen Teil gerne war, ist das was, was zusätzlich eben Kraft kostet, damit auch mental und psychisch eben zurechtzukommen.
2: Bensch und Schmidt sind keine Einzelfälle, betont Mirja Mittelstein. Die Ärztin, die ebenfalls an ME/CFS erkrankt ist, hat die Gruppe Missing Doctors and Psychotherapists gegründet, in der sich Betroffene austauschen. Als Psychiaterin kämpft Mittelstein beharrlich gegen die auch im Gesundheitssystem weit verbreitete Annahme, dass ME/CFS auch psychische Ursachen habe. Und noch etwas ist ihr wichtig. Auch die Ärzteschaft müsse sich kritisch mit dem eigenen Arbeitsethos auseinandersetzen, um angemessen helfen zu können.
4: Also in unserer Gesellschaft ist es ja so, dass Arbeit und Leistung einen ganz hohen Stellenwert hat. Und auch der Umgang mit Erkrankung ist oft so ein, ich habe mich rausgearbeitet, ich habe mich rausgekämpft. Und die BehandlerInnen, die haben ja selber auch diesen Arbeitsethos internalisiert. Also es wird ganz viel getan, dass die Leute wieder in Arbeit kommen sollen, dass sie sich anstrengen sollen, dass sie sich überwinden sollen. Und genau das verschlechtert leider ME/CFS immer mehr. Also dadurch entsteht das PEM, dadurch entstehen Verschlechterungen. Und es ist total kontraintuitiv, wie man eigentlich das behandeln soll.
2: Um ME/CFS besser zu verstehen und angemessen zu behandeln, muss massiv in die Forschung investiert werden. Das braucht Zeit. Doch auch jetzt könnte man das Leid der Betroffenen verringern, wenn man sie ernst nehmen würde. Vor allem auch Ärztinnen wie Bara Bensch, die längst zu Expertinnen der eigenen Erkrankung geworden sind.
3: Wir haben uns ein Wissen angeeignet, was wir gerne auch teilen und wünschen uns, dass es selbstverständlich wird, in dem kollegialen Gespräch zu fragen, ja, was brauchen Sie, und das nicht in Frage zu stellen.
0: Erkrankten Ärzten scheint es also kaum besser zu ergehen als anderen Betroffenen. Ein Beitrag von Matthias Bertsch war das.

0: 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Und die Stimme, die da gerade gesungen hat, haben Sie sicher erkannt. Denn sie gehört keinem Geringeren als dem Boss, also Bruce Springsteen, der hier seiner Heimatstadt eine musikalische Hommage widmet und dabei auch nicht die Krisen ausspart, die diese Stadt erlebt hat. Rassistische Gewalt zum Beispiel oder die Armut, die durch die Wirtschaftskrisen immer wieder zuschlug. Dass große politische oder wirtschaftliche Entwicklungen sich im Kleinen niederschlagen, erlebt zurzeit auch die Gemeinde Hallberg-Moos bei München. Denn dort will das Rüstungsunternehmen Helsing eine Drohnenfabrik bauen. Schließlich hat es Deutschland militärisch mit einer neuen Bedrohungslage zu tun und rüstet auf. Aber das Projekt stößt in der Bevölkerung auf Widerstand. Bartholomäus von Laffert hat Befürworter und Gegner getroffen.
1: Noch ist es ruhig am Rand der sogenannten Stiftwiese in Hallberg-Moos bei München. Kniehohes Gras, durch das ein Storch stakst, darüber kreist ein Milan.
2: Also hier zum Beispiel, da steht es.
3: Unbefugte Betreten verboten.
1: Langsam fahren Heidi Miller-Mommerskamp und Isolde Oberhof an der Wiese vorbei, stellen das Auto am Rand ab. Sie sind hier, weil sie Angst haben, dass es hier bald nicht mehr so ruhig zugehen wird. Dass Rehkitze, Störche und Greifvögel einer Drohnenfabrik weichen müssen.
4: Eine Rüstungsfabrik hier in sehr besiedeltem Gebiet ist einfach der falsche Standort.
5: Das heißt, ihr habt Angst, angegriffen?
4: Ja, natürlich. Also ich meine, es ist ein zusätzliches Angriffsziel. Und vor allem, weil es auch eine Produktionsstätte ist. Es ist jetzt kein logistisches Zentrum, wo man sagt, gut, es sind jetzt nur Büros. Es ist tatsächlich ein handfestes Angriffsziel, mehr dann noch.
1: Deshalb haben sich die beiden Frauen entschlossen, etwas dagegen zu tun. Ein Bürgerbegehren zu starten gegen die geplante Drohnenfabrik. Ein Kampf, wie sie sagen, von David gegen Goliath. Das Unternehmen, gegen das sie sich stellen, heißt Helsing und stellt vor allem Kampfdrohnen her. Helsing wird inzwischen mit mehr als 12 Milliarden Euro bewertet, ist damit das wertvollste deutsche Start-up und gilt als einer der großen Profiteure der Militarisierung, die derzeit in Europa im Gange ist. Im Frühjahr bekam das Unternehmen vom Bund einen Auftrag über 1 Milliarde Euro und will nun möglichst bald in Hallberg-Moos produzieren. Was in Hallberg-Moos passiert, ist keine Ausnahme. An mehreren Orten in Deutschland finden gerade solche Aushandlungsprozesse statt. Ehemalige Autofabriken sollen umgerüstet, neue Rüstungsstandorte gebaut werden. Ein Teil der Zivilgesellschaft fürchtet ein neues Wettrüsten. Gemeinden dagegen wittern Chancen. So auch Benjamin Henn, der Bürgermeister von Hallberg-Moos.
6: Ich glaube, die Situation, dass sie nach Hallberg-Moos gekommen sind, ist einfach diese für sie ideale Lage. Diese Größe, diese Fläche direkt an der S-Bahn. Also es ist, glaube ich, auch für Helsing ein Sechser im Lotto.
1: Henn trägt Jeans und weiße Sneaker. Er ist 39 Jahre alt und bei den Freien Wählern. Vom Fenster seines Büros aus kann man tieffliegende Flugzeuge sehen, die am nahegelegenen Münchner Flughafen starten und landen.
6: Ich bin ein sehr positiver und optimistischer Mensch und habe auch da die Chancen für Hallberg-Moos gesehen, gerade in Bezug auf Gewerbesteuereinnahmen, gerade in Bezug auf wirtschaftlichen Standort. Nachdem ich dann abends zur Ruhe kam, kam dann schon auch die Frage, möchte ich das überhaupt für Hallberg-Moos? Ist es die richtige Entscheidung für Hallberg-Moos? Ist es die richtige Entscheidung auch für meine Familie?
1: Schließlich muss er abwägen. Bringt die Drohnenfabrik mehr Risiken oder Chancen für die Gemeinde mit sich? Henn kommt zu dem Schluss, Letzteres.
6: Es ist auch langfristig Sicherung für teilweise Gewerbesteuer, aber die Standards, die in Hallberg-Moos einfach gesetzt worden sind. Also wir haben sehr viele freiwillige Leistungen, Kinderbetreuung. Wir haben knapp über 1000 Betreuungsplätze bei 12.000 Einwohnern. Das ist ein großer Luxus.
1: Doch ihm gehe es nicht nur um wirtschaftliche Überlegungen, sagt er, auch um Moral. Angesichts des russischen Angriffskriegs in der Ukraine müsse sich jeder fragen, welchen Beitrag er leisten könne.
6: Es wird halt oft gesagt, ja, wir brauchen es unbedingt, aber nicht vor unserer Tür. Und das ist heutzutage, finde ich, schwierig. Man muss sich erstmal an die eigene Nase fassen und schauen, was kann man dazu beitragen. Und wir möchten alle nicht, dass es passiert, gerade mit jungen Kindern. Möchte ich nicht, dass diese in den Krieg geschickt werden, dann möchte ich lieber, dass eine Drohne in den Krieg geschickt wird wie mein eigenes Kind.
1: Dass die Menschen Angst haben, kann Henn verstehen. Doch schon jetzt sei Hallberg-Moos im Visier, falls Russland angreifen sollte. Der nahegelegene Flughafen ist ein strategisches Ziel und Hallberg-Moos ist längst ein Rüstungsstandort. Hier sitzt etwa NETMA, die NATO-Agentur, die den gesamten Lebenszyklus der Kampfjets Eurofighter und Tornado managt. Für Isolde Oberhof zählen solche Argumente nicht.
4: Also wenn ich Läuse habe, muss ich nicht auch noch Flöhe kriegen. Also man muss ja nicht alles hier. Verstehen Sie, versuchen Sie mal so ein Ding in Starnberg irgendwo in der Gemeinde durchzukriegen. Das kriegen Sie überhaupt nicht durch.
1: Nachdem die Kritik aus der Bevölkerung immer lauter wurde, hat der Gemeinderat beschlossen, dass es in Halbergmoos einen Bürgerentscheid geben soll. Die Frage wird lauten: Sind Sie dafür, dass die Gemeinde Halbergmoos die planungsrechtlichen Grundlagen für die Ansiedlung eines Standorts für Verteidigungstechnologie auf einem Teil der Stiftwiese schafft? Für Oberhof und Miller-Mommerskamp ist die Fragestellung zu tendenziös. Sie wollen deshalb neben dem Ratsbegehren ein eigenes Bürgerbegehren auf den Weg bringen mit der Frage: Sind Sie dafür, dass die Gemeinde Halbergmoos das Planungsverfahren zur Ansiedlung eines Rüstungsbetriebs einstellt? Für Heidi Miller-Mommerskamp geht es dabei einerseits darum, die Natur und die Grundwasserspeicher unter der Wiese zu schützen, aber eben auch um die Sorge, in einen Krieg hineingezogen zu werden.
5: Sagen wir wieder Wettrüsten. Und früher hatten wir natürlich also mit dem Kalten Krieg schon immer so Abschreckungsmaßnahmen. Aber wenn man mal ehrlich ist, also wo endet das? Also in was gipfelt das dann letztendlich? Und ich glaube, keiner möchte jetzt irgendwas forcieren, was im Endeffekt zu irgendwas beiträgt, was dann langfristig nicht mehr kontrollierbar ist.
1: Sie glaube nicht, dass mehr Waffen mehr Sicherheit bedeuten. Im Gegenteil. Ob die Helsing-Fabrik in Halbergmoos gebaut werden darf, entscheidet sich am 5. Juli. Dann findet der Bürgerentscheid statt. Auf dem Stimmzettel stehen voraussichtlich beide Fragen. Die des Bürgermeisters und, sofern die formale Prüfung erfolgreich abgeschlossen wird, auch die der Bürgerinitiative.
0: Das war ein Beitrag von Bartholomäus von Laffert über die umstrittenen Pläne für eine Drohnenfabrik im bayerischen Halbergmoos. Musikalisch geht es weiter mit dem Song eines weiteren Granden der Popmusik, Iggy Pop's Passenger. Allerdings in der Adaption der französischen Sängerin und Schauspielerin Berry. Und da heißt er dann Les Passagers.

0: ich habe auch kein Internet, kann ich mir nicht leisten. Also man muss schon Abstriche machen, sie nehmen. Ich kriege auch bloß Grundsicherung, kriege ich bloß, aber das ist meine eigene Schuld. Also da gebe ich Kindern die Schuld dafür und damit kommt man raus, finde ich.
1: So wie diesem Mann geht es in Deutschland vielen Senioren. Im Rentenalter wird das Geld knapp. Man muss jeden Cent umdrehen und kann sich, wenn überhaupt, nur noch das Notwendigste leisten. Vor allem in Ostdeutschland, wo auch die Älteren im Schnitt deutlich weniger Geld im Portemonnaie haben als ihre Altersgenossen im Westen. Ist Altersarmut also vor allem ein ostdeutsches Problem? Schaut man genauer hin, ergibt sich ein überraschend vielschichtiges Bild. Isabel Fanrich Lautenschläger ist der Sache für ihr Feature nachgegangen.
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4: Es ist 10 Uhr morgens. An Gleis 5 öffnet die Bahnhofsmission von Magdeburg ihren großen Raum fürs Frühstück. Ein Dutzend Menschen ist da, holt an der Theke Kaffee und Brötchen, verteilt sich auf eine Handvoll kleine und große Tische, darunter alte und junge und auch Wohnungslose. Einer der Gäste ist Uwe. Er ist 72, sitzt mit Hemd und Jeans an einem der kleinen Tische. Seit er im vergangenen Jahr einen schweren Fahrradunfall hatte, komme er jeden Tag zum Frühstück, auch am Wochenende.
5: 30 Cent, zwei Brötchen und einen Kaffee, 50 Cent, wenn ich ihn draußen kaufe, dann bezahle ich 3,50 Euro oder 3,70 Euro für einen Kaffee. Das ist also kostengünstig und dann gehe ich raus in die Stadt und gehe zum Aldi-Center, setze mich dahin, unterhalte mich mit den Leuten und gut. Und da hört man ja manchmal so Lebensgeschichten, die nicht einfach sind.
4: So wie die eigene. Uwe war früher Kfz-Schlosser. Das Abitur machte er während der Ausbildung, reparierte dann Autos und Laster beim VEB Kraftverkehr und Instandsetzungskombinat. 1990 wurde der Betrieb privatisiert. Für Uwe war die Wende in der DDR beruflich gesehen eine, von der er sich nie wieder erholt hat. Noch ein paar Jahre lang fuhr er Lkw für Zeitarbeitsfirmen in Holland, Belgien und Österreich. Danach habe er keine Arbeit mehr gefunden, sagt er, und lebte mit 40 von Arbeitslosengeld und Hartz IV. Seit 2020 bekommt er eine Rente, die anfangs bei 800 Euro lag. Die Miete verschlingt fast die Hälfte des Einkommens und das, obwohl Uwe in Magdeburg lebt und nicht in einer der extrem teuren Großstädte wie Hamburg, München oder Berlin.
5: Jetzt sind es 1033 Euro, davon gehen aber 487 Euro an Miete ab. Die Hälfte meiner Rente ist weg. Dann habe ich Wohngeld beantragt, 90 Euro, und da werden die Nebenkosten, die ich habe durch die Wohnung, werden durch die 90 Euro aufgebraucht. Altersarmut ist schlimm, weil man kann sich nicht mehr viel leisten. Man muss genau rechnen täglich, was kann ich noch, was kann ich nicht. Also große Sprünge gehen nicht.
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4: Fast jeder fünfte Mensch über 65 Jahren galt 2024 in Deutschland als armutsgefährdet. In der Gesamtbevölkerung waren es dagegen nur 16%. Vor zwei Jahrzehnten sei das noch anders gewesen, betont Katja Möhring, Professorin für Soziologie an der Universität Bamberg. Da habe es unter den Älteren weniger Armut gegeben als im Durchschnitt der Bevölkerung. Sie erklärt, wie Armut definiert wird.
7: Das ist das mittlere Einkommen in Deutschland und davon 60%. Das wäre dann die Armutsrisikoschwelle. Das liegt aktuell so bei gut 1.380 Euro bezogen auf einen Single-Haushalt. Und wir wenden natürlich auch verschiedene Gewichtungsfaktoren an, um uns das Ganze dann für größere Haushalte anzuschauen.
4: Hier sitzt eine deutsche Rentnerin und bettelt, titelt die Bild-Zeitung. Oder wird ihre Rente für die Miete reichen? Millionen droht im Alter die Wohnarmut. Die Zahl der Altersarmen steigt, beobachtet auch Florian Sosnowski. Er leitet die Magdeburger Bahnhofsmission seit 10 Jahren. Rund 50 bis 60 Besuchende habe er täglich. Darunter seien 10, 12 Ältere mit meist geringen finanziellen Mitteln. Auch Einsamkeit sei bei ihnen ein Thema.
8: Wenn man hier reinkommt, sieht man schon auf den ersten Blick, dass schon auch ältere Leute hier sitzen, die zum Teil dann auch, wie das dann im Hotel ist oder sowas, immer auf demselben Platz sitzen wollen und mit denselben Leuten reden wollen. Ich kenne jetzt ältere Menschen, die aus ihrer Wohnung rausgehen, in der Stadt umherlaufen, weil sie letztendlich gar nicht wissen, wo sie eigentlich hin sollen, weil Familie weggebrochen ist oder Familie irgendwo anders ist.
4: Wer in Magdeburg mit 45 keinen Job mehr fand und nicht in Rente wollte, sei in eine andere Stadt in Deutschland gezogen, sagt er. Vielleicht in ein anderes Land oder sogar auf einen anderen Erdteil.
8: Für diese Menschen kam das zu einem Alter, bei dem das eigentlich dann möglicherweise wieder zusammengeführt wird, weil Leute wieder zurückkommen aus dem Ausland, aus anderen Städten, um ihre Eltern zu versorgen. Und da passierte das plötzlich irgendwie so zwischen 40 und 50, wo dann Menschen nochmal woanders hingegangen sind, ne? Und deswegen würde ich sagen, ist so ein gemeinsames Altwerden halt hier oder in anderen Regionen anders, als es woanders ist.
4: Uwe zum Beispiel ist schon lange geschieden. Seine beiden Töchter leben ebenfalls in Magdeburg, hätten aber wegen Job und Familie wenig Zeit. Der Rentner hat es sich zur Aufgabe gemacht, sich um andere alte Menschen zu kümmern. Damit sie staatliche Unterstützung beantragen, begleitet er sie mit dem Rollator zum Sozialamt. Er wolle nicht zu Hause herumsitzen, aber auch niemanden zu sich in die Wohnung einladen.
5: Die sieht zwar vernünftig aus, ich habe ja Pflegestufe 2, kommt ja eine Pflegedame, die mir die Wohnung sauber macht, aber trotzdem, das will ich nicht. Das ist eine Zweiraumwohnung, 50 Quadratmeter in der Salvador-Allende-Straße mit Fahrstuhl, weil ich einen schweren Fahrradunfall hatte.
4: Würde man Menschen auf der Straße fragen, ob Altersarmut vor allem ein ostdeutsches Problem ist, würden viele das wohl bejahen. Zu gut passt das ins Bild vom armen, abgehängten Osten. Die Soziologin Katja Möhring plädiert dafür, genau hinzuschauen. Vergleicht man nämlich die Verbreitung von Armut bei den über 65-Jährigen in Ost und West, zeigen die jüngsten Daten für 2024 etwas Unerwartetes.
7: Und dann stehen die Ostdeutschen aktuell tatsächlich etwas besser da als die Westdeutschen. Hier liegt die Altersarmut bei 18,4% und in Westdeutschland bei 19,7%.
4: Wie lässt sich das erklären? Es liegt an den Frauen.
6: In Ostdeutschland waren nur 19, in Westdeutschland dagegen 22% der Frauen armutsgefährdet. Männer waren im östlichen Landesteil aber mit knapp 18% stärker als im westlichen mit knapp 17% betroffen.
4: Dass die ostdeutschen Rentnerinnen besser dastehen, erklärt Katja Möhring damit, dass ostdeutsche Frauen häufiger berufstätig waren.
7: Das liegt immer noch daran, dass eben vor der Wende beziehungsweise auch in der Zeit danach die ostdeutschen Frauen einfach eine wesentlich höhere Erwerbsneigung haben als die westdeutschen Frauen. Die gehen erstmal viel eher arbeiten. Auch Mütter in Ostdeutschland arbeiten viel eher in Vollzeit als Mütter in Westdeutschland, die eher gar nicht oder mit einer geringen Stundenzahl arbeiten. Und das zeigt sich natürlich bei den Rentenpunkten.
4: Die gesetzliche Rente stellt in Ostdeutschland mit Abstand die wichtigste Einkommensquelle im Alter dar. Die monatlichen Bezüge unterscheiden sich vor allem bei Frauen deutlich. Im Osten bekamen sie 2023 nach Auskunft der Deutschen Rentenversicherung im Schnitt etwas über 1.200 Euro Rente. Frauen im Westen hatten rund 400 Euro weniger auf dem Konto. Und das, obwohl die Wende nach Ansicht von Katja Möhring im Osten vorübergehend zu einer Polarisierung führte. Dort war ein Teil der Frauen nach 1990 beruflich sehr erfolgreich, arbeitete Vollzeit und verdiente gut. Ein anderer Teil blieb, wie oft auch der Partner, länger arbeitslos und das zweite ausgleichende Einkommen fehlte. Trotzdem schlagen sich die langen Erwerbsbiografien aus der DDR und das lange Einzahlen in das dortige Rentensystem statistisch immer noch nieder, betont Johannes Geier vom Deutschen Institut für Wirtschaftsforschung in Berlin. Anders als im Westen gibt es in Ostdeutschland kaum sehr niedrige Renten, aber eben auch keine sehr hohen, weil die Löhne niedriger waren.
9: Es ist eher so eine Verteilung, die kumuliert sich in der Mitte. Ja? Also Frauen und Männer haben so mittlere Renten. Das reicht dann auch, um sozusagen so typische Armutsschwellen zu überschreiten.
4: Altersarmut kann auch mit Ursachen zu tun haben, die biografisch weit zurückliegen und mit Bildung zu tun haben. So war es bei Brigitte Klingner. Sie wurde 1948 geboren und als Kind in Ost-Berlin adoptiert. Nach dem Volksaufstand am 17. Juni 1953 weigerte sich ihr Adoptivvater, ein Richter, Urteile gegen die Beteiligten zu fällen. Er wurde entlassen, die Familie war mittellos, bekam aber Hilfe von der Kirchengemeinde.
10: Und dann kam ich 54 in die Schule, dann war ich 6 Jahre. Und meine Adoptiveltern wollten nicht, ist ja klar, dass ich in diesem Regime zur Schule gehe. Ich war eines der 4000 Ostler, sag ich mal in Anführungsstrichen, die im Westteil zur Schule gingen. Wir waren ungefähr 4000 schon zu der Zeit, 1954. Und das jeden Tag von Pankow nach dem Wedding in die Schule ging sehr gut, war eine wunderbare Zeit, bis zum 13. August 1961. An dem Tag wurde ja bekanntlich die Mauer gebaut und damit war Schluss mit Schulbesuch.
4: Das letzte Pflichtschuljahr der DDR sollte sie im Ostberliner Stadtteil Pankow absolvieren. Dort wurde sie sozial so ausgegrenzt und mit schlechten Zensuren drangsaliert, dass die Eltern sie vorzeitig aus der 8. Klasse nahmen. Für sie ist das der entscheidende Bruch.
10: Obwohl es für meinen Vater besonders ganz schlimm war. Also er wollte wirklich Bildung bis sonst wohin und es war beendet, die Bildung. Da denke ich, da sind schon auch die Ursachen der Altersarmut. Also die sich dann so langsam zeigen im weiteren Lebensverlauf. Denn mit 7. Klasse kann man nicht viel anrichten, also da ist nicht viel möglich.
4: Brigitte Klingner half beim Vater in der Kirchensteuerabteilung, holte die 8. und 9. Klasse in der Volkshochschule ohne Russisch nach und bildete sich zur Gemeindehelferin aus. Weil ihr das nicht ausreichte, reiste sie 1977 in die Bundesrepublik aus und holte mit 29 Jahren die 10. Klasse an einem Westberliner Abendgymnasium nach. Dort empfahl man sie sogar für das Begabtenabitur. Aber
10: dann wurde ich leider sehr krank und damit war die Sache für mich erledigt. Trotz Bemühungen vielfacher Art kommt es dann doch leider zu Brüchen, die man selber nicht zu verantworten hat. Und das bitte ich eigentlich heute auch so, die Menschen zu überlegen, immer genau hinzugucken, was waren die wirklichen Ursachen, nicht?
4: Die in der DDR-Zeit verweigerte Bildung habe sie später nicht nachholen können, sagt Brigitte Klingner. Heute lebt sie im Erdgeschoss einer Wohnanlage für Frauen ab 60 im Westberliner Stadtteil Zehlendorf. Die hellgetünchten stattlichen Häuser gehören zur Sidonie-Scharfe-Stiftung und liegen um die Ecke einer belebten Einkaufsstraße. Ein Teil der Mieterinnen müsse, so wie sie auch, mit einer Rente auskommen, die unterhalb der Armutsgrenze liegt, erzählt die 78-Jährige. In ihrer 38 Quadratmeter großen Wohnung bietet sie einen aromatischen Tee an, den sie mal geschenkt bekommen hat.
10: Ich beziehe Rente in Höhe jetzt von genau 1030 Euro. Und davon ist eben dann alles zu bestreiten. Ich habe vor kurzem einen Wohngeldantrag gestellt, weil die Miete sich auch immer weiter erhöht, wie überall. Jetzt über 500. Falle um ein paar Cent nicht in die Grundsicherung.
4: Rund die Hälfte ihres Einkommens muss Brigitte Klingner also für die Miete ausgeben. Und damit sogar noch mehr als Uwe in Magdeburg. Die lebhafte alte Dame zählt auf, wo das Geld fehlt. Ihr kaputter Fernseher steht in einer Tüte an der Wand. Für den Abtransport verlangt die Stadtreinigung 50 Euro. Für sie zu viel.
10: Beim Einkauf ist es ja so, dass ich grundsätzlich nur Sonderangebote kaufe und genau abwäge. Ich weiß, dass man eigentlich sehr viel mehr Obst und Gemüse essen müsste, auch gerade im Alter, um sich weiter fit zu halten. Aber das kommt dann manchmal zu kurz, weil dann eben das Geld nicht reicht.
4: Brigitte Klingner hat ihr Leben nicht nach Rentenpunkten ausgerichtet. Sie half nur stundenweise im Farben- und Tapetengeschäft ihres Lebenspartners, bis dieses insolvent ging und er kurz darauf verstarb. Im fortgeschrittenen Alter bildete sie sich für Hospiz- und Telefonseelsorge aus, arbeitete viel ehrenamtlich. Zum Beispiel für den Verein Silbernetz, der eine Telefonberatung für einsame ältere Menschen ins Leben gerufen hat und den sie aktuell auch als Vorstandsmitglied bei der Landesarmutskonferenz vertritt. Zwischendurch jobbte sie.
10: Ich wusste, dass ich das nicht mehr schaffen kann. Also ich wusste, dass ich niemals eine angemessene Rente erhalten werde. So klug war ich. Und dass ich es auch eigentlich aufgrund des Alters dann schon gar nicht mehr schaffen konnte. Irgendwann war der Zug abgefahren.
4: Am meisten ärgert die Rentnerin, dass sie die Kosten, die bei ihrer ehrenamtlichen Arbeit anfallen, nicht vom Staat erstattet bekommt. Im Gegenteil, dabei zahle sie sogar drauf.
10: Also, ein Beispiel. Ich habe einen Drucker mal bekommen. Zu dem gehört immer Farbe. Wir kennen die Preise. Wir kennen die neuen Preise vom Papier. Das ist von dem wenigen Geld nicht machbar.
4: Berlin, Platz der Luftbrücke. Laura Romeo ist stellvertretende Leiterin des Deutschen Zentrums für Altersfragen, DZA. Dort schaut man genau hin, was alte Menschen in Ost und West neben der Rente zur Verfügung haben. Und da verschiebt sich das Bild dann zu Ungunsten Ostdeutschlands. Denn unterm Strich haben Menschen ab 65 dort wesentlich weniger Geld im Portemonnaie. Durchschnittlich verfügt ein Rentnerpaar im Monat über knapp 3.200 Euro. Etwa 700 Euro weniger als ein entsprechendes Westpaar. Auch beim Vermögen klafft es auseinander. Also bei Wohneigentum, Geldanlagen und sonstigem Besitz.
11: Ein Mittelwert in Ostdeutschland 151.000 und in Westdeutschland für 2021 360.000 im Mittelwert. Mehr als doppelt. Also große Unterschiede in den Durchschnitt in Vermögen.
4: Auch das hat seine Wurzeln zum Teil in der DDR-Geschichte. Denn die Möglichkeiten zur Vermögensbildung waren in der DDR gegenüber denen im Westen deutlich eingeschränkt, betont die Wirtschaftswissenschaftlerin. Mit der Folge, dass es in Ostdeutschland insgesamt wesentlich weniger zu vererben gibt.
11: Und das bleibt stehen zwischen den Generationen. Es ist schwer, das da wegzukommen, ne? Weil dann wird dann von einer Generation zu einer andere. Diese Unterschiede werden dann schwierig in den nächsten Generationen verschwinden. Diese Unterschiede im Vermögen, meine ich.
4: Auch weil die Ostdeutschen nach der Wende gleich vor einer zweiten Hürde standen, was private Vermögensbildung angeht, betont Rentenexperte Johannes Geier vom DIW.
9: Das Vermögen, das war mit der Wiedervereinigung eh erstmal ein bisschen entwertet. Man hatte auch nicht so viel Vermögen. Das heißt, auch das, sozusagen der private Vermögensaufbau, fand dann eigentlich erst richtig statt. Ja, und dann hatte aber Ostdeutschland eine schwierige Startbedingung, weil hohe Arbeitslosigkeit und geringe Löhne, eigentlich im gesamten ehemaligen Gebiet der DDR. Und das sind natürlich zwei Bedingungen, die einfach schlecht sind, um Vermögen aufzubauen, ist ja klar.
4: Eine besonders große finanzielle Belastung stellt dann eine hohe Miete oder Wohngeld plus Instandhaltungskosten für eine Immobilie dar. Laura Romeo vom DZA hat deshalb in einer Studie untersucht, wie alte

0: dem Land als im Westteil der Republik. Aber
1: Eigentum ist nicht immer die Lösung, ne? Weil wenn man dann so ein Haus hat, die viel Kosten verursacht, das ist auch ein Problem, ne? Aber wenn man eine Eigentumswohnung hat und abbezahlt ist und die Wohnung ist altersgerecht und es ist relativ in gutem Zustand, es ist natürlich eine andere Situation, wenn ich dann merke, okay, ich bin alleine, ich muss ausziehen auf meine Wohnung, weil nicht altersgerecht ist, weil dann nicht mehr zu meiner Situation passt, aber ich kann das nicht. Also, und wenn ich das kann, also wird die finanzielle Situation noch kritischer.

0: Spremberg im südöstlichen Brandenburg. In dem hellgelben Haus, das am Altarm der Spree liegt, hat die Volkssolidarität ihre Räume. Ronald Lehmann, dessen Name geändert ist, trifft sich zum Gespräch lieber hier als zu Hause auf dem Dorf. Erst kürzlich hat ihm die Volkssolidarität kurz vor Ablauf der Frist dabei geholfen, seinen Rentenantrag zu stellen.
1: Und weil ich habe auch kein Internet, kann ich mir nicht leisten. Also man muss schon Abstriche machen, sehr nehmen. Ich kriege auch bloß Grundsicherung, kriege ich bloß, aber das ist meine eigene Schuld. Also da gebe ich Kindern die Schuld dafür und damit kommt man raus, finde ich.
0: 550 Euro bekommt er im Monat. Auf die Frage, wie er damit auskommt, wiegelt er ab.
1: Naja, ich brauche doch nichts mehr. Ich darf nur kein Auto mehr fahren, weil ich eine epileptische Anfall hatte und sowas alles. Ich brauche keinen Mercedes in der Garage haben. Ich fahre mit dem Bus hierher, habe einen großen Freundeskreis. Ich werde einkaufen, tun sie für mich die Leute alles.
0: Ronald Lehmann ist in Bleustoff-Kolonie geboren. Der Ort ist 9 Kilometer von Spremberg entfernt und besteht aus ein paar Dutzend Häusern. Er lebt heute noch auf dem Hof, der früher seinen Eltern gehörte. In den letzten Jahren der DDR und nach der Wende hat er das Haus Stück für Stück zu einem Zweifamilienhaus ausgebaut.
1: Da war ich mit der Frau, 2 Kinder und meine Eltern haben auch noch da gelebt.
0: Damals ging es ihm richtig gut, erzählt er. Nach der 10. Klasse hatte er Ofensetzer gelernt und seinen Meister gemacht.
1: Und ich habe mich dann zu DDR-Zeiten schon selbstständig gemacht. Also ich war denn der King. Also ich hatte doch alles. Zu DDR-Zeiten selbstständige Handwerker, da sind doch die Leute angekommen. Also ich kenne den Unterschied zwischen Arm und Reich.
0: Bis er 47 war, habe er einen Haufen Geld in der Tasche gehabt. Der Schlaganfall kam, als er schon alleine lebte.
1: Ja, ich kann ja so links, geht nur fast gar nicht mehr. So was heißt, zu Hause mache ich noch viel alleine, aber dann bin ich nicht mehr arbeiten gegangen, dann war ja dann Schluss ausverhärmt. Dann ging es scheiße und ich war ja nicht in der Berufsgenossenschaft, das war freiwillig, eine freiwillige Versicherung und ich hatte ja keinen Arzt gehabt und sowas. Ich war ja nie beim Arzt gewesen und dann ging es ihm los, mit der Armut sozusagen.
0: Wie viele Jahre er nun für die Rente angerechnet bekommt und ob diese ein paar Euro höher ausfallen könnte als die Grundsicherung, kann Anne Groß, die ihn als Sozialreferentin bei der Volkssolidarität unterstützt, noch nicht sagen. Mit Altersarmut hat sie in Spremberg häufig zu tun.
2: Oft sind es Menschen, die sehr lange, sehr eigenständig ihre Situation regeln, die sich um ihre Dinge kümmern, die auch unter Umständen lange mit zu wenig Geld aus meiner Perspektive klarkommen und sagen, das ging immer irgendwie und dann passiert irgendwas. Dann gibt es ein Ereignis, oft ein Unfall, eine Erkrankung, die unter Umständen eine Pflegebedürftigkeit nach sich zieht. Entweder im Alter, wo dann Kosten kommen oder auch jemand, der bis dahin noch berufstätig war und dann erstmal auf längere Zeit nicht mehr berufstätig sein kann.
0: Die finanzielle Planung fürs Alter bricht nicht selten auch bei Paaren zusammen. Sie haben mit 2 Renten kalkuliert. Durch Trennung oder Todesfall steht aber nur noch eine davon zur Verfügung. Auch der unerwartete Umzug in ein Pflegeheim bedeutet vor allem dann eine zusätzliche finanzielle Belastung, wenn es keine Rücklagen gibt. Die eigene Armut wird meist nicht direkt thematisiert, sagt Anne Groß. Die Menschen würden nicht gerne über Geld sprechen, vor allem dann nicht, wenn sie arm sind, sagt auch Ronald Lehmann.
1: Tut ja keiner zugeben seine Armut oder so. Es tut ja jeder nach außen die Sache so gut verkaufen, wie es geht.
0: Er gesteht trotzdem ein, keine Rücklagen zu haben. Aber zum Essen und Trinken reiche es. Auf 3700 Quadratmetern hält er sich ein paar Hühner und Schafe, baut Tomaten und Gurken an. Am Haus, das zuletzt vor 35 Jahren renoviert wurde, müsste mal wieder was gemacht werden. Aber warum auch? Wer wolle ihm das noch abkaufen? Also schaue er weg. Die paar Jahre

0: würde es noch halten. Und wenn nicht?
1: Da hilft man sich auf dem Dorf, da wird eben ohne, da kommen die Kumpels, machen mir was, ich bezahle das Material und das erledigt denn. Das haut also prima noch hin auf dem Dorf. Wird aber auch ein bisschen weniger, weil die werden ja auch alle älter und der Rest stirbt weg.
0: Wenn er nicht ins Pflegeheim muss, will er dort wohnen bleiben. Auch wenn seine Kinder, die in Berlin und Brandenburg leben, darüber lachen. Sie würden niemals hierher zurückziehen und seien auch nicht häufig da. Sozial sei er trotzdem gut eingebunden, sagt er. Einmal im Monat trifft Lehmann sich mit der Ortsgruppe der Volkssolidarität in Bleuschdorf zum Kaffee oder für einen Ausflug. Und wenn in der Nachbarschaft jemand grillt, geht er hin und isst mit.
1: Ich betrachte mich gar nicht als arm. Ich lebe da mein Ding und natürlich, wenn ich jetzt Auto fahren durfte, ich habe keine Fahrerlaubnis mehr, dann hätte ich nicht fahren können. Das wäre dann schlecht gewesen, dann hätte ich rechnen müssen. Aber so, dass ich ganz bescheiden lebe und sowas alles.
0: Einen Zuschuss zu den Wohnkosten hat Ronald Lehmann in all den Jahren bisher nicht beantragt. Sobald er den Rentenbescheid hat, will er das mit Hilfe der Volkssolidarität nachholen. Damit ist er kein Einzelfall, sagt Johannes Geier vom DIW. Ein nicht geringer Teil der Rentnerinnen und Rentner nehme soziale Leistungen wie Grundsicherung und Wohngeld nicht in Anspruch, obwohl sie dazu berechtigt wären.
2: Wir reden jetzt über eine Quote von 3%. In Ostdeutschland ist sie niedriger, die Grundsicherung im Alter in Anspruch nehmen müssen. Also in Ostdeutschland haben wir niedrigere Quoten davon, dafür ein bisschen höhere Wohngeldquoten. Die Inanspruchnahmequoten, da gibt es auch eine große Unsicherheit, aber man kann nach den aktuellen Schätzungen relativ gut sagen, die Hälfte oder vielleicht sogar mehr der Berechtigten nehmen es nicht in Anspruch.
0: Gründe dafür nennt der Armuts- und Reichtumsbericht der Bundesregierung von Dezember 2025. Viele ältere Menschen kennen demnach die bestehenden Möglichkeiten nicht oder scheuen die komplizierte Antragstellung. Für Johannes Geier hat das darüber hinaus auch mit der Scham zu tun, staatliche Gelder anzunehmen und mit dem Widerwillen, sein Einkommen und Vermögen prüfen zu lassen. Anne Groß von der Volkssolidarität kennt all diese Hemmschwellen, formuliert es aber positiv.
3: Vor allem im Bereich der Senioren und Seniorinnen ist es oft so eine Einstellung, auch so eine wirklich so eine mentale Stärke zu sagen, ich war mein ganzes Leben selbstständig, ich habe mich immer um mich selbst gekümmert, ich habe mein Leben in der Wendezeit hier mit allen Schwierigkeiten, mit Kindererziehung irgendwie gewuppt. Und jetzt will ich nicht auf Hilfe angewiesen sein, finanzieller Art und auch praktischer Art.
0: Ist das auch einer der Gründe dafür, dass nur wenige Menschen aus Ostdeutschland bei Silbernetz anrufen? Warum das so ist, weiß Brigitte Klingner nicht. Von denen, die anrufen, erzählen manche davon, im Winter nicht zu heizen oder nicht zu kochen. Das gehe gar nicht, sagt die Rentnerin energisch. Eine angemessene Lebensführung müsse politisch ermöglicht werden, ohne das Mitleid anderer.
4: Was sehr problematisch ist, was ich so erlebe, ist ja die Gratwanderung. Es gibt auch sehr nette Menschen, die sagen, Brigitte, kein Problem, pass mal auf, ich lade dich zum Essen schön ein, wir gehen schön essen und du machst so viel, ich kann das nicht, aber ich kann das bezahlen. Sehr nette Geste. Aber auch problematisch. Eine Gratwanderung, ja, was macht das mit einem selber?
0: Altersarmut in Ostdeutschland. Da sieht es heute im Vergleich mit dem Westen besser für den Osten aus, als viele erwarten würden. Aber das könnte sich bald wieder drehen. Denn seit dem vergangenen Jahr findet keine sogenannte Hochwertung der ostdeutschen Renten mehr statt. Dieser Ausgleichsmechanismus hatte bisher dafür gesorgt, dass sich das niedrigere Lohnniveau in der DDR und in Ostdeutschland weniger stark auf die Rentenhöhe niederschlug, als es bei einer bundeseinheitlichen Berechnungsgrundlage der Fall gewesen wäre. Hinzu kommt, dass die künftigen Rentner in Ostdeutschland nicht über stabile Erwerbsbiografien aus der Vorwendezeit verfügen. Dass sich die Zahl altersarmer Menschen in Ostdeutschland in den kommenden Jahrzehnten erhöhen wird, ist heute schon absehbar, meint die Bamberger Professorin Katja Möhring.
5: Wenn wir uns die Armutsquoten noch ein bisschen differenzierter nach Alter anschauen, sehen wir das gerade so bei den jüngeren, älteren Personen, also die, die sich jetzt an der Schwelle zum Renteneintritt befinden, beziehungsweise kurz davor, da ist das Bild komplett umgedreht. Da sind die Ostdeutschen wesentlich stärker von Armut betroffen als die Westdeutschen. Das heißt, wir werden wahrscheinlich das Problem der Altersarmut in Ostdeutschland in der Zukunft sehr verstärkt sehen.
0: Hinzu kommt, In Ostdeutschland hat die Generation der 45- bis 64-Jährigen deutlich weniger privat vorgesorgt oder vorsorgen können als im Westen. Wer jetzt in diesem Alter ist, besitzt im Schnitt zwar deutlich mehr Häuser, Wohnungen und Grundstücke als die Älteren und investiert häufiger auch in Lebensversicherung, aber bei Geldanlagen in Wertpapieren, Aktien und Fonds liegt diese Generation Ostdeutscher deutlich zurück. Fast jeder Fünfte trifft sogar gar keine private Vorsorge. Von Entwarnung bezüglich Altersarmut kann also keine Rede sein, wie auch Johannes Geier vom DIW betont.
2: Für die Zukunft bedeutet es, glaube ich, dass noch sehr, sehr lange werden wir sehen, dass es Vermögensunterschiede gibt zwischen Ost- und Westdeutschland. Das wird sich natürlich nivellieren, einerseits dadurch, dass Menschen jetzt Generationen Einkommen erwirtschaften, dass sie auch vererben und Vermögen aufbauen und so weiter. Allerdings unterstellten, sagen wir mal, Aufholen sozusagen zu Westdeutschland ja eine günstigere Entwicklung in Ostdeutschland. Und da bin ich mir nicht so sicher.
6: Altersarmut in Ostdeutschland, der lange Schatten der Wende. Ein Feature von Isabel Fanrich Lautenschläger. Und das war's für heute in den Zeitfragen. Bei uns im Programm geht es jetzt weiter mit dem Konzert. Heute mit dem Indie-Pop-Künstler Betteroff und seiner Band. Und das Ganze kommt live aus unserem Berliner Funkhaus. Dabei viel Vergnügen wünscht Ulrike Köppchen. Machen Sie's gut.
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8: 20 Uhr, die Nachrichten. Zunächst die Übersicht. In Frankreich hat der G7-Gipfel der Staats- und Regierungschefs begonnen. Ein russischer Kapitän muss sich wegen der Beschädigung von Kommunikationskabeln in der Ostsee in Finnland vor Gericht verantworten. Das ungarische Parlament begrenzt die Amtszeit von Ministerpräsidenten. Die Meldungen im Einzelnen. Im französischen Evian beginnt am Abend das Treffen der Staats- und Regierungschefs der G7-Staaten mit einem gemeinsamen Arbeitsessen. Gesprächsthema dürfte vor allem die Einigung zwischen den USA und dem Iran auf ein vorläufiges Abkommen zur Beendigung ihres Krieges sein. Das Dokument beinhaltet ein sofortiges Ende der Kämpfe sowie eine Wiedereröffnung der Straße von Hormus. Die vier europäischen G7-Staaten Frankreich, Großbritannien, Deutschland und Italien erklärten ihre Bereitschaft, sich an einer defensiv ausgerichteten Militärmission zur Sicherung der Straße von Hormus zu beteiligen. US-Präsident Trump sagte in Evian, die USA bräuchten nicht viel Hilfe, da es ja ein Abkommen gebe. Es sei aber keine schlechte Idee, ein, zwei Schiffe von einigen Ländern dort zu haben. Bundeskanzler Merz sagte vor seinem Abflug zum Gipfel, jetzt gelte es, das Vereinbarte zielstrebig umzusetzen. Er bekräftigte seine Forderung nach einer dauerhaften und uneingeschränkten Öffnung der Meerenge. Das Abkommen soll am Freitag offiziell unterzeichnet werden. Nach Angaben aus US-Regierungskreisen wurde es bereits digital unterschrieben. Eine Bestätigung aus Teheran gibt es dafür nicht. Israel will sich auch nach einem Ende des Irankriegs nicht aus dem Südlibanon zurückziehen. Auch Stellungen in Syrien und im Gazastreifen würden auf unbestimmte Zeit gehalten, teilte Verteidigungsminister Katz mit. Dies habe man den USA deutlich gemacht. Ein Sprecher von Ministerpräsident Netanyahu ergänzte, dass Israel weiterhin sein Recht auf Selbstverteidigung ausüben werde. Die Hisbollah erklärte in einer Mitteilung, dass das angestrebte Rahmenabkommen der USA und des Irans zur Beendigung ihres Kriegs auch die Einstellung der Kampfhandlungen im Libanon beinhalte. Laut staatlichen libanesischen Medien kam es am Nachmittag dennoch zu einem erneuten israelischen Drohnenangriff im Süden des Landes. Der Fahrer eines Autos sei dabei getötet worden. Die Europäische Union hat die Beitrittsverhandlungen mit der Ukraine und Moldau begonnen. Formal waren die Gespräche mit beiden Ländern bereits im Juni 2024 eröffnet worden. Ungarn hatte die Verhandlungen mit Kiew jedoch lange blockiert. Erst nach dem kürzlichen Regierungswechsel hatten alle EU-Mitgliedstaaten den Gesprächen zugestimmt. Die Beitrittsverhandlungen starteten am Rande eines Außenministertreffens in Luxemburg. In der ersten Phase sollen beide Länder nachweisen, dass ihr Rechtssystem, die öffentliche Verwaltung und der Grenzschutz den EU-Richtlinien entsprechen. Eine Garantie für einen späteren Beitritt sind die Verhandlungen nicht. Voraussetzung wären weitere Reformbemühungen beider Kandidaten. Die UNESCO hat sich empört über die schwere Beschädigung des zum Weltkulturerbe zählenden Höhlenkloster in Kiew geäußert. Die Weltkulturorganisation berichtete in Paris, neben der Kathedrale selbst seien auch die Befestigungsanlage des Klosters und ein Wehrturm betroffen. Ohne Russland beim Namen zu nennen, verurteilte die UNESCO in einer Mitteilung Angriffe auf Kulturgüter. In der Hauptkirche war in der Nacht ein Brand ausgebrochen. Der ukrainische Präsident Selenskyj machte Russland für den Angriff verantwortlich. Der Kreml wies eine Verantwortung von sich und sprach von einer US-Luftabwehrrakete, die in dem Kloster eingeschlagen sei. Wegen der Beschädigung von Unterseekabeln ist in Finnland der russische Kapitän eines Frachters angeklagt worden. Die finnische Staatsanwaltschaft wirft ihm schwere Sachbeschädigung und Störung der Telekommunikation vor. Auch gegen ein aserbaidschanisches Besatzungsmitglied wurde Anklage erhoben. Beide Beschuldigte wiesen die Vorwürfe zurück. Der Frachter Fitburg war Ende Dezember 2025 gestoppt worden. Er soll in der Ostsee 130 Kilometer weit mit einem über den Meeresboden schleifenden Anker gefahren sein und dabei zwei Unterseekabel zwischen Finnland und Estland beschädigt haben. Seit Beginn des russischen Angriffskriegs gegen die Ukraine sind in der Ostsee wiederholt wichtige Telekommunikations- und Stromkabel beschädigt worden. Experten gehen davon aus, dass es sich um einen Teil von Russlands hybrider Kriegsführung gegen den Westen handelt. Das ungarische Parlament hat mit einer Verfassungsänderung die Amtszeit von Ministerpräsidenten auf maximal 8 Jahre begrenzt. 135 Abgeordnete stimmten für die Vorlage, 50 waren dagegen. Die Neuregelung hat auch zur Folge, dass der im April abgewählte Regierungschef Orbán nicht mehr auf den Posten zurückkehren kann. Orbán stand insgesamt 20 Jahre an der Spitze der Regierung. Die Begrenzung der Amtszeit war eines der zentralen Wahlversprechen des vor kurzem gewählten Ministerpräsidenten Modjor. In Europa gibt es bald neue Rechte für Flugpassagiere. Nach jahrelangen Verhandlungen einigten sich die EU-Staaten und das Europaparlament. Parlamentspräsidentin Metsola und Zyperns Verkehrsminister Vafeades als Vertreter der Staaten unterzeichneten die Vereinbarung in Straßburg. Dazu gehört, dass Familien im Flugzeug kostenlos Sitzplätze nebeneinander reservieren können und dass Ticketpreise übersichtlicher dargestellt werden, beispielsweise einschließlich des Preises für Handgepäck. Außerdem gibt es Regeln zum Anspruch auf Entschädigung bei Verspätung. Die Zustimmung vom Rat der Mitgliedstaaten und vom Plenum des Europaparlaments steht noch aus. Einen Monat nach Bekanntwerden des Ebola-Ausbruchs in der Demokratischen Republik Kongo haben Hilfsorganisationen die Gegenmaßnahmen als unzureichend kritisiert. Es fehle an Diagnostik und einer effektiven Nachverfolgung von Kontaktpersonen, teilte die medizinische Nothilfekoordinatorin von Ärzte ohne Grenzen in dem Land, White, mit. Zudem kenne niemand das tatsächliche Ausmaß des Ausbruchs. Die Kinderhilfsorganisation Save the Children warnte vor Folgen wie Hunger und der Verschärfung von Konflikten. Besonders betroffen seien Kinder. Inzwischen wurden im Kongo mehr als 780 Ebola-Infektionen bestätigt. 181 Menschen starben an der Krankheit. CSU-Chef Söder will die Parteimitglieder angesichts der Debatte über seinen Politikstil stärker inhaltlich und organisatorisch beteiligen. Es gehe ihm darum, die Partei mitzunehmen und zu motivieren, sagte der bayerische Ministerpräsident nach einer Sitzung des CSU-Vorstands in München. Das soll in Gremien und Diskussionsformaten mit Fachpolitikern, Parteibasis und externen Experten geschehen, wofür Söder einen 10-Punkte-Plan vorlegte. Streit schade der Partei und der Demokratie. Söder war nach der Kommunalwahl im März innerparteilich unter Druck geraten. Die Freien Wähler, mit denen die CSU in Bayern in einer Koalition regiert, hatten stark abgeschnitten. Die CSU verlor dagegen viele Bürgermeister- und Landratsposten. Die AfD legte deutlich zu. CSU-Vize Weber forderte zu Pfingsten in einem Brief an Mandatsträger eine stärkere inhaltliche Profilierung der Partei. Dies wurde auch als Angriff auf Söder gewertet. Die Bildungschancen in Deutschland hängen weiter stark mit der sozialen Herkunft zusammen. Das geht aus dem nationalen Bildungsbericht hervor, der in Berlin vorgestellt wurde. Besonders benachteiligt sind demnach Kinder von Alleinerziehenden oder aus Familien mit Einwanderungsgeschichte. Sie erhielten seltener eine Gymnasialempfehlung und verließen die Schule deutlich häufiger ohne Abschluss. Die Bundesregierung will den Fokus auf die Bildung in den ersten Lebensjahren legen. So soll es künftig für alle Vierjährigen einen verpflichtenden Sprach- und Entwicklungstest geben. Die Autoren des Berichts erklärten, eine frühe Bildung sei wichtig, weil die dabei erworbenen Kompetenzen Basis für den weiteren Bildungsverlauf seien. Zudem beklagten sie einen wachsenden Mangel an Lehrern und Sozialarbeitern. Der nationale Bildungsbericht erscheint alle 2 Jahre und dient als Handlungsgrundlage für Bund und Länder. Bei der Fußball-Weltmeisterschaft haben Spanien und Kap Verde unentschieden gespielt. Die Partie in Atlanta endete 0:0. Am Abend spielt noch Belgien gegen Ägypten. Und hier noch einmal die Übersicht. In Frankreich hat der G7-Gipfel der Staats- und Regierungschefs begonnen. Ein russischer Kapitän muss sich wegen der Beschädigung von Kommunikationskabeln in der Ostsee in Finnland vor Gericht verantworten. Das ungarische Parlament begrenzt die Amtszeit von Ministerpräsidenten. Abschließend das Wetter. In der Nacht von Westen her viele Wolken, zunächst aber meist trocken. Gegen Morgen im Westen erste Schauer, Tiefstwerte 12 bis 6 Grad. Morgen wolkig bis stark bewölkt, von Westen verlagern sich Schauer und Gewitter weiter ost- und südwärts. Im Norden meist trocken, 16 bis 29 Grad. Am Mittwoch über der Mitte einige Schauer, sonst meist sonnig, 18 bis 30 Grad. Das waren die Nachrichten.
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9: Und dazu begrüßt sie Susan El-Kassar. Guten Abend. Sie hören wieder das Programm des Deutschlandfunk. Wegen einer technischen Störung mussten wir für etwa eine Stunde auf das Programm von Deutschlandfunk Kultur wechseln. Jetzt Musikjournal und es geht los mit einem großbesetzten Orchester.

Musikvermittlung aus dem Jahr 1946, komponiert von Benjamin Britten. Denn dieses majestätische Thema wird im Folgenden von allen Orchestergruppen aufgegriffen und abgewandelt. Das funktioniert im Konzertsaal, würde aber auch in der Schule funktionieren, wenn die Schülerinnen und Schüler die unterschiedlichen Instrumentengruppen kennenlernen sollen. Ich glaube, dass das in meiner Schulzeit mal vorgespielt wurde. Sicher wissen tue ich das nicht mehr. Was ich aber noch weiß, ist, dass ich das Musikfach Musik mochte. Das Institut für Demoskopie Allensbach hat für das Deutsche Musikinformationszentrum eine Umfrage durchgeführt, die unter anderem das wissen wollte. Hat das Fach Musik in der Schule Spaß gemacht und wie wichtig finden Sie dieses Fach? Über die Ergebnisse der Studie sprechen wir gleich als erstes. Außerdem blicken wir nach Wien zu den Wiener Festwochen, die zumindest ein Wochenende lang ausschließlich Werke von Komponistinnen gespielt haben. Nach Glyndebourne, da gab es erstmals Monteverdis Orfeo zu sehen, und nach Berlin zum Treffen des Vereins Freo.

0: Das Deutsche Musikinformationszentrum hat eine neue Studie veröffentlicht, die sagt, dass fast 70% der Bevölkerung es wichtig oder sehr wichtig finden, dass es in der Schule Musikunterricht gibt. Hilft dieser Zuspruch, wenn Musikunterricht an Schulen ausfällt, und erreicht so ein Ergebnis die politischen Entscheider? Darüber habe ich vor der Sendung mit Antje Valentin, der Generalsekretärin des Deutschen Musikrats, sprechen können. Unser Gespräch beginnt mit den Ergebnissen der Umfrage. Darin wurde versucht zu erfahren, wie die repräsentative Gruppe der Befragten auf das Schulfach Musik zurückblickt. Nur sehr wenige hatten gar keinen Musikunterricht. 23% sagen sogar, dass sie die ganze Schulzeit über Musikunterricht hatten. Und ungefähr genauso viele, 27%, hatten nur wenige Schuljahre lang das Fach Musik. Bei allen Fächern kommt es ja darauf an, wie der Unterricht gestaltet wird. Das hängt dann an den Lehrpersonen, aber auch am Stoff. Ich habe darum Antje Valentin zunächst gefragt, wie denn die Befragten ihren Musikunterricht in der Schule retrospektiv bewerten, also qualitativ.
1: Das Erfreuliche ist, dass so viele Menschen diesen Unterricht wichtig finden. Und das hat auch mit persönlichen Erfahrungen zu tun, weil ungefähr die Hälfte gab an, dass ihnen der Unterricht in der Schule Spaß gemacht hat. Und das ist ein ganz wichtiger Tatbestand, weil dieser Spaß dazu führt, dass Menschen dann auch in der Mehrzahl lebenslang sich mit Musik beschäftigen oder sogar selbst musizieren. Und das finden wir äußerst wichtig, weil wir inzwischen ja auch wissen, welche positiven Auswirkungen auch das Amateurmusizieren auf den Einzelnen und die Gesellschaft hat.
0: Lässt sich denn auch ein Zusammenhang erkennen, dass Menschen, die selbst gerne Musik gemacht haben oder Musik machen, dann den Unterricht in der Schule auch gut fanden? Also wer gerne Musik macht, mag das Fach Musik?
1: Ja, das kann man wohl sagen. Und diejenigen, die in ihrer gesamten Schulzeit durchgehend Musikunterricht hatten, die musizieren auch heute noch zu 42%. Also tolle Zahl. Und diejenigen, die keinen Musikunterricht hatten oder nur selten Musikunterricht, musizieren nur zu 14%. Man merkt also deutlich, welche großen Auswirkungen Musikunterricht in der Schule hat, wo ja einfach jedes Kind erreicht wird.
0: Die Studie fragt auch ab, was am Musikunterricht nicht so gut war, also was einem nicht gefallen hat, warum einen das nicht erreicht hat. Welche Schlüsse ziehen Sie denn daraus?
1: Das zeigt eigentlich, dass wenn der Musikunterricht keinen Bezug zur Biografie, zur Person hat, zu Hörgewohnheiten und nicht andockt, was nicht heißt, dass man nur das bespricht, was die Kinder schon hören und wissen, aber man muss irgendwie einen Zugang finden, der die Musik nicht als rein theoretisches Notenlernfach sichtbar macht, sondern als etwas Erlebnisbehaftetes, wo selber auch musiziert werden kann. Und wenn das gelingt, dann wird er als erfolgreich angesehen.
0: Das heißt, eigentlich können wir daraus sowas wie einen Auftrag mitnehmen, das Fach Musik neu zu denken, oder?
1: Durchaus, wobei auch 56% derjenigen, die eben sich positiv erinnern, sagen, dass sie die Fähigkeiten wie Notenlesen, Rhythmusgefühl oder musikalisches Allgemeinwissen gerne mitgenommen haben. Also es geht nicht darum, jetzt nur noch Musik zu machen im Sinne von hands-on und ab an die Instrumente und los geht's, sondern die Kombination von kreativem Umgang mit Klang, mit Musizieren, mit Singen kombiniert mit Wissen, das ist eigentlich das Geheimnis.
0: Das Fach Musik, das hat es ja schon lange schwer. Einmal gibt es Menschen, die darin Zeitverschwendung sehen oder die sagen würden, dass andere Fächer nun mal einfach wichtiger sind. Dann gibt es das Problem, dass ausgebildete MusiklehrerInnen fehlen und dass dann Stunden auch einfach ausfallen. Auch dazu hat das Musikinformationszentrum ja schon eine Studie gemacht. Was also machen wir dann jetzt mit dem Ergebnis, dass rund 70% der Bevölkerung Musik als Fach in der Schule wichtig finden?
1: Sie gehen auf jeden Fall in die Politik. Das ist ja eine ganz frische Studie von letzter Woche, ist die Veröffentlichung. Wir werden es in unsere politischen Gespräche mitnehmen, weil wir ganz stark daran arbeiten, dass Musikunterricht und vor allem auch musikschulische Angebote weiterhin im Umfang erhalten bleiben bzw. eher ausgebaut werden. Und das ist natürlich super kontraproduktiv, wenn dann zu wenig junge Menschen diese Fächer studieren. Insofern liegt unser Fokus gerade auf Nachwuchsförderung für den professionellen musikpädagogischen Bereich. Und darüber sprechen wir mit der Politik auf allen Ebenen.
0: Ja, die Katze beißt sich da so ein bisschen in den Schwanz. Ne? Wenn Kinder und Jugendliche das in der Schule gar nicht erleben, dann kommen sie auch gar nicht auf die Idee, das Fach zu studieren. Also ein bisschen hängen wir dann schon dem Problem hinterher, oder?
1: Genau, es ist richtig gehend eine Erosion an der Basis. Und wenn wir das hochrechnen und jetzt nicht wirklich aktiv werden, im Sinne von auch aufzeigen, wie wichtig dieses Fach ist, aber auch welche Erfüllung darin liegt, diesen Beruf zu ergreifen. Wir haben viele extrem gute Musiklehrkräfte an den Schulen. In den Musikschulen brummt das Leben. Man kann gestalten, kreativ sein und mit allen Altersgruppen arbeiten. Und wenn wir das nicht darstellen und dieses Narrativ, dass dieser Beruf unbefriedigend sei, ein bisschen korrigieren, weil natürlich gibt es Herausforderungen, keine Frage, aber es gibt auch viel Erfüllung und dem müssen wir dann entgegentreten, auch mit entsprechend angepassten Ausbildungen, Eignungsprüfungen, um das Ganze umzudrehen. Und das müssen wir jetzt machen, sonst ist es zu spät. Dann beißt sich, wie Sie sagen, die Katze in den Schwanz, dann haben wir an der Basis niemanden mehr, der Musik macht. Ergo kann dann auch keiner mehr Musik studieren, um als Pädagoge damit unterwegs zu sein.
0: Ich will aber noch mal nachfragen, also wenn ich es jetzt ganz runterbreche, dann sagt uns die Studie, Musikunterricht, also das Fach Musik an der Schule ist wichtig und das finden auch die Leute, die das in der Schule hatten. Angenommen, davon hört jetzt ein Politiker, dann sagt er ihnen, ja, stimmt, Musik ist ganz wichtig, aber ja, die Lehrer habe ich nicht, das Geld habe ich nicht. Also reicht das aus, dieses Bekenntnis, um da jemanden zu bewegen, auch wirklich was zu ändern?
1: Nein, es reicht nicht aus. Wir brauchen Finanzen, um auch Menschen zu ermächtigen, vielleicht an Schule zu gehen oder auch an Musikschule zu gehen. Denn wir haben wiederum viele Künstlerinnen und Künstler, auch mit Zuwanderungsgeschichte, die sicherlich begeistert wären, in diesem Berufsfeld tätig zu sein. Aber dazu muss es leicht erreichbare Qualifizierungen geben. Und das ist unsere Forderung. Und natürlich hat das auch was mit Finanzen zu tun. Aber inzwischen ist ja in den Köpfen der meisten Politikerinnen und Politiker angekommen, dass Musizieren und Musik und das Nutzen der musikalischen Fähigkeiten gesellschaftlich von so großer Bedeutung ist, weil gerade das gemeinsame Musizieren und Singen so viel gesellschaftlichen Zugewinn bringt, gegen Einsamkeit und resilienter macht und glücklicher macht, auch gesünder macht. Das wissen inzwischen viele, viele Menschen, dass wir wirklich mit dem Klammerbeutel gepudert werden, wenn wir diese Chance nicht ergreifen.
0: Jetzt sagen Sie, es braucht Finanzen. Wo kommt denn das Geld her?
1: Nein, Bildung ist Ländersache, natürlich von den Ländern, aber wir sehen durchaus, dass es auch einen Impuls vom Bund geben muss und möchten Gespräche aufnehmen, um eben Bund und Länder mit denen gemeinsam zu besprechen, gerade auch über die KMK, was da möglich ist, um da wirklich Impulse zu geben. Und letztendlich, Geld ist ja da, es ist nur eine Frage von Prioritäten. Und diese Umfrage zeigt uns deutlich, es gibt eine Priorität in der Bevölkerung für den Musikunterricht an der Schule.
0: Das sagt die Generalsekretärin des Deutschen Musikrats, Antje Valentin. Wir haben über eine aktuelle Befragung zum Thema schulischer Musikunterricht gesprochen, die das Deutsche Musikinformationszentrum in Auftrag gegeben hat.

0: Diese pompösen, aber auch leichtfüßigen Klänge bilden den Anfang zu einer der frühesten Opern, zu Claudio Monteverdis Orfeo. Und gestern stand dieses frühbarocke Kunstwerk erstmals beim südenglischen Festival in Glyndebourne auf dem Programm. Die Regie hat der 71-jährige südafrikanische Maler William Kentridge übernommen. Seine Skulpturen, Druckgrafiken und Kohlezeichnungen werden weltweit ausgestellt. Seine Berührungspunkte zur Opernbühne sind überschaubar. Vor 10 Jahren hat er in New York Il Ritorno d'Ulisse als Puppentheater inszeniert, auch Monteverdi, jetzt also L'Orfeo in Glyndebourne. Susanne Lettenbauer hat die Premiere verfolgt.
1: Dieses Mal gibt es keine lebensgroßen Puppen. Die Videotechnik hat sich weiterentwickelt. Sie sind jetzt als animierte Figuren präsent. Für deren Entwicklung nahm sich Kentridge vorab viel Zeit, erzählt er von seiner Vorgehensweise. Das Werk beginnt immer mit verschiedenen Bildern von unterschiedlichen Blickrichtungen aus. Im Laufe des Abends kommen diese dann nach und nach zusammen. Alles läuft auf die existenziellen Fragen zu. Was ist Zeit? Was Erinnerung? Was Liebe? Und was ist Tod? Wir haben hier ungefähr 6 Wochen geprobt. Davor saßen wir 18 Monate, fast 2 Jahre an den Animationen und Zeichnungen in meinem Atelier in Johannesburg, testeten die Wirkung der Videos anhand eines Bühnenmodells. Bekannt ist Kentridge für seine überwiegend schwarz-weißen Kohlezeichnungen, die auf den Betrachter einen magischen Sog ausüben können. Kurze, knappe Striche über das Papier gehaucht, daneben dicke Pinselstriche quer über stupende Finanzaufstellungen gedrückt oder sorgsam hingestrichelte Amphoren auf fast schon historisch wirkenden Enzyklopädie-Seiten. Noch beeindruckender wirkt das, wenn diese Zeichnungen als Animation über die Bühne laufen. Und das weiß er.
2: Ich
1: glaube, die Oper ist einer der wenigen Orte, an denen man Emotionen ganz ohne Ironie zeigen kann. Es ist immer direkt. Wenn man hasst, dann hasst man. Wenn man Rache will, dann will man seine Vendetta. Genau so direkt geht Kentridge an seine Regie von Monteverdis Orfeo in Glyndebourne heran. Die Bühne wird zum lebendigen Skizzenbuch. In atemberaubender Geschwindigkeit wechseln sich die auf das Bühnenbild projizierten Zeichnungen ab. Eurydike steht dabei als Künstlerin auf der Bühne an einem modernen Zeichentisch, malt die Illustrationen scheinbar live, steuert durch sie die Geschichte von Orpheus und Eurydike. Er wolle die Frau in den Mittelpunkt des Abends stellen, hatte Kentridge vorab erzählt. Dabei orientiere er sich an dem Orpheus-Gedicht von Rainer Maria Rilke, 1910 geschrieben. Ähnlich expressionistisch bis jugendstilistisch rollen die schwarz-weißen Zeichnungen die Geschichte von Orpheus und Eurydike auf, die mit Hochzeitsvorbereitungen beginnen, durch einen Schlangenbiss und den Tod der Braut abrupt unterbrochen werden und in der ihre Rückkehr aus der Totenwelt durch einen blöden Fehler von Orpheus misslingt.

Als Publikum versinkt man in den 2- und 3D-Animationen, folgt atemlos den mit schnellen Kreidestrichen entworfenen Bäumen und Landschaften, wenn sie aus der heiteren Hochzeitsstimmung zu Beginn der Oper wachsen und blühen und dann plötzlich auf den Kopf gedreht werden, wie die Welt des bieder gekleideten Orpheus mit Aktentasche nach dem Tod seiner Braut. Durch einen animierten U-Bahn-Tunnel gelangt Orpheus in die Unterwelt, vorbei an mächtigen Industriebauten und Fabriken bis zum überschwappenden Fluss Styx, der Grenze zwischen toten und lebenden Welt. Die Personenregie vertraut ausschließlich auf die laufenden Bilder. Die Tänzer, Sänger und der Chor treiben ohne viel Bewegung durch diese Bilderflut. In barocken Theatern mussten zu Monteverdis Zeiten dafür noch Kulissen verschoben werden. Heute setzt man auf hochmoderne Bühnenanimation. Nur leider ist diese Bühne nicht leer. Rechts und links erheben sich Aufbauten, von denen herab der Chor singt, die Seelen, die Nymphen oder Apollo auftritt. Eine verwirrend vollgerümpelte Bühne, deren Zweck bis zum Schluss nicht ersichtlich wird. Die großformatigen, animierten Grafiken überzeichnen diese Bühne in überbordender Fülle 3 Stunden lang. Die Sängerinnen und Sänger, wie der polnische Tenor Christian Adam und die am Mozarteum Salzburg ausgebildete Sopranistin Francesca Aspromonte als La Musica und Euridike, werden zur Nebensache. William Kentridge inszeniert Monteverdis Oper als opulenten, modernen Zeichentrickfilm. Der Sängerinnen und Sänger hätte es dafür in persona nicht bedurft. Die Idee, eine südafrikanische farbige Tänzerin als stumme Euridike auf die Bühne zu holen, fasziniert. Doch auch sie geht nahezu unter. Die Musik aus dem Graben von Dirigent Jonathan Cohn und dem Orchestra of the Age of Enlightenment unterwirft sich ganz dem visuellen Regiekonzept von Künstler Kentridge. Behutsam begleiten die Musiker das schwarz-weiße Geschehen auf ihren historischen Instrumenten. Dirigent Cohn, zuvor auch als Cellist in Glyndebourne engagiert, lässt seit Jahren immer wieder mit seinen feinen Musikinterpretationen, zum Beispiel in Innsbruck bei den Festwochen der alten Musik, aufhorchen. Der Star des Abends, ganz klar, William Kentridge. Mit seinen animierten Zeichnungen hat er ein überwältigendes Bühnenkunstwerk geschaffen, kompromisslos und mitunter so bildgewaltig, dass die Handlung dabei zur Nebensache gerät. Auf einer leeren Bühne wäre ihre Wirkung noch magischer geworden oder in einer experimentellen Ausstellung. Seine Zeichnungen sind ab September in einer Londoner Galerie zu sehen.

Klingt so, als hätte William Kentridge Monteverdis Orfeo nicht nur inszeniert, sondern eher übermalt. Susanne Lettenbauer von der Premiere vom Glyndebourne Festival.

0: No more excuses. Keine Ausreden mehr möchten die Wiener Festwochen gelten lassen. Ausreden, warum nicht auch Werke von Komponistinnen oder Transpersonen im Konzert zu erleben sind. Bei den Wiener Festwochen bekommen diese Werke in diesem Jahr zum dritten Mal eine Bühne. Stücke von Komponistinnen und Transpersonen aus verschiedenen Kulturen und Kontinenten. Die Kuratorin und Initiatorin Jana Beckmann erläutert das diesjährige Motto Considering Appropriation.
1: Wie gehen wir mit kultureller Aneignung um? Wie gehen wir damit um, eigentlich einer kulturellen Wertschätzung? Wann ist es eine Inspiration? Wem wird was zugestanden? Wem wird was zugeschrieben? Wie werden vermeintliche Identitäten gebildet? Und was sind dann auch Hörerwartungen, die daran geknüpft sind? Und das ist natürlich ein übergeordnetes Thema auch für den ersten Abend. Das Hören zwischen den Erwartungen, also the sounds in between.
0: Und damit übergebe ich an Jörn Florian Fuchs, der die Konzerte dieser Akademie Zweite Moderne in Wien verfolgt hat. Was für Zwischenräume sind dir denn da begegnet?
2: Wirklich ganz unterschiedliche, und das Unterlaufen von Erwartungshaltungen, das zieht sich als roter Faden durch diese zwei Konzerte. Am ersten Abend gab es zunächst eine Eröffnung mit Nyokabi Kariuki. Das ist einer kenianischen Komponistin, die hat ein sehr liebevolles, sehr schönes, harmonisches Stück geschrieben. Sie performt auch selber und singt das. Das ist ein Spaziergang über oder auf der Farm ihrer Großmutter, also so eine Art Erinnerungstheater. Und da hat man ein bisschen vielleicht Klischees drin, also Klischees nicht im Sinne von jetzt irgendwie afrikanischer Musik, aber was so einen sehr, sag ich mal, tonalen Zugang betrifft, der also jetzt nicht dissonante, in Anführungszeichen westlich aggressive Klangwelten betrifft. Ganz anders dann eine wirkliche Legende zu Gast, schon über 80, Tania Leon, eine kubanischstämmige, in den USA lebende Komponistin, die ein Stück geschrieben hat, Indigena. Das kann durchaus auch als Schimpfwort genannt werden, also die Indigo-Frau gleichsam. Und da hört man sowohl Rhythmik, kubanische, lateinamerikanische Rhythmik, wie ja westliche Avantgarde, würde man im weitesten Sinne sagen. Ein sehr anspruchsvolles, technisch gut gebautes Stück. Tania Leon ist insofern sehr interessant, weil sie hat als erste Frau aus Lateinamerika den Pulitzerpreis gewonnen und wurde auch unlängst von Joe Biden noch, als er amtiert hat, geehrt. Das findet man auch auf YouTube. Das ist sehr beeindruckend. Und dann gab es ein ja schönes Stück von Ellen Michener. Da kann man sehr viel oder muss man sehr viel improvisieren, was die Mitglieder des Klangforum Wien hier auch ausführlich getan haben. Es ist eine grafische Notation, bei der ein ganz schöner szenischer Moment ist. Ganz am Ende wird nämlich eine Harfe zunächst von der Harfenistin geküsst, regelrecht. Anschließend werden die Saiten der Harfe allerdings ziemlich traktiert. Und das ist gleichsam sozusagen ein schöner Ausgleich gewesen für das zu Hörende, erst dieser romantische Moment. Also man hört, es ist eine große Vielschichtigkeit und viel Unerwartetes, Unerhörtes, was wir in Wien erlebt haben.
0: Ja, du hast jetzt 3 der 11 Stücke, die man da an dem Wochenende hören konnte, vorgestellt. Welche fandest du denn konzeptionell oder auch vielleicht musikalisch bemerkenswert?
2: Man fragt ja dann doch auch dort in so einem Kontext immer nach dem Neuen, nach dem, was man eben so überhaupt nicht bis jetzt gehört hat und vielleicht nicht nur nach, in Anführungszeichen, einer Mischung aus Einflüssen der Komponistin eben aus ferneren Regionen und dem, was wir hier als neue Musik bezeichnen. Und da fand ich wirklich unter die Haut und ins Ohr gehend das Stück Das Meer löscht von Sofia Jernberg. Der Name Sofia Jernberg, der täuscht. Die ist zwar in Schweden aufgewachsen und hat dort auch ihre Verankerung. Jetzt, sie stammt aber eigentlich aus Äthiopien ursprünglich. Und sie selber singt auch, und das ist ein Meer, das bedrohlich ist. Wir denken sofort an die Flüchtlingskrisen, an die Menschen, die dort sterben. Es ist also nicht das positive, schöne, große Meer, der Ozean, sondern das Meer im Grunde als ein Raum der Anklage. So klingt das.

Da könnte man ja vielleicht fast so etwas wie von einer Klagekadenz sprechen. Es gibt auch schon Instrumentalklänge, aber das Entscheidende ist eben diese Stimme. Und das ist schon eine Vokaltechnik, die ich extrem beeindruckend fand, wie auch das ganze Stück. Spannend dann auch Imso Choi, die zwei Werke vorgestellt hat. Und eines, das spielt sie auch selber, das ist nur in Anführungszeichen für Ant Martineau und für Elektronik. Also Ant Martineau, dieses frühe elektronische Instrument, das ja vor allen Dingen bei Olivier Messiaen und seinen sehr spirituellen Klangwelten zum Einsatz kommt, das hier allerdings auf eine für mich ganz neue Art und Weise in der Verbindung mit weiterer Live-Elektronik zum Klingen und Schwingen kommt.

0: Bei all diesen Stücken rückblickend kann man sagen, in diesen zwei Konzerten, das waren überwiegend sehr starke, sehr individuelle Beiträge auch. Ich fand das sehr gelungen und das waren wirklich neuartige Hörerfahrungen. Beim Publikum kam das auch extrem gut an.
1: Das Ensemble Klangforum Wien unter Susanne Blumenthal hat die Werke aufgeführt, zum Teil uraufgeführt. Die Besetzung, die reicht dann eben von dem, was wir gerade gehört haben, Onde Martineau mit Elektronik bis zu singendes Ensemble. Das heißt, die MusikerInnen konnten ihre Vielseitigkeit, ihr Können wunderbar unter Beweis stellen.
0: Die mussten das wirklich in jedem Stück, zum Teil waren es sehr kurze Stücke, immer neu, also eben improvisierend oder von der grafischen Partitur ausgehend. Das waren auch immer neue Konstellationen im Raum. Susanne Blumenthal hat diesmal gar nicht so viel wie in den letzten Jahren zu dirigieren gehabt, weil einzelne Musikerinnen auch selber aktiv wurden. Zum Beispiel hat Tanja Leon auch ihr eigenes Stück selber dirigiert und bei anderen Werken gab es überhaupt niemand, der am Pult stand. Da haben sich dann die Musikerinnen und Musiker des Klangforums gleichsam die Einzelnen gegenseitig zugespielt, aber das hat auch alles sehr, sehr gut funktioniert.
1: Diese Akademie Zweite Moderne bei den Wiener Festwochen, die ist bis 2028 angelegt, also noch zwei Jahrgänge kommen. Dann will man 50 international richtungsweisende Komponistinnen und trans- und nicht-binäre Personen eingeladen haben, also möchte Impulse für eine gendergerechte Musikkultur gegeben haben. Inwieweit könnte dieses Programm tatsächlich durch die Laufzeit von 5 Jahren eine gewisse nachhaltige Wirkung haben? Wie schätzt du das ein?
0: Also inzwischen bei diesem dritten Jahrgang, dieser dritten Ausgabe, merkt man das schon. Es gibt ja ein begleitendes Symposium und da sind dann auch wirklich Fachleute verschiedenster Kulturinstitutionen auch. Und es gibt zunehmend auch eine internationale Kooperation. Das heißt, man will von Wien aus wirklich wirken und das scheint auch soweit schon zu klappen. Lisa Schmalz, die aktuell die Akademie Zweite Moderne, wie das Ganze ja heißt, leitet, die spricht von einer lernenden Plattform, wie sie das versteht. Und sie sagte mir dazu noch etwas konkreter Folgendes.
2: Es gibt verschiedene Ebenen, auf denen wir die ganz konkreten Zielsetzungen denken. Das eine ist natürlich, und das ist der Kern, das Herz der Akademie, sind die Komponistinnen selbst, die als Botschafterinnen der Akademie fungieren, mit denen wir im Dialog und im Austausch sind, die beteiligt sind am kuratorischen Prozess, an deren Identifikation mit der Akademie wir stetig arbeiten. Das ist wie die künstlerische Ebene. Und dann gibt es die strukturelle Ebene. Es geht um ganz konkrete Tools. Und dafür sind wir im Austausch mit unseren AllianzpartnerInnen. Das sind Institutionen aus ganz unterschiedlichen Kontexten, unterschiedlichen Kontinenten, unterschiedlicher Größe, mit denen wir gemeinsam im Austausch sind und überprüfen, visionieren, wohin die Arbeit gehen kann und was umsetzbare Möglichkeiten sind.
1: Die Leiterin der Akademie Zweite Moderne bei den Wiener Festwochen, Lisa Schmalz, am Schluss des Gesprächs mit Jörn Florian Fuchs.

0: Das Collegium Musicum 23, das Freiburger Barockorchester oder auch das Ensemble 1700, alle drei sind freie Ensembles der alten Musik. Die Herausforderungen, vor denen diese Ensembles und die MusikerInnen stehen, sind anders als im Opernorchester, das im Stellenplan einer Stadt aufgeführt wird. Für die freien MusikerInnen geht's um Honorare, da geht's um die Rente oder auch um Projektmanagement. Vor 10 Jahren hat sich der Verein Freie Ensembles und Orchester in Deutschland gebildet, kurz FREO, eine Interessensvertretung für diese freien Klangkörper und auch ein Ort des Austauschs und gegenseitigen Lernens. In Berlin findet heute und morgen eine Fachtagung zur Feier des 10-jährigen Bestehens von FREO statt. Und dort erreichen wir am Nachmittag die Geschäftsführerin des Vereins, Lena Krause. Guten Tag.
1: Guten Tag.
0: Frau Krause, was hat denn vor 10 Jahren den Impuls zur Gründung von FREO gegeben?
1: Es gab vor 10 Jahren und eigentlich auch schon ein paar Jahre davor das Bedürfnis von den damaligen Gründungsmitgliedern, dass man sich besser vernetzt, auch um sich besser politisch, sage ich mal, bemerkbar zu machen, aber auch um den Erfahrungsaustausch so über die alltäglichen Herausforderungen des Ensemble-Daseins zu erhöhen. Und es ging um Themen wie Altersvorsorge, es ging um Themen wie Förderung, wie eine freie Szene sichtbarer werden kann, wenn es um förderpolitische Anliegen geht. Und da haben sich dann Ensembles der alten Musik, der neuen Musik gefunden und gesagt, wir bauen unsere eigene Vereinigung und unser eigenes Sprachrohr auf.
0: Die freien Ensembles, die versuchen ja im Grunde alle Geld vom selben Kuchen zu bekommen, sage ich mal. Also stehen in gewisser Hinsicht im Wettbewerb zueinander. War das ein Lernprozess im Verein FREO, diesen Gemeinschaftssinn zu finden, den es braucht, damit alle besser zurechtkommen und eben auch, wie Sie gesagt haben, als Lobbygruppe besser sichtbar sind?
1: Auf jeden Fall. Also da haben wir alle gemeinsam sehr viel gelernt und es gab eine schöne Erfahrung, die ich mit einem unserer Gründungsmitglieder ein paar Jahre nach der Arbeit von FREO auch gemacht habe, der mir nämlich durchaus berichtete, dass es am Anfang schon auch so ein bisschen die Skepsis gab, auch vielleicht von den etablierteren Ensembles, sage ich mal, ob man in diesen Austausch gehen möchte oder auch gehen kann, eben weil man um die gleichen Töpfe konkurriert, auch vielleicht mal um das gleiche Festival und Ähnliches. Aber seine Erfahrung war halt, über die Jahre innerhalb von FREO, dass es uns stärkt und dass es uns alle stärker macht und sichtbarer macht, wenn man das beiseite legt und sich austauscht. Also man kann im Wettbewerb zueinander sein und man kann aber gleichzeitig sich für die eigenen Interessen einsetzen oder auch jüngeren Ensembles mit dem eigenen Erfahrungsschatz schon helfen. Und das ist so ein Lernprozess oder so eine Erfahrung, die mir da geschildert wurde, die, glaube ich, schon sehr deutlich macht, wie wir uns auch alle innerhalb des Verbandes finden mussten, wie man selber auch mal herausfinden musste, wie können wir funktionieren und wo können wir funktionieren. Und ich glaube, das ist am Ende aufgegangen.
0: FREO gibt Workshops, also zum Thema Ausfall, Honorar oder wie plane ich meine Proben? Worauf kommt es an, wenn ich Verträge schließe? Wie läuft denn das? Also wer Beratung möchte oder an so einem Workshop teilnehmen möchte, muss der Vereinsmitglied sein?
1: Wir haben da zwei verschiedene Modelle, sage ich mal. Also wir haben für unsere Mitglieder nochmal einen, sage ich mal, exklusiveren Zugang zu Beratung, denn unsere Mitglieder zahlen auch einen Mitgliedsbeitrag und halten dadurch auch die Organisation am Leben. Und das sieht dann zum Beispiel so aus, dass unsere Mitglieder sich bei mir oder meinem Kollegen in der Geschäftsstelle melden können, wenn sie ein Anliegen haben. Und entweder kann ich dann weiterhelfen mit all dem Wissen, was ich über 10 Jahre aufgebaut habe, oder wir wissen, wo wir die Kolleginnen weiterhin vernetzen können. Und auf der anderen Seite haben wir das Modell, dass wir über unser FREO-Forum eben Online-Workshops oder auch Präsenz-Workshops anbieten, dann eben zur Vertragsgestaltung. Wie schreibe ich einen Förderantrag? Welche Rechtsformen gibt es eigentlich? Und das ist dann aber etwas, was für die Öffentlichkeit zugänglich ist. Da muss man nicht FREO-Mitglied sein. Das liegt auch daran, weil wir sozusagen unser Wissen der gesamten Szene zur Verfügung stellen wollen, aber auch, weil bei uns auch teilweise öffentliche Gelder dahinter stecken.
0: Wie hat sich denn die freie Musikszene in den letzten Jahren entwickelt? Also ich vermute, Corona war da eine große, unvorhergesehene Herausforderung. Da kommen Sie sicher drauf zu sprechen, aber machen Sie mal bitte so einen großen Bogen. Wie waren die letzten 10 Jahre aus FREO-Perspektive?
1: Die waren durchwachsen mit vielen Erfolgen, aber auch so einer, ja, Niederlage ist das falsche Wort, aber natürlich schon auch eine Ernüchterung, weil wir Kämpfe und Diskussionen, die schon seit 10 Jahren, seit 20 und seit 30 Jahren geführt werden, halt immer noch führen müssen und weil sich natürlich es nicht so anfühlt, dass man große Schritte vorangeht. Also wenn man diesen großen Bogen spannt, sozusagen von ein paar Jahre vor Corona, dann in Corona und nach Corona, merken wir natürlich schon, dass die Arbeit in der freien Musikszene jetzt nicht unbedingt in der Gesamtschau leichter geworden ist, weil wir natürlich durch Corona-Pandemie stark betroffen waren und gleichzeitig sind wir jetzt in einer gesamtpolitischen Lage, wo mit Kürzungen in Kulturhaushalten und an anderen Stellen einfach die Arbeitsgrundlage viel, viel schwieriger nochmal wird. Also die Arbeit hat sich schon erschwert an einigen Stellen und ist komplexer und herausfordernder geworden. Gleichzeitig haben wir aber auch eben durch Freo oder auch durch die Corona-Pandemie uns an Stellen weiterentwickeln können. Also wir sind zum Beispiel besser in der freien Szene darin geworden, unsere Anliegen gemeinsam zu formulieren. Und wir sind auch besser darin geworden, dass man sich zusammentut und dass man sich vernetzt, um eben genau diese Anliegen auf einen Punkt zu bringen und mit einer gemeinsamen Stimme zu sprechen. Und ich glaube und hoffe, dass das auch langfristig dann einen Unterschied machen wird.
0: Was sind denn die Dauerbaustellen, die jetzt in den letzten Jahrzehnten sich nicht wirklich geändert haben?
1: Also einmal dieses Thema, dass es ausreichend Wissen und auch Anerkennung dessen gibt, dass wir mittlerweile in Deutschland eine freie Musikszene und vor allem auch eine freie Ensembleszene haben, die nicht nur vereinzelt mal so für Projekte zusammenkommt. Unsere freien Ensembles, die arbeiten langfristig, die wollen langfristig arbeiten und das stellt natürlich auch andere Anforderungen an Förderstrukturen und an Finanzierungsstrukturen. Und das ist etwas, was sehr lange braucht, um das in die Köpfe der Verantwortlichen, sage ich mal, reinzukriegen. Und da arbeiten wir konstant dran. Also wir arbeiten im Endeffekt daran, diese Vorstellung aufzubrechen, dass es eine staatlich getragene Szene gibt und eine Szene, die sich ab und an mal für Projekte zusammenfindet. Und dann wir wollen, dass wir endlich dahin kommen, anzuerkennen, dass wir quasi in der Mitte auch noch die Säule haben von den freien Strukturen, die sich langfristig zusammenfinden. Und ein Dauerbrenner ist auch weiterhin die soziale Absicherung und Vorsorge, also das Thema Altersvorsorge und auch drohende Altersarmut wegen zu geringer Honorare, nicht funktionierender sozialer Sicherungssysteme. Das ist auch ein Dauerbrenner, was uns schon lange bewegt und wo wir auch lange schon dran arbeiten.
0: Das mit den Honoraren, das ist ja ein Punkt, auf den die Szene selber Einfluss hat. So. Das heißt, hier ist die Frage, welche Ziele steckt sich die freie Musikszene selber, die freien Ensembles, wo stehen die da?
1: Wir haben uns sehr lange auch mit dem Thema Honorare, auch unter dem Aspekt der Honoraruntergrenzen auseinandergesetzt, die ja bei öffentlicher Förderung jetzt schon an vielen Stellen auch verankert sind. Und es war auch für uns innerhalb des Freo e.V. keine leichte Auseinandersetzung, weil unsere freien Ensembles sind da immer in einer Doppelfunktion. Sie sind häufig AuftraggeberInnen für GastmusikerInnen und Ähnliches oder eben für ihre eigenen Mitglieder. Und gleichzeitig werden sie aber zum Beispiel auch gebucht von Festivals. Also wir sind mal Interpret, sage ich mal, und Veranstalter zugleich und wechseln immer zwischen diesen Rollen. Und dann, das macht es natürlich herausfordernd, weil man so abhängig ist, entweder von VeranstalterInnen, die angemessen bezahlen, oder auch von Förderung, die ausreichend sein muss. Wenn man in dieser Abhängigkeit ist, ist es natürlich auch nochmal herausfordernder, das Thema von angemessener Honorierung in einer Geschwindigkeit voranzutreiben, wie es unsere Ensembles eigentlich möchten. Also unsere Ensembles möchten besser bezahlen, geben sich da auch Mühe, bezahlen teilweise auch schon im Bereich der Honoraruntergrenzen. Aber wenn die

0: Temperaturen mitwachsen. Ich wünsche mir, dass wir weiterhin so solidarisch bleiben und noch solidarischer werden. Und ich wünsche mir auch, dass wir weiterhin so mutig bleiben und so direkt und konkret in unseren Forderungen. Also, dass wir uns nicht klein machen, dass wir uns nicht unter den Scheffel stellen, weil wir nur freie Szene sind, wie manche Menschen sagen, sondern dass wir da sehr mutig vorangehen. Weil ich glaube, das können wir uns leisten und dann können wir, glaube ich, auch noch mehr Veränderungen erzielen, als wir jetzt schon erzielt haben.
1: 10 Jahre Freo, der Verein Freie Ensembles und Orchester in Deutschland, freut sich über das 10-jährige Bestehen. Mit Lena Krause, der Geschäftsführerin von Freo, haben wir über die Arbeit des Vereins und die Herausforderungen der freien Musikszene gesprochen.

0: In Bonn im Beethovenhaus steht er, der letzte Hammerflügel, den Ludwig van Beethoven besessen hat. Aber er ist nicht mehr spielbar. Es soll jetzt aber einen Nachbau des Instruments geben. Jan Ritterstedt hat sich erklären lassen, was geplant ist und welche Erkenntnisse es zu dem Flügel jetzt schon gibt.
1: Auf diesem Instrument kann heute niemand mehr ein Konzert geben. Das sagt der Pianist und Musikwissenschaftler Tom Bechin vom Orpheus-Institut im belgischen Gent. Vor 50 Jahren war das Instrument des Wiener Klavierbauers Konrad Graf dagegen noch spielbar. Da war es allerdings schon nicht mehr in seinem originalen Zustand von 1826, erzählt Julia Ronge vom Bonner Beethovenhaus.
2: Man hat in den 1960er Jahren noch mal eine große Restaurierung gemacht, die aber auch nicht so erfolgreich war. Und alles in allem hat das dazu geführt, dass das Instrument jetzt nur noch zum Ansehen schön ist.
1: Ein Nachbau muss also her. Zwei weitere erhaltene Beethoven-Flügel hat Tom Bechin schon rekonstruieren lassen. Jetzt ist der Graf von 1826 dran. Bechin ist schon sehr gespannt auf das Ergebnis.
3: I'm mainly looking forward to feeling the replica. And to experience the piano again in its optimal new form. That's really very much what I like to think after. We're trying to rejuvenate, to make these instruments new again and feel them, respond to them again as Beethoven would have experienced it the first time he set it and played it.
1: So hat Beethovens Grafflügel Ende der 1960er Jahre geklungen. Damals ist er noch spielbar gewesen. Damit der Nachbau möglichst nahe an das Original herankommt, muss das Instrument erst einmal sehr genau vermessen werden, erklärt die Musikwissenschaftlerin Katharina Preller. Sie begleitet das Projekt wissenschaftlich und ist Expertin für historische Klaviere.
4: Für die Werkstatt von Chris Mahne stehen ganz, ganz viele Messungen, Zeichnungen, CAD, also auch dreidimensional, an erster Stelle, die eben für den Werkstattbetrieb gebraucht werden. Ja, also es ist erstmal eine Recherche und natürlich auch muss man versuchen, die richtigen Materialien und zum Beispiel auch Saiten zu erwerben. Das ist bei diesen historischen Instrumenten wirklich ein hoch spezialisiertes Gewerbe.
1: Bei ihren Untersuchungen haben Katharina Preller, Klavierbauer Chris Mahne und Pianist Tom Bechin etwas festgestellt. Die Saiten des Grafflügels aus Beethovens Besitz sind deutlich dünner als ursprünglich angenommen.
4: Das heißt, es kann eben da sein, um dem Saitenzug auch zu reduzieren. Also es sind so Feinheiten, wo wir einfach vorher nicht wussten, okay, hat er da wirklich eine grundlegend andere Konstruktion angewendet oder ist es eins in der Baureihe, das sich gar nicht so sehr unterscheidet?
1: Eine Besonderheit von Beethovens letztem Flügel: Er ist vierchörig.

0: Das heißt, jedes Hämmerchen schlägt vier statt der üblichen drei Saiten an. Das war neu im Klavierbau anno 1826. So klingen diese Instrumente lauter und voller als ihre Vorgänger. Dabei besteht der Rahmen des Flügels nach wie vor aus Holz, nicht wie heute aus Eisen. An dasselbe Material lässt sich heute noch herankommen. An anderen Stellen müssen Klavierbauer Chris Mahne und Katharina Preller allerdings Kompromisse eingehen.
1: Also die einzige Ausnahme vielleicht, bei der wir wirklich abweichen, ist, dass man zu der Zeit in Wien dann schon die Tastenbeläge mit Elfenbein gemacht hat. Das ist natürlich aus heutiger Sicht nicht mehr vertretbar und da verwendet man ein Material, was zeitgenössisch auch zur Verfügung stand, nämlich Rinderknochen.
0: Wenn alles gut läuft, dann dürfte der rekonstruierte Grafflügel in etwa einem Jahr fertig sein. Denn auch ohne das Etikett letzter Flügel Beethovens ist es ein besonderes Instrument, meint Tom Bechin.
2: We should not just look at it as Beethoven's Graf. It is a Graf, a very fine instrument from the 1820s. And it should just as well be looked at as a piano that serves well to rediscover music from Beethoven's contemporaries at the time. So I think that's very important to stress.
0: Tom Bechin möchte auf dem Nachbau nicht nur Musik von Beethoven spielen, sondern auch die seiner Zeitgenossen. Nach Abschluss des Forschungsprojekts in Gent kommt das Instrument dann nach Bonn. Dort soll es ab 2031 dauerhaft im Beethovenhaus bleiben. Darauf freut sich Julia Ronge besonders.
3: Für uns ist das Wichtigste am Schluss dieses Instrument, was wir ausstellen, für Museumsbesucher und Konzertbesucher zum Klingen zu bringen. Das heißt, alle Leute, die hier hinkommen, haben irgendwann die Möglichkeit, in diese spezielle Klangwelt aus Beethovens Lebzeiten einzutauchen. Und das ist der entscheidende Punkt für uns als Museum.
0: Die Klangwelt Beethovens. Als der Komponist seinen Grafflügel Anfang 1826 bekommen hat, da war er schon fast taub. Wie viel er vom Sound seines Instruments überhaupt noch wahrgenommen hat, kann heute niemand mehr sagen. Sicher ist aber, er hat diesen Flügel für seine letzten Kompositionen verwendet. Vielleicht mehr als Inspiration, weniger als klingendes Werkzeug, meint Katharina Preller.
1: Also diese ganze Erfahrungswelt und das, was im Kopf passiert, das ist ja trotzdem noch da. Und als Beethoven diesen Flügel erhalten hat, hat er einen Brief an Konrad Graf geschrieben und darin sagt er, ja, ich bin mir sicher, dass der Flügel in mir innere Harmonien erzeugen wird.
4: Wenn es nach Zeitplan läuft, dann steht dieser Nachbau des letzten Hammerflügels von Beethoven in einem Jahr im Beethovenhaus in Bonn, passend zum nächsten Beethoven-Jubiläumsjahr. Und dann kann das Instrument die Klangwelt von Beethoven vor Ort näher bringen. Wir helfen uns in der Sendung jetzt mit Anatol Ugorski an einem modernen Flügel. Wir hören noch für wenige Minuten das letzte große Klavierwerk von Beethoven, die Diabelli-Variationen. Und damit geht das Musikjournal zu Ende. Nach den Nachrichten folgt das Musikpanorama. Heute mit Werken für Klavier, komponiert von Philippe Manoury. Diese Aufnahme ist eine neue Deutschlandfunk-Koproduktion. Aus dem Studio verabschiedet sich mit Dank fürs Zuhören Susanne Elkassar.

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1: Uhr, die Nachrichten. Die Europäische Union hat die Beitrittsverhandlungen mit der Ukraine offiziell begonnen. Vertreter beider Seiten trafen sich am Abend in Luxemburg. Als erste Themenbereiche seien das Justizsystem, der Grundwerteschutz und Sicherheitsfragen vereinbart worden, erklärte ein Sprecher des Rates der Mitgliedstaaten. Formal war der Aufnahmeprozess bereits im Juni 2024 eröffnet worden. Ungarn hatte die Verhandlungen mit Kiew jedoch lange blockiert. Nach dem Regierungswechsel in Budapest war der Weg nun frei. Eine Garantie für einen späteren Beitritt sind die Verhandlungen nicht. Die EU verlangt unter anderem weitere Reformen im Bereich der Korruptionsbekämpfung. Am späteren Abend sollen auch noch die ersten Beitrittsverhandlungen mit Moldau folgen. Das Nachbarland der Ukraine hatte wegen der ungarischen Blockade ebenfalls 2 Jahre auf den Start der Gespräche warten müssen. Im französischen Evian hat am Abend das Treffen der Staats- und Regierungschefs der G7-Staaten begonnen. Gesprächsthema dürfte vor allem die Einigung zwischen den USA und dem Iran auf ein vorläufiges Abkommen zur Beendigung ihres Krieges sein. Das Dokument beinhaltet ein sofortiges Ende der Kämpfe sowie eine Wiedereröffnung der Straße von Hormus. Die 4 europäischen G7-Staaten, Frankreich, Großbritannien, Deutschland und Italien, erklärten ihre Bereitschaft, sich an einer defensiv ausgerichteten Militärmission zur Sicherung der Straße von Hormus zu beteiligen. US-Präsident Trump sagte in Evian, die USA bräuchten nicht viel Hilfe, da es ja ein Abkommen gebe. Es sei aber keine schlechte Idee, 1-2 Schiffe von einigen Ländern dort zu haben. Bundeskanzler Merz betonte im Vorfeld, jetzt gelte es, das Vereinbarte zielstrebig umzusetzen. Er bekräftigte seine Forderung nach einer dauerhaften und uneingeschränkten Öffnung der Meerenge. Das Abkommen soll am Freitag offiziell unterzeichnet werden. Nach Angaben aus US-Regierungskreisen wurde es bereits digital unterschrieben. Eine Bestätigung aus Teheran gibt es dafür nicht. Nach der Einigung zwischen den USA und dem Iran hat die Gewalt im Libanon nach UNO-Angaben nachgelassen. Von Mitternacht bis zum Nachmittag habe die Mission UNIFIL einen Rückgang beobachtet, sagte der Sprecher von UNO-Generalsekretär Guterres in New York. In dem Zeitraum seien etwa 130 Geschosse und 2 Luftangriffe verzeichnet worden, die den israelischen Streitkräften zugeschrieben würden. Geschosse der mit dem Iran verbündeten Hisbollah-Miliz oder anderer nichtstaatlicher Akteure seien nicht registriert worden. Nach Darstellung der Hisbollah soll die Einigung zwischen Teheran und Washington auch für den Libanon gelten. Israel hatte erklärt, sich auch nach dem Ende des Irankriegs nicht aus dem Süden des Landes zurückziehen zu wollen. In Europa gibt es bald neue Rechte für Flugpassagiere. Nach jahrelangen Verhandlungen einigten sich die EU-Staaten und das Europaparlament. Parlamentspräsidentin Metsola und Zyperns Verkehrsminister Vafeades als Vertreter der Staaten unterzeichneten die Vereinbarung in Straßburg. Dazu gehört, dass Familien im Flugzeug kostenlos Sitzplätze nebeneinander reservieren können und dass Ticketpreise übersichtlicher dargestellt werden, beispielsweise einschließlich des Preises für Handgepäck. Außerdem gibt es Regeln zum Anspruch auf Entschädigung bei Verspätung. Die Zustimmung vom Rat der Mitgliedstaaten und vom Plenum des Europaparlaments steht noch aus. Die britische Regierung plant ein Verbot von mehreren Social-Media-Plattformen für Kinder und Jugendliche unter 16 Jahren. Das kündigte Premierminister Starmer in London an. Er sei nicht bereit, bei der Sicherheit und dem Glück von Kindern Kompromisse einzugehen. Die Regelung solle Anfang kommenden Jahres in Kraft treten. Starmer sprach von einem großen Moment für das Land. Bei der Fußball-Weltmeisterschaft haben Spanien und Kap Verde unentschieden gespielt. Die Partie in Atlanta endete 0:0. Zur Stunde spielt Belgien gegen Ägypten. Abschließend das Wetter. In der Nacht von Westen her viele Wolken, zunächst aber meist trocken. Gegen Morgen im Westen erste Schauer, Tiefstwerte 12 bis 6 Grad. Morgen wolkig bis stark bewölkt. Von Westen verlagern sich Schauer und Gewitter weiter ost- und südwärts. Im Norden meist trocken, 16 bis 29 Grad. und die weiteren Aussichten. Am Mittwoch über der Mitte einige Schauer, sonst meist sonnig, 18 bis 30 Grad. Das waren die Nachrichten.
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2: Philippe Manoury begann seine Karriere als Pianist, doch mit Anfang 20 entschied sich der 1952 geborene, in Straßburg lebende Musiker fürs Komponieren. Erst 1,5 Jahrzehnte später wandte er sich wieder dem Tasteninstrument zu. Er schrieb groß angelegte Solowerke, etwa die Sonate La Vie, die Martin von der Heydt neben einigen kleineren Klavierwerken Manorys im Kammermusiksaal des Deutschlandfunks eingespielt hat. Die Aufnahmen erscheinen demnächst beim Label Genuin. Die Sonate ist eine komplexe, technisch höchst anspruchsvolle und feinsinnige Komposition. Gleiches gilt für die kürzlich für Martin von der Heydt geschriebenen Bagatellen. Denn das klangliche Potenzial des Klaviers, so sagt der Komponist, sei fast unendlich und noch lange nicht vollständig ausgelotet. Am Mikrofon begrüßt sie Hanno Ehrler.
3: Ich bin sehr daran interessiert, Klangwelten zu erforschen. Und zwar nicht nur diejenigen, die über die Tastatur gespielt werden, sondern auch die Resonanzen, die durch die pianistisch erzeugten Klänge entstehen. Es gibt viele Resonanzen, die dadurch hervorgerufen werden, dass man das Klavier spielt. Das ist eine Art verborgene Welt, eine zweite Welt jenseits dessen, was wir spielen, eine Art Post-Playing. Das habe ich im Sinn, wenn ich für Klavier komponiere.
2: Diese verborgene Welt erforscht Philippe Manoury in seiner monumentalen ersten Klaviersonate La Vie, die Stadt. Der Pianist schlägt Einzeltöne an, spielt Repetitionen oder schnelle Motive, die dann weiter und ausklingen. Um den Fortklang der Töne und Klänge nach dem Anschlag zu steuern, nutzt Philippe Manoury die technischen Möglichkeiten, die der moderne Flügel bietet, darunter die Pedaltechnik. Das rechte Pedal dient der Klangbereicherung, um Töne zu binden und Nachklänge zu erzeugen. Drückt man das mittlere Pedal, resonieren nicht alle Seiten des Flügels, sondern nur diejenigen, die der Pianist gerade angeschlagen und dann losgelassen hat. Dadurch entsteht eine ganz eigenwillige Nachhallwirkung. Die Partitur enthält nun präzise Anweisungen, wann und wie, also ob langsam oder schnell, welches Pedal zu drücken ist. Damit arbeiten selbstverständlich auch andere Tonsetzerinnen und Tonsetzer, aber in Philippe Manorys Komponieren nehmen solche Verfahren, Resonanzen gezielt zu erzeugen, zu gestalten und sie wieder verstummen zu lassen, großen Raum ein. Hören wir einen Ausschnitt aus der Sonate, in der die Töne auf solche Weise mit unterschiedlichem Nachklang versehen sind.

Mit einer ähnlichen Passage übrigens beginnt das Stück, wie wir später noch hören werden. Philippe Manouris Augenmerk liegt somit auf feinsinnigen und schier unendlich vielfältigen Färbungen von Tönen und Akkorden, ganz unabhängig vom Instrument. Deshalb wohl interessiert sich der Komponist, 1952 in Tulle geboren, einem kleinen Örtchen in der Region Nouvelle-Aquitaine, auf halber Strecke zwischen Clermont-Ferrand und Bordeaux gelegen, besonders für elektronische Musik. Er arbeitete regelmäßig im Pariser IRCAM, dem Forschungsinstitut für Akustik und Musik, und hatte von 1987 bis 1997 eine Professur für Komposition und elektroakustische Musik am Conservatoire National Supérieur de Musique et de Danse in Lyon inne. Seit den 1950er Jahren hatte die elektronische Musik in Frankreich eine eigene Entwicklung genommen. Während man sich im Kölner Studio für elektronische Musik auf die Struktur und die Systematik künstlich erzeugter Klänge konzentrierte, arbeitete man in Paris mit Aufnahmen von allem Möglichen, etwa Umweltklängen, und schnitt diese zu Musikstücken zusammen. Diese Klangwelt war, im Gegensatz zu dem, was in Köln versucht wurde, nicht systematisierbar. Sie konnte nicht in ein musiktheoretisches Konzept eingepasst werden. Sie war von einer analytisch kaum zu durchdringenden Komplexität. Genau das interessiert Philippe Manouris. Er sympathisiert mit diesem Geheimnisvollen, diesem Enigmatischen, das solchen Klangwelten innewohnt. Die Klavierstücke, die Martin von der Heydt für die CD eingespielt hat, sind rein instrumental, doch schlägt sich das an elektronischer Musik geschulte Klangempfinden des Komponisten auch in ihnen nieder. Kompositionstechnisch arbeitet er dabei mit dem Einsatz bestimmter Spieltechniken, einer, wie schon gesagt, genau kalkulierten Pedaltechnik, einer exakten Kontrolle des Druckpunkts auf der Taste und einem musikalischen Satz, der auch ohne das alles technisch höchst anspruchsvoll ist. Dem Pianisten wird eine erhebliche Fingerakrobatik abverlangt.

0: Philippe Manoury hat seine Klaviersonate La Vie in den Jahren 2001 und 2002 für den Pianisten Jean-François Esser geschrieben. Etwa 10 Jahre später erlebte der Komponist eine Aufführung des Stücks mit Martin von der Heydt am Flügel. So kam es zum Kontakt zwischen den beiden und der Idee zu einer CD-Produktion mit der Sonate und einigen kleineren Stücken. Martin von der Heydt nimmt sich gern Musik an, die im Repertoire eher selten oder gar nicht auftaucht. Zum Beispiel hat er die Klavierwerke des polnischen Komponisten Józef Koffler wiederentdeckt, sowie Stücke von Emmanuel Chabrier, Louis Moreau Gottschalk, Nicolai Methner, Leo Ornstein oder Charles Ives aufgeführt. In diese Reihe seltener gespielter Stücke gehören auch Philippe Manourys Kompositionen. Ebenso gern wagt sich Martin von der Heydt an hochkomplexe und extrem schwierige Werke. Der Pianist liebt die Herausforderung durch solche Partituren.
1: Das ist für mich auch ein starker Reiz, den das Ganze hat, weil ich da oft vor Aufgaben gestellt bin, die mir so noch nicht untergekommen sind. Die Ligeti-Etüden, also die erste zum Beispiel, das ist koordinatorisch nicht ganz einfach. Stücke von Xenakis, von Charino, wo man dann erstmal vielleicht auch davor sitzt und sich fragt, ja, wie kann ich das denn überhaupt jemals lernen? Und dann nachdenken muss, versuchen muss, Verschiedenes ausprobieren muss. Das kann schon Arbeit genug sein, sich das vor dem inneren Ohr zu vergegenwärtigen. Und ohne zu wissen, wo es denn hingehen soll, kann man ja selbst diese rein handwerkliche Arbeit schlecht machen, um irgendwann ein Ergebnis zu haben, um das irgendwann mal spielen zu können.
0: Philippe Manoury ist von spielerischer Virtuosität genauso fasziniert. Dabei kommt es ihm nicht auf die technische Brillanz an, vielmehr auf den Effekt, den Virtuosität auf die Wahrnehmung der Musik hat.
2: I think virtuosity, it is something which is aesthetically very intriguing.
3: Für mich ist Virtuosität etwas ästhetisch sehr Faszinierendes. Denn man hört bestimmte Dinge und fragt sich, wie ist das möglich, was ich da gehört habe? Es wird doch nur mit 2 Händen gespielt. Wir haben die akustische Information, die Klanginformation, die viel komplexer ist als die visuelle Information. Wenn man der Musik zuhört und versucht zu analysieren, was geschieht, und die Kontrolle über das zu behalten, was wir als ästhetischen Fluss wahrnehmen, dann gerät die Analyse in Schwierigkeiten. Man kann es nicht analysieren, weil es etwas gibt, das uns überfordert. Ich denke also, für mich ist Virtuosität nicht nur Brillanz. Nein, es ist viel komplexer. Es ist diese Unmöglichkeit zu analysieren, wie es gemacht wird und wie es möglich ist.
0: Trotz dieser analytischen Undurchdringlichkeit des Klangbilds scheint Manourys Sonate beim Hören leicht zu erfassen zu sein. Das liegt an der Struktur des Stücks. Der Komponist formuliert diese in La Vie klar und deutlich. Am Beginn zum Beispiel stehen Einzeltöne und Akkorde, die lang gehalten werden. Dem folgen technisch hochvirtuose Passagen, die wie Blöcke eingeschoben sind. Sie wirken wie statische Elemente, wie Bausteine, die sich mit den anderen Bausteinen der Komposition zu einer musikalischen Architektur fügen. Tatsächlich hat Philippe Manoury das Stück in dieser Form konzipiert und der Partitur eine Schemazeichnung vorangestellt. Diese zeigt, wie die Blöcke unterschiedlicher Charakteristik angeordnet sind. So entsteht einerseits Übersichtlichkeit und andererseits dramaturgische Spannung. Und dann kommt eben die Aura des Enigmatischen dazu, die zusätzlich Spannung erzeugt. Philippe Manoury ist ausgebildeter Pianist und somit verwundert es nicht, dass es in seiner Musik zahlreiche Referenzen zum klassischen Repertoire gibt. In der Klaviersonate La Vie bezieht er sich auf Franz Liszt. Das hat damit zu tun, wie es zur Idee zu dieser Sonate kam.
2: I was one night in Prague.
3: Ich war eines Nachts in Prag und spazierte durch ein sehr altes Viertel namens Malá Strana. Es ist ein Viertel, das noch genauso aussieht wie im 18. Jahrhundert. Und es gleicht einem Labyrinth. Und als ich durch diese Straße ging, hatte ich eine Passage aus der Liszt-Sonate im Kopf. Wie eine Obsession. Drei Takte, an deren Fortsetzung ich mich nicht erinnern konnte. Während ich ging, verirrte ich mich und kam auf dieselbe Straße zurück. Aber ich erkannte sie nicht. Also habe ich mir die Form der Sonate wie eine Reise durch verschiedene Stadtteile vorgestellt. Dieses Stück ist wie ein Spaziergang durch eine unbekannte Stadt.
2: So, this piece is like walking in the unknown city.
0: Hören wir nun diesen Spaziergang. Martin von der Heydt spielt die knapp 40-minütige Klaviersonate La Vie von Philippe Manoury.

0: Im ersten Teil des heutigen Musikpanoramas hörten Sie die Klaviersonate La Vie von Philippe Manoury, interpretiert von Martin von der Heydt. Die Aufnahme entstand im Deutschlandfunk Kammermusiksaal im Rahmen einer CD-Produktion mit Klavierwerken des Komponisten. Nach den Nachrichten folgt der zweite Teil des Musikpanoramas.
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2: Uhr, die Nachrichten. Die Europäische Union hat die Beitrittsverhandlungen mit der Ukraine offiziell begonnen. Vertreter beider Seiten trafen sich am Abend in Luxemburg. Als erste Themenbereiche seien das Justizsystem, der Grundwerteschutz und Sicherheitsfragen vereinbart worden, erklärte ein Sprecher des Rates der Mitgliedstaaten. Formal war der Aufnahmeprozess bereits im Juni 2024 eröffnet worden. Ungarn hatte die Verhandlungen mit Kiew jedoch lange blockiert. Nach dem Regierungswechsel in Budapest war der Weg nun frei. Eine Garantie für einen späteren Beitritt sind die Verhandlungen nicht. Die EU verlangt unter anderem weitere Reformen im Bereich der Korruptionsbekämpfung. Der ukrainische Präsident Selenskyj lobte den Beginn der Beitrittsverhandlungen. Diese sendeten das klare Signal, dass Europas Fortschritt nicht gestoppt werden könne, sagte Selenskyj in einer Videobotschaft. Am späteren Abend sollen auch noch die ersten Beitrittsverhandlungen mit Moldau folgen. Das Nachbarland der Ukraine hatte wegen der ungarischen Blockade ebenfalls 2 Jahre auf den Start der Gespräche warten müssen. Die UNESCO hat sich empört über die schwere Beschädigung des zum Weltkulturerbe zählenden Höhlenkloster in Kiew geäußert. Die Weltkulturorganisation berichtete in Paris, neben der Kathedrale des Klosters seien auch die Befestigungsanlage und ein Wehrturm betroffen. Ohne Russland beim Namen zu nennen, verurteilte die UNESCO in einer Mitteilung Angriffe auf Kulturgüter. In der Hauptkirche war in der Nacht ein Brand ausgebrochen. Der ukrainische Präsident Selenskyj machte Russland für den Angriff verantwortlich. Der Kreml wies eine Verantwortung von sich und sprach von einer US-Luftabwehrrakete, die in dem Kloster eingeschlagen sei. Im französischen Evian hat am Abend das Treffen der Staats- und Regierungschefs der G7-Staaten begonnen. Gesprächsthema dürfte vor allem die Einigung zwischen den USA und dem Iran auf ein vorläufiges Abkommen zur Beendigung ihres Krieges sein. Das Dokument beinhaltet ein sofortiges Ende der Kämpfe sowie eine Wiederöffnung der Straße von Hormus. Die 4 europäischen G7-Staaten, Frankreich, Großbritannien, Deutschland und Italien, erklärten ihre Bereitschaft, sich an einer defensiv ausgerichteten Militärmission zur Sicherung der Straße von Hormus zu beteiligen. US-Präsident Trump sagte in Evian, die USA bräuchten nicht viel Hilfe, da es ja ein Abkommen gebe. Es sei aber keine schlechte Idee, 1-2 Schiffe von einigen Ländern dort zu haben. Bundeskanzler Merz betonte im Vorfeld, jetzt gelte es, das Vereinbarte zielstrebig umzusetzen. Er bekräftigte seine Forderung nach einer dauerhaften und uneingeschränkten Öffnung der Meerenge. Das Abkommen soll am Freitag offiziell unterzeichnet werden. Nach Angaben aus US-Regierungskreisen wurde es bereits digital unterschrieben. Eine Bestätigung aus Teheran gibt es dafür nicht. Palästinenserführer Abbas hat für Anfang nächsten Jahres Präsidentschaftswahlen angesetzt. Bereits im kommenden November sollen zudem Parlamentswahlen stattfinden, wie sein Büro mitteilte. Ob der 90-Jährige selbst erneut für das Präsidentenamt kandidiert, blieb zunächst offen. Abbas war 2005 zum Chef der palästinensischen Autonomiebehörde gewählt worden. Diese hat ihren Sitz in Ramallah im Westjordanland. Abbas' Amtszeit sollte ursprünglich 4 Jahre dauern. Bis heute wurden jedoch keine Präsidentschaftswahlen mehr abgehalten. Der Gazastreifen, der wie das Westjordanland zu den palästinensischen Autonomiegebieten gehört, wird seit 20 Jahren von der radikal-islamischen Hamas kontrolliert. Bei der Fußball-Weltmeisterschaft haben Spanien und Kap Verde unentschieden gespielt. Die Partie in Atlanta endete 0:0. Zur Stunde spielt Belgien gegen Ägypten. Abschließend das Wetter. In der Nacht von Westen her viele Wolken, zunächst aber meist trocken. Gegen morgen im Westen erste Schauer. Tiefstwerte 12 bis 6 Grad. Morgen wolkig bis stark bewölkt. Von Westen verlagern sich Schauer und Gewitter weiter ost- und südwärts. Im Norden meist trocken, 16 bis 29 Grad. Und die weiteren Aussichten? Am Mittwoch über der Mitte einige Schauer, sonst meist sonnig, 18 bis 30 Grad. Das waren die Nachrichten.
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0: Im heutigen Musikpanorama hören Sie Klavierwerke von Philipp Manoury, die für eine CD-Produktion im Deutschlandfunk Kammermusiksaal aufgenommen wurden. Es spielt Martin von der Heydt. Am Mikrofon ist Hanno Ehala. Um Klangqualitäten systematisch zu erforschen, begann Philipp Manoury 1985 Etüden zu schreiben. Bis 2016 entstanden 6 Stücke dieser Art. Der Komponist schließt an das klassische Prinzip der Etüde an, die ursprünglich ja ein Übungsstück für eine bestimmte pianistische oder musikalische Problemstellung war. Spätestens seit Frédéric Chopin jedoch dienen Etüden der Entfaltung pianistischer Virtuosität und sind nicht selten veritable Musikstücke. Während seines Klavierstudiums hat Philipp Manoury alle klassischen Etüden gespielt. In dieser Tradition stehen seine eigenen Stücke.
3: Es geht darum, einige Elemente weiterzuentwickeln, die aus meiner Sicht im zeitgenössischen Repertoire nicht ausreichend ausgearbeitet wurden. Jede Etüde konzentriert sich auf ein ganz bestimmtes Element. Eine basiert auf Obertönen, eine andere basiert auf Oktaven und eine weitere befasst sich mit den rhythmischen Elementen des Accelerando. Aus einigen Erinnerungen an meine Jugend, als ich Klavierschüler war, rührt meine Bewunderung und Faszination für Sviatoslav Richter. Es gibt also 2 Etüden, die eine Hommage an Richter darstellen. Die erste ist eine Erinnerung daran, wie er die späte Schubert-Sonate in Cis-Moll spielte, insbesondere den langsamen Satz.
0: In der Etüde Hommage à Richter orientiert sich Philipp Manoury an der Art und Weise, wie Sviatoslav Richter manche Töne und Läufe in Schuberts Cis-Moll-Sonate hart pointiert, so hart, dass sie wie mit voller Kraft gehämmert scheinen. Solch kraftvoll angeschlagene Einzeltöne stellt Manoury in der Sviatoslav Richter gewidmeten Etüde Nummer 3 in den Raum. Dazwischen erklingen leise Töne sowie Nachhallklänge und luftig schwebende Tonarabesken.

Sie hörten die Etüde Nummer 3, Hommage à Richter, von Philippe Manoury, interpretiert von Martin von der Heydt. Der Pianist hat eine weitere der 6 Etüden eingespielt. Sie heißt Spins und hat einen völlig anderen Charakter. Hier geht es um schnelle, ineinander verschränkte Läufe der beiden Hände und die Betonung bestimmter Töne innerhalb dieser Läufe. Am Schluss des Stücks heißt es »so schnell wie möglich«.

2022 hat Philippe Manoury für den Pianisten einen Zyklus von 13 Bagatellen geschrieben. Auch hier schließt der Komponist wieder an die Tradition an, die er ja bestens kennt. Alle 13 Bagatellen haben ihren eigenen Charakter in jeder Beziehung. Das beginnt bei banalen Eigenschaften wie der Länge, zwischen 16 Sekunden und 4 Minuten. Vor allem aber beruhen sie auf vollkommen unterschiedlichen musikalischen Ideen. Es gibt Stücke, die mit akkordischen Strukturen komponiert sind, andere exponieren schnelle Läufe, mal Staccato, mal Legato. Bei wieder anderen hüllt Philippe Manoury Töne in Klangwelten, wie wir es bei seiner Sonate La Vie gehört haben. Hören Sie nun die 13 Bagatellen, interpretiert von Martin von der Heydt.

0: Im heutigen Musikpanorama hörten Sie Aufnahmen mit Klaviermusik von Philippe Manoury, zuletzt die 13 Bagatellen von 2022. Martin von der Heydt hat sie sowie Manourys erste Sonate und zwei seiner Etüden für eine CD-Produktion im Deutschlandfunk Kammermusiksaal eingespielt. Die Aufnahmen erscheinen demnächst beim Label Genuin. Am Mikrofon verabschiedet sich Hanno Erler. 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
8: Und ich heiße Thomas Wheeler und freue mich, dass Sie uns zuhören. Und hier kommt sie, die erste richtig große Überraschung dieser Fußball-WM. In der Auftaktpartie des Tages forderte WM-Neuling Kap Verde Europameister Spanien heraus. Ein couragierter Auftritt des Außenseiters aus Afrika. Die Spanier zwar mit mehr Spielanteilen und Einbahnstraßenfußball in der zweiten Hälfte, aber häufig

0: Und am Ende hätte Borges per Kopf den Außenseiter zu einer noch größeren Sensation führen können. Unai Simon aber hielt sicher auf der Linie. So startet Mitfavorit Spanien enttäuschend in das Turnier, während viele tausend Fans von den kapverdischen Inseln im Atlanta Stadium eine große Party und den ersten WM-Punkt der Geschichte feierten.
1: Beschenkt sich der ägyptische Fußballstar Mo Salah an seinem 34. Geburtstag selbst? Jedenfalls ist es die wahrscheinlich letzte Chance für den Profi des FC Liverpool, auch mal mit der Nationalelf seines Landes für WM-Furore zu sorgen. Nun, er ist schon ausgewechselt worden und gegen Belgien läuft in Seattle die 89. Minute. Beim Stand von 1:1, die Ägypter gingen bereits in der 19. Minute in Führung, die Belgier glichen nach 66 Minuten durch ein Eigentor aus, blenden wir uns nun in die laufende Reportage von Martina Knief und Florian Winkler ein.
2: Auch außerhalb des 16ers abgegeben, zu harmlos, sodass die Ägypter da jetzt nochmal aufbauen. Diese Aktion, die so ein bisschen Nachhall hatte, die konnte jetzt überhaupt noch nicht mal für uns sichtbar überprüft werden, weil der Ball seitdem immer noch im Spiel ist. Jetzt kommt er wieder über die rechte Seite, ein Haken geschlagen, jetzt im 16er drin, ein Abschluss am Popo eines Belgiers hängen geblieben und nochmal die Möglichkeit für die Ägypter und gerade noch geklärt. Von Mekele da. Jetzt ist da doch noch mal richtig Drive drin in dieser Schlussphase.
3: Die noch 10 Sekunden dauert. Und dann sind wir gespannt, ob Martinas Tipp und Gefühl wieder richtig lag mit dieser Nachspielzeit. Erstmal die Belgier. Langer Ball auf Romelu Lukaku, der da versucht zu unterstützen. Aber Fernandes Pardo, der die Kopfballablage auf den Teamkollegen da abgelegt hat. 5 Minuten. Respekt, Martina. Wahnsinnig gutes Gespür dafür. Also passt das alles, die jetzt gerade angebrochen sind. Also die Aktion der Belgier relativ schnell zunichte gemacht. Ballbesitz Ägypten vor dem eigenen 16er. Lauerstellung mit Matias Fernandes Pardo. Und auch Romelu Lukaku, rechts rausgespielt auf den eingewechselten Hafez, der sich da festspielt, genauso wie Sissou. Name sehr klangvoll, jetzt am Mittelkreis, Foulspiel da, gedacht zumindest an Trossard. Weiter geht's aber, sagt Roman Abati. Die Ägypter kommen über die linke Seite, jetzt sind sie schon im Strafraum. Versuchen sie.
1: Und das Schlussergebnis müssten wir für Sie gleich noch haben. Wir machen zunächst mit anderem Sport weiter. In Saarbrücken sind am Abend die Special Olympics eröffnet worden. Rund 4.300 Sportlerinnen und Sportler mit geistiger und mehrfacher Beeinträchtigung treten in 27 Sportarten an. René Henken.
4: Direkt zu Beginn der Feier gab es das erste Highlight. 3 Fallschirmspringer sind mit den Flaggen der Special Olympics auf dem Rasen des Saarbrücker Ludwigsparkstadions gelandet. Danach folgte ein knapp 1,5 Stunden Programm, unter anderem mit einer großen Party, als die Band Mr. President ihren Hit Coco Jumbo gespielt hat, und einem Gänsehautmoment mit viel Applaus, als die Flamme der Hoffnung im Stadion entzündet wurde. Nach der Eröffnungsfeier der Special Olympics geht's nun auch mit den Wettbewerben los. Bis Samstag laufen die Spiele. Im Saarland werden rund 100.000 Zuschauer erwartet. Jeder, der möchte, kann sich die Wettbewerbe kostenlos und ohne Ticket in den Sportstätten im Saarland und im benachbarten Frankreich anschauen.
1: French Open-Sieger Alexander Zverev ist bereits seit dem vergangenen Mittwoch in Halle in Westfalen. Das nennt man wohl sich akklimatisieren. An der Seite seines brasilianischen Freundes Marcelo Melo, der auch Teil des Trainer- und Betreuerteams von Zverev ist, gewann der Tennisprofi sein erstes Match im Doppel. Anke Feller.
5: Im Achtelfinale besiegte das Duo das belgisch-kasachische Doppel Bergs-Publik mit 6:4, 6:7 und 10:5. Am Dienstag steht für Zverev in Halle das erste Einzel an. In der ersten Runde trifft er auf die Nummer 64 der Welt, den Tschechen Vít Kopčiva. Im Einzel hat Daniel Altmaier als erster deutscher Spieler das Achtelfinale erreicht. Er besiegte den Georgier Nikolaos Basilashvili in 2 Sätzen mit 7:5 und 6:4. Nachwuchsspieler Max Schönhaus hat dagegen eine Überraschung verpasst. Der 18-Jährige aus Soest unterlag in der ersten Runde dem Weltranglisten 19., dem US-Amerikaner Lerner Tien, mit 2:6 und 4:6.
1: So, nun gehen wir in die Nachspielzeit des WM-Spiels Belgien gegen Ägypten. In Seattle steht immer noch 1:1, 3 Minuten sind gespielt. In dieser Nachspielzeit 2 sind noch offen. Wir blenden uns ein in die Reportage von Martina Knief und dem Kollegen Florian Winkler.
3: Verliert die Kugel wieder vorher, aber ein Foulspiel, dementsprechend Freistoß für die Belgier. Könnte dann Trossard schnell machen, macht er aber erstmal nicht. Gut eingegangen da, aber zumindest geblockt, gar nicht jetzt irgendwie unfair von Sissou. Mustafa Sissou, 30 Jahre alt, auch in Ägypten aktiv. Vielleicht nochmal die letzte Aktion.

0: Aktion. 3 Minuten 20 sind schon von der Uhr, heißt umgerechnet gleich 1:30 noch, die übrig bleiben unter dem Applaus der vielen Red Devils Fans in ihren roten Trikots. Vielleicht nochmal per Standard gefährlich werden. Macht der Kapitän, macht Juri Thielemans. Einmal feste durchgeschnauft und nach vorne versammeln sie sich alle. Die Großen und die ganz Großen wie Romelu Lukaku, der schon im Disput mit Schiedsrichter Ramon Abati ist, weil sie ihn natürlich da bearbeiten mit allem, was sie haben, die ägyptischen Profis. Ball ist freigegeben, Thielemans winkt nochmal die Mauer da vorne zurecht, beziehungsweise die Roten. Jetzt kommt der Ball rein in den Fünfer, Heber! Gute Idee da von Brandon Mechele, ihn mal über den Keeper zu heben, aber eben auch dann über das Tor. Letzte Minute der Nachspielzeit läuft. Mal gespannt, ob noch eine da den Aktion bekommt.
1: Gibt es erstmal Abstoß für die Ägypter. Machen die langsam oder lassen sie die Belgier noch einmal an den Ball herankommen? In dem Fall haben sie etwas schnell gemacht. Die Belgier klären aber auf Kosten eines Einwurfes da auf der Linksaußenposition Mitte der Hälfte der Belgier. Und der Trainer Rudi Garcia hat sein hellblaues Oberhemd komplett durchgeschwitzt und hat die Kappe eben kurz abgenommen, um sich noch einmal den Schweiß von der Stirn zu wischen und muss auch noch mal kräftig durchatmen nach dieser Flanke in den Strafraum der Belgier hinein. Aber Thibaut Courtois kann den Ball aufnehmen, rollt ihn jetzt aus seinem 16er heraus. 12 Sekunden haben wir noch von der 5-minütigen Nachspielzeit auf der Uhr. Die Belgier nochmal mit einem letzten weiten Schlag. Aber auch Schubir, der Torhüter Ägyptens, der guckt den Ball jetzt ins Aus. Und das ist der Schlusspfiff gewesen. Sehr unspektakulär vom brasilianischen Schiedsrichter, aber er hält fast jubelnd den Ball in die Höhe. Und Rudi Garcia hebt den Daumen hoch, geht zu seinem Kollegen auf Seiten der Ägypter, nimmt seine
2: Und das ist die Gelegenheit für uns, aus diesem Spiel herauszugehen. 1:1, also trennen sich Belgien und Ägypten um 3 Uhr dann unserer Zeit noch die Partie Iran gegen Neuseeland in Los Angeles. Der Stanley Cup gilt als die wichtigste Eishockey-Trophäe der Welt. Seit der Spielzeit 1926-27 wird der Gewinner des Cups ausschließlich unter den Teams der NHL ermittelt. In diesem Jahr gewannen die Carolina Hurricanes den Pokal. Matthew Gennis Schön.
3: Die Canes gewannen Spiel 6 der Best-of-7-Serie bei den Vegas Golden Knights in der Nacht zu Montag mit 3:0. Das Team, das gerade mal 1,5 Stunden vom deutschen Fußball-WM-Quartier Winston-Salem entfernt beheimatet ist, hat damit die Finalserie mit 4:2-Siegen für sich entschieden. Taylor Hall brachte die Hurricanes nach rund 4 Minuten bereits in Führung. Im zweiten Drittel baute Jackson Blake diese weiter aus. Den Schlusspunkt setzte der Däne Nikolai Ehlers, dessen Vater Heinz insgesamt 7 Jahre in der deutschen Eishockeyliga für Augsburg und Berlin spielte, kurz vor dem Ende. Für Carolina ist es der 2. Gewinn des legendären Stanley Cup nach 2006. Wertvollster Spieler der NHL-Playoffs wurde Carolinas Stürmer Jordan Staal, der mit 37 Jahren damit auch der älteste Spieler der NHL-Geschichte ist, dem diese Auszeichnung jemals zuteil wurde.
2: Es gibt eben auch noch anderen Sport neben der Fußball-Weltmeisterschaft in den USA, vor allem in den USA, wo wir eben waren, aber natürlich auch in allen Ländern dieser Welt, auf allen Kontinenten. Und bei der Fußball-Weltmeisterschaft, da geht es natürlich weiter. Morgen in der Nacht, ich habe es gerade eben schon gesagt, mit der Partie des Iran gegen Neuseeland. Und wir berichten über diesen WM-Spieltag gleich nochmal, so gegen 23.45 Uhr, 46 in WM aktuell. Da werden nochmal alle 3 Spiele, beziehungsweise 2 Partien waren das ja nur, dieses Tages von uns Revue passiert. Und zwar die Partie der Überraschung Kap Verde gegen Spanien 0:0 und eben gerade Belgien gegen Ägypten, 1:1. Ich wünsche Ihnen eine gute Nacht.
4: 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Zunächst die Übersicht. Zum Auftakt des G7-Gipfels in Frankreich hat US-Präsident Trump Details des Rahmenabkommens zur Beendigung des Irankriegs mitgeteilt. Der ukrainische Präsident Selenskyj begrüßt den Start der EU-Beitrittsgespräche und schlägt Friedensverhandlungen mit Kreml-Chef Putin in den USA vor. In der Europäischen Union werden die Rechte von Flugpassagieren neu geregelt. Die Meldungen im Einzelnen. Das Rahmenabkommen zwischen Washington und Teheran zur Beendigung des Irankriegs hat den Auftakt des G7-Gipfels in Frankreich bestimmt. US-Präsident Trump bekräftigte in Evian, dass die Straße von Hormus am Freitag vollständig geöffnet werde. Maut falle nicht an. Das iranische Außenministerium kündigte dagegen Gebühren für maritime Dienstleistungen an. Laut Trump soll Vizepräsident Vance das Abkommen am Freitag persönlich unterzeichnen. Als Ort dafür ist Genf im Gespräch. Der Inhalt des Abkommens werde anschließend veröffentlicht, erklärte Trump. Aus amerikanischen Regierungskreisen hieß es, das Dokument sei von Trump und Vance bereits elektronisch unterzeichnet worden. Teheran hat dies nicht bestätigt. Frankreichs Präsident Macron erklärte ebenso wie Großbritannien, Italien und Deutschland erneut die Bereitschaft zu einer defensiv ausgerichteten Militärmission zur Sicherung der Straße von Hormus. Bundeskanzler Merz hatte schon im Vorfeld des Treffens erklärt, jetzt gelte es, das Vereinbarte zielstrebig umzusetzen. Er bekräftigte seine Forderung nach einer dauerhaften und uneingeschränkten Öffnung der Meerenge. Nach der Einigung zwischen den USA und dem Iran hat die Gewalt im Libanon nach UNO-Angaben nachgelassen. Von Mitternacht bis zum Nachmittag habe die Mission UNIFIL einen Rückgang beobachtet, sagte der Sprecher von UNO-Generalsekretär Guterres in New York. In dem Zeitraum seien etwa 130 Geschosse und 2 Luftangriffe verzeichnet worden, die den israelischen Streitkräften zugeschrieben würden. Geschosse der mit dem Iran verbündeten Hisbollah-Miliz oder anderer nichtstaatlicher Akteure seien nicht registriert worden. Nach Darstellung der Hisbollah soll die Einigung zwischen Teheran und Washington auch für den Libanon gelten. Israel hatte erklärt, sich auch nach dem Ende eines Irankriegs nicht aus dem Süden des Landes zurückziehen zu wollen. Die Europäische Union hat die Beitrittsverhandlungen mit der Ukraine offiziell begonnen. Vertreter beider Seiten trafen sich am Abend in Luxemburg. Als erste Themenbereiche seien das Justizsystem, der Grundwerteschutz und Sicherheitsfragen vereinbart worden, erklärte ein Sprecher des Rates der Mitgliedstaaten. Formal war der Aufnahmeprozess bereits im Juni 2024 eröffnet worden. Ungarn hatte die Verhandlungen mit Kiew jedoch lange blockiert. Nach dem Regierungswechsel in Budapest war der Weg nun frei. Eine Garantie für einen späteren Beitritt sind die Verhandlungen nicht. Die EU verlangt unter anderem weitere Reformen im Bereich der Korruptionsbekämpfung. Der ukrainische Präsident Selenskyj lobte den Beginn der Beitrittsverhandlungen. Diese sendeten das klare Signal, dass Europas Fortschritt nicht gestoppt werden könne, sagte Selenskyj in einer Videobotschaft. Am späteren Abend sollen auch noch die ersten Beitrittsverhandlungen mit Moldau folgen. Das Nachbarland der Ukraine hatte wegen der ungarischen Blockade ebenfalls 2 Jahre auf den Start der Gespräche warten müssen. Die UNESCO hat sich empört über die schwere Beschädigung des zum Weltkulturerbe zählenden Höhlenklosters in Kiew geäußert. Die Weltkulturorganisation berichtete in Paris, neben der Kathedrale des Klosters seien auch die Befestigungsanlage und ein Wehrturm betroffen. Ohne Russland beim Namen zu nennen, verurteilte die UNESCO in einer Mitteilung Angriffe auf Kulturgüter. In der Hauptkirche war in der vergangenen Nacht ein Brand ausgebrochen. Der ukrainische Präsident Selenskyj machte Russland für den Angriff verantwortlich. Der Kreml wies eine Verantwortung von sich und sprach von einer US-Luftabwehrrakete, die in dem Kloster eingeschlagen sei. Selenskyj schlug unterdessen in einem Telefonat mit US-Präsident Trump ein persönliches Treffen mit Kreml-Chef Putin in den USA vor. Der ukrainische Präsident hatte wiederholt Gespräche mit Putin angeregt. Für diesen käme eine solche Begegnung nur in Moskau in Frage, was Selenskyj wiederum ablehnt. Das ungarische Parlament hat mit einer Verfassungsänderung die Amtszeit von Ministerpräsidenten auf maximal 8 Jahre begrenzt. 135 Abgeordnete stimmten für die Vorlage, 50 waren dagegen. Die Neuregelung hat auch zur Folge, dass der im April abgewählte Regierungschef Orbán nicht mehr auf den Posten zurückkehren kann. Orbán stand insgesamt 20 Jahre an der Spitze der Regierung. Die Begrenzung der Amtszeit war eines der zentralen Wahlversprechen des vor kurzem gewählten Ministerpräsidenten Modyar. In Europa gibt es bald neue Rechte für Flugpassagiere. Nach jahrelangen Verhandlungen einigten sich die EU-Staaten und das Europaparlament. Parlamentspräsidentin Metsola und Zyperns Verkehrsminister Vafeadis als Vertreter der Staaten unterzeichneten die Vereinbarung in Straßburg. Dazu gehört, dass Familien im Flugzeug kostenlos Sitzplätze nebeneinander reservieren können und dass Ticketpreise übersichtlicher dargestellt werden, beispielsweise einschließlich des Preises für Handgepäck. Außerdem gibt es Regeln zum Anspruch auf Entschädigung bei Verspätung. Die Zustimmung vom Rat der Mitgliedstaaten und vom Plenum des Europaparlaments steht noch aus. Im US-Bundesstaat Kalifornien ist ein B-52-Bomber der US-Luftwaffe abgestürzt. Das Unglück ereignete sich kurz nach dem Start auf einem Stützpunkt in der Mojave-Wüste, wie das Militär mitteilte. Angaben zu Opfern gibt es bisher nicht. Die Flugzeuge vom Typ B-52 sind Langstreckenbomber der US-Luftwaffe. Sie können sowohl konventionelle Sprengköpfe als auch Atombomben abwerfen. B-52-Bomber wurden in zahlreichen Konflikten eingesetzt, vom Vietnamkrieg bis hin zu den jüngsten Einsätzen im Nahen Osten. Die Bildungschancen in Deutschland hängen weiter stark mit der sozialen Herkunft zusammen. Das geht aus dem nationalen Bildungsbericht hervor, der in Berlin vorgestellt wurde. Besonders benachteiligt sind demnach Kinder von Alleinerziehenden oder aus Familien mit Einwanderungsgeschichte. Sie erhielten seltener eine Gymnasialempfehlung und verließen die Schule deutlich häufiger ohne Abschluss. Die Bundesregierung will den Fokus auf die Bildung in den ersten Lebensjahren legen. So soll es künftig für alle Vierjährigen einen verpflichtenden Sprach- und Entwicklungstest geben. Die Autoren des Berichts erklärten, eine frühe Bildung sei wichtig, weil die dabei erworbenen Kompetenzen Basis für den weiteren Bildungsverlauf seien. Zudem beklagten sie einen wachsenden Mangel an Lehrern und Sozialarbeitern. Der nationale Bildungsbericht erscheint alle 2 Jahre und dient als Handlungsgrundlage für Bund und Länder. Der NSU-Untersuchungsausschuss des Schweriner Landtags hat zahlreiche Fehler der Behörden ausgemacht. Der Ausschuss untersuchte fast 5 Jahre die Aktivitäten der Rechtsterrorismuszelle NSU und weitere rechtsextreme Strukturen in Mecklenburg-Vorpommern. Zum Abschluss seiner Arbeit formulierte er knapp 3 Dutzend Empfehlungen an Polizei, Justiz und Verfassungsschutz, wie der Obmann der Linken Nötzeln mitteilte. So sollen staatliche Stellen Hinweise künftig effektiver auswerten, Informationen verlässlicher austauschen und vor allem Betroffene rechter Gewalt besser unterstützen. Einige der jetzt unterbreiteten Vorschläge sollten auch für andere Extremismusbereiche nutzbar gemacht werden, schlagen SPD, Grüne und Linke in einer gemeinsamen Mitteilung vor. Der Abschlussbericht des Untersuchungsausschusses soll im Juli dem Landtag vorgelegt werden. Bei der Fußball-Weltmeisterschaft haben sich Belgien und Ägypten in Seattle 1:1 getrennt. Auch zwischen Spanien und Kap Verde gab es ein Unentschieden. Die Partei in Atlanta endete 0:0. In der Nacht spielen Saudi-Arabien gegen Uruguay und Iran gegen Neuseeland. Und hier noch einmal die Übersicht. Zum Auftakt des G7-Gipfels in Frankreich hat US-Präsident Trump Details des Rahmenabkommens zur Beendigung des Irankriegs mitgeteilt. Der ukrainische Präsident Zelensky begrüßt den Start der EU-Beitrittsgespräche und schlägt Friedensverhandlungen mit Kreml-Chef Putin in den USA vor. In der Europäischen Union werden die Rechte von Flugpassagieren neu geregelt. Abschließend das Wetter. In der Nacht von Westen her viele Wolken, zunächst aber meist trocken. Gegen Morgen im Westen erste Schauer, Tiefstwerte 12 bis 6 Grad. Morgen wolkig bis stark bewölkt, von Westen verlagern sich Schauer und Gewitter weiter ost- und südwärts. Im Norden meist trocken, 16 bis 29 Grad. Am Mittwoch über der Mitte einige Schauer, sonst meist sonnig, 18 bis 30 Grad. Das waren die Nachrichten.
5: 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Mit Christiane Kess herzlich willkommen. Ist das das Ende des Krieges gegen den Iran, den die USA und Israel im Februar begonnen haben? Ein Krieg, der viel menschliches Leid im Nahen Osten verursacht hat und die ganze Welt in Mitleidenschaft gezogen hat, unter anderem durch hohe Energiepreise. Ein Rahmenabkommen zwischen den beiden Kriegsparteien USA und Iran nährt Hoffnung, dass der Konflikt bald vorbei sein könnte. Diese Nachricht beschäftigt uns schon den ganzen Tag. Wir versuchen auch in dieser Sendung aufzuklären, was genau hinter der Vereinbarung zwischen Washington und Teheran steckt, ob die Hoffnungen auf ein Ende des Konfliktes berechtigt sind und welche Konsequenzen diese Absichtserklärung für den Nahen Osten und die Welt haben kann. Ein weiteres Thema dieser Sendung: die schweren Angriffe Russlands auf die Ukraine in der vergangenen Nacht. Und am Ende unseres Magazins vor Mitternacht machen wir einen thematischen Schnitt und schauen auf den aktuellen Stand bei der Fußball-Weltmeisterschaft. Im französischen Evian am Südufer des Genfersees sitzen gerade Staats- und Regierungschefs der Gruppe der Sieben, also der G7, beim Abendessen zusammen. Zu der informellen Allianz wirtschaftsstarker westlicher Demokratien gehören Deutschland, Frankreich, Großbritannien, Italien, Japan, Kanada und die USA. Und dort ist die Absichtserklärung zwischen Iran und den USA das bestimmende Thema. Details sind bisher nicht bekannt. Es soll unter anderem um eine 60-tägige Waffenruhe gehen und eine freie Straße von Hormus. Bundeskanzler Friedrich Merz sagte vor seinem Abflug nach Evian:
6: Ich begrüße sehr, dass sich die Vereinigten Staaten von Amerika und Iran auf ein Friedensmemorandum geeinigt haben. Das Abkommen kann den Weg nun zu einer Erholung auch der Weltwirtschaft und einer Stabilisierung der Region bahnen.
5: Soweit der Bundeskanzler. Aus Evian vom G7-Treffen berichtet Samuel Jakesch.
7: Eine Absichtserklärung soll am Freitag im benachbarten Genf unterschrieben werden, verspricht der US-Präsident noch aus dem Flugzeug heraus auf seiner Reise zum G7-Gipfel nach Evian. Die drei wichtigsten Punkte: eine stabile Waffenruhe zwischen Iran und USA, Verhandlungen über die iranischen Atom- und Raketenprogramme und vor allem die sichere Durchfahrt für Handelsschiffe durch die Straße von Hormus. Und zwar kostenlos, ergänzt Emmanuel Macron, der französische Staatspräsident und Gipfelgastgeber am Montag.
8: C'est évidemment pas du tout ce qu'on souhaite, parce que ça créerait un précédent.
7: Eine iranische Mautgebühr, die aus Teheran immer wieder angedroht wird, komme nicht in Frage, so Macron. Würde dieses Beispiel Schule machen, hieße das sonst höhere Preise für alle. Die großen Reedereien sind ohnehin skeptisch, ob sie dem Friedensversprechen der Ayatollahs trauen sollen, denn auch die bisherige Waffenruhe wurde oft gebrochen. Frankreich und Großbritannien bieten an, die freie Schifffahrt vor der iranischen Küste durch eine internationale Marinemission zu garantieren. Sobald ein Abkommen unterschrieben ist, stünden Kampfflugzeuge, Fregatten und Minensuchboote bereit, erklärt Macron.
8: Je peux vous dire que dès demain on peut avoir des chasseurs, des avions qui seront là pour des premières missions de surveillance.
7: Ein weiteres Fragezeichen an Trumps Idee für den Nahen Osten betrifft Israel. Dessen Armee müsste ihre Angriffe auf die Hisbollah im Libanon stoppen, fordern Iran und die USA. Doch Benjamin Netanyahu hat andere Pläne. Und auch die EU-Kommissionspräsidentin Ursula von der Leyen ist bei der Bewertung des Plans für Iran vorsichtig.
9: We need real change on the ground.
7: Die eigenen Sanktionen der EU gegen Iran betreffen seine Waffenprogramme und die Menschenrechtslage im Land, erinnert EU-Kommissionspräsidentin Ursula von der Leyen. Erst wenn das Verhalten des Regimes in Teheran sich tatsächlich ändert, käme eine Aufhebung der Sanktionen in Frage, aber nicht gegen ein bloßes Versprechen.
9: If behavior is changing, credibly and verifiably, then you can lift sanctions.
7: Ab morgen sollen dann andere Themen den Gipfel der G7-Staaten dominieren. Unterstützung für die Ukraine, das Handelsdefizit mit China, die Regulierung künstlicher Intelligenz bis hin zum Schutz der Weltmeere. Auf insgesamt 16 Erklärungen wollen sich die Staats- und Regierungschefs und ihre zahlreichen Gäste in den kommenden Tagen einigen.
5: Informationen von Samuel Jakesch. Das wichtigste Thema bleibt aber erst einmal das Abkommen zwischen Washington und Teheran. Weil noch keine Details bekannt sind, eröffnet das Interpretationsspielraum. Der Sprecher des Außenministeriums im Iran hat am Nachmittag mitgeteilt, dass sein Land gemeinsam mit dem Oman für die Sicherheit der Schifffahrt auf der Straße von Hormus sorgen werde. Und dabei sollen künftig Gebühren für bestimmte Dienstleistungen erhoben werden. Informationen von Felix Kükrekoll.
10: Die Sicherheit der Straße von Hormuz sei von zentraler Bedeutung für den Iran, betonte der Außenamtssprecher Baghaei in Teheran. Gemeinsam mit dem Nachbarn Oman, der ebenfalls an der Straße von Hormuz liegt, werde man eine sichere Durchfahrt von Schiffen gewährleisten. Dabei bewege man sich im Einklang mit dem Völkerrecht. Es gehe nicht darum, Transitgebühren zu erheben, so der Sprecher des Außenministeriums. Vielmehr werde man Gebühren für Navigationsdienste und Maßnahmen zum Umweltschutz verlangen, erklärte Baghaei. Zudem wolle der Iran gemeinsam mit Oman Versicherungsleistungen für die Schiffe festlegen und die entsprechenden Beiträge auch einziehen. Aus Sicht des iranischen Regimes muss die USA sicherstellen, dass sich Israel an die Absichtserklärung hält. Dabei gehe es vor allem um den israelischen Beschuss libanesischer Gebiete. Die schiitische Hisbollah-Miliz ist in der Region der einzig verbliebene Verbündete des Regimes in Teheran. Mit Blick auf sein Atomprogramm zeigt sich Teheran selbstbewusst und hält weiter an seinem Vorhaben fest. Die Gespräche dazu müssten innerhalb von 60 Tagen beginnen. Man reiche Uran ausschließlich für zivile Zwecke an, insbesondere zur Energiegewinnung und für Forschungsprojekte. Dies entspreche den Bestimmungen des Atomwaffensperrvertrages, so die iranische Regierung. Zudem sieht das Regime die Freischaltung eingefrorener Mittel als legitimes Recht an. Schließlich handele es sich nicht um Mittel der Vereinigten Staaten. Gleichzeitig fordert der Iran Reparationszahlungen. US-Vizepräsident Vance äußerte sich dazu im Fernsehsender CBS. Die USA seien offen dafür, dass sich die Golfstaaten am Wiederaufbau des Iran beteiligen. Dies gelte jedoch nur unter der Voraussetzung, dass der Iran sein Atomprogramm sowie die Anreicherung von Uran vollständig beendet, erklärte US-Außenminister Vance. Zeitgleich mit der Unterzeichnung des Rahmenabkommens, die für den kommenden Freitag geplant ist, sollen die Beschränkungen für den Iran zum Verkauf von Rohöl- und Erdölprodukten aufgehoben werden. In den kommenden Tagen vor der Unterzeichnung der Rahmenvereinbarung in Genf werden sich iranische Delegierte mit Nachbarstaaten beraten, um weitere Details zu klären.
5: Der Bericht von Felice Kükrekol. Vertreter Israels waren bei dem Abkommen zwischen Washington und Teheran nicht dabei. Die israelische Armee bekämpft im Libanon die Hisbollah-Miliz, die wiederum mit dem Iran verbündet ist und Israel immer wieder vom Libanon aus beschießt. Bis vor kurzem konnte sich der israelische Premierminister Benjamin Netanyahu trotz seines harten Vorgehens im Libanon der Unterstützung von Donald Trump sicher sein. Das hat sich aber zuletzt gedreht. Die beiden seien in Telefonaten aneinander geraten, hieß es. In Israel ist die Skepsis jetzt groß. Aus Tel Aviv berichtet Bettina Meyer.
11: Einen Deal verkünden, bevor es ihn gibt. Darin ist US-Präsident Donald Trump Meister. Das glauben viele Israelis. Schon oft hatte er versprochen, den Krieg zu beenden. Doch immer wieder eskaliert die Situation. Die Ankündigung eines Rahmenabkommens zwischen den USA und dem Iran sorgt einerseits für Hoffnung in Israel, andererseits trauen viele dem Regime in Teheran nicht. Thomas Safrir aus Tel Aviv will abwarten, bis ein Deal tatsächlich unterzeichnet ist, sagt der junge Mann.
12: I don't think it's gonna last because the Iranian vowed to annihilate Israel.
11: Ich glaube nicht, dass eine Waffenruhe hält, weil der Iran geschworen hat, Israel auszulöschen. Wenn sie eine Vereinbarung mit dem Regime unterzeichnen, verzögert das nur alles. Der Iran wird weiter daran arbeiten, Israel und Amerika zu zerstören. Ich wünsche mir Frieden, aber er wird nicht von Dauer sein. Sorry. Ein Traum, der zu schön wäre, um wahr zu sein, glauben auch viele Bewohner an Israels Nordgrenze. Israel hält Gebiete im Südlibanon besetzt, um die Grenzgemeinden zu schützen. Erst am Wochenende explodierten Hisbollah-Drohnen in Nordisrael. Israel antwortete mit Luftangriffen. Israels Verteidigungsminister Katz kündigte an, die Armee werde trotz Vereinbarung im Libanon bleiben. Auch in Syrien und Gaza, schrieb Katz auf X. Auch der Minister, der den Wiederaufbau in Israels Norden überwacht, Zeev Elkin, meldete sich im israelischen Fernsehen zu Wort. Der, der seine Hand gegen uns erhebt, muss wissen, dass seine Hand am Ende abgehackt wird. Das gilt auch für die Hisbollah. Mit allem Respekt für die Partnerschaft mit den Amerikanern. Der Premier weiß, wie er diese Situation managt. Auf der einen Seite besteht er auf den israelischen Interessen. Auf der anderen Seite gefährdet er unsere Partnerschaft nicht mit den Amerikanern. Indem sich Israels Premier Netanyahu für den Moment ruhig verhält, fügen Beobachter hinzu. Allerdings wäre eine Vereinbarung, die eine Waffenruhe im Libanon einschließt, für Israel ein Fehler und eine Niederlage, sagt Israels ehemaliger Sicherheitsberater Yaakov Amidror. Es wäre eine sehr schlechte Botschaft an die libanesische Regierung. Die Amerikaner erlauben es dem Iran, die Zukunft des Libanon mitzubestimmen. Es würde die Hezbollah im Libanon stärken und großen Schaden anrichten bei den Verhandlungen zwischen Israel und der libanesischen Regierung, die ebenfalls in Friedensverhandlungen sind. Amidror zufolge spielt das Regime in Teheran auf Zeit, sei nicht wirklich an einem dauerhaften Frieden interessiert. Der Sicherheitsexperte rät abzuwarten, was eine mögliche Vereinbarung mit den USA umfasst. Auch müsse man die angekündigten 60 Tage Verhandlungszeit abwarten, sagt Amidror skeptisch.
13: Making the other side tired is the most important part of the negotiation.
11: Die andere Seite müde zu machen, ist der wichtigste Teil der Verhandlung. Dafür müssen sie so viel Zeit wie möglich verschwenden. Die Iraner sind genial darin. Die Amerikaner wollen jetzt Ergebnisse, weil Wahlen im Kongress anstehen. Die Iraner haben Zeit und damit eine starke Verhandlungsposition, die sie nutzen werden. Sie sind gut im Verhandeln. Diese Gefahr sieht auch die Opposition in Israel. Netanyahus Wahlgegner Naftali Bennett sagte, Israels Sicherheit sei durch den Deal gefährdet. Unterdessen berichten israelische Medien erneut von einem Luftangriff der israelischen Armee im Südlibanon.
5: Bettina Meyer berichtete, und mit Blick auf das geplante Abkommen zwischen den USA und dem Iran hat Benjamin Netanyahu betont, dass die Islamische Republik weder mit noch ohne einer Vereinbarung in den Besitz von Atomwaffen gelangen werde. Außerdem hat Netanyahu eingeräumt, dass er und US-Präsident Donald Trump zwar Partner, manchmal aber nicht einer Meinung sein. Israelische Truppen blieben vorerst im Libanon. Von dort und aus den Golfstaaten gab es heute auch Reaktionen. Nina Amin hat sie gesammelt.
14: Vorsichtiger Optimismus am Golf, Unsicherheit im Libanon. Saudi-Arabien begrüßt das angekündigte Rahmenabkommen zwischen den USA und Iran. Aus dem Außenministerium in Riad heißt es, ein dauerhafter Frieden müsse die Sicherheitsinteressen in der Region berücksichtigen. In den vergangenen Monaten hatte der Iran immer wieder die mit den USA verbündeten arabischen Golfstaaten angegriffen. Katar, Mitverhandler des Rahmenabkommens, hebt die freie Schifffahrt durch die Straße von Hormuz hervor. Dieser Punkt sei wichtig mit Blick auf regionales und internationales Wirtschaftswachstum, schreibt das katarische Außenministerium. Im Libanon wächst die Hoffnung auf ein Ende des Krieges. Ein Krieg, bei dem nach offiziellen Angaben mehr als 3.700 Menschen getötet wurden. Der libanesische Präsident Aoun sagt, er schätze sehr, dass die Sicherheit seines Landes im Rahmenabkommen berücksichtigt wird. Noch ist nicht klar, was genau zum Libanon drinsteht. Der Iran hatte zuvor immer betont, ein Deal mit den USA gehe nur mit einem Waffenstillstand im Libanon einher.
5: Informationen von Nina Amin. Und über die Absichtserklärung zwischen den USA und dem Iran und möglichen Folgen kann ich jetzt sprechen mit Cornelius Adebar. Er ist Analyst bei der Deutschen Gesellschaft für Auswärtige Politik. Guten Abend, Herr Adebar.
15: Schönen guten Abend, Frau Kess.
5: Wie optimistisch sind Sie denn, dass dieses Rahmenabkommen den Krieg tatsächlich beenden kann?
15: Für den Moment kann es zunächst einmal nur diesen Zustand, den wir in den vergangenen Wochen hatten, diesen Waffenstillstand, der auch immer mal wieder gebrochen wurde, den kann es jetzt erst einmal verlängern und den Verhandlungen, die ja noch anstehen, neuen Rahmen geben. Aber die verschiedenen Beiträge haben es ja auch schon gezeigt. Es gibt noch sehr viele offene Punkte, die eine langfristige Einigung erstmal unwahrscheinlich erscheinen lassen, außer dass wir ja auch gemerkt haben, dass beide Seiten, also hier vor allen Dingen die USA und Iran, Israel mit großen Abstrichen nur ein Interesse daran haben, dass dieser Krieg nicht fortgesetzt wird. Also das ist das, was beide Seiten wollen. Und dann muss man darauf vertrauen, dass sie eben auch eine Art Formelkompromiss am Ende finden, der ihnen beiden da gesichtswahrend diesen Ausgang erlaubt.
5: Es geht jetzt viel um die Straße von Hormuz und Donald Trump sieht die schnell wieder offen. Aber aus dem Iran, das haben wir gehört, da spricht man von Gebühren, die anfallen werden. Wie interpretieren Sie das?
15: Naja, allein, dass es um die Straße von Hormuz geht, heißt ja, dass wir diese Kriegsziele, die die USA und Israel zu Beginn verkündet haben, dass die überhaupt nicht erreicht wurden. Stattdessen geht es jetzt darum, die Straße wieder frei zu bekommen. Also ein neues Problem wurde mit diesem Krieg geschaffen. Und da hat Iran ganz geschickt jetzt argumentiert, es geht eben nicht um eine Transitgebühr. Das wäre eben bei internationalen Wasserstraßen nicht zulässig. Das verbietet das Völkerrecht, sondern es geht um technische technische oder Umweltschutzgebühren und Ähnliches. In der Summe kann das Gleiche heißen, dass eben Schiffe jetzt die beispielsweise die Durchfahrt durch die Straße noch mal enger abstimmen müssen mit Iran, also dann wahrscheinlich den Revolutionsgarden und der omanischen Seite, und dass sie dafür unter Umständen auch eine Form von Gebühr entrichten müssen. Das ist etwas, was die Welt bisher noch nicht so gesehen hatte und was eine der langfristigen negativen Folgen dieses Konflikts auch sein kann.
5: Heißt das, dass die Straße von Hormus für das Regime in Teheran zum Druckmittel geworden ist?
15: Also der Krieg hat es für Teheran zum Druckmittel gemacht. Es gab diese Szenarien ja schon immer vorher. Also wenn man darüber gesprochen hat, wie kann man dem iranischen Nuklearprogramm, was eben in Teilen auch als eine Bedrohung gesehen wird, wie kann man dem beikommen? Dann hat man über Verhandlungslösungen gesprochen. Die hatten wir ja bereits mit dem Atomabkommen von 2015. Und man hat über militärische Lösungen, mögliche militärische Lösungen gesprochen. Man hat das also durchdekliniert, was bräuchte man, und hat aber auch gesehen, wie könnte Iran reagieren. Und da war die Schließung der Straße von Hormuz ein ganz klares Szenario. Wenn das Regime mit dem Rücken an der Wand steht, dann würde es zu dieser Maßnahme greifen, selbst wenn es dadurch zunächst mal selber ja auch betroffen ist. Also es kann ja auch selber weniger Öl exportieren, als das vorher der Fall war, oder es kommen eben auch weniger Lebensmittel in das Land selber. Aber diesen Preis hat das Regime in Kauf genommen und jetzt will es sich dieses Druckmittels nicht mehr berauben lassen. Ja.
5: Mit Blick auf das Atomprogramm des Iran, glauben Sie, dass das Regime in Teheran bereit ist, auf das hoch angereicherte Uran und überhaupt an die Urananreicherung zu verzichten? Weil bisher ist ja die Position, wir wollen daran festhalten.
15: Also gerade Letzteres, die Tatsache, dass Uran in Iran angereichert werden kann, das wird sich das Regime nicht nehmen lassen. Das ist der große Streitpunkt natürlich über die vergangenen Jahre gewesen. Iran sagt, dass diesem Land, ihm, Iran wie allen anderen Ländern auch, dieses Recht zusteht. Es gibt keinen internationalen Vertrag, der es verbietet. Auch der Nichtverbreitungsvertrag sagt eben nicht, dass Staaten nicht anreichern dürfen. Darauf beruft sich Iran. Und das ist das, was sie nicht aufgeben werden wollen. Die 500 Kilo hoch angereichertes Uran, die im Iran noch verblieben sind, die sind jetzt zur Verhandlungsmasse geworden. Das war ja auch eines der Kriegsziele von Trump und Netanyahu, diese Bestände zu sichern. Das haben sie nicht geschafft. Das heißt, jetzt ist es Teil dieser kommenden Verhandlungen, ob Iran dieses Material selber aufgibt, ob sie es im Land beispielsweise verdünnen, damit es eben nicht mehr diesen hoch angereicherten Status hat, ob sie es außer Landes bringen, ob dann sich die USA oder Russland darum kümmern. Das soll alles in diesen 60 Tagen geklärt werden.
5: Die USA könnten Sanktionen gegen den Iran zurückfahren. Das hören wir jetzt immer wieder. Es gibt aber auch Sanktionen der Europäer gegen den Iran und auch noch Sanktionen durch die Vereinten Nationen. Wie hängen diese Sanktionen zusammen und was heißt das, wenn die USA sagt, wir heben die auf?
15: Wir haben das in den vergangenen Jahren und Jahrzehnten immer wieder gemerkt, dass die USA sehr eigenständig vorgehen, vor allem durch das Auferlegen von Sanktionen weit über den UN-Rahmen hinaus. Und damit haben sie auch die Europäer unter Druck gesetzt. Denn wenn US-Banken keine Geschäfte machen, keine Geschäfte abwickeln mit europäischen Firmen, weil die mit Iran handeln, dann hat das sehr reale Konsequenzen. Das heißt, die USA haben durch ihre dominante Stellung da eine gewisse Vormacht. Sollte Donald Trump jetzt sagen, hebt Sanktionen auf. Das kann er selber nicht machen. Er kann nur sogenannte Waiver, Erlasse verabschieden. Die Sanktionen selber könnte nur der Kongress aufheben. Das ist sehr unwahrscheinlich. Das heißt, man wird sich in so einem Zwischenfeld bewegen, wo vielleicht Trump sagt, wir wollen aber diese Sanktionen aufheben. Die UNO-Sanktionen sind gerade erst wieder in Kraft gesetzt worden gegen Iran. Und die Europäer haben sich auf Menschenrechtssanktionen und Sanktionen gegen beispielsweise Drohnenproduktion und natürlich die Revolutionsgarden beschränkt. Also da geht es weniger um Wirtschaftssanktionen. Das können die Europäer, wenn sie diese Zugeständnisse Irans sehen, das könnten sie relativ eigenständig machen.
5: Jetzt treffen beim G7-Gipfel gerade Trump und die europäischen Staats- und Regierungschefs aufeinander. Die Europäer wollten sich ja immer raushalten aus dem Iran-Krieg. Und daraufhin hat Trump dann gedroht, dass er Truppen unter anderem in Deutschland reduzieren würde. Ist das jetzt die Chance, dass sich das transatlantische Verhältnis wieder verbessert?
15: Also zumindest gibt es diese Möglichkeit jetzt, wenn eben ein Friedensabschluss, wenn aus dem Memorandum ein tatsächlicher Friedensabschluss würde, wenn beispielsweise Iran auch zustimmt, dass europäische Marineeinheiten auf Minensuche und Minenräumung in der Straße von Hormuz gehen. Das ist ja etwas, was gewissermaßen eine Bedingung ist dafür, dass eben der Handel und die Schifffahrt dort auch wieder aufnehmen können. Das wäre eben das Angebot der Europäer auch an Trump, zumindest implizit, vielleicht auch explizit. Wir helfen jetzt bei den Folgen dieses Krieges. Wir haben nicht den Krieg selber mitgeführt. Da gab es ja sehr unterschiedliche Reaktionen, wobei man recht schnell dann darauf eingeschwenkt ist, zu sagen, das ist kein Krieg, den Europa will und den Europa führen kann. Aber jetzt ist die Gelegenheit, dass man versucht, hier wieder die Dinge etwas in Ordnung zu bringen. Das ist natürlich auch keine dankbare Aufgabe nach einem Krieg, den man eben selber nicht begonnen hat, nicht zu verantworten hat, den man in Teilen ablehnt, dass man dann hinterher beim Aufräumen gebraucht wird. Aber wir müssen der Realität in die Augen schauen, wenn das das ist, was die Europäer leisten müssen, um eben auch Trump gewogen zu halten, um die amerikanische Sicherheitszusammenarbeit aufrechtzuerhalten, dann ist das etwas, was die europäischen Staats- und Regierungschefs machen werden.
5: Die Einschätzung von Cornelius Adebar von der Deutschen Gesellschaft für Auswärtige Politik. Herr Adebar, ganz herzlichen Dank für das Interview.
15: Danke Ihnen. Schönen Abend.
5: Noch einen Schauplatz gibt es, an dem das Rahmenabkommen zwischen den USA und dem Iran heute Thema war, nämlich beim Treffen der EU-Außenminister in Luxemburg. Von dort berichtet Klaus Remme.
16: Viele der EU-Außenminister in Luxemburg reagierten mit einer Mischung aus Vorsicht und Erleichterung. Gewissheit über die Substanz der Vereinbarung werde man wohl erst am Freitag haben, warnte Bundesaußenminister Johann Wadephul. Im Rückblick, so sagte es ein luxemburgischer Amtskollege Bettel, sei wohl alles komplizierter gewesen als von einigen angenommen. Iran sei auf der Suche nach einer Waffe gewesen und habe diese mit der Straße von Hormuz gefunden. Die österreichische Außenministerin Meinel Reisinger meinte:
17: Schauen wir nach vorne. Es ist jetzt ein Abkommen da, das ist gut. Ich hoffe, das wird am Freitag auch unterzeichnet. Und dann ist der Weg frei für Verhandlungen, weil die muss es schon geben.
16: Über was genau verhandelt wird, ist unklar. Wadephul sprach von 60 Tagen, nach denen vom Iran keine Gefahr mehr ausgehen dürfe. Er nannte das Atomwaffenprogramm. Andere verweisen auf das Raketenarsenal Teherans. Ob es wirklich gelingt, diese umstrittene Meerenge dauerhaft und uneingeschränkt freizuhalten, ist alles andere als sicher. Möglicherweise stehe Teheran am Ende besser da als vor Kriegsbeginn, so die schwedische Außenministerin Stenegard.
18: I am, to be very honest, worried that Iran is actually going to be in a better situation than they were before the war started.
16: Die Bereitschaft der Europäer, sich nach einem Waffenstillstand an einer rein defensiven Stabilisierungsmission zu beteiligen, wurde auch in Luxemburg unterstrichen. Johann Wadephul wurde konkreter.
19: Ich denke, dass wir das Aspides-Mandat immer im Hinterkopf haben sollten, vielleicht es auch auszuweiten, vielleicht die Möglichkeiten auch eines europäischen Engagement zu vertiefen. Es ist im europäischen Interesse, dass diese wichtige Handelsstraße funktioniert. Und wenn wir dazu einen Beitrag leisten können, dann sollen wir dazu bereit sein.
16: Aspides, das ist die EU-Mission im Roten Meer. Um in diesem Rahmen eine Rolle in der Straße von Hormuz zu spielen, müssen zusätzliche Schiffe eingesetzt und ein neues Mandat beschlossen werden. Die Eröffnung der Beitrittsverhandlungen mit der Ukraine und Moldau geriet heute ein wenig in den Hintergrund. Viktor Orban hatte 2 Jahre lang jeglichen Fortschritt blockiert. Heute sprach eine andere Orban, Anita Orban, die neue Außenministerin für ein neues Ungarn.
20: I am extremely happy to announce here a new Hungary with a new commitment to the common European future.
16: Sie unterstrich die Bereitschaft für eine gemeinsame europäische Zukunft. Verhandelt wird ab heute über die ersten von 33 Kapiteln. Im Mittelpunkt stehen rechtsstaatliche Themen. Einige wollen schnell mehr, die gleichzeitige Öffnung weiterer, möglichst aller Kapitel. Andere warnen und mahnen Sorgfalt vor Eile an. Es wird dauern, so viel steht fest. Es sei einfach zu kompliziert, so Meinel Reisinger, die Ministerin aus Österreich.
21: Er ist sehr bürokratisch und er hat unendlich viele Stellen, an denen es einstimmige Beschlüsse braucht.
16: Auch deshalb versucht der Bundeskanzler, allen Beteiligten vorerst eine Art eingeschränkte Mitgliedschaft der Ukraine schmackhaft zu machen. Nicht nur die schwedische Außenministerin Stenegard warnt.
18: And what is important to me is that a real EU membership is at the end of the tunnel and that this is not instead of
0: of something else.
16: Die dürfe dann aber kein Ersatz sein. Das Ziel müsse die Vollmitgliedschaft bleiben. Ein Satz, den die Regierenden in Kiew sicher unterschreiben würden.
5: Der Bericht von Klaus Remme. In der vergangenen Nacht hat Russland wieder schwere Angriffe gegen die Ukraine durchgeführt. In Flammen stand dieses Mal auch das Höhlenkloster in Kiew, das mit seinen goldenen Zwiebeltürmen und seinen beeindruckenden Bauwerken nicht nur ein bedeutendes Zentrum des orthodoxen Christentums ist, sondern auch UNESCO-Weltkulturerbe. Friederik Rother berichtet.
1: Vor allem die Maria-Entschlafenskathedrale hat es stark getroffen. Das Dach der Kirche, die zum Komplex des Kiewer Höhlenklosters gehört, fing am frühen Morgen nach einem russischen Angriff Feuer. Petro Petrov an der Pressestelle des Kiewer Katastrophenschutzes. Ich kann nicht sagen, wann genau der Notruf hier eingegangen ist, aber es war noch in der Nacht. Da es sich um ein architektonisches Denkmal handelt, wurde sofort schweres Gerät hierher geschickt. Am Vormittag, einige Stunden nach dem Angriff und den Löscharbeiten, stehen noch immer Einsatzfahrzeuge der Feuerwehr auf dem Gelände. Die Lkw-Motoren laufen, eine der Drehleitern ist ausgefahren. Überall liegen große Trümmerteile aus Metall, Brandgeruch liegt in der Luft, Wasserschläuche liegen auf dem Boden. Petro Petrov. Insgesamt waren 30 Fahrzeuge und mehr als 100 Personen im Einsatz. Der Brand ist vollständig gelöscht, aber das Ausmaß der Schäden am Gebäude kann erst bewertet werden, wenn die Rettungskräfte ihre Arbeiten abgeschlossen haben. Mit dem Brand auf dem Gelände des Kiewer Höhlenklosters wurde eines der bedeutendsten Klöster des orthodoxen Christentums getroffen. Die Ursprünge der weiträumigen Anlage reichen bis ins 11. Jahrhundert zurück. Seit 1990 gehört sie zum UNESCO-Weltkulturerbe. Die teilweise Zerstörung hat in der Ukraine Empörung und Wut hervorgerufen. Viele Menschen sehen sich bestätigt darin, dass Russland einen Krieg gegen die ukrainische Kultur führt. Auch Metropolit Epiphanius, Oberhaupt der orthodoxen Kirche der Ukraine, ist gekommen und kritisiert den russischen Angriff deutlich. Gegenüber dem ARD-Studio Kiew sagt er: Wir sehen, dass für die Russen nichts heilig ist. Um ihr russisches Imperium des Bösen wiederherzustellen, sind sie bereit, alles auf ihrem Weg zu zerstören, sogar Heiligtümer, obwohl sie sich selbst als orthodoxe Christen bezeichnen. Präsident Volodymyr Selenskyj besichtigt die Anlage am Vormittag ebenfalls. Er nennt den Angriff einen Angriff auf die ukrainische Geschichte und sagt, dass eine Drohne die Kirche in Brand gesetzt habe. Dabei berichtet er auch, dass es gelungen sei, viele der ballistischen Geschosse aus Russland, die noch schlimmeren Schaden hätten anrichten können, abzufangen. Und zwar dank des Einsatzes von US-amerikanischen Patriot-Raketen, deren Bestände zuletzt als äußerst knapp galten. Wir hatten ein Paket mit Patriot-Raketen. Vor kurzem wurde es in die Ukraine geliefert. Gott sei Dank gab es dieses Paket. Jetzt, nachdem wir die entsprechenden Raketen eingesetzt haben, kann man darüber sprechen. Bei den russischen Angriffen in der Nacht waren auch andere Kiewer Stadtteile betroffen. Mehrere Wohnhäuser wurden nach offiziellen Angaben beschädigt. Mindestens 5 Menschen starben, rund 30 wurden verletzt, hieß es weiter. In anderen Landesteilen kam es ebenfalls zu Angriffen. Nach Angaben des ukrainischen Militärs hat Russland in der Nacht insgesamt 70 Marschflugkörper und ballistische Raketen gegen die Ukraine eingesetzt und mehr als 600 Drohnen. Volodymyr Selenskyj möchte die Angriffe deswegen auch beim G7-Gipfel in Frankreich zum Thema machen. Er fordert eine entschiedene und bedeutsame Antwort der Staats- und Regierungschefs.
5: Informationen von Friederik Rother waren das und wir kommen um 23.38 Uhr zu Kurzmeldungen dieses Tages. Nach dem enttäuschenden Abschneiden der CSU bei der Kommunalwahl und dem Pfingstbrief von Parteivize Manfred Weber hat Parteichef Markus Söder jetzt auf die parteiinterne Kritik reagiert.
22: Mehr auf die Basis hören will künftig CSU-Parteichef Markus Söder. Bei der Sitzung des Parteivorstands stellte er einen 10-Punkte-Plan vor, der etwa eine Vorstandsklausur als eine Art Denkwerkstatt vorsieht, Basiskonferenzen, mehr digitale Umfragen und direkte Mitbestimmung der Mitglieder und eine personelle Neuaufstellung in der Grundsatzkommission. Diese Gedanken habe er sich schon länger gemacht, so Söder. Präsentiert hat er sie jedoch nach dem kritischen Pfingstbrief von Parteivize Manfred Weber und der wiederaufkeimenden parteiinternen Kritik an der Mütterrente. Söder machte nach der Vorstandssitzung klar, die Mütterrente sei nicht sein persönliches Herzensanliegen, sondern in der CSU sehr beliebt, in Berlin beschlossen und sie werde kommen. Außerdem seien Umfragen, in denen die CSU im Vergleich zur Schwesterpartei CDU besser dastehe, der Beleg dafür, dass der grundlegende Kurs der CSU richtig sei. Um in der Berliner Koalition handlungs- und kompromissfähig zu sein, so sein Appell, müsse die CSU jetzt vor allem Einigkeit zeigen, Streit sei Schwäche. Seinen parteiinternen Kritiker Manfred Weber nannte er in der Pressekonferenz kein einziges Mal beim Namen. Weber sagte dem BR, er freue sich, dass Söder auf seinen Brief bereits mit konkreten Ankündigungen reagiere.
5: Nach dem Urteil im Vergewaltigungsprozess gegen den Sohn von Norwegens Kronprinzessin Mette-Marit aus einer früheren Beziehung hat die Verteidigung Berufung angekündigt. Ein Gericht in Oslo hatte Marius Borg Høybu zu vier Jahren Haft verurteilt. Jana Sinram.
0: Der Anwalt des 29-Jährigen äußerte sich nach einem Besuch bei seinem Mandanten im Gefängnis. Peter Sekulic sagte, Marius Borg Høybu werde die Verurteilung wegen zwei Vergewaltigungen nach norwegischem Recht und Missbrauchs in der Beziehung zu einer Ex-Freundin nicht akzeptieren. Er sei weiter der festen Überzeugung, unschuldig zu sein. Deshalb werde man gegen diese Teile des Urteils in Berufung gehen. Das Osloer Bezirksgericht hatte Høybu heute früh in 34 von insgesamt 40 Anklagepunkten schuldig gesprochen. Vom Vorwurf zweier weiterer Vergewaltigungen sprach es ihn aus Mangel an Beweisen frei. Der älteste Sohn der norwegischen Kronprinzessin ist nicht Teil der Thronfolge. Das Urteil ist nach Einschätzung von Beobachtern trotzdem eine Belastung für das norwegische Königshaus. Mette-Marit steht selbst wegen ihrer Kontakte zum US-Sexualstraftäter Jeffrey Epstein in der Kritik. Sie ist schwer krank und steht auf der Warteliste für eine Lungentransplantation.
5: In Großbritannien hat die Regierung ein Social-Media-Verbot für unter 16-Jährige angekündigt. Christoph Prössl.
2: Betroffen sind Snapchat, TikTok, Instagram, YouTube, Facebook und X, jedoch nicht der Messenger-Dienst WhatsApp. Premierminister Keir Starmer sagte, Social Media mache Kinder unglücklich. Inhalte seien gefährlich und darauf ausgerichtet, abhängig zu machen. Die Regierung prüft außerdem nächtliche Verbote und obligatorische Pausen beim Endlos-Scrollen für Jugendliche unter 18. Details sollen im Juli bekannt gegeben werden. Der Gesetzentwurf soll in der zweiten Jahreshälfte verabschiedet werden und könnte dann im Frühjahr 2027 in Kraft treten. Allerdings ist der Fortbestand der Regierung Starmer ungewiss. Der Premier ist derzeit massiv unter Druck und könnte abgelöst werden. Den Vorschlägen war ein Konsultationsverfahren mit 116.000 Rückmeldungen vorausgegangen. 91% der Eltern sprachen sich für ein Mindestalter von 16 Jahren aus. Die Opposition befürwortet den Schritt. Keir Starmer geht damit auf Konfrontationskurs mit den US-Tech-Giganten.
5: Und den Tag an der Börse fasst Detlef Landmesser zusammen.
3: Diesmal hatten sowohl Teheran als auch Islamabad Donald Trumps Verkündung eines Deals mit dem Iran bestätigt. Das half den Börsen zu Wochenbeginn in ihrer Zuversicht, dass das Rahmenabkommen tatsächlich am Freitag unterzeichnet wird. Die Aussicht auf eine Öffnung der Straße von Hormuz ließ die Ölpreise um mehr als 5% abrutschen. Mit gut $80 kostet ein Barrel der Nordseesorte Brent aber noch immer rund $10 mehr als vor dem Iran-Krieg. Der DAX gewann zunächst bis zu 1,8%, ging dann aber nur 1% höher bei 24.894 Punkten aus dem Handel. Im Handelsverlauf wurde vielen Marktteilnehmern bewusst, dass weiterhin wesentliche Fragen offen bleiben. Verwirrung herrscht etwa darüber, ob das Teheraner Regime für die Passage der Meerenge weiterhin Mautgebühren verlangen will. In iranischen Medien hieß es, das Land könne nach einer 60-Tage-Frist Gebühren erheben. Dem Aktienmarkt bleibt aber vor allem die Hoffnung, dass sinkende Energiepreise die Inflation dämpfen und damit Druck von den Notenbanken nehmen, ihre Zinsen zu erhöhen. Entsprechend waren Finanztitel wie die Deutsche Bank gefragt. Auch Reise- und Luftfahrttitel erholten sich. Schwächster DAX-Wert war Rheinmetall. Nach dem Aus für das deutsch-französische Kampfflugzeug FCAS könnte nun auch das gemeinsame Panzerprojekt MGCS gefährdet sein, befürchtet der Konzern.
5: Seit dem sogenannten PISA-Schock wurden im deutschen Bildungssystem immer neue Reformen angesetzt. Viele Probleme sind allerdings geblieben oder neu dazugekommen. Das bescheinigt der diesjährige Bildungsbericht. Claudia van Laak hat die Informationen dazu.
4: Viele Reformen, wenig Fortschritt, das Bildungssystem ist blockiert. So fassen die Autoren den nationalen Bildungsbericht zusammen. Schwerpunkt in diesem Jahr ist die fehlende Chancengerechtigkeit im Bildungssystem. Stärker als in vielen anderen Ländern hängt der Bildungserfolg in Deutschland von der sozialen Herkunft ab. Das ist nicht neu. Es gibt viele Akteure, die versuchen, etwas dagegen zu unternehmen. Allerdings fehlen Steuerung und Koordination. Das Leibniz-Institut für Bildungsforschung hat 350 Maßnahmen zur Bekämpfung dieser Bildungsungleichheit gezählt. Direktor Kai Marz.
6: Das heißt, es gibt sehr viel Bewegung im System. Die Frage ist nur, ob diese Bewegung jetzt auch entsprechend koordiniert ist, dass die einzelnen Aktivitäten, die einzelnen Projekte ineinander greifen können.
4: Besser koordinieren und steuern ist das eine. Möglichst früh damit beginnen, die Nachteile auszugleichen, das andere. Die Forschung habe festgestellt, so CDU-Bundesbildungsministerin Karin Prien,
8: dass die Bildungsschere sich im Grunde auftut ab der Geburt, sich dann öffnet bis zum 6. Lebensjahr und dann auch nicht mehr kleiner wird.
4: Karin Prien will deshalb noch vor der Sommerpause das Kita-Qualitätsentwicklungsgesetz ins Kabinett einbringen. So soll es künftig für alle Vierjährigen einen verpflichtenden Sprachtest geben, auf den eine gezielte Förderung folgt.
8: Entscheidend ist die frühe Bildung. Das, was Kinder im Alter zwischen 0 und 3 im Elternhaus an Bildung und Erziehung erfahren und dann eben in der Kita. Und deshalb müssen wir uns noch stärker als bisher auf die frühe Bildung konzentrieren.
4: Das deutsche Bildungssystem gleicht soziale und sprachliche Nachteile zu wenig aus. Das hat auch Folgen für den Arbeitsmarkt, sagt Kai Marz vom Leibniz-Institut für Bildungsforschung.
6: Bildungsungleichheiten sind nicht nur ein Gerechtigkeitsproblem, sondern sie sind auch ein Problem des Fachkräftemangels.
4: Das vorhandene Fachkräftepotenzial werde nicht ausgeschöpft. Dies gelte zum Beispiel für aus dem Ausland zugewanderte Frauen. Aber auch die Zahl der Jugendlichen ohne Schulabschluss wächst. Mittlerweile sind es 8%. Diese Jugendlichen ohne Schulabschluss fehlen den Unternehmen, die wiederum weniger ausbilden als in den Jahren zuvor. Die Zahl der erfolgreich abgeschlossenen Berufsausbildungen ist so niedrig wie noch nie.
5: Der Bericht von Claudia van Laak.
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5: Und dafür ist jetzt mein Kollege Thomas Wieler ins Studio gekommen.
24: Ja, und wir haben einen Tag der Überraschungen bei der Fußballweltmeisterschaft in den USA, Mexiko und Kanada erlebt. WM-Neuling Kap Verde holte sich nämlich einen verdienten Punkt beim 0:0 gegen Europameister Spanien. Thomas Kunze.
25: Keine Tore zwischen Spanien und Kap Verde, ein 0:0, das ohne Frage die erste große Sensation dieser WM darstellt und die sich Europameister Spanien fast vollständig selbst zuzuschreiben hat. Das Team um Kapitän Rodri kontrollierte den Ball, spielte mehr als 800 Pässe und schoss 27 Mal auf das gegnerische Tor. Es fehlten aber grundlegende Zutaten für einen Treffer. Präzision, Intensität, Aggressivität und vor allen Dingen Tiefe reichten nicht aus, um stark verteidigende Westafrikaner zu bezwingen. Hinzu kam auch ein starker Torhüter Vujinha, dem in der ersten Halbzeit noch die Latte half. Auch die Einwechslung von Superstar Lamine Yamal nach ca. 70 Minuten brachte nur kurzfristige Ideen. Und am Ende hätte Borges per Kopf den Außenseiter zu einer noch größeren Sensation führen können. Unai Simon aber hielt sicher auf der Linie. So startet Mitfavorit Spanien enttäuschend in das Turnier, während viele tausend Fans von den kapverdischen Inseln im Atlanta Stadium eine große Party und den ersten WM-Punkt der Geschichte feierten.
24: Und das zog ein hartes Urteil der spanischen Presse nach sich. La Marca schrieb, ein Desaster zum Auftakt, die spanische Nationalmannschaft nicht wiederzuerkennen. Ohne Fußballideen und Mittel ist nicht in der Lage, gegen Kap Verde zu gewinnen, das zum Protagonisten eines Wunders wird. Und bei AS heißt es, Spanien versagt bei seinem WM-Auftakt gegen Kap Verde. Nicht einmal der Einsatz von Lamine Yamal konnte den schlechten Eindruck in Atlanta wettmachen. Die Ägypter starteten ebenfalls stark in diese WM. Gegen Belgien führten sie bereits nach 19 Minuten. Was für ein Geschenk für Mannschaftsstar Mo Salah an seinem 34. Geburtstag. Dann glichen die Belgier in der 66. Minute aber noch aus. Florian Winkler.
7: Es war ein gerechtes Remis zwischen beherzten Ägyptern und Belgiern, die teilweise weniger schwungvoll spielten als erhofft. Vor allem in der ersten Halbzeit zeigten die Roten Teufel offensiv wenig Zwingendes. Den Nordafrikanern reichte dagegen eine gute Aktion, eingeleitet von Kapitän und Geburtstagskind Mo Salah. Aschur vollendete sehenswert zur Führung nach 20 Minuten. Die Belgier brauchten bei 30 Grad in Seattle über eine Stunde, um ins Spiel zu finden. Erst die Einwechslung von Romelu Lukaku brachte mehr Dynamik. Der Sturmtank erzwang dann das Eigentor durch den Ägypter Hani zum 1:1 Ausgleich. Trotz einer munteren Schlussoffensive blieb es zum Auftakt in der Gruppe G bei der Punkteteilung. Ägypten wartet damit weiter auf seinen ersten Sieg bei einer WM.
24: Und für Senegals Trainer, der morgen mit seiner Mannschaft um 21 Uhr gegen Frankreich antritt, kommen die guten Ergebnisse afrikanischer Mannschaften bei dieser Fußball-WM nicht unerwartet. Afrikas Fußball habe sich stark gewandelt, erklärte er. Das habe man schon beim Halbfinaleinzug der Marokkaner bei der WM 2022 in Katar gesehen. Nun seien noch mehr afrikanische Teams dabei. Auch beim Afrika-Cup im vergangenen Winter habe man sehen können, dass das Niveau sehr hoch sei. Dann sind wir mal gespannt. Wie auch auf das Spiel der Iraner gegen Neuseeland um 3 Uhr unserer Zeit in Los Angeles. Vor Ort im Stadion ist unser Kollege Matthias Friebe. Matthias, zunächst zur aktuellen Sicherheitslage in L.A. Wie müssen wir uns diese vorstellen?
9: Rund um das Stadion ist hohes Sicherheitsaufkommen. Man will hier nichts anbrennen lassen. Es ist eine größere Demonstration angekündigt gleich für mit rund 20.000 Menschen, die die Organisatoren der Demonstration erwarten. Andere Schätzungen gehen von deutlich geringeren Zahlen aus. Und natürlich dreht sich alles in Los Angeles um dieses Spiel Iran gegen Neuseeland. Ich war vorhin kurz beim Mannschaftshotel der iranischen Mannschaft, die ja nur für 24 Stunden in den Vereinigten Staaten sein dürfen. Und dort ist alles von den Polizisten hermetisch abgeriegelt. Da kommt man nicht mal in die Nähe des Hotels.
24: Das Verbot der FIFA für die historische Flagge des Iran bleibt bestehen. Das hat der oberste Gerichtshof des Bezirks Los Angeles entschieden. Meinst du, dass trotzdem verbotene Fahnen im Stadion zu sehen sein werden?
9: Das ist durchaus vorstellbar. Es ist aus der iranischen Community immer wieder was zu hören, wie wir Iraner finden immer einen Weg, unsere Meinung zum Ausdruck zu bringen. Das sind wir gewöhnt in den letzten Jahren und Jahrzehnten. Sie werden es versuchen, in welcher Aktion noch immer.

0: sind vom Regime handverlesene Spieler und nicht das Nationalteam. Das ist das Team Muller, so wird es auch genannt. Das ändert jetzt, diese neuen politischen Entwicklungen ändern daran gar nichts. Das Einzige, was sich möglicherweise insgesamt ändern könnte, ist, dass die Bedingungen für das iranische Team, die ja aus dem Land rausgebracht wurden vor der WM, die ja ihr Quartier an der mexikanischen Grenze auf mexikanischer Seite beziehen mussten, dass sich das vielleicht ein bisschen lockert. Aber für das Spiel heute gibt es eigentlich keine Veränderung.
1: Und Irans Trainer hat klargestellt, wir sind hier, um Fußball zu spielen. Wir sind keine politischen Figuren. Wie wirkt das in die Mannschaft hinein?
0: Ja, dieses Team versucht alles von sich zu drängen, was irgendwie politisch ist. Auch der Kapitän hat gestern auf der Pressekonferenz gesagt, es sei alles dem einen untergeordnet, den Menschen Freude bringen und für alle Iranerinnen und Iraner da sein. Man wollte auch keine politischen Fragen beantworten, hat natürlich trotzdem eine ganze Menge gestellt bekommen bei dieser Pressekonferenz. Und es war so eine Stimmung von lass den Fußball in die Mitte, lass uns das tun, was auch Gianni Infantino sagt, nämlich Football unites the world. Und das sagt übrigens auch der Gegner, das sagt auch Neuseeland, die sich auch von dieser ganzen aufgeladenen Atmosphäre gar nicht anstecken lassen wollten. Die sind ja so ein bisschen unverschuldet damit reingeraten. Da sagten auch der Trainer und der Kapitän bei der Pressekonferenz vorab, wir konzentrieren uns nur auf unsere Leistung, auf unser Spiel, auf den Fußball und alles andere müssen wir ausblenden.
1: Matthias, vielen Dank nach Los Angeles. Um 0 Uhr, also gleich in 8 Minuten, beginnt dann noch die Partie zwischen Saudi-Arabien und Uruguay. Das ist die Gruppe mit Spanien und Kapverde.
2: Dankeschön für diese Informationen, Thomas Wieler. Und wir haben jetzt noch die Presseschau im Programm, heute zusammengestellt von Detlef Karg, gesprochen von Lea Marie Meyer.
3: Vorherrschendes Thema in den Zeitungen von morgen ist die vorläufige Einigung zwischen den USA und dem Iran auf eine Waffenruhe. Die Neue Osnabrücker Zeitung schreibt dazu: Wer nach dem vorläufigen Rahmenabkommen zwischen den USA und dem Iran den Ring als Sieger verlässt, ist längst nicht ausgemacht. Das Dokument ist ernüchternd. Der US-Präsident ist mit maximalen Ansprüchen in die Konfrontation gegangen. Nun steht Washington mit mageren Ergebnissen da. Die Frankfurter Rundschau notiert: Trump setzt wohl darauf, dass seine Fans seine Interpretation des erfolgreichen Abkommens übernehmen und darauf, dass andere einfach froh sein werden, wenn der Spritpreis im Besonderen und die Inflation im Allgemeinen sinken. Die Zeitung ND der Tag aus Berlin blickt in dem Zusammenhang auf Israel. Für die israelische Regierung unter Ministerpräsident Benjamin Netanyahu ist der Trump'sche Deal ein strategisches Desaster. Ging es ihr doch darum, den Iran militärisch dermaßen zu schwächen, dass er keine Gefahr mehr für Israel darstellen würde und das Nuklearprogramm zu vernichten? Die Neue Presse aus Chemnitz vermerkt: Die Islamische Republik hat im Krieg gegen die USA und Israel, zwei Länder mit den modernsten Streitkräften der Welt, ihre militärische Stärke bewiesen und kann nun daran gehen, ihre Wirtschaft zu modernisieren. Ein Land mit 90 Millionen Menschen, riesigen Öl- und Gasvorräten und einem nach wie vor großen Raketenarsenal legt die Fesseln internationaler Sanktionen ab. Und die Süddeutsche Zeitung blickt auf die Menschen im Iran. Heute ist vom Freiheitskampf der Iranerinnen und Iraner keine Rede mehr. Ihnen steht vielmehr eine noch repressivere Despotie gegenüber. Auch scheinen die Herren in Teheran sich für die nächsten Kämpfe zu rüsten. Der Iran ist offenbar in der Lage, neue Waffen zu produzieren. Die Taz aus Berlin lobt den Start der EU-Beitrittsverhandlungen mit der Ukraine. In der aktuellen Lage ist es, trotz Krieg, die richtige Entscheidung. Es geht um die perspektivische Öffnung für den EU-Binnenmarkt, um Arbeitskräfte und nicht zuletzt darum, die Haltung, die Ukraine verteidigt auch Europas Werte, glaubhaft zu stärken. Ganz anders sieht es die Rhein-Neckar-Zeitung aus Heidelberg. Es handelt sich um ein korruptes Land, dessen Vermögen extrem ungleich verteilt ist. Mängel gibt es innerhalb der Rechtsstaatlichkeit, beim Minderheitenschutz und das Steuersystem ist so ausgelegt, dass Kiew nicht einmal in Friedenszeiten in der Lage ist, seinen Haushalt zu finanzieren. Der EU-Beitritt bleibt ein Politikum und ergibt nur im Rahmen eines russisch-ukrainischen Friedensabkommens Sinn. Und auch dann, dieses Land müsste sich völlig neu erfinden, um EU-reif zu werden.
2: Und mit der Presseschau geht die Sendung Das war der Tag im Deutschlandfunk zu Ende. Ich verweise Sie noch auf die Informationen am Morgen. Ab 5.05 Uhr bringen die Kolleginnen und Kollegen der Redaktion Sie dann wieder auf

den aktuellen Stand, unter anderem mit einem Interview mit SPD-Generalsekretär Tim Klüssendorf zu den anstehenden Reformen. Am Mikrofon dieser Sendung war Christiane Kess. Ich wünsche Ihnen eine geruhsame Nacht.

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1: Null Uhr. Heute ist Dienstag, der 16. Juni. Die Nachrichten. Das Rahmenabkommen zwischen Washington und Teheran zur Beendigung des Irankriegs hat den Auftakt des G7-Gipfels in Frankreich bestimmt. US-Präsident Trump bekräftigte in Evian, dass die Straße von Hormus am Freitag vollständig geöffnet werde. Maut falle nicht an. Das iranische Außenministerium kündigte dagegen Gebühren für maritime Dienstleistungen an. Laut Trump soll Vizepräsident Vance das Abkommen am Freitag persönlich unterzeichnen. Als Ort dafür ist Genf im Gespräch. Der Inhalt des Abkommens werde anschließend veröffentlicht, erklärte Trump. Aus amerikanischen Regierungskreisen hieß es, das Dokument sei von Trump und Vance bereits elektronisch unterzeichnet worden. Teheran hat dies nicht bestätigt. Frankreichs Präsident Macron erklärte ebenso wie Großbritannien, Italien und Deutschland erneut die Bereitschaft zu einer defensiv ausgerichteten Militärmission zur Sicherung der Straße von Hormus. Bundeskanzler Merz hatte schon im Vorfeld des Treffens erklärt, jetzt gelte es, das Vereinbarte zielstrebig umzusetzen. Er bekräftigte seine Forderung nach einer dauerhaften und uneingeschränkten Öffnung der Meerenge. Das Europaparlament stimmt heute über die vollständige Umsetzung des Zollabkommens mit den USA ab. Die EU-Kommission hatte sich mit Washington im vergangenen Sommer auf das Dokument geeinigt, um einen drohenden Handelskrieg zu vermeiden. Dabei akzeptierte die Europäische Union unter anderem US-Zölle in Höhe von bis zu 15% auf die meisten Exporte in die Vereinigten Staaten und verpflichtete sich, EU-Zölle auf amerikanische Industriegüter abzuschaffen. Die vollständige Umsetzung der EU-Zusagen hatte sich zunächst verzögert. Es sollte sichergestellt werden, dass die Vorteile für die USA nur dann gelten, wenn sie ihre Verpflichtungen aus dem Abkommen vollständig einhalten. US-Präsident Trump setzte den Europäern vor einigen Wochen eine Frist bis zum 4. Juli. Auf EU-Seite ist neben der Zustimmung des Parlaments auch die Bestätigung durch den Ministerrat nötig. Die Europäische Union hat die Beitrittsverhandlungen mit der Ukraine offiziell begonnen. Vertreter beider Seiten trafen sich am Abend in Luxemburg. Als erste Themenbereiche seien das Justizsystem, der Grundwerteschutz und Sicherheitsfragen vereinbart worden, erklärte ein Sprecher des Rates der Mitgliedstaaten. Formal war der Aufnahmeprozess bereits im Juni 2024 eröffnet worden. Ungarn hatte die Verhandlungen mit Kiew jedoch lange blockiert. Nach dem Regierungswechsel in Budapest war der Weg nun frei. Eine Garantie für einen späteren Beitritt sind die Verhandlungen nicht. Die EU verlangt unter anderem weitere Reformen im Bereich der Korruptionsbekämpfung. Der ukrainische Präsident Selenskyj lobte den Beginn der Beitrittsverhandlungen. Diese sendeten das klare Signal, dass Europas Fortschritt nicht gestoppt werden könne, sagte Selenskyj in einer Videobotschaft. Für den späteren Abend waren auch noch die ersten Beitrittsverhandlungen mit Moldau geplant. Das Nachbarland der Ukraine hatte wegen der ungarischen Blockade ebenfalls 2 Jahre auf den Start der Gespräche warten müssen. Das bayerische Raumfahrtunternehmen ESA Aerospace hat den geplanten zweiten Start seiner Trägerrakete Spectrum zum 4. Mal verschoben. Grund war ein technisches Problem am Treibstoffsystem, wie das Unternehmen auf seiner Website mitteilte. Ursprünglich war der zweite Testflug vom Startgelände im norwegischen Andøya für Anfang dieses Jahres geplant. ESA Aerospace hat nach eigenen Angaben bereits Aufträge für Satellitentransporte bis zum Jahr 2028 erhalten. Bei der Fußball-Weltmeisterschaft haben sich Belgien und Ägypten in Seattle 1:1 getrennt. Auch zwischen Spanien und Kap Verde gab es ein Unentschieden. Die Partie in Atlanta endete 0:0. In der Nacht spielen Saudi-Arabien gegen Uruguay und Iran gegen Neuseeland. Das Wetter. In der Nacht von Westen her viele Wolken, zunächst aber meist trocken. Gegen Morgen im Westen erste Schauer. Tiefstwerte 12 bis 6 Grad. Am Tag wolkig bis stark bewölkt. Von Westen verlagern sich Schauer und einzelne Gewitter ost- und südwärts. Im Norden meist trocken. 16 bis 29 Grad. Am Mittwoch im Südwesten und Nordosten meist sonnig, ansonsten einzelne Schauer und Gewitter, 18 bis 33 Grad. Das waren die Nachrichten.
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2: Guten Abend. Was ist das Besondere an dem durch einen Angriff beschädigten Höhlenkloster in Kiew? Wieso wurde die Musik von Abdullah Ibrahim immer minimalistischer? Und was macht schöne Bücher aus? Themen dieser Stunde. Role Model bringt im Spätsommer eine neue Platte heraus. Hier ist ein Appetithäppchen.

0: 1573 Tage. So lange ist es her, dass Russland die Ukraine überfiel. In diesem Krieg sind auf beiden Seiten schätzungsweise 200.000 Soldaten gestorben. Außerdem sagen die Vereinten Nationen mindestens 16.000 Zivilisten. Durch russische Raketen- und Drohnenangriffe sind im Mai in ukrainischen Städten so viele Menschen getötet worden wie noch nie seit Februar 2022. Nun wurde in Kiew die Kathedrale des Höhlenklosters beschädigt, UNESCO-Weltkulturerbe seit 1990. Małgorzata Lawrowska von Tadden hat nach Kriegsbeginn in Warschau die Stiftung Obmin gegründet, eine internationale Plattform, die ukrainische Museen unterstützt und über ukrainisches Kulturerbe informiert. Einen schönen guten Abend.
1: Guten Abend.
0: 1051 wurde das Höhlenkloster gegründet. Wieso gilt es als eines der größten und heiligsten Klöster des orthodoxen Christentums?
1: Also Lavra Petrzewska ist einfach Beweis dafür, dass es Ukraine immer gab und nicht in Moskau, sondern da genau in Kiew. Lavra Petrzewska war immer ein Symbol und wurde auch natürlich politisch ausgespielt. Die Zuspitzung kam nach Angriff der Russen im Jahr 2022, weil, wie Sie wissen, es kam zur Spaltung der Kirche. Die ukrainische Kirche wurde unabhängig von Moskau, ukrainische orthodoxen Kirche. Aber Lavra Petrzewska war in den Händen Moskauer orthodoxen Kirche. Und eigentlich seit Anfang dieses Krieges versuchen die Ukrainer, Lavra Petrzewska wiederzubekommen.
0: Vor zwei Jahren hatte ja das ukrainische Kulturministerium angewiesen, dass die moskautreue ukrainisch-orthodoxe Kirche das Höhlenkloster verlassen musste. Jetzt sitzt die, sagen wir, ukrainisch-treue orthodoxe Kirche in dieser Anlage. Ist das jetzt aus Ihrer Sicht sowieso ein Politikum oder ist dieser Brand für Kunst- und Kulturhistoriker besonders wichtig?
1: Ich habe auch heute erfahren, dass letzte Woche die letzten Moskauer treuen Mönche diesen Gebiet verlassen haben, weil sie müssen sich auch vorstellen, das ist ein Riesengebiet, 79 Gebäude. Und als das in den Händen von Moskauer treuen Mönchen war, hat man auch ohne Zustimmung von UNESCO mehr als 40 Gebäude umgebaut. Lavra Petrzewska befindet sich im sogenannten Museumsviertel. Also das ist kein Zufall, dass dort Bomben fielen, dass dort der Angriff passierte. Neben Lavra Petrzewska befinden sich viele sehr wichtige für die Ukrainer bekannte Museen, wie Museum des Krieges, wie Chodomor-Museum oder Mestetski Arsenal. Mestetski Arsenal wurde auch heute beschädigt, mehr als 1000 Quadratmeter von dem Dach verbrannte. Mestetski Arsenal, das ist einer der bekanntesten auch in Europa Museen für moderne Kunst. Also das zeigt, dass dieser Übergriff kein Zufall war.
0: Trotzdem heißt es, es sei noch unklar, ob es einen direkten Angriff auf die Lavra Petrzewska gegeben hat oder ob herabfallende Trümmer der Flugabwehr den Brand verursacht haben. Präsident Zelensky ist sich sicher, dass auch dieser Angriff gezielt nationales Kulturerbe zerstören sollte und das denken Sie auch.
1: Das Typische bei den Angriffen, bei den russischen Angriffen, ist es so, die schießen einmal und dann bewusst, wenn schon da Leute sind, die zum Beispiel Feuer löschen, zu Hilfe kommen, schießen die zweites Mal. Und das passierte heute auch. Man hat dabei Feuerwehrmänner getötet, die schon da waren, um diesen Brand zu bewältigen. Also nach Erfahrung, nachdem wie die Russen handeln, wieder vielleicht ein Beispiel. Wir merken erst jetzt nach diesem Angriff, dass das Kulturerbe ein Ziel ist für die Russen. Aber es fing alles an in den ersten Monaten des Krieges. Schon im März 2022 haben die Russen ein sehr wichtiges Museum für die Ukraine in Iwankow zerstört. Museum von der bekannten Künstlerin Maria Primatschenko.
0: Wir haben natürlich damals darüber berichtet, der Brand jetzt ist gelöscht und die Ikonen und Reliquien des Höhlenklosters konnten gerettet werden. Was mich erstaunt hat, war, dass offensichtlich, wie Sie sagen, in all den Kriegsjahren, in denen es viel Gräuel, Tod und aber auch Vernichtung von Kulturgut gegeben hat, aus dem Höhlenkloster offensichtlich kaum etwas in Sicherheit gebracht wurde.
1: Dass auf dem Gelände von Ławra Pečerska befindet sich auch Schatzkammer des Historischen Nationalmuseums in Kiew. Zum Beispiel in diesem Schatzkammer befindet die sogenannte Skittengold. Aber die Museen in der Ukraine haben in eigenen Sammlungen jetzt nichts, was am wertvollsten ist. Wenn Sie zum Beispiel in diesem Schatzkammer dazu Besuch sind, Sie sehen nur Kopien. Deswegen das, was da blieb, entweder konnte man einfach vorher nicht abmontieren oder man dachte, man kann in so einer Situation das einfach schnell retten. Auch auf dem Gelände von Ławra Pečerska befindet sich eine gerettete aus Borodjanka, ein Graffiti von Banksy. Nur weil das so gesichert war, dass das hinter der Panzerscheibe ist, wurde auch nicht jetzt beschädigt.
0: Sie haben ja schon das große Arsenal mit den Museen erwähnt. Eines der ältesten ukrainischen Filmstudios in Kiew ist beschädigt. Außerdem, es gab Angriffe auf große Städte, zum Beispiel in Charkiw. Was können Sie uns sagen, was es da für Beschädigungen gibt?
1: Vom Anfang des Krieges hat man hier diese Strategie der verbrannten Erde verfolgt. Heute hat man wieder ein Kunstmuseum, einer der größten in der Ukraine, angegriffen. Es gab auch Bilder heute, dass auch selbst der Bürgermeister von Charkiw geholfen hat beim Evakuieren von Objekten aus dem Museum. Man hat auch beschossen Korolenko-Bibliothek. Das ist auch eine sehr wichtige wissenschaftliche Einrichtung, nicht nur in der Ukraine. Da befinden sich sehr viele historische Bücher. Auch Nationale Universität, eine der größten der Ukraine, wurde heute beschossen. Dasselbe betrifft Stadt Dnipro. Man hat quasi gezielt Markenzeichen der Stadt beschossen. Dazu gehört Musikhaus mit historischen Orgeln, sehr, sehr wertvollen Orgeln und auch Kunstschule.
0: Sagt Małgorzata Lawrowska von Tadden von der Stiftung Obmin. Ich danke Ihnen sehr und wünsche Ihnen einen guten Abend in Warschau.
1: Vielen Dank für die Einladung.
0: But never mind, Baby Rose aus Washington kehrt dem Ex mit Sarkasmus den

0: Eine kleine, zarte Gestalt mit weißem Haar in einem schwarzen, eleganten Anzug mit Stehkragen. So trat Abdullah Ibrahim in seinen späten Jahren auf die Bühne. Mit einem kleinen, zarten Lächeln und blitzenden Augen. In Südafrika 1934 als Dollar Brand geboren, war der Jazzmusiker in seiner Heimat einerseits Vaterfigur, andererseits Integrationsfigur. Obwohl er schon in den 60er Jahren wegen der Apartheid sein Land verließ, international Karriere machte und zur Amtseinführung von Nelson Mandela zurückkehrte und für ihn spielte. Mit 91 Jahren ist Abdullah Ibrahim nach kurzer Krankheit gestorben.
1: Wie ein roter Faden ziehen sich die Soloalben durch sein Lebenswerk und durch die umfangreiche Diskografie. Und bis ins hohe Alter gab Abdullah Ibrahim auch immer wieder seine beeindruckenden Solokonzerte.
2: Piano solo is the possibility to extend.
3: Solo-Piano gibt einem die Möglichkeit, sich auszudehnen. Es lässt mir eine gewisse Offenheit, um in der Musik zu reisen, wohin ich will. Allerdings nicht zu weit, weil ich weiß, dass im Publikum Leute sitzen, die Geld für das Konzert bezahlt haben. Früher habe ich sehr viel freier gespielt und mehr Töne. Doch dann merkte ich, dass die Leute gar nicht verstanden haben, was ich da eigentlich machte. Deswegen halte ich meine Musik heute eher einfach und direkt.
2: Very simple and direct. Simple and direct language.
1: Abdullah Ibrahim hat sein Spiel über die Jahre immer weiter reduziert, bis keine einzige unnötige Note mehr zu hören war. Seine Solokonzerte legte er dabei in der Regel wie ein Medley an. Im ersten Teil eines Konzertes improvisierte er über neuen Stücken und Kompositionsideen, die er miteinander verknüpfte. Im zweiten Teil setzte er meist auf bekannte Themen aus seinem riesigen kompositorischen Schaffen. Auf hymnische Melodien, die er zerlegte, miteinander vermischte und wieder neu zusammensetzte.
2: The principle behind it is no mind. Because once you think, it's gone.
3: Das Prinzip dahinter ist keine Gedanken. Sobald du anfängst zu denken, ist eine Sache schon wieder verschwunden. Das ist ein ganz anderer Ansatz zu leben und Musik zu machen. Ich denke nicht dabei. Ich befinde mich ausschließlich im Moment und lasse alles fließen. Eine junge Pianistin in New York hat einmal verschiedene Soli von John Coltrane transkribiert und ihm das als Noten gegeben. Er meinte jedoch, ich kann das gar nicht spielen, das ist viel zu schwer.
1: Musikalisch geprägt wurde Abdullah Ibrahim zunächst von der reichen Musikkultur Afrikas. Dann ist er aufgebrochen in die westliche Welt, immer auf der Suche nach neuen Erfahrungen. Die Begegnung mit dem gerade erwähnten John Coltrane hat Abdullah Ibrahim vor allem in spiritueller Hinsicht die Augen geöffnet. Ibrahim ist den Pfad weitergegangen, hat in Japan studiert und mit Mönchen im Kloster gespielt, in China alternative Heilmethoden gelernt und einen Umgang mit der Zeit verinnerlicht, der unüberhörbar in sein Klavierspiel mit eingeflossen ist.
2: You see, what has happened? You see, they took away time and gave us a clock. You see? Now we think time is the clock.
3: Die Zeit wurde abgeschafft und uns wurde eine Uhr gegeben. Nun denken wir, die Zeit ist die Uhr. Dabei handelt es sich um eine ganz andere Dimension. Einer meiner spirituellen Lehrer meinte einmal, viele Leute sagen, die Waffen beim Karate sind Arme und Füße. Doch das ist nicht richtig. Die eigentlichen Waffen sind Zeit und Raum und der Wechsel davon. Und das kann man auch auf die Musik übertragen. Die Idee des perfekten Timings ist es, zur richtigen Zeit an einem bestimmten Punkt anzukommen, mit einem Minimum an Anstrengung.
2: Is to arrive at a point at the right time with a minimum amount of effort.
1: Abdullah Ibrahim war auf der ganzen Welt zu Hause. Er lebte zwischen Kapstadt und New York, Japan und Deutschland. In seinem Heimatland Südafrika förderte er junge Musiker und hat Schulen mit aufgebaut. Und eines seiner ehrgeizigsten Ziele war es, die Lücken zwischen den Generationen zu schließen, erworbenes Wissen weiterzugeben. Der Begriff Jazz allerdings stieß bei ihm stets auf Ablehnung.
2: My interest is really not in jazz. They once asked Thelonious Monk, they say,
3: ich interessiere mich gar nicht für Jazz. Einst wurde Thelonious Monk gefragt, Monk, was glaubst du, in welche Richtung sich der Jazz entwickelt? Und Monk sagte, mir egal, am besten zur Hölle. Ich habe kein Interesse am Jazz. Mein früherer Englischlehrer, der auch ein Komponist war, hat mir einen sehr guten Rat gegeben. Er sagte, wenn du etwas schreibst, schreibe über das, was du am besten kennst. Und die Sachen, die ich am besten kenne, sind die Menschen um mich herum, die ich liebe, meine Familie und meine Freunde.
2: It's just an experience.

0: Abdullah Ibrahim, Matthias Wegner erinnerte an den südafrikanischen Musiker, der mit 91 Jahren gestorben ist.
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0: Bildung gehört zur Kultur. Und Kultur beeinflusst wiederum maßgeblich den Zugang zu Kunst und Kultur. Das sei vorausgeschickt, wenn es jetzt um den Bildungsbericht 2026 geht. Erarbeitet von der Wissenschaft, gefördert von der Bundesregierung und der Kultusministerkonferenz, heute in Berlin vorgestellt. Besonders interessant, wie künstliche Intelligenz an Schulen in Deutschland genutzt wird. Nicht nur von Kindern, sondern auch von Lehrerinnen und Lehrern. Während nämlich vor 2 Jahren erst 11% KI für den Unterricht nutzten, sind es inzwischen mehr als 50%. Was gleich geblieben ist, das Gefühl von Unsicherheit. Uta Haug-Thum lehrt Grundschulpädagogik und Grundschuldidaktik an der Ludwig-Maximilians-Universität in München. Schönen guten Abend.
2: Guten Abend.
0: Politiker und Journalisten schreiben ihre Reden mit KI. Überrascht es Sie also nicht, dass Lehrerinnen und Lehrer sich bei der Unterrichtsgestaltung das Leben mit KI auch leichter machen?
2: Das überrascht mich gar nicht und wundern tut es mich schon gar nicht, weil Lehrkräfte haben so viel zu tun und sind natürlich konfrontiert mit den ganz unterschiedlichsten Herausforderungen. Und wenn es da Möglichkeiten gibt, sich die Arbeit zu erleichtern, ist es absolut nachvollziehbar. Machen die Kinder übrigens auch. Über 75% der Kinder machen die Hausaufgaben mit KI.
0: Aber ich habe es erwähnt, die Nutzung von KI ist begleitet bei Lehrerinnen und Lehrern in Deutschland mit Unsicherheit und Skepsis. Sie fühlen sich nicht begleitet, die KI gut und verantwortungsvoll zu nutzen. Und ich frage mich nun wieder, wie passt das zusammen mit der Vorbildfunktion, die Lehrerinnen und Lehrer ja haben, wenn Fehler als Fakt an die Schülerinnen und Schüler weitergegeben wird?
2: Also die Problematik besteht gar nicht so sehr darin, ein Tool richtig im Unterricht einzusetzen. Es geht vielmehr darum zu verstehen, dass wir jetzt wirklich am Rande eines disruptiven Veränderungsprozesses stehen und dass wir jetzt gemeinsam, gesamtgesellschaftlich uns auf den Weg machen müssen, unser Bildungssystem weiterzuentwickeln. Weil angesichts künstlicher Intelligenz werden viele Aufgaben, die bisher eben Lehrkräfte selber erledigt haben oder auch Kinder selber erledigt haben, in der Form von KI übernommen werden kann. Und das ist ja nicht das Ziel, sondern wir müssen jetzt überlegen, wie können wir Lehr- und Lernsettings so gestalten, dass Kinder nicht nur damit umgehen, dieses Tool zu nutzen, sondern dass sie Lernsettings vorfinden, die sie dazu befähigen, die ihnen einen Kompetenzerwerb ermöglichen, den sie eben brauchen, um mit einer fortschreitenden Technologieentwicklung umzugehen, um mit Komplexität umzugehen und um diesen Wandel, der ja nicht nur technologisch ist, sondern soziokulturell aktiv mitzugestalten.
0: Das heißt aber wiederum, die Lehrerinnen und Lehrer müssen darin geschult werden, in etwas, was, wie Sie gesagt haben, weiterentwickelt werden muss. Welche Probleme gibt es denn beim Status quo für Sie?
2: Also momentan fehlt es wirklich substanziell an Fort- und Weiterbildungen, die zum einen fokussieren auf das technologische Verständnis, das natürlich bei Lehrkräften erstmal da sein muss, aber auch ein Verständnis für eine veränderte kulturelle Rahmung. Diese Kultur der Digitalität, diese Gemeinschaftlichkeit, auch die veränderten kulturellen Praktiken, die ja auch beispielsweise in Social Media passieren, Gemeinschaftlichkeit, Referenzialität, Algorithmizität, das sind Grundlagen, die verstanden werden müssen, auf beiden Seiten, Kinder wie ihre Lehrkräfte, um dann in diesem veränderten kulturellen Rahmen auch eben Lehr- und Lernsettings zu gestalten und vor allem auch Prüfungsformate, die die Kinder dann befähigen, mit diesen Veränderungen umzugehen.
0: Inwiefern arbeiten Sie an dieser Weiterentwicklung? Was sind da für Sie die wichtigen Aspekte, die Sie versuchen, in praktische Handhabe umzusetzen?
2: Ich arbeite derzeit an unterschiedlichen Projekten. Man kann es vielleicht ganz gut verstehen anhand eines Projekts, das heißt Robot erzählen. Mir ist es ganz wichtig, dass Lehrkräfte mit ihrer Sprache arbeiten und hier gerade für Kinder aus nichtdeutscher Erstsprache so ein Sprachbad ermöglichen. Jetzt ist es aber schwierig für die Lehrkräfte, 25 Kinder gleichermaßen zu erreichen. Und was wir derzeit haben, ist ein KI-basierter humanoider Roboter, dem wir das Geschichtenerzählen beibringen und der sehr adaptiv mit Kindern in den Dialog gehen soll. Und was man an dem Projekt sieht, ist, dass die KI ja die Lehrkraft nicht ersetzt, aber dass die hier unterstützend einen wichtigen Part in einer erzählfreundlichen Umgebung spielen kann und Kindern besonders auf ihre Interessenlagen eingehen und vor allem auch auf ihre sprachlichen Möglichkeiten, was die Lehrkraft natürlich noch viel besser kann. Aber sie kann sich dadurch in gewisser Weise entlasten, kann Kleingruppen auch hier in den Dialog mit der KI treten lassen. Und was sich dadurch zeigen will, ist eben nicht, dass KI einfach nur ein Werkzeug ist, das bestimmte Tätigkeiten übernimmt, sondern dass es in einer aktiven Mensch-Maschine-Interaktion zu einem Kompetenzerwerb der Kinder führen kann und vielfältige Potenziale entfalten, ohne die genuine Rolle der Lehrkraft dadurch zu schmälern. Und mit diesen Möglichkeiten kann KI wirklich tolle Anlässe und Gelegenheiten schaffen, um diese Leistungsentwicklung der Kinder zu begleiten und ihnen dann aber auch adaptiv entsprechende Lernangebote zu machen.
0: Also Sie verteufeln nicht die KI, Sie haben gesagt, was vorteilhaft eingesetzt werden kann, aber andererseits die Entwicklung der künstlichen Intelligenz auch in ihrem Tempo überrollt uns ja alle. Deshalb frage ich mich, inwiefern Lehrerinnen und Lehrer im Hier und Jetzt, und Sie haben es gesagt, 75% aller Schülerinnen und Schüler nutzen auch KI, wo wir stehen, wenn Fehler für Fakten gehalten werden und was das für unsere Gesellschaft und für unsere Kultur bedeutet, solange noch entwickelt wird, damit sinnvoll umzugehen.
2: Wir brauchen hier wirklich ein höheres Tempo. Also zum einen die Akzeptanz, aber auch was eine gemeinsame Vision von einer Schule der Zukunft angeht. Also es wäre ein fataler Fehler, jetzt dieses vermeintliche Werkzeug KI im bestehenden Unterricht zu integrieren. Das macht es ja nicht besser, wenn ich mit KI ein 20-fach differenziertes Arbeitsblatt mache und die Lernprozesse der Kinder sich nicht verändern. Also sie sitzen dann immer noch da und füllen die Arbeitsblätter aus. Also wir brauchen ein Verständnis dafür, dass beispielsweise der Schreibprozess sich durch KI natürlich verändert. Das heißt aber nicht, dass für Kinder das Schreiben weniger bedeutsam ist, sondern sie müssen nach wie vor stabile Schreibkompetenzen erwerben, natürlich in der Lage sein, Inhalte zu verschriftlichen, aber auch dazu in der Lage, die KI zu nutzen, beispielsweise fürs Feedback, das Feedback auch anzunehmen, ihren eigenen Schreibprozess weiterzuentwickeln und so ko-kreativ im Austausch mit der Technologie sich weiterzuentwickeln. Also nicht dumm werden deswegen, sondern die Möglichkeiten nutzen für den eigenen Lernerfolg. Und das ist die Aufgabe der Schule, die Kinder dabei zu begleiten. Also es geht nicht darum zu sagen, wir lassen das jetzt erstmal weg und üben erst an den Basiskompetenzen, sondern das ist ein integrativer Prozess, der natürlich jetzt nicht die ganze Zeit die KI integriert, aber in Phasen und bereits in der Grundschule den Kindern den Kompetenzaufbau ermöglicht, den sie dann brauchen, um kontinuierlich mit dieser Technologie umzugehen. Es gibt eine aktuelle Studie, ICILS-Studie, die zeigt, dass AchtklässlerInnen im Umgang mit digitalen Technologien, vor allem an nicht-gymnasialen Schulen, zu über 50% nicht mal die Basiskompetenzen erreichen. Und das ist fatal in unserem Bildungssystem, weil dann wiederum nur die Kinder aus bildungsnahen Elternhäusern zu Hause die Unterstützung kriegen und dann natürlich KI und auch andere digitale Medien für ihren Kompetenzerwerb nutzen. Die anderen Kinder haben in der Schule, wenn es nicht genutzt wird, keine Gelegenheit und zu Hause auch keine Möglichkeit, hier Zugänge zu erfahren. Und dann kommt es zu dieser Spaltung und zu einer starken Abhängigkeit, wo wir ja wirklich in Deutschland Spitzenreiter sind, eben von dem, was die Kinder im Elternhaus mitbekommen, also von ihrer Herkunft, ihrem bildungsnahen oder fernen Elternhaus und einer entsprechenden Leistungsentwicklung in der Schule. Und daran müssen wir arbeiten, eben daran, dass Kinder vor allem in der Schule vielfältige Zu- und Umgangsweisen mit neuen Technologien erlernen.
0: Wir müssen daran arbeiten. Wo steht denn da Ihrer Meinung nach die Politik? Wie fühlen Sie sich gehört?
2: Diese Unterstützungskultur, da wünsche ich mir auch eine administrative Rahmung. Das ist ein transversaler Prozess, also über die Ebenen hinweg eine Arbeit an einer gemeinsamen Idee einer Schule der Zukunft. Und da sehe ich die Administration eben vor allem natürlich im Bereich der Ausstattung, aber auch im Tragen dieses Prozesses, der auch gewollt ist. Wenn es immer heißt, nein, das hat uns auch nicht geschadet, wir machen weiter wie bisher, dann wird es diese Veränderungsprozesse nicht geben. Da muss man auch die Eltern mit in den Blick nehmen, die ja häufig Schule auch nur so erlebt haben wie eben in der eigenen Zeit. und eben diese gemeinsame Vision auch entfalten über partizipative Formate, über gemeinsame Denkräume, auch Erfahrungsräume, die es braucht, um dieses veränderte Lehren, Lernen und Prüfen zu verstehen.
0: Es gibt viel zu tun im deutschen Bildungssystem. Vielen Dank an Professorin Uta Haug-Thum von der Uni München. Ich wünsche Ihnen noch einen schönen Restabend. Vielen Dank.
2: Vielen Dank fürs Gespräch. Schönen Abend.
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0: Mit Heino Rindler.
3: Die Bremer Buchhandlung Golden Shop hat ihre Fassade neu gestaltet. Auf einer gelben Stoffplane sind nun Zitate von Kulturstaatsminister Wolfram Weimar zu lesen. Weimar hatte den Laden und zwei weitere Buchhandlungen von der Liste der Preisträger für den Buchhandlungspreis 2026 gestrichen. Der mit Steuergeld finanzierte Preis dürfe nicht an Feinde des Staates gehen, hieß es damals. Im Zuge der Debatte wurde Kritik an einem Schriftzug auf der Fassade des Golden Shop laut. Dort stand unter anderem »Deutschland, verrecke bitte«. Dabei handelt es sich um ein Zitat der Punkband Slime. Die Hauswand wurde nun im ähnlichen Stil mit Zitaten von Weimar umgestaltet. Dort prangen jetzt Aussagen wie »Das ist überhaupt nicht als Kulturkampf gedacht« oder »Europa vermehrt sich nicht mehr biologisch«. Auch das Schaufenster hat sich verändert. Dort sind ein goldgerahmtes Porträt des Ministers und Ausgaben seiner Bücher wie »Das konservative Manifest« zu sehen. Für ihr musikalisches Langzeitprojekt hat die Bach-Stiftung St. Gallen die mit 10.000 Euro dotierte Bach-Medaille der Stadt Leipzig erhalten. Die Stiftung in der Schweiz plant bis 2028 das gesamte Vokalwerk von Johann Sebastian Bach aufzuführen. Dies sei maßstabsetzende Vermittlungsarbeit, teilte das Leipziger Bachfest mit. Seit 2006 bietet die Stiftung monatliche Vokalkonzerte an. Mit dem weltweit einzigen Langzeitprojekt werde beispielhaft die Vokalmusik Bachs vermittelt, die insgesamt mehr als 250 Kompositionen umfasst. Kantaten, Passionen und Messen. Die Kombination aus Konzert, Analyse und digitaler Dokumentation sei ein Modellfall nachhaltiger Musikvermittlung und ermögliche einen neuen Zugang zu Bachs Werken. Die Aufführungen werden gefilmt und stehen weltweit kostenlos auf der Online-Plattform bachipedia.org zur Verfügung. Sie hatten seltene Ausgaben russischer Literaturklassiker aus französischen Bibliotheken gestohlen. Dafür sind nun 6 Georgier von einem Gericht in Paris zu Haftstrafen von bis zu 7 Jahren verurteilt worden. Das berichtet die österreichische Tageszeitung Der Standard. Die 6 Angeklagten hatten auch in Deutschland, der Schweiz, Polen und Tschechien Bücher gestohlen. Im Gesamtwert von mehreren Millionen Euro. Darunter Werke von Alexander Puschkin, Nikolai Gogol und Michail Lermontow. Den Ermittlern zufolge fotografierten die Diebe die Bücher und kehrten später zurück, um sie durch Fälschungen zu ersetzen. 2024 wurden die Täter festgenommen. Die durch die US-Fernsehserie ALF bekannt gewordene Schauspielerin Anne Skedin ist tot. Sie starb im Alter von 77 Jahren, wie ihr Agent bestätigte. Skedin spielte in der erfolgreichen Sitcom die Mutter Kate Tanner. Diese nimmt den außerirdischen Alf bei sich auf, nachdem er mit seinem Raumschiff versehentlich in die Garage der Familie kracht. Alf stellt das Leben der Tanners auf den Kopf, unter anderem, weil er dem Kater Lucky nach dem Leben trachtet. Katzen sind seine Lieblingsspeise. Zu Alfs Markenzeichen zählten auch freche Sprüche. Auf Deutsch wurde der Satz »Null Problemo« legendär. Die Serie lief in den USA von 1986 bis 1990 und wurde auch in Deutschland zum Fernsehhit.
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0: Wer Bücher wirklich liebt, der hängt nicht nur am Inhalt, sondern auch an der Verpackung, die Augenweide und Fingerfreude sein kann. Die Stiftung Buchkunst hat heute in Berlin bekannt gegeben, wer aktuell die 25 schönsten deutschen Bücher, vorbildlich in Gestaltung, Konzeption und Verarbeitung gemacht hat, Gesamtkunstwerke durch die Arbeit von Grafikdesignern und Typografen. Der Gestalter Lukas Licini gehörte zur Jury, die in 5 Kategorien 77 Bücher auf die Shortlist gesetzt hatte. Schönen guten Abend.
4: Guten Abend. Danke für die Einladung.
0: Sehr gerne. Welches der Bücher, für das Sie votiert haben und das jetzt zu den Gewinnern gehört, ist für Sie das Schönste?
4: Es gibt einen Titel, der mich sehr beeindruckt hat, über eine Transgender-Person, Künstler, Künstlerin. Und das hat die Arbeiten dieser Person einfach stark umgesetzt. Die Gestaltung und der Inhalt flossen harmonisch ineinander.
0: Wie?
4: Ja, mir hat einfach gefallen, wie die Gestalter geschafft haben, diese Vielschichtigkeit, diese postmoderne Haltung der Kunst übertragen in Layout, Typografie, Entscheidungspapier. Das hat mir enorm gut gefallen, weil das auch geschafft hat, so einen Dialog herzustellen. Und als Gesamtes war das sehr stimmig und irgendwie konsequent durchgezogen. Und das hat mir gut gefallen. Es war jetzt ein Buch aus einer Kategorie, es gibt ja fünf. Deswegen ist es jetzt nicht, würde ich sagen, stellvertretend für alle. Es sind ja alle sehr unterschiedlich.
0: Genau, Literatur, Wissenschaft, Sachbuch, Kinder-, genau, Jugendliteratur. Genau. 600 Einreichungen hat es gegeben. 77, habe ich gesagt, auf der Shortlist. 25 sind heute Abend ausgewählt worden. Wie hat Ihre Jury über die Kriterien zur Preisvergabe diskutiert? Zählte da mutiges Material mehr als eine extravagante Schrift oder eine ausgefallene Form? Wie war das?
4: Ich glaube, was schön ist an der Jury, dass jede Person aus einem anderen Bereich der Verlagsbranche kommt oder des Buchhandels oder der Produktionskette vom Büchermachen. Und jede Person schaut mit sehr eigenen Augen drauf. Aber als gesamte Gruppe gibt es dann so einen sehr geschärften Blick. Die Personen aus der Herstellung schauen mehr, ist die Bindung gut gemacht, ne? Ist das Buch gut verarbeitet? Gibt es irgendwelche Fehler, die vielleicht nicht sein sollten? Ich als Grafikdesigner, Gestalter, Typograf schaue natürlich mehr auf Schriftwahl, Satzspiegel, Layout. Jeder schaut auf seine Bereiche, aber hat natürlich das Ganze im Blick. Und am Ende geht es nicht um das teuerste Buch oder das edelste Buch oder so, sondern man kriegt, glaube ich, relativ schnell so ein Gefühl dafür, dass hier viele Entscheidungen getroffen worden sind, die stimmig sind zum Inhalt, zueinander. Und das ist dann wirklich, wie Sie meinten, so ein Gesamtkunstwerk. Das stimmt so von vorne bis hinten und kristallisiert sich dann langsam so raus. Bei den Diskussionsrunden, bei der Sichtung merkt man so nach und nach, okay, da sind einfach ein paar, die mehr im Kopf geblieben sind, ein paar, die einfach innovativer sind, mal mutiger sind. Aber es geht nicht darum, wer hat jetzt das teuerste Papier oder wer hat die meisten Seiten. Also das ist überhaupt nicht das Kriterium. Es ist Vielschichtigkeit, ja.
0: Ich würde gerne Ihr Stichwort edel und aber auch das Stichwort teuer aufnehmen. Die Stiftung Buchkunst feiert dieses Jahr ja ihren 60. Geburtstag und seit 1929 die schönsten deutschen Bücher. Ungefähr zu dieser Zeit sagte der Verleger Samuel Fischer, ein Buch muss so viel kosten wie ein paar Schuhe. Ist Buchkunst elitär?
4: Seitdem wir ja immer mehr digitale Medien in unserem alltäglichen Leben haben, gab es auch so eine Art Gegenstrom, Gegenbewegung der letzten Jahre, dass Bücher zu Sammlerstücke wurden, sehr opulent gestaltet, sehr teuer produziert. Auch Literaturklassiker, die nochmal rauskamen, ne, mit sehr aufwendiger Ausstattung und so. Und ich kann das verstehen, das macht natürlich auch das Buch teurer. Und ich glaube, da kommt dieser elitäre Gedanke. Ne, so, sollte nicht ein Buch eigentlich für alle bezahlbar bleiben, niederschwellig sein auf eine Art und Weise? Deswegen, ich kann diese Entwicklung nachvollziehen. Ich finde aber eigentlich auch mit wenig Budget ein tolles Buch zu machen, geht sehr gut. Verlage haben es nicht leicht mit Inflation, Papierkosten und Strom. Das macht natürlich auch den Preis des Buches nicht geringer. Aber elitär sollte es nicht sein eigentlich, finde ich.
0: Wie sieht es mit der Auftragslage in Ihrer Branche aus?
4: Also die letzten Jahre mit Kulturkürzung und so, natürlich hat man das gespürt. Ich glaube, viele GrafikdesignerInnen haben das gespürt, dass die Auftragslage an manchen Enden ein bisschen dünner wurde. Es ist schon schwierig, nur von der Buchgestaltung zu leben. Deswegen glaube ich, die meisten, die wir kennen, haben natürlich mehrere Gestaltungsbereiche, für die sie arbeiten und so. Aber ja, ich glaube, es ist eine enorme Herausforderung für die Verlage, diesen Spagat zu schaffen. Bücher, die nicht exorbitant teuer werden und trotzdem dem Weltmarkt gerecht sein und klarzukommen.
0: Was lässt Ihnen als Gestalter bei der Buchkunst das Herz aufgehen, wenn Sie machen dürfen, was Sie wollen? Oder ist es wie bei den Architekten, die auch nicht mehr unbedingt machen können, was sie wollen, sondern den Vorgaben ihrer Auftraggeber folgen müssen? Also was macht Ihnen am meisten Spaß? Wo denken Sie, hier geht Ihr Beruf so auf, wie Sie ihn sich optimalerweise wünschen?
4: Also die schönsten Momente, wenn man als Gruppe irgendwo hinkommt, wo man anfangs überhaupt nicht vorstellen hätten können, dass man diesen Weg geht. Und das Resultat ist noch viel aufregender und schöner, als man sich hätte vorstellen können, hätte man es alleine gemacht. Und ich glaube, das ist natürlich eine tolle Teamarbeit. Das spiegelt so ein bisschen das Büchermachen wieder. Ne? Also alle, die mitreden, von Marketing bis Herstellung, Produktion, Designer, die Autorinnen. Wenn alle an einem Strang ziehen und schaffen, auch aufeinander zu hören, Argumentationen mitzunehmen, zu reagieren, respektvoll miteinander Entscheidungen zu treffen und einig zu werden, dann entsteht meistens schon ein tolles Produkt, was es so nicht geben würde, wenn jetzt nur ein oder zwei Personen daran arbeiten. Und wenn das aufgeht, das sind eigentlich die schönsten Momente.
0: Wir haben schon darüber gesprochen, unsere Welt ist digitalisiert, soziale Medien sind fix, die Aufmerksamkeit kurz. Viele Menschen nutzen inzwischen Lesegeräte und haben gar kein Buch mehr wirklich in der Hand. Ist die Liebe zu einem Buch als Kunstwerk auch eine Generationenfrage?
4: Glaube ich nicht. Ich glaube, das wirkt vielleicht manchmal so, aber ich glaube, das kommt auch in Wellen immer wieder. Ich glaube, es gibt so eine Art Gegenbewegung, wenn man zum Beispiel sieht, dass Leute versuchen, ihre Handys weniger zu benutzen und holen sich dann Apps, um die anderen Apps zu sperren. Ich glaube, das Buch oder die Zeitung oder das Radio, das sind alles so entschleunigte Medien. Die sind ja weiterhin da und ich glaube, gerade als Gegenentwurf zu schnellen digitalen Medien, die ja sehr marktorientiert sind, ich glaube, dass die langsamen Medien, sagen wir so, dafür wird es immer Interesse geben auf jeden Fall.
0: Sagt Lukas Liceni, Jurymitglied für die 25 schönsten deutschen Bücher 2026. Die Auszeichnungen werden am 4. September vergeben. Zeitgleich beginnt im Museum für angewandte Kunst in Frankfurt am Main auch die Ausstellung der Stiftung Buchkunst zu ihrem 60. Geburtstag. Schön, dass Sie da waren. Danke.
4: Vielen Dank.
0: Rudi Meier, aka Burkini Beach. Herzschmerz bestimmt seine Musik, aber wenn Sie genau hinhören, ist Humor der Grundton. Small Talks in der Kultur vom Tag.

0: Das Holocaust-Museum in Los Angeles. 1961 wurde es von Überlebenden gegründet, war pädagogischer Vorreiter und initiierte die ersten Begegnungen zwischen Shoah-Opfern und Nazitätern. Nach einer großen Renovierung ist es jetzt wieder eröffnet worden und Kerstin Zimber dort, weil es auch eine neue, runde Ausstellung zeigt.
1: Hugo Meisel founded this, the Mitropa Cup, which is the first European Cup.
2: Kurator Ronan Dorfin zeigt auf einen silbernen Pokal, auf den Besucherinnen und Besucher vom Eingang aus direkt zugehen. Er hat die Aufschrift Coup de l'Europe Centrale und ist der erste Pokal für einen europäischen Fußballwettbewerb. Erfunden hat ihn 1927 der jüdische Fußballspieler, Trainer und Chef des österreichischen Fußballverbandes Hugo Meisel. Der Pokal galt als verschollen, bis Ronan Dorfin nach ihm suchte.
3: Der letzte Sieger war der bosnische Verein FC Borac Banja Luka während des Balkankrieges 1992. Ich bin oft auf dem Balkan und wusste, er ist dort irgendwo, und ich habe ihn gefunden. Banja Luka war auch sehr froh. Sie wurden als Arbeiterverein gegründet und haben die Olympischen Spiele 1936 in Berlin boykottiert. Dass der Pokal in dieser Ausstellung ist, ist, als würde ein Kapitel geschlossen.
2: Weltweit forschten die Kuratoren von The Beautiful Game, The Untold Story nach Artefakten und Informationen über den Zusammenhang von Fußball und jüdischem Leben. Entstanden ist eine Sammlung von Ausstellungsstücken, die es so noch nie zu sehen gab. Darunter das Gemälde einer österreichischen Sponsorin für Frauenfußball, die zerbrochene Brille eines exekutierten ungarischen Trainers, der Fußball, den eine Widerstandskämpferin nach Israel mitnahm, und ein mit Kinderhand illustriertes Notizbuch aus dem Ghetto Theresienstadt. Ronan Dorfin.
3: Die Kinder in Theresienstadt haben eine Zeitschrift gemacht, in der sie über die Fußballliga im Ghetto schrieben. Ein Junge namens Ivan Pollack schreibt darin: Wir werden schwere Zeiten durchmachen, aber die Zeitschrift wird unser Freund sein und wir werden es schaffen. Diese Kinder wurden alle ermordet. Keines von ihnen hat überlebt.
2: Der erweiterte Campus des Holocaust-Museums strahlt mit seiner geschwungenen weißen Fassade von einem Hügel am Rand eines Parks mitten in Los Angeles. Die Stadt hat dafür öffentliches Land zur Verfügung gestellt. Zur Eröffnung kommt die politische Prominenz der Metropole. Stadträtin Katie Jaroslawski spricht von der Dringlichkeit, sich der Geschichte des Holocaust zu stellen.
4: Dieses neue Zentrum konfrontiert die Besucher mit der Geschichte und den Zeugnissen davon, was passiert, wenn eine Gesellschaft ihre Nachbarn entmenschlicht, Hass normalisiert und sich vom Leid anderer abwendet. Der Holocaust begann nicht mit den Lagern, sondern mit Gesetzen, Propaganda, Ausgrenzungen und dem Schweigen von Menschen, die es besser wussten.
2: Nach den Reden wird die neue Ausstellung geöffnet.
5: Und wir haben halt auch diesen Timeline-Modus.
2: Im hinteren Teil des Ausstellungsraums erklärt Lena Zirkel eine digitale Landkarte. Sie ist wissenschaftliche Mitarbeiterin am Deutschen Sportmuseum, das auch zur Ausstellung beigetragen hat.
5: Und dann, wenn man halt später in die 30er Jahre geht.
2: Mit Hilfe der Karte können die Besucherinnen und Besucher Lebenswege jüdischer Fußballspieler von den 1920er bis 1960er Jahren verfolgen. Erfahren, wohin sie flüchteten, ob sie in ein Ghetto kamen oder ein Konzentrationslager.
5: So, und ab den 40ern kann man mal gucken, wo Auschwitz hier, fängt Auschwitz an, wo immer mehr Punkte Richtung Auschwitz auch gehen und auf die Person draufklicken.
2: Und erfährt zum Beispiel mehr über den deutschen Nationalspieler Julius Hirsch, der in Auschwitz ermordet wurde, über den ungarischen Fußballer Ferenc Sas, der nach Argentinien floh und in Buenos Aires für die Boca Juniors spielte, und über die österreichische Geschäftsfrau Ella Zirner-Zwieback.
5: Ja, die österreichische Damenfußballunion in den 30er Jahren als Präsidentin geleitet hat und mitgefördert hat. Und die dann auch aufgrund ihres jüdischen Glaubens halt nach New York fliehen musste mit ihrer Familie.
2: Den Abschluss der Ausstellung bilden die Biografien von HSV-Spieler Otto Tullharder und dem ungarischen Trainer István Todpotia. Harder wurde nach seiner Fußballkarriere KZ-Kommandant. Todpotia verhalf hunderten Juden zur Flucht und die Nazis exekutierten ihn wenige Tage vor der Befreiung Budapests. Eine Gegenüberstellung, die eines klar machen will, sagt Kurator Alon Sander.
6: Letztendlich sollte jedes Schulkind, jeder Student, der hinkommt,
7: davor stehen und wissen, man hat die Wahl. Man hat die Wahl auf der Seite oder auf der Seite. Der Fußball ist hier nur wirklich nebensächlich. Letztendlich ist das nur ein Vehikel, um diese Geschichten zu erzählen.
2: Und durch den internationalen Blick

0: Florian Werner lässt jetzt in seiner Kulturpresseschau Vulkane sprechen, berichtet von einer Bück-Manager-Karriere und das, was in unserer aller Köpfen vor sich geht.
1: Ich kenne keine linke und keine rechte Nudel, verkündete einst der Komiker Loriot. Es gibt nur eine deutsche Nudel. Mag sein, aber es gibt offenbar linke und rechte Gehirne. Zumindest, wenn man der Philosophin und Politikwissenschaftlerin Lia Yu folgt. Es gibt Studien, die zeigen, dass Menschen, die sich selbst als liberal bezeichnen und politisch eher links verorten, mehr graue Hirnmasse in einer Hirnregion namens anteriorer zingulärer Kortex haben, erklärt sie im Interview mit dem Berliner Tagesspiegel. Das deutet auf eine höhere Fähigkeit, Widersprüche auszuhalten hin, denn dafür ist dieser Bereich zuständig. Konservative Gehirne hingegen, erklärt Yu weiter, täten sich mit solch unklaren Situationen sowie der Regulierung von Emotionen generell schwerer. Sie können zum Beispiel schlechter mit Angst umgehen. Es ergibt deshalb Sinn, dass Konservative eher Kontrolle und klare Lösungen präferieren. Yu will das nicht abwerten, meint aber, dass die Fähigkeit, Fremdheit zu ertragen, für den Fortbestand der Demokratie unabdingbar sei und darum trainiert werden müsse wie ein Muskel. Die liberalen Eigenschaften haben in unserer Weltlage an Bedeutung gewonnen, weil sie hochkomplex ist. In einer globalisierten Welt müssen wir ständig mit Menschen kooperieren, die nicht aussehen wie wir, die eine andere Kultur leben und politisch anders eingestellt sind. Um diese Menschen geht es auch in dem neuen Buch von Ulf Poschardt namens Bückbürgertum. In der Süddeutschen Zeitung zeigt sich Jens Christian Raabe durchaus angetan von dem Werk des Kollegen aus dem Springer Verlag, der sich nach seinem Bestseller Shit-Bürgertum über das vermeintlich linksliberale Milieu nun dem konservativen Spektrum zuwendet. Sein Stil mag in seinem zornigen Überschwang manchmal etwas erratisch sein, hier und da etwas eitel, meint Raabe. Verlass aber ist auf den freien, radikalen, liberalen Poschardt, der bereit zu sein scheint, den Kulturkampf für die bürgerlich-konservative Sache vorerst ganz allein aufzunehmen. Auch gegen die eigenen Leute selbst, bis die Luschen endlich in die Puschen kommen. Natürlich lasse es sich der einstige Popjournalist Poschardt nicht nehmen, aus seiner titelgebenden Metapher noch die letzte schiefe Pointe herauszuwringen. Es gibt die Bückboomer, Bückenförde, den Bückintellektuellen, das klar grüne Bücken, aber auch die Bückmanager-Karriere. Aber, schreibt Raabe, als temperamentvolle Kulturgeschichte des Landes, als eine Art Kritik der kleinen Vernunft, ist Bückbürgertum ein durch und durch ungewöhnliches Buch, dem man viele Leser wünscht. Selbstkritische, nicht schadenfreudige. Und damit ab nach Italien. In einer Stadt, die des Bückbürgertums rundum unverdächtig ist, ja, die im Gegenteil als besonders unbeugsam, aufrecht in den Worten des Weltjournalisten Max Dax als stolz gilt, nämlich nach Neapel. Die 4,4 Millionen Einwohner sind eingekreist vom Vesuv, von den phlegräischen Feldern und vor allem von einer unter der Stadt blubbernden gigantischen Magmablase, schreibt Dax. An einem solchen Ort, wo eine einzige Eruption tausende Jahre Geschichte einäschern könnte, bekommen die Lieder, die hier geschrieben werden, eine tiefere Bedeutung. Konkret meint er den Sänger Liberato, der stets nur mit einer goldenen Maske auftritt und gerade ganz Italien in Ekstase versetzt. Selbst die Sprachbarriere, Liberato singt auf Neapolitanisch, habe seiner landesweiten Popularität nicht geschadet. Ganz im Gegenteil, schreibt er.

0: Vielleicht sei es gerade die seismische Situation, die seinen Liedern solche Wucht verleihe. Vielleicht ist gerade die Sprache der Vulkane eine unverbrauchte, glaubwürdige Sprache der Liebe.
1: Die Kulturpresseschau von und mit Florian Werner in Fazit mit Gabi Wuttke. Gute Nacht.

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1: Ein Uhr, die Nachrichten. In der Debatte um die Finanzierung von Heimkosten pflegebedürftiger Eltern befürwortet der Deutsche Landkreistag eine stärkere Beteiligung der Kinder. Präsident Brötel sagte der Rheinischen Post, er unterstütze nachdrücklich die Forderung, die Schonbeträge zu senken. Die derzeit geltende Grenze sei eindeutig zu hoch. Bislang werden Kinder pflegebedürftiger Eltern erst ab einem Jahresbruttoeinkommen über 100.000 Euro zum Unterhalt eines Heimplatzes herangezogen. Im Reformentwurf von Gesundheitsministerin Warken wird eine Abschaffung dieser Regel in einem separaten Verfahren erwähnt. Kommunen sollen so von steigenden Sozialhilfekosten entlastet werden. Die Pflegebeauftragte der Bundesregierung, Staffler, hatte eine ersatzlose Streichung zuletzt abgelehnt. Man könne aber über die richtige Höhe des freigestellten Einkommens sprechen. Nach der Einigung zwischen den USA und dem Iran hat die Gewalt im Libanon nach UNO-Angaben nachgelassen. Von Mitternacht bis zum Nachmittag habe die Mission UNIFIL einen Rückgang beobachtet, sagte der Sprecher von UNO-Generalsekretär Guterres in New York. In dem Zeitraum seien etwa 130 Geschosse und 2 Luftangriffe verzeichnet worden, die den israelischen Streitkräften zugeschrieben würden. Geschosse der mit dem Iran verbündeten Hisbollah-Miliz oder anderer nichtstaatlicher Akteure seien nicht registriert worden. Nach Darstellung der Hisbollah soll die Einigung zwischen Teheran und Washington auch für den Libanon gelten. Israel hatte erklärt, sich auch nach dem Ende des Irankriegs nicht aus dem Süden des Landes zurückziehen zu wollen. Zum G7-Gipfel haben die Weltgesundheitsorganisation und Brasilien die Staaten aufgerufen, auf einen Abschluss des internationalen Pandemieabkommens hinzuwirken. Die Welt müsse zu Ende führen, was sie begonnen habe, schrieben WHO-Chef Tedros und Brasiliens Präsident Lula da Silva in einem gemeinsamen offenen Brief. Lula nimmt als Gast am G7-Treffen in Evian teil. Wegen anhaltender Differenzen zwischen Industrie- und Entwicklungsländern waren die Verhandlungen über ein Kernstück des Pandemieabkommens Mitte Mai um ein weiteres Jahr verlängert worden. Die Unterhändler der WHO-Mitgliedstaaten sollen im Juli zu erneuten Gesprächen zusammentreten. In dem geplanten internationalen Pandemieabkommen geht es darum, besser für Pandemien gewappnet zu sein, etwa durch einen gleichberechtigten Zugang zu Impfstoffen, Medikamenten, Tests und Schutzkleidung. Uneinigkeit gibt es beim Ziel des schnellen Austauschs über neue Krankheitserreger zwischen Staaten und Pharmaunternehmen, um die rasche Entwicklung von Gegenmitteln zu ermöglichen. Das Europaparlament stimmt heute über die vollständige Umsetzung des Zollabkommens mit den USA ab. Die Kommission hatte sich mit Washington im vergangenen Sommer auf das Dokument geeinigt, um einen drohenden Handelskrieg abzuwenden. Dabei akzeptierte die Europäische Union unter anderem Zölle in Höhe von bis zu 15% auf die meisten Exporte in die Vereinigten Staaten und verpflichtete sich ihrerseits, Zölle auf amerikanische Industrieimporte abzuschaffen. Die vollständige Umsetzung des Abkommens hatte sich zunächst verzögert. Es sollte sichergestellt werden, dass die Vorteile für die USA nur dann gelten, wenn Washington seine Verpflichtungen vollständig einhält. Präsident Trump hatte den Europäern eine Frist bis zum 4. Juli gesetzt. Auf EU-Seite ist auch die Bestätigung durch den Ministerrat nötig. Bei der Fußball-Weltmeisterschaft in Nordamerika haben sich Belgien und Ägypten in Seattle 1:1 getrennt. Auch zwischen Spanien und Kap Verde gab es ein Unentschieden. Die Partie in Atlanta endete 0:0. Zur Stunde spielt Saudi-Arabien gegen Uruguay. Am frühen Morgen treffen Iran und Neuseeland aufeinander. Das Wetter. In der Nacht von Westen her Bewölkungszunahme, zum Morgen hin erste Schauer, sonst anfangs gering bewölkt oder klar und trocken. Temperaturrückgang auf 12 bis 6 Grad. Am Tage wolkig bis stark bewölkt, im Norden meist trocken, sonst ostwärts verlagernder schauerartiger Regen. Über der Mitte Gewitter, lokal mit Unwettergefahr. Höchstwerte von Nord nach Süd 16 bis 24 Grad. Im Südwesten örtlich bis 29 Grad. Das waren die Nachrichten.
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2: Heute Nacht mit Mike Herbstreut. Schön, dass Sie zuhören. In italienische Start-ups investieren, in französische Investmentfonds oder in niederländische Wertpapiere. Das ist bislang alles gar nicht so einfach, denn einen europäischen Kapitalmarkt gibt es bislang noch nicht und grenzüberschreitendes Investieren ist ziemlich kompliziert oder gar nicht möglich. Das will die EU ändern mit einer sogenannten Spar- und Investitionsunion. Ob dieser Traum der EU-Kommission von einem zentralen europäischen Kapitalmarkt bald Realität wird oder es einfach nur ein Traum bleiben kann, das schauen wir uns gleich genauer an in dieser nächsten Stunde hier in der Radionacht.

0: Es begann alles mit einem SchülerInnenstreik gegen die Unterrichtung von Afrikaans an schwarzen Schulen. Der bedeutendste Aufstand gegen das Apartheid-System in Südafrika, der Soweto-Aufstand, heute vor 50 Jahren. Ein Aufstand, der hunderte Menschen das Leben gekostet hat. Sie wurden von Polizei und Militär ermordet. Ein Kalenderblatt dazu jetzt von Leonie March.
1: Schwarze Schülerinnen und Schüler stehen weißen Polizisten gegenüber. Der Aufforderung, ihre Versammlung aufzulösen, folgen sie nicht. Es ist der 16. Juni 1976 in Soweto, Südafrika. Geplant war eine friedliche Demonstration gegen die rassistische Bildungspolitik der Apartheid. Tausende sind gekommen. Sie wollen zum Fußballstadion marschieren und ein Memorandum übergeben. Dann stoßen sie auf die Polizei. Tsitsi Mashinini, der als Schülervertreter zu dem Protest aufgerufen hatte, erinnert sich wenig später in einem Interview.
2: Der erste weiße Polizist warf eine Tränengasgranate. Wir wussten nicht einmal, was das ist. Wir erwarteten eine Lautsprecherdurchsage oder etwas Ähnliches. Dann eröffneten sie das Feuer. Ein Junge neben mir ging zu Boden. Ich konnte nicht glauben, was geschah. Sie haben später sogar eine Achtjährige erschossen, weil sie neben einem vorbeifahrenden Polizeifahrzeug ihre Faust zur Black Power-Geste erhoben hatte. Ich habe sie am Wochenende in der Leichenhalle gesehen. Sie war von Kugeln durchsiebt.
1: Das Apartheid-Regime ist damals zwar für seine Brutalität bekannt, aber dass Polizisten in eine Menge Schulkinder schießen, sprengt die Vorstellungskraft. Auslöser war ein Regierungsdekret, das Afrikaans als Unterrichtssprache zur Pflicht macht. Die Sprache der weißen Unterdrücker, sagt Sipho Singizwa, der damals als 15-Jähriger verhaftet wurde, rückblickend in einer Dokumentation des südafrikanischen Fernsehens.
2: Für uns war das ein Zeichen der zunehmenden Unterdrückung durch das Apartheid-Regime. Wir Kinder begriffen, dass das im Interesse der Weißen war, aber wir standen allein da. Unsere Lehrer und Eltern schienen machtlos. Also handelten wir. Als die Polizei nicht den erwünschten Effekt erzielte, wurde sie brutaler.
1: Die Proteste breiten sich damals auf Städte in ganz Südafrika aus. Schätzungen zufolge werden knapp 600 Menschen getötet und Tausende verletzt. Schüler, die festgenommen werden, berichten von Gewalt und Folter in der Haft. Im weißen Staatsfernsehen tritt der damalige Premierminister John Vorster vor die Kameras. The police are
2: actively engaged in restoring order. Es gibt definitiv keinen Grund zur Panik. Diese Regierung lässt sich nicht einschüchtern. Der Polizei wurde die Anweisung erteilt, Gesetz und Ordnung wiederherzustellen. Um jeden Preis. At all costs.
1: Die Bilder aus Soweto gehen um die Welt. International werden Sanktionen gegen Südafrika verschärft. Die Vereinten Nationen verhängen ein verpflichtendes Waffenembargo. Währenddessen wird in Südafrika der Widerstand gegen das Apartheid-Regime erbitterter. Eine neue Generation Freiheitskämpfer geht in den Untergrund, um sich dem bewaffneten Widerstand anzuschließen oder ins Exil. So wie Protestführer Tsitsi Mashinini. Whatever happens,
2: the black people shall achieve. Schwarze Menschen werden ihre Ziele erreichen. Uns ist bewusst, dass es ein langer Kampf ist, aber in naher Zukunft werden wir sein, was wir sein wollen.
1: Mashinini starb 1990, in dem Jahr, in dem Nelson Mandela aus dem Gefängnis freikam und die Apartheid besiegt war. In Soweto erinnert heute eine Statue an ihn und ein Museum an den Schülerprotest. Der 16. Juni ist ein Feiertag, der National Youth Day, ein Tag des Gedenkens und der Reflexion, wie es heute um Bildungsgerechtigkeit bestellt ist. Auch 50 Jahre später seien die Chancen nicht gleich, sagt Sepo Matlingosi von der Südafrikanischen Menschenrechtskommission.
2: Schulen in Townships haben oft keine Bücherei, kein naturwissenschaftliches Labor, keinen Sicherheitszaun. Private und öffentliche Schulbildung sind nicht vergleichbar. Und auch innerhalb des öffentlichen Schulsystems gibt es Ungleichheit. Eltern an ehemals weißen Schulen gehören zur Mittelklasse, Weiße wie Schwarze. Sie zahlen für Extras wie einen Rugby-Coach, während die anderen mit dem zurechtkommen müssen, was der Staat ihnen stellt. Es gibt keine Zweifel, dass sich dadurch auch die historische Ungleichheit fortsetzt.
1: Und so geht in Südafrika auch der Kampf für Bildungsgerechtigkeit weiter.
0: Ein Kalenderblatt war das von Leonie March über den Aufstand von Soweto heute vor 50 Jahren. 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

0: Auf der einen Seite die europäischen Startups, die unbedingt Kapital brauchen. Auf der anderen die Sparerinnen und Sparer, die Geld fürs Alter zurücklegen wollen. Könnte man diese beiden Parteien nicht irgendwie zusammenbringen, sodass es beiden was nützt? Das ist das große Ziel der EU-Kommission mit ihrem Plan für eine Spar- und Investitionsunion. Ein Hintergrund dazu von Kaspar Domen.
1: Ein Bürogebäude in Berlin-Mitte.
2: Wir sind bei der Everfone GmbH,
1: sagt Gründer und Unternehmenschef Jan Julko.
2: Wir machen Device as a Service, das heißt vereinfacht gesagt, wir vermieten Telefone und Laptops an große Unternehmen und warten die und nutzen die und am Ende des Tages nehmen die zurück, refurbischen die und benutzen die wieder. Das bedeutet Kreislaufökonomie.
1: 400.000 Geräte seien im Umlauf. Aufgrund seiner Erfahrung und seiner Kontakte sei die Anfangsfinanzierung bei der Gründung vor 10 Jahren schnell gelungen.
2: Die ersten 2 Finanzierungsrunden waren kein Problem, weil das waren wirklich bekannte Business Angels, die gesagt haben, super, wir kennen dich, wir finden die Idee gut, wir machen das. Das war ein Prozess von einer Woche.
1: Mühsamer war es, als er in weiteren Finanzierungsrunden für das Wachstum der Firma deutlich mehr Kapital benötigte.
2: Aber in dem Moment, wo man dann 5, 10 und endgültig in Europa ab 20 Millionen, wird die Luft sehr, sehr dünn.
1: Selbst für sogenannte Unicorns. Als Einhörner bezeichnet man private, nicht börsennotierte Startups, die Risikokapitalgeber angesichts ihres Geschäftspotenzials mit mehr als 1 Milliarde US-Dollar bewerten, was selten der Fall ist.
3: Und viele gehen an der Stelle eben dann in die USA, in diesen riesigen Kapitalmarkt mit ganz viel auch wagendes Risikokapital.
1: Sagt Jens Südekum, Ökonom an der Heine-Universität in Düsseldorf und wirtschaftspolitischer Berater von Bundesfinanzminister Lars Klingbeil. Zwischen 2008 und 2021 verlegten fast 30% solcher in Europa gegründeten Einhörner ihren Hauptsitz ins Ausland, überwiegend in die USA.
3: Und das ist natürlich industriepolitisch ein Problem, weil wir dadurch dann auch, wenn man so will, unsere besten und erfolgreichsten Startups an der Stelle dann auch ein Stück weit verlieren.
1: Woran liegt das? Das Geld sei da, betont Südekum und verweist auf die Sparkultur. Im Schnitt sparen Europäer gut 14% ihres Einkommens. Alleine auf Bankkonten lägen rund 10 Billionen Euro. Auch EU-Kommissionspräsidentin Ursula von der Leyen erklärte beim Weltwirtschaftsforum in Davos im Januar 2025:
4: We do not lack capital.
5: Es mangelt uns nicht an Kapital, sondern an einem effizienten Kapitalmarkt, der Ersparnisse in Investitionen umwandelt. Insbesondere für Technologien in der Frühphase, die das Potenzial haben, die Märkte zu revolutionieren.
4: That have game-changing potential.
1: 2 Monate später verkündete die EU-Kommission dann ihre Strategie für eine sogenannte Spar- und Investitionsunion. Damit will sie vor allem das Geld der Sparer stärker für die Finanzierung von Firmen nutzen, gerade auch junger Unternehmen mit hohem Kapitalbedarf für ihr Wachstum. Außerdem sollen die Ersparnisse der Bürger auch den Ausbau von Infrastrukturen wie Energie- oder Ladenetzen voranbringen. Dazu will die Kommission Hindernisse für grenzüberschreitende Finanztransaktionen beseitigen und dafür sorgen, dass die Aufsichtsbehörden alle Finanzmarktteilnehmer gleich behandeln, egal wo sie in der EU ansässig sind. Das Ziel ist ein europäischer Kapitalmarkt, den es so bislang nicht gibt. Den zusätzlichen Investitionsbedarf pro Jahr in der EU bis 2030 hat Mario Draghi auf 750 bis 800 Milliarden Euro veranschlagt. Der ehemalige Chef der Europäischen Zentralbank hatte der EU-Kommission 2024 einen Bericht zur europäischen Wettbewerbsfähigkeit vorgelegt. Nur mit Investitionen in diesem Umfang könne man demnach gleichzeitig die Digitalisierung und Dekarbonisierung der Wirtschaft schaffen und die europäischen Verteidigungskapazitäten ausreichend erhöhen. Allerdings müsste Europa dafür seine Investitionen um rund 5 Prozentpunkte des Bruttoinlandsprodukts steigern. Das Niveau hatte die Staatengemeinschaft zuletzt in den 1960er und 1970er Jahren erreicht. Zudem müssten die Investitionen stärker europaweit getätigt werden. Bislang wird in Europa vor allem national und dadurch in entsprechend kleineren Märkten investiert, erklärt Ökonom Südekum.
3: Also deutsche Banken investieren in deutsche Produkte, Projekte, portugiesische Banken in portugiesische und so weiter. Und dadurch entfaltet man eben nicht diesen Größeneffekt. Und das ist der unschlagbare Vorteil eben des amerikanischen Kapitalmarkts. Da spielt es keine Rolle für eine kalifornische Bank, ob das Projekt jetzt in Kalifornien ist oder irgendwo an der Ostküste in Boston. Das spielt keine Rolle. Es ist ein riesiger Kapitalmarkt mit einem gesetzlichen Rahmen, einer Sprache. Und das macht es für die USA eben wesentlich einfacher.
1: Der Europarechtler Christoph Schallast von der Frankfurt School of Finance verweist auf die bisherigen Schwierigkeiten Europas, einen großen Kapitalmarkt zu schaffen.
6: Europäische Kapitalmärkte sind ja so ein bisschen ein Stiefkind der europäischen Integration. Hat man zwar von Anfang an im Programm gehabt, aber in der Verwirklichung war es sehr schwierig, weil die Länder dann in diesem Bereich doch sehr stark auf ihre Eigenständigkeit geschaut haben.
1: Als 1957 die 6 Staaten, Belgien, Deutschland, Frankreich, Italien, Luxemburg und die Niederlande, die römischen Verträge unterschrieben und damit die Europäische Wirtschaftsgemeinschaft gründeten, wollten sie einen gemeinsamen Markt schaffen. Für Arbeitskräfte, Waren, Dienstleistungen und eben auch Kapital. Für Arbeitnehmerinnen und Arbeitnehmer gelang dies gleich. Sie dürfen seit 1957 in allen Mitgliedsländern leben und arbeiten. Einen zollfreien Handel organisierten die Staaten bis 1968. Bei Dienstleistungen und Kapital tat sich vergleichsweise wenig, selbst als aus der Europäischen Wirtschaftsgemeinschaft 1967 die Europäische Gemeinschaft und durch den Vertrag von Maastricht ab 1993 die Europäische Union entstand. Statt 6 gibt es nun 27 Mitglieder. Aber der Markt für Kapital ist immer noch maßgeblich national geregelt.
6: Wenn man einen europäischen Kapitalmarkt schaffen will, dann muss man ihn auch europäisch regulieren. Die Konsequenz ist, dass die Mitgliedstaaten Kompetenzen, auch Regulierungskompetenzen verlieren und dass es eben eine europäische Aufsichtsbehörde geben wird, die das einheitlich regelt. Das will natürlich nicht jeder.
1: Infolge der Finanzkrise 2008 machte die EU Fortschritte in dieser Hinsicht, nachdem die Rettung systemrelevanter europäischer Banken Staaten wie Deutschland und Frankreich viel Steuergeld gekostet hatte. Als systemrelevant gelten Banken, deren Pleite ganze Volkswirtschaften gefährden könnte. Nun setzte sich bei den Regierungen die Einsicht durch, dass es besser sei, systemrelevante Finanzakteure nicht mehr national, sondern europäisch zu beaufsichtigen. Mit der Aufsicht der mehr als 100 systemrelevanten Banken betrauten die Regierungen die EZB. Aber die Nationalstaaten blieben weiter für die Regulierung und die Aufsicht über die meisten Finanzakteure wie die mehr als 5000 Banken zuständig. 12 Jahre nach der Finanzkrise legte die EU-Kommission 2020 dann einen Aktionsplan zur Schaffung einer Kapitalmarktunion vor und setzte sich 3 Ziele. Unternehmen sollten sich leichter finanzieren können, Sparer und Investoren ein sichereres Umfeld bekommen und Hindernisse für einen EU-weiten Kapitalbinnenmarkt beseitigt werden. Die Regierungen einigten sich aber nur auf kleine Maßnahmen, wie einen besseren grenzüberschreitenden Zugang zu Informationen oder zur Vergleichbarkeit von Finanzprodukten. Nun gibt es wieder eine Krise. Europa steht wirtschaftlich unter massivem Druck. China kauft weniger europäische Produkte und überschwemmt die EU mit seinen Waren. Die USA verhängen Zölle gegen Europa und sichern sich selbst Zollvorteile. Zudem muss Europa aufpassen, technologisch von China und den USA nicht abgehängt zu werden. Nur 4 der 50 weltweit führenden Technologiekonzerne sind in europäischer Hand. Andererseits gibt es in Europa starke Forschungseinrichtungen, versierte technologische Mittelständler und Netzwerke, findige Unternehmer, gut ausgebildete Arbeitnehmer und zukunftsträchtige Branchen. Um diese fördern und im internationalen Wettbewerb bestehen zu können, könnte die EU jetzt noch ein Stück weitergehen bei der Integration der Kapitalmärkte. Erreichen will die EU dies durch einige Maßnahmen im Rahmen der Spar- und Investitionsunion. Dazu gehören Gesetze zur Stärkung der privaten oder betrieblichen Altersvorsorge und mehr Spielräume für Banken für die Vergabe von Krediten. Sie sollen diese einfacher weiterverkaufen dürfen. Dazu gibt es seit Mitte 2025 Vorschläge der Kommission. Hinzu kommen Ideen für eine Förderung der Finanzbildung der Bevölkerung, die Entwicklung eines Modells für Spar- und Anlagekonten sowie Anlageprodukte für Kleinanleger und den Abbau von Hürden, damit Vermögensverwalter leichter grenzüberschreitend agieren können. Allen Maßnahmen und Ideen gemein ist, dass die EU damit mehr privates Kapital für die wirtschaftliche Entwicklung mobilisieren will, um voranzukommen, gerade im Wettbewerb mit China und den USA. Bislang ist es aber vor allem ein politisches Vorhaben. Konkret auf den Weg gebracht hat die EU erst einige Maßnahmen. Der Prozess ist auf mehrere Jahre angelegt und die Kommission hat keinen Abschlusszeitpunkt definiert. Dennoch will sie im zweiten Quartal 2027 eine Halbzeitbilanz ziehen.
7: Welcome to Munich, or as we say here, Servus.
1: Sagte Messechef Stefan Rummel im Mai bei der Eröffnung der Weltleitmesse für Umwelttechnologie IFAD in München. Die EU will Zukunftstechnologien voranbringen und braucht dafür Investitionen. Denn
8: die Zukunft hängt davon ab, wie wir mit unserem Wasser umgehen, wie wir unsere Rohstoffe zurückgewinnen und wie wir die Kreisläufe schließen. Und Europa? Europa nimmt in diesem Bereich weltweit eine Vorreiterrolle bei Innovationen ein.
1: In den Hallen und auf dem Außengelände zeigten Firmen Maschinen mit gewaltigen Greifern und Mahlwerken zur Zerlegung alter Windanlagen, neue Verfahren zur Reinigung von Abwasser oder Spezialfahrzeuge zum Einsammeln von Abfällen. Schon bisher erwirtschaften Greentech-Unternehmen 9% der deutschen Wirtschaftsleistung, wachsen seit 2010 jährlich im Schnitt um fast 5% und beschäftigen mehr als 3,4 Millionen Menschen. Und hier gibt es noch mehr Wachstumspotenzial.
9: Everything is a circle. In nature, nothing is lost.
1: Beispiel Zerlegungs- und Recycling-Technologien. Hier könne sich Europa die Marktführerschaft sichern, schreibt die Bertelsmann-Stiftung in einer gemeinsamen Circular Republic erstellten Analyse. An dieser Initiative zur Förderung der Kreislaufwirtschaft sind unter anderem große Unternehmen wie der Autohersteller BMW, der Softwarekonzern SAP oder der Chemiekonzern BASF beteiligt. Aber es ist keinesfalls ausgemacht, dass Anbieter aus Europa das Rennen machen. Chinesische Konkurrenten sind ihnen auf den Fersen. Und die haben Europa schon in der Vergangenheit aus Zukunftsbereichen wie der Photovoltaikbranche verdrängt. Treffen bei der Messe mit Miki Yokoyama, Direktorin der Investmentgesellschaft Aurum Impact, Teil des privaten Vermögensverwalters der Familie Goldbeck, den Eigentümern des gleichnamigen Bielefelder Baukonzerns mit rund 14.000 Beschäftigten. Aurum Impact investiere unter anderem in das Aachener Startup ReSolution, das sich mit dem Recycling von Textilien befasst, sagt Yokoyama.
10: Also eine Technologie, die Polyester wieder zu Polyester recyceln kann. Und sowas ist extrem wichtig, dass es eben nicht downgraden, die Materialien, die wir haben, sondern dass wir es wieder im Kreislauf halten und wieder für die gleichen Anwendungsfelder auch benutzen können.
1: Yokoyama wünscht sich mehr mutige Investoren, denn Europa solle über seine Zukunftsfähigkeit selbst entscheiden. Dafür brauche es mehr Investitionen in Technologien von morgen. Würde dabei die Spar- und Investitionsunion helfen?
10: Brutal sinnvoll. Ich glaube, wir sind noch zu kleinteilig in Europa unterwegs. Das macht es auch sehr schwierig für die Startups oder auch für viele Innovationen, weil man eben diese 27 Länder hat und dann 27 verschiedene, nicht ganz Sprachen, aber verschiedene Sprachen, verschiedene regulatorische Umfelder. Und ich glaube, wir brauchen da viel mehr Union, damit Sachen schneller skalieren können, es einfacher ist und wir da einfach auch mehr Schwung aufnehmen und den Amerikanern besser trotzen können.
1: Ein einheitlicher europäischer Kapitalmarkt und bessere Anlagemöglichkeiten für Privatleute könnten diesen auch helfen, ihre Ersparnisse zu vermehren. So die Idee der EU-Kommission mit der Spar- und Investitionsunion. Denn auf Spar- und Tagesgeldkonten reichen die Zinsen oft nicht zum Werterhalt aus. Zudem entfalten dortige Ersparnisse keine Wirkung. Kapitalmarktexperte Christoph Schallast:
6: Dieses Geld liegt ja wie sinnloser Beton herum und ist eigentlich kein Schatz.
1: Damit Geld eine wirtschaftliche Wirkung entfalten kann, muss es investiert werden. Dann wird aus Geld Kapital. Dies geschieht in großem Umfang in den USA über private Pensionskassen. Lehrer, Krankenschwestern oder Polizisten zahlen dort ein. Laufen die Investments gut, verzinsen sich ihre Anlagen. Läuft es schlecht, sinkt deren Wert. Wenn dies gerade zu dem Zeitpunkt geschieht, wo Menschen in den Ruhestand gehen wollen, wird es existenziell, was viele Menschen in der Finanzkrise zu spüren bekamen. In Irland, Australien und den USA wurde damals mehr als ein Viertel des privaten Altersvorsorgevermögens vernichtet. Das ist ein klarer Nachteil gegenüber umlagefinanzierten öffentlichen Rentensystemen, wie sie in Europa üblich sind. Aber es gibt auch einen klaren Vorteil für Volkswirtschaften mit starker privater Vorsorge für das Alter, wenn dort Pensionskassen die Spargelder langfristig investieren. Ob in Infrastruktur oder neue Unternehmen aus der ganzen Bandbreite der Wirtschaft. Von Landwirtschaft über Industrie bis hin zur Rüstung. Regelmäßig profitieren deren Anleger auch von Investitionen in europäische Unternehmen. Als Firmengründer Jan Julko sich nach 25 Millionen Euro frischem Kapital für Everfone umschaute, kam er mit einer kanadischen Pensionskasse für Lehrer ins Gespräch.
2: Da denke ich mir, es ist doch absurd, dass die kanadischen Lehrer in ein europäisches Unternehmen investieren wollen. Aber wo sind denn die europäischen Lehrer? Also das bedeutet, das hätte ich doch viel lieber in Europa weitergegeben, aber das gibt es de facto nicht.
1: Pensionskassen sind wichtig für Investitionen, weil sie anders als viele andere Kapitalgeber langfristig investieren. Gerade für den Aufbau neuer Unternehmen braucht es langfristig agierende Investoren, weil es oft lange Verlustphasen gibt. Länder mit gut gefüllten Pensionskassen haben deswegen einen Wettbewerbsvorteil. Hier gibt es große Unterschiede zwischen Ländern. In Relation zur jeweiligen Wirtschaftsleistung verfügen die Pensionskassen in Großbritannien über 3-mal mehr Kapital als die in der EU. Und die US-amerikanischen verfügen sogar über deutlich mehr als 4-mal so viel Kapital. Von einer Unterentwicklung der Pensionsfonds in Europa schreibt Mario Draghi in seinem Bericht. Deswegen seien EU-Kapitalmärkte im Vergleich zu anderen großen Volkswirtschaften unzureichend mit langfristigem Kapital versorgt. Auch innerhalb Europas gibt es große Unterschiede. Auf die Niederlande, Dänemark und Schweden entfallen 62% der privaten Pensionsguthaben der EU. Mit der Spar- und Investitionsunion sollen andere Mitgliedsländer nun ebenfalls mehr Kapital bei Pensionskassen aufbauen. Dazu will die EU auch paneuropäische Pensionsprodukte befördern, also Sparpläne und andere Angebote zur privaten Altersvorsorge, die europaweit verfügbar sind. Deutschland zieht gerade Konsequenzen aus seinen Erfahrungen mit Riester. Die Ersetzung eines Teils der gesetzlichen Rente durch diese Form staatlich geförderter privater Vorsorge für das Alter brachte für Investitionen und Rendite wenig. Das lag wesentlich an den Garantien für den Erhalt eingezahlter Beiträge, erklärt Südekum.
3: Und das hat dann zur Folge gehabt, dass eben dieses ganze Geld nur in sogenannte sichere Anlagen investiert wurde, also ganz oft in Staatsanleihen, die aber keine Zinsen bringen. Und deswegen war am Ende Riester einfach ein Flop, muss man sagen.
1: Anfang 2027 reformiert Deutschland diese Vorsorge und führt eine Nachfolgerin der Riester-Rente ein. Dann können private, staatlich geförderte Altersvorsorgegelder stärker in Aktien angelegt werden. Aber um die Dekarbonisierung der europäischen Wirtschaft zu bewerkstelligen, sollten auch mehr Spargelder in Infrastruktur investiert werden können.
3: Energienetze zum Beispiel, weil dadurch dann am Ende so gesehen auch europäisches Altersvorsorgekapital europäische Infrastruktur mitfinanzieren kann. Das ist eigentlich sozusagen das größere Projekt, was hinter diesem Schlagwort der Kapitalmarktunion auch ganz konkret dahinter steht.
1: Um die Spar- und Investitionsunion voranzubringen, starteten Anfang des Jahres Finanzminister Lars Klingbeil und sein französischer Amtskollege eine Initiative der 6 größten Volkswirtschaften der EU. Deutschland, Frankreich, Italien, Spanien, Polen und die Niederlanden. Gemeinsam stehen sie für 3/4 der Wirtschaftskraft der EU. Ende Mai trafen sich die Finanzminister der sogenannten E6 in Berlin.
11: Wir 6 wollen Tempomacher sein und wir wollen Knoten durchschlagen, beispielsweise beim europäischen Kapitalmarkt,
1: sagte Bundesfinanzminister Lars Klingbeil, SPD.
11: Das Ziel muss sein, dass wir der attraktivste Wirtschaftsraum der Welt sind. Das ist das Ziel und ich sage Ihnen auch sehr klar, wir haben das Potenzial dazu, nur wir müssen hieran arbeiten. Und die Spar- und Investitionsunion, Kapitalmarktunion, ist dafür ein zentrales Element.
1: Bei dem Treffen verständigten sich die Finanzminister auf einen wichtigen Schritt. Sie wären bereit, die Aufsicht über wichtige Handelsplätze, Kryptodienstleister und Marktinfrastrukturen auf die Europäische Wertpapier- und Marktaufsichtsbehörde ESMA in Paris zu übertragen. Regierungsberater Südekum erklärt:
3: Aber ich glaube eben, dieser Impuls aus den 6 großen Ländern kann gerade diese Brüsseler Prozesse auch nochmal beschleunigen. Also ich will jetzt kein genaues Datum nennen, aber das ist jetzt nicht etwas, was irgendwann am Sankt-Nimmerleins-Tag passieren soll, sondern kurzfristig in den nächsten Monaten.
0: Ein Hintergrund von Kaspar Domen war das über die Pläne der EU-Kommission für einen europäischen Kapitalmarkt. 1:35 Uhr haben wir es gleich, 5 Minuten nach 2:30.

0: Seit dem Terror der Hamas am 7. Oktober 2023 sind die antisemitischen Straftaten in Deutschland deutlich angestiegen. Immer wieder wurde bei pro-palästinensischen Demonstrationen auch Hamas-Rhetorik übernommen und die Abschaffung des Staates Israel gefordert. Was für deutlich weniger Aufmerksamkeit sorgte, in den Wochen nach dem 7. Oktober kam es in vielen deutschen Städten auch zu spontanen Gesten der Solidarität. Muslimische Einzelpersonen und Initiativen reinigten Stolpersteine, organisierten gemeinsame Gebete, Mahnwachen oder auch Hilfsaktionen. Es waren leise Zeichen der Verbundenheit in einer Zeit voll Unsicherheit und Sprachlosigkeit. Es ist eine Realität, über die selten gesprochen wird in den jüdisch-muslimischen Beziehungen. Ein friedliches Miteinander, Freundschaften, Kooperation oder lokale Netzwerke. Dazu hat die Bertelsmann Stiftung jetzt eine Studie erstellt. Zusammenhalt in Krisenzeiten, jüdisch-muslimische Freundschaften in Frankfurt am Main. Das sind 12 Porträts aus der Rhein-Main-Region, die das beispielhaft zeigen sollen. Dr. Yasemin El-Menouar hat diese Studie verantwortet und meine Kollegin Ina Rotscheid hat mit ihr gesprochen in unserer Religionssendung Tag für Tag, die Sie die nächsten gut 20 Minuten hören hier in der Radionacht. Und sie hat sie als erstes gefragt, ob sie eigentlich lange suchen musste, um diese Positivbeispiele zu finden.
1: Also die positiven Beispiele zu finden, da mussten wir gar nicht so lange suchen. Aber die Bereitschaft, darüber zu sprechen, war nicht immer sehr groß. Das hat uns auch ein bisschen überrascht, weil das anscheinend auch Mut erfordert, über dieses Thema zu sprechen. Gerade wenn wir bedenken, dass ja der 7. Oktober 2023 nicht nur zu Konflikten im Nahen Osten geführt hat, sondern auch hier bei uns in unserer Gesellschaft in Deutschland Spuren hinterlassen hat.
2: Jetzt haben Sie Porträts gesammelt, wo sich diese Menschen geäußert haben, wo sie gezeigt haben, das geht sehr wohl, jüdisch-muslimische Verbindungen, Freundschaften im Alltag. Welche Geschichte ist Ihnen denn besonders in Erinnerung geblieben?
1: Also mir ist besonders in Erinnerung geblieben die Geschichte am Frankfurter Bahnhofsviertel. Das ist im Grunde ein benachteiligtes Wohngebiet, also ein typisches multikulturelles Wohnviertel, in dem Menschen aus unterschiedlichen Ländern mit unterschiedlichen Hintergründen schon sehr lange zusammenleben. Ja, Frankfurt ist ja ohnehin eine sehr diverse Stadt. Die Hälfte der Bevölkerung hat eine Migrationsgeschichte. Der Anteil der muslimischen Bevölkerung beträgt rund 20% und dort lebt auch einer der größten jüdischen Communities. Und wichtig ist, glaube ich, auch zu sagen, dass Frankfurt diese Diversität auch ihrem Selbstverständnis erklärt hat. Also nicht nur sozusagen die Diversität versucht zu verwalten, sondern auch stolz darauf ist. Und das merkt man auch den Menschen, die dort leben oder die Paare, die Freundschaftspaare, die wir dort interviewt haben. Das merkt man diesen Freundschaften auch an. Ja, die Menschen begegnen sich in erster Linie als FrankfurterInnen und Frankfurter und nicht mehr als jüdische oder muslimische Personen. Das, was man gemeinsam hat, was sie verbindet, steht im Vordergrund. Und an dem Bahnhofsviertel ist es so, dass diese Menschen schon sehr lange zusammenleben, also sozusagen, da sieht man, dass das Kind ehemaliger türkischer Gastarbeiter dann irgendwann im Laden des jüdischen Ladenbesitzers gearbeitet hat und so ein gemeinsames Aufwachsen stattgefunden hat, dass es auch heute immer noch Muslime gibt, die beispielsweise Jiddisch sprechen. Das hat mich sehr überrascht, weil das ja überhaupt nicht sozusagen zu den Geschichten und Narrativen passt, die wir so aus den öffentlichen Diskussionen kennen.
2: Die Menschen, die Sie porträtiert haben, die könnten unterschiedlicher nicht sein. Sie haben sowohl queere Personen befragt, bis hin zu konservativ-religiösen Menschen. Macht es denn eigentlich einen Unterschied, wer wie offen für solche interreligiösen Freundschaften ist?
1: Also wir wollten einfach eine ganz breite Vielfalt an Freundschaften zeigen. Also dass wir einfach eine breite Vielfalt sichtbar machen wollten, das war unser Fokus, also ob die sozusagen das eigene politische Lager oder wie, das macht jetzt in erster Linie keinen Unterschied, aber trotzdem wollten wir einfach zeigen, welche Freundschaften möglich sind auf unterschiedlichsten Ebenen. Entweder begegnet man sich vielleicht als Eltern sozusagen auf dem Fußballplatz, weil sich die eigenen Kinder kennen, oder man ist auf politischer Ebene miteinander verbunden, weil man andere Dinge teilt. Also da wollten wir einfach eine breite Vielfalt an Freundschaften sichtbar machen.
2: Welche Erkenntnis haben Sie denn daraus gewonnen? Also was machen diese Menschen, wo diese interreligiösen Verbindungen möglich sind, was machen die anders? Liegt es da an der Erziehung, an der Bildung oder ist es am Ende Zufall, weil man zufällig einen türkischen Nachbarn hat oder einen jüdischen Nachbarn hat?
1: Also wichtig ist, glaube ich, dass sich die Menschen jetzt nicht in erster Linie als Muslime oder Juden begegnen, sondern vielleicht eher über die Gemeinsamkeit, die sie teilen, als Nachbarinnen, als gemeinsame Vereinsmitglieder, als FrankfurterInnen und Frankfurter. Das ist, glaube ich, das Wichtige, dass wir hier sehen, dass sich die Menschen jetzt gar nicht sozusagen als Stellvertreter ihrer Religionsgemeinschaften in erster Linie verstehen, sondern eher über das, was sie gemeinsam haben. Und da ist es natürlich schon auch wichtig, die Rahmenbedingungen, das Umfeld, in dem sie leben. Also die Stadt Frankfurt haben wir ja hier auch nicht zufällig ausgewählt, sondern wir wollten einfach wissen, was läuft da eigentlich anders und was ist das Besondere? Welche Rahmenbedingungen spielen vielleicht auch eine Rolle? Frankfurt hat ja schon, ist ja eine der ersten Städte, die diese Diversität zu ihrem Selbstverständnis erklärt hat, indem sie beispielsweise auch schon 1989 das Amt für multikulturelle Angelegenheiten geschaffen hat. Und das sieht man eben auch daran, dass in Frankfurt beispielsweise neben der klassischen Adventsbeleuchtung auch im Monat Ramadan auch eine Ramadanbeleuchtung in der Innenstadt leuchtet oder auch die jüdischen Chanukka-Feierlichkeiten zur Stadt dazugehört und auch öffentlich begangen werden. Also all das zeigt eben, dass Frankfurt versucht, durch ihr Selbstverständnis auch den Menschen das Gefühl zu geben, ihr seid alle Frankfurter, unabhängig davon, was ihr mitbringt, ne, welche Migrationsgeschichten ihr habt, welche Religionsgemeinschaften. Und das macht durchaus einen Unterschied und ermöglicht den Menschen, sich auch auf dieser Ebene zu treffen und das nicht als etwas Trennendes zu erleben. Ne, das ist so die eine Facette. Das Zweite, was wir herausgefunden haben, ist, dass es natürlich auch wichtig ist, dass es entsprechende soziale Orte auch gibt, in denen Menschen sich auch begegnen können und gemeinsam auch Verantwortung übernehmen. Denn auf dieser Grundlage kann eben auch Vertrauen wachsen. Und das ist eben auch zentral, dass es eben Verein, dass man sich in Vereinen begegnet. Und darüber kann natürlich dann auch die Bereitschaft wachsen, Unterschiede auszuhalten und trotzdem auch miteinander verbunden zu bleiben, dass man eben auch lernt, mit Unterschieden in einer diversen Gesellschaft umzugehen.
2: Sie haben gesagt, die Politik kann Rahmenbedingungen schaffen, das haben Sie am Beispiel Frankfurt erläutert, Rahmenbedingungen, die eben befördern, dass diese interreligiösen Brücken gebaut werden sozusagen. Leiten Sie denn eigentlich aus Ihrer Studie eine politische Forderung ab?
1: Also politische Forderungen leiten wir nicht ab, aber wir können natürlich erkennen, was mögliche Handlungsansätze, die zu einem besseren Zusammenleben beitragen.
2: Und welche wären das?
1: Das wären erstens unterschiedliche Zugehörigkeiten zu ermöglichen, also so offen genug zu sein, dass Menschen sich nicht zwischen unterschiedlichen Zugehörigkeiten entscheiden müssen, sondern sagen können, ich bin muslimisch, ich habe eine Migrationsgeschichte meinetwegen in der Türkei, bin aber trotzdem deutsch, bin aber trotzdem Frankfurterin oder wie auch immer, dass eben diese Offenheit gegeben ist und auch gelebt wird, also dass diese Vielfalt sichtbar gelebt wird als positives Element des eigenen Selbstverständnisses einer Stadt, einer Kommune, eines Landes sozusagen auch dargestellt wird. Zweitens braucht es soziale Orte, ne, wie gesagt, Vereine, Schulen, Nachbarschaften, Kultur- und Sporteinrichtungen. Das klingt jetzt etwas trivial, aber in einer Zeit, in der es Vereinsmitgliedschaften immer weiter abnehmen, muss man da schon darauf achten, diese zu erhalten, also das, was noch vorhanden ist, zu erhalten und soziale Orte zu stärken. Denn nur so wächst Vertrauen. Und gerade in einer Zeit, in der das Digitale immer wichtiger zu werden scheint und Menschen sich eher so in ihre eigenen Räume oder Communities zurückziehen, dass man auch nicht immer einer Meinung sein muss. Ja, gerade im Kontext des Nahostkonfliktes haben wir ja da eine große Polarisierung in unserer Gesellschaft nach wie vor. Aber dass man eben auch darüber streiten kann, darüber sprechen kann, aber notwendig nicht sozusagen das zu einer Trennung und Spaltung führen muss und dass eine Freundschaft oder wenn es quasi ein stabiles Band untereinander gibt, dass es das auch aushalten kann, ne? Dass man eben auch Meinungsunterschiede aushalten kann und dass das eben auch dazugehört.
2: Yasemin El-Menoua war das über die Studie Zusammenhalt in Krisenzeiten, jüdisch-muslimische Freundschaften in Frankfurt am Main. Die Studie ist jetzt von der Bertelsmann Stiftung veröffentlicht worden.

0: Lange Zeit gab es viele Bücher, die für Katholiken offiziell verboten waren. Im 16. Jahrhundert, da hat die römisch-katholische Kirche einen Index erstellt, den sogenannten Index Librorum Prohibitorum. Da waren mehr als 6000 Bücher drauf, die aus kirchlicher Sicht verwerflich oder unmoralisch waren oder schlicht nicht die ihr genehme Lehre verbreiteten. Natürlich war Martin Luthers Bibelübersetzung auf diesem Index, aber auch Philosophen wie beispielsweise Immanuel Kant oder Arthur Schopenhauer oder der Glöckner von Notre Dame von Victor Hugo. Andere Zeiten, andere Weltsichten, möchte man meinen. Aber tatsächlich ist dieser Index erst vor 60 Jahren, also am 14. Juni 1966, formell abgeschafft worden. Marc Dugge berichtet.
1: Wer in die Tiefen der römischen Inquisition eintauchen will, ist hier an der richtigen Adresse. Im Palazzo del Sant'Uffizio im Vatikan. Hier befindet sich das Dicasterium für die Glaubenslehre mit seiner Bibliothek. Gutachten, Protokolle und Entscheidungen zu den verbotenen Büchern, Verhörprotokolle und andere Akten aus Ketzerprozessen, Denunziationen und anonyme Anzeigen. Hier liegen sie alle. Säuberlich geordnet und klassifiziert, teils auch digitalisiert. Es ist ja irgendwie auch der letzte Ort, an dem man Unordnung erwarten könnte. Schließlich ging es in diesem Gebäude über Jahrhunderte darum, Ordnung zu schaffen. In die Welt der Ideen, die Welt der Bücher. Hier hatte das Heilige Offizium seinen Sitz. Jene Behörde, die bestimmte, was gedruckt werden durfte und was eben nicht. Es ist die Erfindung des Buchdrucks, die den Vatikan Ende des 15. Jahrhunderts auf den Plan ruft. Die Kirche ist alarmiert vom Erfolg des deutschen Martin Luther, dessen Reformationsideen schnell Verbreitung finden. In Italien vor allem in Venedig, dem Zentrum des Buchdrucks. Der Kirchenhistoriker Vittorio Fraiese.
2: Aus der Sicht der römisch-katholischen Kirche ist Luther ein Ketzer. Das Papsttum und das Heilige Offizium drohen den venezianischen Druckern harte Strafen an, wenn sie ketzerische Bücher veröffentlichen. Exkommunikation, Auspeitschung und das Verbot der Bücher zum Beispiel. Und die venezianischen Drucker sagen, ihr erlegt uns so harte Strafen auf, ohne zu sagen, was genau ketzerische Bücher sind.
1: Der Vatikan reagiert und schafft 1559 ein erstes Verzeichnis der verbotenen Bücher, lateinisch Index Librorum Prohibitorum. Eine eigene Indexkongregation führt das Verzeichnis. Sie begutachtet die Bücher und fällt die Urteile. Das letzte Wort hat aber der Papst. Er bestimmt, ob das Werk auf den Index kommt oder nicht. Den Schriftstellern und Denkern jener Zeit konnte das lebensgefährlich werden. Sie wurden kreativ, um nicht in die Fänge der Inquisition zu gelangen.
3: Un'altra forma di resistenza era scrivere quello che io chiamo scrivere in maniera dissimulata.
2: Eine Form des Widerstands besteht darin, verschleiert zu schreiben. Nicht Klartext zu schreiben, sondern zwischen den Zeilen. Das machen sie alle. Galileo schreibt zwischen den Zeilen, ganz zu schweigen von den großen Ketzern, Campanella, Bruno oder Sarpi. Das war ein Desaster für die italienische Kultur.
1: Eine Praxis, die in Italien bis ins 17. Jahrhundert anhält, sagt Professor Fraiese. Ab da nimmt der Einfluss der Indexkongregation ab. Auch die Macht der römischen Inquisition schwindet zunehmend. Und doch, der Index der verbotenen Bücher wird im Laufe der Zeit immer länger. Die letzte amtliche Ausgabe erscheint 1948 mit Nachträgen bis 1962. Es ist Papst Paul VI., der dem Index endgültig ein Ende setzt. Nicht mit einem Paukenschlag, sondern eher still und leise. Im Dezember 1965 kündigt er tiefgreifende Reformen im Heiligen Offizium an, jener zentralen Behörde der Kurie, die seit Jahrhunderten bestimmt, was Linie ist, im Glauben und bei der Sittenlehre. Der Papst ordnet deren Aufgaben neu. Die Liste der verbotenen Bücher zu führen, das taucht unter diesen Aufgaben schlicht nicht mehr auf. Bis zu der Reform hatte der erzkonservative Kardinal Alfredo Ottiviani das Offizium geleitet. Er sah sich selbst als treuen Soldaten im Dienst der Kirche. Der Vatikanzeitung Osservatore Romano gab er im Frühjahr 1966 ein Interview. Da war das Ende des Index gerade eingeläutet.
2: Leider war der Index zuletzt von geringem Nutzen, da die meisten aufgeführten Bücher aus vergangenen Jahrhunderten stammten, kaum bekannt waren und nur noch von wenigen Spezialisten gelesen wurden. Die enorme Menge an zeitgenössischer Literatur blieb im Index unberücksichtigt. Dies lag nicht an bösem Willen oder Nachlässigkeit, sondern am völligen Mangel an einer adäquaten Organisation die Ressourcen erfordert hätte, über die selbst die neue Glaubenskongregation nicht verfügte.
1: Das klingt nicht danach, dass der Kardinal besonders überzeugt davon war, dass der Index abgeschafft gehört. Aus seiner Sicht hätte er schlicht mehr Mittel gebraucht, um seine Mission zu erfüllen. Aber spätestens im Internetzeitalter wäre diese Mission wohl endgültig zur Mission Impossible geworden.
0: Vor 60 Jahren wurde der Index der verbotenen Bücher der katholischen Kirche abgeschafft. Ein Beitrag war das von Marc Dugge.

Gestern hat Deutschland bei seinem WM-Auftakt Curaçao mit 7:1 geschlagen. Und dank eines Interviews von Bundestrainer Julian Nagelsmann im Kicker wissen wir auch, was die Nationalmannschaft vor dem Spiel im Bus gemacht hat. Die Spieler, die stoßen da nämlich immer mit einem Energy-Drink an und zwar immer in der gleichen Reihenfolge. Viele Fußballprofis, die haben ihre persönlichen Rituale vor dem Spiel. Diego Maradona zum Beispiel, der hat vor jedem Anpfiff 8-mal sich bekreuzigt

0: Ruhrpott-Vereins.
1: Als Spieler war ich schon abergläubisch. Ich hatte wirklich nur den Tick. Man hat ja Torwarthandschuhe, gehen ja auch irgendwann mal schnell kaputt. Heute ziehen, glaube ich, jedes Spiel neue an. Ich habe meine damals also so lange getragen, bis ich dann damit verloren hatte.
0: Handschuhe so lange tragen, bis man damit verliert. Stutzen über die Knie ziehen, vor dem Spiel den Torpfosten küssen. In der Bundesliga wie auch in den anderen europäischen Ligen sieht man es immer wieder. Fußballprofis halten sich beim Auflaufen oder wenn sie eingewechselt werden an gewisse religiöse oder abergläubische Rituale. Auch Neven Subotic, ehemaliger BVB-Spieler, hatte eine Angewohnheit.
2: Also als ich Fußballer war, war ich nicht zwingend abergläubisch, aber ich habe mal gelernt, ganz früh in meiner Jugend, dass es wichtig ist, dass man fokussiert ist auf dem Platz und dementsprechend immer wieder ein Ritual hat, das einem Sicherheit gibt. Ich habe immer den Platz mit rechtem Fuß begangen.
3: Gerade im Sport, gerade im Fußball ist Aberglaube weit verbreitet.
0: Sagt Barbara Stoberock, Professorin für angewandte Sozialpsychologie an der Hochschule Düsseldorf. Sie beschäftigt sich seit Jahren mit Aberglaube, auch im Leistungssport.
3: Also Aberglaube entsteht häufig dann in Situationen, wenn der Ausgang einem besonders wichtig ist. Also wenn eine hohe Bedeutung der Situation ist, aber gleichzeitig neben der hohen Bedeutung ist auch eine große Unsicherheit und gleichzeitig auch wenig Kontrolle der Situation vorhanden. Es ist einfach eine Situation, wo hohe Unsicherheit ist, oft viel Stress und ein unsicherer Ausgang.
0: Nach verschiedenen sportwissenschaftlichen Studien stärken diese Rituale das Selbstvertrauen und die Willenskraft der Sportler. Und sie sind bei Wettkämpfen und Fußballspielen fokussierter, berichtet Psychologin Barbara Stoberock.
3: Wir haben in unserer Forschung herausgefunden, dass Aberglaube dabei hilft, dass man sich selbst wirksamer fühlt. Da gibt es ein psychologisches Wort für Selbstwirksamkeitserwartung. Das heißt aber einfach nur, dass man selbst daran glaubt, mehr Wirkung zu haben. Also das zu schaffen, was man sich vornimmt. Und wenn das durch den Aberglauben entsteht, dann macht es ja auch Sinn, den Aberglauben anzuwenden. Also dadurch, dass man zum Beispiel ein Ritual ausführt, wenn man immer mit dem linken oder rechten Fuß zuerst aufs Feld geht, schafft man dann, dass man selbst bei sich ein Gefühl auslöst, wirksamer zu sein. Und das kann natürlich dazu beitragen, dass man bessere Leistung hat.
0: Abergläubisch, das sind aber nicht nur viele Fußballer auf dem Feld, sondern auch Fans haben oft solche Rituale, erzählen sie in Dortmund.
4: Abergläubisch bin ich nicht, aber mein Schal von Borussia Dortmund wird nicht gewaschen, seit 89, Pokalsieg.
5: Also wenn ich Fußball spiele, bin ich abergläubisch, weil ich schon seit 20 Jahren dieselben Schuhe kaufe. Und ich traue mich nicht, andere zu kaufen, weil ich einfach ein gutes Gefühl bei den Schuhen habe. Und wenn ich ins Stadion gehe, bin ich nicht abergläubisch.
6: Als ich früher Fußball gespielt habe, habe ich erst die linke Socke angezogen und dann erst den rechten Socken. Und dann habe ich mir gedacht, das ist so eine Art Sicherheit in der Unsicherheit.
0: Fußball ist eine Sportart, bei der Glück und Pech nah beieinander liegen. Ebenso auch Freude, Frust und Leiden. Auch wenn der Fußball sich in vielerlei Hinsicht im Laufe der Zeit gewandelt hat und moderner geworden ist, sind die abergläubischen Rituale vor allem bei den Spielern geblieben. Der bekannte Fußball-Sachbuchautor Dietrich Schulze-Mermeling führt das auf das Spiel selbst zurück. Vieles wäre bei dem Kick nicht planbar und würde zufällig geschehen.
7: Man hofft ja, dass man durch den Aberglauben Einfluss auf den Verlauf eines Spiels, eines Ergebnisses nimmt. Und vielleicht ist er im Fußball deswegen so weit verbreitet, weil es ja ein Spiel ist, bei dem Glück, Zufall schon eine große Rolle spielen. Rein statistisch ist es, glaube ich, so, dass etwa 40% der Tore nicht so fallen, wie sie gewollt sind, schon auf Zufall beruhen, also dass der Ball vielleicht vom Gegner gegnerischen Bein unglücklich abspringt. Vielleicht ist deswegen dieses Spiel dann auch besonders offen für abergläubische Rituale.
0: Mit Glücksbringern und abergläubischen Ritualen das Schicksal zu beeinflussen, das widerspricht christlicher Lehre. Das Schicksal liegt doch in Gottes Händen. Aber wo der Aberglaube ist, da ist eben auch der Glaube nicht weit entfernt. Der Fußballautor Dietrich Schulze-Mermeling.
7: Mit Glauben ist dann wie mit Aberglauben. Glaube sollte ich ja auch stärken, vielleicht auch eine gewisse Form der Verantwortung wegnehmen, dass es woanders hin delegierst. Und so ist beim Aberglauben ja auch, dass man meint, wenn ich so eine gewisse abergläubische Ritual absolviert habe, damit eine Leistung schon erbracht habe und

0: einfach hoffe, da gibt es eine Kraft von außen, die mich dann zum Erfolg bringt.
1: Einen Beistand wünschen sich die Fußball-Ikonen auf dem Platz immer. Ob magisch oder göttlich, von oben oder sonst woher. Darum hüpfen sie beim Betreten des Rasens auf einem Bein. Andere wiederum bekreuzigen sich oder schütten Weihwasser auf den Rasen oder öffnen ihre Hände zum Gebet, kniend auf dem heiligen Rasen. Fußballexperten wie Dietrich Schulze-Marmeling sehen Ähnlichkeiten zwischen Fußball und Religion.
0: Die Stadien wirken manchmal für mich so wie Kathedralen. Der Unterschied ist zur Kirche der, dass beim Glauben hoffe ich darauf, dass in Zukunft irgendwie und dass sie in den Himmel kommen. Und da ist der Fußball dann auch der Religion und dem Glauben irgendwie überlegen. Der Fußball kann mir dieses Glücksmoment schon in meinem irdischen Leben liefern. Also beispielsweise Borussia Dortmund wird überraschend deutscher Meister. Das ist dann kein Traum mehr, sondern ist Wirklichkeit. Und da ist der Fußball dann eben doch ein Moment irdischer, dass man diese Bestätigung in seinem Glauben ganz direkt bekommt und nicht nur auf das Jenseits warten muss.
2: Ein Beitrag war das über Aberglauben im Fußball in unserer Religionssendung Tag für Tag. Die Moderation hatte meine Kollegin Ina Rotscheid. 1.59 Uhr haben wir es, kurz vor 2. Das heißt, hier im Programm folgen gleich die Nachrichten und danach geht's weiter mit der Radionacht hier im Deutschlandfunk.

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1: Zwei Uhr, die Nachrichten. Bundesaußenminister Wadephul sieht eine deutsche Beteiligung an einer möglichen Minenräumung in der Straße von Hormus an Voraussetzungen gebunden. Man müsse jetzt erst einmal wissen, ob es tatsächlich keine Kampfhandlungen mehr gebe, sagte der CDU-Politiker im ZDF. Anschließend könne man über das Thema reden. Zudem brauche es völkerrechtliche Grundlagen sowie gemäß dem deutschen Recht etwa ein Mandat des Bundestags, betonte Wadephul. Ein solches stehe zum gegenwärtigen Zeitpunkt aber nicht bevor. Deutschland, Frankreich, Großbritannien und Italien hatten sich zuletzt im Grundsatz bereit erklärt, die Wiederaufnahme der Passage durch die Meerenge zu unterstützen. Konkret war von einer rein defensiv ausgerichteten, unabhängigen Mission die Rede, um eine Minenräumung durchzuführen und Handelsschiffe zur Durchfahrt zu ermutigen. In der Debatte um die Finanzierung von Heimkosten pflegebedürftiger Eltern befürwortet der Deutsche Landkreistag eine stärkere Beteiligung der Kinder. Präsident Brötel sagte der Rheinischen Post, er unterstütze nachdrücklich die Forderung, die Schonbeträge zu senken. Die derzeit geltende Grenze sei eindeutig zu hoch. Bislang werden Kinder pflegebedürftiger Eltern erst ab einem Jahresbruttoeinkommen über 100.000 Euro zum Unterhalt eines Heimplatzes herangezogen. Im Reformentwurf von Gesundheitsministerin Warken wird eine Abschaffung dieser Regel in einem separaten Verfahren erwähnt. Kommunen sollen so von steigenden Sozialhilfekosten entlastet werden. Die Pflegebeauftragte der Bundesregierung Staffler hatte eine ersatzlose Streichung zuletzt abgelehnt. Man könne aber über die richtige Höhe des freigestellten Einkommens sprechen. Das ungarische Parlament hat mit einer Verfassungsänderung die Amtszeit von Ministerpräsidenten auf maximal 8 Jahre begrenzt. Eine breite Mehrheit stimmte in Budapest für die Vorlage. Die Neuregelung hat auch zur Folge, dass der im April abgewählte Regierungschef Orbán nicht mehr auf den Posten zurückkehren kann. Dieser stand mit einer Unterbrechung insgesamt 20 Jahre an der Spitze der Regierung. Die Begrenzung der Amtszeit war eines der zentralen Wahlversprechen des vor kurzem gewählten Ministerpräsidenten Modior. Die neue Regelung gilt auch für ihn selbst. Demnach kann er höchstens 2 volle Legislaturperioden im Amt bleiben. Somit könnte er nur noch einmal wiedergewählt werden. Modiors bürgerliche Tisza-Partei verfügt seit der Wahl im ungarischen Parlament über eine 2/3-Mehrheit. Die EU verschärft ihre Sanktionen gegen Russlands Kriegswirtschaft. Die Außenminister der EU-Staaten beschlossen auf ihrem Treffen in Luxemburg, neue Sanktionen gegen Unternehmen und Personen der Rüstungsindustrie